0: geistliches Leben wiederhergestellt.
1: Ein Team aus Moskau kam zu uns, reparierte alles und setzte neue Fenster und Türen ein. Sehen Sie den Kronleuchter? Brandneu. Außen wurde alles neu getüncht. Die Kirche ist wiederhergestellt. Jetzt können wir wieder Gottesdienste abhalten. Es gibt Heizung und Strom. Jetzt ist alles gut.
0: Der Wiederaufbau der Kirchen ist ein wesentlicher Bestandteil beim Wiederaufbau des Donbass. Allein in der Volksrepublik Donetsk wurden bereits 40 heilige Stätten wiederhergestellt. Im Rahmen dieser kollektiven Anstrengungen kommt jeder an die Reihe. Blagodatnoe ist keine Ausnahme.
2: Dies war einst das regionale Zentrum mit Fabriken, Minen und anderer Infrastruktur, die hier entstanden. Und das erste große Gebäude hier war unsere Kirche.
3: Dieses Modell der Verkündigungskirche wurde von Valentin Garbusow entworfen. Damals, im Jahr 1960, schuf er das Modell anhand einer Zeichnung. Die Kirche wurde mehrere Male geschlossen und wiedereröffnet. Sie überstand den Ersten Weltkrieg und den Großen Vaterländischen Krieg. Als wir hier eine Kolchose betrieben, wurde sie als Lagerraum genutzt. Später wurde sie zum Gemeindezentrum. Dann wurde sie erneut geschlossen und erneut wiedereröffnet. Im Jahr 1990 begann die Restaurierung. Nach der Wiederherstellung war sie wunderschön. Bei der Befreiung der Stadt wurde sie aber niedergebrannt.
2: An das Datum werde ich mich immer erinnern. Zwischen dem 13. und 14. März 2022 zog sich die ukrainische Armee von hier zurück. Sie stellten Mörser auf und beschossen die Kirche. Einfach so, ohne jeglichen Grund. Ich bin davon überzeugt, dass ein vernünftiger Mensch so etwas niemals tun würde, niemals seine Hand gegen einen solchen heiligen Ort erheben würde. Diese Art extremer Aggression, woher kommt sowas? Hatten Sie die Menschen, die hier leben, im Visier? Es ist schwer zu erklären. Nichts konnte gerettet werden. Es war ein schwerer, ein gewaltiger Verlust, der mit nichts zu vergleichen ist.
0: Alles Übel, was die Menschen unter dem Himmel begehen, ist ein Eingeständnis ihrer Ohnmacht und Schwäche.
3: Als Wolnowacha am 12. März eingenommen wurde, begann der Feind mit dem Rückzug. Eine Vielzahl von Häusern hier ist beschädigt, viele davon schwer. Die Schlacht dauerte 3-4 Tage, bevor sich die Kämpfe nach Wladimirovka verlagerten. Natürlich saßen wir in den Kellern. Angesichts der heftigen Kämpfe war es unmöglich, nach draußen zu gehen.
2: Die ukrainische Armee fiel in das Dorf ein, so als wollte sie sich hinter Zivilisten verstecken. Damals verstanden wir das noch nicht. Später gingen wir zu den Kirchen, um die Situation zu begutachten und um nachzuschauen, ob etwas übrig geblieben war. Da stellten wir fest, dass es außer verbrannter Erde nichts mehr gab. Menschen kamen aus Nikolskoe zu uns. Dort gibt es ein berühmtes Kloster, in dem stets Gottesdienste stattfanden. Kein einziger Tag ohne Gottesdienst oder Liturgien, auch während der Kampfhandlungen. Manche Menschen kamen auch zu uns, um Hilfe oder humanitäre Unterstützung zu suchen. Dann kamen die Menschen aus noch größerer Entfernung zu uns, aus Pawlowka und später auch aus Ugledar. Der erste Gottesdienst, nachdem wir die Kirche verloren hatten. Nun, wir sammelten Munitionskisten, füllten sie mit Sand und steckten Kerzen hinein. Wir improvisierten und hielten so unsere Gottesdienste ab. Selbst während der 3 Jahre, in denen die Frontlinie praktisch hier verlief, hielten wir Predigten. Die feindlichen Schützengräben waren keine 10 Kilometer entfernt, die Granaten flogen, aber wir wollten unsere Gottesdienste. Es gab eine Welle des Glaubens und des Vertrauens in Gott. Vielleicht war dies seine Art, uns zu retten. Wir wurden wie eine Familie, sehr eng verbundene Menschen.
4: Es gab keine Fenster, nicht einmal Fensterrahmen, nichts. Wir stopften die Öffnungen mit Bettdecken, Kissen und Teppichen.
2: Unter den Leuten, mit denen wir sprechen, wollen viele zurückkehren, aber es gab keinen Strom. Der wurde erst im Oktober wieder eingeschaltet.
5: 3 Jahre und 7 Monate, das weiß ich genau. Am 7. März, nein, am 8. März gab es wieder fließend Wasser.
4: Im Sommer gaben sie uns Wasser, sonst gaben sie uns kein Wasser und wir mussten auf die Natur zurückgreifen.
5: Das ist Allahs Aspik, Herr Pfarrer. Der schmeckt besser als meiner. Sie verwendet beides, Huhn und probieren Sie. Wenn die Kinder erst einmal zurück sind, wird sich alles fügen.
4: Wenn die Schule aus ist, kehren sie zurück.
5: Ja, wenn die Kinder wieder hier sind. Ich will mich an nichts mehr erinnern, weil mich sonst die Tränen ersticken und ich nicht mehr sprechen kann. Alles wird wieder aufgebaut werden. Alles wird wieder normal sein. Ich will, dass unsere Kinder wieder bei uns sind. Das ist alles.
2: Eine Kirche ist restauriert. Und so Gott will, kehrt nun auch Frieden ein. Viele Dinge sind miteinander verbunden. So auch unsere Geschichte. All der Zerfall, die Zerstörung und der Wiederaufbau. Immer wenn dunkle Zeiten kommen, leidet auch die Kirche.
6: Im Sommer 2025 begannen wir mit unserer Arbeit. Es war geplant, dass im Dezember 2025 alles abgeschlossen sei. Wegen der Feindseligkeiten wurde der Zeitplan aber geändert. Nun ist geplant, dass wir im Frühling dieses Jahres fertig werden.
7: Sobald das Gerüst steht, kannst du alles vermessen. Hier und hier und hier.
6: Wir müssen dort hoch, um zu sehen, wie die Brüstung aussieht. Wir sollten alle Punkte ausarbeiten und diskutieren.
8: Nun beginnen Sie mit der Restaurierung der Kirche. Dabei beziehen Sie sich auf dieses Modell. Wie alles war, wie die Kirche aussah, wie das Dachwerk verbunden war.
2: Alles ist aus Stein. Das hier ist ein Bruchsteinmauerwerk aus Steinen hier aus der Gegend, aus Vorkommen, wie sie in Blagodat nur zu finden sind. Und aus diesen Steinen bauten die Menschen diese wunderschöne Kirche. Sie hat eine unglaubliche Akustik, wie ich sie sonst nicht kenne. Es heißt, in die dicken Wände seien spezielle Tongefäße eingebettet worden, die diese Art von Klang entstehen ließen. Selbst wenn nur ein Mensch singt, nur eine Stimme, so hört es sich an, als sei es eine Opernbühne. Welch ein Klang!
6: Diese Kirche hat einen historischen Wert. Nach Abschluss der Arbeiten wird eine Kommission die Ergebnisse bewerten. Es ist geplant, die Kirche in die Liste der Kulturerbestätten aufzunehmen.
0: Die Gemeinde wartet, während die Bauarbeiter die Kirche restaurieren. Unterdessen beten die Menschen in provisorischen Örtlichkeiten. Sie hoffen inständig, dass es nicht mehr lange dauern wird. Bald werden die Gebete an ihren rechtmäßigen Ort zurückkehren.
2: Vielleicht müssen wir noch ein wenig warten, bis sich die Dinge richtig entwickeln, damit es zu einem dauerhaften, gerechten und wahrhaftigen Frieden kommt. Ja, es ist schwierig, manchmal sogar unerträglich, aber es ist... Nun, es musste wohl so kommen, damit es einen wahren Frieden geben kann. Darauf haben wir gewartet. Eine sehr lange Zeit gewartet.

0: Ja, es wird ein harter Weg.
1: Die schießen wieder den ganzen Tag. Schau nur. Ein Blitz, Rauch und Qualm. Schließlich ist ein Teil des Beins weg.
0: Das Gehirn sendet ein Signal, aber das Bein ist weg. Es ist schwer natürlich.
2: Langsam, langsam.
3: Ich dachte nur, ich schlage einfach mit der Faust zu, um sie vom Himmel zu holen.
0: Ja, es schmerzt. Es ist erschütternd. Eine Gliedmaße ist abgerissen.
4: Alias, bist du am Leben?
0: Ja.
1: Mir fehlt also ein Bein? Das ist nicht tödlich.
3: Ich bin sicher, dass ich meinen Platz im Leben finden werde und eine Möglichkeit von Nutzen zu sein.
1: Das Wichtigste ist, dass man weiterlebt.
0: Alle haben es geschafft.

0: Euch ist meine kleine Enkelin. Hallo, meine Süße. Ich bin am Koschewnikow, dem Hügel, zu den Eisbären. Um sie zu zählen, um zu sehen, welche Bären es dort gibt.
1: Also, besuchen wir die Bären?
0: Ich habe 21 Bären gezählt. Volles Haus.
2: Schau, ein Bär.
1: Nachdem das Mädchen getötet wurde, flog ein Hubschrauber darüber und sah 50 hungrige Bären in Richtung Bankarem laufen. Sie versuchten, Wege zu finden, um die Bären daran zu hindern, in das Dorf zu gelangen.
2: Schau!
0: Sieh es dir an, es eilt jetzt. Bitte hab keine Angst vor uns.

0: So wie in der Volksrepublik Donetsk findet auch in der Volksrepublik Lugansk eine groß angelegte Wiederherstellung der geistlichen Zentren statt. 16 orthodoxe Stätten wurden bereits wiederhergestellt. Darunter befinden sich nicht nur Kirchen, sondern auch eine Sonntagsschule in Alexandrowsk nahe Lugansk.
1: Von hier aus kann man Alexandrowsk gut überblicken. Auch die Stadt Lugansk kann man von hier sehen. Auf der anderen Seite sehen wir die Sonntagsschule. Dort ist sie. Sie ist das Juwel von Alexandrowsk.
0: Die Wiedereröffnung der Schule repräsentiert die Rückkehr zum Leben der Kinder, geprägt von Gebet und reinen Worten.
1: Wir alle sind Schüler dieser Sonntagsschule, die neben der Kirche gebaut wurde. Unter unseren Geistlichen finden sich ehemalige Schüler, die diese Schule vor 15 oder mehr Jahren besuchten.
2: Es handelt sich nicht um einen Neubau, sondern um eine Sanierung. Das Haus war unbrauchbar. Wir mussten das Fundament verstärken, die Wände freilegen und wiederherstellen. Die Arbeiten waren recht teuer.
1: Alles wurde vor unseren Augen gebaut, vor den Augen der Gemeinde. Alle warteten gespannt, sowohl die Eltern als auch die Kinder. Als es dann fertig war, waren alle verblüfft von dem, was dort vor ihnen stand.
0: Unterricht wird von örtlichen Priestern, aber auch von besuchenden Geistlichen gehalten. Die Kinder lernen nicht nur aus der Bibel, sondern sie werden auch in der Sprache der Gnade erzogen. Sie lernen die Macht des Glaubens kennen, der dem Land half, standhaft zu bleiben und neu anzufangen.
1: Die meisten Kinder, die die Sonntagsschule besuchen, kommen von selbst. Ihre Eltern besuchen aus verschiedenen Gründen die Gottesdienste nur selten. Sie bringen ihre Kinder mit, wie zu einer Art Freizeitaktivität. Dies ist grundsätzlich eine positive Entwicklung. Denn wenn Eltern ihre Kinder nicht mitbringen, wirkt Gottes Gnade gerade durch die Kinder auf ihre Familien und erreicht so auch die Eltern. Das geschieht gerade in unserem Land.
2: Was soll ich sagen? Schauen Sie sich die Gesichter der Kinder an. Es gefällt Ihnen.
0: Sorge dich nicht um ein Stück Brot für deine Kinder, sondern um deren Seele und Gewissen. Dann wird es den Kindern an nichts mangeln und du wirst gesegnet sein im Himmel wie auf Erden. Mit dem Segen von Patriarch Kirill von Moskau und all Russland sowie der Unterstützung durch den Staat wurden seit 2022 bereits 55 Kirchen an diesen historischen Städten aus Ruinen wieder aufgebaut. Während sich die Front Kilometer um Kilometer fortbewegt, erheben sich aus der Asche des Krieges geschändete heilige Stätten. Manchmal müssen die Bauarbeiter Monate warten, bis die Gegend sicher genug ist, um mit den Wiederaufbauarbeiten zu beginnen. Dies ist das Dorf Warwarowka im Gebiet Lugansk. Seit mehr als 20 Jahren befindet sich hier das St. Elias-Kloster.
3: Am 24. Februar 2022 fanden wir uns wie üblich um 6 Uhr morgens am Kloster ein. Es gab einen Knall, eine Granate. Sie flog in Richtung Rubeschnur und schlug mit einer Explosion ein. Hier standen ukrainische Soldaten. Sie schossen ihre Waffen ein und wir verstanden sehr genau, dass der Krieg begonnen hatte.
4: Die Menschen flohen aus Rubeschnoje in unser Dorf Warwarowka. Unser Kloster und die Mönche dort nahmen die Menschen auf und kümmerten sich um sie. Sie brachten viele Menschen nah an Russland heran, nach Starobilsk. Unser Nektari evakuierte sie. Wir erinnern uns noch gut daran. Auch die Küster fuhren umher und sammelten die Menschen und deren Habseligkeiten ein. Die Leute riefen Nektari, es ist Nektari. Sie scharten sich um ihn und er brachte die Menschen in Sicherheit. Mehr und mehr und mehr Menschen.
5: Wir kamen aus Rubeschnoje hierher. Ich bin 81 Jahre alt und ich, versuche mich irgendwie über Wasser zu halten.
6: 8 Tage lang konnten wir nicht einmal aus dem Keller schauen. Wir haben diesen Albtraum gerade so überlebt.
7: Kein Strom, kein Gas und kein Essen.
3: Nachdem sich die Front uns näherte und die Feindseligkeiten hier ausbrachen, wurde das Kloster am 31. März beschossen. Die Front verlief noch immer durch Rubeschnoje. Und so kam es leider, dass sie das Kloster beschossen. Einige sagen, es sei ein Granatwerfer, andere meinen, es sei eine Haubitze gewesen. Jedenfalls war es ziemlich gewaltig. Eine Mauer dort drüben wurde zerstört. Fragmente landeten überall. Eine Granate schlug ein, riss ein Loch und ließ die Fenster zerbersten. Ich denke, das Dach wurde von 3 Geschossen getroffen. Es fing Feuer und brannte nieder. Backsteine wurden beschädigt. Dort drüben ist der Stapel.
8: Ein Feuer brach aus. Bratskoje stand in Flammen. Gasflaschen explodierten. Wir erlebten den reinen Horror. Ich weiß nicht, was schlimmer ist. Die Mönche verloren alles. Einige konnten ihre Bibel retten oder eine Ikone. Dann ließen sie sich an verschiedenen Orten des Dorfes nieder. Die Leute nahmen sie bei sich auf und boten ihnen an, zu bleiben.
3: So leben unsere Brüder heute. Einer hier, Diakon Moses dort. Ich zeige ihnen, wie es bei uns aussieht. Unsere Habseligkeiten und das Baumaterial werden hier gelagert. Vater Panfil ist ein wenig krank. Wir haben 4 Räume.
0: Das Mönchtum ist nicht die Regel, sondern eine Ausnahme, ohne die Kirche Christi niemals zu dem geworden wäre, was sie heute ist. Auch wenn sich derzeit im Kloster keine Flüchtlinge aufhalten, wird das Abendessen noch immer in großen Töpfen gekocht. Man weiß nie, wie viele Menschen eine Mahlzeit brauchen.
3: Als du, o Herr, im Jordan getauft wurdest, offenbarte sich die Anbetung der Dreifaltigkeit. Denn die Stimme des Vaters bezeugte dir, dass du sein geliebter Sohn bist. Und der Geist in Gestalt einer Taube bestätigte die Wahrheit seines Wortes. Christus, unser Gott, der du dich offenbart hast und die Welt erleuchtet hast, Ehre sei dir. Amen.
4: Dann kamen die Russen, so bescheidene Leute. Ja, außerordentlich höfliche Leute, so bescheidene Leute. Sie kamen, gaben uns zu essen und zu trinken und eine Rente.
8: Es war in der Tat sehr überraschend, die russische Sprache zu hören. Denn es war uns ja verboten, Russisch zu sprechen. Und wir durften nur in ukrainischer Sprache schreiben. Ich war überglücklich und konnte kaum glauben, dass unsere Leute tatsächlich unseretwegen gekommen waren. Ich hätte am liebsten die Panzer geküsst. Die Süßigkeiten trugen russische Namen. Mir standen die Tränen in den Augen.
9: Wir haben genug. Wir helfen euch.
3: Woher wisst ihr, dass das Kloster etwas braucht?
9: Die Kommandostelle weiß sowas. Sie baten uns zu helfen.
3: Das Hauptproblem war die Nähe zur Frontlinie. Dann kamen die Angriffe und ab Januar setzten uns die Drohnen sehr zu. Bis September war es einfach zu gefährlich, mit dem Auto unterwegs zu sein. Man wusste nie, ob man es nach Rubeschnoje schaffen würde oder nicht. Das war ein großes Problem. Also begannen wir mit den Wiederaufbauarbeiten auf eigene Faust. Die Jungs aus Moskau halfen uns beim Entwurf des Grundrisses und beim Legen des Fundaments. Wir arbeiteten mit den Einwohnern zusammen und oft auch allein. Nur der Dekan und die Diakone. Wir schaufelten und zementierten.
2: Dieses Fundament wurde fast ausschließlich mit der Hilfe von Freiwilligen und Spenden gelegt. Unser Unternehmen hat auch mitgeholfen. So wird der Ort wieder zu einem attraktiven Mittelpunkt. Alles deutet darauf hin, dass diese Stätte eine der berühmtesten in Russland wird.
0: Der Winter 2026 bricht die Kälterekorde, daher verzögern sich die Bauarbeiten. Nun wartet das Kloster auf wärmere Tage und betet für die baldige Einweihung des Klostergebäudes. Vor allem aber

und all Russland, wird in jeder Andacht ein besonderes Gebet für die Rus gesprochen. Das Gebet schließt eine Fürbitte für unsere Soldaten und einen Sieg in dem Konflikt mit ein. Ich hoffe, dass der Herr unser Gebet erhört, dass wir den Sieg erringen, dass Friede einkehrt und dass wir zu friedlichen und wohlhabenden Zeiten zurückkehren. Dies ist unser besonderes Gebet.

0: Dieses Forschungsschiff ist jetzt auf einer sehr ungewöhnlichen Mission. Es soll sich einen Monat lang mit dem Eis treiben lassen.
1: Wir arbeiten in einer neuen Art von Station. Schiff und Eis. Das ist unser Zuhause für die nächsten Tage, vielleicht Monate. Also macht euch bereit für die Drift.
2: Atmosphärentests der Erdoberflächenschicht, der Grenzschicht und die Ionosphäre.
0: Wir registrierten Temperatur, Salzgehalt, Druck, die Strömungsgeschwindigkeit und Richtung sowie hydrophysikalische Eigenschaften.
3: Нет, только не растяжка.
4: Am liebsten würde ich herumlaufen und schreien. Das Eis ist gebrochen. Da ist er. Ich sehe ihn.
5: Da vor dem Haus?
2: Auf der einen Seite waren Häuser und auf der anderen Seite die Pavillons.
0: Ich hatte keine Angst, weil ich nicht wusste, wovor.
6: Ich hatte eine glückliche Kindheit in einem friedvollen Elternhaus. Ich erinnere mich deutlich an die Worte meines Großvaters. Kinder, der Krieg kommt.
7: Mit so vielen Serben war es unmöglich, einen größeren kroatischen Staat zu errichten. Daher war der Völkermord die einzige Möglichkeit, einen solchen Staat aufzubauen. Neben der Vernichtung von Juden und Roma waren die Serben das Hauptproblem für die Kroaten.
6: Es war ein großer, sehr großer Baum. Es war das erste Mal, dass ich Menschen sah, die an dieser Pappel, an ihren Beinen herunterhingen.
8: Meine Mutter drückte mich an ihre Brust. Wenn ich daran denke, wie sie mich umarmte, mit Tränen in ihren Augen, wie sie mich ihr wegnahm. Es rührt mich auch zum Weinen.
1: Man kann die Geschichte nicht zurückdrehen. Man muss sie kennen und sich daran erinnern. Sonst wird sich die Geschichte wiederholen und die Entfremdung zwischen den Menschen wird wieder zunehmen.

0: Fraport hat dir einen Gefallen getan und dich Taigan zugeteilt.
1: So sieht's aus, Leute. Da haben wir uns was eingebrockt, was? Ich bin ein Kosake. Mein Deckname ist Taigan. Ich habe ein halbes Jahr in diesem Bataillon gedient. Nur, dass es da noch Taurien hieß. Ein Sturmbataillon. Los, los, los. Weg vom Fenster, weg vom Fenster. Meine Söhne sind 16 Jahre alt. Nun, wenn ich nicht in den Krieg ziehe, werden sie es tun.
2: Wer sonst? Wir erziehen auch unsere Kinder zu echten Kosaken.
1: Man muss Soldat sein, ob man ein Kosake ist oder nicht. Man muss Soldat sein, von Kindesbeinen an.

0: Genau halben Weg zwischen Moskau und dem Süden Dagestans liegt eine Stadt, die man sich nicht entgehen lassen darf. Das große und majestätische Wolgograd. Wir hatten noch nicht geplant, hier irgendwelche Betriebe zu besuchen, aber den Mamajew-Hügel mussten wir uns unbedingt ansehen.
1: Bist du müde?
0: Vom Aufstieg? Ja, aber ich versuche ruhig zu atmen. Beim Anblick der momentanen Mutter-Heimat-Statue verschlägt es einen unwillkürlich den Atem. Wolgograd, das ehemalige Stalingrad, war 1942 bis 1943 der Schauplatz einer der bedeutendsten Schlachten des Zweiten Weltkrieges. Die Schlacht endete mit einer vernichtenden Niederlage Nazi-Deutschlands und seiner Verbündeten. Die Verluste auf beiden Seiten waren kolossal. 1,5 Millionen feindliche Soldaten und über 1,1 Millionen sowjetische Soldaten fanden hier ihren Tod. Die sterblichen Überreste von 35.000 russischen Kriegern fanden hier ihre letzte Ruhestätte.
1: Zeit für den Schwammtest. Der Schwamm fuhr aus Woronesch bis Wolgograd mit. Sehen wir mal, ob er das Aroma der Weiden und Felder aufgenommen hat. Er stinkt nicht mehr nach Maschinenöl.
0: Nicht mehr?
1: Nein.
0: Und wonach stinkt er jetzt?
1: Er ist ganz staubig von der Fahrt, also Staub und Dreck.
0: Nimm noch einen tiefen Zug.
1: Ich nehme ihn später ab. Der bleibt erstmal hängen. Ab jetzt kann man sich damit sogar das Gesicht waschen. Der Schwamm ist aufgemotzt. Zeit für die Werkstatt und die Waschanlage. Das alles muss jetzt raus. Und das alles auch. Bei uns haben sich ein paar Kleinigkeiten angesammelt. Zumindest ist das Auto jetzt leer. Die Autowäsche dauert etwa eine Stunde.
0: Warum eine Stunde? Was machen die da so lange?
1: Außen waschen, innen staubsaugen. Außerdem ist da Margot drin gefahren. Das heißt, überall muss sauber gemacht werden. Die sagen, auf der Fahrerseite ist alles in Ordnung, aber auf der Beifahrerseite ist es ein bisschen schmutzig. Das ganze Armaturenbrett ist vollgesabbert. Wenn wir in Grozny ankommen, wird es schon Nacht sein.
0: Wo gehst du hin?
1: Also, wir haben Jeans gekauft.
0: Nicht besonders schön.
1: Die ist ziemlich langweilig. Wir müssen sie aufmotzen. Wir werden sie am Auto festbinden. Was Besseres ist uns nicht eingefallen. Wir hätten sie mit einer Bürste abwetzen können. Aber sowas machen wir nicht. Ich will diese Jeans-Shorts mit einem Stahlseil am Auto befestigen, damit sie ein wenig geschreddert wird. So kostet sie gleich 7-mal so viel. Wir bereiten jetzt alles vor und wenn wir auf einem guten Schotterweg fahren, machen wir sie am Auto fest. Geht doch. So ungefähr. Fahren wir los.
0: Jetzt sind es nur noch
1: 15 Stunden.
0: Heute Nacht sollten wir es aber nicht mehr bis nach Grozny schaffen. Daran hinderte uns der tückische kalmückische Sand, den wir eigentlich frohen Mutes und mit dem Fahrtwind im Haar durchqueren wollten. Doch Kalmückchen hatte da andere Pläne.

0: маленький.
1: Eine kleine Viehfliege.
2: Bitte nicht.
1: Eine große Margo und eine kleine Viehfliege. Sie ist irgendwo unter dir.
2: Wo? Verschwinde!
1: Immer wieder witzig. Schau mal, die Jungs da machen Urlaub mit Stil. Margo, kennst du das Sprichwort? Was für Margo gut ist, ist des Schafes tot? Los, gehen wir zu den Jungs.
2: Du hast doch gesagt, wir dürfen nicht zu ihnen.
1: Du darfst vielleicht nicht. Ich schon.
2: Na, dann gehen wir. Hier ist Baden verboten, aber nicht für jeder.
1: Warum? Wenn die Schafe schwimmen dürfen, darf ich als Hornochse doch auch. Halt mal die Kamera.
2: Was?
1: Ich brauche echt eine neue Co-Moderatorin. Schau mal, das ist ein kleines Fohlen.
2: Kein Fohlen.
1: Dann eben Lamm. Margo, wir gehen. Sie haben jetzt Angst vor dir. Hast du was gesagt? Hört sich nach dir an. Hast du eine neue Sprache gelernt? Lass uns gehen. Weißt du noch, dass wir nach Tschetschenien fahren?
2: Und hier ging alles schief.
1: Alle vier Räder drehen sich, aber es passiert nichts. Wer hätte das gedacht?
2: Jetzt haben wir den Salat. Los, mach

0: Bleib beim Auto. Ich suche einen Traktor. Ich wollte hier wenden und jetzt steckt das Auto im Sumpf fest. Alle vier Räder drehen sich, aber es bewegt sich kein Stück.
1: Da kommt Hilfe.
0: Ich kann doch nichts dafür. Wer wollte denn zum Schilf fahren?
1: Ach, Ilja.
0: Soll ich dich daran erinnern, warum wir jetzt hier sind?
1: Na, warum denn? Sag schon, warum denn?
0: Du wolltest unbedingt in den Schilf fahren.
1: Warum musstest du auch auf mich hören? Die Schafe sind schuld. Wegen ihr sind wir überhaupt hier runtergefahren.
0: Dann können wir uns auch gleich den Schafen anschließen.
2: Hier jetzt nach unten.
0: Er kommt mit einem Kamaz-Laster. Es ist ein Dreiachser, aber nur zwei der Achsen funktionieren. Er wird jetzt versuchen, im Rückwärtsgang herunterzufahren und dann versucht er, uns rauszuziehen. Wenn der Kamaz auch noch stecken bleibt, dann wäre die Komödie perfekt.
1: Der Kamaz wird uns nicht retten können.
0: Schmeckt's?
1: Ja. Wir stecken fest. Dieser Kamaz sollte uns jetzt rausholen und steckt nun auch fest.
0: Im Vergleich zu diesem Kamaz stecken wir gar nicht fest.
1: Wir sollten Hilfe holen. Man hat uns gesagt, das nennt man Solanchak. Das ist Salzboden. Wenn man einmal reinfährt, kommt man nie wieder raus.
0: Margot, das wissen wir schon.
2: Mehr rumbuddeln bringt nichts.
0: Ja?
2: Wenn du gleich Gas gibst, sinkst du nur noch tiefer ein.
1: Ja, los! Vielen Dank.
0: Hier, meine Hand zum Vergleich. Jetzt warten wir, bis Sanja es auch rausschafft. Wäre sonst unhöflich. Aber so ein Ding sollten wir uns zulegen.
1: Ja.
0: Direkt im nächsten Geschäft. Siehst gut aus damit.
1: Wir sind rausgekommen, da kam Mass aber nicht.
2: Das reicht.
1: Liegt einen Stein drunter?
2: Einen Balken.
1: Einen Balken?
2: Um das Vorderteil anzuheben.

0: Wir warten, bis Verstärkung kommt. Kommt jetzt noch ein Kamaz?
1: Genauso ein Kamaz wie bei Alexander, nur mit Allradantrieb. Dann ziehen wir den ersten Kamaz mit einem Abschleppseil raus.
0: Da kommt er, der potenzielle Retter in Not.

0: Ich habe mir große Sorgen gemacht. Ich dachte schon, wir müssen hier übernachten.
1: Endlich. Fahren wir.
0: Sieht nicht so aus, als kämen wir heute noch in Grozny an.
1: Wohl kaum.
0: Bis dahin sind es noch 9 Stunden Fahrt. Oder weniger?
1: Mehr sogar.
0: Mehr?
1: Circa 9 Stunden.
0: In 9 Stunden schaffen wir das nicht. Wir sind noch nicht einmal in Elista.
1: Heute übernachten wir irgendwo unterwegs und kommen dann morgen an.
0: Sieht ganz danach aus. Wir haben vergessen, Wasser zu kaufen.
1: Reicht jetzt mit der Musik.
0: Bis Grozny City haben wir es nicht geschafft. Also übernachten wir im Hotel Bon Voyage.
1: Hotel ist etwas übertrieben.
0: Geht schon. Fertig?
1: Ja.
0: Auf geht's. Tschüss, Kleiner.
1: Hier, zeig, wie spät es ist.
0: Ist nicht so früh.
1: Nicht zu früh, nicht zu spät. Ja, nicht zu spät.
0: Weder zu früh noch zu spät.

Natürlich hatten wir es eilig, nach Tschetschenien zu kommen. Schließlich wollten wir die Menschen, die wir dort treffen sollten, nicht warten lassen. Aber wir mussten einfach ein wenig in der kalmückischen Steppe Halt machen und die faszinierende Landschaft genießen, die geradezu außerirdisch wirkte. Wir hatten nicht gedacht, dass die endlosen Weiten der Steppe unter dem strahlend blauen Himmel so wunderschön sein können.

0: wartet uns eine ganz andere Welt. Es war, als würde man ein ganz anderes Land betreten, mit seinen eigenen Landschaften und seiner eigenen Kultur. Nur die Sprache ist erstaunlicherweise dieselbe. Für einen Abstecher nach Grozny fehlte uns die Zeit, also fuhren wir direkt nach Budermes, wo man uns bereits bei Chaborsk erwartete. Hier werden blitzschnelle Geländefahrzeuge hergestellt, Ungetüme aus Metall in allen Größen und Farben. Wir konnten es kaum erwarten, damit eine Spritztour zu unternehmen, aber zuerst machten wir Bekanntschaft mit dem Direktor von Chaborsk.
1: Alexander, ich grüße Sie.
2: Guten Tag.
0: Guten Tag.
1: Guten Tag.
3: Guten Tag.
1: Endlich haben wir es hierher geschafft. Zuerst eine kurze Frage. Wie wird der Markenname richtig ausgesprochen?
2: Chaborsk.
1: Was bedeutet das?
2: Es ist eine Kombination aus zwei Worten. Char bedeutet Bär, Bors heißt Wolf. Dieses Fahrzeug vereint in sich die Kraft des Bären und die Geschicklichkeit des Wolfs.
1: Gab es bereits ähnliche Buggys aus russischer Produktion?
2: Es gibt recht viele ähnliche Fahrzeuge aus russischer Produktion, aber nicht in Serienproduktion. Wir stellen diese Fahrzeuge in Serie her. Sie sind alle zertifiziert. Die Lizenzproduktion ist auch schon angelaufen.
0: Verkaufen Sie auch ins Ausland?
2: Wir verkaufen auch ins Ausland. Wir haben einen Kaufvertrag mit einem Kleinunternehmen aus Südostasien abgeschlossen. Bisher haben wir bereits 4 Fahrzeuge dorthin verkauft. Das waren allerdings Rechtslenker. In Zukunft?
0: In welches Land könnte das wohl sein?
2: Thailand.
0: Was macht diese Buggy so besonders?
2: Dieses Fahrzeug zeichnet sich in erster Linie durch seine Federung aus. Es hat sehr viel Federweg. Vorne beträgt der Federweg 450 mm. Wer einen Jeep hat, weiß bestimmt, dass ein Federweg von 200 bis 250 mm hervorragend ist. Mit so einem Jeep kommt man überall durch. Bei der Federung hinten sind es 350 mm.
1: Ist das unsere Federung, also eine russische?
2: Das ist nicht einfach nur eine russische Federung. Das ist unsere. Wir haben sie selbst entwickelt und stellen sie selbst her. Die Federn und die Stoßdämpfer werden extra für uns nach unseren Anforderungsspezifikationen hergestellt.
1: Hat es Handschaltung, damit man richtig Spaß haben kann?
0: So viele Fragen.
2: Ja, auf jeden Fall.
3: Der Vorteil des Hinterantriebs bei diesem Fahrzeug ist, dass es dadurch jedes noch so unebene Gelände mit hoher Geschwindigkeit bewältigen kann.
0: Schauen wir uns an, welche Modelle es noch gibt. Die sind alle so schön neu und blank poliert.
2: Dieses Fahrzeug hier ist eine Sonderanfertigung für einen bestimmten Kunden. Wenn nichts dazwischen kommt, fährt er morgen vorbei und holt es ab. Wir werden oft gefragt, wo wir die Fensterscheibe hernehmen. Wir stellen sie selber her.
0: Russische Produktion?
2: Ja, wir produzieren alles selbst.
0: Auch die Technologie?
2: Die Technologie, die Konstrukteure, die Arbeiter, alles von hier. Wie ich schon gesagt habe, und falls ich das noch nicht getan habe, sage ich es gern noch einmal. Die einzigen importierten Bauteile an diesem Fahrzeug sind die Autoleuchten und die Gummireifen.
1: Wie viel kostet Ihre Schöpfung?
2: Ab 2 Millionen Rubel.
0: Schau mal, wie schön das hier ist. Ein kleines, blaues und bestimmt blitzschnelles Ding. Ich würde mir so eins kaufen.
1: Mir gefällt das rote besser.
0: Wie viel kostet das?
2: Auch etwa 2 Millionen. Das ist ein perfektes Frauenauto.
0: Darf ich mich reinsetzen?
2: Natürlich.
0: Und gleich wegfahren?
1: Kannst du. Fahr.
2: Weil das alle wollen, füllen wir nie mehr als 5 Liter in den Tank.
1: Die Schlüssel lasst ihr auch nicht stecken und die Spiegel nehmt ihr auch ab, richtig? Wird es mit einem Zündschlüssel gestartet?
2: Ja.
0: Das Auto da drüben ist natürlich toll, aber unbequem. Das hier ist richtig bequem.
2: Das da drüben ist ein Sportwagen, aber das hier, ja.
0: Das hier ist richtig klasse.
1: Okay, steig aus. Sehen wir uns jetzt das Ungetüm da drüben an.
0: Ungetüm?
1: Ja. Dieses Ungetüm hier. Ich setze mich gleich rein.
0: Ja, okay. Ist es bequem?
1: Ja, doch schon.
0: Das hier hat auch ein interessantes Design. Hier ist alles durchdacht.
3: Über das Design kann ich leider nichts sagen. Als es Zeit war, das Fahrzeug Probe zu fahren, wurden all diese Hohlräume zum Problem, zum Beispiel beim Ein- und Aussteigen.
0: Kann man dabei hinfallen?
3: Im Notfall ist es nicht sehr praktisch. Vorne geht das noch.
0: Aber schön ist es.
3: Aber hinten ist es in der Hinsicht noch unpraktischer. Deswegen haben wir bei den neueren Fahrzeugen die Öffnungen an die Einstiegshöhe angeglichen, damit da niemand mit einem Bein hängen bleibt und selbst jemand mit Koordinationsschwierigkeiten problemlos ein- und aussteigen kann.
0: Wie sieht's bei dir mit der Koordination aus?
1: Nicht so gut. Ist das ein Fall von Rom, wurde nicht an einem Tag erbaut?
3: Grob gesagt, ja.
1: Sieht aber cool aus.
3: Es sieht cool aus, das will ich nicht bestreiten. Aber ein Fahrzeug muss auch praktisch in seiner Handhabung sein.
1: Das ist eher nebensächlich.
3: Kommt drauf an.
0: Da hast du es. So, geschafft. Was ist das hier? Ist das ein Mondfahrzeug?
2: Nicht ganz. Wenn wir uns einmal an unsere Kindheit erinnern.
0: Ah, ein Schneemobil.
2: Wir alle erinnern uns noch an unsere Kindheit, richtig? Was glaubt ihr, wie heißt dieses Fahrzeug?
0: Wie?
2: Umka.
0: Umka?
2: Der Bär aus dem Zeichentrickfilm.
0: Sieht ihm sehr ähnlich.
2: Das ist ein Schneemobil. Beachtet nicht die Rollen, auf dem er steht. Diese Rollbretter sind nur dazu da, um es in der Werkhalle einfacher bewegen zu können. Einer unserer Spezialisten hat es damit sogar geschafft, auf festgefahrenem Schnee eine Geschwindigkeit von 92 km/h zu erreichen.
1: Arbeitet er noch hier? Ist er wohl auf?
2: Ja, er arbeitet noch hier.
1: Versteckt er sich?
2: Aber nein.
0: Mir gefällt es. Ich will beide haben.
1: Margot, das ist kein Problem.
0: Warum funktioniert das nicht?
2: Hier ist alles so eingestellt, damit man nicht daran herumspielen kann und der Akku nicht aufgebraucht wird. Der Akku ist abgeschaltet.
0: Wie sieht's mit deiner Spritztour aus?
2: Klar.
1: Deswegen sind wir überhaupt hergekommen.
2: Das ist schon klar. Das ganze Gespräch zielte genau darauf ab, nicht wahr?
1: Es wird Zeit, die Shorts aufzumotzen. Machen wir sie richtig teuer.

0: Wie war's?
1: Margot, du solltest mal dein Gesicht sehen.
0: Okay, fahren wir weiter.
2: Ja.

0: Habt ihr gesehen, wie die Shorts weggeflogen sind? Die Shorts hat's richtig hinausgeschleudert und weg waren sie. Wenn sich der Staub legt, gehen wir die Shorts suchen. Wie fühlst du dich?
1: Gut, mir geht's gut.
2: Wo sind diese Jeans?
0: Sie sind irgendwo dorthin geflogen. Dorthin. Da sind sie, Marco. Da sind sie.
2: Das Seil ist gerissen.
1: Das Drahtseil ist gerissen? Gibt's doch gar nicht.
0: Was soll das? Ich habe extra ein Stahlseil benutzt. Die sehen immer noch aus wie neu.
1: Naja, hier ein bisschen.
0: Binden wir sie nochmal fest. Irgendwas müssen wir machen. Ein paar schlaue Leute haben gesagt, wir sollten Steine da reinstecken.
1: Das wird der Hammer. Das reicht.
0: So, hier rein. Schauen wir mal, was passiert.

0: Spaß. Man hat mir gesagt, ich soll besser nichts sagen.
1: Wache, hast du mit der Dame eine Extremfahrt gemacht? Gesicht nicht anfassen, Gesicht nicht anfassen.
2: Lach ruhig weiter. Wir kommen dich dann morgen abholen. Okay, du lebst noch. Ich schaue mir jetzt unsere Balenciaga-Shorts an.

0: Margot.
1: Margot, stell dir vor, wie viel die jetzt wert sind. Was ist passiert?
2: Nee, ich sag lieber nichts.
1: Seid ihr vom Weg abgekommen? Seid ihr gegen einen Baum geknallt? Was war denn?
2: Später. Ist die Balenciaga-Importsubstitution geglückt?
1: Balenciaga, ja.
2: Hat's geklappt?
1: Einen Ersatz für Balenciaga haben wir jetzt auch.
2: Also hinten ist das etwas übertrieben, wobei... Aber vorne sieht das echt irre aus.
1: Was heißt hier übertrieben? Ist genau richtig.
2: Du musst dir noch anprobieren.
1: Lass das mal später machen. Das legst du jetzt mal auf ein Regal und dann sind das direkt mal $850.
2: Bist du zufrieden mit deiner Importsubstitution?
1: Importsubstituiert. Fährst du mit?

0: So, das reicht.
1: Ja.
0: Lebst du noch?
1: Ja.
0: Dieser Drift war doch ein Kinderspiel, oder?
1: Jespresso war ein voller Erfolg und Chabot haben wir zusammen mit seinem tollen Team von nun an in unsere adrenalinbegierigen Herzen geschlossen. Tschetschenien hat uns mit offenen Armen willkommen geheißen. Erschöpft, aber zufrieden, brachen wir endlich nach Grozny auf.

0: 10 Leute brechen bei dir zu Hause ein und stellen dich an die Wand. Du bist wehrlos. Ich hielt all diese Leute für, ich weiß nicht, für Einbrecher?
1: Wir verstehen, dass die Trennung der Kinder von ihren Familien der letzte Ausweg ist. Zögern kann tödlich sein.
2: Ich hatte ein Treffen mit der Kinderschutzbeauftragten. Dann sagte sie, warum sollten wir sie ihnen umsonst geben? Als wäre ich in ein Geschäft gekommen, um sie zu kaufen.
3: Es ist ein großes Problem, dass die Sozialdienste keine Verantwortung für die unrechtmäßige Entfernung von Kindern aus Familien übernehmen.
4: Die Adoptivmutter rief mich an. Als sie erfuhr, dass wir vor Gericht gewonnen hatten, dass es für sie nicht funktioniert, sagte sie so etwas wie, wie bekomme ich mein Geld zurück? Sie geben es mir nicht zurück.
5: Wir freuen uns, Sie in unserem improvisierten Kino zu begrüßen. Wir sind im ganzen Donbass unterwegs, um Dokumentarfilme zu zeigen, die hier aufgenommen wurden.

0: Wow.
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3: 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Doch es war Professor Bob Arnott, der gesagt hat, Sie können sich den ganzen Tag lang die Hände waschen, doch Sie werden trotzdem das Coronavirus bekommen, wenn jemand in Ihrer Nähe hustet. Lassen Sie sich von Fakten leiten, nicht von Emotionen.
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Hey, Grüße an die Küsten der Krim. Nach Adler, nach Anapa. An alle, die gerade verzweifelt nach einer freien Sonnenliege suchen. Hier am wundervollen Kaspischen Meer wartet ein riesiger leerer Strand auf euch. Dagestan ist die südlichste Region Russlands. Ich bin hierher gekommen, weil ich Khabibs Heimat sehen wollte. In Dagestan muss man niemandem erklären, wer Khabib ist. Jeder hier kennt Khabib Nurmagomedov, den russischen Kämpfer und Weltmeister. Er hat eine ungebrochene Serie von 29 Siegen und 0 Niederlagen.

0: Beim Hochfahren haben wir 5 Leute mit Habib-T-Shirts gesehen. Auf den Autos steht auch Habib. Selbst auf diesem LKW hier steht Habib. Habib ist der Beste. Übrigens befindet sich in Dagestan auch Europas höchstgelegenstes Bergdorf. Es liegt 2560 Meter über dem Meeresspiegel. Habib wurde auch hoch in den Bergen geboren. Hier, um genau zu sein. Ich befinde mich in der höchstgelegenen Trainingseinrichtung, in der die besten UFC-Kämpfer trainieren. Habib selbst hat hier einst trainiert. Der kleine Habib war erst 5 Jahre alt, als er mit dem Training begann. Mit 12 zog er mit seiner Familie in die Hauptstadt Dagestans, wo sein Vater ein Trainingslager für seinen Sohn und andere talentierte Jugendliche eröffnete. Wie sieht dein Trainingsplan aus?
1: Wir stehen um 6 Uhr auf. Wir haben eine halbe Stunde, um uns vorzubereiten, zu waschen, das Bett zu machen und all sowas. Und um 6.30 Uhr sind wir schon beim Training.
2: Alles, was wir tun, ist trainieren. 2 Stunden morgens, 2 Stunden vor dem Mittagessen und 2 Stunden am Nachmittag. Nichts außer Training und es gibt keine Ablenkungen.
0: Ich will diese Routine einen Tag lang selbst ausprobieren und von morgens bis abends trainieren. Mal sehen, was daraus wird.

Aufholen, aufholen, fertig machen und sprinten. 10 Sekunden. Los, los, los!

0: Ruhig atmen.
1: Ich bin zu schnell gerannt.
0: Eins, zwei, eins, zwei, eins, zwei, eins, zwei.
1: Die zweite Stunde des Trainings. Der Trainer ist brutal. Okay, ich muss los.
0: Sprinten!
2: Mit dem Gesicht zu mir!
0: Beeilung, die Kugeln zischen! 9, 8, 7, 6, 5, 4, 3. So wird ein starker Wille geformt. Haltet eure Hintern unten.
1: Der Trainer ist absolut spitze. Vielen Dank.
0: Gut gemacht. Man merkt, dass du trainierst. Nur so zum Spaß?
1: Ich habe früher geboxt.
0: Das macht Sinn. Du hast solide Bauchmuskeln. Beneidenswert. Jung zu sein hat seine Vorteile. Ich bin Andrei.
1: Anton. Hier oben in den Bergen ist es ziemlich hart. Man ist schon nach 20 Minuten außer Atem. Der Sinn dahinter ist, 2 bis 3 Wochen in großer Höhe zu trainieren, um dann unten im Tal ein anderes Gefühl zu bekommen. Schneller, höher, stärker. Das war's, meine Arme schmerzen.
3: Laufen in großer Höhe erhöht das Lungenvolumen. Und wenn Sie danach ins Tiefland zurückkehren, werden Sie nicht so schnell müde. Auf einer Höhe von 2000 bis 2500 Metern muss man hier jeden Tag 3-mal laufen.
1: Das ist atemberaubend. Ich bin sprachlos. Ich war noch nie so hoch oben. Я еще не бывал.

0: ребята.
1: Freunde, der Ring hier.
0: Здесь.
1: Wow, ist einfach unbeschreiblich. Gleich kommen die Jungs und ich werde mit ihnen trainieren. Ich weiß ja nicht, zumindest habe ich früher einmal ein wenig geboxt. Also ich werde mich hoffentlich gegen sie behaupten können. Zumindest einigermaßen.

Genug, genug. Das ist einer der Griffe, oder? Ich dachte, ich könnte mich irgendwie wehren. Aber ich war diesen Jungs nicht gewachsen. Ich konnte einfach nichts tun. Sie haben mich 6-mal ausgenockt. Einfach so. Für sie war das keine Herausforderung.

0: Wofür steht 290 Ende?
1: Da steht 29 zu 0, Khabibs Ergebnis.
0: Ah, 29 Siege.
1: Genau.
0: Diese Jungs haben mich inspiriert. Als ich wieder zu Hause war, habe ich anderthalb Monate lang jeden Morgen trainiert. Ich habe in Dagestan neue Kraft gewonnen. Doch jetzt möchte ich unbedingt in den Norden gehen, um die Chanten zu treffen oder Rentierherden mit den Nenzen zu treiben. Wisst ihr was? Ich war noch nie in Jakutien. Also, auf geht's!

0: Ebene wie Jakutien hält mit minus 77,8 Grad Celsius den Rekord für die niedrigste Temperatur auf der Nordhalbkugel der Erde. Und im Januar liegt der Durchschnitt bei milden minus 57 Grad. Vor einiger Zeit hat mir mein Vater warme Stiefel geschenkt. Und ich dachte mir, dass ich sie brauchen werde, wenn ich jemals in den Norden gehe. Also habe ich sie angezogen und meine Füße waren schon nach 2 Minuten eiskalt.
1: Die kälteste Zeit des Jahres ist schon vorbei.
0: Ich trage 3 Hosen und 4 Sweatshirts und ich habe darunter noch eine Windjacke.
1: Wir haben hier eine Weisheit. Die kälteste Zeit ist vorbei, wenn der Bulle eines seiner Hörner verloren hat. Jetzt hat er nur noch eines, aber das fällt auch bald ab.
0: Und dann wird es warm, oder? Hier ist auch eine Natascha. Sie hat große Ohren. Das ist der Name einer Autodecke. Natascha. Eine davon liegt in jedem Auto in Jakutien. Ist Ihnen nicht kalt, wenn Sie den ganzen Tag draußen sind?
2: Nein, es friert nicht mehr. Die kälteste Zeit ist vorbei.
0: Wie kalt war es?
2: Minus 49 bis minus 52 Grad. Bio-Bauernmilch. Man muss sie nur auftauen und kann sie dann trinken.
0: Wie viele Hunde haben Sie insgesamt?
3: 40.
0: 40 Hunde? Okay, Zeit zum Kennenlernen.
3: Das hier ist Käfer.
0: Er ist der ruhigste von allen, glaube ich.
3: Ja.
0: Schüchterner Junge. Ihnen ist doch nicht kalt, oder?
3: Nein, natürlich nicht. In Jakutien wurden die ersten Hunde bereits vor 30.000 Jahren domestiziert. Weltweit liegt die Domestizierung von Hunden im Durchschnitt aber erst 12.000 Jahre zurück. Hier wurden sie schon viel früher zum besten Freund des Menschen. Und jakutische Hunde lieben Menschen.
0: Hey, wenn man mit den Hunden Zeit verbringt, vergisst man sogar die Kälte. Das jakutischste Abenteuer ist es, mit einem Hundeschlitten zu fahren. Und jeder kann das tun. Er will wohl schon los.
3: Sie alle wollen rennen, sie stehen nicht gern still.
0: Okay, ich bin fertig, fahren wir los. Und wie? Du hast mir nicht gesagt, wie man sie anhält.

0: Nastja, ein Angriff. Ich habe Angst, Nastja. Ich wurde getroffen, Nastja. Ich liege unter Trümmern. Nastja, hilf mir.
1: Die ersten Explosionen. Ich hörte ein Mädchen schreien. Unter den Trümmern hier liegt ein Mädchen. Bitte, holt sie raus.
2: Überall war Blut. Kinder, die bluteten und weinten und schrien.
3: Sie schrie und lief nach draußen. Dort war ein Junge, er legte seine Arme schützend um sie. Sie sagte: Mama, er hielt mich fest und küsste mich auf die Stirn.

0: Wer so etwas tut, ist die Saat des Teufels. Aber wir Russen, glauben an Gott. Wir sind Christen.
1: Es ist eine Katastrophe, eine wirkliche Katastrophe. Kein Kind sollte sterben müssen.
2: Ich bin hier, um zu versuchen, 70 Meter tief zu tauchen. Meine Freunde haben lange versucht, mich zum Tauchen unter dem Eis zu überreden. Ich mochte die Kälte nie. Ich beschloss, es auszuprobieren, nur um zu sehen, wie es sich anfühlt, im kalten Wasser zu tauchen, unter Eis. Ich will einen Meter tiefer tauchen als der Rekordhalter.
3: 3, 2, 1, los!

Das war also meine rasante und frostige Fahrt durch Jakutien. Aber nach so einem Abenteuer muss ich mich erst einmal aufwärmen. Wohin soll es also als nächstes gehen? Soll ich auf einem alten Segelboot nach einer antiken Nekropole suchen oder einen Angelausflug in Astrachan machen?

0: Es ist, als wären wir irgendwo in Afrika. Oder wie auf dem Amazonas. In Astrachan mündet die Wolga in das Kaspische Meer. Das ist eine der fischreichsten Regionen Russlands. Hier wird das ganze Jahr über geangelt. Im 19. Jahrhundert wurden hier 2/3 des Fischs des gesamten Russischen Reiches gefangen. Und zu Sowjetzeiten gehörten Fischprodukte aus Astrachan zum Proviant der Kosmonauten. Ich habe mich gestern bei Wikipedia informiert, um mehr über diesen Ort zu erfahren. Und das hier ist tatsächlich die größte Flussmündung Europas.
1: Richtig.
0: Das Wolga-Delta ist das größte in Europa und das 8. größte der Welt. Es hat bis zu 500 Nebenflüsse und Ströme. Wie merkst du dir diese ganzen Wege?
1: In Moskau kennst du dich doch auch mit den Linien der U-Bahn aus, nicht wahr?
0: Für so ein Boot braucht man keinen Schein, oder?
1: Wie, man braucht keinen Schein? Natürlich braucht man einen.
0: Man braucht einen Schein.
1: Man braucht alles Mögliche.
0: Ich kann mich jetzt also nicht einfach so ans Steuer setzen.
1: Nein, das geht nicht.
0: Wow. Das ist ein Bootsführerschein.
1: Ja, das ist ein Bootsführerschein.
0: Was ist, wenn ich betrunken wäre? Würde ich den Schein dann auch verlieren?
1: Sie können dir sogar das Boot wegnehmen.
0: Oh Mann, sogar auf dem Wasser gibt es Regeln.
1: Klar, was denn sonst?
0: So etwas habe ich noch nie gesehen. Ich war noch nie in solchen Nebengewässern.
1: Weißt du, wie man richtig wirft?
0: Ich weiß, wie man wirft.
1: Schau, du wirfst es.
0: Okay.
1: Und du wartest. Roll ein wenig mehr Schnur heraus.
0: Damit sie den Grund erreicht, ja?
1: Ja, achte auf die Spitze der Spinnrute. Du musst 2 oder 3 Mal rollen. Schau.
0: Was war der größte Fisch, den du hier gefangen hast?
1: Ein Wels.
0: Wie viel Kilogramm hat er gewogen?
1: 68.
0: 68? Wie dieses Boot. Wie ich. Okay, und glaubst du, dass ich hier was fangen kann?
1: Die Chance besteht immer.
0: Selbst für absolute Anfänger?

0: Mist, warum habe ich sie nicht geworfen? Am anderen Ende ist etwas. Soll das so sein? Ich habe etwas gefangen, ich fühle es.
1: Gut gemacht, Anton.
0: Das bereitet einem so einen Nervenkitzel. Schau. Es ist 8 Jahre her, dass ich zum letzten Mal angeln war. Das letzte Mal war ich in der 5. Klasse. Aber das war nun ein guter Fang. Echt übel. Spitze.

0: Mir?
1: Ich hatte Brot, ich meine Fisch aus Astrachan. Jetzt will ich etwas Cooles machen. Ich habe gehört, dass man in der Oblast Pskov mit einem Heißluftballon fliegen kann. Und in Kharkassien kann man sich ansehen, wie Wasser aus einem Wasserkraftwerk hinausschießt. Aber ich begebe mich nach Bojatien, um mich mit einem Schamanen zu treffen. An diesem Ort kann man eins mit dem Universum werden. Ich spüre es. Ich bin am Baikalsee! Das ist das Land der Schamanen. In jeder einheimischen Familie gibt es immer jemanden mit einzigartigen Fähigkeiten. Priester, Heiler und Geisterweltbegleiter, alles in einem. Und hier beginnt mein nächstes Abenteuer mit einem echten Schamanen. Wie alt sind Sie?
2: Jetzt? 72.
1: Wirklich?
2: Im Ernst? Wir können trainieren, wenn du willst.
1: 72. Oh Mann.
2: Zwei Flaschen.
1: Vor einem Ritual muss man erst die Opfergaben für die Geister kaufen. Butter, oder? Butter, Kekse, Süßigkeiten, Lebkuchen.
3: Jetzt teilen wir das Essen mit unseren Vorfahren und Göttern. Wenn man sie nicht ehrt und kein Essen bringt, werden sie hungrig und wütend.
2: Habt ihr die Butter mitgebracht, Jungs?
1: Wir haben die Butter vergessen.
4: Und? Wird das Ritual jetzt abgesagt?
1: Wir sind also hierher gekommen und Dima, unser Kameramann, hat die Butter vergessen.
4: Was heißt hier Dima?
1: Im Kühlschrank.
4: Für wen wird dieses Ritual veranstaltet? Du hättest die Butter mitnehmen sollen. Ich muss meine eigene Ausrüstung schleppen.
1: Dann lass uns jetzt die Butter holen.
3: Weißes Essen, wie Milch, Quark und Butter, ist das Beste, was wir unseren Vorfahren anbieten können. Sahne ist am allerbesten.
1: Deshalb ist die Butter so wichtig.
3: Ja, Butter ist sehr wichtig.
2: Schließ deine Augen. Beweg dich nicht. Schließ deine Augen.

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Hey Papa, hatte Oma nicht diesen Samovar? Den Samovar. Ich war heute bei diesem Schaman und er sagte, ich sehe, dass deine Großmutter eine Heilerin war. Sie hatte einen Kupfersamovar und sie saß und trank Tee daraus. Nein, er sagte, dass sie neben einem Fluss gelebt habe. Und sie hat neben einem Fluss gelebt. Das ist mein Ernst. Nein, Papa, komm schon. Nicht alle Großmütter leben am Fluss.

0: Bravo! Vielen Dank.
1: Danke. Ich bin wirklich froh, dass es euch gefallen hat.
0: Das war so wirklich sehr cool.
2: Zeit auszusteigen.
3: Los, los, los. Es bleibt keine Zeit.
0: Hallo, hallo.
3: Geht weiter.
0: Wir sind hier an der Nase des Zugs, Jungs. Wir sind hier oben. Da ist er. Da ist der Baikalsee. Und hier bin ich. Ja, das macht ein wenig Angst. Es ist kalt. Es ist nass und feucht, aber wunderschön. Die Geschichte der Menschheit hat seit der Entdeckung Amerikas und dem Bau des Suezkanals kein größeres Unterfangen gesehen. Das schrieb die europäische Presse vor einem Jahrhundert. Sie berichtete von einem gewagten russischen Projekt, dem Bau der transsibirischen Eisenbahn, die ganz Russland verbinden sollte. Wow. Das ist so cool. Aber der Baikalsee stand der Strecke im Weg. Ein scheinbar unüberwindliches Hindernis, das von felsigen Ufern umgeben war. Es hätte Jahre gedauert, ihn zu umgehen. Also wurde zum ersten Mal in der Geschichte Russlands eine Eisenbahnfähre gebaut. Das ist eine coole Aufnahme, nicht wahr?
4: Das sieht aus, als würde dein Kopf rauchen.
0: Einige Jahre lang transportierten Eisbrecher, Dampfloks, Waggons und Passagiere. Und wenn das Eis im Winter dick genug war, wurden provisorische Schienen über den See gelegt und die Züge von Pferden gezogen. Danach wurde die Baikal-Rundbahn gebaut. Das war ein kaum umsetzbares Glied in der großen Kette. 39 Tunnel mussten durch steile Klippen gebaut werden und natürlich auch viele Brücken, Galerien und Stützmauern. Das ist der längste Tunnel. Er ist so gerade, dass man das Licht am Ende sieht. Jetzt fahren nur noch Touristenzüge auf den alten Gleisen. Sie sind eine der größten lokalen Touristenattraktionen und fast so beliebt wie der Baikalsee selbst oder seine Fische.
5: Ich will den Baikal so umarmen. Mach ein Foto, wie ich den Baikal umarme.
6: Komm schon, umarmen wir ihn zusammen.
5: Okay, ich stelle mich hier hin und mache ein Foto. Fertig.
6: Endlich habe ich den Baikalsee umarmt. Ich war am See und kurz im Wasser. Ich sagte, hallo Vater Baikal, Mutter Galina ist zu dir gekommen.
0: Schaut nur, was für eine Pracht.
5: Bitte filmt nicht unseren Fisch.

0: Ist der schwer?
1: 8 Kilogramm.
0: 8 Kilogramm?
1: Ja, ein gutes Gewicht.
0: Genug für 2?
1: Klar.
0: Cool. Sind das die größten Chiboriki?
2: Ja.
0: Von wo?
2: Aus dem ganzen Tunka-Bezirk.
0: Aus dem ganzen Tunka-Bezirk.
3: Warum fragst du, Mann?
1: Stehen bleiben. Bringt ihn her.
3: Wen glaubt ihr, habt ihr gefangen? Einen fleißigen Arbeiter. Ihr seht ihr nicht.
0: Eine unerwartete Aufführung für die Besucher.

0: wie eine Theateraufführung. Aber sie basiert auf echten Begebenheiten. Wow, cool, oder? Das ist das wahre Russland.
1: Okay, geh schon. Geh, nächster.

0: Der Donbass. Hier teilt die Frontlinie die Welt. Jenseits davon werden Häuser zu Ruinen und Kirchen zu stummen Zeugen der Tragödie.
1: Am 24. Februar 2022 fanden wir uns um 6 Uhr morgens am Kloster ein. Es gab einen Knall, eine Granate. Wir verstanden sehr genau, dass der Krieg begonnen hatte.
2: Es war wie eine Mondlandschaft. Krater neben Krater. Manchmal träume ich noch davon. Wie kann man so etwas vergessen?
3: Sie stellten Mörser auf und beschossen die Kirche. Einfach so, ohne jeglichen Grund. Nichts konnte gerettet werden.
0: Jetzt findet im Donbass eine groß angelegte Wiederherstellung der geistlichen Zentren statt. 16 orthodoxe Stätten wurden bereits wiederhergestellt.
4: Eine Kirche ist das geistliche Herz einer Stadt. Solange dieses Herz schlägt, gibt es Leben.

0: das erste staatliche Blasorchester der Sowjetunion, abgekürzt das Gosduch. Nur die besten Musiker durften dort spielen.
1: Die bloße Menge der Musik, die sie gespielt haben, ist selbst heute noch erstaunlich. Alle Traditionen unseres heutigen Blasorchesters haben ihre Wurzeln genau dort.
0: Juli 1941. Die Wehrmacht rückt unaufhaltsam auf Moskau vor. Als Reaktion darauf beginnen sich in der Stadt Volksmilizdivisionen zu bilden.
2: Ihnen war bewusst, dass das ganze Land in Lebensgefahr schwebte. Und ich glaube, das hat sie motiviert, sich freiwillig zu melden.
0: Das staatliche Blasorchester des Kremls bereitet sich auf einen ganz besonderen Auftritt vor. Ein Konzert ohne Publikum, zu Ehren der Gefallenen. Hier, nahe Wjasma, sind die meisten der Musiker ums Leben gekommen.
3: Es ist eine große Ehre für uns, nicht nur aufzutreten, sondern auch den Musikern Tribut zu zollen, die hier ihr Leben gaben, damit wir leben und ihre Arbeit fortsetzen können.
4: Lautes Spielen, der Balalaika, ist ein offizieller Bestandteil der russischen Militärdoktrin.
5: Ans Absurde grenzt auch die Aussage Angela Merkels, dass hybride Kriegsführung offiziell Teil der russischen Militärdoktrin sei, was ebenfalls viele Leute wütend machte. Die Doktrin wird im Internet veröffentlicht und es findet sich kein Wort davon im Netz. Lassen Sie sich von Fakten leiten, nicht von Emotionen.
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7: Den Baikal zu besuchen war mein Traum. Und er ist wahr geworden. Ich hoffe, für euch wird er auch wahr. Habt ihr übrigens schon mal was von Industrietourismus gehört? Es gibt viele Orte in Russland, an denen man echte Produktionsprozesse bestaunen kann. In Krasnojarsk sieht man, wie Goldbarren gegossen werden, in Magnitogorsk, wie Stahl geschmiedet wird und in Wladimir, wie aus Sand Glas hergestellt wird. Aber mich interessiert, wie Glocken gegossen werden. Tutajew ist eine Stadt im Goldenen Ring Russlands. Tutajew erstreckt sich über beide Ufer der Wolga, aber es gibt eine Sache, die die Stadt zu einem Denkmal für bürokratische Fehlplanung macht. Obwohl Tutajew an beiden Ufern der Wolga liegt, sind die zwei Hälften durch keine einzige Brücke verbunden. Das ist eine Art Wartepunkt für die Bevölkerung.
8: Ein Flussbahnhof. Wir haben ihn selbst gebaut.
7: Irgendwie süß. Hier sind Sofas, um die Leute warm zu halten. Es gibt ein Feuer und ein paar Bootsleute. Eine richtige Station. Es kostet nur 35 Rubel, um auf die andere Seite zu gelangen. Die Fähre fährt nur im Sommer. Hier befindet sich die Glockengießerei der Gebrüder Schuwalow, in der die historischen Techniken des Glockengießens wiederbelebt wurden. Wir befinden uns in den 1920er Jahren. Der junge sowjetische Staat zerstört seine Vergangenheit. Kathedralen werden abgerissen und der Besitz der Kirche verunstaltet. Edelsteine werden aus sakralen Objekten entfernt und nach Kategorien sortiert. Und Glocken werden zu Altmetall. Unglaublich. Das hier ist die einzige Fabrik in Russland, die noch die traditionellen Techniken des Glockengusses anwendet. Sie mussten buchstäblich Stück für Stück wiederentdeckt werden, alles um den perfekten Klang zu erhalten.
9: Mit modernen Technologien kann eine 10 Tonnen schwere Glocke in einer Woche hergestellt werden.
3: Aber mit traditionellen Techniken brauchen wir etwa ein halbes Jahr.
7: Warum so lange?
3: Der Ton wird schichtweise mit einem Pinsel aufgetragen und er trocknet auf natürlichem Wege. Wir brauchen 40 solcher Schichten und man kann das Auftragen mit dem Pinsel nicht beschleunigen. Wenn der Ton zu schnell trocknet, bilden sich Risse. Mit modernen Technologien sieht die Glocke zwar richtig aus, aber leider ist der Klang nie ganz so gut.
7: Das ist fast ein wenig beängstigend. Wie heiß ist das? Meine Hand würde sofort verbrennen, oder?
10: Nein, auf der linken Hand.
7: Ich bin echt nervös. Ich darf mich bloß nicht erschrecken. Und, wow, das ist wie Salzstreuen, oder? Mache ich das richtig?
10: Ja, alles in Ordnung.
7: Was streue ich hier überhaupt?
10: Kohle.
7: Kohle. Ich brauche einen Trank. Sehr heiß. Es ist so heiß, ich habe keine Ahnung, wie sie das tun. Und so entsteht eine neue Glocke.

0: Wie alt bist du?
1: 14.
0: Du bist vermutlich der jüngste Glöckner.
1: Ich liebe den Klang der Glocken. Man klettert hier hoch, zieht an diesen Seilen und voilà. Musik. Man kontrolliert sie und das ist ein tolles Gefühl. So, mit deinem kleinen Finger, genau. Zieh die Zunge. Und jetzt lass ein wenig los. Hoch und runter.
0: Es fiel mir schwer, die Glocken auch nur ein wenig zu läuten. In einer Kathedrale fühlt sich das beängstigend an. Zu viel Verantwortung. Ich bin etwas nervös. Machen wir es so. Ich fange an und gebe an dich weiter.
1: Dann kann ich deine Fehler beheben.

0: Ja, der Klang der Glocken ist wirklich beruhigend. Doch jetzt ist es an der Zeit, zur Erde zurückzukehren. Vor allem, weil auf der Krim eine reiche Ernte wartet. Ich mache mich auf zum Traubenpflücken. Das hier ist eines der besten Weingüter Russlands. Seht ihr das? Ein riesiges Weingut, auf dem der Besitzer eigenhändig Trauben pflückt.
1: Ich habe in Moskau 15 Jahre lang als Sommelier gearbeitet. Als ich zum ersten Mal im Ausland war und kleine Familienweingüter sah, erschien mir das wie ein cooler Lebensstil. Ich wollte auch so leben.
0: Er brauchte lange, ein geeignetes Stück Land zu finden. Der Boden und alles andere mussten stimmen. Sogar der Berghang muss perfekt sein. Um guten Wein herzustellen, müssen viele Details beachtet werden. Winzer aus ganz Russland reisen hierher, um von seiner Erfahrung zu profitieren. Ihr seid Freiwillige, oder?
2: So etwas in der Art. Wir kommen für eine Woche hierher, um auszuhelfen.
0: Und ihr werdet dafür bezahlt?
2: Nein, wir sind es, die bezahlt.
0: Stellt euch vor, Leute bezahlen dafür, Trauben zu pflücken und nicht umgekehrt.
2: Ja, wir sollten das vermutlich neu verhandeln.
0: Das ist interessant. Wie viel kostet es, eine Woche lang Trauben zu pflücken? $1,000? Kostenlose Proben inbegriffen?
1: Wir alle suchen nach Glück. Und Glück ist sehr unbeständig. Ich glaube, man findet es viel einfacher auf dem Land und an der frischen Luft als in einer riesigen Großstadt.
0: Jeder macht das, was er liebt, und alle haben Spaß. Das liegt förmlich in der Luft.
3: Ich komme aus Moskau.
0: Cool.
3: Ja, ich habe mein ganzes Leben lang in Moskau gelebt.
0: Du bist mir hier als die strahlendste Person aufgefallen. Cool. Wie alt bist du?
3: 21.
0: Und ich bin 20, alles klar. Du pflückst Trauben. Mit 21 Jahren Trauben pflücken. Die Trauben hier sind wie ein göttliches Symbol. Sie sind komplett biologisch angebaut und frei von Chemikalien. Sie werden ausschließlich mit einem Gebräu aus Brennnesseln gewässert. Ich habe wirklich noch nie köstlichere Trauben gegessen als hier. Der Besitzer transportiert die Kisten allein, ganz allein. Seht ihr das?
3: Alles wird von Hand gemacht. Alle Flaschen, die du in den Ladenregalen siehst, wir haben sie alle selbst in der Hand gehalten.

0: Heute Morgen um 4 Uhr attackierten die deutschen Streitkräfte die Grenzen der Sowjetunion.
1: Der Krieg brach aus. Alle Jungs meldeten sich zum Dienst.
2: Ich sagte, ich muss an die Front. Ich habe 3 Brüder dort. Sie waren aber bereits ums Leben gekommen.
3: Wir versorgten nicht sehr viele Wunden, hauptsächlich Frostbeulen. Sie amputierten Arme und Beine.
1: Ich erreichte das andere Ufer. Plötzlich riefen sie, runter, runter, du bist in ein Minenfeld geraten.
2: Der Funker wurde getötet, der Ladekanonier wurde ebenfalls getötet. Und dann, bumm, das war's, ich wurde bewusstlos.
3: Sie sagten Dinge wie, Schwester, geben Sie mir eine Spritze, damit ich sterben kann. Man versuchte, sie zu beruhigen. Deine Familie wartet auf dich.
2: Kolja, aber du wurdest doch getötet. Du wurdest an der Front getötet. Ich sagte, Mutter, ich bin's, Kolja, dein Sohn, ich lebe.
4: Nimm dein Bein weg. Er trinkt nur, lass ihn.
5: In der Ecke liegt noch was. Da, schau, alles Müll. Du trägst kein Stroh?
6: Ich warte auf den Dünger.
5: Als ich erfuhr, dass meine Mutter gestorben war, sagte ich gleich, dass ich die Kinder nicht weggeben wollte.
6: Unter einem Dach mit Brüdern und Schwestern sind wir besser aufgehoben als in einem Waisenhaus.
7: Jenja nennt sie manchmal Mama. Manchmal rutscht es ihm raus und er nennt sie Mama.
5: Sie wissen, dass ich nicht ihre Mama bin, sondern ihre Schwester. Ein Kindermädchen.

Wie heißt es so schön? Besser als Berge sind nur andere Berge, auf denen man noch nicht war. Sollen wir mit Jeeps zu den Klippen rasen? Oder in einer fliegenden Untertasse am Rand eines Abgrunds aufwachen? Wir können auch versuchen, den Elbrus zu besteigen. Wir haben die letzte Sonnencreme bekommen, mit Lichtschutzfaktor 80. 100 gab es nicht mehr. Oh ja, wir sind schon ziemlich weit oben. Es kann schwer werden, sie auszudrücken. Sie will nicht. Oh, komm schon. Na, geht doch. Обязательно.

0: Ich bin auf den höchsten Berg in Europa gestiegen, den Elbrus. Jetzt bin ich auf einer Höhe von 4100 Metern. Und da, das ist die Unterkunft 11, wo wir übernachten werden. Dort drüben liegt der Gipfel des Elbrus. Ich würde ihn gern besteigen, aber ich bin noch nicht bereit dafür. Jetzt kann ich nur davon träumen, aber immerhin kann ich anderen Bergsteigern dabei zusehen und mit ihnen reden. Insgesamt 100 Leute werden heute Nacht den Aufstieg wagen.
1: Dieses Ereignis ist dem 100. Jahrestag der Gründung der Kabardino-Balkarischen Republik gewidmet. 100 Leute besteigen zur selben Zeit die zwei Bergspitzen, also jeweils 50 pro Gipfel. In den letzten 20 bis 25 Jahren, die ich schon am Elbrus lebe, ist dies das erste Mal, dass so etwas stattfindet.
0: Elbrus. Der Elbrus ist der höchste Berg Europas. Sein Westgipfel hat eine Höhe von 5642 Metern. Der Elbrus gilt als nicht besonders schwierig zu besteigen, sodass man auf seinen vielen Hängen fast immer einen Strom von Bergsteigern und Abenteurern beobachten kann. Aber der Berg ist nicht immer freundlich und kann auch zurückbeißen. Dieser Felsen trägt die Namen von Bergsteigern, die an diesen Hängen gestorben sind. Die letzten Todesfälle ereigneten sich im September 2021. Eine Reihe fataler Fehler und plötzliche Wetterschwankungen führten dazu, dass 5 Bergsteiger aus einer 16-köpfigen Gruppe starben. Sie hatten es fast an die Spitze geschafft, als eines der Mädchen plötzlich krank wurde. Die Gruppe begann, sie langsam herunterzuführen, aber das half nicht. Sie starb eine Stunde später in den Armen des Bergführers. 2 weitere Menschen starben beim Abstieg und 2 weitere im Lager. Höhenkrankheit, Steinschläge, Gletscherspalten und Wetterschwankungen. Alles Faktoren, die tödlich sein können.
1: Das Wetter hier kann sich jeden Moment ändern. Da oben weht bereits ein starker Wind.
0: Entfernungen werden hier in Stunden gemessen, nicht in Metern. Eine häufig gestellte Frage ist, wie viele Stunden hat es gedauert, 500 Meter zurückzulegen? Vor dem Aufstieg lernen Leute richtig zu fallen. Außerdem muss man sich vor einem Aufstieg mindestens eine Woche lang akklimatisieren. Das bedeutet, ein Stück weit aufzusteigen und dann am nächsten Tag noch ein wenig mehr. Und mit jedem Tag immer weiter.
1: Wie geht es der Gruppe? Ist alles unter Kontrolle?
2: Ja, alles ist in Ordnung. Alle steigen langsam in ihrem eigenen Tempo auf.
1: Elbrus 5 an Station.
3: Hier ist Elbrus 5. Wir sind 100 Meter über den Pastuchow-Felsen. Alles ist gut.
4: Elbrus 6, wir sind am Wendepunkt.
5: Elbrus 8, wir verlassen die oberen Pastuchow-Felsen. Alle sind anwesend.
4: Zustand der Gruppe ist befriedigend. Wir sind ein wenig verstreut.
1: Wie geht es Olga?
4: Es geht ihr besser. Ihr ist schwindlig geworden, aber sie hat ein paar Pillen genommen.
1: Wenn man da oben ist, will man sich nicht mehr bewegen. Die Gruppe da will auch nicht mehr. Alle bleiben stehen und die Temperatur fällt auf minus 50 Grad Celsius. Da drüben ist einer, der kaum vorwärts kommt. Normalerweise geht niemand so. Er bewegt sich kaum. Bleib eine Weile hier, dann siehst du, wie Leute hinabsteigen. Siehst du den da, der wie gelähmt aussieht? Frag ihn mal, wie er sich fühlt. Nimm dir mal 4 Stunden Zeit und geh dorthin zu den am weitesten entfernten Klippen. Danach fühlst du dich genauso. Lushnikov, oder?
2: Ja, ich bin auf 4900 gestiegen und habe mich nicht gut gefühlt.
0: Ich heiße Anton.
2: Hallo. Genau auf 4900 habe ich ein Herzstechen verspürt. Ich wollte trotzdem weitergehen. Langsam, mit vielen Pausen. Danach war ich wie benebelt und dachte mir, schaffe ich es noch, von 4.900 runterzukommen? Ich wollte kein Risiko eingehen und mich nicht übernehmen. Wir klettern ja noch nicht zum Gipfel. Das ist erst die Akklimatisierung.
0: Ich habe genug gruselige Geschichten über den Aufstieg gehört und will es jetzt selbst probieren. Ich weiß nicht, wie weit ich komme und wie ich mich fühlen werde, aber ich probiere es.

Ab einem bestimmten Punkt machte mein Herz bum bum, bum bum. Ich habe angehalten, ich habe mich beruhigt, aber mein Herz macht bum bum. Und es ist, als würde mein Hirn gleich explodieren. Es ist sehr schwierig, ohne diese Steigeisen zu klettern.

0: Sollen wir weitergehen?
1: Noch 100 Meter oder so. Wir sind nur 200 Meter gegangen. Aber sie fühlen sich an wie 3 bis 4 Kilometer. Wir haben in 40 Minuten 250 Meter zurückgelegt. Ich bin sehr risikofreudig und will noch höher. Aber ich fühle, dass wir zurückgehen müssen. Für heute reicht so viel, dann am nächsten Tag etwas mehr.
0: Was ist los, Anton?
1: Meine Nase blutet.
2: Okay, setz dich. Beweg dich langsam wie ein Kosmonaut.
1: Ich habe einen Mann gefragt, wie er geschlafen hat. Er sagte, furchtbar. Ich habe 4 Tage lang schlecht geschlafen. Eine Stunde gedöst, mich gedreht und gewendet und bin dann aufgewacht. Er sagte, hier ist sehr wenig Sauerstoff und da oben noch weniger. Wir waren 8 Personen in einem Zimmer. Mir ist sehr kalt. Wir schlafen königlich. Aber wir sind nur zu dritt. In allen anderen Betten sind 5 Leute.

Der Aufstieg ist für 2 Uhr morgens angesetzt, damit alle Gruppen im Morgengrauen den Gipfel erreichen und genügend Zeit für den Abstieg bleibt. Der Weg nach oben ist nur die halbe Miete. Auf dem Elbrus verschlechtert sich das Wetter oft um die Mittagszeit. Heute verschlechterte es sich jedoch noch früher.

0: Die Rettungsdienste sperren den Berg am Joch. Ende.
1: Alle müssen zurückkehren. Bergführer gehen hin.
0: Wir sperren den Berg weiter oben. Wegen eines Gewitters und Sturms.
1: An alle auf dem Elbrus, wenden und absteigen. Alle absteigen.
2: Elbrus 16, verstanden.
3: 10 und 12 verstanden, beginnen den Abstieg.
4: Elbrus 3, verstanden. Wir haben den Gipfel verlassen, steigen hinab.

0: Alle sind hier unten.
1: Morgen gehen wir ganz nach oben.
2: Danke, wir haben es alle lebendig herausgeschafft.
3: So ist das in den Bergen.
2: Danke.
4: Das war die fantastischste, beängstigendste und lustigste Nacht meines Lebens. Es hat geschneit, geregnet, gehagelt. Aber trotz dieser Angst möchte ich nun irgendwann den Gipfel des Elbrus erreichen, um meinen Mut zu testen. Obwohl ich schon seit vielen Jahren verreise, habe ich zum ersten Mal eine wirklich lange Flugreise unternommen. Ich bin zum ersten Mal im Meer geschwommen und war zum ersten Mal auf einem Weingut. Ich stand zum ersten Mal auf einem Snowboard, das von Hunden gezogen wurde. Und ich bin zum ersten Mal in einem Wasserfall geschwommen. Auf meinen Reisen zu diesen abgelegenen Orten habe ich viel über Russland, aber vor allem über mich selbst gelernt. Das war nur ein kleiner Auszug von allem, was wir euch zeigen können. 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

0: Vor dem Reichstag stehen sowjetische Kriegsberichterstatter. Und hier steht mein Vater. Dass mein Vater der bedingungslosen Kapitulation beiwohnen konnte und dann Teil der Berichterstattung über die Nürnberger Prozesse war, ist der ganze Stolz unserer Familie.
1: Es waren die westlichen Mächte, die eine politische Verurteilung der Nazi-Kriegsverbrecher anstrebten. Sie wollten Erhängungen und Erschießungen hierfür und dafür beschließen und das ohne jeden Gerichtsprozess.
2: Stalin sagte, dass wenn wir sie nicht vor Gericht stellen, man uns das als Schwäche auslegen würde.
3: Am 20. November 1945 begann der Nürnberger Prozess. Noch nie hatte es in der Geschichte etwas dergleichen gegeben. Auf der Anklagebank saß die Spitze des NS-Staats.
2: Zum ersten Mal in der Menschheitsgeschichte mussten sich Verbrecher, die sich eines ganzen Staates bemächtigt und diesen als Instrument für ihre monströsen Verbrechen missbraucht hatten, vor Gericht verantworten.
4: Das war eine Verurteilung des Nationalsozialismus, die weit über den Rahmen eines einzelnen Staates hinausging.
1: Hier wurden die Kriegsverbrecher erstmals vor Gericht gestellt. Das war ein Prozess von fundamentalem Charakter.
5: Die Völker der Erde klagten den Faschismus an.

Da kann ich Ihnen durchaus zustimmen. Aber die Hinrichtung nimmt dem Verbrecher lediglich die leidige Fähigkeit, ein neues Verbrechen zu begehen. Doch nach den Verbrechen, die während des Zweiten Weltkriegs begangen wurden, war das zu wenig. Es war sowohl eine moralische als auch eine rechtliche Notwendigkeit. Denn ich sage immer, dass der Nürnberger Prozess eine historische Notwendigkeit war. Er ist ein außergewöhnlicher Präzedenzfall, der zum Nachdenken darüber anregt, was passiert ist und was danach kam. Drittens ist es schließlich die Trauer darüber, dass die Geschichte uns, leider, als Menschheit nur wenig lehrt. Das sage ich mit Blick auf die Gegenwart. Deshalb war der Nürnberger Prozess notwendig. Denn die Menschheit hat verstanden, dass diese blutigen Gräueltaten, die die Verbrecher begangen haben, es war nicht genug, sie dafür zu bestrafen oder Rache zu üben. Nein, es musste ein Rechtsdokument geschaffen werden, das in Zukunft ein friedliches Leben der Menschheit garantieren würde. Deshalb war der Nürnberger Prozess weniger auf die Vergangenheit als vielmehr auf die Zukunft ausgerichtet. Das ist ein sehr wichtiger Punkt. Manchmal wird der Nürnberger Prozess als Nürnberger Epilog bezeichnet. In Bezug auf die hingerichteten Anführer des Dritten Reiches und die als verbrecherisch anerkannten Organisationen ist diese Metapher durchaus passend. Poltorak hat sogar ein sehr gelungenes Buch geschrieben, eines der besten, wie ich finde. Es heißt »Der Nürnberger Epilog«. Doch das Böse erwies sich als sehr lebhaft, denn das Böse wurde nicht vernichtet, sondern nur entkräftet. So war das. Und es hat sich nicht nur als lebhaft erwiesen, sondern entwickelte sich auch zu anderen Formen des Neofaschismus weiter. Der Neofaschismus, der Faschismus, begann sehr schnell sich zu verschleiern und neue Formen anzunehmen. Und leider ist das passiert. Darüber könnte man sehr lange reden. Beispielsweise wird oft gefragt, wann hat diese Wiedergeburt angefangen? Gleich nach dem Krieg, sofort nach den Prozessen. Im Sommer 1945 fand ja die Berliner Konferenz statt, mit allen Siegermächten. Stalin ist da, Truman ist da, die Briten sind da. Das war die Potsdamer Konferenz. Und sie unterzeichneten ein Dokument, das den Besatzungstruppen, die auf deutschem Gebiet stationiert werden sollten, Anweisungen gibt, dass sie alles tun müssen, damit der Nationalsozialismus nicht wieder auflebt. Der Nürnberger Prozess hatte noch nicht begonnen. Die Satzung des Nürnberger Prozesses war noch nicht erstellt. 8 Tage vor der Unterzeichnung der Satzung des Nürnberger Prozesses haben sie diese Erklärung verabschiedet. Stalin und Truman haben diese Erklärung unterzeichnet. Und darin hieß es, dass auf keinen Fall zugelassen werden darf, dass die Industrie militarisiert wird und neue Waffen produzieren kann. Doch genau das ist passiert. Und wenn man zum Beispiel die Konferenz von Jalta betrachtet, bei der Konferenz von Jalta wurden 3, aber eigentlich waren es eher 4 Grundprinzipien vereinbart. Entmilitarisierung, Entnazifizierung, Demokratisierung der Gesellschaft und noch die Dekartellisierung, denn es hieß, dass keine großen Kartelle existieren dürfen, die Deutschland erneut militarisieren könnten. Und Morgenthau, der US-Wirtschaftsminister der letzten Kriegsjahre, sagte ganz offen, man müsse aus Deutschland ein einziges großes Kartoffelfeld machen, keine Industrie. Stalin war dagegen. Wir waren dagegen. Wir hielten das für sehr harte Maßnahmen. Denn das gesamte deutsche Volk, auch wenn vielleicht ein Teil davon, gelinde gesagt, nicht immer tolerant uns und anderen Völkern gegenüber war. Stalin zeigte aber dennoch ziemlich viel Humanismus und meinte, nein, das sind zu harte Maßnahmen. Obwohl Churchill darauf bestand. Er bestand darauf im Oktober 1944, als er hier in Moskau war. Das wird beim deutschen Volk große Verbitterung hervorrufen, sagte Stalin. Und zu Beginn des Krieges war Churchill sogar der Meinung, dass es überhaupt keinen Prozess brauche. Das sei eine politische und keine juristische Frage. Man müsse einfach nur wissen, wo man die Galgen aufstellt, die Länge der Seile berechnen und mit ihnen abrechnen.
So war das. Und US-Präsident Roosevelt sagte am Ende des Krieges, die Deutschen hätten in diesem Jahrhundert zu viel Böses angerichtet, als sie den Zweiten Weltkrieg entfesselten. Deshalb müsse man sie entweder kastrieren oder vernichten. Und der Oberbefehlshaber der Armee, Eisenhower, meinte, man solle sie alle erschießen, wenn sie versuchen zu fliehen. Wir hingegen haben von Anbeginn des Krieges ein Gerichtsverfahren gefordert. Wir sagten 1941, dass Verbrechen bestraft werden müssen. Wir sagten auch 1942, dass diese Verbrechen bestraft und die Verantwortlichen zur Rechenschaft gezogen werden müssen. Wir haben eine staatliche Sonderkommission eingerichtet, die alle möglichen Fakten und Beweise sammelte, die beim Nürnberger Prozess eine enorme Rolle spielten. Es spricht für sich selbst, dass als am 19. Februar 1946 ein Film über die Gräueltaten der Nazi-Verbrecher gezeigt wurde, im ganzen Saal Stille herrschte. Ich habe mit Zeugen gesprochen, die damals im Saal anwesend waren. Josef Davidowitsch Goffmann hat mir davon erzählt, die Amerikaner, die dort waren, haben mir davon erzählt und auch Moritz Fuchs hat mir davon berichtet. Alle haben mir davon erzählt. Der Saal schwieg. Sie wussten nicht, wie sie reagieren sollten. Nur Göring verlor nicht die Fassung und fing an zu schreien. Das ist alles gelogen. Die Russen haben ihre Leute in unsere Uniformen gesteckt, sagte er, und tun so, als hätten wir diese Verbrechen begangen. Deshalb spielte die staatliche Sonderkommission eine große Rolle, denn auf Grundlage ihres Materials entstand der gesamte dokumentarische Grundstock des Nürnberger Prozesses. Ein Verbrechen bleibt auch nach Erlass eines Befehls ein Verbrechen. Ein Befehl entbindet einen Menschen nicht von der Verantwortung für seine Taten. Und was geschah beim Nürnberger Prozess? Wie wir wissen, wurden 24 Personen vor Gericht gestellt. Krupp wurde von der Verantwortung freigesprochen. Er saß nicht auf der Anklagebank. Ley beging Selbstmord. Bormann wurde in Abwesenheit verurteilt. Das bedeutet also, dass es 21 Angeklagte gab. Für all ihre Taten schoben sie die Schuld stets nach oben. In der Rechtswissenschaft gibt es den Begriff der Schuldübertragung nach oben. Sie sagten, wir sind nur bescheidene Ausführende von Befehlen von oben. Sie wollten alles darauf beschränken. Hitler befahl, wir sagten, jawohl, wird erledigt, und gehorchten. Wir haben unsere Befehle ausgeführt. Und in Nürnberg wurde damals zum ersten Mal erklärt, das ist, was das Nürnberger Prinzip so wichtig macht, dass verbrecherische Befehle nicht ausgeführt werden dürfen. Und wissen Sie, dieses Echo von Nürnberg hallte im Grunde genommen sehr lange nach. Schließlich wurden darauf aufbauend zahlreiche Konventionen der Vereinten Nationen verabschiedet, die das Fundament für zukünftige internationale Beziehungen legten. Das sind unter anderem die Konvention zur Verhütung und Bestrafung des Völkermords von 1948, die Allgemeine Erklärung der Menschenrechte von 1948 und die Nürnberger Prinzipien. Und so weiter und so fort. Endgültig wurde dieser Grundsatz zementiert, als die Konvention der Vereinten Nationen verabschiedet wurde, die Kriegsverbrechen und Verbrechen gegen die Menschlichkeit verurteilt und die Unverjährbarkeit begangener Verbrechen etabliert. Und auch in dieser Konvention wurde erneut betont und darauf hingewiesen, dass verbrecherische Befehle nicht ausgeführt werden dürfen. Deshalb ist das ein sehr wichtiger Punkt. Ja, das ist wohl eines der grundlegenden Prinzipien von Nürnberg. Und es ist sehr wichtig, dass die Nürnberger Prinzipien, die im Dezember 1950 verabschiedet wurden, viele dieser Bestimmungen festgeschrieben haben. Sie besagen, dass selbst das höchste Amt einen Menschen vor den Augen des Völkerrechts nicht von seiner Verantwortung befreit und dass jeder Mensch für seine Taten zur Rechenschaft gezogen werden muss. Es gibt keine Freikarte. Wissen Sie? Die Menschheit stand schon sehr lange vor dieser Frage und suchte lange nach einer Lösung. Ein erster Versuch wurde bereits 1919 nach Ende des Ersten Weltkriegs unternommen, als der Versailler Vertrag geschlossen wurde. Seine Artikel 227 und 228 legen fest, dass die fünf Siegermächte, Russland gehörte nicht dazu, das waren die USA,
Frankreich, Italien, England und Japan Kaiser Wilhelm vor Gericht stellen sollten. Er und noch tausend andere Menschen wurden angeklagt, weil sie ein kolossales Gemetzel entfesselt hatten. Sie haben die Menschheit in diesen großen Krieg gestürzt. Und natürlich sind viele Menschen dabei ums Leben gekommen. Und es hieß, ja, die Verantwortlichen müssen zur Rechenschaft gezogen werden. Schließlich haben sie diesen Krieg entfesselt. Aber was geschah, war, dass Kaiser Wilhelm in Holland untertauchte. Er wurde nicht zur Rechenschaft gezogen und niemand hat seine Auslieferung gefordert. Er lebte dort ungestört bis 1941. Er wohnte dort und niemand hat ihn gestört. Niemand hat ihn verhört oder festgenommen. In den sogenannten Leipziger Prozessen wurden etwa 1000 Menschen strafrechtlich verfolgt, aber verurteilt wurden dort, glaube ich, weniger als 10 Personen. Lassen Sie es mich anders sagen. Dort wurde eine verschwindend geringe Anzahl von Personen verurteilt, und zwar zu Bewährungsstrafen. Und erkannte Hitler dadurch, als er an die Macht kam, dass es für begangene Taten keine Rechenschaft gibt. Das bedeutete einerseits, dass ihm das internationale Rechtssystem bei der Begehung dieser Verbrechen freie Hand ließ. Andererseits aber begannen die sogenannten friedliebenden Demokratien, in Anführungszeichen, das ist ein Ausdruck, der von einem französischen Ankläger beim Nürnberger Prozess stammt, geheime Mechanismen in Gang zu setzen und diese reichlich zu schmieren, indem sie kolossale Mittel in die deutsche Wirtschaft pumpten und diese militarisierten. Hitler sah das. Und gegen wen war das alles gerichtet? Natürlich gegen das Rote Russland, denn man wollte ja nicht, dass sich das Rote Rad weiterdrehen konnte. Und Harry Truman, der 33. Präsident der Vereinigten Staaten, ein Vertreter der Demokratischen Partei, sagte 1941, als der Krieg begann, ohne einen Hehl daraus zu machen: Wenn Deutschland anfängt zu gewinnen, helfen wir Russland. Wenn Russland anfängt zu gewinnen, helfen wir Deutschland. Er meinte dazu noch, dass er nicht wirklich wolle, dass Hitler den Krieg gewinnt. Doch er wollte auch nicht wirklich, dass wir ihn gewinnen. Deshalb ergänzte er seine Bemerkung folgendermaßen: Es wäre nicht schlecht, wenn sie sich gegenseitig vernichten würden. Das heißt, für die angelsächsische Welt wäre es ideal gewesen, wenn es weder Russland noch Hitler gäbe. Doch leider ist ihnen das nicht gelungen. Als dann der Nürnberger Prozess stattfand, wir werden auch an dieser Stelle über den Prozess sprechen, stellte sich die Frage nach der Verantwortung. Wir haben diese Frage gestellt und klargemacht, dass sie für ihre Verbrechen zur Rechenschaft gezogen werden müssen. Wir sagten sogar bereits in der Moskauer Erklärung, dass die Verbrecher, die diese Gräueltaten begangen haben, das war im Jahr 1943, für die Verbrechen, die sie begangen haben, zur Rechenschaft gezogen werden müssen. Und dass wir sie sogar am Ende der Welt finden müssen. Auch darüber wurde gesprochen. Deshalb darf der Staat, zu diesem Schluss kam der Nürnberger Prozess, nicht als Schutzschild vor der strafrechtlichen Verfolgung von Regierungschefs herhalten. Das ist ein sehr wichtiger Grundsatz. Und ein Mensch hört nicht auf, Verantwortung zu tragen, nur weil er im Namen des Staates handelt. Im Gegenteil, seine Verantwortung muss sogar noch größer sein, da er die Verantwortung dafür trägt, ob der Staat human oder inhuman handelt. Das ist also der Kerngedanke, der durch den Nürnberger Prozess verankert wurde, dass die persönliche Verantwortung nicht durch staatliche Ämter aufgehoben wird. Das ist einer der vielen Kerngedanken und eines der grundlegenden Prinzipien des Nürnberger Prozesses. Selbst wenn man sich das ansieht, was dem breiten Publikum präsentiert wird, also etwa auf der Kinoleinwand, dann sieht man, dass darin ausschließlich die Angelsachsen heroisiert werden. Ausschließlich Angelsachsen.
Und die sowjetischen Ankläger und Richter werden selbst optisch nicht gerade im besten Licht dargestellt. Nehmen wir zum Beispiel Hollywood. Ich habe mir diese Filme angesehen, die sie gedreht haben. Gute Dramaturgie. Die Dramaturgie stimmt. Sehr professionell gemacht. Die Schauspieler sind hervorragend. Aber die sowjetischen Vertreter geben dort kein besonders gutes Bild ab, was nicht der Realität entspricht. Denn was die Professionalität angeht, nun, viele, die an den Nürnberger Prozessen teilgenommen haben, und ich meine nicht einmal am Hauptprozess, sondern an den Nebenprozessen, sie werden ziemlich stark glorifiziert, auch wenn sie nicht mehr unter uns sind, hier auf dieser Welt. Sie haben ihre Rolle hier erfüllt. Jetzt sind sie im Jenseits und sie konnten unseren Juristen nicht das Wasser reichen. Nehmen wir zum Beispiel Benjamin Ferenc, ein aufrichtiger, wunderbarer Mensch. Mit 27 Jahren trat er als Ankläger gegen die Einsatzgruppen auf und das sehr erfolgreich. Mit 27 Jahren beim Nürnberger Prozess. Ich fragte ihn, wann haben Sie eigentlich Ihre juristische Karriere als Staatsanwalt begonnen? Er sagte, wissen Sie, ich habe erst 1943 mein Studium abgeschlossen und meinen Abschluss gemacht. Und als ich 1944 zum Militär eingezogen wurde, konnte ich weder auf einer Schreibmaschine tippen noch schießen. Ich sagte, und was haben Sie dann gemacht? Zu meinen Aufgaben, sagt er, gehörte es Geschirr zu spülen, den Boden zu wischen und Toiletten zu schrubben. Verstehen Sie? So hat er den Krieg überstanden. So hat er den Krieg überstanden. Genau. Und ich fragte, und wann sind Sie nach Europa gekommen? Er sagte, 1945 wurde ich zu General Patton überwiesen. Und Patton war ein sehr bekannter Russophob. Im Grunde genommen ist er der einzige General der Vereinigten Staaten, der die Operation Unthinkable unterstützt hat, die sich gegen die Sowjetunion richtete und die Churchill im Mai 1945 ausgearbeitet hatte. Er sagte, ich kam zu ihm und dann landete ich bei Taylor, der sich damals sozusagen um den juristischen Teil der Strafverfolgung kümmerte. Damals gingen gerade die internationalen Nürnberger Prozesse zu Ende und es sollten nicht mehr die Führer des Dritten Reiches zur Rechenschaft gezogen werden, sondern die untergeordneten Bonzen, die Leiter der Einsatzgruppen, Richter und Staatsanwälte. Und da war er nun und trat als Ankläger beim sogenannten kleinen Nürnberger Prozess gegen die Einsatzgruppen auf. Aber das war sein erster Auftritt, verstehen Sie?

sein erster Auftritt. Wie kann man das nur mit dem Auftritt von Roman Andrejewitsch Rudenko vergleichen, der Staatsanwalt der Region Donetsk war, damals der Region Stalinsk? Ja, er war sogar Staatsanwalt in Mariupol bzw. in Zhdanov und Staatsanwalt in Makejewka. Da er ein sehr qualifizierter Mann war, wurde er bei der Zentralstaatsanwaltschaft der Sowjetunion als Leiter der Abteilung für die Aufsicht über die Organe der inneren Angelegenheiten eingestellt. Damals nannte man sie noch Milizorgane. Und er fing an zu arbeiten. Was machte Rudenko, als am 22. Juni der Krieg ausbricht? Er bittet buchstäblich schon eine Woche später: Ich habe diesen Bericht, ich zitiere ihn in diesem Buch, das Original. Er schreibt: Bitte schickt mich an die Front, an die vorderste Frontlinie. Als Militärjurist und Ermittler kann ich überall eingesetzt werden. Und nach einiger Zeit schicken sie ihn dorthin. Und schon 1941 ist er im Einsatz. Er beginnt sozusagen direkt an der Frontlinie zu arbeiten. Er fährt nach Lugansk, im damaligen Gebiet Woloschilowgrad. Er sammelt Beweise für eine zukünftige staatliche Sonderkommission, die damals noch nicht gebildet war. Eben dieser Roman, Andrejewitsch Rudenko, spielte eine große Rolle beim Sammeln der Beweise, die beim Harkower Prozess vorgelegt wurden. Das waren die ersten Prozesse, die bei uns damals nach dem bekannten Erlass Nummer 39 des Präsidiums des Obersten Sowjets, der UdSSR, vom 19. April 1943 stattfanden. Als sich unsere, wie wir sie nennen, ersten Nürnbergs bildeten. Denn im Grunde haben wir bei uns 21 Nürnbergs durchgeführt und 252 Personen zur Rechenschaft gezogen. Das war unter anderem unser erster Harkower Prozess. Aber der Harkower Prozess fand tatsächlich erst im Herbst statt. Davor gab es noch den Krasnodarer Prozess. Und wer trat beim Krasnodarer Prozess als Ankläger auf? Jatschenin, der Staatsanwalt der Ukraine. Er war Frontstaatsanwalt und wurde entsandt, um die Anklage zu unterstützen. Und Rudenko fuhr dorthin, um Beweise zu sammeln, wurde sein Stellvertreter und später selbst Staatsanwalt der Ukraine. Er begann dort, diese Beweise zu sammeln, während Jatschenin bereits auftrat. Das waren also Männer mit enormer Erfahrung. Und als der Krieg zu Ende ging, lud der damalige oberste Militärstaatsanwalt Afanasjew, der wusste, wie erfahren Roman Andrejewitsch Rudenko war, ihn als seinen stellvertretenden Assistenten in dem Fall ein, der in Bezug auf die Armia Krajowa verhandelt wurde. Und Rudenko hat sich bei diesem Prozess sehr gut geschlagen. Und als die Frage geklärt wurde, wen man denn zum Nürnberger Prozess entsenden sollte, natürlich träumte Wyszynski davon, dort dabei zu sein, aber selbst sein Hintergrund erlaubte ihm das nicht. Also traf Stalin auf Empfehlung von Afanasjew, also des obersten Militärstaatsanwalts, die Entscheidung, angesichts seiner Erfahrung, Rudenko dorthin zu schicken. Klar, Jackson hatte Erfahrung. Klar, Lawrence hatte Erfahrung. Die Franzosen hatten Erfahrung. Aber wie ich schon gesagt habe, das waren sozusagen gegensätzliche Fälle. Und ja, auch Ion Timofejewitsch Nikitschenko hatte enorme Erfahrung. Ion Timofejewitsch Nikitschenko war Vorsitzender des Militärkollegiums des Obersten Gerichtshofs. Er hat die gesamte Hierarchie durchlaufen. Rudenko hat auch die gesamte Hierarchie durchlaufen, von A bis Z. Vom Ermittler zum Assistenten, stellvertretenden Bezirksstaatsanwalt, Bezirksstaatsanwalt, Stadtstaatsanwalt und Regionalstaatsanwalt, verstehen Sie? Er war sogar Regionalstaatsanwalt von zwei Regionen. Warum passiert das also? Weil es nach Beginn des Kalten Krieges und eigentlich auch schon davor unvorteilhaft war, die Professionalität und die menschlichen Qualitäten unserer Juristen, Staatsanwälte und Richter hervorzuheben. Schließlich wollen sie den Nürnberger Prozess bis heute so darstellen, als wäre das im Grunde ein Prozess gewesen, den die Angelsachsen organisiert haben. So stellen sie es dar, verstehen Sie? Obwohl, wie ich schon gesagt habe, der Weg zum Nürnberger Prozess sehr lang war und es nur dazu kam, weil wir im Grunde darauf bestanden haben, selbst als hier bereits im Oktober 1944 Churchill in Moskau, im Kreml, sagte: Na gut, dann lasst uns diesen Prozess durchführen, aber lasst ihn nicht allzu juristisch sein, lasst ihn uns politisch gestalten. Stalin erwiderte: Nein, der Prozess muss rein juristisch sein. Denn es werden Jahrzehnte vergehen. Und dann wird man sagen, dass Churchill, Stalin und Roosevelt einfach nur abgerechnet und sich an ihren Gegnern gerecht haben. Das ist noch eine wichtige Seite dieses Prozesses. Stalin war sehr vorausschauend. Aus diesem Grund sind die Urteile des Nürnberger Prozesses endgültig und können nicht mehr angefochten werden. Roosevelt

Millionen Menschen sind. Verstehen Sie? Das ist doch eine kolossale Zahl. Wir haben 15.600.000 friedliche Zivilisten verloren. Gerade jetzt untersucht ein Sonderausschuss die Strafverfahren und die Zahl der Opfer steigt und steigt und steigt. Es werden immer mehr. Was ist der Nürnberger Prozess? Der Nürnberger Prozess war eine Verschmelzung dreier Rechtssysteme, des angelsächsischen, des kontinentalen und unseres sowjetischen. Aber sie verstanden das nicht. Wir waren bereit, Kompromisse einzugehen und haben diese Kompromisse ausgearbeitet. Und genau zu dieser Zeit fand die Potsdamer Konferenz statt. Jackson flog nach London und beschloss, Bedingungen zu diktieren und durch die Autorität der USA Druck zu machen. Doch Trajnin und Nikitschenko blieben standhaft. Jackson hielt das nicht aus, war außer sich und flog nach Berlin, um sich mit dem Leiter der US-Delegation beim Nürnberger Prozess zu treffen, während Harry Truman sich unterdessen mit Stalin traf. Jackson sagte, wir können uns mit den Russen nicht einigen. Wir wollen einen Prozess nach angelsächsischer Art, aber sie bestehen auf anderen Bedingungen. Daraufhin wurden ihm Trumans Empfehlungen überreicht, beziehungsweise die Anweisung, einen Kompromiss zu suchen. Aber warum wollte Truman das? Na, weil es das militaristische Japan gab. Und das militaristische Japan verfügte damals im Grunde über eine ziemlich starke Kwantung-Armee mit fast 1 Million Mann. Außerdem besaß es den weltweit größten Bestand an bakteriologischen Waffen. Deshalb bekam Truman entsprechende Ratschläge, dass es natürlich besser wäre, wenn die Russen sich mit den Japanern anlegen würden und man das Problem mit ihrer Hilfe lösen könnte. Das war im Grunde genommen der Rat, der schon Roosevelt im Februar zu Beginn der Konferenz von Yalta gegeben wurde, um die japanische Hydra zu bezwingen. Und Roosevelt bat Stalin sehr eindringlich, nach dem Ende des Krieges gegen Deutschland auch gegen Japan vorzugehen. Und Truman setzte diese Linie fort, denn Truman wurde gesagt, dass seine Experten und Militärs davon ausgehen, dass die Amerikaner in einem solchen Krieg mehr als 1 Million Menschen verlieren würden. Und Truman brauchte so ein Abenteuer nicht. Er war gerade erst Präsident geworden und er sollte über 2 Amtszeiten an der Macht bleiben, also 8 Jahre lang. Und er sagte im Grunde genommen, nein, wir müssen die Russen dazu bringen, eine Entscheidung zu treffen, in den Krieg gegen Japan einzutreten. Die Deutschen haben sie ja schon besiegt, sie haben die Kapitulation unterzeichnet. Jetzt sind die Japaner an der Reihe. Und er gab Jackson über seinen Delegationsleiter die Anweisung. Flieg nach London und einige dich mit den Russen. Wir sind in dieser Frage standhaft geblieben und haben Jackson und damit auch die Engländer mit unseren Argumenten und unserer Rechtskenntnis davon überzeugt, die Charta des künftigen internationalen Prozesses zu unterzeichnen, der dann in Nürnberg stattfand. Deshalb haben wir dort die Universalität des Völkerrechts verankert, für die sich Trajnin in seinen Werken ja generell eingesetzt hatte. Und wir sagten, wenn Nürnberg wirklich universell ist, dann müssen diese Grundsätze überall gelten. Das haben wir später dann in den Urteilen des Nürnberger Prozesses zum Ausdruck gebracht. Wir haben uns durchgesetzt und der Prozess war öffentlich. Denn es war uns extrem wichtig, darüber zu berichten, welche Gräueltaten die Deutschen in unserem Land begangen haben, welche Verluste wir erlitten haben und welchen Anteil wir an diesem Sieg hatten. Und fast 1 Jahr lang, 11 Monate lang dauerte der Nürnberger Prozess und fast 11 Monate lang hing die ganze Welt am Radio und verfolgte den Nürnberger Prozess in den Zeitungen. Deshalb wollen sie jetzt nicht mehr so gerne darüber reden, denn im Moment findet wieder ein Generationswechsel statt. Und das historische Gedächtnis, es verblasst, es befindet sich gerade in der dritten Phase. Zuerst gab es die Zeitzeugen, die die Wahrheit kannten, und dann sind sie von uns gegangen. Dann kamen andere, die Bücher darüber gelesen haben, und dann wieder andere, die auch keine Bücher mehr darüber lesen. Aufgrund bestimmter Ereignisse entsteht gerade wieder Interesse daran und eine neue Generation wächst heran. Und wie diese Generation heranwachsen wird, welche Werte ihr vermittelt werden, davon hängen in vielerlei Hinsicht die Zukunft des Planeten und die Weltordnung ab. Denn im Grunde genommen tobt gerade ein kognitiver Krieg, ein Krieg der Bedeutungen.

0: Es ist gewissermaßen ein Krieg der Zivilisationen, ein totaler, zivilisatorischer und kompromissloser Krieg. Er hat ganz andere Bedeutungen als andere Kriege, die beispielsweise militärische, politische oder wirtschaftliche Bedeutungen haben. Es ist ein Krieg um die Seelen der Menschen. Es ist ein Krieg um die moralischen Grundpfeiler. Denn welchen Nutzen können Gesetze der Gesellschaft bringen, wenn es in dieser Gesellschaft keine Moral gibt? Deshalb entwickelt die Gesellschaft zuerst moralische Grundwerte und verankert sie dann in Gesetzen. Was ist Recht? Letztendlich ist es der in Gesetze gegossene Wille der herrschenden Klasse. Deshalb ist das gerade jetzt so wichtig. Und wir dürfen nicht nachlassen, sondern müssen diese Fackel der Erinnerung auf jede erdenkliche Weise weitertragen, damit die Erinnerung an den Nürnberger Prozess wie ein ewiges Feuer brennt und wir diese Botschaften an alle weitergeben.
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2: Versuchen wir es. Erstmal eine Runde. Mit der militärischen Sonderoperation begann auch die FPV-Revolution. Leute bauten Drohnen in Garagen und verwendeten Komponenten, die sie bei AliExpress kauften.
3: Ohne vorherige Kontrolle und Testflug schicken wir keine Drohne an die Front.
2: Durch die Erfahrung aus der Herstellung von Tausenden von Drohnen kann man meist schon hören, wenn etwas nicht stimmt.
3: Wenn sie ein Paket von uns erhalten, müssen die Frontsoldaten die Geräte nur auspacken. Sie müssen den Akku nur noch einbauen. Das war's. Der Soldat schaltet die Drohne ein und los geht's.
2: Es ist eine gute Arbeitsdrohne. Genau das, was wir momentan an der Front brauchen, weil dies eine völlig neue Art von Krieg ist. Drohnen sind die Zukunft.

Nastja, ein Angriff. Ich habe Angst, Nastja. Ich wurde getroffen, Nastja. Ich liege unter Trümmern. Nastja, hilf mir. Hilf mir.

0: Die ersten Explosionen. Ich hörte ein Mädchen schreien. Sie schrie ganz laut: Vika, eine Drohne!
1: Alles wird gut, mach dir keine Sorgen. Ich ging durch diese Tür und sah das Bein eines Jungen, der laut jammerte. Ich begann zu graben und legte sein Bein frei. Dann sah ich, dass er unter Pfeilern begraben war.
0: Unter den Trümmern hier liegt ein Mädchen. Bitte, holt sie raus.
2: Überall war Blut. Kinder, die bluteten und weinten und schrien. Das Schrecklichste war, als die Kinder fragten: Warum tun sie uns das an? Wir sind doch nur Kinder.
3: Sie schrie und lief nach draußen. Dort war ein Junge aus dem zweiten Studienjahr. Ich bin ihm so dankbar, denn er legte seine Arme schützend um sie. Sie sagte: Mama, er hielt mich fest und küsste mich auf die Stirn. Er bekam das gesamte Schrapnell ab. Sein ganzer Rücken und seine Beine waren damit übersät.
4: Sie bereiteten sich auf ihre Hochzeit vor und hatten gerade mit ihrem Hochzeitsalbum begonnen. Noch unter den Trümmern schrieb sie: Unter diesen Trümmern ist nicht nur sein Leben begraben, sondern auch meins.
5: Wir sind Menschen mit einem Glauben. Wir glauben an Gott. Wer so etwas tut, ist die Saat des Teufels. Aber wir Russen, glauben an Gott. Wir sind Christen. Das waren russische Kinder. Sie trugen Gott in ihren Herzen.

0: Dies ist das Bildungs- und Verwaltungsgebäude der Hochschule. Die Schlafsäle waren im 2., 4. und 5. Stock. Im 2. und 3. Stock befanden sich Unterrichtsräume. Im Erdgeschoss war ebenfalls ein Teil der Verwaltung untergebracht. Und eine Fakultät, eine Zweigstelle der Hochschule Starobelsk. Es ist ein historisches Gebäude. Ein Geschoss schlug in das Dach des Gebäudes ein. Das war die 4. oder 5. Explosion. Es war kein Unfall, kein technisches oder elektronisches Versagen, sondern eine vorsätzlich geplante Attacke. Es war ein massiver, gezielter Angriff.
1: Ich bin verletzt.
2: Zeig her.
3: Ungefähr 10 Einschläge in das Gebäude.
2: Ich sprach gerade mit dem diensthabenden Aufseher über etwas Schreckliches, das in der Stadt passiert war. Ich sagte, dass ich nicht glaubte, dass es uns betreffen würde. Denn schließlich sind wir eine Bildungseinrichtung. Und es ist unwahrscheinlich, dass jemand auf die Idee käme, uns zu beschießen. Und dann wachte ich nach einer massiven Explosion auf. Ich hob den Kopf und sah, dass unser Schlafsaal in Flammen stand. Ich wusste, dass dort Minderjährige untergebracht waren, und allein der Gedanke, dass ihnen etwas zustoßen könnte, war mir unerträglich. Wir waren es gewohnt, den Anweisungen des Sicherheitschefs Folge zu leisten. Er koordinierte wiederholt Evakuierungen, aber zu dem Zeitpunkt war er nicht bei uns, weil er sofort in das Chaos geeilt war, um die Kinder aus dem 5-stöckigen Gebäude ins Freie zu retten.
0: Ich meldete den Luftangriff über das Funkgerät, zog mich an und rannte ins Erdgeschoss. Dort waren die Schlafsäle der Kinder. Als ich dort ankam, gab es eine weitere Explosion. Einen Einschlag in das 5-stöckige Gebäude. In dem Moment befand ich mich genau hier. Ich hörte das Geräusch einer heranfliegenden Drohne. Ich warf mich zu Boden und sie explodierte. Ich rannte weiter, denn das Einzige, was ich im Kopf hatte, waren die Kinder. Dann gab es noch eine weitere Explosion, auch diesmal nach dem Geräusch einer Drohne. Ich wurde auf den Asphalt geschleudert und es gab noch eine weitere Explosion. Danach raffte ich mich auf und rannte hier nach drinnen. Einige Kinder waren bereits dort und ich sagte ihnen, dass sie in den Keller gehen sollten. Ich ging durch diese Tür und sah das Bein eines Jungen, der laut jammerte. Ich versuchte, ihn zu beruhigen und sagte ihm, halte durch, wir holen dich hier raus. Ich begann zu graben und legte sein Bein frei. Dann sah ich, dass er unter Pfeilern begraben war. Sofort erkannte ich, dass er in kritischem Zustand war. Im Erdgeschoss war auch ein Mädchen unter den Trümmern begraben. Sie konnten sie herausholen und sie wurde gerettet. Was ist los?
4: Ich kann meine Beine nicht spüren. Hilfe! Helft mir! Helft mir!
5: Es war Nacht. Wir waren gerade in die Schlafsäle gegangen, als wir die Sirenen heulen hörten. Weil ich am Morgen früh aufstehen musste, war ich die Erste, die ins Bett gegangen war. Dann hörte ich ein Mädchen schreien. Sie schrie ganz laut. Vika, eine Drohne! Ich sprang aus dem Bett, nahm die Decke, meinen Pass, mein Telefon und das Ladegerät. Und wir rannten zu den Waschräumen. Die ersten Explosionen. Wir verstanden erst nicht, dass unsere Universität unter Beschuss war. Und dann erlebten wir weitere 8 Explosionen. Kinder liefen aus dem Gebäude, blutüberströmt und schreiend. Wir wurden durchgezählt. Viele fehlten.
0: Ich wurde von Glassplittern getroffen. Vielleicht von den Explosionen. Irgendwie hatte ich den Überblick verloren. Ich sah die Hochschule, das rote Gebäude in Flammen, hörte Explosionen um mich herum. Ich wusste, dass wir in diesem Gebäude nicht in Sicherheit waren.
2: Da liegt ein Mädchen. Schnell bitte. Ich hörte eine massive Explosion. Ich war in Angst und Schrecken und lief die Treppe hinunter. Die Angst war unglaublich groß. Es gab eine Explosion nach der anderen. Durch das Fenster konnte ich einen Brand sehen. Die Funken flogen in alle Richtungen. Ich ging den Flur entlang. Dort hatte der Aufseher mehrere Kinder versammelt.
6: So schlafen wir jetzt. Wir sind alle hier versammelt und harren der Dinge.
2: Hier hielten sich die Kinder auf, weil dies als der sicherste Ort im Wohnheim angesehen wurde. Die Kinder saßen hier auf dem Boden, schrien vor Panik und riefen ihre Eltern an. Ich sagte ihnen, dass sie ihre Telefone ausschalten sollten, weil diese die Drohnen anlockten. Der Putz fiel von der Decke und wir konnten Gas riechen, denn es gab auf dem Hof ein Leck.
3: Eine Explosion erschütterte die Wände. Uns wurde gesagt, dass wir in den Korridor gehen sollten. Mit jedem Drohneneinschlag wuchsen die Panik, das Weinen und Schreien. Jeder Einschlag wurde härter und härter. Und es fühlte sich an, als ob die nächste Drohne unser Gebäude treffen würde. Ich begann mich zu fragen, ob es sehr schmerzhaft ist, wenn man stirbt.
5: Wir waren voller Adrenalin. Wir konnten nicht verstehen, was geschah. Aber so langsam verstehen wir, dass wir einfach Glück hatten und überlebten.
7: Der Lärm der Einschläge. Das Gefühl, dass mit jedem Einschlag alles erzittert. Es kommt mir vor, als könnte ich wieder das Gas riechen.
2: Das Schrecklichste war, als die Kinder fragten, warum tun Sie uns das an? Wir sind doch nur Kinder. Sagen Sie es uns. Sie weinten und riefen, warum tun uns die Ukris das an? Wir sind doch nur Kinder.
8: Margo und Ilja machen sich wieder auf den Weg.
9: Du hast doch bestimmt irgendwas vor.
10: Ich schlage vor, wir fahren irgendwo hin. Wir waren im Sommer unterwegs, dann sollten wir auch im Winter reisen.
8: 5500 Kilometer mit dem Auto. Von Moskau bis zum Baikalsee.
10: Augen zu, zwei, drei.
8: Auf dem Weg dorthin erwarten Sie neue Bekanntschaften, überraschende Erkenntnisse und Abenteuer.
11: Prima, ich mache euch heute zu Knödelfeen.
9: Oh, du bist heute eine Knödelfee.
8: Das ist das wahre Russland, wie Sie es mit eigenen Augen sehen sollten.
9: Hier fängt Sibirien an.
10: Hurra!
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14: Leider löste diese falsche Meldung der Bild-Zeitung zwar Emotionen, aber keinen gesunden Menschenverstand aus. 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Lassen Sie sich von Fakten leiten, nicht von Emotionen.
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5: Sie beruhigte uns, indem sie sagte, das Wichtigste ist, dass wir überleben. Keine Panik. Bleibt ganz ruhig. Wir werden hier still sitzen und abwarten. Nach ungefähr 10 bis 15 Minuten führte sie uns hinaus.
2: Ich dachte, ich werde ohnmächtig vor Angst. Aber dann drehte ich meinen Kopf und sah, wie ein Mädchen einen epileptischen Anfall bekam. Das war der Moment, wo mein Instinkt sich einschaltete. Ich musste mich zusammenreißen und diesem Mädchen helfen. Als sie zu uns stieß, sagte sie nur: Wir werden alle sterben. Wir werden jetzt alle sterben.
15: Es ist sehr laut hier, extrem laut. Die Drohnen sind schon zweimal um uns herum geflogen.
2: Die Türen gingen auf und 17 Jugendliche, die sich aus dem fünfstöckigen Gebäude retten konnten, kamen herein. Sie waren in Angst und Schrecken, riefen und schrien vor Schmerz. Das hat uns noch mehr Angst gemacht. Ein Mädchen saß hier. Sie konnte nicht einmal den Kopf drehen. Ich ging zu ihr hin und sah, dass sie in einem Schockzustand war. Ihre Augen waren leer. Sie starrte nur geradeaus. Als die Explosionen immer näher kamen, sagte sie nur: Mein Vater kam in der militärischen Sonderoperation ums Leben. Und jetzt werde ich hier sterben. Da sagte ich ihr: Hör zu, du wirst nicht sterben, solange du dir zum Ziel setzt, dass du überlebst. Das ist deine Aufgabe, so wie für uns anderen auch. Bei der Ausstellung repräsentierten wir unseren Festtisch, indem wir unsere Studenten mit hölzernen Löffeln spielen ließen. Da alle meine Studenten ausgezeichnete Darsteller waren und da ich wusste, wie gut sie in dem Kurs abschnitten, entschloss ich mich, sie besonders zu belohnen. Die Abschlussprüfung fand auf eine ungewöhnliche Weise statt. Der erste Schnee der Saison war gefallen und wir sahen, wie sich andere Studenten nach dem Unterricht Schneeballschlachten lieferten. Also sagte ich: Wie wäre es, wenn wir nach draußen gehen und ein wenig im Schnee spielen, mitten in der Prüfung? Ich weiß, dass ihr alle gute Arbeit geleistet habt. Sie bekamen alle gute Noten. Also gingen wir nach draußen und spielten im Schnee. Es machte wirklich viel Spaß. Es war schrecklich mit anzusehen, wie diese blutverschmierten Kinder hereinkamen. Hier war überall Blut. Die Kinder bluteten, weinten und schrien. Veronika und einige der Mitarbeiter versorgten ihre Wunden, während ich darüber nachdachte, was zu tun war. Da erinnerte ich mich an einen Notausgang. Dieser Ausgang war unsere Rettung. Wir liefen auf die Straße. Ein Polizeiauto kam vorbei und wir gaben ihnen ein verwundetes, blutverschmiertes Mädchen. Und dann rannten 33 Studenten und ich in Richtung des Sparsupermarkts. Wir liefen, so wie wir waren, barfuß, praktisch nackt, über Geröll und zerbrochenes Glas.
16: Wir rannten. Über unseren Köpfen flogen Drohnen. Drohnen wurden abgeschossen. Wir duckten uns unter Bäumen, hatten keine Ahnung, was um uns herum geschah. Wir waren wie betäubt und versuchten, unsere Eltern anzurufen, um ihnen zu sagen, dass wir am Leben und in Sicherheit sind.
2: Als wir ankamen, waren Rettungskräfte bereits vor Ort. Sie suchten nach Studenten, die zu unserer großen Sorge als vermisst gemeldet wurden.

0: Mach Platz.
1: Als sie damit anfingen, die Trümmer zu räumen, riefen sie nach Überlebenden. Sie versuchten, mit den Verschütteten im Dialog zu bleiben. Einige trugen sie auf den Armen hinaus, anderen halfen sie, stützten sie. Fast alle der Kinder waren barfuß. Da war ein Mädchen, Marina. Ich rannte zu ihr hin und fragte, geht es dir gut? Sie sagt, es gehe ihr gut. Ich sagte, lass uns schnell hier herausgehen. Sie sagte aber, meine Schwester ist dort drin. Da war aber nur ein Haufen Schutt. Ich sagte, dass wir nach ihrer Schwester suchen werden, aber dass wir zuerst sie selbst in Sicherheit bringen müssen. So brachte ich sie heraus. Leider war ihre Schwester unter den Trümmern verstorben.
2: Wir gingen hoch in den 5. Stock, wo die meisten Trümmer zu beseitigen waren. Dort fanden wir 2 Mädchen, die unter den Trümmern verschüttet waren. Von dem einen Mädchen ragte nur der Kopf heraus, von dem anderen nur ein Bein. Wir begannen sofort, sie auszugraben und riefen, bewege dein Bein, damit wir wissen, dass du am Leben bist. Wir holten sie heraus und brachten sie in Sicherheit. Da war noch ein etwas kräftigeres Mädchen. Auch sie hatte nur den Kopf herausragen. Sie lag unter einem großen Haufen Steinen.
3: Sie war am Leben?
2: Ja. Sie rief nach Hilfe. Irgendwie gelang es uns, sie herauszuziehen. Und ein anderer Retter lud sie auf seine Schultern und brachte sie nach unten. Ich drehte meinen Kopf und sah ein Mädchen, das in Flammen stand. Ich nahm meine Jacke und löschte die Flammen. Zwei waren noch am Leben, aber eine verbrannte. Sie wollten das verbrannte Mädchen auf dem Flügel einer Drohne hinaustragen. Der Flügel war 2 Meter lang, es funktionierte aber nicht. 1-2 Meter langer Flügel. Ich kann mir nicht vorstellen, wie.
3: Haben die Kinder um Hilfe gerufen?
2: Ja, sehr laut. Wie ich bereits sagte, lief ich diesen Pfad entlang und hörte von oben Schreie. Was für Schreie? Mir stehen die Haare noch immer zu Berge und ich kann nachts kaum noch in Ruhe schlafen.

Ich weiß nicht, wie ich... Entschuldigen Sie, es fällt mir sehr schwer. Ich kann es nicht. Es tut mir leid.

Ich musste zur Leichenhalle, um ein Mädchen zu identifizieren, das durch die Druckwelle einer Explosion aus dem Fenster geschleudert worden war. Sie war schwer verbrannt. Irgendwie war ihre Maniküre noch vollkommen intakt. Wir waren uns nicht sicher, wer sie war. Also riefen wir eine ihrer Freundinnen an und fragten, hatte sie eine weiße Politur mit kleinen Schleifen? Und ihre Freundin sagte, ja,

Ich erinnere mich, wie ich hinter das Wohnheim rannte. Dort sah ich sie, wie sie alleine stand. Ich fragte, Marina, wo ist Alina? Sie sagte, wir hielten uns an den Händen. Dann rannte ich etwas weiter nach rechts und dann wurde sie unter Trümmern begraben. Ich schrieb in den Gruppenchat, Alina wird vermisst. Naja, niemand wusste irgendetwas. Alle dachten, sie sei am Leben. Später fanden wir aber heraus, dass man sie durch den Korridor nach draußen gebracht hatte. Sie war von Betonplatten erschlagen worden. Ja, so war das. Leider.

0: Hier kamen meine Freunde ums Leben. Artyom und Maxim. Artyoms ruhige Augen werde ich nie wiedersehen. Seine ruhige Stimme werde ich nie wieder hören. Maxim lächelte immer. Er war immer ein wenig verschlafen und wirkte ein wenig verloren. Er wusste nie, wo er hingehen sollte. Wir waren schon im dritten Jahr, aber er wusste immer noch nicht, wo er zum Unterricht sollte. Nach 3 Jahren würde man annehmen, dass er es wüsste. Artyom war immer sehr ruhig und freundlich. Er war ein aufgeweckter Mensch, der jedem immer nur helfen wollte. Ich erinnere mich an ihn als einen Lichtblick. Denn im ersten Jahr, als ich noch niemanden kannte, tauchte dieser stille Junge auf. Wir unterhielten uns, saßen lange zusammen und lachten. Wir wurden Freunde, machten gemeinsam unsere Hausaufgaben und schrieben Programme. 3 Jahre lang studierten wir Seite an Seite, in jeder Vorlesung, in jeder Laboreinheit. Jeder von uns hatte einen Freund, jeder hatte seine eigenen Träume.
1: Es war eine wunderschöne Liebesgeschichte. Gemeinsam besuchten sie die Berge und das Meer. Im letzten Jahr machte er ihr am Strand einen Heiratsantrag. Sie bereiteten sich auf ihre Hochzeit vor und hatten gerade mit ihrem Hochzeitsalbum begonnen. Sie begannen, Geld zu sparen. Er nahm alle möglichen Nebenjobs an. Er war im wahrsten Sinne ein Goldjunge. Sie lernten sich bei einem Luftalarm in einem Keller kennen und begannen sich zu unterhalten. Das war in ihrem ersten Jahr. In ihrem ersten Jahr wurden sie ein Paar. Und jetzt waren sie kurz davor, ihr drittes Jahr zu absolvieren. Es ist unglaublich schwer, mein Kind so leiden zu sehen. Heute schrieb sie ein Gedicht. Ich konnte es nicht lange anhören, ohne zu weinen.

0: Als ich in Libyen ankam, sperrte mich ein Vermittler in ein Zimmer, während ich zu Hause anrief. Mir wurde gesagt, er würde mich nicht freilassen, wenn ich kein Geld beschaffe.
1: Mitglieder der afrikanischen Mafia versprechen ihnen eine sichere und schnelle Überfahrt nach Europa. Aber sobald sie in Libyen ankommen, werden sie versklavt. Sie erreichen also nicht Europa.
0: Da es in Libyen keinen Schutz gibt, wollen wir nach Italien. Nur Italien kann uns schützen. Denn es ging um 5 Milliarden Euro öffentliche Gelder. Die Wirtschaftselite der Welt sorgt absichtlich dafür, dass diese Menschen importiert werden. Und sie werden zu Sklaven des neuen Jahrtausends.
2: 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Только ты под крышкой гроба, ну а я нашу память храня.
3: Nicht nur sein, sondern auch ihr Leben ging hier zu Ende, unter den Trümmern begraben. Er wohnte zeitweise bei uns oder im Wohnheim. An jenem schicksalhaften Tag sollte er eigentlich bei uns übernachten. Aber er sagte, dass er ins Wohnheim müsse, um sich auf den nächsten Test vorzubereiten. Jetzt muss ich versuchen, sie irgendwie ins Leben zurückzuholen.
4: Sind ihre Träume gestorben?
3: Ja. Sie liegen unter den Trümmern begraben. Sie schrieb, nicht nur sein Leben liegt unter den Trümmern, sondern auch meins. Samt all den Träumen und Plänen. Alles.
5: Vorsicht, geht nicht zu nahe an den Rand. Seid so vorsichtig wie möglich. Notizbücher. Sascha weinte hauptsächlich wegen der Notizbücher. Hier, das hat Sascha auch gemalt. Sie konnte es nicht fertigstellen. Sie malt viel. Seit ihrer Kindheit. Sie sagte alles viel über mir zusammen. Sie rannten hinunter in den Korridor im ersten Stock, konnten von dort aber nicht ins Freie gelangen. Dann rochen sie Gas. Die Tür ging auf und jemand, sie schrie. Ihre Brille war verschmutzt. Sie konnte nicht sehen. Sie schrie und lief nach draußen. Dort war ein Junge aus dem zweiten Studienjahr. Ich bin ihm so dankbar, denn er legte seine Arme schützend um sie. Sie sagte, Mama, er hielt mich fest und küsste mich auf die Stirn. Er bekam das gesamte Schrapnell ab. Sein ganzer Rücken und seine Beine waren damit übersät. Wir sind ihm so dankbar. Gott sei Dank, dass sie überlebt hat. Sie hat so viel durchgemacht.
4: Ist gut, alles ist gut, alles wird sich fügen. Das Schlimmste ist vorbei.
5: Oh, ich kann nicht.
6: Gott sei Dank geht es ihrer Tochter gut.

Die ukrainische Armee tötet Menschen mit Waffen, die sie unter anderem aus EU-Ländern erhält. Ich weiß nicht, welches Land die Waffen für diesen Angriff zur Verfügung gestellt hat. Aber ich will, dass Sie wissen, wofür diese Waffen eingesetzt werden. Sie werden eingesetzt, um unsere Zivilisten und Kinder zu töten.

Die Mädchen wollten Grundschullehrerinnen werden. Im Sommer wollten sie als Betreuerinnen in einem Ferienlager arbeiten. Hier kamen sie ums Leben. Meine Kommilitonen wohnten im 5. Stock. 2 Mädchen, beide Freundinnen von mir, wurden am 1. Tag gefunden. 2 weitere wurden vermisst, aber wir hofften bis zum Schluss. Es gab einen Schimmer Hoffnung. Vielleicht waren sie entkommen, vielleicht haben sie ihre Telefone verloren, sind aber noch am Leben. Am meisten tun mir die Eltern leid. Bei der Beerdigung hörten wir die Schreie der Mütter, sahen ihre Tränen. Es war unerträglich. Für uns ist es schwer, es schmerzt. Aber diese Mütter wird der Schmerz nie loslassen. Es ist ein schrecklicher Gedanke, dass man ihre hübschen Gesichter, ihre Augen niemals wiedersehen wird. Es ist eine Tragödie.

0: Warum haben sie uns das angetan? Nur weil wir leben wollen? Allein in diesen Zeiten zu leben, ist beängstigend genug.
1: Es ist sehr schwer, sehr schwer. In mir ist so viel Aggression, so viel Wut. Ich will Vergeltung. Ich will Rache.
2: Das ist blanker Terrorismus. Da gibt es keinen Zweifel. In uns herrscht großer Schmerz angesichts des Verlusts dieser Kinder.
3: Es gibt keine Kinder der anderen. Möge der Herr den Eltern, die ihre Kinder verloren, Kraft geben und allen Verwundeten schnelle Genesung und Gesundheit.
4: Im Namen des Vaters, des Sohnes und des Heiligen Geistes. Diese unschuldigen, ermordeten Kinder werden keine Zukunft haben wie wir. Aber ihre Zukunft wird ewig sein, weil diese Kinder, unsere Kinder, unschuldige Märtyrer sind, die ohne jeden Zweifel in das Himmelreich eingehen werden. Herr, schenke den Seelen deiner verstorbenen Diener, allen unschuldig Getöteten, allen orthodoxen Christen, die ihr Leben für ihren Glauben und ihr Vaterland gelassen haben, ewigen Frieden. Mögen wir ihrer stets gedenken, ewiges Gedenken. Ewiges Gedenken.
0: Wir sind Menschen mit einem Glauben. Wir glauben an Gott. Wer so etwas tut, ist die Saat des Teufels. Aber wir Russen, glauben an Gott. Wir sind Christen. Das waren russische Kinder. Sie trugen Gott in ihren Herzen.
5: Wir müssen stark bleiben, auch für die Opfer, damit wir ihr Andenken weitertragen können und niemals aufgeben.

0: Der Krieg hat Syrien kolossalen Schaden zugefügt. Militante profitierten enorm von dem Konflikt.
1: Sie beschossen die Städten, um das Ausmaß der Plünderungen zu vertuschen. Man schob alles auf den Krieg.
2: Die Gruppen begannen damit, alte Artefakte zu plündern.
1: Ich denke, eine Vase wie diese könnte auf dem Schwarzmarkt 12.000 bis 15.000 Dollar einbringen.
3: Es waren Europäer, sie sprachen Englisch.
4: Diese führen ihre Untergebenen exakt zu den Stellen der wichtigsten historischen Artefakte, die gestohlen werden sollen.
1: Der Löwenanteil dessen, was geplündert wurde, befindet sich heute entweder in Europa oder Nordamerika.
2: Viele Fundstücke aus Syrien werden auf eBay angeboten.
5: Sie trägt eine Museumsnummer. Vielleicht wurde sie aus einem Museum gestohlen.
6: Bruder, ich sehe einen Banderiten auf 5.
7: Was macht er dort noch? Na, mach schon.
6: Ich führe das Werk meiner Großväter fort. Ich verteidige meine Familie, meine Geschichte und unsere Werte.
0: Jene, die momentan hier kämpfen, machen weiter dank ihrer Willensstärke.
8: Lautes Spielen. Der Balalaika ist ein offizieller Bestandteil der russischen Militärdoktrin.

0: absurd? Ans Absurde grenzt auch die Aussage Angela Merkels, dass hybride Kriegsführung offiziell Teil der russischen Militärdoktrin sei, was ebenfalls viele Leute wütend machte. Die Doktrin wird im Internet veröffentlicht und es findet sich kein Wort davon im Netz. Lassen Sie sich von Fakten leiten, nicht von Emotionen.
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2: Wenn du zerstörte Kirchen siehst, sage nicht, schau, was die Menschen getan haben, sondern sage, das ist es, wohin uns der Teufel gebracht hat. Verwandle deinen Kummer in geistliche Trauer. Daraus entsteht ein Gebet.
3: Dir wird es kaum auffallen. Ich aber kannte diese Menschen vorher und nachher. Alle haben sich verändert. Ihre Sichtweisen haben sich geändert. Was einst kostbar war, wurde bedeutungslos. Was sie einst nicht wahrnahmen, ist heute kostbar.
4: Wir haben ein tiefgreifendes Verständnis davon, was wahrhafter Frieden bedeutet.
5: Ich denke, der einzige Grund, warum ich überlebte, war der, dass ich betete. Überall um mich herum flog Schrapnell, aber ich bekam keinen Kratzer ab. Es ist ein Wunder.
6: Sehr viele Menschen wurden verwundet, viele verloren Angehörige. Sie haben sehr viel Leid erfahren und sie brauchen so etwas wie einen geistlichen Wiederaufbau.

0: Der Donbass. Hier teilt die Frontlinie die Welt. Jenseits davon werden Häuser zu Ruinen und Kirchen zu stummen Zeugen der Tragödie. Der Krieg endet aber nicht mit dem letzten Schuss. Er lebt in den zerbrochenen Herzen und Seelen der Überlebenden weiter.
1: Um ehrlich zu sein, manchmal träume ich noch davon. Es verblasst langsam, aber tief in mir drin ist es noch da. Freunde, Familie, einer nach dem anderen kam um. Besonders an die Älteren erinnert man sich. Wie viele werden noch unter den Trümmern sein? Wie kann man so etwas vergessen?
2: Kein einziges Haus in Avdijewka blieb verschont. Die militärische Sonderoperation begann im Jahr 2022, richtig? Befreit wurden wir im Jahr 2024. 2 Jahre lang haben wir auf Russland gewartet. Rund 700 Menschen blieben in Avdijewka, so wie wir auch.
1: Es war wie eine Mondlandschaft. Krater neben Krater. Ich wohnte in dem unfertigen Haus dort drüben.
0: Alexeis Haus war unter den ersten, die zerstört wurden. Er zog in eine Kirche in einem Vorort der Stadt. 2 ganze Jahre lebte er dort, vollkommen allein.
1: Oh je, es gab einen Treffer. Etwas wurde getroffen. Hier ist mein kleines Zuhause. Ein Herd, ein Bett, ein Fenster. Sonst nichts. Das ist eine Kriegskatze. Der Lärm macht ihr nichts aus. Sie beschießen die Umgebung direkt vor dem Fenster. Alles geht zu Schutt, auch dort drüben hinter der Mauer. Und sie liegt einfach da und schnarcht. Das ganze Haus bebt und man fragt sich, bin ich der Nächste, den es trifft? Trifft es mich oder nicht? So ist das. Hier, damit habe ich überlebt. Ich bin am Leben, weil ich fest daran glaubte, dass alles gut werden würde. Ich betete zum Herrn, dass er die Kirche schützen würde, dass er sie erhalten würde.
0: Mehrere Häuser in Avdijewka wurden bereits repariert. Langsam kommen die Menschen aus den Kellern und ziehen wieder in die Wohnungen ein.
3: Dort, wo ich war, gab es einen Treffer, dann einen zweiten, einen Volltreffer. Wir wussten, dass es in 1 oder 2 Tagen vorbei sein würde. Wir gingen weg. Alexei blieb. Man gab ihm eine Wohnung mit Strom und Heizung.
1: Am Ende des Herbstes machte ich mich langsam auf den Weg zurück. Schließlich ist es mein Zuhause. Hier ist alles, was ich habe. Ich schaue jeden Tag nach den Hunden, ob sie gefüttert werden oder nicht. Wer weiß, vielleicht sind sie schon tot. 7 Hunde sind noch da. 5 wurden getötet. Ich habe sie in den Kratern hinter dem Zaun vergraben.
0: Es ist ein Wunder, dass das Leben hierher zurückkehrt. So etwas ist nur dort möglich, wo der Glaube an die Zukunft unerschütterlich ist. Bittet, so wird euch gegeben. Suchet, so werdet ihr finden. Klopfet an, so wird euch aufgetan. Denn wer da bittet, der empfängt. Und wer da suchet, der findet. Und wer da anklopft, dem wird aufgetan.
4: Wissen Sie, als unsere Truppen anrückten, konnte es keiner glauben. Nicht bevor wir sie sehen und umarmen konnten. Es war einfach nur ergreifend.
1: Ich rannte hinaus zum Kulturzentrum. Sie kamen von beiden Seiten. Ich sah 7 von ihnen. Sie trugen rote Armbinden. Ich fragte mich, bilde ich mir das nur ein? Wir umarmten uns und ich dachte nur, uff. Ich sagte ihnen, bleibt. Bleibt diesmal für immer.
5: Alexei! Mann Gottes, wie geht es dir? Gott sei Dank waren wir zu dir vorgestoßen.
1: Danke, vielen Dank.
5: Gott segne dich. Ich sehe, du hast aufgeräumt.
1: Naja, ein bisschen, immer Stück für Stück.
5: Gott segne dich, Alexei.
1: Möge der Herr dir Gesundheit geben. Es war Militärseelsorger, ging dann aber seinen eigenen Weg. Nicht den unseren, sondern den eines Soldaten.
0: Die Kirche wurde schwer beschädigt. Die Kuppel und die Wände waren durchlöchert. Das Mauerwerk war von Schrapnell durchsiebt. Aber sie blieb stehen.
3: Wäre es nicht der Wille Gottes gewesen, hätte die Kirche es nicht überstanden. Sie teilte das Schicksal der Stadt und der Menschen darin, die so viel leiden mussten.
0: Sobald die Kämpfe nachließen, begann man mit dem Wiederaufbau der Kirche. Sie war eines der ersten Gebäude, die wieder aufgebaut wurden. Denn die Wiederherstellung einer Kirche ist immer der erste Schritt bei der Wiederherstellung des Seelenheils der Menschen.
3: Eine Kirche ist das geistliche Herz einer Stadt. Solange dieses Herz schlägt, gibt es Leben.
4: Sie arbeiten sogar in der Nacht. Sogar nachts gehen die Arbeiten weiter. Die Jungs sind großartig. Sie sind sehr gewissenhaft.
0: Die Kirche bekam einen neuen Anstrich, von blau zu hellgelb. In der orthodoxen Tradition symbolisiert diese Farbe himmlische Glorie und den Triumph des Lebens über den Tod.
6: Dieser Bau stellte sich als besonders schwierig heraus. Es gab Feindseligkeiten und wir Bauarbeiter wurden mehrmals beschossen. Es gab sogar Momente, in denen wir Drohnen entkommen mussten.
0: Die Bauarbeiter bereiten die Wände für die neuen Fresken vor. Bald werden hier wieder Heiligenbilder und Szenen der frohen Botschaft zu sehen sein.
1: Wenn eine Kirche wieder aufgebaut wird, ist der Kirchenrat sicher und vertraut darauf, dass alles in Ordnung sein wird. Diese Hoffnung wird den Menschen durch den Wiederaufbau vermittelt.
0: Eine Kirche ist ein Haus des Gebets. Sie birgt das Gebet in ihrem Innern. An anderen Orten ist das Gebet auf Wanderschaft. Einige Orte sucht es auf, andere suchen es und finden es nicht. Aber hier in der Kirche ist das Gebet lebendig. Hier kann es jeder finden.
7: Allgemein wurden Kirchen im orthodoxen Donbass in früheren Jahren erbaut. Vor der Revolution gebaute Kirchen blieben erhalten. Klöster gibt es auch. Bei den über 11 Jahre anhaltenden Feindseligkeiten wurden aber leider viele von ihnen zerstört. Klöster sind ebenfalls betroffen. Ukrainische Streitkräfte zielten mit ihren Waffen auf Kreuze, um diese von den Kuppeln der Kathedralen zu holen. All das ist sehr betrübend. Diese Kirchen müssen wieder aufgebaut werden. Im Bereich der Diözese von Donetsk befinden sich derzeit mehr als 100 Kirchen, Klöster und Pfarrgebäude, die einer Wiederherstellung bedürfen.
0: Insgesamt zeigen rund 200 Kirchen in 4 historischen Regionen die Spuren des Krieges. Jede einzelne ist ein erstarrtes Gebet um Erlösung. Shirokino. Vor 11 Jahren blieb hier die Zeit stehen. Es wurde zu einem Geisterdorf. Hier endete der Krieg nie. Zwischen den Ruinen lebt er weiter.
8: Wir betreuten die Dörfer während der Feindseligkeiten. Ende 2014 wurde Nowoasowsk unter Kontrolle der Volksrepublik Donetsk gestellt. Die Front bewegte sich hierher und stoppte hier. Über 10 Jahre hinweg war dies hier die Frontlinie. Genau hier. Auf dieser Seite des Dorfes befanden sich die Azov-Kämpfer und auf der anderen Seite stand die Donetsker Miliz.
9: Das ukrainische Militär befahl uns, für 2 oder 3 Tage zu evakuieren. Das halbe Dorf wurde zur Pozhivanovsky-Kirche gebracht und die andere Hälfte in das Stadtzentrum. Dort trieben sie die Leute auseinander. Geht wohin ihr wollt, so haben sie die Menschen zurückgelassen, in der Kälte im Februar. Das ist alles, was von unserem Haus übrig geblieben ist. Hier war eine Stabsstelle untergebracht. Später sprengten sie es in die Luft. Dies hier war der äußerste Punkt der Ukraine. Ukrainisches Territorium. Das gesamte Dorf war vermint.
0: Der Krieg zeigte der Kirche kein Erbarmen. Sie teilte das bittere Schicksal des Dorfes Shirokino.
1: Ohne Scham veröffentlichten sie Videos, in denen sie zeigten, wie sie die Kirche in die Luft sprengten. Sie fluchten und johlten und lachten. Sogar einige Mädchen schossen auf die Kirche.
9: Hier gab es viele Ikonen. Einige konnten von den Geistlichen gerettet werden. Andere wurden zertrümmert oder gestohlen. Natürlich tut einem das in der Seele weh. Das alles gehört uns. Hier habe ich meinen Enkel getauft.
8: In dem unteren Kirchenschiff, es wurde bereits übertüncht, stand eine Nachricht: Die Kirche leuchtet der Welt nur, wenn sie brennt. Inschriften dieser Art stammen von den Azov-Kämpfern.
0: Im Jahr 2022 konnte das Dorf erstmals durchatmen. Russische Minenräumer leisteten hier große Arbeit. Zehntausende Minen und nicht explodierte Munitionsteile wurden entfernt. Nun regiert der Winter, die Stille, aber die Veränderungen sind sichtbar. Menschen lassen ihre Ängste hinter sich, kehren in die Wohnungen zurück und bauen sie wieder auf. Diese kleinen Reparaturarbeiten lassen auf ein neues Leben hoffen. –

0: sodass die Kirche zumindest eine Heizung hat. Momentan sind die Kuppeln noch grün, werden aber bald in goldenem Glanz erscheinen. Und im Frühling werden sie installiert.
1: Dieses Forschungsschiff ist jetzt auf einer sehr ungewöhnlichen Mission. Es soll sich einen Monat lang mit dem Eis treiben lassen.
2: Wir arbeiten in einer neuen Art von Station. Schiff und Eis, das ist unser Zuhause für die nächsten Tage, vielleicht Monate. Also macht euch bereit für die Drift.
3: Atmosphärentests der Erdoberflächenschicht, der Grenzschicht und die Ionosphäre.
1: Wir registrierten Temperatur, Salzgehalt, Druck, die Strömungsgeschwindigkeit und Richtung sowie hydrophysikalische Eigenschaften.
4: Am liebsten würde ich herumlaufen und schreien. Das Eis ist gebrochen. Da ist er. Ich sehe ihn.
5: Da vor dem Haus?
3: Auf der einen Seite waren Häuser und auf der anderen Seite die Pavillons.
1: Ich hatte keine Angst, weil ich nicht wusste, wovor.
3: Stellen Sie sich vor, dass es hier so viele Menschen wie Bäume gibt und alle zur gleichen Zeit fallen. Plötzlich alles weg.
6: Es ist ein Schock, dass so viele Soldaten hier liegen, in den Wäldern und nicht zu Hause bei ihren Familien.
7: Ich war ein kleiner Junge, als meine Mutter mir sagte, dass wir einen Verwandten haben. Jewgeni Jakowlewitsch Osipov, der mit seinem Boot verschollen ist.
8: Dann kam eine Todesnachricht, im Einsatz vermisst. Zunächst warteten wir ab.
9: Wir glauben, es könnte ein sowjetischer Soldat sein, seinen Stiefel nachzuurteilen.
3: Und ich fühle mich verpflichtet, diesen Soldaten zu identifizieren oder irgendein Artefakt zu finden, eine Identifikationskapsel, eine Medaille oder etwas anderes.

0: Wie die Flamme einer Kerze. Menschen werden von dem Licht angezogen. Ich denke, das ist es, was die goldenen Kuppeln verkörpern sollen. So etwas wie ein Leuchtfeuer.
1: 20 Kilometer von Mariupol. Die Kämpfe im Jahr 2022 haben die Stadt nicht verschont. Was sie durchgemacht hat, ist unvergessen. 80% der Gebäude wurden dem Erdboden gleichgemacht. Tausende Menschen verloren ihr Zuhause. Ganze Nachbarschaften wurden zu Trümmerhaufen, zu Namen auf Landkarten reduziert. Häuser, Schulen, Krankenhäuser, Kirchen, alles wurde angegriffen.
2: Um 4 Uhr morgens ging der Dauerbeschuss los. Überall Explosionen, alles brannte nieder, all diese Gebäude, einfach alles. Über 2 oder 3 Wochen hinweg kämpften wir mit Feuerlöschern gegen die Flammen. Unsere hölzerne Kirche überlebte inmitten der Brände.
3: Nur die ukrainischen Streitkräfte waren hier. In den 9-stöckigen Gebäuden waren Scharfschützen positioniert. Sie schossen rund um die Uhr. Nachts reparierten sie ihren Mörser, der wohl immer wieder klemmte. Man hörte den harten, metallischen Klang des Schlagbolzens. Polizisten fuhren in einem Auto herum und fragten, wer einen Keller hatte. Gott sei Dank hatten wir keinen. Sie kamen einfach in die Häuser und wechselten ständig ihre Positionen. Wo sollte ich hin? Ich hatte Hunde und Katzen. Sollte ich sie einfach zurücklassen? Und die Nachbarn, eine alte Frau und ein alter Mann. Nun, der alte Mann wurde getötet. Er ging nach draußen, wollte irgendetwas befestigen. Er wurde getötet mit dem Seil noch in der Hand. Wir begruben ihn, also wir bedeckten ihn mit Erde. Man kann niemanden einfach so liegen lassen.

0: Als sie unseren Hof beschossen, rannten wir mit den Nachbarn in den Waschraum. Mein Sohn rief: Mama, bete, bete. Ich weiß nicht warum, denn ich kenne meine Psalmen auswendig, aber ich sagte Psalmen auf, die ich kaum kannte.
1: Oft halfen sich die Menschen untereinander. Sie lebten zusammen in den Kellern, gingen zusammen nach draußen, sammelten Feuerholz, machten Feuer und kochten gemeinsam. Sie machten alles gemeinsam. Viele waren alt und konnten nicht weg. Ihre Kinder waren gegangen und sie waren auf sich allein gestellt. Also haben wir für sie gekocht und sie kamen zu uns. Wie sollen denn alte Menschen Holz sammeln und hacken, Feuer machen und Wasser holen? Die Leute holten Wasser aus den Heizungsrohren, denn in der Stadt gab es kein Wasser mehr.
2: Wenn wir uns nicht nur um uns selbst kümmern, sondern auch unserem Nächsten Nutzen bringen, dient dies unserem eigenen Heil.
0: Unser Pfarrer ist ein Heiliger. Er verkörpert Liebe. Er liebt jeden. Ich habe ihn niemals über einen anderen urteilen hören. Wer keine Liebe hat, kann anderen Menschen nicht helfen. Aber er hat Liebe. Diese Ikone wollte niemand haben, aber der Pfarrer sagte: Wir nehmen jeden. Und sie brachte so viele Spenden ein. Wenn die Probleme der Menschen gelöst sind, hinterlassen sie ihr Goldgegenstände. Sie wurde reich beschenkt. Momentan hat sie keinen Schmuck, aber wir hoffen, dass ihr die Menschen auch weiterhin danken werden.
2: 16 Regionen Russlands haben sich zusammengetan, um Mariupol wiederzubeleben. Man reparierte, was zu reparieren ging. Heute sind bereits 14 orthodoxe Kirchen in der Stadt restauriert. Zusammen mit ihren Häusern haben die Menschen ihr geistliches Leben wiederhergestellt.
1: Ein Team aus Moskau kam zu uns, reparierte alles und setzte neue Fenster und Türen ein. Sehen Sie den Kronleuchter? Brandneu. Außen wurde alles neu getüncht. Die Kirche ist wiederhergestellt. Jetzt können wir wieder Gottesdienste abhalten. Es gibt Heizung und Strom. Jetzt ist alles gut.
2: Der Wiederaufbau der Kirchen ist ein wesentlicher Bestandteil beim Wiederaufbau des Donbass. Allein in der Volksrepublik Donetsk wurden bereits 40 heilige Stätten wiederhergestellt. Im Rahmen dieser kollektiven Anstrengungen kommt jeder an die Reihe. Blagodatnoe ist keine Ausnahme.
3: Dies war einst das regionale Zentrum mit Fabriken, Minen und anderer Infrastruktur, die hier entstanden. Und das erste große Gebäude hier war unsere Kirche.
4: Dieses Modell der Verkündigungskirche wurde von Valentin Garbusow entworfen. Damals, im Jahr 1960, schuf er das Modell anhand einer Zeichnung. Die Kirche wurde mehrere Male geschlossen und wiedereröffnet. Sie überstand den Ersten Weltkrieg und den Großen Vaterländischen Krieg. Als wir hier eine Kolchose betrieben, wurde sie als Lagerraum genutzt. Später wurde sie zum Gemeindezentrum. Dann wurde sie erneut geschlossen und erneut wiedereröffnet. Im Jahr 1990 begann die Restaurierung. Nach der Wiederherstellung war sie wunderschön. Bei der Befreiung der Stadt wurde sie aber niedergebrannt.
3: An das Datum werde ich mich immer erinnern. Zwischen dem 13. und 14. März 2022 zog sich die ukrainische Armee von hier zurück. Sie stellten Mörser auf und beschossen die Kirche. Einfach so, ohne jeglichen Grund. Ich bin davon überzeugt, dass ein vernünftiger Mensch so etwas niemals tun würde, niemals seine Hand gegen einen solchen heiligen Ort erheben würde. Diese Art extremer Aggression, woher kommt sowas? Hatten Sie die Menschen, die hier leben, im Visier? Es ist schwer zu erklären. Nichts konnte gerettet werden. Es war ein schwerer, ein gewaltiger Verlust, der mit nichts zu vergleichen ist.
2: Alles Übel, was die Menschen unter dem Himmel begehen, ist ein Eingeständnis ihrer Ohnmacht und Schwäche.
4: Als Volnovakha am 12. März eingenommen wurde, begann der Feind mit dem Rückzug. Eine Vielzahl von Häusern hier ist beschädigt, viele davon schwer. Die Schlacht dauerte 3-4 Tage, bevor sich die Kämpfe nach Wladimirovka verlagerten. Natürlich saßen wir in den Kellern. Angesichts der heftigen Kämpfe war es unmöglich, nach draußen zu gehen.
3: Die ukrainische Armee fiel in das Dorf ein, so als wollte sie sich hinter Zivilisten verstecken. Damals verstanden wir das noch nicht. Später

0: gingen wir zu den Kirchen, um die Situation zu begutachten und um nachzuschauen, ob etwas übrig geblieben war. Da stellten wir fest, dass es außer verbrannter Erde nichts mehr gab. Menschen kamen aus Nikolskoe zu uns. Dort gibt es ein berühmtes Kloster, in dem stets Gottesdienste stattfanden. Kein einziger Tag ohne Gottesdienst oder Liturgien, auch während der Kampfhandlungen. Manche Menschen kamen auch zu uns, um Hilfe oder humanitäre Unterstützung zu suchen. Dann kamen die Menschen aus noch größerer Entfernung zu uns, aus Pawlowka und später auch aus Ugledar. Der erste Gottesdienst, nachdem wir die Kirche verloren hatten. Nun, wir sammelten Munitionskisten, füllten sie mit Sand und steckten Kerzen hinein. Wir improvisierten und hielten so unsere Gottesdienste ab. Selbst während der 3 Jahre, in denen die Frontlinie praktisch hier verlief, hielten wir Predigten. Die feindlichen Schützengräben waren keine 10 Kilometer entfernt, die Granaten flogen, aber wir wollten unsere Gottesdienste. Es gab eine Welle des Glaubens und des Vertrauens in Gott. Vielleicht war dies seine Art, uns zu retten. Wir wurden wie eine Familie, sehr eng verbundene Menschen.
1: Es gab keine Fenster, nicht einmal Fensterrahmen, nichts. Wir stopften die Öffnungen mit Bettdecken, Kissen und Teppichen.
0: Unter den Leuten, mit denen wir sprechen, wollen viele zurückkehren, aber es gab keinen Strom. Der wurde erst im Oktober wieder eingeschaltet.
2: 3 Jahre und 7 Monate, das weiß ich genau. Am 8. März gab es wieder fließend Wasser.
1: Im Sommer gaben sie uns Wasser, sonst gaben sie uns kein Wasser und wir mussten auf die Natur zurückgreifen.
2: Das ist Allahs Aspik, Herr Pfarrer. Der schmeckt besser als meiner. Sie verwendet beides, Huhn und probieren Sie. Wenn die Kinder erst einmal zurück sind, wird sich alles fügen.
1: Wenn die Schule aus ist, kehren sie zurück.
2: Ja, wenn die Kinder wieder hier sind. Ich will mich an nichts mehr erinnern, weil mich sonst die Tränen ersticken und ich nicht mehr sprechen kann. Alles wird wieder aufgebaut werden. Alles wird wieder normal sein. Ich will, dass unsere Kinder wieder bei uns sind. Das ist alles.
0: Eine Kirche ist restauriert und so Gott will, kehrt nun auch Frieden ein. Viele Dinge sind miteinander verbunden, so auch unsere Geschichte. All der Zerfall, die Zerstörung und der Wiederaufbau. Immer wenn dunkle Zeiten kommen, leidet auch die Kirche.
3: Im Sommer 2025 begannen wir mit unserer Arbeit. Es war geplant, dass im Dezember 2025 alles abgeschlossen sei. Wegen der Feindseligkeiten wurde der Zeitplan aber geändert. Nun ist geplant, dass wir im Frühling dieses Jahres fertig werden.
4: Sobald das Gerüst steht, kannst du alles vermessen. Hier und hier und hier.
3: Wir müssen dort hoch, um zu sehen, wie die Brüstung aussieht. Wir sollten alle Punkte ausarbeiten und diskutieren.
5: Nun beginnen Sie mit der Restaurierung der Kirche. Dabei beziehen Sie sich auf dieses Modell. Wie alles war, wie die Kirche aussah, wie das Dachwerk verbunden war.
0: Alles ist aus Stein. Das hier ist ein Bruchsteinmauerwerk aus Steinen hier aus der Gegend, aus Vorkommen, wie sie in Blagodat nur zu finden sind. Und aus diesen Steinen bauten die Menschen diese wunderschöne Kirche. Sie hat eine unglaubliche Akustik, wie ich sie sonst nicht kenne. Es heißt, in die dicken Wände seien spezielle Tongefäße eingebettet worden, die diese Art von Klang entstehen ließen. Selbst wenn nur ein Mensch singt, nur eine Stimme, so hört es sich an, als sei es eine Opernbühne. Welch ein Klang!
3: Diese Kirche hat einen historischen Wert. Nach Abschluss der Arbeiten wird eine Kommission die Ergebnisse bewerten. Es ist geplant, die Kirche in die Liste der Kulturerbestätten aufzunehmen.
6: Die Gemeinde wartet, während die Bauarbeiter die Kirche restaurieren. Unterdessen beten die Menschen in provisorischen Örtlichkeiten. Sie hoffen inständig, dass es nicht mehr lange dauern wird. Bald werden die Gebete an ihren rechtmäßigen Ort zurückkehren.
0: Vielleicht müssen wir noch ein wenig warten, bis sich die Dinge richtig entwickeln, damit es zu einem dauerhaften, gerechten und wahrhaftigen Frieden kommt. Ja, es ist schwierig, manchmal sogar unerträglich, aber es ist... Nun, es musste wohl so kommen, damit es einen wahren Frieden geben kann. Darauf haben wir gewartet. eine sehr lange Zeit gewartet.

0: Der bedeutendste Gerichtsprozess der Weltgeschichte. Die Strafverfolgung der Kriegsverbrecher des Dritten Reiches.
1: Die sowjetische Anklage verfügt über umfangreiches Beweismaterial, das dem Gericht vorgelegt wird.
0: Innerhalb von 10 Monaten wurden genügend Beweise gesammelt, sodass heute, 80 Jahre später, niemand mehr daran zweifeln kann, dass Faschismus und Nationalsozialismus das größte Übel sind, das der menschliche Geist hervorbringen konnte. Die Hauptanklagepunkte lauteten Verbrechen gegen den Frieden, Verbrechen gegen die Menschlichkeit und Kriegsverbrechen.
2: Der Begriff Völkermord wurde nicht in das Urteil des Nürnberger Tribunals aufgenommen.
3: Im Rechtsspruch der Nürnberger Prozesse wird jedoch anerkannt, dass es einen Plan gab, die besetzten Gebiete der Sowjetunion von ihrer ursprünglichen Bevölkerung zu säubern, um sie anschließend durch Deutsche zu kolonisieren.
4: Der große Vaterländische Krieg war in der Tat ein Krieg, in dem die physische Vernichtung der Völker der UdSSR auf dem Spiel stand.
5: Ja, es wird ein harter Weg.
4: Die schießen wieder den ganzen Tag. Schau nur. Ein Blitz, Rauch und Qualm. Schließlich ist ein Teil des Beins weg.
5: Das Gehirn sendet ein Signal, aber das Bein ist weg. Es ist schwer natürlich.
6: Langsam, langsam.
7: Ich dachte nur, ich schlage einfach mit der Faust zu, um sie vom Himmel zu holen.
5: Ja, es schmerzt. Es ist erschütternd. Eine Gliedmaße ist abgerissen.
8: Alias, bist du am Leben?
5: Ja.
4: Mir fehlt also ein Bein? Das ist nicht tödlich.
7: Ich bin sicher, dass ich meinen Platz im Leben finden werde und eine Möglichkeit von Nutzen zu sein.
4: Das Wichtigste ist, dass man weiterlebt.
5: Alle haben es geschafft.

0: So wie in der Volksrepublik Donetsk findet auch in der Volksrepublik Lugansk eine groß angelegte Wiederherstellung der geistlichen Zentren statt. 16 orthodoxe Stätten wurden bereits wiederhergestellt. Darunter befinden sich nicht nur Kirchen, sondern auch eine Sonntagsschule in Alexandrowsk nahe Lugansk.
1: Von hier aus kann man Alexandrowsk gut überblicken. Auch die Stadt Lugansk kann man von hier sehen. Auf der anderen Seite sehen wir die Sonntagsschule. Dort ist sie. Sie ist das Juwel von Alexandrowsk.
0: Die Wiedereröffnung der Schule repräsentiert die Rückkehr zum Leben der Kinder, geprägt von Gebet und reinen Worten.
1: Wir alle sind Schüler dieser Sonntagsschule, die neben der Kirche gebaut wurde. Unter unseren Geistlichen finden sich ehemalige Schüler, die diese Schule vor 15 oder mehr Jahren besuchten.
2: Es handelt sich nicht um einen Neubau, sondern um eine Sanierung. Das Haus war unbrauchbar. Wir mussten das Fundament verstärken, die Wände freilegen und wiederherstellen. Die Arbeiten waren recht teuer.
1: Alles wurde vor unseren Augen gebaut, vor den Augen der Gemeinde. Alle warteten gespannt, sowohl die Eltern als auch die Kinder. Als es dann fertig war, waren alle verblüfft von dem, was dort vor ihnen stand.
0: Unterricht wird von örtlichen Priestern, aber auch von besuchenden Geistlichen gehalten. Die Kinder lernen nicht nur aus der Bibel, sondern sie werden auch in der Sprache der Gnade erzogen. Sie lernen die Macht des Glaubens kennen, der dem Land half, standhaft zu bleiben und neu anzufangen.
1: Die meisten Kinder, die die Sonntagsschule besuchen, kommen von selbst. Ihre Eltern besuchen aus verschiedenen Gründen die Gottesdienste nur selten. Sie bringen ihre Kinder mit, wie zu einer Art Freizeitaktivität. Dies ist grundsätzlich eine positive Entwicklung. Denn wenn Eltern ihre Kinder nicht mitbringen, wirkt Gottes Gnade gerade durch die Kinder auf ihre Familien und erreicht so auch die Eltern. Das geschieht gerade in unserem Land.
2: Was soll ich sagen? Schauen Sie sich die Gesichter der Kinder an. Es gefällt Ihnen.
0: Sorge dich nicht um ein Stück Brot für deine Kinder, sondern um deren Seele und Gewissen. Dann wird es den Kindern an nichts mangeln und du wirst gesegnet sein im Himmel wie auf Erden. Mit dem Segen von Patriarch Kirill von Moskau und all Russland sowie der Unterstützung durch den Staat wurden seit 2022 bereits 55 Kirchen an diesen historischen Städten aus Ruinen wieder aufgebaut. Während sich die Front Kilometer um Kilometer fortbewegt, erheben sich aus der Asche des Krieges geschändete heilige Stätten. Manchmal müssen die Bauarbeiter Monate warten, bis die Gegend sicher genug ist, um mit den Wiederaufbauarbeiten zu beginnen. Dies ist das Dorf Warwarowka im Gebiet Lugansk. Seit mehr als 20 Jahren befindet sich hier das St. Elias-Kloster.
3: Am 24. Februar 2022 fanden wir uns wie üblich um 6 Uhr morgens am Kloster ein. Es gab einen Knall, eine Granate. Sie flog in Richtung Rubeschnur und schlug mit einer Explosion ein. Hier standen ukrainische Soldaten. Sie schossen ihre Waffen ein und wir verstanden sehr genau, dass der Krieg begonnen hatte.
4: Die Menschen flohen aus Rubeschnoje in unser Dorf Warwarowka. Unser Kloster und die Mönche dort nahmen die Menschen auf und kümmerten sich um sie. Sie brachten viele Menschen nah an Russland heran, nach Starobilsk. Unser Nektari evakuierte sie. Wir erinnern uns noch gut daran. Auch die Küster fuhren umher und sammelten die Menschen und deren Habseligkeiten ein. Die Leute riefen Nektari, es ist Nektari. Sie scharten sich um ihn und er brachte die Menschen in Sicherheit. Mehr und mehr und mehr Menschen.
5: Wir kamen aus Rubeschnoje hierher. Ich bin 81 Jahre alt und ich, versuche mich irgendwie über Wasser zu halten.
6: 8 Tage lang konnten wir nicht einmal aus dem Keller schauen. Wir haben diesen Albtraum gerade so überlebt.
7: Kein Strom, kein Gas und kein Essen.
3: Nachdem sich die Front uns näherte und die Feindseligkeiten hier ausbrachen, wurde das Kloster am 31. März beschossen. Die Front verlief noch immer durch Rubeschnoje. Und so kam es leider, dass sie das Kloster beschossen. Einige sagen, es sei ein Gratwerfer, andere meinen, es sei eine Haubitze gewesen. Naja, jedenfalls war es ziemlich gewaltig. Eine Mauer dort drüben wurde zerstört. Fragmente landeten überall. Eine Granate schlug ein, riss ein Loch und ließ die Fenster zerbersten. Ich denke, das Dach wurde von 3 Geschossen getroffen. Es fing Feuer und brannte nieder. Backsteine wurden beschädigt. Dort drüben ist der Stapel.
8: Ein Feuer brach aus. Bratskoje stand in Flammen. Gasflaschen explodierten. Wir erlebten den reinen Horror. Ich weiß nicht, was schlimmer ist. Die Mönche verloren alles. Einige konnten ihre Bibel retten oder eine Ikone. Dann ließen sie sich an verschiedenen Orten des Dorfes nieder. Die Leute nahmen sie bei sich auf und boten ihnen an, zu bleiben.
3: So leben unsere Brüder heute. Einer hier, Diakon Moses dort. Ich zeige ihnen, wie es bei uns aussieht. Unsere Habseligkeiten und das Baumaterial werden hier gelagert. Vater Panfil ist ein wenig krank. Wir haben 4 Räume.
0: Das Mönchtum ist nicht die Regel, sondern eine Ausnahme, ohne die die Kirche Christi niemals zu dem geworden wäre, was sie heute ist. Auch wenn sich derzeit im Kloster keine Flüchtlinge aufhalten, wird das Abendessen noch immer in großen Töpfen gekocht. Man weiß nie, wie viele Menschen eine Mahlzeit brauchen.
3: Als du, o Herr, im Jordan getauft wurdest, offenbarte sich die Anbetung der Dreifaltigkeit. Denn die Stimme des Vaters bezeugte dir, dass du sein geliebter Sohn bist. Und der Geist in Gestalt einer Taube bestätigte die Wahrheit seines Wortes. Christus, unser Gott, der du dich offenbart hast und die Welt erleuchtet hast, Ehre sei dir. Amen.
4: Dann kamen die Russen, so bescheidene Leute. Ja, außerordentlich höfliche Leute, so bescheidene Leute. Sie kamen, gaben uns zu essen und zu trinken und eine Rente.
8: Es war in der Tat sehr überraschend, die russische Sprache zu hören. Denn es war uns ja verboten, Russisch zu sprechen. Und wir durften nur in ukrainischer Sprache schreiben. Ich war überglücklich und konnte kaum glauben, dass unsere Leute tatsächlich unseretwegen gekommen waren. Ich hätte am liebsten die Panzer geküsst. Die Süßigkeiten trugen russische Namen. Mir standen die Tränen in den Augen.
9: Wir haben genug. Wir helfen euch.
3: Woher wisst ihr, dass das Kloster etwas braucht?
9: Die Kommandostelle weiß sowas. Sie baten uns zu helfen.
3: Das Hauptproblem war die Nähe zur Frontlinie. Dann kamen die Angriffe und ab Januar setzten uns die Drohnen sehr zu. Bis September war es einfach zu gefährlich, mit dem Auto unterwegs zu sein. Man wusste nie, ob man es nach Rubeschnoe schaffen würde oder nicht. Das war ein großes Problem. Also begannen wir mit den Wiederaufbauarbeiten auf eigene Faust. Die Jungs aus Moskau halfen uns beim Entwurf des Grundrisses und beim Legen des Fundaments. Wir arbeiteten mit den Einwohnern zusammen und oft auch allein. Nur der Dekan und die Diakone. Wir schaufelten und zementierten.
2: Dieses Fundament wurde fast ausschließlich mit der Hilfe von Freiwilligen und Spenden gelegt. Unser Unternehmen hat auch mitgeholfen. So wird der Ort wieder zu einem attraktiven Mittelpunkt. Alles deutet darauf hin, dass diese Stätte eine der berühmtesten in Russland wird.
0: Der Winter 2026 bricht die Kälterekorde, daher verzögern sich die Bauarbeiten. Nun wartet das Kloster auf wärmere Tage und betet für die baldige Einweihung des Klostergebäudes. Vor allem aber betet man für einen schnellen Sieg.
3: Unser Gebet, das Gebet von orthodoxen Gläubigen, hat viel Bedeutung.

Mit dem Segen des heiligen Patriarchen Kirill von Moskau und Allrussland wird in jeder Andacht ein besonderes Gebet für die Rus gesprochen. Das Gebet schließt eine Fürbitte für unsere Soldaten und einen Sieg in dem Konflikt mit ein. Ich hoffe, dass der Herr unser Gebet erhört, dass wir den Sieg erringen, dass Friede einkehrt und dass wir zu friedlichen und wohlhabenden Zeiten zurückkehren. Dies ist unser besonderes Gebet.

0: Der Tag des Sieges ist Russlands wichtigster und heiligster Nationalfeiertag. Vor 80 Jahren, nach dem Sieg über Nazi-Deutschland, marschierten die Helden, die diesen historischen Sieg in 4 langen und brutalen Jahren errungen hatten, triumphierend über dieses Kopfsteinpflaster.
1: Kameraden der Roten Armee und der Roten Marine, Waffenbrüder, ich grüße euch und beglückwünsche euch zu eurem großen Sieg über den deutschen Imperialismus.
2: An der Parade nahmen die Soldaten von den 10 Fronten teil, an denen der große Vaterländische Krieg gewonnen wurde.
3: Mehr als 35.000 Soldaten wurden ausgewählt.
2: In der Roten Armee kämpften Angehörige aller Ethnien. Es war wichtig, die Einheit und den multinationalen Charakter des Landes hervorzuheben.
3: Diesen großartigen Menschen, diesen Helden, gedenken wir heute.

0: Hier ist meine kleine Enkelin. Hallo, meine Süße. Ich bin am Kruschewnikow, dem Hügel, zu den Eisbären. Um sie zu zählen, um zu sehen, welche Bären es dort gibt.
1: Also, besuchen wir die Bären?
0: Ich habe 21 Bären gezählt. Volles Haus.
2: Schau, ein Bär.
1: Nachdem das Mädchen getötet wurde, flog ein Hubschrauber darüber und sah 50 hungrige Bären in Richtung Bankarim laufen. Sie versuchten, Wege zu finden, um die Bären daran zu hindern, in das Dorf zu gelangen.
2: Schau!
0: Sieh es dir an, es eilt jetzt. Bitte hab keine Angst vor uns.

0: Genau halben Weg zwischen Moskau und dem Süden Dagestans liegt eine Stadt, die man sich nicht entgehen lassen darf. Das große und majestätische Wolgograd. Wir hatten noch nicht geplant, hier irgendwelche Betriebe zu besuchen, aber den Mamajew-Hügel mussten wir uns unbedingt ansehen.
1: Bist du müde?
0: Vom Aufstieg? Ja, aber ich versuche ruhig zu atmen. Beim Anblick der momentanen Mutter-Heimat-Statue verschlägt es einen unwillkürlich den Atem. Wolgograd, das ehemalige Stalingrad, war 1942 bis 1943 der Schauplatz einer der bedeutendsten Schlachten des Zweiten Weltkrieges. Die Schlacht endete mit einer vernichtenden Niederlage Nazi-Deutschlands und seiner Verbündeten. Die Verluste auf beiden Seiten waren kolossal. 1,5 Millionen feindliche Soldaten und über 1,1 Millionen sowjetische Soldaten fanden hier ihren Tod. Die sterblichen Überreste von 35.000 russischen Kriegern fanden hier ihre letzte Ruhestätte.
1: Zeit für den Schwammtest. Der Schwamm fuhr aus Woronesch bis Wolgograd mit. Sehen wir mal, ob er das Aroma der Weiden und Felder aufgenommen hat. Er stinkt nicht mehr nach Maschinenöl.
0: Nicht mehr?
1: Nein.
0: Und wonach stinkt er jetzt?
1: Er ist ganz staubig von der Fahrt, also Staub und Dreck.
0: Nimm noch einen tiefen Zug.
1: Ich nehme ihn später ab. Der bleibt erstmal hängen. Ab jetzt kann man sich damit sogar das Gesicht waschen. Der Schwamm ist aufgemotzt. Zeit für die Werkstatt und die Waschanlage. Das alles muss jetzt raus. Und das alles auch. Bei uns haben sich ein paar Kleinigkeiten angesammelt. Zumindest ist das Auto jetzt leer. Die Autowäsche dauert etwa eine Stunde.
0: Warum eine Stunde? Was machen die da so lange?
1: Außen waschen, innen staubsaugen. Außerdem ist da Margot drin gefahren. Das heißt, überall muss sauber gemacht werden. Die sagen, auf der Fahrerseite ist alles in Ordnung, aber auf der Beifahrerseite ist es ein bisschen schmutzig. Das ganze Armaturenbrett ist vollgesabbert. Wenn wir in Grozny ankommen, wird es schon Nacht sein.
0: Wo gehst du hin?
1: Also, wir haben Jeans gekauft.
0: Nicht besonders schön.
1: Die ist ziemlich langweilig. Wir müssen sie aufmotzen. Wir werden sie am Auto festbinden. Was Besseres ist uns nicht eingefallen. Wir hätten sie mit einer Bürste abwetzen können. Aber sowas machen wir nicht. Ich will diese Jeans-Shorts mit einem Stahlseil am Auto befestigen, damit sie ein wenig geschreddert wird. So kostet sie gleich siebenmal so viel. Wir bereiten jetzt alles vor und wenn wir auf einem guten Schotterweg fahren, machen wir sie am Auto fest. Geht doch. So ungefähr. Fahren wir los.
0: Jetzt sind es nur noch
1: 15 Stunden.
0: Heute Nacht sollten wir es aber nicht mehr bis nach Grozny schaffen. Daran hinderte uns der tückische kalmückische Sand, den wir eigentlich frohen Mutes und mit dem Fahrtwind im Haar durchqueren wollten. Doch Kalmückchen hatte da andere Pläne.

0: Eine kleine Viehfliege.
1: Bitte nicht.
0: Eine große Margot und eine kleine Viehfliege. Sie ist irgendwo unter dir.
1: Wo? Verschwinde!
0: Immer wieder witzig. Schau mal, die Jungs da machen Urlaub mit dir. Margot, kennst du das Sprichwort? Was für Margot gut ist? Ist es scharfes Tod? Los, gehen wir zu den Jungs.
1: Du hast doch gesagt, wir dürfen nicht zu ihnen.
0: Du darfst vielleicht nicht. Ich schon.
1: Na, dann gehen wir. Hier ist Baden verboten, aber nicht für jeder.
0: Warum? Wenn die Schafe schwimmen dürfen, darf ich als Hornochse doch auch. Halt mal die Kamera.
1: Was?
0: Ich brauche echt eine neue Co-Moderatorin. Schau mal, das ist ein kleines Fohlen.
1: Kein Fohlen.
0: Dann eben Lamm. Margot, wir gehen. Sie haben jetzt Angst vor dir. Hast du was gesagt? Hört sich nach dir an. Hast du eine neue Sprache gelernt? Lass uns gehen. Weißt du noch, dass wir nach Tschetschenien fahren?
1: Und hier ging alles schief.
0: Alle vier Räder drehen sich, aber es passiert nichts. Wer hätte das gedacht?
1: Jetzt haben wir den Salat. Los, mach

Bleib beim Auto. Ich suche einen Traktor. Ich wollte hier wenden und jetzt steckt das Auto im Sumpf fest. Alle vier Räder drehen sich, aber es bewegt sich kein Stück.

0: da kommt Hilfe.
1: Ich kann noch nichts dafür. Wer wollte denn zum Schilf fahren?
0: Ach, Ilja.
1: Soll ich dich daran erinnern, warum wir jetzt hier sind?
0: Na, warum denn? Sag schon, warum denn?
1: Du wolltest unbedingt in den Schilf fahren.
0: Warum musstest du auch auf mich hören? Die Schafe sind schuld. Wegen ihr sind wir überhaupt hier runtergefahren.
1: Dann können wir uns auch gleich den Schafen anschließen.
2: Hier jetzt nach unten.
1: Er kommt mit einem Kamaz-Laster. Es ist ein Dreiachser, aber nur zwei der Achsen funktionieren. Er wird jetzt versuchen, im Rückwärtsgang herunterzufahren und dann versucht er, uns rauszuziehen. Wenn der Kamaz auch noch stecken bleibt, dann wäre die Komödie perfekt.
0: Der Kamaz wird uns nicht retten können.
1: Schmeckt's?
0: Ja. Wir stecken fest. Dieser Kamaz sollte uns jetzt rausholen und steckt nun auch fest.
1: Im Vergleich zu diesem Kamaz stecken wir gar nicht fest.
0: Wir sollten Hilfe holen. Man hat uns gesagt, das nennt man Salanchak. Das ist Salzboden. Wenn man einmal reinfährt, kommt man nie wieder raus.
1: Margot, das wissen wir schon.
2: Mehr rumbuddeln bringt nichts.
1: Ja?
2: Wenn du gleich Gas gibst, sinkst du nur noch tiefer ein.
0: Ja, los! Vielen Dank.
1: Hier, meine Hand zum Vergleich. Jetzt warten wir, bis Sanja es auch rausschafft. Wäre sonst unhöflich. Aber so ein Ding sollten wir uns zulegen.
0: Ja.
1: Direkt im nächsten Geschäft. Siehst gut aus damit.
0: Wir sind rausgekommen, der Kamaz aber nicht.
2: Das reicht.
0: Legt einen Stein drunter?
2: Einen Balken.
0: Einen Balken?
2: Um das Vorderteil anzuheben.

0: Wir warten, bis Verstärkung kommt. Kommt jetzt noch ein Kamaz?
1: Genauso ein Kamaz wie bei Alexander, nur mit Allradantrieb. Dann ziehen wir den ersten Kamaz mit einem Abschleppseil raus.
0: Da kommt er, der potenzielle Retter in Not.

0: Ich habe mir große Sorgen gemacht. Ich dachte schon, wir müssen hier übernachten.
1: Endlich. Fahren wir.
0: Sieht nicht so aus, als kämen wir heute noch in Grozny an.
1: Wohl kaum.
0: Bis dahin sind es noch 9 Stunden Fahrt. Oder weniger?
1: Mehr sogar.
0: Mehr?
1: Circa 9 Stunden.
0: In 9 Stunden schaffen wir das nicht. Wir sind noch nicht einmal in Elista.
1: Heute übernachten wir irgendwo unterwegs und kommen dann morgen an.
0: Sieht ganz danach aus. Wir haben vergessen, Wasser zu kaufen.
1: Reicht jetzt mit der Musik.
0: Bis Grozny City haben wir es nicht geschafft. Also übernachten wir im Hotel Bon Voyage.
1: Hotel ist etwas übertrieben.
0: Geht schon. Fertig?
1: Ja.
0: Auf geht's.
2: Baka.
0: Tschüss.

0: Ist kleiner.
1: Hier, zeig, wie spät es ist.
0: Ist nicht so früh.
1: Nicht zu früh, nicht zu spät. Ja, nicht zu spät.
0: Weder zu früh noch zu spät.

Natürlich hatten wir es eilig, nach Tschetschenien zu kommen. Schließlich wollten wir die Menschen, die wir dort treffen sollten, nicht warten lassen. Aber wir mussten einfach ein wenig in der kalmückischen Steppe Halt machen und die faszinierende Landschaft genießen, die geradezu außerirdisch wirkte. Wir hatten nicht gedacht, dass die endlosen Weiten der Steppe unter dem strahlend blauen Himmel so wunderschön sein können.

0: Am Ende schafften wir es doch noch bis nach Tschetschenien. Hier erwartet uns eine ganz andere Welt. Es war, als würde man ein ganz anderes Land betreten, mit seinen eigenen Landschaften und seiner eigenen Kultur. Nur die Sprache ist erstaunlicherweise dieselbe. Für einen Abstecher nach Grozny fehlte uns die Zeit, also fuhren wir direkt nach Gudermes, wo man uns bereits bei Chabors erwartete. Hier werden blitzschnelle Geländefahrzeuge hergestellt, Ungetümer aus Metall in allen Größen und Farben. Wir konnten es kaum erwarten, damit eine Spritztour zu unternehmen, aber zuerst machten wir Bekanntschaft mit dem Direktor von Chabors.
1: Alexander, ich grüße Sie.
2: Guten Tag.
0: Guten Tag.
1: Guten Tag.
3: Guten Tag.
1: Endlich haben wir es hierher geschafft. Zuerst eine kurze Frage. Wie wird der Markenname richtig ausgesprochen?
2: Chabors.
1: Was bedeutet das?
2: Es ist eine Kombination aus zwei Worten. Char bedeutet Bär, Bors heißt Wolf. Dieses Fahrzeug vereint in sich die Kraft des Bären und die Geschicklichkeit des Wolfs.
1: Gab es bereits ähnliche Buggys aus russischer Produktion?
2: Es gibt recht viele ähnliche Fahrzeuge aus russischer Produktion, aber nicht in Serienproduktion. Wir stellen diese Fahrzeuge in Serie her. Sie sind alle zertifiziert. Die Lizenzproduktion ist auch schon angelaufen.
0: Verkaufen Sie auch ins Ausland?
2: Wir verkaufen auch ins Ausland. Wir haben einen Kaufvertrag mit einem Kleinunternehmen aus Südostasien abgeschlossen. Bisher haben wir bereits 4 Fahrzeuge dorthin verkauft. Das waren allerdings Rechtslenker. In Zukunft?
0: In welches Land könnte das wohl sein?
2: Thailand.
0: Was macht diese Buggy so besonders?
2: Dieses Fahrzeug zeichnet sich in erster Linie durch seine Federung aus. Es hat sehr viel Federweg. Vorne beträgt der Federweg 450 mm. Wer einen Jeep hat, weiß bestimmt, dass ein Federweg von 200 bis 250 mm hervorragend ist. Mit so einem Jeep kommt man überall durch. Bei der Federung hinten sind es 350 mm.
1: Ist das unsere Federung, also eine russische?
2: Das ist nicht einfach nur eine russische Federung. Das ist unsere. Wir haben sie selbst entwickelt und stellen sie selbst her. Die Federn und die Stoßdämpfer werden extra für uns nach unseren Anforderungsspezifikationen hergestellt.
1: Hat es Handschaltung, damit man richtig Spaß haben kann?
0: So viele Fragen.
2: Ja, auf jeden Fall.
3: Der Vorteil des Hinterantriebs bei diesem Fahrzeug ist, dass es dadurch jedes noch so unebene Gelände mit hoher Geschwindigkeit bewältigen kann.
0: Schauen wir uns an, welche Modelle es noch gibt. Die sind alle so schön neu und blank poliert.
2: Dieses Fahrzeug hier ist eine Sonderanfertigung für einen bestimmten Kunden. Wenn nichts dazwischen kommt, fährt er morgen vorbei und holt es ab. Wir werden oft gefragt, wo wir die Fensterscheibe hernehmen. Wir stellen sie selber her.
0: Russische Produktion?
2: Ja, wir produzieren alles selbst.
0: Auch die Technologie?
2: Die Technologie, die Konstrukteure, die Arbeiter, alles von hier. Wie ich schon gesagt habe, und falls ich das noch nicht getan habe, sage ich es gern noch einmal. Die einzigen importierten Bauteile an diesem Fahrzeug sind die Autoleuchten und die Gummireifen.
1: Wie viel kostet Ihre Schöpfung?
2: Ab 2 Millionen Rubel.
0: Schau mal, wie schön das hier ist. Ein kleines, blaues und bestimmt blitzschnelles Ding. Ich würde mir so eins kaufen.
1: Mir gefällt das rote besser.
0: Wie viel kostet das?
2: Auch etwa 2 Millionen. Das ist ein perfektes Frauenauto.
0: Darf ich mich reinsetzen?
2: Natürlich.
0: Und gleich wegfahren?
1: Kannst du. Fahr.
2: Weil das alle wollen, füllen wir nie mehr als 5 Liter in den Tank.
1: Die Schlüssel lasst ihr auch nicht stecken und die Spiegel nehmt ihr auch ab, richtig? Wird es mit einem Zündschlüssel gestartet?
2: Ja.
0: Das Auto da drüben ist natürlich toll, aber unbequem. Das hier ist richtig bequem.
2: Das da drüben ist ein Sportwagen, aber das hier, ja.
0: Das hier ist richtig klasse.
1: Okay, steig aus. Sehen wir uns jetzt das Ungetüm da drüben an.
0: Ungetüm?
1: Ja. Dieses Ungetüm hier. Ich setze mich gleich rein.
0: Ja, okay. Ist es bequem?
1: Ja, doch schon.
0: Das hier hat auch ein interessantes Design. Hier ist alles durchdacht.
3: Über das Design kann ich leider nichts sagen. Als es Zeit war, das Fahrzeug Probe zu fahren, wurden all diese Hohlräume zum Problem, zum Beispiel beim Ein- und Aussteigen.
0: Kann man dabei hinfallen?
3: Im Notfall ist es nicht sehr praktisch. Vorne geht das noch.
0: Aber schön ist es.
3: Aber hinten ist es in der Hinsicht noch unpraktischer. Deswegen haben wir bei den neueren Fahrzeugen die Öffnungen an die Einstiegshöhe angeglichen, damit dann niemand mit einem Bein hängen bleibt und selbst jemand mit Koordinationsschwierigkeiten problemlos ein- und aussteigen kann.
0: Wie sieht's bei dir mit der Koordination aus?
1: Nicht so gut. Ist das ein Fall von Rom, wurde nicht an einem Tag erbaut?
3: Grob gesagt, ja.
1: Sieht aber cool aus.
3: Es sieht cool aus, das will ich nicht bestreiten. Aber ein Fahrzeug muss auch praktisch in seiner Handhabung sein.
1: Das ist eher nebensächlich.
3: Kommt drauf an.
0: Da hast du es. So, geschafft. Was ist das hier? Ist das ein Mondfahrzeug?
2: Nicht ganz. Wenn wir uns einmal an unsere Kindheit erinnern.
0: Ah, ein Schneemobil.
2: Wir alle erinnern uns noch an unsere Kindheit, richtig? Was glaubt ihr, wie heißt dieses Fahrzeug?
0: Wie?
2: Umka.
0: Umka?
2: Der Bär aus dem Zeichentrickfilm.
0: Sieht ihm sehr ähnlich.
2: Das ist ein Schneemobil. Beachtet nicht die Rollen, auf denen er steht. Diese Rollbretter sind nur dazu da, um es in der Werkhalle einfacher bewegen zu können. Einer unserer Spezialisten hat es damit sogar geschafft, auf festgefahrenem Schnee eine Geschwindigkeit von 92 km/h zu erreichen.
1: Arbeitet er noch hier? Ist er wohl auf?
2: Ja, er arbeitet noch hier.
1: Versteckt er sich?
2: Aber nein.
0: Mir gefällt es. Ich will beide haben.
1: Margot, das ist kein Problem.
0: Warum funktioniert das nicht?
2: Hier ist alles so eingestellt, damit man nicht daran herumspielen kann und der Akku nicht aufgebraucht wird. Der Akku ist abgeschaltet.
0: Wie sieht's mit deiner Spritztour aus?
2: Klar.
1: Deswegen sind wir überhaupt hergekommen.
2: Das ist schon klar. Das ganze Gespräch zielte genau darauf ab, nicht wahr?
1: Es wird Zeit, die Shorts aufzumotzen. Machen wir sie richtig teuer.

0: Wie war's?
1: Margot, du solltest mal dein Gesicht sehen.
0: Okay, fahren wir weiter.
2: Ha ha ha ha!

0: Habt ihr gesehen, wie die Shorts weggeflogen sind? Die Shorts hat's richtig hinausgeschleudert und weg waren sie. Wenn sich der Staub legt, gehen wir die Shorts suchen. Wie fühlst du dich?
1: Gut, mir geht's gut.
2: Wo sind diese Jeans?
0: Sie sind irgendwo dorthin geflogen. Dorthin. Da sind sie, Marco. Da sind sie.
2: Das Seil ist gerissen.
1: Das Drahtseil ist gerissen? Gibt's doch gar nicht.
0: Was soll das? Ich habe extra ein Stahlseil benutzt. Die sehen immer noch aus wie neu.
1: Naja, hier ein bisschen.
0: Binden wir sie nochmal fest. Irgendwas müssen wir machen. Ein paar schlaue Leute haben gesagt, wir sollten Steine da reinstecken.
1: Das wird der Hammer. Das reicht.
0: So, hier rein. Schauen wir mal, was passiert.

0: Spaß?
1: Man hat mir gesagt, ich soll besser nichts sagen.
2: Wache, hast du mit der Dame eine Extremfahrt gemacht? Gesicht nicht anfassen, Gesicht nicht anfassen.
0: Lach ruhig weiter. Wir kommen dich dann morgen abholen. Okay, du lebst noch. Ich schaue mir jetzt unsere Balenciaga-Shorts an. Margot, stell dir vor, wie viel die jetzt wert sind. Was ist passiert?
1: Nee, ich sag lieber nichts.
0: Seid ihr vom Weg abgekommen? Seid ihr gegen einen Baum geknallt? Was war denn?
1: Später. Ist die Balenciaga-Importsubstitution geglückt?
0: Balenciaga, ja.
1: Hat's geklappt?
0: Einen Ersatz für Balenciaga haben wir jetzt auch.
1: Also hinten ist das etwas übertrieben, wobei... Aber vorne sieht das echt irre aus.
0: Was heißt hier übertrieben? Ist genau richtig.
1: Du musst sie noch anprobieren.
0: Lass das mal später machen. Das legst du jetzt mal auf ein Regal und dann sind das direkt mal $850.
1: Bist du zufrieden mit deiner Importsubstitution?
0: Importsubstituiert. Fährst du mit?

0: So, das reicht.
1: Ja.
0: Lebst du noch?
1: Ja.
0: Dieser Drift war doch ein Kinderspiel, oder?
1: Jespresso war ein voller Erfolg und Chabos haben wir zusammen mit seinem tollen Team von nun an in unsere adrenalinbegierigen Herzen geschlossen. Tschetschenien hat uns mit offenen Armen willkommen geheißen. Erschöpft, aber zufrieden, brachen wir endlich nach Grozny auf.

0: Ich hatte eine glückliche Kindheit in einem friedvollen Elternhaus. Ich erinnere mich deutlich an die Worte meines Großvaters. Kinder, der Krieg kommt.
1: Mit so vielen Serben war es unmöglich, einen größeren kroatischen Staat zu errichten. Daher war der Völkermord die einzige Möglichkeit, einen solchen Staat aufzubauen. Neben der Vernichtung von Juden und Roma waren die Serben das Hauptproblem für die Kroaten.
0: Es war ein großer, sehr großer Baum. Es war das erste Mal, dass ich Menschen sah, die an die

0: Fraport hat dir einen Gefallen getan und dich Taigan zugeteilt.
1: So sieht's aus, Leute. Da haben wir uns was eingebrockt, was? Ich bin ein Kosake. Mein Deckname ist Taigan. Ich habe ein halbes Jahr in diesem Bataillon gedient. Nur, dass es da noch Taurien hieß. Ein Sturmbataillon. Los, los, los. Weg vom Fenster, weg vom Fenster. Meine Söhne sind 16 Jahre alt. Nun, wenn ich nicht in den Krieg ziehe, werden sie es tun.
2: Wer sonst? Wir erziehen auch unsere Kinder zu echten Kosaken.
1: Man muss Soldat sein, ob man ein Kosake ist oder nicht. Man muss Soldat sein, von Kindesbeinen an.
3: Lautes Spielen. Der Balalaika ist ein offizieller Bestandteil der russischen Militärdoktrin.
4: Absurd? Ans Absurde grenzt auch die Aussage Angela Merkels, dass hybride Kriegsführung offiziell Teil der russischen Militärdoktrin sei, was ebenfalls viele Leute wütend machte. Die Doktrin wird im Internet veröffentlicht und es findet sich kein Wort davon im Netz. Lassen Sie sich von Fakten leiten, nicht von Emotionen.
5: 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Kritisch bleiben.
6: Heckbrücke bereit?
7: Dieses Forschungsschiff wurde speziell für die Arktis und Antarktis gebaut und ist jetzt auf einer sehr ungewöhnlichen Mission. Es ist auf dem Weg zum 82. Grad nördlicher Breite, um eine dicke Eisscholle zu finden, sich festzumachen und ein Lager zu errichten. Es soll sich dann einen Monat lang mit dem Eis treiben lassen. Ziel der Expedition ist es, die Forschung fortzusetzen, die von driftenden Polarstationen vor der Eisschmelze durchgeführt wurde.
8: Akademik Treschnik auf Information bitte.
9: Schiff des Arktisch-Antarktischen Forschungsinstituts. 108 Personen an Bord.
8: Ziel?
9: Arktischer Ozean, Franz-Josef-Land.
8: Verstanden, gute Überfahrt.

0: Die Arktis. Jahrhundertelang blieb sie unentdeckt. Massiv, geheimnisvoll und still. Seit Jahrhunderten hat die Menschheit nach Norden, zum Pol und der Erdachse geschaut, wo das Weltwetter entsteht.
1: Severny Polyus, kurz SP, hießen die Polarstationen. Im Herbst wurde ein Expeditionstrupp auf einer alten, dicken Eisscholle ausgesetzt. Die Menschen lebten und arbeiteten dort ein ganzes Jahr und drifteten langsam über den arktischen Ozean.
2: Die erste Driftstation wurde für Flugzeuglandung und die Erfassung von Wetterdaten gebaut.
0: Durchschnittstemperatur minus 42 Grad Celsius, Windgeschwindigkeit 7,4 Meter pro Sekunde.
1: Ohne Daten aus diesen Breitengraden können Wettermodelle nicht richtig funktionieren. Viele Forscher arbeiten gerne in der Arktis. Die Datenerfassung im Bereich der Ozeanologie, Hydrochemie, Hydrophysik, Bodenforschung und Meeresbiologie durch die Driftstation dauerte viele Jahre. Bis das arktische Eis zu schmelzen begann.

0: In der Regel werden alle SP-Stationen im Oktober aufgebaut, wenn das aktive Einfrieren beginnt. Sie versuchen, altes Eis zu finden, das bereits ziemlich dick ist, nicht erst kürzlich gebildetes Eis. Früher überlebte diese Eisscholle normalerweise mindestens ein Jahr. Aber auch diese Art von Eis hat in den letzten Jahren begonnen, sich rapide zu verschlechtern.
1: Eine Rettung, noch eine Rettung und eine dritte. Wir haben immer gerettet.
2: Unterwegs erforscht die Expedition die Geologie des Meeresbodens und die Ozeanhydrologie. Es werden Boden- und Wasserproben entnommen. Nikolai Fomichow war der Leiter der SP-40, der letzten Station auf einer driftenden Eisscholle.
3: Eigentlich bin ich schon Rentner. Aber meine Seele hat mich gerufen und so kam ich hierher. Es ist ein interessantes Experiment und eine Art Nostalgie für die driftenden SP-Stationen auf dem Eis. Es ist kurzfristig, aber...
2: Heute sind mehrere Polarforscher an Bord, die früher auf der SP-40 gearbeitet haben.
0: Ich habe Fotos, die sehen furchterregend aus. Direkt unter dem Zelt bildete sich ein Riss und dann brach die Kantine ein, einfach zusammengeknickt. Stell dir vor, plötzlich ist da eine Eiswand, höher als die Station. Du nimmst schnell alles raus, denn die Eiswand stößt gleich ans Haus.
4: Ich hatte keine Angst, weil ich nicht wusste, wovor. Gleichzeitig fühlte ich eine jugendliche Erregung. Ich sagte, warum können wir hier nicht bleiben? Es gibt hier noch 3 Eisblöcke.
0: Auf der einen Seite waren Häuser und auf der anderen Seite die Pavillons. Wir forderten sofort einen atomgetriebenen Eisbrecher an und holten sie darunter. Das war wahrscheinlich der Hauptgrund, warum beschlossen wurde, keine Menschenleben mehr zu riskieren.

0: Es ist interessanter, auf dem Eis zu arbeiten. Wir versuchen, durch Eisöffnungen zu fahren, von einer zur anderen. Unser Schiff ist robust, aber wir wollen nicht unnötig am Eis anstoßen.
1: Die Akademik Troschnikow kann meterdickes Eis brechen. Wenn das Schiff an eine Eisbarriere stößt, fährt es eine halbe Länge zurück und rammt sie mit vollem Gewicht.
0: Na komm, Liebling.
1: Die Besatzung muss die richtige Balance finden. Einerseits braucht sie eine feste Eisscholle für die Station, damit sie nicht einer hohen Welle zum Opfer fällt. Andererseits soll das Schiff nicht so fest im Eis stecken, dass es nicht mehr allein herauskommt.
2: So viele Eishügel. Hier herrscht starker Druck. Wenn sich das Eis schließt, dann bleiben wir stecken.
1: Eisgefangenschaft ist, wenn ein Schiff so fest im Eis gefangen ist, dass es nicht entkommen kann.
0: 14 Monate von zu Hause weg. Mit Sergej. Er war erster Offizier und ich Wachoffizier. Wir beendeten unsere Arbeit, nahmen die Leute mit, wendeten, waren dabei rauszukommen.

0: Und dann kam ein Zyklon und füllte die Bucht mit Eis. Wir kamen nur 4 bis 5 Meter pro Schicht voran. Dann rief der Kapitän ein Flugzeug. Eine 276 kam und holte die Leute. Wir blieben aber.
1: Die Somo-Crew wusste, dass sie sich auf eine lange Trift vorbereiten musste.
0: An dem Tag, als wir freikamen, hatten wir eine Geburtstagsparty. Wir prosteten uns geradezu, als der Matrose rief, dass Risse auftauchten. Zuerst sah ich nur einen Riss, doch riss das Eis bis zum Horizont auf. Ich rief, volle Kraft voraus, das ist kein Witz. Nach 6 Monaten hatten wir uns an Witze gewöhnt. Wir entkamen dem Eis. Koch, habt ihr einen Geburtstagskuchen gebacken? Bring ihn hoch.
2: Grad nördlicher Breite. Das Schiff stößt in eine 1,5 Meter dicke Eisscholle. Sie suchen hier nach einem geeigneten Standort für die Eisstation. Weiter nördlich könnte das Eis zu dick sein.
3: Es dauerte nachts lange, durch die Eisscholle zu kommen. Ich ging um 5 Uhr morgens raus und sah, dass das Eis sehr gut war. Aber wir brachen durch. Heute haben wir eine wichtige Aufgabe. Wir müssen eine Eisscholle finden, auf der die Leute arbeiten können.
2: Die Eisscholle wird per Satellitenbild ausgewählt und dann live von einem Hubschrauber untersucht.
3: Hauptsache ist, dass sie hält. Das hängt von vielen Faktoren ab. Sie sollte rund sein. Das bedeutet, dass sie Kollisionen überstanden hat und ziemlich solide ist. Sie sollte 1 Meter dick sein. Nicht mehr. Es gibt riesige Eisfelder, bis zu 70 Kilometern. Aber die brechen bald auseinander. Wir brauchen eine mit 3 bis 5 Kilometern Länge, mit wenigen Eishügeln, sodass man gut arbeiten kann.

0: Wir haben noch keine runden Eisschollen gefunden. Wir versuchen es hier. Unsere Forschung auf dem Eis. Wir haben Ozeanologen, Biologen, Geophysiker, Eisforscher und ein technisches Team.
1: Und die Ranger?
0: Nein, die Ranger sind Sicherheitsleute.
1: Habt ihr eigene Jäger?
2: Ja, wir mit Jagdschein.
0: Und, habt ihr ein Gewehr?
2: Nein.
0: Zeigt ihr den Bären euren Jagdschein?
3: Hier gibt es nichts. Keine Spur von Eisbären oder Polarfüchsen. Keine Vögel. Nichts. Niemand hier. Ich bleibe auf dem Schiff und mein Kollege vermisst mit den Deutschen das Eis.
4: Das Messen der Eistiefe ist immer ungenau. Nur manuelle Messungen sind korrekt. Deshalb gehen die Eisexperten zuerst auf die Eisscholle. Zwei Gruppen arbeiten parallel, ein russisches und ein deutsches Team. Insgesamt 15 verschiedene Institute haben Spezialisten bei dieser Expedition. 3 aus Europa.
3: Ich mache mir Sorgen um meinen Partner. Er fährt schon seit einer Stunde mit dieser Wanne rum. Er ist bestimmt schon steif gefroren.

0: 10 Leute brechen bei dir zu Hause ein und stellen dich an die Wand. Du bist wehrlos. Ich hielt all diese Leute für, ich weiß nicht, für Einbrecher?
1: Wir verstehen, dass die Trennung der Kinder von ihren Familien der letzte Ausweg ist. Zögern kann tödlich sein.
2: Ich hatte ein Treffen mit der Kinderschutzbeauftragten. Dann sagte sie, warum sollten wir sie ihnen umsonst geben? Als wäre ich in ein Geschäft gekommen, um sie zu kaufen.
3: Es ist ein großes Problem, dass die Sozialdienste keine Verantwortung für die unrechtmäßige Entfernung von Kindern aus Familien übernehmen.
4: Die Adoptivmutter rief mich an. Als sie erfuhr, dass wir vor Gericht gewonnen hatten, dass es für sie nicht funktioniert, sagte sie so etwas wie, wie bekomme ich mein Geld zurück? Sie geben es mir nicht zurück.
5: Wir freuen uns, Sie in unserem improvisierten Kino zu begrüßen. Wir sind im ganzen Donbass unterwegs, um Dokumentarfilme zu zeigen, die hier aufgenommen wurden.

0: Erst wenn der Plan für die Eisscholle erstellt ist, kann man sie bewohnbar machen.
1: Wir arbeiten im Grunde an einer neuen Art von Station. Schiff und Eis als kombiniertes Objekt. Es wird das erste schwimmende Labor der Welt, das ins Eis eingefroren wird, um solche Stationen einzurichten.
0: In einigen Jahren gibt es eine Plattform, die mit komfortablen Kabinen ausgestattet ist und man nicht mehr bei einem Eisbruch mit seinem Bett ins Meer fällt. Nur die Ausrüstung bleibt auf dem Eis. Diese Expedition ist eine Art Probelauf, um zu ermitteln, was künftige Plattformen brauchen. Traditionell gilt eine Polarstation als offen, sobald ihr erster Wetterbericht gesendet wird.
1: Trommelwirbel. Wer sendet die ersten Daten?
2: Vassili als Teamleiter? Ich schaue einfach zu.
1: Radio Meteo, komm.
3: Ich höre Tschechnikow.
1: Notiert euch die Daten.
3: Bereit.
1: 49 Grad strich 945 strich 57 Grad strich 005 strich 73 Grad strich 830.

0: Das ist alles. Bis zum nächsten Mal.
1: Wer sagt es?
0: Hurra!
1: Hurra!
2: Hurra!

Wir eröffnen eine neue Art von Station. Ein Schiff in einer Eisscholle. Unsere Drift ist ein Versuch. Bald kommt aus St. Petersburg ein neues Schiff, das zum Driften konzipiert ist. Eine Eisplattform mit Selbstantrieb. Wir entwickeln neue Techniken für die Arbeit als Team auf dieser neuen Art von Station. Das ist unser Zuhause für die nächsten Tage, vielleicht Monate. Also macht euch bereit für die Drift.

0: Die Routinedatenerfassung wird täglich durchgeführt. Dies ist jedoch eine einzigartige Situation, da die Eisscholle driftet, sich Wasser, Meeresboden und die umgebende Atmosphäre ständig ändern und im Frühjahr keine Daten aus dieser Region gesammelt werden können. Die Wissenschaftler versuchen, auf diesem Breitengrad so viele Frühlingsbeobachtungen wie möglich zu machen.
1: Meeresexpeditionen werden normalerweise nicht durchgeführt, wenn alles mit Eis bedeckt ist. Die SP-Stationen waren weiter östlich, damit sie dort länger arbeiten konnten. Daher gibt es fast keine Beobachtungsdaten aus dieser Region.
2: Wozu brauchen Sie so viel Schnee?
1: Um Cäsium 134 zu erfassen, braucht man viel Wasser. Wir sammeln 500 Liter.
3: Für Isotope brauchen wir nur 10 Gramm oder weniger.
4: Wir registrierten Temperatur, Salzgehalt, Druck, die Strömungsgeschwindigkeit und Richtung sowie hydrophysikalische Eigenschaften. Während wir driften, zeichnet das Gerät diese Parameter alle 10 Sekunden auf.
1: In Bezug auf den Breitengrad ist dies die höchste atmosphärische Station. Es fühlt sich so an, als wäre man wieder auf einer SP-Station, obwohl das Schiff in der Nähe ist. Mit Komfort, Wärme und gutem Essen. Wenn man so schnell die Stationen baut, ist das eine wahre Freude.
5: Unsere Station ist einzigartig, weil wir uns auf dem nördlichsten Breitengrad befinden und ständig ununterbrochen Daten aufzeichnen. Das erste Mal auf einer Eisscholle.
4: Das nördliche Magnetfeld ist ungewöhnlich. Es wird interessant, es zu messen. Kein anderes Magnetometer operiert auf diesem Breitengrad. Deshalb sind unsere Daten sehr wertvoll.
5: Ein Bär kommt vom Magnetologie-Pavillon hinter mir auf uns zu. Jetzt kehren wir alle ganz ruhig zurück an Bord.
3: Wo ist der Bösewicht, der uns nicht arbeiten lässt?
6: Wir holen die Leiter ein, damit der Bär nicht raufklettert.

0: Нет, нет, только не растяжка. Эй, эй, эй, Миша, иди мимо.
1: Er schnüffelte herum und kaute am Seil, aber es schmeckte ihm nicht. Dann lehnte er sich an meine Antenne und brach sie ab. Er zerkaute außerdem etwas von meinem Kollegen.

0: Ich sah vom Heck aus, wie er da drüben lief.
1: Hier hat er ins Kabel gebissen.
2: Das Schiff stand hier 3 Tage lang. Gerüche breiteten sich aus und ein Bär tauchte auf.
1: Nicht viel, nur etwas durchgebissen. Das scheint alles zu sein. So ein Glück. Er kratzte sich daran, hat aber nichts beschädigt.
3: Die Eisgruppe installiert seismische Sensoren, die eine Art Eisschollenkardiogramm auf die Brücke der Akademik Troschnikow senden.
0: Wir können Prognosen über gefährliche Eisphänomene wie Eispressung oder Risse machen.
4: Ist das Ihre Erfindung?
0: Ja.
4: Die Ihre Abteilung?
0: Unseres Labors.
5: Heute kann man vieles messen, aber nichts ersetzt Felddaten. Satelliten sehen nämlich nicht alles. In den letzten 5 Jahren hat man damit begonnen, die Eisdicke von Satelliten aus zu messen. Doch die Daten müssen verifiziert werden. Atmosphärentests der Erdoberflächenschicht, der Grenzschicht und die Ionosphäre unterscheiden sich stark in polaren und gemäßigten Breitengraden.

0: Täglich sammelt der Hubschrauber Wasserproben von verschiedenen Orten. Diesmal bemerkte die Besatzung einen Eisriss mehrere Kilometer vom Schiff entfernt. Vor 3 Tagen sagte Sergei Kowaljow, der Leiter der Eisgruppe, mit seinen seismischen Sensoren vorher, dass die Eisscholle sehr wahrscheinlich brechen würde.
1: Da ist er. Ich sehe ihn. Am liebsten würde ich herumlaufen und schreien. Das Eis ist gebrochen. Die Vorhersage, dass die Eisscholle einen Riss bekommt, das ist eindrucksvoll.
2: Kann ich hier vorbei?
1: Seitwärts. Roll rüber.
2: Verstanden.
1: Ich zeige es dir. So etwa.
2: Ich weiß, wie man rollt. Gut. Verstanden.
1: Mensch, du machst Sachen.

0: Es blubbert ein bisschen. Cool.
1: Die Station arbeitet noch eine Woche wie gewohnt. Dann erscheint ein neuer Riss.
2: Schaut aus dem Fenster. Man kann ihn gut sehen.
0: Da vor dem Haus? Wunderschön.
1: Der Riss verläuft direkt durch die Station und schneidet die Beobachtungsstelle vom Schiff ab.
3: Wir brauchen einen neuen Standort für die Wetterstation.
2: Warum die Panik? Es ist doch stabil hier. Ist es dort wirklich fester?
4: Auf einem Schiff muss man sich keine Sorgen machen, dass nachts Risse erscheinen. Auf den SPs musste man sein Haus retten. Aber hier nur die Ausrüstung.
1: Die Wetterwarte wurde an einem Tag umgebaut und sendete noch am selben Abend einen routinemäßigen Wetterbericht. Der Riss weitete sich am nächsten Morgen weiter aus, doch der Driftversuch ging weiter. Die schiffsbasierte Eisstation überlebte mehr als einen Monat. In dieser Zeit wurden einzigartige Daten gesammelt und Empfehlungen für den Bau einer neuen Art von Eisplattform ausgearbeitet, die voraussichtlich 2021 ausläuft.

0: Ich bin hier, um zu versuchen, 70 Meter tief zu tauchen. Meine Freunde haben lange versucht, mich zum Tauchen unter dem Eis zu überreden. Ich mochte die Kälte nie. Ich beschloss, es auszuprobieren, nur um zu sehen, wie es sich anfühlt, im kalten Wasser zu tauchen, unter Eis. Ich will einen Meter tiefer tauchen als der Rekordhalter.
1: 3, 2, 1, los!

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1: Wirklich.
2: Leider löste diese falsche Meldung der Bild-Zeitung zwar Emotionen, aber keinen gesunden Menschenverstand aus. Doch es war Professor Bob Arnett, der gesagt hat, Sie können sich den ganzen Tag lang die Hände waschen, doch Sie werden trotzdem das Coronavirus bekommen, wenn jemand in Ihrer Nähe hustet. Lassen Sie sich von Fakten leiten, nicht von Emotionen.
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Da kann ich Ihnen durchaus zustimmen. Aber die Hinrichtung nimmt dem Verbrecher lediglich die leidige Fähigkeit, ein neues Verbrechen zu begehen. Doch nach den Verbrechen, die während des Zweiten Weltkriegs begangen wurden, war das zu wenig. Es war sowohl eine moralische als auch eine rechtliche Notwendigkeit. Denn ich sage immer, dass der Nürnberger Prozess eine historische Notwendigkeit war. Er ist ein außergewöhnlicher Präzedenzfall, der zum Nachdenken darüber anregt, was passiert ist und was danach kam. Drittens ist es schließlich die Trauer darüber, dass die Geschichte uns, leider, als Menschheit nur wenig lehrt. Das sage ich mit Blick auf die Gegenwart. Deshalb war der Nürnberger Prozess notwendig. Denn die Menschheit hat verstanden, dass diese blutigen Gräueltaten, die die Verbrecher begangen haben, es war nicht genug, sie dafür zu bestrafen oder Rache zu üben. Nein, es musste ein Rechtsdokument geschaffen werden, das in Zukunft ein friedliches Leben der Menschheit garantieren würde. Deshalb war der Nürnberger Prozess weniger auf die Vergangenheit als vielmehr auf die Zukunft ausgerichtet. Das ist ein sehr wichtiger Punkt. Manchmal wird der Nürnberger Prozess als Nürnberger Epilog bezeichnet. In Bezug auf die hingerichteten Anführer des Dritten Reiches und die als verbrecherisch anerkannten Organisationen ist diese Metapher durchaus passend. Poltorak hat sogar ein sehr gelungenes Buch geschrieben, eines der besten, wie ich finde. Es heißt »Der Nürnberger Epilog«. Doch das Böse erwies sich als sehr lebhaft, denn das Böse wurde nicht vernichtet, sondern nur entkräftet. So war das. Und es hat sich nicht nur als lebhaft erwiesen, sondern entwickelte sich auch zu anderen Formen des Neofaschismus weiter. Der Neofaschismus, der Faschismus, begann sehr schnell sich zu verschleiern und neue Formen anzunehmen. Und leider ist das passiert. Darüber könnte man sehr lange reden. Beispielsweise wird oft gefragt, wann hat diese Wiedergeburt angefangen? Gleich nach dem Krieg, sofort nach den Prozessen. Im Sommer 1945 fand ja die Berliner Konferenz statt, mit allen Siegermächten. Stalin ist da, Truman ist da, die Briten sind da. Das war die Potsdamer Konferenz. Und sie unterzeichneten ein Dokument, das den Besatzungstruppen, die auf deutschem Gebiet stationiert werden sollten, Anweisungen gibt, dass sie alles tun müssen, damit der Nationalsozialismus nicht wieder auflebt. Der Nürnberger Prozess hatte noch nicht begonnen. Die Satzung des Nürnberger Prozesses war noch nicht erstellt. 8 Tage vor der Unterzeichnung der Satzung des Nürnberger Prozesses haben sie diese Erklärung verabschiedet. Stalin und Truman haben diese Erklärung unterzeichnet. Und darin hieß es, dass auf keinen Fall zugelassen werden darf, dass die Industrie militarisiert wird und neue Waffen produzieren kann. Doch genau das ist passiert. Und wenn man zum Beispiel die Konferenz von Jalta betrachtet, bei der Konferenz von Jalta wurden 3, aber eigentlich waren es eher 4 Grundprinzipien vereinbart. Entmilitarisierung, Entnazifizierung, Demokratisierung der Gesellschaft und noch die Dekartellisierung, denn es hieß, dass keine großen Kartelle existieren dürfen, die Deutschland erneut militarisieren könnten. Und Morgenthau, der US-Wirtschaftsminister der letzten Kriegsjahre, sagte ganz offen, man müsse aus Deutschland ein einziges großes Kartoffelfeld machen, keine Industrie. Stalin war dagegen. Wir waren dagegen. Wir hielten das für sehr harte Maßnahmen. Denn das gesamte deutsche Volk, auch wenn vielleicht ein Teil davon, gelinde gesagt, nicht immer tolerant uns und anderen Völkern gegenüber war. Stalin zeigte aber dennoch ziemlich viel Humanismus und meinte, nein, das sind zu harte Maßnahmen. Obwohl Churchill darauf bestand. Er bestand darauf im Oktober 1944, als er hier in Moskau war. Das wird beim deutschen Volk große Verbitterung hervorrufen, sagte Stalin. Und zu Beginn des Krieges war Churchill sogar der Meinung, dass es überhaupt keinen Prozess brauche. Das sei eine politische und keine juristische Frage. Man müsse einfach nur wissen, wo man die Galgen aufstellt, die Länge der Seile berechnen und mit ihnen abrechnen.
So war das. Und US-Präsident Roosevelt sagte am Ende des Krieges, die Deutschen hätten in diesem Jahrhundert zu viel Böses angerichtet, als sie den Zweiten Weltkrieg entfesselten. Deshalb müsse man sie entweder kastrieren oder vernichten. Und der Oberbefehlshaber der Armee, Eisenhower, meinte, man solle sie alle erschießen, wenn sie versuchen zu fliehen. Wir hingegen haben von Anbeginn des Krieges ein Gerichtsverfahren gefordert. Wir sagten 1941, dass Verbrechen bestraft werden müssen. Wir sagten auch 1942, dass diese Verbrechen bestraft und die Verantwortlichen zur Rechenschaft gezogen werden müssen. Wir haben eine staatliche Sonderkommission eingerichtet, die alle möglichen Fakten und Beweise sammelte, die beim Nürnberger Prozess eine enorme Rolle spielten. Es spricht für sich selbst, dass als am 19. Februar 1946

1945 ein Film über die Gräueltaten der Nazi-Verbrecher gezeigt wurde. Im ganzen Saal Stille herrschte. Ich habe mit Zeugen gesprochen, die damals im Saal anwesend waren. Josef Davidowitsch Goffmann hat mir davon erzählt. Die Amerikaner, die dort waren, haben mir davon erzählt. Und auch Moritz Fuchs hat mir davon berichtet. Alle haben mir davon erzählt. Der Saal schwieg. Sie wussten nicht, wie sie reagieren sollten. Nur Göring verlor nicht die Fassung und fing an zu schreien. Das ist alles gelogen. Die Russen haben ihre Leute in unsere Uniformen gesteckt, sagte er, und tun so, als hätten wir diese Verbrechen begangen. Deshalb spielte die staatliche Sonderkommission eine große Rolle, denn auf Grundlage ihres Materials entstand der gesamte dokumentarische Grundstock des Nürnberger Prozesses. Ein Verbrechen bleibt auch nach Erlass eines Befehls ein Verbrechen. Ein Befehl entbindet einen Menschen nicht von der Verantwortung für seine Taten. Und was geschah beim Nürnberger Prozess? Wie wir wissen, wurden 24 Personen vor Gericht gestellt. Krupp wurde von der Verantwortung freigesprochen. Er saß nicht auf der Anklagebank. Ley beging Selbstmord. Bormann wurde in Abwesenheit verurteilt. Das bedeutet also, dass es 21 Angeklagte gab. Für all ihre Taten schoben sie die Schuld stets nach oben. In der Rechtswissenschaft gibt es den Begriff der Schuldübertragung nach oben. Sie sagten, wir sind nur bescheidene Ausführende von Befehlen von oben. Sie wollten alles darauf beschränken. Hitler befahl, wir sagten, jawohl, wird erledigt, und gehorchten. Wir haben unsere Befehle ausgeführt. Und in Nürnberg wurde damals zum ersten Mal erklärt, das ist, was das Nürnberger Prinzip so wichtig macht, dass verbrecherische Befehle nicht ausgeführt werden dürfen. Und wissen Sie, dieses Echo von Nürnberg hallte im Grunde genommen sehr lange nach. Schließlich wurden darauf aufbauend zahlreiche Konventionen der Vereinten Nationen verabschiedet, die das Fundament für zukünftige internationale Beziehungen legten. Das sind unter anderem die Konvention zur Verhütung und Bestrafung des Völkermords von 1948, die Allgemeine Erklärung der Menschenrechte von 1948 und die Nürnberger Prinzipien. Und so weiter und so fort. Endgültig wurde dieser Grundsatz zementiert, als die Konvention der Vereinten Nationen verabschiedet wurde, die Kriegsverbrechen und Verbrechen gegen die Menschlichkeit verurteilt und die Unverjährbarkeit begangener Verbrechen etabliert. Und auch in dieser Konvention wurde erneut betont und darauf hingewiesen, dass verbrecherische Befehle nicht ausgeführt werden dürfen. Deshalb ist das ein sehr wichtiger Punkt. Ja, das ist wohl eines der grundlegenden Prinzipien von Nürnberg. Und es ist sehr wichtig, dass die Nürnberger Prinzipien, die im Dezember 1950 verabschiedet wurden, viele dieser Bestimmungen festgeschrieben haben. Sie besagen, dass selbst das höchste Amt einen Menschen vor den Augen des Völkerrechts nicht von seiner Verantwortung befreit und dass jeder Mensch für seine Taten zur Rechenschaft gezogen werden muss. Es gibt keine Freikarte. Wissen Sie? Die Menschheit stand schon sehr lange vor dieser Frage und suchte lange nach einer Lösung. Ein erster Versuch wurde bereits 1919 nach Ende des Ersten Weltkriegs unternommen, als der Versailler Vertrag geschlossen wurde. Seine Artikel 227 und 228 legen fest, dass die fünf Siegermächte, Russland gehörte nicht dazu, das waren die USA, Frankreich, Italien, England und Japan, Kaiser Wilhelm vor Gericht stellen sollten. Er und noch tausend andere Menschen wurden angeklagt, weil sie ein kolossales Gemetzel entfesselt hatten. Sie haben die Menschheit in diesen großen Krieg gestürzt. Und natürlich sind viele Menschen dabei ums Leben gekommen. Und es hieß, ja, die Verantwortlichen müssen zur Rechenschaft gezogen werden. Schließlich haben sie diesen Krieg entfesselt.
Aber was geschah, war, dass Kaiser Wilhelm in Holland untertauchte. Er wurde nicht zur Rechenschaft gezogen und niemand hat seine Auslieferung gefordert. Er lebte dort ungestört bis 1941. Er wohnte dort und niemand hat ihn gestört. Niemand hat ihn verhört oder festgenommen. In den sogenannten Leipziger Prozessen wurden etwa 1000 Menschen strafrechtlich verfolgt, aber verurteilt wurden dort, glaube ich,

Weniger als 10 Personen. Lassen Sie es mich anders sagen. Dort wurde eine verschwindend geringe Anzahl von Personen verurteilt, und zwar zu Bewährungsstrafen. Und erkannte Hitler dadurch, als er an die Macht kam, dass es für begangene Taten keine Rechenschaft gibt. Das bedeutete einerseits, dass ihm das internationale Rechtssystem bei der Begehung dieser Verbrechen freie Hand ließ. Andererseits aber begannen die sogenannten friedliebenden Demokratien, in Anführungszeichen, das ist ein Ausdruck, der von einem französischen Ankläger beim Nürnberger Prozess stammt, geheime Mechanismen in Gang zu setzen und diese reichlich zu schmieren, indem sie kolossale Mittel in die deutsche Wirtschaft pumpten und diese militarisierten. Hitler sah das. Und gegen wen war das alles gerichtet? Natürlich gegen das Rote Russland, denn man wollte ja nicht, dass sich das Rote Rad weiterdrehen konnte. Und Harry Truman, der 33. Präsident der Vereinigten Staaten, ein Vertreter der Demokratischen Partei, sagte 1941, als der Krieg begann, ohne einen Hehl daraus zu machen: Wenn Deutschland anfängt zu gewinnen, helfen wir Russland. Wenn Russland anfängt zu gewinnen, helfen wir Deutschland. Er meinte dazu noch, dass er nicht wirklich wolle, dass Hitler den Krieg gewinnt. Doch er wollte auch nicht wirklich, dass wir ihn gewinnen. Deshalb ergänzte er seine Bemerkung folgendermaßen: Es wäre nicht schlecht, wenn sie sich gegenseitig vernichten würden. Das heißt, für die angelsächsische Welt wäre es ideal gewesen, wenn es weder Russland noch Hitler gäbe. Doch leider ist ihnen das nicht gelungen. Als dann der Nürnberger Prozess stattfand, wir werden auch an dieser Stelle über den Prozess sprechen, stellte sich die Frage nach der Verantwortung. Wir haben diese Frage gestellt und klargemacht, dass sie für ihre Verbrechen zur Rechenschaft gezogen werden müssen. Wir sagten sogar bereits in der Moskauer Erklärung, dass die Verbrecher, die diese Gräueltaten begangen haben, das war im Jahr 1943, für die Verbrechen, die sie begangen haben, zur Rechenschaft gezogen werden müssen. Und dass wir sie sogar am Ende der Welt finden müssen. Auch darüber wurde gesprochen. Deshalb darf der Staat, zu diesem Schluss kam der Nürnberger Prozess, nicht als Schutzschild vor der strafrechtlichen Verfolgung von Regierungschefs herhalten. Das ist ein sehr wichtiger Grundsatz. Und ein Mensch hört nicht auf, Verantwortung zu tragen, nur weil er im Namen des Staates handelt. Im Gegenteil, seine Verantwortung muss sogar noch größer sein, da er die Verantwortung dafür trägt, ob der Staat human oder inhuman handelt. Das ist also der Kerngedanke, der durch den Nürnberger Prozess verankert wurde. Dass die persönliche Verantwortung nicht durch staatliche Ämter aufgehoben wird. Das ist einer der vielen Kerngedanken und eines der grundlegenden Prinzipien des Nürnberger Prozesses. Selbst wenn man sich das ansieht, was dem breiten Publikum präsentiert wird, also etwa auf der Kinoleinwand, dann sieht man, dass darin ausschließlich die Angelsachsen heroisiert werden. Ausschließlich Angelsachsen. Und die sowjetischen Ankläger und Richter werden selbst optisch nicht gerade im besten Licht dargestellt. Nehmen wir zum Beispiel Hollywood. Ich habe mir diese Filme angesehen, die sie gedreht haben. Gute Dramaturgie. Die Dramaturgie stimmt. Sehr professionell gemacht. Die Schauspieler sind hervorragend. Aber die sowjetischen Vertreter geben dort kein besonders gutes Bild ab, was nicht der Realität entspricht. Denn was die Professionalität angeht, nun, viele, die an den Nürnberger Prozessen teilgenommen haben, und ich meine nicht einmal am Hauptprozess, sondern an den Nebenprozessen, sie werden ziemlich stark glorifiziert, auch wenn sie nicht mehr unter uns sind, hier auf dieser Welt.
Sie haben ihre Rolle hier erfüllt. Jetzt sind sie im Jenseits und sie konnten unseren Juristen nicht das Wasser reichen. Nehmen wir zum Beispiel Benjamin Ferenc, ein aufrichtiger, wunderbarer Mensch. Mit 27 Jahren trat er als Ankläger gegen die Einsatzgruppen auf und das sehr erfolgreich. Mit 27 Jahren beim Nürnberger Prozess. Ich fragte ihn: Wann haben Sie eigentlich Ihre juristische Karriere als Staatsanwalt begonnen? Er sagte: Wissen Sie, ich habe erst 1943 mein Studium abgeschlossen und meinen Abschluss gemacht. Und als ich 1944 zum Militär eingezogen wurde, konnte ich weder auf einer Schreibmaschine tippen noch schießen. Ich sagte: Und was haben Sie dann gemacht? Zu meinen Aufgaben, sagt er, gehörte es, Geschirr zu spülen, den Boden zu wischen und Toiletten zu schrubben. Verstehen Sie? So hat er den Krieg überstanden. So hat er den Krieg überstanden. Genau. Und ich fragte: Und wann sind Sie nach Europa gekommen? Er sagte: 1945 wurde ich zu General Patton überwiesen. Und Patton war ein sehr bekannter Russophob. Im Grunde genommen ist er der einzige General der Vereinigten Staaten, der die Operation Unthinkable unterstützt hat, die sich gegen die Sowjetunion richtete und die Churchill im Mai 1945 ausgearbeitet hatte. Er sagte: Ich kam zu ihm und dann landete ich bei Taylor, der sich damals sozusagen um den juristischen Teil der Strafverfolgung kümmerte. Damals gingen gerade die internationalen Nürnberger Prozesse zu Ende und es sollten nicht mehr die Führer des Dritten Reiches zur Rechenschaft gezogen werden, sondern die untergeordneten Bonzen, die Leiter der Einsatzgruppen, Richter und Staatsanwälte. Und da war er nun und trat als Ankläger beim sogenannten kleinen Nürnberger Prozess gegen die Einsatzgruppen auf. Aber das war sein erster Auftritt, verstehen Sie? Sein erster Auftritt. Wie kann man das nur mit dem Auftritt von Roman Andrejewitsch Rudenko vergleichen, der Staatsanwalt der Region Donetsk war, damals der Region Stalinsk? Ja, er war sogar Staatsanwalt in Mariupol bzw. in Zhdanov und Staatsanwalt in Makejewka. Da er ein sehr qualifizierter Mann war, wurde er bei der Zentralstaatsanwaltschaft der Sowjetunion als Leiter der Abteilung für die Aufsicht über die Organe der inneren Angelegenheiten eingestellt. Damals nannte man sie noch Milizorgane. Und er fing an zu arbeiten. Was machte Rudenko, als am 22. Juni der Krieg ausbricht? Er bittet buchstäblich schon eine Woche später: Ich habe diesen Bericht, ich zitiere ihn in diesem Buch, das Original. Er schreibt: Bitte schickt mich an die Front, an die vorderste Frontlinie. Als Militärjurist und Ermittler kann ich überall eingesetzt werden. Und nach einiger Zeit schicken sie ihn dorthin. Und schon 1941 ist er im Einsatz. Er beginnt sozusagen direkt an der Frontlinie zu arbeiten. Er fährt nach Lugansk, im damaligen Gebiet Woloschilowgrad. Er sammelt Beweise für eine zukünftige staatliche Sonderkommission, die damals noch nicht gebildet war. Eben dieser Roman, Andrejewitsch Rudenko, spielte eine große Rolle beim Sammeln der Beweise, die beim Harkower Prozess vorgelegt wurden. Das waren die ersten Prozesse, die bei uns damals nach dem bekannten Erlass Nummer 39 des Präsidiums des Obersten Sowjets, der UdSSR, vom 19. April 1943 stattfanden. Als sich unsere, wie wir sie nennen, ersten Nürnbergs bildeten. Denn im Grunde haben wir bei uns 21 Nürnbergs durchgeführt und 252 Personen zur Rechenschaft gezogen. Das war unter anderem unser erster Harkower Prozess. Aber der Harkower Prozess fand tatsächlich erst im Herbst statt. Davor gab es noch den Krasnodarer Prozess. Und wer trat beim Krasnodarer Prozess als Ankläger auf? Jatschenin, der Staatsanwalt der Ukraine. Er war Frontstaatsanwalt und wurde entsandt, um die Anklage zu unterstützen. Und Rudenko fuhr dorthin, um Beweise zu sammeln, wurde sein Stellvertreter und später selbst Staatsanwalt der Ukraine. Er begann dort, diese Beweise zu sammeln, während Jatschenin bereits auftrat. Das waren also Männer mit enormer Erfahrung. Und als der Krieg zu Ende ging, lud der damalige oberste Militärstaatsanwalt Afanasjew, der wusste, wie erfahren Roman Andrejewitsch Rudenko war, ihn als seinen stellvertretenden Assistenten in dem Fall ein, der in Bezug auf die Armia Krajowa verhandelt wurde. Und Rudenko hat sich bei diesem Prozess sehr gut geschlagen. Und als die Frage geklärt wurde, wen man denn zum Nürnberger Prozess entsenden sollte, natürlich träumte Wyszynski davon, dort dabei zu sein, aber selbst sein Hintergrund erlaubte ihm das nicht.
Also traf Stalin auf Empfehlung von Afanassjew, also des obersten Militärstaatsanwalts, die Entscheidung, angesichts seiner Erfahrung, Rudenko dorthin zu schicken. Klar, Jackson hatte Erfahrung. Klar, Lawrence hatte Erfahrung. Die Franzosen hatten Erfahrung. Aber wie ich schon gesagt habe, das waren sozusagen gegensätzliche Fälle. Und ja, auch Ion Timofejewitsch Nikitschenko hatte enorme Erfahrung. Ion Timofejewitsch Nikitschenko war Vorsitzender des Militärkollegiums des Obersten Gerichtshofs. Er hat die gesamte Hierarchie durchlaufen. Rudenko hat auch die gesamte Hierarchie durchlaufen, von A bis Z. Vom Ermittler zum Assistenten, stellvertretenden Bezirksstaatsanwalt, Stadtstaatsanwalt und Regionalstaatsanwalt, verstehen Sie? Er war sogar Regionalstaatsanwalt von zwei Regionen. Warum passiert das also? Weil es nach Beginn des Kalten Krieges und eigentlich auch schon davor unvorteilhaft war, die Professionalität und die menschlichen Qualitäten unserer Juristen, Staatsanwälte und Richter hervorzuheben. Schließlich wollen sie den Nürnberger Prozess bis heute so darstellen, als wäre das im Grunde ein Prozess gewesen, den die Angelsachsen organisiert haben. So stellen sie es dar, verstehen Sie? Obwohl, wie ich schon gesagt habe, der Weg zum Nürnberger Prozess sehr lang war und es nur dazu kam, weil wir im Grunde darauf bestanden haben, selbst als hier bereits im Oktober 1944 Churchill in Moskau, im Kreml, sagte, na gut, dann lasst uns diesen Prozess durchführen, aber lasst ihn nicht allzu juristisch sein, lasst ihn uns politisch gestalten. Stalin erwiderte, nein, der Prozess muss rein juristisch sein. Denn es werden Jahrzehnte vergehen. Und dann wird man sagen, dass Churchill, Stalin und Roosevelt einfach nur abgerechnet und sich an ihren Gegnern gerecht haben. Das ist noch eine wichtige Seite dieses Prozesses. Stalin war sehr vorausschauend. Aus diesem Grund sind die Urteile des Nürnberger Prozesses endgültig und können nicht mehr angefochten werden. Roosevelt wollte diesen Prozess ebenfalls schnell über die Bühne bringen. Und er wollte sogar, dass der Prozess geschlossen sein sollte, denn es war für sie ja nicht vorteilhaft, unsere Rolle in diesem Prozess zu zeigen, dass wir darauf gedrängt hatten. Und es war auch nicht vorteilhaft zu zeigen, welche Opfer wir während des Zweiten Weltkriegs erlitten haben. Aber wenn man unsere Opfer betrachtet, 27 Millionen Kriegstote, 15 Millionen 600.000 Tote allein unter den Zivilisten. Und wenn man die demografischen Verluste mit einbezieht, belaufen sie sich auf 16%. Ich habe irgendwo gelesen, dass das noch einmal mehr als 50 Millionen Menschen sind. Verstehen Sie? Das ist doch eine kolossale Zahl. Wir haben 15 Millionen 600.000 friedliche Zivilisten verloren. Gerade jetzt untersucht ein Sonderausschuss die Strafverfahren und die Zahl der Opfer steigt und steigt und steigt. Es werden immer mehr. Was ist der Nürnberger Prozess? Der Nürnberger Prozess war eine Verschmelzung dreier Rechtssysteme, des angelsächsischen, des kontinentalen und unseres sowjetischen. Aber sie verstanden das nicht. Wir waren bereit, Kompromisse einzugehen und haben diese Kompromisse ausgearbeitet. Und genau zu dieser Zeit fand die Potsdamer Konferenz statt. Jackson flog nach London und beschloss, Bedingungen zu diktieren und durch die Autorität der USA Druck zu machen. Doch Trajnin und Nikitschenko blieben standhaft. Jackson hielt das nicht aus, war außer sich und flog nach Berlin, um sich mit dem Leiter der US-Delegation beim Nürnberger Prozess zu treffen, während Harry Truman sich unterdessen mit Stalin traf. Jackson sagte, wir können uns mit den Russen nicht einigen. Wir wollen einen Prozess nach angelsächsischer Art, aber sie bestehen auf anderen Bedingungen. Daraufhin wurden ihm Trumans Empfehlungen überreicht, beziehungsweise die Anweisung, einen Kompromiss zu suchen. Aber warum wollte Truman das? Na, weil es das militaristische Japan gab. Und das militaristische Japan verfügte damals im Grunde über eine ziemlich starke Kwantung-Armee mit fast 1 Million Mann. Außerdem besaß es den weltweit größten Bestand an bakteriologischen Waffen. Deshalb bekam Truman entsprechende Ratschläge, dass es natürlich besser wäre, wenn die Russen sich mit den Japanern anlegen würden und man das Problem mit ihrer Hilfe lösen könnte. Das war im Grunde genommen der Rat, der schon Roosevelt im Februar zu Beginn der Konferenz von Yalta gegeben wurde, um die japanische Hydra zu bezwingen. Und Roosevelt bat Stalin sehr eindringlich, nach dem Ende des Krieges gegen Deutschland auch gegen Japan vorzugehen.
Und Truman setzte diese Linie fort, denn Truman wurde gesagt, dass seine Experten und Militärs davon ausgehen, dass die Amerikaner in einem solchen Krieg mehr als 1 Million Menschen verlieren würden. Und Truman brauchte so ein Abenteuer nicht. Er war gerade erst Präsident geworden und er sollte über 2 Amtszeiten an der Macht bleiben, also 8 Jahre lang. Und er sagte im Grunde genommen, nein, wir müssen die Russen dazu bringen, eine Entscheidung zu treffen, in den Krieg gegen Japan einzutreten. Die Deutschen haben sie ja schon besiegt, sie haben die Kapitulation unterzeichnet. Jetzt sind die Japaner

haben wir dort die Universalität des Völkerrechts verankert, für die sich Trainin in seinen Werken ja generell eingesetzt hatte. Und wir sagten, wenn Nürnberg wirklich universell ist, dann müssen diese Grundsätze überall gelten. Das haben wir später dann in den Urteilen des Nürnberger Prozesses zum Ausdruck gebracht. Wir haben uns durchgesetzt und der Prozess war öffentlich. Denn es war uns extrem wichtig, darüber zu berichten, welche Gräueltaten die Deutschen in unserem Land begangen haben, welche Verluste wir erlitten haben und welchen Anteil wir an diesem Sieg hatten. Und fast ein Jahr lang, 11 Monate lang dauerte der Nürnberger Prozess und fast 11 Monate lang hing die ganze Welt am Radio und verfolgte den Nürnberger Prozess in den Zeitungen. Deshalb wollen sie jetzt nicht mehr so gerne darüber reden, denn im Moment findet wieder ein Generationswechsel statt. Und das historische Gedächtnis, es verblasst, es befindet sich gerade in der dritten Phase. Zuerst gab es die Zeitzeugen, die die Wahrheit kannten, und dann sind sie von uns gegangen. Dann kamen andere, die Bücher darüber gelesen haben, und dann wieder andere, die auch keine Bücher mehr darüber lesen. Aufgrund bestimmter Ereignisse entsteht gerade wieder Interesse daran und eine neue Generation wächst heran. Und wie diese Generation heranwachsen wird, welche Werte ihr vermittelt werden, davon hängen in vielerlei Hinsicht die Zukunft des Planeten und die Weltordnung ab. Denn im Grunde genommen tobt gerade ein kognitiver Krieg, ein Krieg der Bedeutungen. Es ist gewissermaßen ein Krieg der Zivilisationen, ein totaler, zivilisatorischer und kompromissloser Krieg. Er hat ganz andere Bedeutungen als andere Kriege, die beispielsweise militärische, politische oder wirtschaftliche Bedeutungen haben. Es ist ein Krieg um die Seelen der Menschen. Es ist ein Krieg um die moralischen Grundpfeiler. Denn welchen Nutzen können Gesetze der Gesellschaft bringen, wenn es in dieser Gesellschaft keine Moral gibt? Deshalb entwickelt die Gesellschaft zuerst moralische Grundwerte und verankert sie dann in Gesetzen. Was ist Recht? Letztendlich ist es der in Gesetze gegossene Wille der herrschenden Klasse. Deshalb ist das gerade jetzt so wichtig. Und wir dürfen nicht nachlassen, sondern müssen diese Fackel der Erinnerung auf jede erdenkliche Weise weitertragen, damit die Erinnerung an den Nürnberger Prozess wie ein ewiges Feuer brennt und wir diese Botschaften an alle weitergeben.

0: das erste staatliche Blasorchester der Sowjetunion, abgekürzt das Gosduch. Nur die besten Musiker durften dort spielen.
1: Die bloße Menge der Musik, die sie gespielt haben, ist selbst heute noch erstaunlich. Alle Traditionen unseres heutigen Blasorchesters haben ihre Wurzeln genau dort.
0: Juli 1941. Die Wehrmacht rückt unaufhaltsam auf Moskau vor. Als Reaktion darauf beginnen sich in der Stadt Volksmilizdivisionen zu bilden.
2: Ihnen war bewusst, dass das ganze Land in Lebensgefahr schwebte. Und ich glaube, das hat sie motiviert, sich freiwillig zu melden.
0: Das staatliche Blasorchester des Kremls bereitet sich auf einen ganz besonderen Auftritt vor. Ein Konzert ohne Publikum, zu Ehren der Gefallenen. Hier, nahe Wjasma, sind die meisten der Musiker ums Leben gekommen.
3: Es ist eine große Ehre für uns, nicht nur aufzutreten, sondern auch den Musikern Tribut zu zollen, die hier ihr Leben gaben, damit wir leben und ihre Arbeit fortsetzen können.

0: Der schlimmste Gerichtsprozess der Weltgeschichte. Die Strafverfolgung der Kriegsverbrecher des Dritten Reiches.
1: Die sowjetische Anklage verfügt über umfangreiches Beweismaterial, das dem Gericht vorgelegt wird.
0: Innerhalb von 10 Monaten wurden genügend Beweise gesammelt, sodass heute, 80 Jahre später, niemand mehr daran zweifeln kann, dass Faschismus und Nationalsozialismus das größte Übel sind, das der menschliche Geist hervorbringen konnte.
2: Wir betrachten Nürnberg als einen Triumph der Gerechtigkeit, weil die Verbrechen der Nazis eindeutig bewiesen wurden.
0: Die Hauptanklagepunkte lauteten Verbrechen gegen den Frieden, Verbrechen gegen die Menschlichkeit und Kriegsverbrechen und Verschwörung zum Angriffskrieg.
3: Der Begriff Völkermord wurde nicht in das Urteil des Nürnberger Tribunals aufgenommen.
2: Im Rechtsspruch der Nürnberger Prozesse wird jedoch anerkannt, dass es einen Plan gab, die besetzten Gebiete der Sowjetunion von ihrer ursprünglichen Bevölkerung zu säubern, um sie anschließend durch Deutsche zu kolonisieren.
4: Der große Vaterländische Krieg war in der Tat ein Krieg, in dem die physische Vernichtung der Völker der UdSSR auf dem Spiel stand.
3: Eine endgültige Antwort auf die Frage, ob ein Völkermord stattgefunden hat oder nicht, ist nur möglich, wenn alle verfügbaren Beweise zusammengetragen werden.
0: Russische Historiker, Archivare und Suchgruppen haben eine Karte erstellt, auf der die Orte markiert sind, an denen die Nazis während des Großen Vaterländischen Krieges abscheuliche Gräueltaten begangen haben.
3: Genau das sollte uns das Ausmaß und die Art dieser Verbrechen vor Augen führen und jeden möglichen Zweifel ausräumen. Diese Karte ist dokumentarisch. Das Besondere daran ist, dass jeder auf dieser Karte markierte Punkt durch ein konkretes Dokument belegt ist. Hinter jedem dieser Punkte stehen Menschenleben.
0: Bereits im Jahr 1941, unmittelbar nach dem Einmarsch und der Besetzung der ersten Ortschaften, Dörfer und Städte, wurden einfache Zivilisten unglaublich grausam behandelt.
2: Die Naziführung hatte am Vorabend des Einmarsches in die Sowjetunion die recht klare Absicht, die Völker der UdSSR zu dezimieren. Und man hatte eine Vorstellung davon, wie dieses Ziel erreicht werden sollte. Das Einzige, was sie an den Slawen unmittelbar erschreckte, war ihre enorme Zahlenstärke. Und in der Naziführung wurde ständig darüber gesprochen, dass diese riesige biologische Masse über ihnen schwebte. Sie stellte allein schon durch ihre Größe eine Bedrohung dar, weshalb sie radikal dezimiert werden musste.
5: Die Berichte über die von den Nazis in den besetzten Gebieten begangenen Verbrechen trafen schon in den ersten Wochen nach Beginn der Invasion durch Hitler Deutschland bei der Regierung ein.
4: Der Dezember 1941 wurde entscheidend für das Verständnis der gezielten Völkermordpolitik durch die Landung auf der Krim, auf der Halbinsel Kertsch und die Entdeckung des Bagerowo-Grabens, wo Massenhinrichtungen stattfanden.
6: Das Umland der Stadt Kertsch. Die Ausgrabungen dieses Panzergrabens wurden am 31. Dezember 1941, einen Tag nach der Befreiung der Stadt, fotografiert. Auf diesem Gelände wurden 7000 Einwohner von Kertsch ermordet. Hier wurden die Leichen von 245 Kindern gefunden. Dieser Mann fand seine Tochter, seine Frau und seinen Sohn im Graben.
0: Die Liste der brutal ermordeten Menschen, darunter auch Kinder, umfasste 50 Seiten. Damals wurde erstmals in den Zeitungen eine Note des Außenministers Molotow veröffentlicht, die die schreckliche Wahrheit über die Kriegsführung auf sowjetischem Gebiet enthüllte. Eine Woche später erschien ein weiterer Artikel in den Zeitungen. Im befreiten Kalinin, dem heutigen Twer, wurde dieses Dokument unter den Unterlagen der Gestapo gefunden. Und die Menschen konnten den geheimen Befehl von General Reichenau mit eigenen Augen sehen.
4: Reichenau war der Befehlshaber der 6. Armee und ein Favorit des Führers. Er unterzeichnete Befehle, wonach man sich gegenüber der Bevölkerung auf eine bestimmte Art und Weise verhalten sollte. Man dürfe niemanden verschonen, denn dafür sei man nicht hierher gekommen. Das heißt, diese Gewalt wurde gezielt entfesselt und es war später unmöglich, sie wieder einzudämmen.
0: Deutschland hatte nicht die Absicht, auf sowjetischem Gebiet irgendwelche Regeln der Kriegsführung einzuhalten. Jegliches Leben wurde ausgelöscht. Die Faschisten eroberten blitzschnell riesige Gebiete.
4: Im Jahr 1941 war die Wehrmacht weltweit führend beim Aufbau eigenständiger mechanisierter Verbände. Die Wehrmacht verfügte über Panzerverbände mit einer Stärke von 150.000 bis 200.000 Mann. Und diese riesige Masse an Menschen und Technik war in der Lage, bis zu 100 Kilometer pro Tag zurückzulegen.
0: Bis Mitte des Jahres 1942 befand sich fast die Hälfte des europäischen Teils der UdSSR unter faschistischer Besatzung.
5: Juli bis August 1942. Das war die kritischste Phase des Großen Vaterländischen Krieges. Und dennoch wurde zu dieser Zeit der Vorschlag gemacht, eine Kommission zur Erfassung der Verbrechen in den besetzten Gebieten einzurichten. Wie stark müssen die Menschen in diesen Tagen an den Sieg geglaubt haben? Es wirkt einfach unfassbar.
0: Bis Mitte 1942 stand fast die Hälfte des europäischen Teils der UdSSR unter faschistischer Besatzung.
5: Nikolai Schwernik, erster Sekretär des Allrussischen Zentralrats der Gewerkschaften, wurde zum Leiter der Kommission ernannt. Ihr gehörten außerdem Politbüromitglied Stanow, 5 Akademiker verschiedener Fachrichtungen, der Schriftsteller Alexei Tolstoi und als Kirchenvertreter der Metropolit von Kiew an.
0: Die Geschäftsordnung der Kommission war bis zum Frühjahr 1943 vollständig verabschiedet worden.
5: Im Laufe der Jahre haben die Regionen rund 54.000 Berichte zur Erfassung an die Zentrale übermittelt, basierend auf Zeugenaussagen und Aussagen der Opfer.
3: Die von der außerordentlichen Staatskommission gesammelten Beweise bedurften keiner Überprüfung und wurden später vor dem Nürnberger Tribunal zugelassen.
0: In den von der Kommission gesammelten Unterlagen war neben der Schadensberechnung auch die Ermittlung der Namen der Täter vorgeschrieben.
5: Die Namen bestimmter Komplizen, sei es unter unseren Bürgern oder unter den Deutschen bzw. deren Verbündeten, den Ungarn und Rumänen.
3: Gerade für Verbrecher dieser Art wurde die Todesstrafe durch Erhängen eingeführt. Und wenn wir uns an die Art der Hinrichtung erinnern, die beim Nürnberger Prozess angewandt wurde, war das auch Tod durch Erhängen. Diese Ähnlichkeit spricht dafür, dass in der Tat eine rechtliche und wissenschaftlicher Grundlage vorhanden war. Daran haben unter anderem unsere ausgezeichneten Juristen mitgearbeitet.
0: Der erste Prozess gegen Nazis und ihre Komplizen fand Mitte Juli 1943 in Krasnodar statt.
7: Heute lässt das sowjetische Gesetz seine strafende Hand auf die Köpfe der faschistischen Söldner und Handlanger niedergehen. Morgen steht das historische Urteil bevor. Das Gericht der freiheitsliebenden Völker wird sein unerbittliches Urteil über die blutrünstigen Herrscher Hitler-Deutschlands und all ihrer Komplizen fällen. Diese Menschenfeinde, die die Welt in den blutigen Abgrund des gegenwärtigen Krieges gestürzt haben.
0: Der Prozess war öffentlich. Die Verbrecher wurden auf einem öffentlichen Platz erhängt. Etwa 50.000 Menschen kamen dorthin. Während des Krieges fanden 3 solcher Prozesse statt. Später wurden sie als sowjetische Nürnberger Prozesse bezeichnet. Nach dem Krieg gingen die Prozesse weiter. Die Verbrecher wurden weltweit gesucht und vor Gericht gestellt.
2: Die damaligen Gerichtsverfahren dienten dem Zweck, die vor Gericht stehenden Angeklagten zu verurteilen und der Bevölkerung zu zeigen, dass Gerechtigkeit hergestellt worden war.
0: Heute, 80 Jahre nach dem Sieg über den Nazismus, finden erneut Prozesse statt. Dort werden erneut die Zeugenaussagen der Opfer des Nazismus verlesen. Denn neben der Verurteilung ist es notwendig, die Taten rechtlich zu bewerten. Auch wenn niemand mehr am Leben ist.
4: Leider wurde nicht alles aufgeklärt. Ein großes Problem im Zusammenhang mit dem Völkermord, gerade am sowjetischen Volk während des Großen Vaterländischen Krieges, ist, dass die Ermittlungen nicht zu Ende geführt wurden.
0: Der Batetzky-Bezirk in der Region Nowgorod. Vor dem Krieg lebten hier 29.000 Einwohner. Nach der Befreiung von der deutschen Besatzung waren es nur noch etwa 5.000.
8: 1944, unmittelbar nach der Befreiung, begann die ASK mit der Aufnahme von Zeugenaussagen. Überlebende wurden zu den Orten geführt, um zu zeigen, wo die Kriegsverbrechen begangen worden waren. Gräber wurden exhumiert, um das Vorhandensein von sterblichen Überresten von Zivilisten zu bestätigen, die anschließend wieder bestattet wurden. Diese Massenhinrichtungsstätten sind bis heute unverändert geblieben.
9: Die Gruben waren bis zum Rand mit Toten gefüllt. Da waren Fachleute, Militärchirurgen, die die Todesursache feststellen sollten. Es gab Schusswunden am Kopf und am Hals. Das heißt, es waren alles Erschießungen. Das wurde

0: festgestellt. Es gab Stichwunden, außerdem viele zerhackte und gebrochene Knochen.
1: 1947 fand hier der Prozess gegen Nazis und ihre Kollaborateure statt. Sie hatten im nahegelegenen Dorf Jestjanaja Gorka Massenerschießungen an unschuldigen Zivilisten verübt.
0: Ich habe mit den Bewohnern von Jestjanaja Gorka gesprochen. Ich habe das noch gut in Erinnerung. Sie erzählten mir, dass man während des Krieges den Namen Jestjanaja Gorka nur flüsternd und voller Angst aussprach. Und sie sagten, dass sie sich sogar davor fürchteten, ihn laut auszusprechen. Wenn jemand abgeholt wurde und man hörte, dass er nach Jestjanaja Gorka gebracht wurde, wusste man, es gab kein Zurück.
2: Erschossen wurden sie von Kollaborateuren, das heißt von heimischen Verrätern, die zeigten, in diesem Haus wohnt der Vorsitzende des Dorfrats mit seiner Familie, hier leben Kommunisten, dort lebten Juden und so weiter.
3: Matwejew Wassili Jefimowitsch mit seiner Frau, Opa Wassi. Er wurde in den Untergrund versetzt. Er war Vorsitzender des Dorfrats des Nachbardorfes aus Mokritz. Wolkow hieß er und er hat sie verraten. Die alle und noch eine, Maslakova. Sie arbeitete auch im Dorfrat und er hat sie verraten und sie wurden erschossen. Genau, in Jestjanaja Gorka dort. Es war hart.
2: »2019 entdeckte die Suchgruppe Novgorodets der Suchexpedition Dolina hier das erste Massengrab mit Zivilisten. Dort lagen 7 Menschen. Bei ihnen befanden sich zivile Kleidung, Knöpfe und irgendwelche Halsketten. Als wir dann begannen, das gesamte Gebiet zu untersuchen, fanden wir direkt entlang dieser Straße weitere Gruben mit Zivilisten und Kindern.« Insgesamt wurden die Überreste von mehr als 520 Menschen gefunden. Das Schlimmste ist natürlich, die Kinder zu bergen. Denn wenn man ein Kind heraushebt und dort einen von einer Kugel durchschossenen Schädel sieht, naja, wieso? Das Kind hatte diese Welt noch nicht einmal begreifen können und wurde bereits von den Henkern brutal ermordet.
1: Anlass für das aktuelle Gerichtsverfahren waren die furchtbaren Funde der Suchmannschaften. Gemeinsam mit dem Untersuchungsausschuss wurde festgestellt, dass die Zahl der getöteten Zivilisten höher ist als in den Archivunterlagen angegeben.
0: Es schalteten sich der Untersuchungsausschuss, die Staatsanwaltschaft und das Verteidigungsministerium ein. Beweise wurden gesammelt und im Oktober 2020 erkannte ein Prozess vor dem Soletzki-Bezirksgericht in Batetskaya die NS-Verbrechen hier als Völkermord an.
4: Die neu aufgedeckten Verbrechen, die in den Jahren 1942 und 1943 begangen wurden, sind als Völkermord an den nationalen und ethnischen Gruppen, aus denen sich die Bevölkerung der UdSSR zusammensetzte, sowie an den Völkern der Sowjetunion anzuerkennen, und zwar als Teil eines Plans, der in der Absicht Nazi-Deutschlands bestand, das befreite Gebiet mit Deutschen zu besiedeln.
1: Nach dem Prozess in der Region Nowgorod wurden ähnliche Ermittlungsmaßnahmen auch in anderen Regionen durchgeführt.
5: Der Nordwesten ist eines der Gebiete, die die Nazis als Versuchsfeld für die Umsetzung des Generalplans Ost nutzten.

0: Heute Morgen um 4 Uhr attackierten die deutschen Streitkräfte die Grenzen der Sowjetunion.
1: Der Krieg brach aus. Alle Jungs meldeten sich zum Dienst.
2: Ich sagte, ich muss an die Front. Ich habe 3 Brüder dort. Sie waren aber bereits ums Leben gekommen.
3: Wir versorgten nicht sehr viele Wunden, hauptsächlich Frostbeulen. Sie amputierten Arme und Beine.
1: Ich erreichte das andere Ufer. Plötzlich riefen sie, runter, runter, du bist in ein Minenfeld geraten.
2: Der Funker wurde getötet, der Ladekanonier wurde ebenfalls getötet. Und dann, bumm, das war's, ich wurde bewusstlos.
3: Sie sagten Dinge wie, Schwester, geben Sie mir eine Spritze, damit ich sterben kann. Man versuchte, sie zu beruhigen. Deine Familie wartet auf dich.
2: Kolja, aber du wurdest doch getötet. Du wurdest an der Front getötet. Ich sagte, Mutter, ich bin's, Kolja, dein Sohn. Ich lebe.
4: Nazi-Deutschland zog nach Osten, um Lebensraum zu erringen. Und speziell für diejenigen, die diese kaum verschleierten Andeutungen vielleicht nicht verstanden hatten, schrieb Adolf Hitler, dass er unter Lebensraum Russland und die ihm unterstellten Randstaaten, also die Sowjetrepubliken, verstehe.
5: Wenn man unsere Regionen betrachtet, die unter Besatzung standen, Pskow, Nowgorod, Leningrad, gab es praktisch in fast jedem Dorf Lager. Mal waren sie groß, mal klein. Aber Lager gab es überall.
4: In den ersten Monaten des Krieges geriet fast die Hälfte der gesamten Roten Armee in deutsche Gefangenschaft.
6: 1941 gingen Schätzungen davon aus, unter anderem auf Basis von Daten, die unmittelbar nach den Ereignissen erhoben wurden, dass etwa 3,5 Millionen Menschen in Gefangenschaft geraten sein könnten. Das Problem war ja, dass diese Menschen als vermisst galten. Dabei kamen einige ums Leben, andere gerieten in Gefangenschaft und starben dort.
7: Unter uns ist jetzt Eis, macht das Fahren schwer.
4: Hier in der Region Pskow, 3 Kilometer von der Stadt Dno entfernt, befand sich eines der Lager für sowjetische Kriegsgefangene. Es erstreckte sich über mehr als 1500 Quadratmeter und war von 2 Reihen Stacheldraht umzäunt. Dieses Lager existierte während der gesamten Zeit der deutschen Besatzung bis 1944. Die Sterblichkeitsrate der Gefangenen lag bei 30 und mehr Menschen pro Tag.
7: Hier müssen wir von der Hauptstraße abbiegen. Wir fahren dorthin, wo sich die Baracken für Kriegsgefangene befanden. Es waren Sommerbaracken. Und die Menschen hier erfroren praktisch. Hier gibt es keine Straßen mehr. Als hier 1945 vor den Nürnberger Prozessen Ausgrabungen stattfanden, grub man jeweils ein Grab aus. Anhand der Anzahl der Gräber und der Leichen in jedem Einzelnen konnte man die ungefähre Zahl der an dieser Stelle begrabenen Kriegsgefangenen bestimmen.
4: Laut den Protokollen von 1945 liegen in 2 Massengräbern rund 25.000 Tote.
6: Der Umgang mit Kriegsgefangenen war Teil dieses Völkermordplans. Es gab Befehle über eine besondere Gerichtsbarkeit im Osten. Später, nach dem Krieg, versuchten einige deutsche Militärführer sich zu rechtfertigen, indem sie sagten, wir hatten nicht damit gerechnet, dass wir so viele Gefangene haben würden. Nun, erstens, warum nicht? Ihr habt damit gerechnet, dass die Rote Armee 150 Divisionen gegen die Wehrmacht aufstellen würde. Das hat sie auch und ihr habt sie gefangen genommen. Wieso wollt ihr nicht vorbereitet gewesen sein? Nein, das sind alles nutzlose Ausreden. Die Realität sah so aus, dass die Gefangenen gezielt gefoltert und ausgehungert wurden, indem man den Einheimischen verbot, sie zu versorgen. Es gab keinerlei organisatorische Hindernisse und die Einheimischen selbst erklärten sich bereit, für die Versorgung mit Lebensmitteln zu sorgen. Trotz der eigenen Lage, die in dieser Hinsicht recht schwierig waren sie bereit, die Gefangenen zu versorgen. Aber sie wurden davon abgehalten.
5: Hier ist alles mit Schnee bedeckt, aber hier sind persönliche Gegenstände, Stiefel. Alles liegt jetzt unter dem Schnee. Genau hier, wurden bei den Arbeiten der letzten 2 Jahre in diesen Gruben am Rande des Lagers etwa 80 Erkennungsmarken gefunden. Davon konnten bisher 30 identifiziert werden. All diese Namen gehören Vermissten.
4: Ein weiterer Beleg dafür, dass auch die unmenschliche Behandlung von Kriegsgefangenen als Völkermord zu werten ist, liegt darin, dass Deutschland bereits 1929 die Konvention über die Behandlung von Kriegsgefangenen unterzeichnet hat.
6: Wer dieses Abkommen unterzeichnet, verpflichtet sich, die Gefangenen auf bestimmte Weise zu behandeln, unabhängig davon, ob der Gegner dieses Dokument unterzeichnet hat oder nicht. Dabei wurden natürlich Gefangene, die im Westen gefangen genommen wurden, darunter auch Piloten von Bombern, die deutsche Städte bombardiert hatten, ganz anders behandelt. Man befürchtete Maßnahmen, die die westlichen Alliierten nach dem Krieg ergreifen könnten.
5: Meine Verwandten waren Partisanen und Widerstandskämpfer. Mein Großonkel Fjodor Davidow kämpfte zusammen mit seinen Schwägern Kapustin und Skripowski.

0: Ich habe 3 Jahre lang akribisch Informationen gesammelt und all das hat mich hierher geführt. Von November 1941 bis Februar 1942 verübten sie hier Sabotageakte. Sie bekamen Arbeit im örtlichen Depot und arbeiteten mit Anastasia Bissenyek, Heldin der Sowjetunion, zusammen, die sie mit Minen versorgte, die sie unter Zügen anbringen sollten. Dann, im Februar, verriet sie ein ehemaliger Kamerad aus ihrer Partisaneneinheit an die Deutschen. Sie wurden eine Woche lang im Büro des Kommandanten gefoltert, hinter das Kulturzentrum abgeführt und erschossen. Ihre Leichen wurden auf einen Karren geladen, zu diesen Gruben gebracht und dort abgeladen. Und das war's. Wir führen Suchaktionen durch, um gefallene Soldaten zu identifizieren. In letzter Zeit wurde viel Arbeit geleistet, um Zivilisten an den Orten zu identifizieren, an denen sie getötet wurden. Opfer der Verbrechen der Nazis und ihrer Kollaborateure. Das Thema der Lager und der Zivilisten war lange Zeit in Vergessenheit geraten. Aber auch sie waren Menschen, Opfer. Unsere Mitbürger, die es ebenso verdienen, gefunden und gemäß unseren Traditionen und unserem Glauben würdig bestattet zu werden.
1: Im Jahr 2021 wurden an ähnlichen Stätten in allen Bezirken der Region Pskow Daten erhoben. Die forensische Untersuchung der geborgenen Überreste führte zu einem weiteren Gerichtsverfahren, in dem festgestellt wurde, dass die Nazis vorsätzlich gehandelt hatten.
2: Bei der Zusammenstellung von Beweisen, um zu belegen, dass es sich um einen Völkermord handelte, stützten wir uns auf Archive, die nach der Befreiung der Region Pskow angelegt wurden. Jeder Bezirk dokumentierte die Gräueltaten der Nazis. Anhand dieser Aufzeichnungen konnten wir bestätigen, dass 75.000 Zivilisten getötet wurden, darunter 3.400 Kinder. 392.000 Kriegsgefangene wurden getötet und fast 200.000, genauer gesagt 192.000 sowjetische Bürger wurden im Baltikum und in Deutschland zur Zwangsarbeit gezwungen. Sobald der Völkermord in den einzelnen Regionen rechtlich anerkannt ist, wird der nächste Schritt wahrscheinlich Maßnahmen auf föderaler Ebene sein.
1: Für die heutigen Gerichte ist es zu einem entscheidenden Beweis geworden, dass der Völkermord am sowjetischen Volk das Ergebnis gezielter Pläne der Führung des Dritten Reiches war.
3: Zunächst wurde der militärische Plan unterzeichnet. Dann schalteten sich Wirtschaftswissenschaftler ein und erweiterten ihn erheblich.
1: Deutsche Wirtschaftswissenschaftler waren vor allem wegen einer drohenden Hungersnot besorgt, da dem Land ein katastrophaler Getreidemangel drohte. Infolgedessen begann das Dritte Reich, Pläne zu entwickeln, die die Sowjetunion als Nahrungsquelle betrachteten.
3: Der leitende Agrarexperte für die Kriegsplanung war Herbert Backe. Als gebürtiger Russlanddeutscher aus Batumi sprach er fließend Russisch. Der ausgebildete Agrarwissenschaftler hatte seine Dissertation über den russischen Getreideanbau verfasst. Backes Idee war einfach. Er zeigte Hitler, dass die Wirtschaft der UdSSR auf die fruchtbaren Schwarzerdeböden im Süden angewiesen war, um den industriellen Norden und Osten zu versorgen. Würde die Logistik unterbrochen und die Nahrungsmittel aus dem russischen Süden nach Deutschland abtransportiert, würden die Waldgebiete verhungern. Es käme zu einer Massenhungersnot. Backes Strategie wurde von allen Führungsspitzen des Dritten Reiches übernommen und befürwortet. Denn sie galt einerseits als Schlüssel zum Sieg im Krieg und andererseits zur Erreichung des langfristigen Ziels, den Lebensraum von sogenannten minderwertigen Rassen für eine künftige deutsche Kolonisierung zu räumen. Hermann Göring, Backes Vorgesetzter, leitete den Wirtschaftsbereich. Und natürlich kannte er alle Einzelheiten des Plans und sagte, in diesem neuen Krieg werden, wenn überhaupt, nicht die Deutschen hungern. In diesem Winter werden 20 bis 30 Millionen Russen sterben.

0: миллионов человек.
1: Die Pläne zur systematischen Auslöschung der sowjetischen Bevölkerung wurden als Hungerplan bezeichnet.
2: Um den Hungerplan vollständig umzusetzen, mussten die Nazis die Linie Archangelsk-Astrachan erreichen und fast das gesamte wichtige Agrarland der Sowjetunion einnehmen.
1: Rostow am Don litt während des Krieges zweimal unter der Besatzung durch die Nazis. Das erste Mal war im November 1941. Die Einheimischen nannten es die Blutige Woche. Der Roten Armee gelang es bald, die Invasoren zu vertreiben. Doch im Sommer 1942 kehrten die Nazis zurück, diesmal für ein halbes Jahr.
3: Die Region Rostow, reich an Weinbergen, Weizenfeldern und fruchtbarem Boden, musste von der einheimischen Bevölkerung gesäubert werden. Nicht nur von Erwachsenen und älteren Menschen, sondern auch von Kindern, was das Schrecklichste daran ist. Denn diese würden irgendwann versuchen, ihre Eltern zu rächen. Das war die mittelalterliche Logik der Nazis. Diese fruchtbaren Gebiete sollten mit Europäern neu besiedelt werden.
4: Diese Verbreitung von Angst und Schrecken sowie die Vernichtung fanden in riesigem Ausmaß statt. Die Menschen lebten in ständiger Todesangst.
1: Die Einsatzgruppe C war in der Region Rostow tätig. Unter dem Vorwand, Partisanen zu bekämpfen, vernichteten sie ganze Dörfer mitsamt ihren Bewohnern. Diese Einheiten wurden als Todesschwadronen bekannt.
2: Die Nazis erließen Befehle, wie vorzugehen sei. Die Strafbataillone handelten nach dem Prinzip der kollektiven Verantwortung. Sie löschten ganze Dörfer aus und vermieden den Kontakt mit Partisanenkämpfern. Hätten sie in den Wäldern gekämpft, hätten sie getötet werden können. Also brannten sie Dörfer unter dem Vorwand nieder, den Partisanen ihre Stützpunkte zu entziehen, was meist nicht der Fall war. Dies war gängige Praxis, gefördert durch das Nazi-Kommando, das diesen aus allen Teilen des Landes rekrutierten Strafbataillonen freie Hand ließ.
1: Nach dem Krieg in den 1970er Jahren wurde der Nazi-Kollaborateur Iwan Gwozdecki in der Region Rostow vor Gericht gestellt. Bei den Verhören schilderte er die Massenmorde in Salzk. Seine Aussage wurde kürzlich freigegeben und diente Suchteams als Grundlage für ihre Arbeit.
5: Nach dem Krieg machte er eine beachtliche Karriere, wurde sogar Vorsitzender einer Kolchose. Doch als sein Foto in der Zeitung erschien, erkannten ihn die Leute.
6: Einwohner berichteten, dass die Nazis während der Besetzung von Salzk in den Jahren 1942 bis 1943 eine Ziegelei in ein Konzentrationslager umwandelten. Sie brachten Zivilisten, Kriegsgefangene und alle, die als unerwünscht galten, dorthin.
7: Nimm dein Bein weg. Er trinkt nur, lass ihn.
8: In der Ecke liegt noch was. Da, schau, alles Müll. Du trägst kein Stroh?
9: Ich warte auf den Dünger.
8: Als ich erfuhr, dass meine Mutter gestorben war, sagte ich gleich, dass ich die Kinder nicht weggeben wollte.
9: Unter einem Dach mit Brüdern und Schwestern sind wir besser aufgehoben als in einem Waisenhaus.
10: Genia nennt sie manchmal Mama. Manchmal rutscht es ihm raus und er nennt sie Mama.
8: Sie wissen, dass ich nicht ihre Mama bin, sondern ihre Schwester. Ein Kindermädchen.

0: Jet 3000.
1: Right now we're between.
0: Auf die Aufräumarbeit.
2: Oh.
0: Step by step.
1: We went to the North Korean.
0: Sehr groß.
3: Ich danke sehr.

0: Historiker und Archivare erfuhren von dieser Ziegelei auch aus Berichten der Sonderkommission, die hier unmittelbar nach der Befreiung von Salzk durch die Rote Armee tätig war.
1: Diese Kleinstadt hatte während des Krieges 10.000 Einwohner. 3.500 von ihnen wurden hier in dieser Ziegelei ermordet.
2: Als das Suchteam diese Grube entdeckte, entfernte es die oberste Schicht und fand mehrere Skelette. Eindeutig keine rituelle Bestattung. Sofort wurden Ermittler hinzugezogen, um zu bestätigen, dass es sich um eine Massengrabstätte handelte. Also fuhren wir dorthin. Auf unsere Bitte hin wurden im Hangar, in dem wir arbeiteten, lange Gestelle aufgestellt, damit wir alle Skelette auslegen konnten. Knochen für Knochen rekonstruierten wir jedes einzelne, wie beim Auffädeln von Perlen, um uns ein vollständiges Bild zu verschaffen. Die zweite Grabstätte enthielt die Überreste von 91 Menschen. Darunter befanden sich etwa gleich viele Frauen und Kinder. Die meisten Kinder waren sehr jung, von Säuglingen bis zu Vorschulkindern.
1: Womöglich haben die Freiwilligen, die viele Jahrzehnte auf den Schlachtfeldern verbracht hatten, hier das Wesen und die Bedeutung des Krieges wirklich begriffen. Sie verstanden, warum unsere Truppen bis zum Ende kämpften, warum sie starben, als sie sich auf Bunker und Maschinengewehrnester stürzten. Sie taten das, damit Frauen, Kinder und Familien weiterleben konnten. Denn das, was ihnen bei der Befreiung der Städte begegnete, das, was sie in diesen Lehmgruben sahen, machte natürlich deutlich, gegen wen genau sie kämpften.
3: Eine Kommission aus Militärärzten berichtete über die Gräueltaten der Nazis. Viele Familien aus der Gegend wurden aus ihren Häusern vertrieben und hingerichtet. Eine Mutter fand die Leiche ihrer Tochter, die von den Deutschen erschossen worden war.
2: Berufsbedingte emotionale Distanz ist eine gute Sache. Nach jahrelanger Erfahrung haben sowohl meine Kollegen als auch ich sie entwickelt. Aber wenn man einen Knochen in der Hand hält, der kleiner ist als der eigene kleine Finger und einem klar wird, wem er gehörte, und man dann ein Einschussloch in dem winzigen Schädel sieht, dann kommen einem die Tränen. Neben dem zerschmetterten Schädel liegt ein Kinderzopf mit einem Haargummi. Meine Töchter waren damals 5 und 7 Jahre alt. Ich habe 2 Mädchen. Und mir wurde klar, genauso binde ich meinen Mädchen jeden Morgen die Haare zusammen. Um ehrlich zu sein, ist das ganze Ausmaß dieses Grauens unfassbar.
1: Diese Arbeit ist unverzichtbar, weil das Leid unseres Volkes in Frage gestellt wurde. Deshalb arbeiten Ermittler und Forensiker mit uns zusammen, um den geringsten Zweifel auszuräumen, dass es sich um einen Völkermord handelte, den europäische Nationen während des großen Vaterländischen Krieges gegen uns verübt haben.
4: Diejenigen, die im großen Vaterländischen Krieg ums Leben kamen, hatten eine solche Brutalität nicht verdient. Es waren ganz normale Zivilisten, die arbeiteten und ihre Kinder großzogen. Sie stellten für keine Nation eine Bedrohung dar, schon gar nicht für Deutschland. Dennoch wurden sie auf grausame und ungerechtfertigte Weise getötet.
2: Wir haben unsere forensischen Gutachten fertiggestellt, jedes einzelne ordnungsgemäß dokumentiert und sie auf Ersuchen des Untersuchungsausschusses vorgelegt. Sie wurden anschließend den Strafakten beigefügt und dem Gericht übermittelt. Der Prozess war, ich würde sagen, sehr emotional.

0: emotional. Selbst jetzt, während ich mit ihnen spreche, bekomme ich Gänsehaut. Das Gericht hörte zu, ohne zu unterbrechen. Ich finde, das Ausmaß ist einfach erschütternd. So sah unser Verfahren aus. Auf Tisch 1, die Überreste von Erwachsenen. Auf Tisch 2, die Überreste von Erwachsenen. Die Tische sind mehr als 10 Meter lang. Und dies hier, auf Tisch 3, sind die Überreste von Kindern.
1: Das Gericht hat entschieden, dem Antrag des Staatsanwalts der Region Rostov stattzugeben, festgestellte und neu aufgedeckte Verbrechen anzuerkennen, die während des Großen Vaterländischen Krieges in der Region Rostov von den Besatzungstruppen der Nazis und ihren Kollaborateuren an nicht weniger als 180.811 sowjetischen Bürgern, der friedlichen einheimischen Bevölkerung sowie an nicht weniger als 200.000 Kriegsgefangenen als Kriegsverbrechen und Verbrechen gegen die Menschlichkeit sowie als Völkermord an slawischen und anderen ethnischen Gruppen, die die Bevölkerung der UdSSR bildeten, anzuerkennen, begangen im Rahmen eines von Nazi-Deutschland verfolgten Plans zur Auslöschung der lokalen Bevölkerung durch Vertreibung und Vernichtung, um das Gebiet für die deutsche Kolonisierung freizumachen. Для того, чтобы колонизировать освободившуюся территорию
2: немцами. Die Region Rostov ist das Tor zum Kaukasus. Und im Sommer 1942 stand sie der vorrückenden deutschen Armee offen. Schon vor dem Krieg hatte das Dritte Reich ernsthafte Pläne für diese ölreiche sowjetische Region.
3: Als wir den Nichtangriffspakt unterzeichnet hatten, besuchten sie den Kaukasus. Sie erkundeten jeden Pfad, sie bereiteten sich vor. Sie waren logistisch und ausrüstungstechnisch gut vorbereitet und ihre Karten waren äußerst detailliert. Sowjetische Soldaten hatten nichts Vergleichbares.
4: Das Hauptziel der Nazis im Kaukasus war natürlich Öl. Ihre riesige Armee brauchte Treibstoff. Ihre gesamte Ausrüstung musste betankt werden. Statistiken zeigen, dass etwa 80% des gesamten in unserem Land geförderten Öls aus dem Kaukasus stammten. Hitlers Truppen rückten schnell vor. Ende Juli war Rostov eingenommen. Im August hatten sie unsere Republik erreicht.
2: Die SS-Division Viking war ebenfalls Teil der deutschen Armee. Sie bestand nicht nur aus Deutschen, sondern auch aus Freiwilligen aus anderen europäischen Ländern. Diese Division ging besonders brutal gegen die lokale Zivilbevölkerung vor.
5: Viking folgte den Spuren der Panzergruppe Kleist aus dem Jahr 1941 und zog durch Lemberg und Ternopil. Das sind Orte, an denen seit langem Juden ansässig waren. Viking entwickelte schnell eine Vorliebe für Massenerschießungen.
2: In dem Bergdorf Teberda stießen sie auf ein Kindersanatorium für Patienten mit Knochentuberkulose, von denen die meisten bettlägerig waren.
3: Als die Nazis Teberda besetzten, gelang es den Einheimischen, einige Kinder zu retten, indem sie sie irgendwie bei sich versteckten. Doch genau hier setzten die Nazis erstmals ihre berüchtigten Gaswagen ein.
2: Nachdem die Rote Armee Teberda befreit hatte, machte sich eine Kommission daran, die Fakten zu dokumentieren, und die gesamte Sowjetunion erfuhr von diesen unmenschlichen Morden.
4: Das Personal des Sanatoriums verfasste ein Dokument, die Zeugenaussagen. Im Dezember 1942 holten die Nazis 54 Kinder aus dem Sanatorium. Wenn man dieses Dokument liest, ich weiß nicht, wie stark man sein muss, um all das laut vorzulesen. Die 54 Kinder waren zwischen 3 und 17 Jahre alt. Einige waren noch Babys. Sie wurden wie Holzscheite in diesen Transporter gestapelt. 54 kleine Menschen. Kinder. Im Laufe von 2 Stunden wurden die Kinder mit Abgasen erstickt. Dann wurden ihre Leichen in die Teberda-Schlucht geworfen. Sie wird auch Gonatschkir genannt. Wie kann man dieses Verbrechen anders bezeichnen als Völkermord?
2: Das ist nicht das einzige Verbrechen, das die Nazis in Karatschai-Tscherkessien begangen haben. Im Januar 1943 richtete eine Sonderkommission allein im Gebiet von Tscherkessk 19 Erschießungsgruben ein. Während der fünfmonatigen Besatzungszeit töteten die Nazis brutal mehr als 7500 Zivilisten und Kriegsgefangene. Einige der Unterlagen der Kommission wurden bei den Nürnberger Prozessen vorgelegt. Diese Nazi-Verbrechen sowie andere ähnliche Taten wurden als Verbrechen gegen die Menschlichkeit anerkannt. Im Januar 2025 wurden bei einem Prozess in der Republik Karatschai-Tscherkessien alle Dokumente erneut verlesen und der Völkermord rechtlich festgestellt.
6: Wie in der UN-Konvention von 1948 festgelegt, ist Völkermord eine Handlung, die mit der Absicht begangen wird, eine nationale, ethnische, rassische oder religiöse Gruppe ganz oder teilweise zu vernichten. Was unsere Region betrifft, so wurde Völkermord an sowjetischen Bürgern durch Massenmorde in den Städten Tscherkessk und Teberda begangen. Diese Tatsache ist dokumentiert und es gibt Anhaltspunkte, die direkt auf Völkermord hindeuten.
2: Herbert Backes Plan zur Bekämpfung des Hungers in Deutschland und Europa umfasste mehr als nur wirtschaftliche Überlegungen, um die Auslöschung eines Großteils der sowjetischen Bevölkerung zu rechtfertigen. Er betonte auch die Notwendigkeit ethnischer Säuberungen.
7: Backe schrieb, diese Maßnahmen mussten nicht nur aus wirtschaftlichen Gründen ergriffen werden, sondern auch, weil die Großrussen der Hauptfeind Deutschlands und Europas waren. Backe stempelt also ein ganzes Volk als von Natur aus feindlich ab und folgert daraus, dass dessen Bevölkerung radikal dezimiert werden müsse. Dies ist ein klares Bekenntnis zu Völkermordplänen und ein eindeutiger Beweis für genau jene Absicht, die für die Feststellung eines Völkermords erforderlich ist. Es handelt sich möglicherweise um die schlimmsten Völkermordpläne der Geschichte, da sie 30 Millionen Menschen betreffen. Mir ist kein anderer Plan für Massenvernichtungen in einem solchen Ausmaß bekannt. Ich war als Sachverständiger in 5 Prozessen tätig. Am meisten bewegt hat mich meine Aussage in einem Prozess, in dem es darum ging, die Belagerung Leningrads als Völkermord anzuerkennen, denn Leningrad ist meine Heimatstadt. In diesem Prozess sprach ich über Backes Plan, da die Erwähnung Leningrads als Ort, der als erster von einer Hungersnot heimgesucht werden sollte, erstmals in einem Dokument von Backe vom 23. Mai 1941 auftauchte.

0: Der Westen versucht, Russland zu canceln. Allerdings hat er nicht bedacht, dass genau das die Menschen zusammenschweißt und für russische Unternehmen ein wahres Geschenk ist.
1: Ich schlage dir ein Abenteuer vor. Wir nehmen ein Auto aus einheimischer Produktion und fahren nach Dagestan. Auf dem Weg dorthin schauen wir bei russischen Unternehmen aller Art vorbei, um zu sehen, wie es ihnen geht.
2: Interessant, aber auch ein bisschen beängstigend.
1: Bist du etwa eine Spaßbremse? Zweifelst du etwa an der russischen Autoindustrie? Wir werden sehen. Wir müssen etwa 6000 Kilometer damit fahren. Verschwende die Milch doch nicht. Stell doch was drunter oder trink direkt draus. Was ist das da vorne?
3: Das ist unser Käseschmierroboter.
1: Socken.
2: Übrigens, Russen machen sehr gute Socken, finde ich, mit Humor.
1: Und was machen Russen schlecht? Wir können sehr gute Raketen bauen.
2: Raketen, Socken.

0: Jegor Jakowlew gibt gelegentlich öffentliche Führungen zu den historischen Orten seiner Heimatstadt. Und die Belagerung bleibt für Einwohner und Besucher von Russlands nördlicher Hauptstadt ein wichtiges Thema.
1: Um die tiefere Bedeutung der Schlacht um unsere Stadt zu verstehen, muss man wissen, dass Leningrad mehr als nur sich selbst verteidigte. Leningrad hielt eine riesige Gruppe feindlicher Streitkräfte in Schach, die Heeresgruppe Nord. Wäre Leningrad gefallen, wäre diese Horde nach Moskau geschickt worden, um sich der Operation Taifun anzuschließen. Begeben wir uns zum Wasserloch der Blockade.
2: Die Deutschen hatten nie vor, in den Straßen Moskaus zu kämpfen. Die Stadt sollte umzingelt von den Versorgungslinien abgeschnitten und ausgehungert werden. Bei Leningrad schlug dies wegen der Straße des Lebens fehl, doch die Eisenbahnlinien und Straßen wurden unterbrochen.
0: Bereits im Juli 1941 schrieb Franz Halder, Chef des Generalstabs der deutschen Landstreitkräfte, in sein Tagebuch: Der Führer betont nachdrücklich, dass er Moskau und Leningrad dem Erdboden gleichmachen will. Wenig später, am 8. August, erteilt er zudem den Befehl, den Blockadering zu schließen.
1: Und am 8. September 1941, als die Stadt Schlüsselburg eingenommen wurde, schloss sich der Ring der Landstreitkräfte, die die Stadt blockierten, endgültig. Wir verfügen über einige interessante Dokumente, wie das Tagebuch des Befehlshabers der Heeresgruppe Nord, Wilhelm Ritter von Leeb, der offen schrieb, dass er seiner Artillerie und den Piloten der 1. Luftflotte den Befehl erteilt hatte, die Stadt jederzeit und an jedem Ort wahllos zu beschießen. Den Nazis gelang es, das Wasserversorgungssystem von Leningrad lahmzulegen, sodass die Flüsse der Stadt die einzige Wasserquelle darstellten. Dann setzte ein äußerst strenger und harter Winter ein, mit einer Durchschnittstemperatur von minus 18 Grad Celsius. Zu diesem Zeitpunkt waren die einzigen Wasserquellen die Eislöcher in den Flüssen, von denen sich eines genau an dieser Stelle befand.
0: Nina Sigal war 1941 12 Jahre alt. Sie lebte während der gesamten Belagerung in der Stadt.
3: Die Kälte setzte schnell ein. Nicht nur draußen auf den Straßen, sondern auch in den Wohnungen. Meine Eltern waren nicht zu Hause. Meine Mutter arbeitete mit medizinischen Geräten in einem Labor. Manchmal war sie tagelang weg. Und dann kam sie plötzlich zurück und gab mir, ohne ihren Mantel auszuziehen, gab sie mir einen Rat und verschwand wieder. Im Winter half sie mir mehrmals, Wasser aus der Neva zu holen. Alles war mit Eis bedeckt. Es war unglaublich schwer, vom Ufer wieder hinaufzuklettern. Einmal fiel ich hin und mein Mantel wurde klatschnass. Ich wollte ihn nicht nass tragen, also legte ich ihn in die Küche, in der Hoffnung, er würde trocknen. Aber als ich am nächsten Tag kam, stand mein Mantel einfach da, steif wie ein Brett.
0: Dann brach in der Stadt eine Hungersnot aus. Deutsche Truppen eroberten Tichwin und die Lebensmittelversorgung kam fast vollständig zum Erliegen.
1: Die Zeit von November bis Januar 1942 war die tödlichste. Warum? Sie haben wahrscheinlich schon von den 125 Blockadegramm gehört, der Ration in diesen Monaten der Belagerung, die jedoch nur von kurzer Dauer war. Sie war so gering, weil damals nichts nach Leningrad geliefert werden konnte. Man konnte nur Fracht transportieren, die bereits an den Ufern des Ladogasees bereits stand. Und es war praktisch unmöglich, etwas Neues zum Ladoga zu bringen. Der Befehlshaber der Heeresgruppe Nord, Wilhelm Ritter von Leeb, war nach der Einnahme von Tichwin begeistert, da er glaubte, Leningrad würde sicherlich verhungern.
4: Ich war gerade 7 Jahre alt geworden, als uns im Dezember 1941 diese 125 Gramm Brotstücke ausgegeben wurden. Ich ging in einen Laden und stellte mich in die Schlange. Ich war noch sehr klein. Ich kaufte das Brot, machte mich auf den Heimweg und wurde umgestoßen. Ich weiß nicht, ob es eine Frau oder ein Mädchen war, das war schwer zu sagen. Sie fiel in den Schnee und fing an, mein Brot zu verschlingen. Ich fing an zu schreien. Ein Mann rettete mich. Da kam gerade ein Soldat vorbei. Er packte sie am Kragen, nahm ihr das weg, was von meinem Brot übrig war, gab es mir zurück und fragte, bist du alleine rausgegangen? Ich antwortete, ja, das solltest du nicht tun. Ich bringe dich nach Hause. Da sagte ich, ist schon gut, ich wohne in der Nähe.
3: Jeder hat seine eigene Blockade und man lebt sein ganzes Leben lang damit. Manchmal habe ich Träume, in denen es so ist, als wäre ich wieder in dieser Zeit. Vor allem, wenn man sich wegen etwas schuldig fühlt. Sie haben mir einen Axolotl gekauft. Das ist eine Art Amphibie. Es war fast durchsichtig und klein, dieses Axolotl. Mit süßen kleinen Händen. Ich war so hungrig, aber es lebte. Es zu töten, wäre man dazu in der Lage? Ich konnte es nicht. Aber dann hielt ich es nicht mehr aus. Ich war hin und her gerissen. Ich erinnere mich an diesen Zustand. Ich träume sogar davon. Ich hatte einen Topf auf dem Herd stehen und habe den Axolotl hineingeworfen. Aber als ich ihn wieder herausholen wollte, war er verschwunden. Er hatte sich einfach aufgelöst.
0: Um die Lebensmittelversorgung sicherzustellen und die Evakuierung hungernder Einwohner wieder aufzunehmen, beschloss die Belagerungsbehörde im November 1941, eine Straße auf dem zugefrorenen Ladogasee zu bauen.
1: Niemand wusste, wie dick das Eis auf dem Ladogasee war. Wissenschaftler hatten es nie untersucht. Würde das Eis einem Gas-Lkw standhalten? Wo und wie sollte die Straße verlegt werden? All dies musste möglichst schnell geklärt werden. Und die Wissenschaftler taten genau das. Die Versorgung der Stadt wurde 1942 wiederhergestellt. Doch leider waren bis dahin bereits viele Menschen ums Leben gekommen. Etwa 1 Million Leningrader starben infolge der Blockade.
0: Die Belagerung dauerte 872 lange Tage. Dank der heldenhaften Anstrengungen der Roten Armee wurde der Feind zurückgedrängt und die Einkreisung durchbrochen.
3: Ich wusste, dass sich etwas zusammenbraute. Mama sagte, wir gehen zum Angriff über. Zeit, die Faschisten zu vertreiben. Ich zog meine Stiefel ohne Strümpfe an und wir sprangen hinaus und rannten zum Ufer, wo die Schiffe lagen. Moskau hatte sein Feuerwerk gehabt und nun war Leningrad an der Reihe. Was für ein Gedröhne! Wir lachten, weinten und umarmten uns. Es war ein Gefühl, als wolle man einfach davonfliegen. Ich übertreibe nicht. Ich wollte abheben und fliegen, weil die Blockade vorbei war.
1: Es ist ein Tag der Erlösung. Unser Land stand buchstäblich einen Schritt vor der Vernichtung, schaffte es aber dennoch, dem Feind das Rückgrat zu brechen und eine Geschichte und Zukunft für künftige Generationen zu sichern. Aber natürlich gab es auch Tränen, denn viele mussten sich opfern, damit andere in diesem schrecklichen Kampf nicht umkommen mussten.
0: Der Prozess, der 2022 in St. Petersburg stattfand, trug dazu bei, die neue Zahl der Opfer der Belagerung zu ermitteln, die von früheren Schätzungen abwich. Das Nürnberger Tribunal bezifferte die Zahl auf 649.000.
5: Historiker haben bereits festgestellt, dass während der Belagerung deutlich mehr Menschen ums Leben kamen, als in offiziellen Dokumenten angegeben ist. Etwa 1.093.000 Menschen. In der Gerichtsentscheidung heißt es, nicht weniger als die auf dem Piskarowskoje-Friedhof beigesetzten Menschen, die während der Belagerung Leningrads starben, sind nicht die einzigen Opfer des Völkermords. Dazu gehören auch Menschen, die während der Blockade aus Leningrad evakuiert wurden, obwohl sie bereits nicht mehr zu retten waren, und die nach Jaroslawl oder Wologda geschickt wurden. Viele erreichten ihr Ziel nie und wurden aus den Zügen geholt. Oder sie starben in Krankenhäusern an völliger Erschöpfung.
6: Unsere Kollegen aus dem Gesundheitswesen haben einen verzögerten Belagerungseffekt dokumentiert. Bei den Menschen, die nicht unmittelbar während der Blockade starben, bis zu 3 Generationen später in Evakuierungszentren und anderen Regionen daran sterben. Infolgedessen erkranken ihre Kinder und Enkelkinder, sodass mindestens drei Generationen der Blockade zum Opfer fielen.
4: Das enorme Ausmaß und der Grad dieser Qualen und Erniedrigungen waren einfach erschütternd. Diese Menschen haben nicht an ihre Seelen gedacht, würde ich sagen. Sie haben nicht bedacht, dass am Ende alles bezahlt werden muss. Schließlich siegt irgendwann die Gerechtigkeit.
0: Bislang gab es 34 Prozesse in der gesamten Russischen Föderation. In allen wurde entschieden, dass die Aktivitäten der Nazis während des Großen Vaterländischen Krieges als Völkermord am sowjetischen Volk anzuerkennen sind.

0: Organisationen geprüft und einer angemessenen rechtlichen Bewertung unterzogen werden. Das ist bisher noch nie geschehen. Die Blockade wurde beiläufig erwähnt, aber es wurde keine Einschätzung dessen geliefert, was tatsächlich in der Stadt geschah. Wie lässt sich all dies rational in Worte fassen?
1: Unser Mitgefühl wird von Generation zu Generation weitergegeben. Es unterliegt keiner Verjährung, genauso wenig wie die Verbrechen von Hitlers Fanatikern und Komplizen, jenen, die den Völkermord am sowjetischen Volk kaltblütig geplant und brutal ausgeführt haben. Von den Gesamtverlusten, die die UdSSR während des Großen Vaterländischen Krieges erlitten hat, entfiel mehr als die Hälfte auf Zivilisten. Und dies ist ein unbestreitbarer Beweis dafür, dass die Nazis und ihre Satellitenstaaten keinen Krieg gegen ein politisches Regime oder eine Ideologie führten. Nein, ihr Ziel waren die reichen Bodenschätze und das Land unseres Landes sowie die Vernichtung der Mehrheit unserer Bürger.

0: Vor dem Reichstag stehen sowjetische Kriegsberichterstatter. Und hier steht mein Vater. Dass mein Vater der bedingungslosen Kapitulation beiwohnen konnte und dann Teil der Berichterstattung über die Nürnberger Prozesse war, ist der ganze Stolz unserer Familie.
1: Es waren die westlichen Mächte, die eine politische Verurteilung der Nazi-Kriegsverbrecher anstrebten. Sie wollten Erhängungen und Erschießungen hierfür und dafür beschließen und das ohne jeden Gerichtsprozess.
2: Stalin sagte, dass wenn wir sie nicht vor Gericht stellen, man uns das als Schwäche auslegen würde.
3: Am 20. November 1945 begann der Nürnberger Prozess. Noch nie hatte es in der Geschichte etwas dergleichen gegeben. Auf der Anklagebank saß die Spitze des NS-Staats.
2: Zum ersten Mal in der Menschheitsgeschichte mussten sich Verbrecher, die sich eines ganzen Staates bemächtigt und diesen als Instrument für ihre monströsen Verbrechen missbraucht hatten, vor Gericht verantworten.
4: Das war eine Verurteilung des Nationalsozialismus, die weit über den Rahmen eines einzelnen Staates hinausging.
1: Hier wurden die Kriegsverbrecher erstmals vor Gericht gestellt. Das war ein Prozess von fundamentalem Charakter.
5: Die Völker der Erde klagten den Faschismus an.

0: Der Tag des Sieges ist Russlands wichtigster und heiligster Nationalfeiertag. Jedes Jahr findet an dem Gedenktag auf dem Roten Platz eine große Parade statt. Sie ist ein Symbol für die Einheit und das Heldentum von Millionen von Menschen und eine ehrwürdige Erinnerung an den immensen Preis, der für den Sieg gezahlt wurde. Vor 80 Jahren, nach dem Sieg über Nazi-Deutschland, marschierten die Helden, die diesen historischen Sieg in 4 langen und brutalen Jahren errungen hatten, triumphierend über dieses Kopfsteinpflaster.
1: Kameraden der Roten Armee und der Roten Marine, Waffenbrüder, ich grüße euch und beglückwünsche euch zu eurem großen Sieg über den deutschen Imperialismus.
2: An der Parade nahmen die Soldaten von den 10 Fronten teil, an denen der große Vaterländische Krieg gewonnen wurde.
3: Mehr als 35.000 Soldaten wurden ausgewählt. Viele von ihnen waren als Helden der Sowjetunion ausgezeichnet, einige sogar 2- oder 3-mal.
2: Fast alle der 100 Ethnien der Sowjetunion beteiligten sich am großen

0: Im Vaterländischen Krieg. In der Roten Armee kämpften Angehörige aller Ethnien. Es war wichtig, die Einheit und den multinationalen Charakter des Landes hervorzuheben. Und genau das tat man.
1: Diesen großartigen Menschen, diesen Helden, gedenken wir heute.
2: Der Oktober 1941 sah einen frühen Frost. Am 7. November, als die Parade über den Roten Platz marschierte, bedeckte dichter Schneefall Russlands Hauptstadt. Vom Podium an Lenins Mausoleum aus sprach Stalin zu den Soldaten. Es war das erste Mal, dass er eine Parade abnahm.
3: Ihr führt einen Befreiungskrieg. Einen gerechten Krieg, um die deutschen Invasoren zu vernichten. Lang lebe unser ruhmreiches Vaterland, seine Freiheit und seine Unabhängigkeit.
0: Damit sagte er, wir werden gewinnen. Somit war der Glaube des Oberbefehlshabers an den Sieg seines Landes klar übermittelt. Ich denke, dass das eine wichtige Rolle spielte. Heute noch hinterlässt der Anblick der Parade einen starken Eindruck. Damals gingen die Truppen auf dem Roten Platz nicht zurück in ihre Kasernen, sondern an die Front. Sie marschierten dem Tod entgegen, bereit für ihr Land zu sterben.
2: Das Naziregime betrachtete die Slawen und weitere ethnische Gruppen in der Sowjetunion als minderwertige Rassen, die zu vernichten waren. Daher bedeutete dieser Krieg für jede der sowjetischen Nationen einen Krieg ums Überleben. Dies erklärt die bemerkenswerte Entschlossenheit von Anfang an, die Flut an Freiwilligen aus allen Republiken und die zahllosen Heldentaten an allen Fronten. Das umfangreichste Verzeichnis über Auszeichnungen befindet sich im Archiv des Verteidigungsministeriums in Podolsk. Im Großen Vaterländischen Krieg wurden rund 11,5 Millionen Orden und Medaillen an Menschen aller Ethnien verliehen. Russen, Ukrainer, Weißrussen, Balten, Zentralasiaten, Transkaukasier. Hier fand ich die Aufzeichnungen über meinen Urgroßvater Ilja Mironow. Er machte den gesamten Krieg mit und war im Mai 1945 dabei, als Berlin eingenommen wurde. Ihm wurden die Medaille für Verdienste im Kampf sowie der Orden des Vaterländischen Krieges erste und zweite Klasse verliehen. Zu diesem Zeitpunkt lag die Einnahme Berlins aber noch in weiter Ferne. Im November 1941 war die Sowjetunion an der Front mit einer bedrohlichen Lage konfrontiert. Der Feind hatte Weißrussland, die Ukraine sowie das gesamte Baltikum besetzt und stand vor den Toren Moskaus.
4: Als die Truppen der westlichen Reservekräfte nahe Wjasma und Bryansk nahezu eingekesselt waren, insgesamt waren 600.000 Männer festgesetzt, stand Moskau einer deutschen Panzeroffensive praktisch wehrlos gegenüber. Ein paar Kadettenregimenter konnten nur kleinere Abschnitte der Moschaisker Verteidigungslinie halten.
5: War das Oberkommando zuversichtlich, dass wir die Verteidigung bei Moschaisk halten und den Feind aufhalten würden? Ehrlich gesagt, natürlich waren wir uns dessen nicht absolut sicher.
4: Angesichts der Lage erwies sich die aus Leningrad verlegte 312. Division unter Naumow und die 316. Division unter Panfilow als entscheidend bei der Verstärkung der Front.
2: Im Juli begann man mit der Aufstellung einer Division, die Wehrpflichtige aus den Sowjetrepubliken Kasachstan und Kirgisistan umfasste. Das Kommando der 316. Schützendivision wurde Generalmajor Iwan Panfilow übergeben, der zuvor als Militärkommissar in Kirgisistan gedient hatte.
6: Panfilows Division bestand fast ausschließlich aus mobilisierten Einheimischen. Die Region war einst als Semirechye bekannt. Als aber die autonome Region Kara-Kirgisien geschaffen wurde, fiel ein Teil an Kasachstan und ein Teil an Kirgisien. Tatsächlich wurde die Region aber stets Semirechye genannt. Angesichts ihrer Zusammensetzung kann Panfilows Division zu Recht als kasachisch und kirgisisch bezeichnet werden.
2: In nur einem Monat wurde die Division zusammengestellt und durchlief intensives Training, bevor sie an der Front zum Einsatz kam.
7: Zhukov war der Erste, der Moskau erreichte. Danach Panfilow mit seiner Division. Sie gingen in Stellung. Panfilow wurde zum Kommandeur des Kampfabschnitts Volokolamsk ernannt.
8: Das Durchschnittsalter in Panfilows Division lag bei ungefähr 30 Jahren. Warum? All die jungen Männer gingen der Division in der Zeit vom 22. Juni bis 12. Juli verloren. Die reiferen Männer waren gesund. Sie hatten 3 bis 5 Kinder und etwas zu verteidigen. Panfilow sagte, Sterben ist nicht beängstigend. Was aber folgt darauf? Eure Aufgabe ist es, zu überleben und zu siegen.
7: Die meisten Soldaten kamen aus den Kolchosen. Panfilow sagte, warum vor einem Panzer fürchten? Es ist nur ein Traktor mit einer Kanone. Gemäß der militärischen Vorgaben hätte er mit seiner Division eine Linie bilden sollen. Stattdessen schuf er Widerstandsnester. So etwas hatte es noch nie gegeben. So schrieb er die Regeln der Kriegsführung neu.
2: Später tauchte in den Büchern über militärische Strategie ein neuer Begriff auf, die Panfilow-Schleife.
7: Hübner schrieb an von Bock, wir haben es mit einer wilden Division zu tun. Und hier der interessanteste Teil. Sie trotzen allen bekannten Kriegstaktiken und militärischen Grundsätzen. Ihre Kämpfer sind extrem fanatisch, fürchten weder den Tod noch ergeben sie sich.
2: Die berühmteste Schlacht von Panfilows Division fand nahe Dubosekovo statt. Sie wird als die Heldentat von 28 Männern der Einheit in die Geschichte eingehen. Ab dem 16. November hielt die Division über Tage hinweg die in Richtung Moskau vorrückenden deutschen Panzer und Infanterie auf. Unter schweren Verlusten wehrten Panfilows Truppen den Vormarsch der Nazis auf die Hauptstadt ab. Valentina Panfilowa, die 18-jährige Tochter des Kommandeurs, kämpfte ebenfalls in der legendären 316. Division.
7: Meine Mutter war Sanitäterin in einem Sanitätsbataillon. Sie wurde mit der Medaille für Verdienste im Kampf sowie dem Orden Roter Stern ausgezeichnet. Ihre Heldentaten sind als ihre eigenen und nicht die als einer Tochter Panfilows aufgezeichnet. Sie holte 18 verwundete Soldaten vom Schlachtfeld. Sie spendete Blut. Das war meine Mutter. Vom Tod ihres Vaters erfuhr sie, als sie einen Verwundeten versorgte, der dort lag und weinte. Sie tröstete ihn und sagte, halte durch, ich helfe dir. Gleich geht's dir besser. Wir geben dir eine Spritze. Und er antwortete, Schwester, warum denkst du, weine ich? Sie haben unseren Kommandeur getötet. So erfuhr meine Mutter davon.
2: Am 18. November 1941 wurde Panfilow durch eine Mörsergranate getötet.
7: Am 21. November wurde er bestattet. Der Feind stand noch immer vor den Toren Moskaus. Beim Trauerzug erhob eine Staffel die Schwerter zum Gruß. Die Prozession ging durch die gesamte Stadt zum Friedhof Novodevichy. Dieses Geleit war eine Ehrung nicht nur Panfilows, sondern aller Soldaten, die bei der Verteidigung Moskaus ihr Leben gaben. Schätzungen gehen davon aus, dass zwischen 120 und 150 Soldaten zu Helden der UdSSR wurden, 33 davon Panfilows Männer.
2: Die erste Statue der UdSSR zu Ehren von Generalmajor Panfilow wurde im November 1942 in der kirgisischen Hauptstadt errichtet. Heute trägt der Stadtpark in Almaty den Namen von Panfilows 28 Gardisten. Alljährlich wird eine Gedenkveranstaltung abgehalten.
7: Um zu verstehen, was den Kasachen die Erinnerung an den Krieg und den großartigen Sieg bedeutet, sollte man den Park am 9. Mai besuchen. Wir Kasachen müssen uns an die 7 Stämme erinnern, die gekämpft haben. Nicht nur namentlich, sondern auch, wer was beigetragen hat. Ich weiß, wer wo gekämpft hat. Wir alle wissen es.
2: In Kasachstan, beim Marsch zum Gedenken an die Helden, tragen die Menschen nicht nur Bilder von jenen, die in den Schlachten gefallen sind, sondern auch von jenen, die den Sieg errungen haben.
8: 220 Fabriken wurden nach Kasachstan evakuiert, weitere 140 dort gebaut. Bis Ende 1945 waren 360 Fabriken, Betriebe, große Werkstätten und weitere Anlagen hier angesiedelt und wurden dort belassen.
2: Industrieanlagen wurden von der Frontlinie in das Hinterland verlegt. Fabriken wurden eilends abgebaut und in den Ural, nach Sibirien und natürlich in die zentralasiatischen Republiken verbracht, wo die feindlichen Bombenangriffe die Produktion nicht beeinträchtigten. Facharbeiter begleiteten die Maschinen, bereit für den Wiederaufbau und den Produktionsstart, sobald die Maschinen ankamen, bisweilen direkt von den Zügen. Diese Betriebe bauten Panzer, Flugzeuge und Waffen. Alles, was an der Front gebraucht wurde. Alles für den Sieg.
4: In der Nachkriegszeit holte man die Betriebe aus den östlichen Regionen nicht wieder zurück, sondern baute an den alten Standorten neue Anlagen.
2: Die Evakuierung besetzter Territorien begann unter brutalen Bedingungen. Im Herbst 1941 beherbergte allein Kasachstan 24.000 Menschen. Im Januar 1924 waren es mehr als 400.000. Diese beispiellose Migration war eine grauenhafte Quälerei für die vor der Vernichtung durch die Nazis fliehenden Zivilisten.
7: Jeder, der ankam, wurde aufgenommen. Das ist die Mentalität der Kasachen. Es gibt zahllose dokumentierte Beispiele, sogar in meiner eigenen Familie. Einmal lief mein Vater an einem Mann vorbei, der auf dem Marktplatz Geige spielte. Er sprach ihn an und stellte fest, dass er kaum Russisch konnte. Vater erfuhr, dass es sich um einen chinesischen Komponisten handelte, der aus Moskau evakuiert worden war. Zu dem Zeitpunkt beherbergten wir aber schon die Familie von Professor Skorulski vom Kiewer Konservatorium. Großmutter sagte, Bachchan, wir haben keinen Platz mehr. Er antwortete aber, stell dir vor, du wärst in seiner Lage.
2: Künstler aus Theatern, Konservatorien und Filmstudios fanden ebenfalls Zuflucht im gastfreundlichen Kasachstan.
8: Am 7. November präsentierte unser Opernhaus eine Aufführung mit Galina Ulanova in der Hauptrolle. Ulanova unterrichtete auch an der ortsansässigen Akademie für Choreografie.
2: Vor dem Krieg gab es in Kasachstan keine Filmstudios. Also wurde der städtische Kulturpalast für die Filmproduktion umfunktioniert. Heute beherbergt das Gebäude die staatliche Philharmonie. Die Stadt wurde für 3000 Filmemacher, Theatermitarbeiter und Schauspieler zur zweiten Heimat. Hier wurde das zentrale Vereinigte Filmstudio ZOX gegründet. Es beherbergte Größen wie Lenfilm oder Mosfilm. 4 von 5 Filmen aus der Sowjetära wurden hier gedreht.
8: Im Dezember 1941 hatte der Film Sie trafen sich in Moskau Premiere. Hier wurde der Film fertiggestellt. Zu Sowjetzeiten wurde uns die Birkenallee gezeigt, die Kotowski in dem Film entlangritt. Ja, wir besuchten den Ort. Und ich denke, viele Menschen tun das noch heute.
5: Für den Schmerz und das unschuldig vergossene Blut schwören wir Rache. Wir werden ihnen den Atem, den Schlaf und das Leben nehmen.
9: Grüße von OpenTX.
2: Versuchen wir es. Erstmal eine Runde.
10: Mit der militärischen Sonderoperation begann auch die FPV-Revolution. Leute bauten Drohnen in Garagen und verwendeten Komponenten, die sie bei AliExpress kauften.
11: Ohne vorherige Kontrolle und Testflug schicken wir keine Drohne an die Front.
2: Durch die Erfahrung aus der Herstellung von Tausenden von Drohnen kann man meist schon hören, wenn etwas nicht stimmt.
11: Wenn Sie ein Paket von uns erhalten, müssen die Frontsoldaten die Geräte nur auspacken. Sie müssen den Akku nur noch einbauen. Das war's. Der Soldat schaltet die Drohne ein und los geht's.
12: Es ist eine gute Arbeitsdrohne, genau das, was wir momentan an der Front brauchen, weil dies eine völlig neue Art von Krieg ist. Drohnen sind die Zukunft.
13: Lautes Spielen. Der Balalaika ist ein offizieller Bestandteil der russischen Militärdoktrin.

Finden Sie das absurd? Ans Absurde grenzt auch die Aussage Angela Merkels, dass hybride Kriegsführung offiziell Teil der russischen Militärdoktrin sei, was ebenfalls viele Leute wütend machte. Die Doktrin wird im Internet veröffentlicht und es findet sich kein Wort davon im Netz. Lassen Sie sich von Fakten leiten, nicht von Emotionen.

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1: Allgemein gilt der erste Teil von Ivan der Schreckliche als der wichtigste Film.
2: In den neu gebauten Studios wurde nur nachts gedreht, da der Strom tagsüber den Fabriken vorbehalten war. Nach Zentralasien verlegte Museen stellten Requisiten zur Verfügung und verliehen authentische Kostüme an die Schauspieler. So wurde ein außergewöhnlicher Film geschaffen, der maßgeblich zur Stärkung des Kampfgeists der Nation beitrug.
3: Siehe Gott, wir wollten keine Feindseligkeit, aber die Zeiten, in denen ein Ausländer ungestraft in unser Land einfallen kann, sind vorbei. Dieser Dolch wird jene durchbohren, die Moskau herausfordern.
2: Die Nachbarrepublik Kirgisistan war ebenfalls ein Zufluchtsort für Menschen, die vor dem Krieg flohen. Noch heute, 80 Jahre später, erinnern sich hier die Menschen sehr lebhaft an die hunderte Kinder, die aus dem belagerten Leningrad gerettet wurden. Der Issyk-Kul-See, das Wahrzeichen Kirgisistans. Hunderte Kinder wurden aus dem besetzten Leningrad hierher gebracht. Erschöpft, hungrig, die Bombenangriffe knapp überlebt. Und nach langer Reise fanden sie hier Pflege, Wärme und Frieden.
4: Als wir die Nachricht erhielten, dass Kinder aus Leningrad zu uns kommen sollten, trafen wir alle nötigen Vorbereitungen. Viele Funktionäre schreckten aber vor der Verantwortung zurück. Sie fanden Ausreden, um die Kinder abzuweisen, da sie Bedenken hatten, dafür verantwortlich gemacht zu werden, falls eines der Kinder, Gott behüte, sterben sollte.
2: Die 18-jährige Toktogon Altibasarova aus dem kleinen Dorf Kurmenti schreckte vor dieser Verantwortung aber nicht zurück. Im Sommer 1942 kamen 150 Kinder aus Leningrad über den Issyk-Kul-See hier an und wurden bei ihr in Pflege gegeben.
4: Am 27. August fuhren die Leute mit Pferdewagen und Karren los, um die Kinder in Empfang zu nehmen.
2: Im Februar verließen die Kinder Leningrad und wurden in die Region Krasnodar gebracht. Dort befand sich aber bereits die Front, also wurden sie von den Behörden nach Kirgisistan weitergeleitet, um sie vor dem Krieg in Sicherheit zu bringen. Das Klima in Issyk-Kul war für seine heilende Wirkung bekannt und bot den armen Kindern, die dem Hunger und der Kälte entgangen waren, die beste Möglichkeit zur Erholung.
5: Im Dezember wurden der Hunger und die Kälte unerträglich. Wir waren sehr schwach. Meine Mutter zog sich eine Unterkühlung zu und starb binnen einer Woche. Nun waren wir drei allein. Meine kleine Schwester war 3 Jahre alt. Mein Bruder wusste, dass Waisenhäuser elternlose Kinder aufnahmen. Also brachte er uns dorthin. Er war gerade 18 geworden und am nächsten Tag wurde er eingezogen. Im Februar begannen sie damit, uns über den zugefrorenen Ladogasee zu evakuieren. Meine Schwester konnte aber nicht laufen, also ließen sie sie zurück. Ich wollte nicht ohne sie gehen, aber die Pfleger sagten mir, es sei nur vorübergehend. Du wirst sie bald wiedersehen. Sie starb schon im Sommer.
2: Die geretteten Kinder waren zwischen 18 Monaten und 11 Jahren alt. Ihre beschwerliche Reise nach Kirgisistan dauerte 6 Monate. Bemerkenswerterweise wurden die 150 Kinder nur von 2 Pflegekräften eines Leningrader Waisenhauses begleitet.
4: Als sie am Kinderheim ankamen, kamen viele Leute, um sie sich anzusehen. Darunter auch Kinder. Die Erwachsenen konnten mit dem Anblick umgehen, die Kinder aber hatten Angst und liefen weg, denn die Neuankömmlinge waren nur Haut und Knochen. So schlimm war es. Die älteren Kinder wussten ihre Namen, viele der jüngeren aber nicht. Meine Mutter arbeitete mit den Ärzten zusammen, um deren Alter zu bestimmen und ihnen Nachnamen zu geben. Geburtsurkunden wurden herausgegeben. Das gesamte Dorf half mit. Die Menschen brachten, was sie bringen konnten, manchmal ihre letzten Reste. Kein Kind musste hungern. Alle wurden gesund gepflegt.
5: Wir hungerten bereits während der Belagerung und hatten ständig Hunger. Sie ernährten uns, so gut sie konnten. Auch die Kolchose half mit. Sie brachten Speisen, gute Mahlzeiten, Kumis, Fleisch und andere Dinge.
2: Das Kinderheim war 10 Jahre in Betrieb.
6: Die Kinder wuchsen zu Erwachsenen heran und zogen fort.

0: Sie schrieben ihr Briefe und nannten sie Mama Tonja. Sie reiste allein nach Leningrad, dem heutigen Sankt Petersburg, wo sie sich mit Überlebenden der Belagerung aus dem Kinderheim traf. Jenen, mit denen sie in Kontakt blieb, schickte sie Pakete, gefüllt mit Äpfeln aus Issyk-Kul.
1: Heute leben in Kirgisistan nur noch 12 Überlebende der Leningrad-Blockade. Marat Kutanov leitete den Bau des Denkmals, das den Überlebenden der Blockade gewidmet ist.
0: Meine Mutter, Anna Kutanova, geborene Ivanova, stammte aus Leningrad. Über die gesamte Blockade hinweg, von Anfang bis Ende, die gesamten 872 Tage war sie in Leningrad. Sie machte ihren Schulabschluss und schrieb sich am Institut für Wirtschaft und Finanzen ein. Sie wurde entsandt, um die Wirtschaft wieder aufzubauen. Meine Mutter schlug vor, in Kirgisistan ein Denkmal zu bauen, da rund 30 ihrer Familienmitglieder bei der Belagerung Leningrads ums Leben gekommen waren. Wir brachten Erde vom Piskarevskoer Gedenkfriedhof. Das Monument zeigt eine kirgisische Frau mit einem russischen Kind im Arm. 800 Frauen adoptierten Kinder aus dem belagerten Leningrad und zogen sie auf. Es gab mehrere Kinderheime in ganz Kirgisistan. Die Menschen kümmerten sich selbstlos um diese Kinder. Hier ist die Inschrift, dem noblen Volk Kirgisistans gewidmet.
1: Kirgisistan bot den Kindern nicht nur eine neue Heimat, sondern schickte auch Lebensmittel nach Leningrad selbst. Die Heimatfront unterstützte die Kriegsanstrengungen auf jede mögliche Weise. Die Menschen sammelten Pakete für die Soldaten.
0: Sie gaben alles her, sammelten Gelder für Panzer, sogar Kinder gaben ihre Münzen her, Bauern organisierten sich, man strickte Handschuhe und warme Socken und schickte sie an die Front.
2: Kirgisische Arbeiter sammelten warme Kleidung, Handschuhe und Socken. Geschenke an die Soldaten der Roten Armee. Kleopatra Tschernova bestickte ein Handtuch mit der Aufschrift »Sei ein Held«. Es war ihr dringender Aufruf an einen unbekannten und dennoch geliebten Verteidiger des Vaterlands.
1: Der Krieg erreichte jeden Winkel der Sowjetunion. Es gab nicht einen Fleck auf der Landkarte, aus dem sich nicht Freiwillige an die Front meldeten. Im Jahr 1941 lag Tadschikistan weit im Hinterland. Dennoch bildeten sich vom ersten Tag des Krieges an vor den Rekrutierungsbüros in Duschanbe lange Schlangen. 300.000 Menschen verließen die entlegene Zentralasiatische Republik, um sich den Kämpfen anzuschließen. Jeder Dritte kehrte nicht zurück.
3: Der Leiter der Kommunistischen Partei Tadschikistans schickte ein Telegramm an das zentrale Politbüro. Was sollen wir tun? In nur 2 Tagen meldeten sich hier in Stalin mehr als 5000 Freiwillige an die Front. Allein in Stalinabad. Es gab auch Freiwillige aus Schutschand, Kulob und Kurgan-Tübe, heute Buchta. Die Leute überrannten die Rekrutierungsstellen und verlangten, in den Kampf gegen den deutschen Faschismus entsandt zu werden. So war das damals. Der Krieg brachte nicht sofort Veränderungen. Der Krieg zeigte sich hier erst, als im Oktober 1941 die ersten Verwundeten ankamen. Man gab die Anordnung heraus, wonach in der tadschikischen Sowjetrepublik Evakuierungskrankenhäuser einzurichten seien. Und im Oktober kamen die ersten Verwundeten hier an.
1: Die 22 Schulen und Krankenhäuser in der Stadt wurden in Militärkrankenhäuser umgewandelt. Das subtropische Klima, die Stille, Ruhe und die professionelle Pflege der Mediziner halfen den Soldaten bei der Genesung.
3: Die Puschkin-Schule Nummer 20 in Stalinabad war eine der ersten Schulen in Duschanbe. Es gab eine Zeit, in der dort keine Häuser standen, aber die Schule wurde dort gebaut. Sie wurde vor dem Krieg gebaut, im Jahr 1938. Die ersten Schüler, die ersten Lehrer kamen. Es begann so gut. Und plötzlich Krieg. Für 2 lange Jahre wurde die Schule in ein Krankenhaus umfunktioniert. Man pflegte die Verwundeten und Amputierten. Die größte Anerkennung gebührt unseren Ärzten, die aus der gesamten Sowjetunion hierher kamen. Viele blieben in Tadschikistan.
1: Jedes Grab auf dem russischen Friedhof in Duschanbe erzählt eine Geschichte. Die genaue Anzahl der Soldatengräber ist unbekannt. Aber bei einem Spaziergang an den Grabsteinen vorbei sieht man viele rote Sterne.
3: Man sieht den Grabstein eines Soldaten, dann den eines Zivilisten, dann wieder den eines Soldaten. Ich setzte mir zum Ziel, die Namen der hier Begrabenen herauszufinden. Viele wurden namenlos begraben, aber ich wollte nicht einfach unbekannter Soldat schreiben. Langsam wurden hier Alleen gebaut und alles wurde restauriert. Zwischen 1941 und 1945 gab es in Duschanbe 22 Evakuierungskrankenhäuser. Laut den offiziellen Daten starben rund 154 Menschen, die hier begraben wurden. Weißrussland, Kasachstan, Usbekistan, Gebiet Rjasan, Ukraine.
1: Udmurtien.
3: Ja. Aus allen Regionen der Sowjetunion. Tadschikische Soldaten liegen verteilt über Russland, Weißrussland, Polen und Deutschland. Ihre Gräber werden gepflegt. Und es ist unsere Pflicht, auch jene zu pflegen, die für immer in der Erde Tadschikistans liegen werden.
1: Im Großen Vaterländischen Krieg wurden in der tadschikischen Sowjetrepublik mehrere Kavalleriedivisionen aufgestellt. Die Männer aus den Bergregionen waren ausgezeichnete Reiter. Viele wurden rekrutiert.
3: Es war einfach unmöglich, sich einen Tadschiken ohne Pferd vorzustellen. So wie heute jeder ein Auto braucht, am besten ein schickes. Damals waren es Pferde, am besten ein Edelross. Welche Pferde hatte man? Natürlich aus der Lokai-Zucht. Starke, widerstandskräftige Pferde. Die tadschikischen Kavalleristen wuchsen im Sattel auf.
0: Allgemein herrscht der Eindruck, dass der Zweite Weltkrieg ein Krieg der Maschinen und Flugzeuge gewesen sei. Das stimmt auch, ja, aber es war auch ein Krieg der Pferde. Alle kriegsbeteiligten Nationen nutzten den Pferdetransport. Pferde wurden rekrutiert wie Menschen.

0: Dieses Forschungsschiff ist jetzt auf einer sehr ungewöhnlichen Mission. Es soll sich einen Monat lang mit dem Eis treiben lassen.
1: Wir arbeiten in einer neuen Art von Station. Schiff und Eis. Das ist unser Zuhause für die nächsten Tage, vielleicht Monate. Also macht euch bereit für die Drift.
2: Atmosphärentests der Erdoberflächenschicht, der Grenzschicht und die Ionosphäre.
0: Wir registrierten Temperatur, Salzgehalt, Druck, die Strömungsgeschwindigkeit und Richtung sowie hydrophysikalische Eigenschaften.
3: Am liebsten würde ich herumlaufen und schreien. Das Eis ist gebrochen. Da ist er. Ich sehe ihn.
4: Da vor dem Haus?
2: Auf der einen Seite waren Häuser und auf der anderen Seite die Pavillons.
0: Ich hatte keine Angst, weil ich nicht wusste, wovor.
5: Angesichts der Besonderheiten des Krieges brachte die Rote Armee in weiten Teilen Kavallerie zum Einsatz. Daher gab es in der Roten Armee Kosakeneinheiten, die in den entsprechenden Regionen aufgestellt wurden, und Gebirgskavalleriedivisionen, die aus Zentralasien stammten und von dort an die Front verlegt wurden.
6: All das nahm ein Jahr in Anspruch. Es war nicht so, dass die Männer eingezogen und sofort an die Front geschickt wurden. Nein, sie trainierten ein ganzes Jahr. Ein ganzes Jahr. Sie mussten gut schießen können, mit allerlei Waffen, wie dem Mosin Nagant, dem Infanteriemaschinengewehr DP oder dem Maxim-Maschinengewehr. Sie wurden zu Artilleristen ausgebildet, richtige Alleskönner. Das war die berittene Infanterie.
7: Im Oktober 1941 wurde die 20. tadschikische Gebirgskavalleriedivision aus Tadschikistan zur Verteidigung Moskaus entsandt. Die Division führte eine Vielzahl von Angriffen tief hinter den feindlichen Linien durch. Sie zerschlugen die 78. Infanteriedivision der Deutschen und fügten der Division Totenkopf sowie der Division Großdeutschland erhebliche Verluste zu.
6: Nachdem die 20. tadschikische Gebirgskavalleriedivision loszog, begann man unverzüglich mit der Aufstellung der 61. Kavalleriedivision. Die Heldentaten dieser Division nahe Stalingrad bleiben unterbewertet. Als man die 6. Armee einkesselte, gab Hitler den Befehl an Manstein, sie herauszuhauen. Um dies zu ermöglichen, zog Hoth eine schlagkräftige Einheit zusammen, die einen Korridor aufbrechen sollte, um der 6. Armee unter Paulus den Ausbruch zu ermöglichen.
7: Im Dezember 1942 hielten die Kavalleristen die deutschen Panzer für 3 Tage auf, bis Verstärkung eintraf. Hierdurch konnte man den Kessel bei Stalingrad aufrechterhalten und den Ausbruch der 6. Armee unterbinden. Diese Schlacht an der Wolga markierte den Wendepunkt im Krieg. Tadschikistan wurde zu einer bedeutenden Basis im Hinterland, die aus dem Westen der UdSSR evakuierte Fabriken und Flüchtlinge aufnahm. Niemals zuvor hatte man dort so viele Neuankömmlinge gesehen. Unter den neu angesiedelten Gruppen befanden sich das Leningrader Komödientheater, Soyuz Dead Film, das Theater Voronesch und das Filmstudio Odessa. Mit dem Bau des berühmten Opern- und Balletthauses begann man im Jahr 1938 und selbst nach dem Ausbruch des Krieges wurden die Bauarbeiten nie ausgesetzt.
6: Am 17. Februar 1942 wurde das Theater mit einer großen Feier eröffnet. In meinen Händen halte ich ein beeindruckendes Programm. Leningrader Staatstheater, Saison 1942 bis 43. Dies ist ein erhalten gebliebenes Original. Schauen wir hinein. Hier sehen wir Lidia Sucharevskaya, Boris Tenin, Erast Garin, Faina Raniewskaya. Ja, Faina Raniewskaya kam nach Stalinabad, um in einem Film über den tapferen Soldaten Schwelg mitzuwirken, mit dem Titel Schwelgs neue Abenteuer.
8: Tante Adel, wenn du wüsstest, wie sehr ich im Gefängnis von unserer Badewanne träumte.
9: Die Wanne ist weg. Sie haben sie letzten Samstag mitgenommen. Du wirst dich in der Waschschüssel waschen müssen. Sieh nur, was dieser verdammte Hitler mir angetan hat. Du hast nur noch eine halbe Tante.
8: Tante Adel, wenn ich den Hitler in die Finger bekäme.
9: Was würdest du mit ihm anstellen?
8: Nichts Besonderes. Ich würde ihn mit Benzin übergießen und an allen vier Enden anzünden. Nein, warte, nur an einem Ende, dann brennt er länger.
9: Nicht genug.
7: Anlässlich des 30. Gedenktags des Sieges wurde in Duschanbe ein großes Ehrenmal gebaut. Bis zum heutigen Tag finden dort Paraden statt.
6: Diese Treppen erinnern an die Veteranen, die in den 70er, 80er und 90er Jahren hier ankamen. Leider sind nur noch zwei der Veteranen des großen Vaterländischen Krieges hier in Duschanbe am Leben. Sie sind die einzigen. Selbstverständlich tragen die Leute, die Jungen, die hierher kommen, die Energie und die Stärke der Veteranen des großen Vaterländischen Krieges weiter. Bis heute finden hier jedes Jahr am 9. Mai Gedenkveranstaltungen statt. Wir versammeln uns hier und legen neben der ewigen Flamme Blumen nieder.
7: 1942 war nicht weniger brutal als das erste Jahr des Krieges. Zu dem Zeitpunkt war fast die Hälfte des europäischen Teils der UdSSR unter deutscher Besatzung. 3,5 Millionen sowjetische Soldaten waren in Gefangenschaft. Unter diesen Bedingungen war die Wiederaufstockung der Militärränge eine enorme Herausforderung.
10: Für die Deutschen war die Logik des Krieges klar. Sie dachten, dass das ihr Land werden würde. Sie erwarteten, dass die besetzten Gebiete ihren Kriegsaufwand tragen würden. Der Krieg sollte den Krieg versorgen. Das Ziel war es, dass das Deutsche Reich, also das deutsche Territorium, die besetzten östlichen Gebiete nicht unterstützen würde. Sie gingen vor wie eine Maschine, die die Ressourcen der besetzten Länder aufsog. Sie nahmen alles, was es zu nehmen gab. In den Dokumenten der Deutschen findet sich der Begriff Territorium, wo alles aufgegessen ist. Nichts mehr übrig.
5: Das Jahr 1942 lastete auf den Schultern der Völker Russlands und Zentralasiens.
10: Die Russische Sozialistische Föderative Sowjetrepublik war die größte Republik der Sowjetunion, sowohl in Bezug auf die Landmasse als auch auf die Bevölkerungszahl. Insofern war es selbstverständlich, dass Russen den größten Anteil des Militärkontingents ausmachten.
5: Den größten Anteil hatten ethnische Russen mit 80%. 10% waren Zentralasiaten und weniger als 1% waren Südkaukasier. Beim Vorrücken unserer Truppen boten die befreiten Gebiete neue Ressourcen. Einheiten an der Front hatten die Befugnis, Leute ähnlich wie Rekrutierungsbüros einzuziehen. Nachschubtruppen unterstützten die Ränge und sorgten für den Ausgleich. Neue Rekruten ersetzten die Verluste.
7: 1943 war für die Rote Armee ein Jahr der Erfolge. An allen Fronten rückte man vor. Nach Stalingrad zerschlug man den Feind nahe Kursk und nahm die linke Flanke der Ukraine unter Kontrolle. Mit der Befreiung des Donbass holte Russland ein wichtiges Kohlebergbauzentrum zurück.
11: Die Deutschen bauten die schwer befestigte Mois-Front auf. Sie betrachteten dies als ihre neue Grenze. Hitler bestand darauf, dass der Donbass nicht aufgegeben werde. Auch nicht vorübergehend, da die dortigen Ressourcen für seine Kriegsindustrie unerlässlich waren. Ohne sie hätte das Nazi-Regime nicht fortbestehen können. Unser Militär benötigte gerade mal 25 Tage, um den Donbass zu befreien.
7: Die Rote Armee überquerte den Dnepr. Vor ihr lagen die Kämpfe um die rechte Flanke der Ukraine und die Krim.
11: Als die Kämpfe begannen, warfen unsere Flugzeuge Handzettel ab. Mit dem Text des Liedes »Mann aus Odessa«.
8: Du stammst aus Odessa, Micha. Deshalb fürchtest du kein Leid. Du bist ein Seemann, Micha. Ein Seemann niemals weint. Du verlierst nie den Mut.
11: Odessas Befreiung war Vaters schönste Erinnerung. Es war seine Heimatstadt. Es war ihm eine große Freude, das Gefühl eines großen Erfolgs. Er tat es nicht nur für sein Land, sondern auch für seine Heimat. Hier wuchs er auf und arbeitete als junger Mann.
7: Auf dem Rückzug wandten die Deutschen die Taktik der verbrannten Erde an. Sie machten Dörfer, Brücken und Kraftwerke dem Erdboden gleich. Hunderttausende Zivilisten wurden vertrieben oder hingerichtet. Infrastruktur wurde zerstört. Nach der Befreiung aus der Besatzung der Deutschen forderten viele Menschen Rache für die Verbrechen der Nazis.

0: Meine Mutter kommt aus dem Dorf Bogorodichnoe, unweit von Svetogorsk, Lavra. Fast alle unserer Marschälle, insbesondere jene aus der Ukraine und Weißrussland, bauten Schulen in den Gegenden, aus denen sie stammten, bevor sie ihre Datschen errichteten. Mit dem Geld, welches er zusammen mit seinen Orden erhalten hatte, baute auch mein Vater Schulen. Einschließlich einer Schule im Dorf Bogorodichnoe.
1: Von allen Republiken war die Weißrussische Sowjetrepublik am meisten vom Großen Vaterländischen Krieg betroffen. Am 22. Juni 1941 waren sowjetische Grenzsoldaten die ersten, die gegen die deutschen Truppen kämpften. Danach folgten die lange Besatzung und der Völkermord, dem 3 Millionen Menschen zum Opfer fielen.
2: Tatsächlich hat wohl jeder Weißrusse in dem Krieg einen Verwandten verloren. Deshalb ist die Erinnerung in uns so gut erhalten. Es ist die Geschichte unserer Familien, unserer Großväter und Großmütter.
1: Es war ein weißrussischer Partisan, der 1944 die Offensive der Roten Armee in Gang brachte. Er operierte hinter den feindlichen Linien und setzte wichtige Kommunikationslinien und strategisch wichtige Anlagen außer Gefecht.
2: 374.000 Partisanen und 70.000 Untergrundarbeiter. In dem besetzten Gebiet kämpfte eine Armee von fast einer 500.000 Menschen. Während der Besatzung wurden mehr als 11.000 Züge in die Luft gesprengt, mehr als 18.000 Fahrzeuge wurden zerstört und über 500.000 Nazis getötet. All dies war den weißrussischen Partisanen und Untergrundkämpfern zu verdanken. 88 weißrussische Partisanen wurden zu Helden der Sowjetunion. Es waren aber nicht nur Weißrussen, sondern auch Kämpfer anderer Nationen, die sich hier auszeichneten.
1: Zwei Fronten. Die vordere Frontlinie und eine zweite im Rücken des Feindes. Alle kämpften für den Sieg und gemeinsam besiegte man den Feind.
2: Nicht nur Weißrussland, sondern auch Teile des Baltikums und Ostpolens wurden befreit. Die Operation im Jahr 1944 sorgte für einen Zusammenbruch der faschistischen Idee und den Sieg über die mächtige Heeresgruppe Mitte, die über Weißrussland vorrückte.
1: Im Juli 1944 wurde in Minsk eine besondere Parade abgehalten.
2: Stellen Sie sich vor, mehr als 30.000 Partisanen und Untergrundkämpfer nahmen daran teil. Der Aufmarsch wurde von Iwan Danilowitsch Tscherniachowski organisiert und war einer Militärparade sehr ähnlich.

0: Als ich in Libyen ankam, sperrte mich ein Vermittler in ein Zimmer, während ich zu Hause anrief. Mir wurde gesagt, er würde mich nicht freilassen, wenn ich kein Geld beschaffe.
1: Mitglieder der afrikanischen Mafia versprechen ihnen eine sichere und schnelle Überfahrt nach Europa. Aber sobald sie in Libyen ankommen, werden sie versklavt. Sie erreichen also nicht Europa.
0: Da es in Libyen keinen Schutz gibt, wollen wir nach Italien. Nur Italien kann uns schützen. Denn es ging um 5 Milliarden Euro öffentliche Gelder. Die Wirtschaftselite der Welt sorgt absichtlich dafür, dass diese Menschen importiert werden. Sie werden zu Sklaven des neuen Jahrtausends.

0: Das war der große Vaterländische Krieg. Wir hatten ein Vaterland und das war die Sowjetunion.
1: Wir versuchen, die Erinnerung an den großen Vaterländischen Krieg zu erhalten und den Lügen und Desinformationen entgegenzuwirken, die über diesen Krieg und das russische Volk in den Medien ausgegossen werden. Warum wollen wir Freundschaft mit Russland? Die Russen sagen selbst, dass es ein großer Krieg war. Und obwohl die Russen beim Erringen des Sieges das größte Opfer brachten, sagen sie, wir seien alle gleich und hätten den Sieg gemeinsam errungen. Das sagen uns die Russen. Warum sollten wir also ihre Hand der Freundschaft ablehnen? Lasst uns auf der Tatsache aufbauen, dass unsere Vorfahren in denselben Gräben lagen und gegen denselben Feind kämpften. Darauf kommt es an.
2: Für die Völker Georgiens und des Kaukasus ist der Respekt vor den Älteren ein Gesetz des Lebens. Natürlich erinnern sich die Georgier. Sie ehren die Helden noch heute. Am 9. Mai legen sie an den Gedenkstätten Blumen nieder. Denn die Helden erbrachten viel größere Opfer auf dem Altar des Sieges.
3: Indem sie den Faschismus besiegte, ermöglichte uns die Sowjetunion ein Leben in Frieden, Wohlstand und Entwicklung. Die Faschisten hatten mit ihrer Ideologie etwas komplett anderes vor Augen.
4: Während des Krieges versuchten die Ideologen des Dritten Reiches, die arischen Wurzeln der Völker Transkaukasiens offenzulegen, um dies politisch auszunutzen. Außerdem rekrutierten sie Einheimische, um an Hitlers Seite zu kämpfen.
5: Von Anfang an versuchten die Deutschen, ethnische Konflikte zu instrumentalisieren, um die Bevölkerung für ihre Interessen zu mobilisieren.
1: Die Deutschen hätten uns nicht verschont. Die Annahme, sie hätten die Slawen als Untermenschen betrachtet, während sie in uns Angehörige einer höheren Rasse gesehen hätten, ist falsch. Auch uns sahen sie als Untermenschen an, ebenso wie Russen und alle anderen. Basierend auf entsprechenden Dokumenten schreiben mehrere deutsche Forscher, dass, auch wenn die Deutschen nicht geplant hätten, uns zu verdrängen, sie uns niemals Autonomie oder einen eigenen Staat zugestanden hätten.
6: In Nürnberg wurden Dokumente gezeigt, die explizit belegten, dass sie die nächsten Kandidaten bei der Schaffung von Lebensraum gewesen wären. Sie wurden zu dem Glauben verleitet, sie seien Kumpane, aber man hat sie nicht darüber informiert, dass dies nur vorübergehend sein sollte. Die Deutschen hatten nicht die Absicht, die Menschen, deren sie sich vorübergehend bedienten, am Leben zu erhalten oder vom geplanten Völkermord auszunehmen.
1: Auch wenn Georgien kein Teil der Sowjetunion gewesen wäre, hätten es sich die Deutschen einverleibt. Wenn es nicht die Deutschen gewesen wären, dann eben die Türken. Und Georgien hätte nichts gehabt, mit dem es sich hätte wehren können. Also war dieser Krieg auch unser Krieg, weil die Interessen Georgiens mit denen der Sowjets und dem Rest der Welt übereinstimmten.
3: Sie werden hier keine Familie finden, aus der nicht ein Angehöriger an den Kämpfen beteiligt war. Es war der reale Faschismus. Ihn nicht zu zerschlagen, hätte die gesamte Welt ins Verderben gestürzt.
7: Mein Urgroßvater Nikolaus Mjavanadze kämpfte im Großen Vaterländischen Krieg und wurde mit Orden ausgezeichnet. Darauf bin ich sehr stolz und ich werde beim Marsch des Unsterblichen Regiments ein Foto von ihm in den Händen halten. Er kämpfte in Kertsch und Simferopol. Er machte den gesamten Krieg mit und kam verwundet nach Hause. Ich bin stolz. Alle Georgier sind stolz auf ihre Großväter, weil es ein beispielloser Krieg war.
2: Diese Männer hatten einen eisernen Willen. Es waren Männer aus Stahl. Sie machten eine Menge durch. verloren aber nie ihren Glauben. Ich erinnere mich, wie ich in ihre Gesichter schaute, als ich noch ein kleiner Junge war. Sie glaubten an die Zukunft, sie vertrauten auf die Zukunft und sie glaubten an den Wiederaufstieg ihres Landes.
3: Im Kaukasus tobten die Kämpfe. Die Deutschen nahmen Wladikawkas ein und bombardierten Suchumi. Sie rückten immer näher.
2: Der Feind wollte den Transkaukasus, weil es sich um eine strategisch wichtige Achse handelte. Und sie wollten die Ölförderanlagen in Baku.
6: Öl ist das Lebensblut des Krieges. Und Deutschland brauchte davon jährlich 1 Million Tonnen. Vielleicht mehr, um den Krieg und die Einnahme Europas erfolgreich fortsetzen zu können. Wenn die Deutschen die Ölfelder in Grozny erreicht hätten, hätten sie auch auf Maikop vorrücken und Baku unter Beschuss nehmen können. Für die Energieproduktion der Sowjetunion wäre dies ein Desaster geworden.
2: Stalin entsandte Beria persönlich, um die Verteidigung im Kaukasus zu stärken und den Feind aus dem Transkaukasus herauszuhalten. Es gab mehrere georgische Divisionen, die 242., die 392. und die 414. Division. Wenn man seine georgischen Landsleute neben sich kämpfen hat, will man sich beweisen. Unter den Bergvölkern wie den Georgiern und Kaukasiern sind Würde und Ehre das Wichtigste.
4: Eines der wichtigsten und längsten Gefechte im großen Vaterländischen Krieg fand im Kaukasus.

0: Also statt. Im Oktober 1943 stoppten die sowjetischen Truppen das Vorrücken der Deutschen und verteidigten die Region, insbesondere deren strategisch wichtige Ölfelder und Transportrouten.
1: Das georgische Volk hat sein Land stets im Kampf verteidigt. Niemand konnte es bezwingen, denn der Kampfgeist war ungebrochen. Noch wichtiger aber war die Tatsache, dass Josef Stalin, der Kommandeur und Oberbefehlshaber in diesem Krieg, der auch der Vorsitzende des staatlichen Verteidigungskomitees war, aus der Stadt Gori stammte. Die Tatsache, dass ihr Oberkommandeur ein Georgier aus Gori war, bestärkte die Menschen sehr.
2: Wir werden immer über Stalin diskutieren. Er war eine sehr kontroverse Persönlichkeit. Es gibt eine Vielzahl von Dokumenten, unter denen auch einige unschöne sind. Niemand hat das Recht, Menschen im Rahmen außergerichtlicher Repressionen mit einem Federstrich in den Tod zu schicken. Ja, solche Dokumente existieren. Aber die Lage machte es erforderlich, über gewisse Dinge hinwegzublicken. Wir verneigen uns vor den Menschen, die unter dem Regime litten, die Verwandte verloren oder sogar in Gefangenenlager gesteckt wurden. Aber bemerkenswerterweise kehrten sie an die Front zurück, um zu kämpfen. Es ist bemerkenswert. Und es waren Menschen aller Nationalitäten.
3: Achtung, hier spricht Moskau. Alle sowjetischen Radiostationen sind auf Sendung.
4: Kameraden, Mitbürger, Brüder und Schwestern, Soldaten der Armee und der Marine, zu euch spreche ich. Dem heldenhaften Widerstand der Roten Armee zum Trotz rückt der Feind weiter vor und wirft neue Kräfte an die Front.
2: Er hat diese Rede selbst geschrieben und überarbeitet. Das wissen wir aus archivierten Dokumenten. Es hatte auch einen symbolischen Charakter, denn es war ein Appell an die Nation, nicht aus einer Klassenperspektive, sondern aus einer menschlichen.
5: Er sprach die Menschen als seine Brüder und Schwestern an, um ihnen zu zeigen, dass sie tatsächlich seine Brüder und Schwestern waren, dass sie das Land verkörperten und dass sie alle in Gefahr waren. Das hat die Menschen tatsächlich bewegt, als sie ihm im Radio zuhörten. Das Schlimmste war die Panik zu Kriegsbeginn. Aber am 3. Juli nahm Stalin den Menschen die Angst. Für ihn persönlich war es auch sehr schwer. Er übermittelte den Menschen seine Gefühle darüber, dass er seine eigenen Söhne an die Front geschickt hatte. Das war sehr bewegend.
0: Ende 1944 hatte die Rote Armee die gesamte Sowjetunion von den Eindringlingen befreit und die rasche Befreiung Europas begann. Als klar wurde, dass der Sieg unmittelbar bevorstand, machte Stalin im November 1944 erstmals den Vorschlag, die rote Fahne über der Hauptstadt des Deutschen Reiches zu hissen.
6: Die Geschichte der roten Siegesfahne begann im November 1944 mit einer Rede, die Genosse Stalin bei einer Feier zum Gedenken an den Jahrestag der Revolution hielt. Hierin hob er hervor, dass die Rote Armee fast gewonnen habe und dass man nun nur noch darauf warte, die rote Siegesflagge über der feindlichen Hauptstadt zu hissen. Bei den Vorbereitungen zur Berlin-Operation am 9. April 1945 wurde entschieden, dass die Flagge über dem Reichstag zu hissen sei. Soldaten der 150. und 171. Division rückten zuerst in die Stadtmitte ein. Der Reichstag war stark befestigt und von großen Gebäuden mit dicken Mauern umgeben. Rund 1000 deutsche Soldaten waren direkt im Reichstag stationiert, während die Garnison im Umfeld insgesamt 5000 Mann umfasste. Die Attacken begannen am 30. April und die ersten Versuche, den Reichstag zu erreichen, wurden zurückgeschlagen. Die entscheidende Attacke fand am Abend des 30. April statt. Unsere heldenhaften Soldaten Michail Egorow und Meliton Kantaria schlugen sich mit dem Banner, welches am Beobachtungsposten der 151. Division aufbewahrt wurde, bis zum Reichstag durch. Ihr Versuch, auf das Dach des Reichstages zu gelangen, scheiterte aber, weil die Männer in der Dunkelheit nicht den Weg finden konnten und zurückkehren mussten. Später stieß Leutnant Alexei Berest hinzu. Die drei Männer fanden einen Ausgang zum Dach des Reichstages und sicherten ihn.
7: по центру здания.

0: Der 9. Mai ist ein nationaler Feiertag. Der Tag des Sieges. Der Sieg wurde durch immense Leistungen errungen. Es war sehr schwer und forderte von den Menschen höchste geistliche und materielle Anstrengungen. Das ist ein Fakt.
1: Der 9. Mai ist der wichtigste Tag, vielleicht sogar für die gesamte Welt. Einen solchen Tag gab es nie zuvor und wird es nie wieder geben.
2: Zwölf Steinblöcke aus dunkeltrotem Porphyrgestein. In jeden davon ein Name einer Stadt eingraviert. Im Innern Kapseln mit Erde von den umkämpftesten Schlachtfeldern des großen Vaterländischen Krieges. Als ein Symbol für die Verbindung zwischen den Städten und den Menschen, die sich im Krieg bewährten. Für mehr als ein halbes Jahrhundert brennt im Alexandergarten nahe dem Kreml die ewige Flamme. Sie ist ein Symbol der Erinnerung und des Respekts für die Millionen von Menschen, die im großen Vaterländischen Krieg kämpften und starben.
0: Wir erlitten größere Verluste als alle anderen Nationen. Dies ist ein Zeichen der Empathie für diese großen Verluste.
2: Jedes Jahr am Gedenktag versammeln sich hier Menschen aus den ehemaligen Sowjetrepubliken, aus allen Ländern und Städten. Noch heute, Jahrzehnte danach, erinnern sich diese Länder der großen Taten ihrer Helden.
0: Ich hoffe, dass uns dies lange erhalten bleibt als ein wichtiges Symbol, nicht nur für die ältere Generation, sondern auch für die jüngere, aufstrebende Generation.

0: Der Krieg hat Syrien kolossalen Schaden zugefügt. Militante profitierten enorm von dem Konflikt.
1: Sie beschossen die Städte, um das Ausmaß der Plünderungen zu vertuschen. Man schob alles auf den Krieg.
2: Die Gruppen begannen damit, alte Artefakte zu plündern.
1: Ich denke, eine Vase wie diese könnte auf dem Schwarzmarkt 12.000 bis 15.000 Dollar einbringen.
3: Es waren Europäer, sie sprachen Englisch.
4: Diese führen ihre Untergebenen exakt zu den Stellen der wichtigsten historischen Artefakte, die gestohlen werden sollen.
1: Der Löwenanteil dessen, was geplündert wurde, befindet sich heute entweder in Europa oder Nordamerika.
2: Viele Fundstücke aus Syrien werden auf eBay angeboten.
5: Sie trägt eine Museumsnummer. Vielleicht wurde sie aus einem Museum gestohlen.

Schließlich sind wir doch noch in Grozny, der Hauptstadt Tschetscheniens, angekommen. Die Stadt blickt auf eine schwierige Geschichte zurück. Während des Krieges hat die Stadt all ihre historischen Sehenswürdigkeiten eingebüßt, konnte danach aber erneut aufblühen und zu neuem Leben erwachen. Grozny bedeutet auf Russisch so viel wie bedrohlich oder furchtgebietend. Die heutige Stadt ist jedoch das genaue Gegenteil. Grozny ist eine freundliche und einladende kleine Metropole und eine sehr grüne noch dazu.

0: wir jetzt keinen Kaffee trinken. Warum gehen wir jetzt dahin?
1: Das kriege ich besser hin.
0: Margot, du musst erst noch eine Münze werfen. Und wir haben keine dabei.

0: Ist das Wasser warm?
1: Ja.
0: Aber nicht warm genug zum Schwimmen, oder?
1: Also das auf jeden Fall nicht.

0: Das ist wie ein russisches Dubai, fehlt nur noch das Meer.
1: Aber hier gibt es einen See.
0: Ist es der, wo wir noch hinfahren?
1: Einer davon.
0: Es fühlt sich so an, als wären wir irgendwo ganz weit im Süden.
1: Sind wir ja auch.
0: Ich meine, hier sollte es irgendwo ein Meer geben. Gibt's aber nicht.
2: Wegen der Sanktionen ist es für die Russen enorm schwierig geworden, ins Ausland zu reisen. Einerseits schade, andererseits kommt es dem Inlandstourismus natürlich mehr als zugute. Wir befinden uns jetzt in einer Region, die diese Chance nutzen und den Tourismus auf ein neues Niveau bringen will, obwohl sie für viele kein offensichtliches Reiseziel ist. Tschetschenien. Warum man hierher kommen sollte, das erzählt uns der Tourismusminister der Republik.
0: Der Kaukasus ist bei Touristen sehr beliebt. Aber wenn Leute sagen, sie machen im Kaukasus Urlaub, meinen sie damit meistens Sotschi und die Schwarzmeerküste. Was Dagestan angeht, gibt es viele Klischees. Aber mir kommt es so vor, dass das bei Tschetschenien noch stärker der Fall ist. Welche Klischees gibt es? Das Größte ist wohl, dass es hier gefährlich sei.
3: Nun, ehrlich gesagt, werden die ganzen Stereotypen und Klischees in den letzten Jahren immer weiter abgebaut. Auch wenn uns da noch viel Arbeit bevorsteht, um unsere Gesellschaft von solchen Vorurteilen zu befreien. Eine der häufigsten Fragen, die wir zu hören bekommen, ist: Braucht man einen Reisepass, um nach Tschetschenien zu fahren? Manchmal, zum Glück recht selten, fragen uns russische Staatsbürger sogar, welche Währung wir denn hier haben.
0: Um das klarzustellen, wir sind in Russland.
3: Ja, wir sind in Russland. Solche Besonderheiten müssen wir entsprechend berücksichtigen. Tatsächlich haben wir noch viel, woran wir arbeiten müssen. Laut Statistik ist die Tschetschenische Republik eine der sichersten Regionen Russlands.
0: Das muss irgendwie bei den Menschen ankommen.
3: Nun, mit Ihrer Hilfe schaffen wir das.
0: Ich denke, viele Russen wissen nichts über Tschetschenien als Reiseziel. Hier gibt es zum Beispiel kein Meer. Warum sollte man nach Tschetschenien reisen? Was zeichnet den Tourismus in Tschetschenien aus? Und warum sollte man Tschetschenien besuchen?
3: Wir haben in den letzten Jahren große Fortschritte gemacht. Für Ramzan Kadyrov hat der Tourismussektor hohe Priorität. Das sieht man, denke ich, auch an der Infrastruktur. Sie haben sich ja schon ein wenig in Grosny umgesehen. Wir haben hier die bisher einzigen 5-Sterne-Hotels des Kaukasus. In unserer Stadt haben wir 2 solche Hotels. In den Bergen und den naheliegenden Bergregionen kann man förmlich sehen, wie neue Hotels und Ferienanlagen wie Pilze aus dem Boden schießen. Ramzan Kadyrov ist es zu verdanken, dass wir jetzt jede Menge neuer Straßen in den Gebirgsregionen unserer Republik haben, die es so vorher nicht gab, weder zu Sowjetzeiten noch davor. In den letzten 20 Jahren konnte im Bereich der Straßen-, Gas- und Strominfrastruktur ein bisher nie dagewesenes Niveau erreicht werden. Diese Infrastruktur kurbelt die Wirtschaft an. Und darauf folgt dann auch automatisch der Tourismus. Neben dem Bau von Hotels ist es für uns sehr wichtig, das touristische Potenzial unserer Region im Hinblick auf die eigene Bevölkerung zu fördern.
0: Wie sieht das genau aus?
3: Was Tschetschenien angeht, so sind wir derzeit in der Lage, mehr Touristen aufzunehmen als jede andere Region des Nordkaukasus. Wir setzen auf die Touristen, die eine einzigartige Region zu sehen erwarten. Von unseren Touristen haben wir den Spitznamen Kleine Emirate erhalten. Wir haben hier tatsächlich eine sehr interessante und beeindruckende Architektur zu bieten, ebenso wie malerische Landschaften und Heilkurorte. Wir sind auch ein erstklassiges Touristenziel für Extremtourismus und Extremsportarten sowie für Öko- und Naturtourismus. Aber meiner Meinung nach ist die wichtigste Sehenswürdigkeit Tschetscheniens unser Volk und seine jahrhundertealten Traditionen, die man hier kennenlernen kann.
0: Was diese Traditionen angeht, hier gibt es einige Gepflogenheiten und Regeln, die für Touristen etwas gewöhnungsbedürftig sind. Zum Beispiel, dass man keine kurzen Shorts oder Röcke tragen und keinen Alkohol trinken darf. Ist Alkoholtrinken eigentlich komplett verboten oder wie sieht es damit aus?
3: An touristischen Orten und in Hotels gibt es keine Einschränkungen, was Alkohol und Ähnliches angeht. Die Touristen, die hierher kommen und in diese Atmosphäre eintauchen, können sich richtig entspannen und sich sowohl körperlich als auch seelisch erholen. Diese störende Lärmkulisse der Negativität gibt es hier nicht. Dadurch bekommt man seinen Kopf frei und kann sich auf eine Weise erholen, wie man das sonst nicht kann. Während Ihres Aufenthalts hier wird Ihnen auf der Straße kein einziges Schimpfwort zu Ohren kommen. Das kann ich Ihnen garantieren. Und sollten Sie doch so etwas hören, dann bestimmt von einem Touristen oder jemandem, der in unserer Region zu Besuch ist.
0: Gibt es irgendwelche Einschränkungen, die Touristen abschränken könnten?
3: Wir haben einige Regeln, aber in Wirklichkeit verlangen wir gar nicht viel. Es gibt Traditionen, die wir in Ehre halten. Würden wir das nicht tun, wären wir nicht, wer wir sind. Wir haben noch große Pläne für unseren Tourismussektor. Alle Bürger unseres Landes, die noch nie zuvor im Süden waren, und der Nordkaukasus ist Teil des Südens, haben die einzigartige Möglichkeit, die Schönheit unseres Landes zu entdecken. Diese Schönheit war vorher für sie verborgen. Wir wissen wirklich zu wenig übereinander. Das ist die traurige Wahrheit.
1: Unsere Aufklebersammlung wächst immer weiter. Der Tourismusminister hat uns neue Aufkleber geschenkt. Ich möchte diesen hier und diesen hier aufkleben. Direkt nebeneinander. Vielleicht sogar drei.
0: Und die Teppiche?
1: Die Teppiche klebe ich später drauf.
0: Gib her.
1: Den hier und die Frauen hier. Hopp, hopp, hopp. Cool, oder?
0: Ja. Ich würde noch den Teppichaufkleber dran machen. Sieht richtig gut aus.
1: Ich habe hier noch einen Aufkleber dran gemacht. Mir gefällt's. Margot, warum sind wir noch in Grozny?
0: Weil wir unbedingt irgendein Nationalgericht probieren müssen.
1: Irgendeines?
0: Irgendein sehr nationales Gericht.
1: Was zum Beispiel?
0: Man hat mir was erzählt, aber ich hab's wieder vergessen.
1: Du weißt also nicht, was du essen willst?
0: Nein. Keine Innereien. Was ist Shishir Galnash?
4: Shishir Galnash ist wie Galnash, nur das Fleisch ist klassisch zubereitetes Entrecote.
0: Das nehme ich. Was ist Shelagash?
4: Shelagash ist ein Gericht aus Fladenbrot mit Quark und Schnittlauch.
0: Wie soll man das essen?
1: Bist du mit der Menge an Nationalgerichten zufrieden? Das hier ist mein Nationalgericht. Ich habe auch ein Nationalgericht bestellt. In meinem Fall war die Nation Japan. Guten Appetit. Los, hau rein. Das kann ja lange dauern.
0: Grozny mit seinen Parks und unzähligen Cafés hat uns zwar sehr gut gefallen, aber uns zog es in die Berge, die legendären Berge des Kaukasus. Wir brachen gleich dorthin auf und fuhren zum Kasinoi am See, den wir unbedingt mit eigenen Augen sehen wollten.

0: Der Kisinau-Am See liegt hoch in den Bergen an der Grenze zwischen Tschetschenien und Dagestan. Kisinau-Am, der größte und tiefste See des Nordkaukasus, wird aufgrund seines erstaunlich türkisfarbenen Wassers oft einfach nur der Blaue See genannt. In dem See zu baden dürfte sich jedoch als schwierig erweisen, da das Wasser selbst im Hochsommer eiskalt ist und außerdem die örtlichen Gepflogenheiten übermäßige Nacktheit nicht gutheißen. Hier bietet es sich eher an, vom Ufer aus die Schönheit der Landschaft zu bewundern und den Legenden der Einheimischen zu lauschen. Abdullah, wir haben endlich den Aufstieg in die Berge geschafft. Hier ist es unbeschreiblich schön. Der See ist einfach atemberaubend. Sie kennen alle Legenden dieses Ortes. Bitte erzählen Sie uns, welche Mythen und Märchen ranken sich um diesen See.
1: Wir Heutzer leben schon sehr lange an den Ufern dieses Sees. Unsere gemeinsame Geschichte reicht etwa 2500 Jahre zurück. Seit jeher bezaubert dieser See die Menschen mit seiner Schönheit. Wir behüten ihn. Dieser See entstand durch den Zusammenfluss dieser beiden Flüsse, Harsum und Kaucha. Sie flossen weiter, aber es kam hier zu Bergrutschen. Der so entstandene Deich versperrte den Lauf der beiden Flüsse. So entstand im Laufe von Jahrtausenden dieser See. Er fasst 60, genauer gesagt 62 Millionen Kubikmeter reinsten Frischwassers. Man kann sich einfach hinknien und daraus trinken. Hier am Ufer dieses Sees gab es einst eine Siedlung. Deren Bewohner waren reich, aber böse. Allen anderen gegenüber verhielten sie sich grausam. Nur ihr eigenes Hab und Gut vermochten sie zu verteidigen. Der Allmächtige schickte einen Engel in der Gestalt eines alten Mannes, eines bettelarmen Greises zu ihnen, um diese Menschen ein letztes Mal auf die Probe zu stellen und sie zu warnen. Doch sie hetzten ihre Hunde auf ihn und
0: sie benahmen sich schlecht.
1: Sie gaben ihm weder Nahrung noch Obdach. Nur eine Witwe nahm ihn bei sich auf. Als er genächtigt hatte, sagte er zu ihr, sie solle mit ihren Kindern fliehen, sobald das Wasser die Türschwelle erreicht habe. Der Allmächtige zürne diesem Dorf und seinen Bewohnern. Blicke nicht zurück. Und wie er es vorausgesagt hatte, näherte sich am nächsten Tag das Wasser der Türschwelle. Sie floh mit ihren beiden Kindern aus dem Haus, war aber nicht imstande, seinem Rat Folge zu leisten und drehte sich um, ob der Schreie und Schrecken hinter ihr. Sie drehte sich um und wurde zu Stein. Die Menschen sollten einander mit Güte und Herzlichkeit begegnen.
0: Gastfreundschaft ist hier im Kaukasus sehr wichtig. Kaukasische Gastfreundschaft.
1: Gastfreundschaft ist ein hohes Gut. Wenn ein Wanderer zu dir kommt, ob arm oder reich, musst du ihm Gastfreundschaft zeigen, wer immer er auch sei. Sei höflich zu ihm, gib ihm zu essen und zu trinken. Seit jeher steht bei uns Gastfreundschaft über allem. Die Menschen, die im Dorf Heu leben, gingen früher zum Dorfrand, um dort auf Gäste zu warten, damit sie diese als Erste zu sich einladen konnten. Sie ließen sie 3 Tage nicht ziehen, gaben ihnen zu essen und hörten sich an, welche Neuigkeiten die Gäste ihnen gebracht hatten und wo sie hergekommen waren. Diese Legende ist hier beispielhaft, könnte man sagen.
0: Beispielhaft für die kaukasische Gastfreundschaft.
1: Eine weitere Legende besagt, dass auf dem Grund des Sees sagenhafte Reichtümer vergraben sind.
0: Ja, über das Gold auf dem Grund des Sees haben wir gehört.
2: Ich habe mich sogar über die Tiefe des Sees erkundigt.
0: Willst du reintauchen?
2: Geht das?
1: In der Zeit des Hazaren-Kaganats haben sich deren Herrscher, als ihr Reich vernichtet wurde, in die Berge zurückgezogen und ihre Goldschätze mitgenommen. Als sie hier in den Bergen eingeholt wurden, haben sie ihr Gold auf dem Grund des Sees versteckt.
2: Versteckt?
1: Ja.
2: In 70 Metern Tiefe und unter 20 Meter Schlamm versteckt, um es später leicht wiederzufinden.
1: Und das Dorf, das vom See verschluckt wurde, war auch voller Reichtümer. All diese Schätze sind jetzt unter Wasser.
0: Schade, dass er so kalt ist.
2: Ist das das Einzige, was dich zurückhält?
1: Alle Herrscher, die hierher kamen, Tamerlan Alexander II., Nashmuddin Gosinski und Imam Shamil, sie alle haben
2: ihr Gold hier gelassen?
1: Sie alle haben dieses Gold gesucht. Sie bauten Flöße und Boote. Sie versuchten, die Schätze aus dem See zu fischen. Zu Sowjetzeiten kamen dann Taucher hierher.
2: Hat irgendjemand etwas finden können?
1: Bisher nicht.
2: Diese Legende lässt den Menschen also keine Ruhe.
1: Die Hoffnung besteht weiterhin.
2: Stereotype durchbrechen ist gerade sehr aktuell. Noch haben viele Touristen ja Angst, nach Tschetschenien zu fahren.
0: Sie halten das für gefährlich.
2: Klischees von bärtigen Männern mit Dolchen jagen den Leuten Angst ein.

0: Hier hoch in den Bergen kann ich das auch bei den Gästen beobachten. Wenn sie hier sind, sagen sie, das haben wir nicht erwartet. Was habt ihr nicht erwartet? So eine herzliche Gastfreundschaft. Wie ihr gesagt habt, sie denken, wir würden hier mit Dolchen herumlaufen. Ich kann mir nicht erklären, warum das so ist. In diesen 10 bis 15 Jahren, in denen wir uns ein neues Leben aufbauen, hat es nie einen Fall gegeben, dass wir jemanden unfreundlich empfangen hätten. Aber das Bild jener fernen Zeiten hält weiterhin an. Ihr könnt den Menschen zeigen, dass man gefahrlos hierher kommen kann. Diese Region zeichnet sich durch ihre unberührte Natur aus. Wenn ihr ein Stück rausfahrt, werdet ihr die Natur sehen, frische Bergluft einatmen, die Berge und die grünen Täler sehen. Das ist wie Balsam für die Seele. Es ist eine Wohltat für die geistige Gesundheit.
1: Aber hier kann man sich nicht nur erholen und etwas für seine Gesundheit tun. Hier kann man buchstäblich in die Geschichte eintauchen. Nicht weit vom See entfernt liegt das Bergdorf Hoi. Bereits 1944 war es eines der bevölkerungsreichsten Orte in der Gebirgsregion Tschetscheniens. Die Siedlung zählte 200 Häuser sowie über 100 Wach- und Wohntürme, in denen etwa 2000 Menschen lebten. Nach dem Krieg blieben davon nur Ruinen zurück, die vor kurzem originaltreu restauriert worden waren. Dank der Archive und den Berichten der Dorfältesten konnte die Siedlung Stein für Stein wieder aufgebaut werden. Jeder Stein kehrte wieder an seinen ursprünglichen Platz zurück und das Dorf erstrahlt nun wieder in seinem alten Glanz.
0: Dieses Dorf konnte nur durch diese beiden Einfahrten betreten werden. Diese hier im Osten und auf der anderen Seite beim Westturm. Hier lebten 200 Familien, etwa 2000 Menschen. Auf jedem Haus, auf jedem Turm waren Symbole und Petroglyphen angebracht.
2: Bei jedem Hausherr?
0: Jeder Hausherr brachte an seinem Hauseingang irgendein Symbol an. Entweder sein Stammeswappen oder ein Symbol des Wohlstands. Das Sonnensymbol wurde besonders oft verwendet. In den Bergen braucht man sehr viel Sonne. Die Straße zu diesem Dorf führte durch diese Schluchten. All unsere Gebirgswege verlaufen seit Jahrtausenden durch Schluchten des Kaukasus. Von dieser Schlucht aus führt die Straße zum östlichen Eingang, wo ein Wehrturm steht. Auch der westliche Eingang wird von Wehrtürmen flankiert. An diesen Wehrtürmen ist an allen vier Seiten ein Symbol angebracht, ein umgedrehtes, durchbrochenes Schwert. Dieses Zeichen ist schon seit über 2500 Jahren ein Symbol der Sicherheit. Es heißt, dass man hier rasten und eine sichere Unterkunft bekommen kann. Wenn man diesen Ort betritt, kann man sich hier immer sicher fühlen, selbst wenn da draußen gerade Krieg herrscht. Dort, wo dieses Zeichen angebracht ist, wird man stets Schutz bekommen. Wer auch immer ihr seid, ob Freund oder Feind, wenn ihr dieses Dorf betretet, würdet ihr es sicher verlassen können. Was danach ist,
2: ist eure Sache.
0: Die Menschen hier haben sich etwas dazu verdient, indem sie Reisenden Geleitschutz anboten und reiche Händler hierher brachten.
2: Wir sorgen also für Ruhe und Sicherheit und ihr für unsere Verpflegung. So in etwa?
0: Ja, für die Weiterfahrt nach Derbent und durch den Gebirgspass.
2: Eine Transitstadt quasi.
0: Gegen eine gewisse Bezahlung natürlich. Das hier war der Hauptplatz dieses Dorfes. Im ganzen Dorf sind alle Fenster aller 200 Häuser, also auch aller 200 Familien, zu diesem Platz hier ausgerichtet. Früher gab es hier...
2: Hier wurden Feste abgehalten, oder?
0: Versammlungen, Feste und Hochzeiten fanden alle auf diesem Platz statt. Das Untergeschoss jedes dieser Häuser diente als Stall. Dort wurden die Schafherden im Winter untergebracht, die dann für Wärme in den oberen Stockwerken sorgten.
2: Mit ihrer Körperwärme?
0: Ja, sie wärmten die Häuser. Bäume gibt es in der Nähe keine, also auch kein Brennholz zum Heizen. Dieser kleine Wald, den wir hier haben, ist nur für Baumaterial bestimmt und nicht für Brennholz. Hier wurde alles benutzt, was es gab. Ein echter abfallfreier Betrieb. Der ganze Dung wurde eingesammelt. Auf den Feldern konnte man nie genug davon haben. Manche Tiere hielt man extra, damit sie mehr Dung produzierten.
2: Sie bekamen mehr zu fressen.
0: Man gab ihnen extra mehr zu fressen, damit sie mehr Dung produzierten. Sie sorgten gleichzeitig für Wärme und Nahrung.
2: Hier muss es ziemlich gestunken haben, oder?
0: Es stank ziemlich, ja. Diese kleinen Fenster waren nur zum Durchlaufen.

0: Lüften da,
1: weil die Wärme entweicht.
0: Weil die Wärme sonst entweichen würde, ja. Hier in den Bergen ist es 9 Monate im Jahr kalt. Deswegen sind die Wände so dick, die Fenster und Türen dagegen klein und eng. Das war alles dazu gedacht, um sich vor der Kälte zu schützen. Aber trotzdem lebten die Menschen anständig. Sie konnten anständig leben.
2: Ja, das sieht man.
0: Sie legten viel Wert auf Ehre und Anstand, auch wenn sie manchmal Hunger leiden mussten. Entsprechend erzogen sie auch ihre Kinder, damit diese den Wert harter Arbeit wertschätzen lernten. Damit sie standhaft waren. Sie würden den Kindern auftragen, aus der 200 Meter tiefen Schlucht Steine herzuschleppen. Bring mir ein paar dieser Steine. Ich brauche sie gerade, sagt der Vater seinem Sohn, der gerade spielt. Der bringt sie ihm. Ein paar Tage später heißt es dann, bring diese Steine zurück. Wir haben sie doch nicht gebraucht. So treibt man dem Kind die Faulheit aus. Selbst wenn es gerade keine Arbeit gibt, schickt der Vater das Kind los. Er weckt das Kind mitten in der Nacht und sagt ihm, geh zu dem Bauernhof da und bring mir eine Sense mit. Ich werde sie morgen früh brauchen. Der Vater will herausfinden, ob der Jugendliche Angst vor der Aufgabe hat. Mit solchen Erziehungsmethoden wurde den Kindern beigebracht, standhaft zu sein und keine Arbeit zu scheuen, sodass sie unter diesen harten Bedingungen überleben konnten. Deswegen war es sehr wichtig, den Kindern Disziplin, Strenge und gegenseitigen Respekt beizubringen. Denn wenn jemand den anderen respektlos behandelt, will dieser Vergeltung üben. Das führt dann zu einer ganzen Kette, einem ganzen Kreislauf, bei dem Leute sich aneinander rächen. Blutrache wird das genannt. Zu der Zeit gab es ja keinen Staat, keine Regierung, keine Gesetze. Nur durch Blutrache konntest du dich schützen. Es hieß Auge um Auge, Zahn um Zahn. So haben die Älteren die Jüngeren erzogen. Das ermöglichte es den Menschen, 1000 Jahre hier zu leben, sich zu entwickeln und diese herrlichen Häuser zu errichten.
1: Das ist unser Auto.
2: Schmeckt gut.
1: Ja, essen wir etwas. Vor der sehr langen und schweren Fahrt.
2: Sehr gefährlich ist sie auch.
1: Nicht gefährlich, einfach nur schwer.
2: Wer weiß.

0: Das Handy hat einfach von selbst die Route geändert. Es will uns nach Machatschkala bringen. Aber wir müssen auf direktem Wege nach Kubatschi. Sie wissen nicht zufällig, wie wir nach Kubatschi kommen? Wir fahren nach Gefühl. Siehst du diese Gewitterwolke? Wir fahren gleich aus dieser Wolke heraus.
1: Ah, Ilja, sieh bitte nach vorn.
0: Dann wird der Regen wahrscheinlich aufhören. Margot,
1: schau nach vorn.
0: Ganz ruhig, ich habe alles unter Kontrolle.

0: Nach Gubachi haben wir es dann doch nicht geschafft.
1: Warum wohl?
0: Darum, hat einfach nicht geklappt.
1: Los, sag schon warum. Weil ein gewisser jemand seine Unterwäsche im Waschsalon vergessen hat. Wir sind ganze 1,5 Stunden durch die Berge gefahren und mussten dann umdrehen, um jemandes Unterhosen zu holen.
0: Wir haben beschlossen, kein Risiko einzugehen und nicht nachts durch die Berge nach Gubachi zu fahren. Stattdessen sind wir Richtung Machatschkala gefahren. Und auf dem Weg haben wir diesen Rummelplatz hier entdeckt.
1: Schön! Juhu! Ein bisschen schwindig ist mir.

0: Der bedeutendste Gerichtsprozess der Weltgeschichte. Die Strafverfolgung der Kriegsverbrecher des Dritten Reiches.
1: Die sowjetische Anklage verfügt über umfangreiches Beweismaterial, das dem Gericht vorgelegt wird.
0: Innerhalb von 10 Monaten wurden genügend Beweise gesammelt, sodass heute, 80 Jahre später, niemand mehr daran zweifeln kann, dass Faschismus und Nationalsozialismus das größte Übel sind, das der menschliche Geist hervorbringen konnte. Die Hauptanklagepunkte lauteten Verbrechen gegen den Frieden, Verbrechen gegen die Menschlichkeit und Kriegsverbrechen.
2: Der Begriff Völkermord wurde nicht in das Urteil des Nürnberger Tribunals aufgenommen.
3: Im Rechtsspruch der Nürnberger Prozesse wird jedoch anerkannt, dass es einen Plan gab, die besetzten Gebiete der Sowjetunion von ihrer ursprünglichen Bevölkerung zu säubern, um sie anschließend durch Deutsche zu kolonisieren.
4: Der große Vaterländische Krieg war in der Tat ein Krieg, in dem die physische Vernichtung der Völker der UdSSR auf dem Spiel stand.

Da kann ich Ihnen durchaus zustimmen. Aber die Hinrichtung nimmt dem Verbrecher lediglich die leidige Fähigkeit, ein neues Verbrechen zu begehen. Doch nach den Verbrechen, die während des Zweiten Weltkriegs begangen wurden, war das zu wenig. Es war sowohl eine moralische als auch eine rechtliche Notwendigkeit. Denn ich sage immer, dass der Nürnberger Prozess eine historische Notwendigkeit war. Er ist ein außergewöhnlicher Präzedenzfall, der zum Nachdenken darüber anregt, was passiert ist und was danach kam. Drittens ist es schließlich die Trauer darüber, dass die Geschichte uns, leider, als Menschheit nur wenig lehrt. Das sage ich mit Blick auf die Gegenwart. Deshalb war der Nürnberger Prozess notwendig. Denn die Menschheit hat verstanden, dass diese blutigen Gräueltaten, die die Verbrecher begangen haben, es war nicht genug, sie dafür zu bestrafen oder Rache zu üben. Nein, es musste ein Rechtsdokument geschaffen werden, das in Zukunft ein friedliches Leben der Menschheit garantieren würde. Deshalb war der Nürnberger Prozess weniger auf die Vergangenheit als vielmehr auf die Zukunft ausgerichtet. Das ist ein sehr wichtiger Punkt. Manchmal wird der Nürnberger Prozess als Nürnberger Epilog bezeichnet. In Bezug auf die hingerichteten Anführer des Dritten Reiches und die als verbrecherisch anerkannten Organisationen ist diese Metapher durchaus passend. Poltorak hat sogar ein sehr gelungenes Buch geschrieben, eines der besten, wie ich finde. Es heißt »Der Nürnberger Epilog«. Doch das Böse erwies sich als sehr lebhaft, denn das Böse wurde nicht vernichtet, sondern nur entkräftet. So war das. Und es hat sich nicht nur als lebhaft erwiesen, sondern entwickelte sich auch zu anderen Formen des Neofaschismus weiter. Der Neofaschismus, der Faschismus, begann sehr schnell sich zu verschleiern und neue Formen anzunehmen. Und leider ist das passiert. Darüber könnte man sehr lange reden. Beispielsweise wird oft gefragt, wann hat diese Wiedergeburt angefangen? Gleich nach dem Krieg, sofort nach den Prozessen. Im Sommer 1945 fand ja die Berliner Konferenz statt, mit allen Siegermächten. Stalin ist da, Truman ist da, die Briten sind da. Das war die Potsdamer Konferenz. Und sie unterzeichneten ein Dokument, das den Besatzungstruppen, die auf deutschem Gebiet stationiert werden sollten, Anweisungen gibt, dass sie alles tun müssen, damit der Nationalsozialismus nicht wieder auflebt. Der Nürnberger Prozess hatte noch nicht begonnen. Die Satzung des Nürnberger Prozesses war noch nicht erstellt. 8 Tage vor der Unterzeichnung der Satzung des Nürnberger Prozesses haben sie diese Erklärung verabschiedet. Stalin und Truman haben diese Erklärung unterzeichnet. Und darin hieß es, dass auf keinen Fall zugelassen werden darf, dass die Industrie militarisiert wird und neue Waffen produzieren kann. Doch genau das ist passiert. Und wenn man zum Beispiel die Konferenz von Jalta betrachtet, bei der Konferenz von Jalta wurden 3, aber eigentlich waren es eher 4 Grundprinzipien vereinbart. Entmilitarisierung, Entnazifizierung, Demokratisierung der Gesellschaft und noch die Dekartellisierung. Denn es hieß, dass keine großen Kartelle existieren dürfen, die Deutschland erneut militarisieren könnten. Und Morgenthau, der US-Wirtschaftsminister der letzten Kriegsjahre, sagte ganz offen, man müsse aus Deutschland ein einziges großes Kartoffelfeld machen. Keine Industrie. Stalin war dagegen. Wir waren dagegen. Wir hielten das für sehr harte Maßnahmen. Denn das gesamte deutsche Volk, auch wenn vielleicht ein Teil davon, gelinde gesagt, nicht immer tolerant uns und anderen Völkern gegenüber war. Stalin zeigte aber dennoch ziemlich viel Humanismus und meinte, nein, das sind zu harte Maßnahmen. Obwohl Churchill darauf bestand. Er bestand darauf im Oktober 1944, als er hier in Moskau war. Das wird beim deutschen Volk große Verbitterung hervorrufen, sagte Stalin. Und zu Beginn des Krieges war Churchill sogar der Meinung, dass es überhaupt keinen Prozess brauche. Das sei eine politische und keine juristische Frage. Man müsse einfach nur wissen, wo man die Galgen aufstellt, die Länge der Seile berechnen und mit ihnen abrechnen.
So war das. Und US-Präsident Roosevelt sagte am Ende des Krieges, die Deutschen hätten in diesem Jahrhundert zu viel Böses angerichtet, als sie den Zweiten Weltkrieg entfesselten. Deshalb müsse man sie entweder kastrieren oder vernichten. Und der Oberbefehlshaber der Armee, Eisenhower, meinte, man solle sie alle erschießen, wenn sie versuchen zu fliehen. Wir hingegen haben von Anbeginn des Krieges ein Gerichtsverfahren gefordert. Wir sagten 1941, dass Verbrechen bestraft werden müssen. Wir sagten auch 1942, dass diese Verbrechen bestraft und die Verantwortlichen zur Rechenschaft gezogen werden müssen. Wir haben eine staatliche Sonderkommission eingerichtet, die alle möglichen Fakten und Beweise sammelte, die beim Nürnberger Prozess eine enorme Rolle spielten. Es spricht für sich selbst, dass als am 19. Februar 1946 ein Film über die Gräueltaten der Nazi-Verbrecher gezeigt wurde, im ganzen Saal Stille herrschte. Ich habe mit Zeugen gesprochen, die damals im Saal anwesend waren. Josef Davidowitsch Goffmann hat mir davon erzählt, die Amerikaner, die dort waren, haben mir davon erzählt und auch Moritz Fuchs hat mir davon berichtet. Alle haben mir davon erzählt. Der Saal schwieg. Sie wussten nicht, wie sie reagieren sollten. Nur Göring verlor nicht die Fassung und fing an zu schreien. Das ist alles gelogen. Die Russen haben ihre Leute in unsere Uniformen gesteckt, sagte er, und tun so, als hätten wir diese Verbrechen begangen. Deshalb spielte die staatliche Sonderkommission eine große Rolle, denn auf Grundlage ihres Materials entstand der gesamte dokumentarische Grundstock des Nürnberger Prozesses. Ein Verbrechen bleibt auch nach Erlass eines Befehls ein Verbrechen. Ein Befehl entbindet einen Menschen nicht von der Verantwortung für seine Taten. Und was geschah beim Nürnberger Prozess? Wie wir wissen, wurden 24 Personen vor Gericht gestellt. Krupp wurde von der Verantwortung freigesprochen. Er saß nicht auf der Anklagebank. Ley beging Selbstmord. Bormann wurde in Abwesenheit verurteilt. Das bedeutet also, dass es 21 Angeklagte gab. Für all ihre Taten schoben sie die Schuld stets nach oben. In der Rechtswissenschaft gibt es den Begriff der Schuldübertragung nach oben. Sie sagten, wir sind nur bescheidene Ausführende von Befehlen von oben. Sie wollten alles darauf beschränken. Hitler befahl, wir sagten, jawohl, wird erledigt, und gehorchten. Wir haben unsere Befehle ausgeführt. Und in Nürnberg wurde damals zum ersten Mal erklärt, das ist, was das Nürnberger Prinzip so wichtig macht, dass verbrecherische Befehle nicht ausgeführt werden dürfen. Und wissen Sie, dieses Echo von Nürnberg hallte im Grunde genommen sehr lange nach. Schließlich wurden darauf aufbauend zahlreiche Konventionen der Vereinten Nationen verabschiedet, die das Fundament für zukünftige internationale Beziehungen legten. Das sind unter anderem die Konvention zur Verhütung und Bestrafung des Völkermords von 1948, die Allgemeine Erklärung der Menschenrechte von 1948 und die Nürnberger Prinzipien. Und so weiter und so fort. Endgültig wurde dieser Grundsatz zementiert, als die Konvention der Vereinten Nationen verabschiedet wurde, die Kriegsverbrechen und Verbrechen gegen die Menschlichkeit verurteilt und die Unverjährbarkeit begangener Verbrechen etabliert. Und auch in dieser Konvention wurde erneut betont und darauf hingewiesen, dass verbrecherische Befehle nicht ausgeführt werden dürfen. Deshalb ist das ein sehr wichtiger Punkt. Ja, das ist wohl eines der grundlegenden Prinzipien von Nürnberg. Und es ist sehr wichtig, dass die Nürnberger Prinzipien, die im Dezember 1950 verabschiedet wurden, viele dieser Bestimmungen festgeschrieben haben. Sie besagen, dass selbst das höchste Amt einen Menschen vor den Augen des Völkerrechts nicht von seiner Verantwortung befreit und dass jeder Mensch für seine Taten zur Rechenschaft gezogen werden muss. Es gibt keine Freikarte. Wissen Sie, die Menschheit stand schon sehr lange vor dieser Frage und suchte lange nach einer Lösung. Ein erster Versuch wurde bereits 1919 nach Ende des Ersten Weltkriegs unternommen, als der Versailler Vertrag geschlossen wurde. Seine Artikel 227 und 228 legen fest, dass die fünf Siegermächte, Russland gehörte nicht dazu, das waren die USA,
Frankreich, Italien, England und Japan Kaiser Wilhelm vor Gericht stellen sollten. Er und noch tausend andere Menschen wurden angeklagt, weil sie ein kolossales Gemetzel entfesselt hatten. Sie haben die Menschheit in diesen großen Krieg gestürzt. Und natürlich sind viele Menschen dabei ums Leben gekommen. Und es hieß, ja, die Verantwortlichen müssen zur Rechenschaft gezogen werden. Schließlich haben sie diesen Krieg entfesselt. Aber was geschah, war, dass Kaiser Wilhelm in Holland untertauchte. Er wurde nicht zur Rechenschaft gezogen und niemand hat seine Auslieferung gefordert. Er lebte dort ungestört bis 1941. Er wohnte dort und niemand hat ihn gestört. Niemand hat ihn verhört oder festgenommen. In den sogenannten Leipziger Prozessen wurden etwa 1000 Menschen strafrechtlich verfolgt, aber verurteilt wurden dort, glaube ich, weniger als 10 Personen. Lassen Sie es mich anders sagen. Dort wurde eine verschwindend geringe Anzahl von Personen verurteilt, und zwar zu Bewährungsstrafen. Und erkannte Hitler dadurch, als er an die Macht kam, dass es für begangene Taten keine Rechenschaft gibt. Das bedeutete einerseits, dass ihm das internationale Rechtssystem bei der Begehung dieser Verbrechen freie Hand ließ. Andererseits aber begannen die sogenannten friedliebenden Demokratien, in Anführungszeichen, das ist ein Ausdruck, der von einem französischen Ankläger beim Nürnberger Prozess stammt, geheime Mechanismen in Gang zu setzen und diese reichlich zu schmieren, indem sie kolossale Mittel in die deutsche Wirtschaft pumpten und diese militarisierten. Hitler sah das. Und gegen wen war das alles gerichtet? Natürlich gegen das Rote Russland, denn man wollte ja nicht, dass sich das Rote Rad weiterdrehen konnte. Und Harry Truman, der 33. Präsident der Vereinigten Staaten, ein Vertreter der Demokratischen Partei, sagte 1941, als der Krieg begann, ohne einen Hehl daraus zu machen. Wenn Deutschland anfängt zu gewinnen, helfen wir Russland. Wenn Russland anfängt zu gewinnen, helfen wir Deutschland. Er meinte dazu noch, dass er nicht wirklich wolle, dass Hitler den Krieg gewinnt. Doch er wollte auch nicht wirklich, dass wir ihn gewinnen. Deshalb ergänzte er seine Bemerkung folgendermaßen: Es wäre nicht schlecht, wenn sie sich gegenseitig vernichten würden. Das heißt, für die angelsächsische Welt wäre es ideal gewesen, wenn es weder Russland noch Hitler gäbe. Doch leider ist ihnen das nicht gelungen. Als dann der Nürnberger Prozess stattfand, wir werden auch an dieser Stelle über den Prozess sprechen, stellte sich die Frage nach der Verantwortung. Wir haben diese Frage gestellt und klargemacht, dass sie für ihre Verbrechen zur Rechenschaft gezogen werden müssen. Wir sagten sogar bereits in der Moskauer Erklärung, dass die Verbrecher, die diese Gräueltaten begangen haben, das war im Jahr 1943, für die Verbrechen, die sie begangen haben, zur Rechenschaft gezogen werden müssen. Und dass wir sie sogar am Ende der Welt finden müssen. Auch darüber wurde gesprochen. Deshalb darf der Staat, zu diesem Schluss kam der Nürnberger Prozess, nicht als Schutzschild vor der strafrechtlichen Verfolgung von Regierungschefs herhalten. Das ist ein sehr wichtiger Grundsatz. Und ein Mensch hört nicht auf, Verantwortung zu tragen, nur weil er im Namen des Staates handelt. Im Gegenteil, seine Verantwortung muss sogar noch größer sein, da er die Verantwortung dafür trägt, ob der Staat human oder inhuman handelt. Das ist also der Kerngedanke, der durch den Nürnberger Prozess verankert wurde. Dass die persönliche Verantwortung nicht durch staatliche Ämter aufgehoben wird. Das ist einer der vielen Kerngedanken und eines der grundlegenden Prinzipien des Nürnberger Prozesses. Selbst wenn man sich das ansieht, was dem breiten Publikum präsentiert wird, also etwa auf der Kinoleinwand, dann sieht man, dass darin ausschließlich die Angelsachsen heroisiert werden. Ausschließlich Angelsachsen.
Und die sowjetischen Ankläger und Richter werden selbst optisch nicht gerade im besten Licht dargestellt. Nehmen wir zum Beispiel Hollywood. Ich habe mir diese Filme angesehen, die sie gedreht haben. Gute Dramaturgie. Die Dramaturgie stimmt. Sehr professionell gemacht. Die Schauspieler sind hervorragend. Aber die sowjetischen Vertreter geben dort kein besonders gutes Bild ab, was nicht der Realität entspricht. Denn was die Professionalität angeht, nun, viele, die an den Nürnberger Prozessen teilgenommen haben, und ich meine nicht einmal am Hauptprozess, sondern an den Nebenprozessen, sie werden ziemlich stark glorifiziert, auch wenn sie nicht mehr unter uns sind, hier auf dieser Welt. Sie haben ihre Rolle hier erfüllt, jetzt sind sie im Jenseits und sie konnten unseren Juristen nicht das Wasser reichen. Nehmen wir zum Beispiel Benjamin Ferenc, ein aufrichtiger, wunderbarer Mensch. Mit 27 Jahren trat er als Ankläger gegen die Einsatzgruppen auf und das sehr erfolgreich, mit 27 Jahren beim Nürnberger Prozess. Ich fragte ihn, wann haben Sie eigentlich Ihre juristische Karriere als Staatsanwalt begonnen? Er sagte, wissen Sie, ich habe erst 1943 mein Studium abgeschlossen und meinen Abschluss gemacht. Und als ich 1944 zum Militär eingezogen wurde, konnte ich weder auf einer Schreibmaschine tippen noch schießen. Ich sagte, und was haben Sie dann gemacht? Zu meinen Aufgaben, sagt er, gehörte es Geschirr zu spülen, den Boden zu wischen und Toiletten zu schrubben. Verstehen Sie? So hat er den Krieg überstanden. So hat er den Krieg überstanden. Genau. Und ich fragte, und wann sind Sie nach Europa gekommen? Er sagte, 1945 wurde ich zu General Patton überwiesen. Und Patton war ein sehr bekannter Russophob. Im Grunde genommen ist er der einzige General der Vereinigten Staaten, der die Operation Unthinkable unterstützt hat, die sich gegen die Sowjetunion richtete und die Churchill im Mai 1945 ausgearbeitet hatte. Er sagte, ich kam zu ihm und dann landete ich bei Taylor, der sich damals sozusagen um den juristischen Teil der Strafverfolgung kümmerte. Damals gingen gerade die internationalen Nürnberger Prozesse zu Ende und es sollten nicht mehr die Führer des Dritten Reiches zur Rechenschaft gezogen werden, sondern die untergeordneten Bonzen, die Leiter der Einsatzgruppen, Richter und Staatsanwälte. Und da war er nun und trat als Ankläger beim sogenannten kleinen Nürnberger Prozess gegen die Einsatzgruppen auf. Aber das war sein erster Auftritt, verstehen Sie? Sein erster Auftritt. Wie kann man das nur mit

dem Auftritt von Roman Andrejewitsch Rudenko vergleichen, der Staatsanwalt der Region Donetsk war, damals der Region Stalinsk. Ja, er war sogar Staatsanwalt in Mariupol bzw. in Zhdanov und Staatsanwalt in Makejewka. Da er ein sehr qualifizierter Mann war, wurde er bei der Zentralstaatsanwaltschaft der Sowjetunion als Leiter der Abteilung für die Aufsicht über die Organe der inneren Angelegenheiten eingestellt. Damals nannte man sie noch Milizorgane. Und er fing an zu arbeiten. Was machte Rudenko, als am 22. Juni der Krieg ausbricht? Er bittet buchstäblich schon eine Woche später: Ich habe diesen Bericht, ich zitiere ihn in diesem Buch, das Original. Er schreibt: Bitte schickt mich an die Front, an die vorderste Frontlinie. Als Militärjurist und Ermittler kann ich überall eingesetzt werden. Und nach einiger Zeit schicken sie ihn dorthin. Und schon 1941 ist er im Einsatz. Er beginnt sozusagen direkt an der Frontlinie zu arbeiten. Er fährt nach Lugansk, im damaligen Gebiet Woloschilowgrad. Er sammelt Beweise für eine zukünftige staatliche Sonderkommission, die damals noch nicht gebildet war. Eben dieser Roman, Andrejewitsch Rudenko, spielte eine große Rolle beim Sammeln der Beweise, die beim Harkower Prozess vorgelegt wurden. Das waren die ersten Prozesse, die bei uns damals nach dem bekannten Erlass Nummer 39 des Präsidiums des Obersten Sowjets, der UdSSR, vom 19. April 1943 stattfanden. Als sich unsere, wie wir sie nennen, ersten Nürnbergs bildeten. Denn im Grunde haben wir bei uns 21 Nürnbergs durchgeführt und 252 Personen zur Rechenschaft gezogen. Das war unter anderem unser erster Harkower Prozess. Aber der Harkower Prozess fand tatsächlich erst im Herbst statt. Davor gab es noch den Krasnodarer Prozess. Und wer trat beim Krasnodarer Prozess als Ankläger auf? Jatschenin, der Staatsanwalt der Ukraine. Er war Frontstaatsanwalt und wurde entsandt, um die Anklage zu unterstützen. Und Rudenko fuhr dorthin, um Beweise zu sammeln, wurde sein Stellvertreter und später selbst Staatsanwalt der Ukraine. Er begann dort, diese Beweise zu sammeln, während Jatschenin bereits auftrat. Das waren also Männer mit enormer Erfahrung. Und als der Krieg zu Ende ging, lud der damalige oberste Militärstaatsanwalt Afanasjew, der wusste, wie erfahren Roman Andrejewitsch Rudenko war, ihn als seinen stellvertretenden Assistenten in dem Fall ein, der in Bezug auf die Armia Krajowa verhandelt wurde. Und Rudenko hat sich bei diesem Prozess sehr gut geschlagen. Und als die Frage geklärt wurde, wen man denn zum Nürnberger Prozess entsenden sollte, natürlich träumte Wyszynski davon, dort dabei zu sein, aber selbst sein Hintergrund erlaubte ihm das nicht. Also traf Stalin auf Empfehlung von Afanasjew, also des obersten Militärstaatsanwalts, die Entscheidung, angesichts seiner Erfahrung, Rudenko dorthin zu schicken. Klar, Jackson hatte Erfahrung. Klar, Lawrence hatte Erfahrung. Die Franzosen hatten Erfahrung. Aber wie ich schon gesagt habe, das waren sozusagen gegensätzliche Fälle. Und ja, auch Ion Timofejewitsch Nikitschenko hatte enorme Erfahrung. Ion Timofejewitsch Nikitschenko war Vorsitzender des Militärkollegiums des Obersten Gerichtshofs. Er hat die gesamte Hierarchie durchlaufen. Rudenko hat auch die gesamte Hierarchie durchlaufen, von A bis Z. Vom Ermittler zum Assistenten, stellvertretenden Bezirksstaatsanwalt, Bezirksstaatsanwalt, Stadtstaatsanwalt und Regionalstaatsanwalt, verstehen Sie? Er war sogar Regionalstaatsanwalt von zwei Regionen. Warum passiert das also? Weil es nach Beginn des Kalten Krieges und eigentlich auch schon davor unvorteilhaft war, die Professionalität und die menschlichen Qualitäten unserer Juristen, Staatsanwälte und Richter hervorzuheben. Schließlich wollen sie den Nürnberger Prozess bis heute so darstellen, als wäre das im Grunde ein Prozess gewesen, den die Angelsachsen organisiert haben. So stellen sie es dar, verstehen Sie? Obwohl, wie ich schon gesagt habe, der Weg zum Nürnberger Prozess sehr lang war und es nur dazu kam, weil wir im Grunde darauf bestanden haben, selbst als hier bereits im Oktober 1944 Churchill in Moskau, im Kreml, sagte: Na gut, dann lasst uns diesen Prozess durchführen, aber lasst ihn nicht allzu juristisch sein, lasst ihn uns politisch gestalten. Stalin erwiderte: Nein, der Prozess muss rein juristisch sein. Denn es werden Jahrzehnte vergehen. Und dann wird man sagen, dass Churchill, Stalin und Roosevelt einfach nur abgerechnet und sich an ihren Gegnern gerecht haben. Das ist noch eine wichtige Seite dieses Prozesses. Stalin war sehr vorausschauend.
Aus diesem Grund sind die Urteile des Nürnberger Prozesses endgültig und können nicht mehr angefochten werden. Roosevelt wollte diesen Prozess ebenfalls schnell über die Bühne bringen. Und er wollte sogar, dass der Prozess geschlossen sein sollte, denn es war für sie ja nicht vorteilhaft, unsere Rolle in diesem Prozess zu zeigen, dass wir darauf gedrängt hatten. Und es war auch nicht vorteilhaft zu zeigen, welche Opfer wir während des Zweiten Weltkriegs erlitten haben. Aber wenn man unsere Opfer betrachtet, 27 Millionen Kriegstote, 15 Millionen 600.000 Tote, allein unter den Zivilisten. Und wenn man die demografischen Verluste mit einbezieht, belaufen sie sich auf 16%. Ich habe irgendwo gelesen, dass das noch einmal mehr als 50 Millionen Menschen sind. Verstehen Sie? Das ist doch eine kolossale Zahl. Wir haben 15 Millionen 600.000 friedliche Zivilisten verloren. Gerade jetzt untersucht ein Sonderausschuss die Strafverfahren und die Zahl der Opfer steigt und steigt und steigt. Es werden immer mehr. Was ist der Nürnberger Prozess? Der Nürnberger Prozess war eine Verschmelzung dreier Rechtssysteme, des angelsächsischen, des kontinentalen und unseres sowjetischen. Aber sie verstanden das nicht. Wir waren bereit, Kompromisse einzugehen und haben diese Kompromisse ausgearbeitet. Und genau zu dieser Zeit fand die Potsdamer Konferenz statt. Jackson flog nach London und beschloss, Bedingungen zu diktieren und durch die Autorität der USA Druck zu machen. Doch Trajanin und Nikitschenko blieben standhaft. Jackson hielt das nicht aus, war außer sich und flog nach Berlin, um sich mit dem Leiter der US-Delegation beim Nürnberger Prozess zu treffen, während Harry Truman sich unterdessen mit Stalin traf. Jackson sagte, wir können uns mit den Russen nicht einigen. Wir wollen einen Prozess nach angelsächsischer Art, aber sie bestehen auf anderen Bedingungen. Daraufhin wurden ihm Trumans Empfehlungen überreicht, beziehungsweise die Anweisung, einen Kompromiss zu suchen. Aber warum wollte Truman das? Na, weil es das militaristische Japan gab. Und das militaristische Japan verfügte damals im Grunde über eine ziemlich starke Kwantung-Armee mit fast 1 Million Mann. Außerdem besaß es den weltweit größten Bestand an bakteriologischen Waffen. Deshalb bekam Truman entsprechende Ratschläge, dass es natürlich besser wäre, wenn die Russen sich mit den Japanern anlegen würden und man das Problem mit ihrer Hilfe lösen könnte. Das war im Grunde genommen der Rat, der schon Roosevelt im Februar zu Beginn der Konferenz von Yalta gegeben wurde, um die japanische Hydra zu bezwingen. Und Roosevelt bat Stalin sehr eindringlich, nach dem Ende des Krieges gegen Deutschland auch gegen Japan vorzugehen. Und Truman setzte diese Linie fort, denn Truman wurde gesagt, dass seine Experten und Militärs davon ausgehen, dass die Amerikaner in einem solchen Krieg mehr als 1 Million Menschen verlieren würden. Und Truman brauchte so ein Abenteuer nicht. Er war gerade erst Präsident geworden und er sollte über 2 Amtszeiten an der Macht bleiben, also 8 Jahre lang. Und er sagte im Grunde genommen, nein, wir müssen die Russen dazu bringen, eine Entscheidung zu treffen, in den Krieg gegen Japan einzutreten. Die Deutschen haben sie ja schon besiegt, sie haben die Kapitulation unterzeichnet. Jetzt sind die Japaner an der Reihe. Und er gab Jackson über seinen Delegationsleiter die Anweisung. Flieg nach London und einige dich mit den Russen. Wir sind in dieser Frage standhaft geblieben und haben Jackson und damit auch die Engländer mit unseren Argumenten und unserer Rechtskenntnis davon überzeugt, die Charta des künftigen internationalen Prozesses zu unterzeichnen, der dann in Nürnberg stattfand. Deshalb haben wir dort die Universalität des Völkerrechts verankert, für die sich Trajanin in seinen Werken ja generell eingesetzt hatte. Und wir sagten, wenn Nürnberg wirklich universell ist, dann müssen diese Grundsätze überall gelten. Das haben wir später dann in den Urteilen des Nürnberger Prozesses zum Ausdruck gebracht. Wir haben uns durchgesetzt und der Prozess war öffentlich. Denn es war uns extrem wichtig, darüber zu berichten, welche Gräueltaten die Deutschen in unserem Land begangen haben, welche Verluste wir erlitten haben und welchen Anteil wir an diesem Sieg hatten. Und fast 1 Jahr lang, 11 Monate lang dauerte der Nürnberger Prozess und fast 11 Monate lang hing die ganze Welt am Radio und verfolgte den Nürnberger Prozess in den Zeitungen.
Deshalb wollen sie jetzt nicht mehr so gerne darüber reden, denn im Moment findet wieder ein Generationswechsel statt. Und das historische Gedächtnis, es verblasst. Es befindet sich gerade in der dritten Phase. Zuerst gab es die Zeitzeugen, die die Wahrheit kannten, und dann sind sie von uns gegangen. Dann kamen andere, die Bücher darüber gelesen haben, und dann wieder andere, die auch keine Bücher mehr.

0: Ein totaler, zivilisatorischer und kompromissloser Krieg. Er hat ganz andere Bedeutungen als andere Kriege, die beispielsweise militärische, politische oder wirtschaftliche Bedeutungen haben. Es ist ein Krieg um die Seelen der Menschen. Es ist ein Krieg um die moralischen Grundpfeiler. Denn welchen Nutzen können Gesetze der Gesellschaft bringen, wenn es in dieser Gesellschaft keine Moral gibt? Deshalb entwickelt die Gesellschaft zuerst moralische Grundwerte und verankert sie dann in Gesetzen. Was ist Recht? Letztendlich ist es der in Gesetze gegossene Wille der herrschenden Klasse. Deshalb ist das gerade jetzt so wichtig. Und wir dürfen nicht nachlassen, sondern müssen diese Fackel der Erinnerung auf jede erdenkliche Weise weitertragen, damit die Erinnerung an den Nürnberger Prozess wie ein ewiges Feuer brennt und wir diese Botschaften an alle weitergeben.
1: Bruder, ich sehe einen Banderiten auf 5.
2: Was macht er dort noch? Na, mach schon.
1: Ich führe das Werk meiner Großväter fort. Ich verteidige meine Familie, meine Geschichte und unsere Werte.
0: Jene, die momentan hier kämpfen, machen weiter dank ihrer Willensstärke.
3: Heckbrücke bereit?
4: Dieses Forschungsschiff wurde speziell für die Arktis und Antarktis gebaut und ist jetzt auf einer sehr ungewöhnlichen Mission. Es ist auf dem Weg zum 82. Grad nördlicher Breite, um eine dicke Eisscholle zu finden, sich festzumachen und ein Lager zu errichten. Es soll sich dann einen Monat lang mit dem Eis treiben lassen. Ziel der Expedition ist es, die Forschung fortzusetzen, die von driftenden Polarstationen vor der Eisschmelze durchgeführt wurde.
5: Akademik Trischnik auf Informationen bitte.
6: Schiff des Arktisch-Antarktischen Forschungsinstituts. 108 Personen an Bord.
5: Ziel?
6: Arktischer Ozean, Franz-Josef-Land.
5: Verstanden, gute Überfahrt.

0: Die Arktis. Jahrhundertelang blieb sie unentdeckt. Massiv, geheimnisvoll und still. Seit Jahrhunderten hat die Menschheit nach Norden, zum Pol und der Erdachse geschaut, wo das Weltwetter entsteht.
1: Severny Polyus, kurz SP, hießen die Polarstationen. Im Herbst wurde ein Expeditionstrupp auf einer alten, dicken Eisscholle ausgesetzt. Die Menschen lebten und arbeiteten dort ein ganzes Jahr und drifteten langsam über den Arktischen Ozean.
2: Die erste Driftstation wurde für Flugzeuglandungen und die Erfassung von Wetterdaten gebaut.
0: Durchschnittstemperatur minus 42 Grad Celsius. Windgeschwindigkeit 7,4 Meter pro Sekunde.
1: Ohne Daten aus diesen Breitengraden können Wettermodelle nicht richtig funktionieren. Viele Forscher arbeiten gerne in der Arktis. Die Datenerfassung im Bereich der Ozeanologie, Hydrochemie, Hydrophysik, Bodenforschung und Meeresbiologie durch die Driftstation dauerte viele Jahre. Bis das arktische Eis zu schmelzen begann.
3: In der Regel werden alle SP-Stationen im Oktober aufgebaut, wenn das aktive Einfrieren beginnt. Sie versuchen, altes Eis zu finden, das bereits ziemlich dick ist, nicht erst kürzlich gebildetes Eis. Früher überlebte diese Eisscholle normalerweise mindestens ein Jahr. Aber auch diese Art von Eis hat in den letzten Jahren begonnen, sich rapide zu verschlechtern.
2: Eine Rettung, noch eine Rettung.

0: Und eine dritte. Wir haben immer gerettet.
1: Unterwegs erforscht die Expedition die Geologie des Meeresbodens und die Ozeanhydrologie. Es werden Boden- und Wasserproben entnommen. Nikolai Fomichow war der Leiter der SP-40, der letzten Station auf einer driftenden Eisscholle.
2: Eigentlich bin ich schon Rentner. Aber meine Seele hat mich gerufen und so kam ich hierher. Es ist ein interessantes Experiment und eine Art Nostalgie für die driftenden SP-Stationen auf dem Eis. Es ist kurzfristig, aber...
1: Heute sind mehrere Polarforscher an Bord, die früher auf der SP-40 gearbeitet haben.
3: Ich habe Fotos, die sehen furchterregend aus. Direkt unter dem Zelt bildete sich ein Riss und dann brach die Kantine ein, einfach zusammengeknickt. Stell dir vor, plötzlich ist da eine Eiswand, höher als die Station. Du nimmst schnell alles raus, denn die Eiswand stößt gleich ans Haus.
4: Ich hatte keine Angst, weil ich nicht wusste, wovor. Gleichzeitig fühlte ich eine jugendliche Erregung. Ich sagte, warum können wir hier nicht bleiben? Es gibt hier noch drei Eisblöcke.
3: Auf der einen Seite waren Häuser und auf der anderen Seite die Pavillons. Wir forderten sofort einen atomgetriebenen Eisbrecher an und holten sie darunter. Das war wahrscheinlich der Hauptgrund, warum beschlossen wurde, keine Menschenleben mehr zu riskieren.

0: Es ist interessanter, auf dem Eis zu arbeiten. Wir versuchen, durch Eisöffnungen zu fahren, von einer zur anderen. Unser Schiff ist robust, aber wir wollen nicht unnötig am Eis anstoßen.
1: Die Akademik Troschnikow kann meterdickes Eis brechen. Wenn das Schiff an eine Eisbarriere stößt, fährt es eine halbe Länge zurück und rammt sie mit vollem Gewicht.
0: Na komm, Liebling.
1: Die Besatzung muss die richtige Balance finden. Einerseits braucht sie eine feste Eisscholle für die Station, damit sie nicht einer hohen Welle zum Opfer fällt. Andererseits soll das Schiff nicht zu fest im Eis stecken, dass es nicht mehr allein herauskommt.
2: So viele Eishügel. Hier herrscht starker Druck. Wenn sich das Eis schließt, dann bleiben wir stecken.
1: Eisgefangenschaft ist, wenn ein Schiff so fest im Eis gefangen ist, dass es nicht entkommen kann.
0: 14 Monate von zu Hause weg. Mit Sergei. Er war erster Offizier und ich Wachoffizier. Wir beendeten unsere Arbeit, nahmen die Leute mit, wendeten, waren dabei rauszukommen. Und dann kam ein Zyklon und füllte die Bucht mit Eis. Wir kamen nur 4 bis 5 Meter pro Schicht voran. Dann rief der Kapitän ein Flugzeug. Eine 276 kam und holte die Leute. Wir blieben aber.
3: Die Somo-Crew wusste, dass sie sich auf eine lange Drift vorbereiten musste.
0: An dem Tag, als wir freikamen, hatten wir

0: Eine Geburtstagsparty. Wir prosteten uns gerade zu, als der Matrose rief, dass Risse auftauchten. Zuerst sah ich nur einen Riss, doch riss das Eis bis zum Horizont auf. Ich rief, volle Kraft voraus, das ist kein Witz. Nach 6 Monaten hatten wir uns an Witze gewöhnt. Wir entkamen dem Eis. Koch, habt ihr einen Geburtstagskuchen gebacken? Bring ihn hoch.
1: »82. Grad nördlicher Breite. Das Schiff stößt in eine 1,5 Meter dicke Eisscholle. Sie suchen hier nach einem geeigneten Standort für die Eisstation. Weiter nördlich könnte das Eis zu dick sein.
2: Es dauerte nachts lange, durch die Eisscholle zu kommen. Ich ging um 5 Uhr morgens raus und sah, dass das Eis sehr gut war. Aber wir brachen durch. Heute haben wir eine wichtige Aufgabe. Wir müssen eine Eisscholle finden, auf der die Leute arbeiten können.
1: Die Eisscholle wird per Satellitenbild ausgewählt und dann live von einem Hubschrauber untersucht.
2: Hauptsache ist, dass sie hält. Das hängt von vielen Faktoren ab. Sie sollte rund sein. Das bedeutet, dass sie Kollisionen überstanden hat und ziemlich solide ist. Sie sollte 1 Meter dick sein. Nicht mehr. Es gibt riesige Eisfelder, bis zu 70 Kilometern. Aber die brechen bald auseinander. Wir brauchen eine mit 3 bis 5 Kilometern Länge, mit wenigen Eishügeln, sodass man gut arbeiten kann.

0: Wir haben noch keine runden Eisschollen gefunden. Wir versuchen es hier. Unsere Forschung auf dem Eis. Wir haben Ozeanologen, Biologen, Geophysiker, Eisforscher und ein technisches Team.
1: Und die Ranger?
0: Nein, die Ranger sind Sicherheitsleute.
1: Habt ihr eigene Jäger?
2: Ja, wir mit Jagdschein.
0: Und, habt ihr ein Gewehr?
2: Nein.
0: Zeigt ihr den Bären euren Jagdschein?
3: Hier gibt es nichts. Keine Spur von Eisbären oder Polarfüchsen. Keine Vögel. Nichts. Niemand hier. Ich bleibe auf dem Schiff und mein Kollege vermisst mit den Deutschen das Eis.
4: Das Messen der Eistiefe ist immer ungenau. Nur manuelle Messungen sind korrekt. Deshalb gehen die Eisexperten zuerst auf die Eisscholle. Zwei Gruppen arbeiten parallel, ein russisches und ein deutsches Team. Insgesamt 15 verschiedene Institute haben Spezialisten bei dieser Expedition. 3 aus Europa.
3: Ich mache mir Sorgen um meinen Partner. Er fährt schon seit einer Stunde mit dieser Wanne rum. Er ist bestimmt schon steif gefroren.

0: RT behaupten, Händewaschen sei wenig hilfreich gegen Covid-19.
1: Wirklich.
2: Leider löste diese falsche Meldung der Bild-Zeitung zwar Emotionen, aber keinen gesunden Menschenverstand aus. Doch es war Professor Bob Arnott, der gesagt hat, Sie können sich den ganzen Tag lang die Hände waschen, doch Sie werden trotzdem das Coronavirus bekommen, wenn jemand in Ihrer Nähe hustet. Lassen Sie sich von Fakten leiten, nicht von Emotionen.
1: RT.de. Kritisch bleiben.
3: Erst wenn der Plan für die Eisscholle erstellt ist, kann man sie bewohnbar machen.
4: Wir arbeiten im Grunde an einer neuen Art von Station. Schiff und Eis als kombiniertes Objekt. Es wird das erste schwimmende Labor der Welt, das ins Eis eingefroren wird, um solche Stationen einzurichten.
3: In einigen Jahren gibt es eine Plattform, die mit komfortablen Kabinen ausgestattet ist und man nicht mehr bei einem Eisbruch mit seinem Bett ins Meer fällt. Nur die Ausrüstung bleibt auf dem Eis. Diese Expedition ist eine Art Probelauf, um zu ermitteln, was künftige Plattformen brauchen. Traditionell gilt eine Polarstation als offen, sobald ihr erster Wetterbericht gesendet wird.
4: Trommelwirbel. Wer sendet die ersten Daten?
5: Vassili als Teamleiter? Ich schaue einfach zu.
4: Radio Meteo, komm.
6: Ich höre Teschnikow.
4: Notiert euch die Daten.
6: Bereit.
4: 49 Grad strich 945 strich 57 Grad strich 005 strich 73 Grad strich 830.

0: Das ist alles. Bis zum nächsten Mal.
1: Wer sagt es?
0: Hurra!
1: Hurra!
2: Hurra! Hurra.

Wir eröffnen eine neue Art von Station. Ein Schiff in einer Eisscholle. Unsere Drift ist ein Versuch. Bald kommt aus St. Petersburg ein neues Schiff, das zum Driften konzipiert ist. Eine Eisplattform mit Selbstantrieb. Wir entwickeln neue Techniken für die Arbeit als Team auf dieser neuen Art von Station. Das ist unser Zuhause für die nächsten Tage, vielleicht Monate. Also, macht euch bereit für die Drift.

0: Die Routine-Datenerfassung wird täglich durchgeführt. Dies ist jedoch eine einzigartige Situation, da die Eisscholle driftet, sich Wasser, Meeresboden und die umgebende Atmosphäre ständig ändern und im Frühjahr keine Daten aus dieser Region gesammelt werden können. Die Wissenschaftler versuchen, auf diesem Breitengrad so viele Frühlingsbeobachtungen wie möglich zu machen.
1: Meeresexpeditionen werden normalerweise nicht durchgeführt, wenn alles mit Eis bedeckt ist. Die SP-Stationen waren weiter östlich, damit sie dort länger arbeiten konnten. Daher gibt es fast

0: keine Beobachtungsdaten aus dieser Region.
1: Wozu brauchen Sie so viel Schnee?
0: Um Cäsium 134 zu erfassen, braucht man viel Wasser. Wir sammeln 500 Liter.
2: Für Isotope brauchen wir nur 10 Gramm oder weniger.
3: Wir registrierten Temperatur, Salzgehalt, Druck, die Strömungsgeschwindigkeit und Richtung sowie hydrophysikalische Eigenschaften. Während wir driften, zeichnet das Gerät diese Parameter alle 10 Sekunden auf.
0: In Bezug auf den Breitengrad ist dies die höchste atmosphärische Station. Es fühlt sich so an, als wäre man wieder auf einer SP-Station, obwohl das Schiff in der Nähe ist. Mit Komfort, Wärme und gutem Essen. Wenn man so schnell die Stationen baut, ist das eine wahre Freude.
4: Unsere Station ist einzigartig, weil wir uns auf dem nördlichsten Breitengrad befinden und ständig ununterbrochen Daten aufzeichnen. Das erste Mal auf einer Eisscholle.
3: Das nördliche Magnetfeld ist ungewöhnlich. Es wird interessant, es zu messen. Kein anderes Magnetometer operiert auf diesem Breitengrad. Deshalb sind unsere Daten sehr wertvoll.
4: Ein Bär kommt vom Magnetologie-Pavillon hinter mir auf uns zu. Jetzt kehren wir alle ganz ruhig zurück an Bord.
2: Wo ist der Bösewicht, der uns nicht arbeiten lässt?
5: Die holen die Leiter ein, damit der Bär nicht raufklettert.

0: нет. Нет, только не растяжка. Эй, эй, эй, Миша, иди мимо.
1: Er schnüffelte herum und kaute am Seil, aber es schmeckte ihm nicht. Dann lehnte er sich an meine Antenne und brach sie ab. Er zerkaute außerdem etwas von meinem Kollegen.

0: Ich sah vom Heck aus, wie er da drüben lief.
1: Hier hat er ins Kabel gebissen.
2: Das Schiff stand hier 3 Tage lang. Gerüche breiteten sich aus und ein Bär tauchte auf.
1: Nicht viel, nur etwas durchgebissen. Das scheint alles zu sein. So ein Glück. Er kratzte sich daran, hat aber nichts beschädigt.
3: Die Eisgruppe installiert seismische Sensoren, die eine Art Eisschollenkardiogramm auf die Brücke der Akademik Troschnikow senden.
0: Wir können Prognosen über gefährliche Eisphänomene wie Eispressung oder Risse machen.
4: Ist das Ihre Erfindung?
0: Ja.
4: Die Ihre Abteilung?
0: Unseres Labors.
5: Heute kann man vieles messen.

Aber nichts ersetzt Felddaten. Satelliten sehen nämlich nicht alles. In den letzten 5 Jahren hat man damit begonnen, die Eisdicke von Satelliten auszumessen. Doch die Daten müssen verifiziert werden. Atmosphärentests der Erdoberflächenschicht, der Grenzschicht und die Ionosphäre unterscheiden sich stark in polaren und gemäßigten Breitengraden.

0: Täglich sammelt der Hubschrauber Wasserproben von verschiedenen Orten. Diesmal bemerkte die Besatzung einen Eisriss mehrere Kilometer vom Schiff entfernt. Vor 3 Tagen sagte Sergei Kowaljow, der Leiter der Eisgruppe, mit seinen seismischen Sensoren vorher, dass die Eisscholle sehr wahrscheinlich brechen würde.
1: Da ist er. Ich sehe ihn. Am liebsten würde ich herumlaufen und schreien. Das Eis ist gebrochen. Die Vorhersage, dass die Eisscholle einen Riss bekommt, das ist eindrucksvoll.
2: Kann ich hier vorbei?
1: Seitwärts. Roll rüber.
2: Verstanden.
1: Ich zeige es dir. So etwa.
2: Ich weiß, wie man rollt. Gut. Verstanden.
1: Mensch, du machst Sachen.
2: Es blubbert ein bisschen. Cool.
0: Die Station arbeitet noch eine Woche wie gewohnt. Dann erscheint ein neuer Riss.
1: Schaut aus dem Fenster. Man kann ihn gut sehen.
2: Da vor dem Haus? Wunderschön.
0: Der Riss verläuft direkt durch die Station und schneidet die Beobachtungsstelle vom Schiff ab.
3: Wir brauchen einen neuen Standort für die Wetterstation.
1: Warum die Panik? Es ist doch stabil hier. Ist es dort wirklich fester?
4: Auf einem Schiff muss man sich keine Sorgen machen, dass nachts Risse erscheinen. Auf den SPs musste man sein Haus retten. Aber hier nur die Ausrüstung.
0: Die Wetterwarte wurde an einem Tag umgebaut und sendete noch am selben Abend einen routinemäßigen Wetterbericht. Der Riss weitete sich am nächsten Morgen weiter aus, doch der Driftversuch ging weiter. Die schiffsbasierte Eisstation überlebte mehr als einen Monat. In dieser Zeit wurden einzigartige Daten gesammelt und Empfehlungen für den Bau einer neuen Art von Eisplattform ausgearbeitet, die voraussichtlich 2021 ausläuft.

0: Beispiel stellen Sie sich vor, dass es hier so viele Menschen wie Bäume gibt und alle zur gleichen Zeit fallen. Plötzlich alles weg.
1: Es ist ein Schock, dass so viele Soldaten hier liegen, in den Wäldern und nicht zu Hause bei ihren Familien.
2: Ich war ein kleiner Junge, als meine Mutter mir sagte, dass wir einen Verwandten haben. Jewgeni Jakowlewitsch Osipov, der mit seinem Boot verschollen ist.
3: Dann kam eine Todesnachricht, im Einsatz vermisst. Zunächst warteten wir ab.
4: Wir glauben, es könnte ein sowjetischer Soldat sein, seinen Stiefel nachzuurteilen.
0: Und ich fühle mich verpflichtet, diesen Soldaten zu identifizieren oder irgendein Artefakt zu finden, eine Identifikationskapsel, eine Medaille oder etwas anderes.

0: Bett. 3000! Auf die Aufräumarbeit. Oh.
1: Step by step.
2: We went to the North Korean.
1: Sehr groß.
0: Oh, ich dachte, sehr gut.

0: Der bedeutendste Gerichtsprozess der Weltgeschichte. Die Strafverfolgung der Kriegsverbrecher des Dritten Reiches.
1: Die sowjetische Anklage verfügt über umfangreiches Beweismaterial, das dem Gericht vorgelegt wird.
0: Innerhalb von 10 Monaten wurden genügend Beweise gesammelt, sodass heute, 80 Jahre später, niemand mehr daran zweifeln kann, dass Faschismus und Nationalsozialismus das größte Übel sind, das der menschliche Geist hervorbringen konnte.
2: Wir betrachten Nürnberg als einen Triumph der Gerechtigkeit, weil die Verbrechen der Nazis eindeutig bewiesen wurden.
0: Die Hauptanklagepunkte lauteten Verbrechen gegen den Frieden, Verbrechen gegen die Menschlichkeit und Kriegsverbrechen und Verschwörung zum Angriffskrieg.
3: Der Begriff Völkermord wurde nicht in das Urteil des Nürnberger Tribunals aufgenommen.
2: Im Rechtsspruch der Nürnberger Prozesse wird jedoch anerkannt, dass es einen Plan gab, die besetzten Gebiete der Sowjetunion von ihrer ursprünglichen Bevölkerung zu säubern, um sie anschließend durch Deutsche zu kolonisieren.
4: Der große Vaterländische Krieg war in der Tat ein Krieg, in dem die physische Vernichtung der Völker der UdSSR auf dem Spiel stand.
3: Eine endgültige Antwort auf die Frage, ob ein Völkermord stattgefunden hat oder nicht, ist nur möglich, wenn alle verfügbaren Beweise zusammengetragen werden.
0: Russische Historiker, Archivare und Suchgruppen haben eine Karte erstellt, auf der die Orte markiert sind, an denen die Nazis während des Großen Vaterländischen Krieges abscheuliche Gräueltaten begangen haben.
3: Genau das sollte uns das Ausmaß und die Art dieser Verbrechen vor Augen führen und jeden möglichen Zweifel ausräumen. Diese Karte ist dokumentarisch. Das Besondere daran ist, dass jeder auf dieser Karte markierte Punkt durch ein konkretes Dokument belegt ist. Hinter jedem dieser Punkte stehen Menschenleben.
0: Bereits im Jahr 1941, unmittelbar nach dem Einmarsch und der Besetzung der ersten Ortschaften, Dörfer und Städte, wurden einfache Zivilisten unglaublich grausam behandelt.
2: Die Nazi-Führung hatte am Vorabend des Einmarsches in die Sowjetunion die recht klare Absicht, die Völker der UdSSR zu dezimieren. Und man hatte eine Vorstellung davon, wie dieses Ziel erreicht werden sollte. Das Einzige, was sie an den Slawen unmittelbar erschreckte, war ihre enorme Zahlenstärke. Und in der Nazi-Führung wurde ständig darüber gesprochen, dass diese riesige biologische Masse über ihnen schwebte. Sie stellte allein schon durch ihre Größe eine Bedrohung dar, weshalb sie radikal dezimiert werden musste.
5: Die Berichte über die von den Nazis in den besetzten Gebieten begangenen Verbrechen trafen schon in den ersten Wochen nach Beginn der Invasion durch Hitler Deutschland bei der Regierung ein.
4: Der Dezember 1941 wurde entscheidend für das Verständnis der gezielten Völkermordpolitik durch die Landung auf der Krim, auf der Halbinsel Kertsch und die Entdeckung des Bagerowo-Grabens, wo Massenhinrichtungen stattfanden.
6: Das Umland der Stadt Kertsch. Die Ausgrabungen dieses Panzergrabens wurden am 31. Dezember 1941, einen Tag nach der Befreiung der Stadt, fotografiert. Auf diesem Gelände wurden 7000 Einwohner von Kertsch ermordet. Hier wurden die Leichen von 245 Kindern gefunden. Dieser Mann fand seine Tochter, seine Frau und seinen Sohn im Graben.
0: Die Liste der brutal ermordeten Menschen, darunter auch Kinder, umfasste 50 Seiten. Damals wurde erstmals in den Zeitungen eine Note des Außenministers Molotow veröffentlicht, die die schreckliche Wahrheit über die Kriegsführung auf sowjetischem Gebiet enthüllte. Eine Woche später erschien ein weiterer Artikel in den Zeitungen. Im befreiten Kalinin, dem heutigen Twer, wurde dieses Dokument unter den Unterlagen der Gestapo gefunden. Und die Menschen konnten den geheimen Befehl von General Reichenau mit eigenen Augen sehen.
4: Reichenau war der Befehlshaber der 6. Armee und ein Favorit des Führers. Er unterzeichnete Befehle, wonach man sich gegenüber der Bevölkerung auf eine bestimmte Art und Weise verhalten sollte. Man dürfe niemanden verschonen, denn dafür sei man nicht hierher gekommen. Das heißt, diese Gewalt wurde gezielt entfesselt und es war später unmöglich, sie wieder einzudämmen.
0: Deutschland hatte nicht die Absicht, auf sowjetischem Gebiet irgendwelche Regeln der Kriegsführung einzuhalten. Jegliches Leben wurde ausgelöscht. Die Faschisten eroberten blitzschnell riesige Gebiete.
4: Im Jahr 1941 war die Wehrmacht weltweit führend beim Aufbau eigenständiger mechanisierter Verbände. Die Wehrmacht verfügte über Panzerverbände mit einer Stärke von 150.000 bis 200.000 Mann. Und diese riesige Masse an Menschen und Technik war in der Lage, bis zu 100 Kilometer pro Tag zurückzulegen.
0: Bis Mitte des Jahres 1942 befand sich fast die Hälfte des europäischen Teils der UdSSR unter faschistischer Besatzung.
5: Juli bis August 1942, das war die kritischste Phase des großen Vaterländischen Krieges. Und dennoch wurde zu dieser Zeit der Vorschlag gemacht, eine Kommission zur Erfassung der Verbrechen in den besetzten Gebieten einzurichten. Wie stark müssen die Menschen in diesen Tagen an den Sieg geglaubt haben? Es wirkt einfach unfassbar.
0: Bis Mitte 1942 stand fast die Hälfte des europäischen Teils der UdSSR unter faschistischer Besatzung.
5: Nikolai Schwernik, erster Sekretär des allrussischen Zentralrats der Gewerkschaften, wurde zum Leiter der Kommission ernannt. Ihr gehörten außerdem Politbüromitglied Stanow, 5 Akademiker verschiedener Fachrichtungen, der Schriftsteller Alexei Tolstoi und als Kirchenvertreter der Metropolit von Kiew an.
0: Die Geschäftsordnung der Kommission war bis zum Frühjahr 1943 vollständig verabschiedet worden.
5: Im Laufe der Jahre haben die Regionen rund 54.000 Berichte zur Erfassung an die Zentrale übermittelt, basierend auf Zeugenaussagen und Aussagen der Opfer.
3: Die von der außerordentlichen Staatskommission gesammelten Beweise bedurften keiner Überprüfung und wurden später vor dem Nürnberger Tribunal zugelassen.
0: In den von der Kommission gesammelten Unterlagen war neben der Schadensberechnung auch die Ermittlung der Namen der Täter vorgeschrieben.
5: Die Namen bestimmter Komplizen, sei es unter unseren Bürgern oder unter den Deutschen bzw. deren Verbündeten, den Ungarn und Rumänen.
3: Gerade für Verbrecher dieser Art wurde die Todesstrafe durch Erhängen eingeführt. Und wenn wir uns an die Art der Hinrichtung erinnern, die beim Nürnberger Prozess angewandt wurde, war das auch Tod durch Erhängen. Diese Ähnlichkeit spricht dafür, dass in der Tat eine rechtliche und wissenschaftlicher Grundlage vorhanden war. Daran haben unter anderem unsere ausgezeichneten Juristen mitgearbeitet.
0: Der erste Prozess gegen Nazis und ihre Komplizen fand Mitte Juli 1943 in Krasnodar statt.
7: Heute lässt das sowjetische Gesetz seine strafende Hand auf die Köpfe der faschistischen Söldner und Handlanger niedergehen. Morgen steht das historische Urteil bevor. Das Gericht der freiheitsliebenden Völker wird sein unerbittliches Urteil über die blutrünstigen Herrscher Hitler-Deutschlands und all ihrer Komplizen fällen. Diese Menschenfeinde, die die Welt in den blutigen Abgrund des gegenwärtigen Krieges gestürzt haben.
0: Der Prozess war öffentlich. Die Verbrecher wurden auf einem öffentlichen Platz erhängt. Etwa 50.000 Menschen kamen dorthin. Während des Krieges fanden 3 solcher Prozesse statt. Später wurden sie als sowjetische Nürnberger Prozesse bezeichnet. Nach dem Krieg gingen die Prozesse weiter. Die Verbrecher wurden weltweit gesucht und vor Gericht gestellt.
2: Die damaligen Gerichtsverfahren dienten dem Zweck, die vor Gericht stehenden Angeklagten zu verurteilen und der Bevölkerung zu zeigen, dass Gerechtigkeit hergestellt worden war.
0: Heute, 80 Jahre nach dem Sieg über den Nazismus, finden erneut Prozesse statt. Dort werden erneut die Zeugenaussagen der Opfer des Nazismus verlesen. Denn neben der Verurteilung ist es notwendig, die Taten rechtlich zu bewerten. Auch wenn niemand mehr am Leben ist.
4: Leider wurde nicht alles aufgeklärt. Ein großes Problem im Zusammenhang mit dem Völkermord, gerade am sowjetischen Volk während des großen Vaterländischen Krieges, ist, dass die Ermittlungen nicht zu Ende geführt wurden.
0: Der Batetzky-Bezirk in der Region Nowgorod. Vor dem Krieg lebten hier 29.000 Einwohner. Nach der Befreiung von der deutschen Besatzung waren es nur noch etwa 5.000.
8: 1944, unmittelbar nach der Befreiung, begann die ASK mit der Aufnahme von Zeugenaussagen. Überlebende wurden zu den Orten geführt, um zu zeigen, wo die Kriegsverbrechen begangen worden waren. Gräber wurden exhumiert, um das Vorhandensein von sterblichen Überresten von Zivilisten zu bestätigen, die anschließend wieder bestattet wurden. Diese Massenhinrichtungsstätten sind bis heute unverändert geblieben.
9: Die Gruben waren bis zum Rand mit Toten gefüllt. Da waren Fachleute, Militärchirurgen, die die Todesursache feststellen sollten. Es gab Schusswunden am Kopf und am Hals. Das heißt, es waren alles Erschießungen. Das wurde festgestellt. Es gab Stichwunden, außerdem viele zerhackte und gebrochene Knochen.
0: 1947 fand hier der Prozess gegen Nazis und ihre Kollaborateure statt. Sie hatten im nahegelegenen Dorf Jestjanaja Gorka Massenerschießungen an unschuldigen Zivilisten verübt.
9: Ich habe mit den Bewohnern von Jestjanaja Gorka gesprochen. Ich habe das noch gut in Erinnerung. Sie erzählten mir, dass man während des Krieges den Namen Jestjanaja Gorka nur flüsternd und voller Angst aussprach. Und sie sagten, dass sie sich sogar davor fürchteten, ihn laut auszusprechen. Wenn jemand abgeholt wurde und man hörte, dass er nach Jestjanaja Gorka gebracht wurde, wusste man, es gab kein Zurück.
8: Erschossen wurden sie von Kollaborateuren, das heißt von heimischen Verrätern, die zeigten, in diesem Haus wohnt der Vorsitzende des Dorfrats mit seiner Familie, hier leben Kommunisten, dort lebten Juden und so weiter.
10: Matwiew Wassili Jefimowitsch mit seiner Frau, Opa Wassi. Er wurde in den Untergrund versetzt. Er war Vorsitzender des Dorfrats des Nachbardorfes aus Mokritz. Wolkow hieß er und er hat sie verraten. Die alle und noch eine, Maslakova. Sie arbeitete auch im Dorfrat und er hat sie verraten und sie wurden erschossen. Genau, in Jestjanaja Gorka dort. Es war hart.
8: »2019 entdeckte die Suchgruppe Novgorodets der Suchexpedition Dolina hier das erste Massengrab mit Zivilisten. Dort lagen 7 Menschen. Bei ihnen befanden sich zivile Kleidung, Knöpfe und irgendwelche Halsketten. Als wir dann begannen, das gesamte Gebiet zu untersuchen, fanden wir direkt entlang dieser Straße weitere Gruben mit Zivilisten und Kindern.« Insgesamt wurden die Überreste von mehr als 520 Menschen gefunden. Das Schlimmste ist natürlich, die Kinder zu bergen. Denn wenn man ein Kind heraushebt und dort einen von einer Kugel durchschossenen Schädel sieht, naja, wieso? Das Kind hatte diese Welt noch nicht einmal begreifen können und wurde bereits von den Henkern brutal ermordet.
0: Anlass für das aktuelle Gerichtsverfahren waren die furchtbaren Funde der Suchmannschaften. Gemeinsam mit dem Untersuchungsausschuss wurde festgestellt, dass die Zahl der getöteten Zivilisten höher ist als in den Archivunterlagen angegeben.
9: Es schalteten sich der Untersuchungsausschuss, die Staatsanwaltschaft und das Verteidigungsministerium ein. Beweise wurden gesammelt und im Oktober 2020 erkannte ein Prozess vor dem Soletzki-Bezirksgericht in Batetskaya die NS-Verbrechen hier als Völkermord an.
11: Die neu aufgedeckten Verbrechen, die in den Jahren 1942 und 1943 begangen wurden, sind als Völkermord an den nationalen und ethnischen Gruppen, aus denen sich die Bevölkerung der UdSSR zusammensetzte, sowie an den Völkern der Sowjetunion anzuerkennen, und zwar als Teil eines Plans, der in der Absicht Nazi-Deutschlands bestand, das befreite Gebiet mit Deutschen zu besiedeln.
0: Nach dem Prozess in der Region Nowgorod wurden ähnliche Ermittlungsmaßnahmen auch in anderen Regionen durchgeführt.
12: Der Nordwesten ist eines der Gebiete, die die Nazis als Versuchsfeld für die Umsetzung des Generalplans Ost nutzten.
0: Der Tag des Sieges ist Russlands wichtigster und heiligster Nationalfeiertag. Vor 80 Jahren, nach dem Sieg über Nazi-Deutschland, marschierten die Helden, die diesen historischen Sieg in 4 langen und brutalen Jahren errungen hatten, triumphierend über dieses Kopfsteinpflaster.
13: Kameraden der Roten Armee und der Roten Marine, Waffenbrüder, ich grüße euch und beglückwünsche euch zu eurem großen Sieg über den deutschen Imperialismus.
1: An der Parade nahmen die Soldaten von den 10 Fronten teil, an denen der große Vaterländische Krieg gewonnen wurde.
14: Mehr als 35.000 Soldaten wurden ausgewählt.
1: In der Roten Armee kämpften Angehörige aller Ethnien. Es war wichtig, die Einheit und den multinationalen Charakter des Landes hervorzuheben.
14: Diesen großartigen Menschen, diesen Helden, gedenken wir heute.
2: Nazi-Deutschland zog nach Osten, um Lebensraum zu erringen. Und speziell für diejenigen, die diese kaum verschleierten Andeutungen vielleicht nicht verstanden hatten, schrieb Adolf Hitler, dass er unter Lebensraum Russland und die ihm unterstellten Randstaaten, also die Sowjetrepubliken, verstehe.
12: Wenn man unsere Regionen betrachtet, die unter Besatzung standen, Pskow, Nowgorod, Leningrad, gab es praktisch in fast jedem Dorf Lager. Mal waren sie groß, mal klein, aber Lager gab es überall.
0: In den ersten Monaten des Krieges geriet fast die Hälfte der gesamten Roten Armee in deutsche Gefangenschaft.
4: 1941 gingen Schätzungen davon aus, unter anderem auf Basis von Daten, die unmittelbar nach den Ereignissen erhoben wurden, dass etwa 3,5 Millionen Menschen in Gefangenschaft geraten sein könnten. Das Problem war ja, dass diese Menschen als vermisst galten. Dabei kamen einige ums Leben, andere gerieten in Gefangenschaft und starben dort.
6: Unter uns ist jetzt Eis, macht das Fahren schwer.
0: Hier in der Region Pskow, 3 Kilometer von der Stadt Dno entfernt, befand sich eines der Lager für sowjetische Kriegsgefangene. Es erstreckte sich über mehr als 1500 Quadratmeter und war von 2 Reihen Stacheldraht umzäunt. Dieses Lager existierte während der gesamten Zeit der deutschen Besatzung bis 1944. Die Sterblichkeitsrate der Gefangenen lag bei 30 und mehr Menschen pro Tag.
6: Hier müssen wir von der Hauptstraße abbiegen. Wir fahren dorthin, wo sich die Baracken für Kriegsgefangene befanden. Es waren Sommerbaracken. Und die Menschen hier erfroren praktisch. Hier gibt es keine Straßen mehr. Als hier 1945 vor den Nürnberger Prozessen Ausgrabungen stattfanden, grub man jeweils ein Grab aus. Anhand der Anzahl der Gräber und der Leichen in jedem Einzelnen konnte man die ungefähre Zahl der an dieser Stelle begrabenen Kriegsgefangenen bestimmen.
0: Laut den Protokollen von 1945 liegen in 2 Massengräbern rund 25.000 Tote.
4: Der Umgang mit Kriegsgefangenen war Teil dieses Völkermordplans. Es gab Befehle über eine besondere Gerichtsbarkeit im Osten. Später, nach dem Krieg, versuchten einige deutsche Militärführer sich zu rechtfertigen, indem sie sagten, wir hatten nicht damit gerechnet, dass wir so viele Gefangene haben würden. Nun, erstens, warum nicht? Ihr habt damit gerechnet, dass die Rote Armee 150 Divisionen gegen die Wehrmacht aufstellen würde. Das hat sie auch und ihr habt sie gefangen genommen. Wieso wollt ihr nicht vorbereitet gewesen sein? Nein, das sind alles nutzlose Ausreden. Die Realität sah so aus, dass die Gefangenen gezielt gefoltert und ausgehungert wurden, indem man den Einheimischen verbot, sie zu versorgen. Es gab keinerlei organisatorische Hindernisse und die Einheimischen selbst erklärten sich bereit, für die Versorgung mit Lebensmitteln zu sorgen. Trotz der eigenen Lage, die in dieser Hinsicht recht schwierig war, waren sie bereit, die Gefangenen zu versorgen. Aber sie wurden davon abgehalten.
12: Hier ist alles mit Schnee bedeckt, aber hier sind persönliche Gegenstände, Stiefel. Alles liegt jetzt unter dem Schnee. Genau hier wurden bei den Arbeiten der letzten 2 Jahre in diesen Gruben am Rande des Lagers etwa 80 Erkennungsmarken gefunden. Davon konnten bisher 30 identifiziert werden. All diese Namen gehören Vermissten.
0: Ein weiterer Beleg dafür, dass auch die unmenschliche Behandlung von Kriegsgefangenen als Völkermord zu werten ist, liegt darin, dass Deutschland bereits 1929 die Konvention über die Behandlung von Kriegsgefangenen unterzeichnet hat.
4: Wer dieses Abkommen unterzeichnet, verpflichtet sich, die Gefangenen auf bestimmte Weise zu behandeln, unabhängig davon, ob der Gegner dieses Dokument unterzeichnet hat oder nicht. Dabei wurden natürlich Gefangene, die im Westen gefangen genommen wurden, darunter auch Piloten von Bombern, die deutsche Städte bombardiert hatten, ganz anders behandelt. Man befürchtete Maßnahmen, die die westlichen Alliierten nach dem Krieg ergreifen könnten.
12: Meine Verwandten waren Partisanen und Widerstandskämpfer. Mein Großonkel Fjodor Davidow kämpfte zusammen mit seinen Schwägern Kapustin und Skripowski. Ich habe 3 Jahre lang akribisch Informationen gesammelt und all das hat mich hierher geführt. Von November 1941 bis Februar 1942 verübten sie hier Sabotageakte. Sie bekamen Arbeit im örtlichen Depot und arbeiteten mit Anastasia Bisenjek, Heldin der Sowjetunion, zusammen, die sie mit Minen versorgte, die sie unter Zügen anbringen sollten. Dann, im Februar, verriet sie ein ehemaliger Kamerad aus ihrer Partisaneneinheit an die Deutschen. Sie wurden eine Woche lang im Büro des Kommandanten gefoltert, hinter das Kulturzentrum abgeführt und erschossen. Ihre Leichen wurden auf einen Karren geladen, zu diesen Gruben gebracht und dort abgeladen. Und das war's. Wir führen Suchaktionen durch, um gefallene Soldaten zu identifizieren. In letzter Zeit wurde viel Arbeit geleistet, um Zivilisten an den Orten zu identifizieren, an denen sie getötet wurden. Opfer der Verbrechen der Nazis und ihrer Kollaborateure. Das Thema der Lager und der Zivilisten war lange Zeit in Vergessenheit geraten. Aber auch sie waren Menschen, Opfer. Unsere Mitbürger, die es ebenso verdienen, gefunden und gemäß unseren Traditionen und unserem Glauben würdig bestattet zu werden.
0: Im Jahr 2021 wurden an ähnlichen Stätten in allen Bezirken der Region Pskow Daten erhoben. Die forensische Untersuchung der geborgenen Überreste führte zu einem weiteren Gerichtsverfahren, in dem festgestellt wurde, dass die Nazis vorsätzlich gehandelt hatten.
15: Bei der Zusammenstellung von Beweisen, um zu belegen, dass es sich um einen Völkermord handelte, stützten wir uns auf Archive, die nach der Befreiung der Region Pskow angelegt wurden. Jeder Bezirk dokumentierte die Gräueltaten der Nazis. Anhand dieser Aufzeichnungen konnten wir bestätigen, dass 75.000 Zivilisten getötet wurden, darunter 3.400 Kinder. 392.000 Kriegsgefangene wurden getötet und fast 200.000, genauer gesagt 192.000 sowjetische Bürger wurden im Baltikum und in Deutschland zur Zwangsarbeit gezwungen. Sobald der Völkermord in den einzelnen Regionen rechtlich anerkannt ist, wird der nächste Schritt wahrscheinlich Maßnahmen auf föderaler Ebene sein.
0: Für die heutigen Gerichte ist es zu einem entscheidenden Beweis geworden, dass der Völkermord am sowjetischen Volk das Ergebnis gezielter Pläne der Führung des Dritten Reiches war.
2: Zunächst wurde der militärische Plan unterzeichnet. Dann schalteten sich Wirtschaftswissenschaftler ein und erweiterten ihn erheblich.
0: Deutsche Wirtschaftswissenschaftler waren vor allem wegen einer drohenden Hungersnot besorgt, da dem Land ein katastrophaler Getreidemangel drohte. Infolgedessen begann das Dritte Reich, Pläne zu entwickeln, die die Sowjetunion als Nahrungsquelle betrachteten.
2: Der leitende Agrarexperte für die Kriegsplanung war Herbert Backe. Als gebürtiger Russlanddeutscher aus Batumi sprach er fließend Russisch. Der ausgebildete Agrarwissenschaftler hatte seine Dissertation über den russischen Getreideanbau verfasst. Backes Idee war einfach. Er zeigte Hitler, dass die Wirtschaft der UdSSR auf die fruchtbaren Schwarzerdeböden im Süden angewiesen war, um den industriellen Norden und Osten zu versorgen. Würde die Logistik unterbrochen und die Nahrungsmittel aus dem russischen Süden nach Deutschland abtransportiert, würden die Waldgebiete verhungern. Es käme zu einer Massenhungersnot. Backes Strategie wurde von allen Führungsspitzen des Dritten Reiches übernommen und befürwortet. Denn sie galt einerseits als Schlüssel zum Sieg im Krieg und andererseits zur Erreichung des langfristigen Ziels, den Lebensraum von sogenannten minderwertigen Rassen für eine künftige deutsche Kolonisierung zu räumen. Hermann Göring, Backes Vorgesetzter, leitete den Wirtschaftsbereich. Und natürlich kannte er alle Einzelheiten des Plans und sagte, in diesem neuen Krieg werden, wenn überhaupt, nicht die Deutschen hungern. In diesem Winter werden 20 bis 30 Millionen Russen sterben.
0: Die Pläne zur systematischen Auslöschung der sowjetischen Bevölkerung wurden als Hungerplan bezeichnet.
4: Um den Hungerplan vollständig umzusetzen, mussten die Nazis die Linie Archangelsk-Astrachan erreichen und fast das gesamte wichtige Agrarland der Sowjetunion einnehmen.
0: Rostow am Don litt während des Krieges zweimal unter der Besatzung durch die Nazis. Das erste Mal war im November 1941. Die Einheimischen nannten es die Blutige Woche. Der Roten Armee gelang es bald, die Invasoren zu vertreiben. Doch im Sommer 1942 kehrten die Nazis zurück, diesmal für ein halbes Jahr.
16: Die Region Rostow, reich an Weinbergen, Weizenfeldern und fruchtbarem Boden, musste von der einheimischen Bevölkerung gesäubert werden. Nicht nur von Erwachsenen und älteren Menschen, sondern auch von Kindern, was das Schrecklichste daran ist. Denn diese würden irgendwann versuchen, ihre Eltern zu rächen. Das war die mittelalterliche Logik der Nazis. Diese fruchtbaren Gebiete sollten mit Europäern neu besiedelt werden.
17: Diese Verbreitung von Angst und Schrecken sowie die Vernichtung fanden in riesigem Ausmaß statt. Die Menschen lebten in ständiger Todesangst.
0: Die Einsatzgruppe C war in der Region Rostow tätig. Unter dem Vorwand, Partisanen zu bekämpfen, vernichteten sie ganze Dörfer mitsamt ihren Bewohnern. Diese Einheiten wurden als Todesschwadronen bekannt.
4: Die Nazis erließen Befehle, wie vorzugehen sei. Die Strafbataillone handelten nach dem Prinzip der kollektiven Verantwortung. Sie löschten ganze Dörfer aus und vermieden den Kontakt mit Partisanenkämpfern. Hätten sie in den Wäldern gekämpft, hätten sie getötet werden können. Also brannten sie Dörfer unter dem Vorwand nieder, den Partisanen ihre Stützpunkte zu entziehen, was meist nicht der Fall war. Dies war gängige Praxis, gefördert durch das Nazi-Kommando, das diesen aus allen Teilen des Landes rekrutierten Strafbataillonen freie Hand ließ.
0: Nach dem Krieg, in den 1970er Jahren, wurde der Nazi-Kollaborateur Iwan Gwozdecki in der Region Rostow vor Gericht gestellt. Bei den Verhören schilderte er die Massenmorde in Salzk. Seine Aussage wurde kürzlich freigegeben und diente Suchteams als Grundlage für ihre Arbeit.
6: Nach dem Krieg machte er eine beachtliche Karriere, wurde sogar Vorsitzender einer Kolchose. Doch als sein Foto in der Zeitung erschien, erkannten ihn die Leute.
7: Einwohner berichteten, dass die Nazis während der Besetzung von Salzk in den Jahren 1942 bis 1943 eine Ziegelei in ein Konzentrationslager umwandelten. Sie brachten Zivilisten, Kriegsgefangene und alle, die als

0: Hirten erwarten sie neue Bekanntschaften, überraschende Erkenntnisse und Abenteuer.
1: Prima, ich mache euch heute zu Knödelfeen.
2: Oh, du bist heute eine Knödelfee.
0: Das ist das wahre Russland, wie sie es mit eigenen Augen sehen sollten.
2: Hier fängt Sibirien an.
3: Hurra!
4: Ja, es wird ein harter Weg.
5: Die schießen wieder den ganzen Tag. Schau nur. Ein Blitz, Rauch und Qualm. Schließlich ist ein Teil des Beins weg.
4: Das Gehirn sendet ein Signal, aber das Bein ist weg. Es ist schwer natürlich.
5: Langsam, langsam.
6: Ich dachte nur, ich schlage einfach mit der Faust zu, um sie vom Himmel zu holen.
4: Ja, es schmerzt. Es ist erschütternd. Eine Gliedmaße ist abgerissen.
7: Alias, bist du am Leben?
4: Ja.
5: Mir fehlt also ein Bein? Das ist nicht tödlich.
6: Ich bin sicher, dass ich meinen Platz im Leben finden werde und eine Möglichkeit von Nutzen zu sein.
5: Das Wichtigste ist, dass man weiterlebt.
4: Alle haben es geschafft.
8: Historiker und Archivare erfuhren von dieser Ziegelei auch aus Berichten der Sonderkommission, die hier unmittelbar nach der Befreiung von Salzk durch die Rote Armee tätig war.
9: Diese Kleinstadt hatte während des Krieges 10.000 Einwohner. 3.500 von ihnen wurden hier in dieser Ziegelei ermordet.
10: Als das Suchteam diese Grube entdeckte, entfernte es die oberste Schicht und fand mehrere Skelette. Eindeutig keine rituelle Bestattung. Sofort wurden Ermittler hinzugezogen, um zu bestätigen, dass es sich um eine Massengrabstätte handelte. Also fuhren wir dorthin. Auf unsere Bitte hin wurden im Hangar, in dem wir arbeiteten, lange Gestelle aufgestellt, damit wir alle Skelette auslegen konnten. Knochen für Knochen rekonstruierten wir jedes einzelne, wie beim Auffädeln von Perlen, um uns ein vollständiges Bild zu verschaffen. Die zweite Grabstätte enthielt die Überreste von 91 Menschen. Darunter befanden sich etwa gleich viele Frauen und Kinder. Die meisten Kinder waren sehr jung, von Säuglingen bis zu Vorschulkindern.
9: Womöglich haben die Freiwilligen, die viele Jahrzehnte auf den Schlachtfeldern verbracht hatten, hier das Wesen und die Bedeutung des Krieges wirklich begriffen. Sie verstanden, warum unsere Truppen bis zum Ende kämpften, warum sie starben, als sie sich auf Bunker und Maschinengewehrnester stürzten. Sie taten das, damit Frauen, Kinder und Familien weiterleben konnten. Denn das, was ihnen bei der Befreiung der Städte begegnete, das, was sie in diesen Lehmgruben sahen, machte natürlich deutlich, gegen wen genau sie kämpften.
6: Eine Kommission aus Militärärzten berichtete über die Gräueltaten der Nazis. Viele Familien aus der Gegend wurden aus ihren Häusern vertrieben und hingerichtet. Eine Mutter fand die Leiche ihrer Tochter, die von den Deutschen erschossen worden war.
10: Berufsbedingte emotionale Distanz ist eine gute Sache. Nach jahrelanger Erfahrung haben sowohl meine Kollegen als auch ich sie entwickelt. Aber wenn man einen Knochen in der Hand hält, der kleiner ist als der eigene kleine Finger und einem klar wird, wem er gehörte, und man dann ein Einschussloch in dem winzigen Schädel sieht, dann kommen einem die Tränen. Neben dem zerschmetterten Schädel liegt ein Kinderzopf mit einem Haargummi. Meine Töchter waren damals 5 und 7 Jahre alt. Ich habe 2 Mädchen. Und mir wurde klar, genauso binde ich meinen Mädchen jeden Morgen die Haare zusammen. Um ehrlich zu sein, ist das ganze Ausmaß dieses Grauens unfassbar.
9: Diese Arbeit ist unverzichtbar, weil das Leid unseres Volkes in Frage gestellt wird.

0: gestellt wurde. Deshalb arbeiten Ermittler und Forensiker mit uns zusammen, um den geringsten Zweifel auszuräumen, dass es sich um einen Völkermord handelte, den europäische Nationen während des großen Vaterländischen Krieges gegen uns verübt haben.
1: Diejenigen, die im großen Vaterländischen Krieg ums Leben kamen, hatten eine solche Brutalität nicht verdient. Es waren ganz normale Zivilisten, die arbeiteten und ihre Kinder großzogen. Sie stellten für keine Nation eine Bedrohung dar, schon gar nicht für Deutschland. Dennoch wurden sie auf grausame und ungerechtfertigte Weise getötet.
2: Wir haben unsere forensischen Gutachten fertiggestellt, jedes einzelne ordnungsgemäß dokumentiert und sie auf Ersuchen des Untersuchungsausschusses vorgelegt. Sie wurden anschließend den Strafakten beigefügt und dem Gericht übermittelt. Der Prozess war, ich würde sagen, sehr emotional. Selbst jetzt, während ich mit Ihnen spreche, bekomme ich Gänsehaut. Das Gericht hörte zu, ohne zu unterbrechen. Ich finde, das Ausmaß ist einfach erschütternd. So sah unser Verfahren aus. Auf Tisch 1 die Überreste von Erwachsenen. Auf Tisch 2 die Überreste von Erwachsenen. Die Tische sind mehr als 10 Meter lang. Und dies hier, auf Tisch 3, sind die Überreste von Kindern.
3: Das Gericht hat entschieden, dem Antrag des Staatsanwalts der Region Rostov stattzugeben, festgestellte und neu aufgedeckte Verbrechen anzuerkennen, die während des großen Vaterländischen Krieges in der Region Rostov von den Besatzungstruppen der Nazis und ihren Kollaborateuren an nicht weniger als 180.811 sowjetischen Bürgern, der friedlichen einheimischen Bevölkerung sowie an nicht weniger als 200.000 Kriegsgefangenen als Kriegsverbrechen und Verbrechen gegen die Menschlichkeit sowie als Völkermord an slawischen und anderen ethnischen Gruppen, die die Bevölkerung der UdSSR bildeten, anzuerkennen, begangen im Rahmen eines von Nazi-Deutschland verfolgten Plans zur Auslöschung der lokalen Bevölkerung durch Vertreibung und Vernichtung, um das Gebiet für die deutsche Kolonisierung freizumachen. Для того, чтобы колонизировать освободившуюся территорию немцами.
1: Die Region Rostov ist das Tor zum Kaukasus. Und im Sommer 1942 stand sie der vorrückenden deutschen Armee offen. Schon vor dem Krieg hatte das Dritte Reich ernsthafte Pläne für diese ölreiche sowjetische Region.
4: Als wir den Nichtangriffspakt unterzeichnet hatten, besuchten sie den Kaukasus. Sie erkundeten jeden Pfad, sie bereiteten sich vor. Sie waren logistisch und ausrüstungstechnisch gut vorbereitet und ihre Karten waren äußerst detailliert. Sowjetische Soldaten hatten nichts Vergleichbares.
5: Das Hauptziel der Nazis im Kaukasus war natürlich Öl. Ihre riesige Armee brauchte Treibstoff. Ihre gesamte Ausrüstung musste betankt werden. Statistiken zeigen, dass etwa 80% des gesamten in unserem Land geförderten Öls aus dem Kaukasus stammten. Hitlers Truppen rückten schnell vor. Ende Juli war Rostov eingenommen. Im August hatten sie unsere Republik erreicht.
1: Die SS-Division Viking war ebenfalls Teil der deutschen Armee. Sie bestand nicht nur aus Deutschen, sondern auch aus Freiwilligen aus anderen europäischen Ländern. Diese Division ging besonders brutal gegen die lokale Zivilbevölkerung vor.
6: Viking folgte den Spuren der Panzergruppe Kleist aus dem Jahr 1941 und zog durch Lemberg und Ternopil. Das sind Orte, an denen seit langem Juden ansässig waren. Viking entwickelte schnell eine Vorliebe für Massenerschießungen.
1: In dem Bergdorf Teberda stießen sie auf ein Kindersanatorium für Patienten mit Knochentuberkulose, von denen die meisten bettlägerig waren.
4: Als die Nazis Teberda besetzten, gelang es den Einheimischen, einige Kinder zu retten, indem sie sie irgendwie bei sich versteckten. Doch genau hier setzten die Nazis erstmals ihre berüchtigten Gas.

0: Großwagen ein.
1: Nachdem die Rote Armee Teberda befreit hatte, machte sich eine Kommission daran, die Fakten zu dokumentieren, und die gesamte Sowjetunion erfuhr von diesen unmenschlichen Morden.
2: Das Personal des Sanatoriums verfasste ein Dokument, die Zeugenaussagen. Im Dezember 1942 holten die Nazis 54 Kinder aus dem Sanatorium. Wenn man dieses Dokument liest, ich weiß nicht, wie stark man sein muss, um all das laut vorzulesen. Die 54 Kinder waren zwischen 3 und 17 Jahre alt. Einige waren noch Babys. Sie wurden wie Holzscheite in diesen Transporter gestapelt. 54 kleine Menschen. Kinder. Im Laufe von 2 Stunden wurden die Kinder mit Abgasen erstickt. Dann wurden ihre Leichen in die Teberda-Schlucht geworfen. Sie wird auch Gonatschkir genannt. Wie kann man dieses Verbrechen anders bezeichnen als Völkermord?
1: Das ist nicht das einzige Verbrechen, das die Nazis in Karatschai-Tscherkessien begangen haben. Im Januar 1943 richtete eine Sonderkommission allein im Gebiet von Tscherkessk 19 Erschießungsgruben ein. Während der 5-monatigen Besatzungszeit töteten die Nazis brutal mehr als 7500 Zivilisten und Kriegsgefangene. Einige der Unterlagen der Kommission wurden bei den Nürnberger Prozessen vorgelegt. Diese Nazi-Verbrechen sowie andere ähnliche Taten wurden als Verbrechen gegen die Menschlichkeit anerkannt. Im Januar 2025 wurden bei einem Prozess in der Republik Karatschai-Tscherkessien alle Dokumente erneut verlesen und der Völkermord rechtlich festgestellt.
3: Wie in der UN-Konvention von 1948 festgelegt, ist Völkermord eine Handlung, die mit der Absicht begangen wird, eine nationale, ethnische, rassische oder religiöse Gruppe ganz oder teilweise zu vernichten. Was unsere Region betrifft, so wurde Völkermord an sowjetischen Bürgern durch Massenmorde in den Städten Tscherkessk und Teberda begangen. Diese Tatsache ist dokumentiert und es gibt Anhaltspunkte, die direkt auf Völkermord hindeuten.
1: Herbert Backes Plan zur Bekämpfung des Hungers in Deutschland und Europa umfasste mehr als nur wirtschaftliche Überlegungen, um die Auslöschung eines Großteils der sowjetischen Bevölkerung zu rechtfertigen. Er betonte auch die Notwendigkeit ethnischer Säuberungen.
4: Backe schrieb, diese Maßnahmen mussten nicht nur aus wirtschaftlichen Gründen ergriffen werden, sondern auch, weil die Großrussen der Hauptfeind Deutschlands und Europas waren. Backe stempelt also ein ganzes Volk als von Natur aus feindlich ab und folgert daraus, dass dessen Bevölkerung radikal dezimiert werden müsse. Dies ist ein klares Bekenntnis zu Völkermordplänen und ein eindeutiger Beweis für genau jene Absicht, die für die Feststellung eines Völkermords erforderlich ist. Es handelt sich möglicherweise um die schlimmsten Völkermordpläne der Geschichte, da sie 30 Millionen Menschen betreffen. Mir ist kein anderer Plan für Massenvernichtungen in einem solchen Ausmaß bekannt. Ich war als Sachverständiger in 5 Prozessen tätig. Am meisten bewegt hat mich meine Aussage in einem Prozess, in dem es darum ging, die Belagerung Leningrads als Völkermord anzuerkennen, denn Leningrad ist meine Heimatstadt. In diesem Prozess sprach ich über Backes Plan, da die Erwähnung Leningrads als Ort, der als erster von einer Hungersnot heimgesucht werden sollte, erstmals in einem Dokument von Backe vom 23. Mai 1941 auftauchte.

0: Hier ist meine kleine Enkelin. Hallo, meine Süße. Ich bin am Koschevnikow, dem Hügel, zu den Eisbären. Um sie zu zählen, um zu sehen, welche Bären es dort gibt.
1: Also, besuchen wir die Bären?
0: Ich habe 21 Bären gezählt. Volles Haus.
2: Schau, ein Bär.
1: Nachdem das Mädchen getötet wurde, flog ein Hubschrauber darüber.

0: und sah 50 hungrige Bären in Richtung Bankarim laufen. Sie versuchten, Wege zu finden, um die Bären daran zu hindern, in das Dorf zu gelangen.
1: Schau!
2: Sieh es dir an, es eilt jetzt. Bitte hab keine Angst vor uns.

0: Jegor Jakowlew gibt gelegentlich öffentliche Führungen zu den historischen Orten seiner Heimatstadt. Und die Belagerung bleibt für Einwohner und Besucher von Russlands nördlicher Hauptstadt ein wichtiges Thema.
1: Um die tiefere Bedeutung der Schlacht um unsere Stadt zu verstehen, muss man wissen, dass Leningrad mehr als nur sich selbst verteidigte. Leningrad hielt eine riesige Gruppe feindlicher Streitkräfte in Schach, die Heeresgruppe Nord. Wäre Leningrad gefallen, wäre diese Horde nach Moskau geschickt worden, um sich der Operation Taifun anzuschließen. Begeben wir uns zum Wasserloch der Blockade.
2: Die Deutschen hatten nie vor, in den Straßen Moskaus zu kämpfen. Die Stadt sollte umzingelt von den Versorgungslinien abgeschnitten und ausgehungert werden. Bei Leningrad schlug dies wegen der Straße des Lebens fehl. Doch die Eisenbahnlinien und Straßen wurden unterbrochen.
0: Bereits im Juli 1941 schrieb Franz Halder, Chef des Generalstabs der deutschen Landstreitkräfte, in sein Tagebuch: Der Führer betont nachdrücklich, dass er Moskau und Leningrad dem Erdboden gleichmachen will. Wenig später, am 8. August, erteilt er zudem den Befehl, den Blockadering zu schließen.
1: Und am 8. September 1941, als die Stadt Schlüsselburg eingenommen wurde, schloss sich der Ring der Landstreitkräfte, die die Stadt blockierten, endgültig. Wir verfügen über einige interessante Dokumente, wie das Tagebuch des Befehlshabers der Heeresgruppe Nord, Wilhelm Ritter von Leeb, der offen schrieb, dass er seiner Artillerie und den Piloten der 1. Luftflotte den Befehl erteilt hatte, die Stadt jederzeit und an jedem Ort wahllos zu beschießen. Den Nazis gelang es, das Wasserversorgungssystem von Leningrad lahmzulegen, sodass die Flüsse der Stadt die einzige Wasserquelle darstellten. Dann setzte ein äußerst strenger und harter Winter ein, mit einer Durchschnittstemperatur von minus 18 Grad Celsius. Zu diesem Zeitpunkt waren die einzigen Wasserquellen die Eislöcher in den Flüssen, von denen sich eines genau an dieser Stelle befand.
0: Nina Sigal war 1941 12 Jahre alt. Sie lebte während der gesamten Belagerung in der Stadt.
3: Die Kälte setzte schnell ein. Nicht nur draußen auf den Straßen, sondern auch in den Wohnungen. Meine Eltern waren nicht zu Hause. Meine Mutter arbeitete mit medizinischen Geräten in einem Labor. Manchmal war sie tagelang weg. Und dann kam sie plötzlich zurück und gab mir, ohne ihren Mantel auszuziehen, gab sie mir einen Rat und verschwand wieder. Im Winter half sie mir mehrmals, Wasser aus der Neva zu holen. Alles war mit Eis bedeckt. Es war unglaublich schwer, vom Ufer wieder hinaufzuklettern. Einmal fiel ich hin und mein Mantel wurde klatschnass. Ich wollte ihn nicht nass tragen, also legte ich ihn in die Küche, in der Hoffnung, er würde trocknen. Aber als ich am nächsten Tag kam, stand mein Mantel einfach da, steif wie ein Brett.
0: Dann brach in der Stadt eine Hungersnot aus. Deutsche Truppen eroberten Tichwin und die Lebensmittelversorgung kam fast vollständig zum Erliegen.
1: Die Zeit von November bis Januar 1942 war die tödlichste. Warum? Sie haben wahrscheinlich schon von den 125 Blockadegramm gehört, der Ration in diesen Monaten der Belagerung, die jedoch nur von kurzer Dauer war. Sie war so gering, weil damals nichts nach Leningrad geliefert werden konnte. Man konnte nur Fracht transportieren, die bereits an den Ufern des Ladogasees bereit stand. Und es war praktisch unmöglich, etwas Neues zum Ladoga zu bringen. Der Befehlshaber der Heeresgruppe Nord, Wilhelm Ritter von Leeb, war nach der Einnahme von Tichwin begeistert, da er glaubte, Leningrad würde sicherlich verhungern.
4: Ich war gerade 7 Jahre alt geworden, als uns im Dezember 1941 diese 125 Gramm Brotstücke ausgegeben wurden. Ich ging in einen Laden und stellte mich in die Schlange. Ich war noch sehr klein. Ich kaufte das Brot, machte mich auf den Heimweg und wurde umgestoßen. Ich weiß nicht, ob es eine Frau oder ein Mädchen war, das war schwer zu sagen. Sie fiel in den Schnee und fing an, mein Brot zu verschlingen. Ich fing an zu schreien. Ein Mann rettete mich. Da kam gerade ein Soldat vorbei. Er packte sie am Kragen, nahm ihr das weg, was von meinem Brot übrig war, gab es mir zurück und fragte, bist du alleine rausgegangen? Ich antwortete, ja, das solltest du nicht tun. Ich bringe dich nach Hause. Da sagte ich, ist schon gut, ich wohne in der Nähe.
3: Jeder hat seine eigene Blockade und man lebt sein ganzes Leben lang damit. Manchmal habe ich Träume, in denen es so ist, als wäre ich wieder in dieser Zeit. Vor allem, wenn man sich wegen etwas schuldig fühlt. Sie haben mir einen Axolotl gekauft. Das ist eine Art Amphibie. Es war fast durchsichtig und klein, dieses Axolotl. Mit süßen kleinen Händen. Ich war so hungrig, aber es lebte. Es zu töten, wäre man dazu in der Lage? Ich konnte es nicht. Aber dann hielt ich es nicht mehr aus. Ich war hin und her gerissen. Ich erinnere mich an diesen Zustand. Ich träume sogar davon. Ich hatte einen Topf auf dem Herd stehen und habe den Axolotl hineingeworfen. Aber als ich ihn wieder herausholen wollte, war er verschwunden. Er hatte sich einfach aufgelöst.
0: Um die Lebensmittelversorgung sicherzustellen und die Evakuierung hungernder Einwohner wieder aufzunehmen, beschloss die Belagerungsbehörde im November 1941, eine Straße auf dem zugefrorenen Ladogasee zu bauen.
5: Niemand wusste, wie dick das Eis auf dem Ladogasee war. Wissenschaftler hatten es nie untersucht. Würde das Eis einem Gas-LKW standhalten? Wo und wie sollte die Straße verlegt werden? All dies musste möglichst schnell geklärt werden. Und die Wissenschaftler taten genau das. Die Versorgung der Stadt wurde 1942 wiederhergestellt. Doch leider waren bis dahin bereits viele Menschen ums Leben gekommen. Etwa 1 Million Leningrader starben infolge der Blockade.
0: Die Belagerung dauerte 872 lange Tage. Dank der heldenhaften Anstrengungen der Roten Armee wurde der Feind zurückgedrängt und die Einkreisung durchbrochen.
3: Ich wusste, dass sich etwas zusammenbraute. Mama sagte, wir gehen zum Angriff über. Zeit, die Faschisten zu vertreiben. Ich zog meine Stiefel ohne Strümpfe an und wir sprangen hinaus und rannten zum Ufer, wo die Schiffe lagen. Moskau hatte sein Feuerwerk gehabt und nun war Leningrad an der Reihe. Was für ein Gedröhne! Wir lachten, weinten und umarmten uns. Es war ein Gefühl, als wolle man einfach davonfliegen. Ich übertreibe nicht. Ich wollte abheben und fliegen, weil die Blockade vorbei war.
5: Es ist ein Tag der Erlösung. Unser Land stand buchstäblich einen Schritt vor der Vernichtung, schaffte es aber dennoch, dem Feind das Rückgrat zu brechen und eine Geschichte und Zukunft für künftige Generationen zu sichern. Aber natürlich gab es auch Tränen, denn viele mussten sich opfern, damit andere in diesem schrecklichen Kampf nicht umkommen mussten.
0: Der Prozess, der 2022 in St. Petersburg stattfand, trug dazu bei, die neue Zahl der Opfer der Belagerung zu ermitteln, die von früheren Schätzungen abwich. Das Nürnberger Tribunal bezifferte die Zahl auf 649.000.
6: Historiker haben bereits festgestellt, dass während der Belagerung deutlich mehr Menschen ums Leben kamen, als in offiziellen Dokumenten angegeben ist. Etwa 1.093.000 Menschen. In der Gerichtsentscheidung heißt es, nicht weniger als die auf dem Piskarowskoje-Friedhof beigesetzten Menschen, die während der Belagerung Leningrads starben, sind nicht die einzigen Opfer des Völkermords. Dazu gehören auch Menschen, die während der Blockade aus Leningrad evakuiert wurden, obwohl sie bereits nicht mehr zu retten waren, und die nach Jaroslawl oder Wologda geschickt wurden. Viele erreichten ihr Ziel nie und wurden aus den Zügen geholt oder sie starben in Krankenhäusern an völliger Erschöpfung.
7: Unsere Kollegen aus dem Gesundheitswesen haben einen verzögerten Belagerungseffekt dokumentiert. Bei den Menschen, die nicht unmittelbar während der Blockade starben, bis zu 3 Generationen später in Evakuierungszentren und anderen Regionen daran sterben. Infolgedessen erkranken ihre Kinder und Enkelkinder sodass mindestens drei Generationen der Blockade zum Opfer fielen.
4: Das enorme Ausmaß und der Grad dieser Qualen und Erniedrigungen waren einfach erschütternd. Diese Menschen haben nicht an ihre Seelen gedacht, würde ich sagen. Sie haben nicht bedacht, dass am Ende alles bezahlt werden muss. Schließlich siegt irgendwann die Gerechtigkeit.
0: Bislang gab es 34 Prozesse in der gesamten Russischen Föderation. In allen wurde entschieden, dass die Aktivitäten der Nazis während des Großen Vaterländischen Krieges als Völkermord am sowjetischen Volk anzuerkennen sind.
7: Der nächste Schritt könnte darin bestehen, die Schlussfolgerungen der Justizbehörden aller Regionen zusammenzufassen. Dies bietet die Gelegenheit, den Gesamtschaden für die UdSSR und für Russland als deren Rechtsnachfolger sowie die von den Gerichten festgestellte Gesamtzahl der Opfer zu erfassen. Anschließend sollten diese Fakten von den zuständigen internationalen Institutionen und Organisationen geprüft und einer angemessenen rechtlichen Bewertung unterzogen werden. Das ist bisher noch nie geschehen. Die Blockade wurde beiläufig erwähnt, aber es wurde keine Einschätzung dessen geliefert, was tatsächlich in der Stadt geschah. Wie lässt sich all dies rational in Worte fassen?
8: Unser Mitgefühl wird von Generation zu Generation weitergegeben. Es unterliegt keiner Verjährung, genauso wenig wie die Verbrechen von Hitlers Fanatikern und Komplizen, jenen, die den Völkermord am sowjetischen Volk kaltblütig geplant und brutal ausgeführt haben. Von den Gesamtverlusten, die die UdSSR während des Großen Vaterländischen Krieges erlitten hat, entfiel mehr als die Hälfte auf Zivilisten. Und dies ist ein unbestreitbarer Beweis dafür, dass die Nazis und ihre Satellitenstaaten keinen Krieg gegen ein politisches Regime oder eine Ideologie führten. Nein, ihr Ziel waren die reichen Bodenschätze und das Land unseres Landes sowie die Vernichtung der Mehrheit unserer Bürger.

0: Ich hatte eine glückliche Kindheit in einem friedvollen Elternhaus. Ich erinnere mich deutlich an die Worte meines Großvaters. Kinder, der Krieg kommt.
1: Mit so vielen Serben war es unmöglich, einen größeren kroatischen Staat zu errichten. Daher war der Völkermord die einzige Möglichkeit, einen solchen Staat aufzubauen. Neben der Vernichtung von Juden und Roma waren die Serben das Hauptproblem für die Kroaten.
0: Es war ein großer, sehr großer Baum. Es war das erste Mal, dass ich Menschen sah, die an dieser Pappel, an ihren Beinen herunterhingen.
2: Meine Mutter drückte mich an ihre Brust. Wenn ich daran denke, wie sie mich umarmte, mit Tränen in ihren Augen, wie sie mich ihr wegnahm. Es rührt mich auch zum Weinen.
3: Man kann die Geschichte nicht zurückdrehen. Man muss sie kennen und sich daran erinnern. Sonst wird sich die Geschichte wiederholen und die Entfremdung zwischen den Menschen wird wieder zunehmen.

0: Der Tag des Sieges ist Russlands wichtigster und heiligster Nationalfeiertag. Jedes Jahr findet an dem Gedenktag auf dem Roten Platz eine große Parade statt. Sie ist ein Symbol für die Einheit und das Heldentum von Millionen von Menschen und eine ehrwürdige Erinnerung an den immensen Preis, der für den Sieg gezahlt wurde. Vor 80 Jahren, nach dem Sieg über Nazi-Deutschland, marschierten die Helden, die diesen historischen Sieg in 4 langen und brutalen Jahren errungen hatten, triumphierend über dieses Kopfsteinpflaster.
1: Kameraden der Roten Armee und der Roten Marine, Waffenbrüder, ich grüße euch und beglückwünsche euch zu eurem großen Sieg über den deutschen Imperialismus.
2: An der Parade nahmen die Soldaten von den 10 Fronten teil, an denen der große Vaterländische Krieg gewonnen wurde.
3: Mehr als 35.000 Soldaten wurden ausgewählt. Viele von ihnen waren als Helden der Sowjetunion ausgezeichnet, einige sogar 2- oder 3-mal.
2: Fast alle der 100 Ethnien der Sowjetunion beteiligten sich am großen Vaterländischen Krieg. In der Roten Armee kämpften Angehörige aller Ethnien. Es war wichtig, die Einheit und den multinationalen Charakter des Landes hervorzuheben. Und genau das tat man.
3: Diesen großartigen Menschen, diesen Helden, gedenken wir heute.
0: Der Oktober 1941 sah einen frühen Frost. Am 7. November, als die Parade über den Roten Platz marschierte, bedeckte dichter Schneefall Russlands Hauptstadt. Vom Podium an Lenins Mausoleum aus sprach Stalin zu den Soldaten. Es war das erste Mal, dass er eine Parade abnahm.
4: Ihr führt einen Befreiungskrieg. Einen gerechten Krieg, um die deutschen Invasoren zu vernichten. Lang lebe unser ruhmreiches Vaterland, seine Freiheit und seine Unabhängigkeit.
2: Damit sagte er, wir werden gewinnen. Somit war der Glaube des Oberbefehlshabers an den Sieg seines Landes klar übermittelt. Ich denke, dass das eine wichtige Rolle spielte. Heute noch hinterlässt der Anblick der Parade einen starken Eindruck. Damals gingen die Truppen auf dem Roten Platz nicht zurück in ihre Kasernen, sondern an die Front. Sie marschierten dem Tod entgegen, bereit, für ihr Land zu sterben.
0: Das Naziregime betrachtete die Slawen und weitere ethnische Gruppen in der Sowjetunion als minderwertige Rassen, die zu vernichten waren. Daher bedeutete dieser Krieg für jede der sowjetischen Nationen einen Krieg ums Überleben. Dies erklärt die bemerkenswerte Entschlossenheit von Anfang an, die Flut an Freiwilligen aus allen Republiken und die zahllosen Heldentaten an allen Fronten. Das umfangreichste Verzeichnis über Auszeichnungen befindet sich im Archiv des Verteidigungsministeriums in Podolsk. Im Großen Vaterländischen Krieg wurden rund 11,5 Millionen Orden und Medaillen an Menschen aller Ethnien verliehen. Russen, Ukrainer, Weißrussen, Balten, Zentralasiaten, Transkaukasier. Hier fand ich die Aufzeichnungen über meinen Urgroßvater Ilja Mironow. Er machte den gesamten Krieg mit und war im Mai 1945 dabei, als Berlin eingenommen wurde. Ihm wurden die Medaille für Verdienste im Kampf sowie der Orden des Vaterländischen Krieges erste und zweite Klasse verliehen. Zu diesem Zeitpunkt lag die Einnahme Berlins aber noch in weiter Ferne. Im November 1941 war die Sowjetunion an der Front mit einer bedrohlichen Lage konfrontiert. Der Feind hatte Weißrussland, die Ukraine sowie das gesamte Baltikum besetzt und stand vor den Toren Moskaus.
5: Als die Truppen der westlichen Reservekräfte nahe Wjasma und Bryansk nahezu eingekesselt waren, insgesamt waren 600.000 Männer festgesetzt, stand Moskau einer deutschen Panzeroffensive praktisch wehrlos gegenüber. Ein paar Kadettenregimenter konnten nur kleinere Abschnitte der Moschaisker Verteidigungslinie halten.
1: War das Oberkommando zuversichtlich, dass wir die Verteidigung bei Moschaisk halten und den Feind aufhalten würden? Ehrlich gesagt, natürlich waren wir uns dessen nicht absolut sicher.
5: Angesichts der Lage erwies sich die aus Leningrad verlegte 312. Division unter Naumow und die 316. Division unter Panfilow als entscheidend bei der Verstärkung der Front.
0: Im Juli begann man mit der Aufstellung einer Division, die Wehrpflichtige aus den Sowjetrepubliken Kasachstan und Kirgisistan umfasste. Das Kommando der 316. Schützendivision wurde Generalmajor Iwan Panfilow übergeben, der zuvor als Militärkommissar in Kirgisistan gedient hatte.
6: Panfilows Division bestand fast ausschließlich aus mobilisierten Einheimischen. Die Region war einst als Semirechye bekannt. Als aber die autonome Region Kara-Kirgisien geschaffen wurde, fiel ein Teil an Kasachstan und ein Teil an Kirgisien. Tatsächlich wurde die Region aber stets Semirechye genannt. Angesichts ihrer Zusammensetzung kann Panfilows Division zu Recht als kasachisch und kirgisisch bezeichnet werden.
0: In nur einem Monat wurde die Division zusammengestellt und durchlief intensives Training, bevor sie an der Front zum Einsatz kam.
7: Zhukov war der Erste, der Moskau erreichte. Danach Panfilow mit seiner Division. Sie gingen in Stellung. Panfilow wurde zum Kommandeur des Kampfabschnitts Volokolamsk ernannt.
8: Das Durchschnittsalter in Panfilows Division lag bei ungefähr 30 Jahren. Warum? All die jungen Männer gingen der Division in der Zeit vom 22. Juni bis 12. Juli verloren. Die reiferen Männer waren gesund. Sie hatten 3 bis 5 Kinder und etwas zu verteidigen. Panfilow sagte, Sterben ist nicht beängstigend. Was aber folgt darauf? Eure Aufgabe ist es, zu überleben und zu siegen.
7: Die meisten Soldaten kamen aus den Kolchosen. Panfilow sagte, warum vor einem Panzer fürchten? Es ist nur ein Traktor mit einer Kanone. Gemäß der militärischen Vorgaben hätte er mit seiner Division eine Linie bilden sollen. Stattdessen schuf er Widerstandsnester. So etwas hatte es noch nie gegeben. So schrieb er die Regeln der Kriegsführung neu.
0: Später tauchte in den Büchern über militärische Strategie ein neuer Begriff auf, die Panfilow-Schleife.
7: Hübner schrieb an von Bock, wir haben es mit einer wilden Division zu tun. Und hier der interessanteste Teil. Sie trotzen allen bekannten Kriegstaktiken und militärischen Grundsätzen. Ihre Kämpfer sind extrem fanatisch, fürchten weder den Tod noch ergeben sie sich.
0: Die berühmteste Schlacht von Panfilows Division fand nahe Dubosekovo statt. Sie wird als die Heldentat von 28 Männern der Einheit in die Geschichte eingehen. Ab dem 16. November hielt die Division über Tage hinweg die in Richtung Moskau vorrückenden deutschen Panzer und Infanterie auf. Unter schweren Verlusten wehrten Panfilows Truppen den Vormarsch der Nazis auf die Hauptstadt ab. Valentina Panfilowa, die 18-jährige Tochter des Kommandeurs, kämpfte ebenfalls in der legendären 316. Division.
7: Meine Mutter war Sanitäterin in einem Sanitätsbataillon. Sie wurde mit der Medaille für Verdienste im Kampf sowie dem Orden Roter Stern ausgezeichnet. Ihre Heldentaten sind als ihre eigenen und nicht die als eine Tochter Panfilows aufgezeichnet. Sie holte 18 verwundete Soldaten vom Schlachtfeld. Sie spendete Blut. Das war meine Mutter. Vom Tod ihres Vaters erfuhr sie, als sie einen Verwundeten versorgte, der dort lag und weinte. Sie tröstete ihn und sagte, halte durch, ich helfe dir. Gleich geht's dir besser. Wir geben dir eine Spritze. Und er antwortete, Schwester, warum denkst du, weine ich? Sie haben unseren Kommandeur getötet. So erfuhr meine Mutter davon.
0: Am 18. November 1941 wurde Panfilow durch eine Mörsergranate getötet.
7: Am 21. November wurde er bestattet. Der Feind stand noch immer vor den Toren Moskaus. Beim Trauerzug erhob eine Staffel die Schwerter zum Gruß. Die Prozession ging durch die gesamte Stadt zum Friedhof Novodevichy. Dieses Geleit war eine Ehrung nicht nur Panfilows, sondern aller Soldaten, die bei der Verteidigung Moskaus ihr Leben gaben. Schätzungen gehen davon aus, dass zwischen 120 und 150 Soldaten zu Helden der UdSSR wurden, 33 davon Panfilows Männer.
0: Die erste Statue der UdSSR zu Ehren von Generalmajor Panfilow wurde im November 1942 in der kirgisischen Hauptstadt errichtet. Heute trägt der Stadtpark in Almaty den Namen von Panfilows 28 Gardisten. Alljährlich wird eine Gedenkveranstaltung abgehalten.
7: Um zu verstehen, was den Kasachen, die Erinnerung an den Krieg und den großartigen Sieg bedeutet, sollte man den Park am 9. Mai besuchen. Wir Kasachen müssen uns an die 7 Stämme erinnern, die gekämpft haben. Nicht nur namentlich, sondern auch, wer was beigetragen hat. Ich weiß, wer wo gekämpft hat. Wir alle wissen es.
0: In Kasachstan, beim Marsch zum Gedenken an die Helden, tragen die Menschen nicht nur Bilder von jenen, die in den Schlachten gefallen sind, sondern auch von jenen, die den Sieg errungen haben.
8: 220 Fabriken wurden nach Kasachstan evakuiert, weitere 140 dort gebaut. Bis Ende 1945 waren 360 Fabriken, Betriebe, große Werkstätten und weitere Anlagen hier angesiedelt und wurden dort belassen.
0: Industrieanlagen wurden von der Frontlinie in das Hinterland verlegt. Fabriken wurden eilends abgebaut und in den Ural, nach Sibirien und natürlich in die zentralasiatischen Republiken verbracht, wo die feindlichen Bombenangriffe die Produktion nicht beeinträchtigten. Facharbeiter begleiteten die Maschinen, bereit für den Wiederaufbau und den Produktionsstart, sobald die Maschinen ankamen, bisweilen direkt von den Zügen. Diese Betriebe bauten Panzer, Flugzeuge und Waffen. Alles, was an der Front gebraucht wurde. Alles für den Sieg.
5: In der Nachkriegszeit holte man die Betriebe aus den östlichen Regionen nicht wieder zurück, sondern baute an den alten Standorten neue Anlagen.
0: Die Evakuierung besetzter Territorien begann unter brutalen Bedingungen. Im Herbst 1941 beherbergte allein Kasachstan 24.000 Menschen. Im Januar 1924 waren es mehr als 400.000. Diese beispiellose Migration war eine grauenhafte Quälerei für die vor der Vernichtung durch die Nazis fliehenden Zivilisten.
7: Jeder, der ankam, wurde aufgenommen. Das ist die Mentalität der Kasachen. Es gibt zahllose dokumentierte Beispiele, sogar in meiner eigenen Familie. Einmal lief mein Vater an einem Mann vorbei, der auf dem Marktplatz Geige spielte. Er sprach ihn an und stellte fest, dass er kaum Russisch konnte. Vater erfuhr, dass es sich um einen chinesischen Komponisten handelte, der aus Moskau evakuiert worden war. Zu dem Zeitpunkt beherbergten wir aber schon die Familie von Professor Skorulski vom Kiewer Konservatorium. Großmutter sagte, Bachchan, wir haben keinen Platz mehr. Er antwortete aber, stell dir vor, du wärst in seiner Lage.
0: Künstler aus Theatern, Konservatorien und Filmstudios fanden ebenfalls Zuflucht im gastfreundlichen Kasachstan.
8: Am 7. November präsentierte unser Opernhaus eine Aufführung mit Galina Ulanova in der Hauptrolle. Ulanova unterrichtete auch an der ortsansässigen Akademie für Choreografie.
0: Vor dem Krieg gab es in Kasachstan keine Filmstudios. Also wurde der städtische Kulturpalast für die Filmproduktion umfunktioniert. Heute beherbergt das Gebäude die staatliche Philharmonie. Die Stadt wurde für 3000 Filmemacher, Theatermitarbeiter und Schauspieler zur zweiten Heimat. Hier wurde das zentrale Vereinigte Filmstudio ZOX gegründet. Es beherbergte Größen wie Lenfilm oder Mosfilm. 4 von 5 Filmen aus der Sowjetära wurden hier gedreht.
8: Im Dezember 1941 hatte der Film Sie trafen sich in Moskau Premiere. Hier wurde der Film fertiggestellt. Zu Sowjetzeiten wurde uns die Birkenallee gezeigt, die Kotowski in dem Film entlangritt. Ja, wir besuchten den Ort. Und ich denke, viele Menschen tun das noch heute.
1: Für den Schmerz und das unschuldig vergossene Blut schwören wir Rache. Wir werden ihnen den Atem, den Schlaf und das Leben nehmen.

0: Prapor hat dir einen Gefallen getan und dich Taigan zugeteilt.
1: So sieht's aus, Leute. Da haben wir uns was eingebrockt, was? Ich bin ein Kosake. Mein Deckname ist Taigan. Ich habe ein halbes Jahr in diesem Bataillon gedient. Nur, dass es da noch Taurien hieß. Ein Sturmbataillon. Los, los, los. Weg vom Fenster, weg vom Fenster. Meine Söhne sind 16 Jahre alt. Nun, wenn ich nicht in den Krieg ziehe, werden sie es tun.
2: Wer sonst? Wir erziehen auch unsere Kinder zu echten Kosaken.
1: Man muss Soldat sein, ob man ein Kosake ist oder nicht. Man muss Soldat sein, von Kindesbeinen an.
3: Allgemein gilt der erste Teil von Ivan der Schreckliche als der wichtigste Film.
4: In den neu gebauten Studios wurde nur nachts gedreht, da der Strom tagsüber den Fabriken vorbehalten war. Nach Zentralasien verlegte Museen stellten Requisiten zur Verfügung und verliehen authentische Kostüme an die Schauspieler. So wurde ein außergewöhnlicher Film geschaffen, der maßgeblich zur Stärkung des Kampfgeists der Nation beitrug.
5: Siehe Gott, wir wollten keine Feindseligkeit, aber die Zeiten, in denen ein Ausländer ungestraft in unser Land einfallen kann, sind vorbei. Dieser Dolch wird jene durchbohren, die Moskau herausfordern.
4: Die Nachbarrepublik Kirgisistan war ebenfalls ein Zufluchtsort für Menschen, die vor dem Krieg flohen. Noch heute, 80 Jahre später, erinnern sich hier die Menschen sehr lebhaft an die hunderte Kinder, die aus dem belagerten Leningrad gerettet wurden. Der Issyk-Kul-See, das Wahrzeichen Kirgisistans. Hunderte Kinder wurden aus dem besetzten Leningrad hierher gebracht. Erschöpft, hungrig, die Bombenangriffe knapp überlebt. Und nach langer Reise fanden sie hier Pflege, Wärme und Frieden.
6: Als wir die Nachricht erhielten, dass Kinder aus Leningrad zu uns kommen sollten, trafen wir alle nötigen Vorbereitungen. Viele Funktionäre schreckten aber vor der Verantwortung zurück. Sie fanden Ausreden, um die Kinder abzuweisen, da sie Bedenken hatten, dafür verantwortlich gemacht zu werden, falls eines der Kinder, Gott behüte, sterben sollte.
4: Die 18-jährige Toktogon Altibasarova aus dem kleinen Dorf Kurmenti schreckte vor dieser Verantwortung aber nicht zurück. Im Sommer 1942 kamen 150 Kinder aus Leningrad über den Issyk-Kul-See hier an und wurden bei ihr in Pflege gegeben.
6: Am 27. August fuhren die Leute mit Pferdewagen und Karren los, um die Kinder in Empfang zu nehmen.
4: Im Februar verließen die Kinder Leningrad und wurden in die Region Krasnodar gebracht. Dort befand sich aber bereits die Front, also wurden sie von den Behörden nach Kirgisistan weitergeleitet, um sie vor dem Krieg in Sicherheit zu bringen. Das Klima in Issyk-Kul war für seine heilende Wirkung bekannt und bot den armen Kindern, die dem Hunger und der Kälte entgangen waren, die beste Möglichkeit zur Erholung.
7: Im Dezember wurden der Hunger und die Kälte unerträglich. Wir waren sehr schwach. Meine Mutter zog sich eine Unterkühlung zu und starb binnen einer Woche. Nun waren wir drei allein. Meine kleine Schwester war 3 Jahre alt. Mein Bruder wusste, dass Waisenhäuser elternlose Kinder aufnahmen. Also brachte er uns dorthin. Er war gerade 18 geworden und am nächsten Tag wurde er eingezogen. Im Februar begannen sie damit, uns über den zugefrorenen Ladogasee zu evakuieren. Meine Schwester konnte aber nicht laufen, also ließen sie sie zurück. Ich wollte nicht ohne sie gehen, aber die Pfleger sagten mir, es sei nur vorübergehend. Du wirst sie bald wiedersehen. Sie starb schon im Sommer.
4: Die geretteten Kinder waren zwischen 18 Monaten und 11 Jahren alt. Ihre beschwerliche Reise nach Kirgisistan dauerte 6 Monate. Bemerkenswerterweise wurden die 150 Kinder nur von 2 Pflegekräften eines Leningrader Waisenhauses begleitet.
6: Als sie am Kinderheim ankamen, kamen viele Leute, um sie sich anzusehen. Darunter auch Kinder. Die Erwachsenen konnten mit dem Anblick umgehen, die Kinder aber hatten Angst und liefen weg, denn die Neuankömmlinge waren nur Haut und Knochen.

0: So schlimm war es. Die älteren Kinder wussten ihre Namen, viele der Jüngeren aber nicht. Meine Mutter arbeitete mit den Ärzten zusammen, um deren Alter zu bestimmen und ihnen Nachnamen zu geben. Geburtsurkunden wurden herausgegeben. Das gesamte Dorf half mit. Die Menschen brachten, was sie bringen konnten, manchmal ihre letzten Reste. Kein Kind musste hungern. Alle wurden gesund gepflegt.
1: Wir hungerten bereits während der Belagerung und hatten ständig Hunger. Sie ernährten uns, so gut sie konnten. Auch die Kolchose half mit. Sie brachten Speisen, gute Mahlzeiten, Gemüse, Fleisch und andere Dinge.
2: Das Kinderheim war 10 Jahre in Betrieb.
3: Die Kinder wuchsen zu Erwachsenen heran und zogen fort. Sie schrieben ihr Briefe und nannten sie Mama Tonja. Sie reiste allein nach Leningrad, dem heutigen St. Petersburg, wo sie sich mit Überlebenden der Belagerung aus dem Kinderheim traf. Jenen, mit denen sie in Kontakt blieb, schickte sie Pakete, gefüllt mit Äpfeln aus Issyk-Kul.
2: Heute leben in Kirgisistan nur noch 12 Überlebende der Leningrad-Blockade. Marat Kutanov leitete den Bau des Denkmals, das den Überlebenden der Blockade gewidmet ist.
3: Meine Mutter, Anna Kutanova, geborene Ivanova, stammte aus Leningrad. Über die gesamte Blockade hinweg, von Anfang bis Ende, die gesamten 872 Tage war sie in Leningrad. Sie machte ihren Schulabschluss und schrieb sich am Institut für Wirtschaft und Finanzen ein. Sie wurde entsandt, um die Wirtschaft wieder aufzubauen. Meine Mutter schlug vor, in Kirgisistan ein Denkmal zu bauen, da rund 30 ihrer Familienmitglieder bei der Belagerung Leningrads ums Leben gekommen waren. Wir brachten Erde vom Piskarevskoer Gedenkfriedhof. Das Monument zeigt eine kirgisische Frau mit einem russischen Kind im Arm. 800 Frauen adoptierten Kinder aus dem belagerten Leningrad und zogen sie auf. Es gab mehrere Kinderheime in ganz Kirgisistan. Die Menschen kümmerten sich selbstlos um diese Kinder. Hier ist die Inschrift, dem noblen Volk Kirgisistans gewidmet.
2: Kirgisistan bot den Kindern nicht nur eine neue Heimat, sondern schickte auch Lebensmittel nach Leningrad selbst. Die Heimatfront unterstützte die Kriegsanstrengungen auf jede mögliche Weise. Die Menschen sammelten Pakete für die Soldaten.
3: Sie gaben alles her, sammelten Gelder für Panzer, sogar Kinder gaben ihre Münzen her. Bauern organisierten sich, man strickte Handschuhe und warme Socken und schickte sie an die Front.
4: Kirgisische Arbeiter sammelten warme Kleidung, Handschuhe und Socken. Geschenke an die Soldaten der Roten Armee. Kleopatra Tschernova bestickte ein Handtuch mit der Aufschrift »Sei ein Held«. Es war ihr dringender Aufruf an einen unbekannten und dennoch geliebten Verteidiger des Vaterlands.
2: Der Krieg erreichte jeden Winkel der Sowjetunion. Es gab nicht einen Fleck auf der Landkarte, aus dem sich nicht Freiwillige an die Front meldeten. Im Jahr 1941 lag Tadschikistan weit im Hinterland. Dennoch bildeten sich vom ersten Tag des Krieges an vor den Rekrutierungsbüros in Duschanbe lange Schlangen. 300.000 Menschen verließen die entlegene Zentralasiatische Republik, um sich den Kämpfen anzuschließen. Jeder Dritte kehrte nicht zurück.
5: Der Leiter der Kommunistischen Partei Tadschikistans schickte ein Telegramm an das zentrale Politbüro. Was sollen wir tun? In nur 2 Tagen meldeten sich hier in Stalin mehr als 5000 Freiwillige an die Front. Allein in Stalinabad. Es gab auch Freiwillige aus Schutschand, Kulob und Kurgan-Tübey, heute Buchta. Die Leute überrannten die Rekrutierungsstellen und verlangten, in den Kampf gegen den deutschen Faschismus entsandt zu werden. So war das damals. Der Krieg brachte nicht sofort Veränderungen. Der Krieg zeigte sich hier erst, als im Oktober 1941 die ersten Verwundeten ankamen. Man gab die Anordnung heraus, wonach in der tadschikischen Sowjetrepublik Evakuierungskrankenhäuser einzurichten seien.

0: Und im Oktober kamen die ersten Verwundeten hier an.
1: Die 22 Schulen und Krankenhäuser in der Stadt wurden in Militärkrankenhäuser umgewandelt. Das subtropische Klima, die Stille, Ruhe und die professionelle Pflege der Mediziner halfen den Soldaten bei der Genesung.
0: Die Puschkin-Schule Nummer 20 in Stalinabad war eine der ersten Schulen in Duschanbe. Es gab eine Zeit, in der dort keine Häuser standen, aber die Schule wurde dort gebaut. Sie wurde vor dem Krieg gebaut, im Jahr 1938. Die ersten Schüler, die ersten Lehrer kamen, es begann so gut. Und plötzlich Krieg. Für 2 lange Jahre wurde die Schule in ein Krankenhaus umfunktioniert. Man pflegte die Verwundeten und Amputierten. Die größte Anerkennung gebührt unseren Ärzten, die aus der gesamten Sowjetunion hierher kamen. Viele blieben in Tadschikistan.
1: Jedes Grab auf dem russischen Friedhof in Duschanbe erzählt eine Geschichte. Die genaue Anzahl der Soldatengräber ist unbekannt. Aber bei einem Spaziergang an den Grabsteinen vorbei sieht man viele rote Sterne.
0: Man sieht den Grabstein eines Soldaten, dann den eines Zivilisten, dann wieder den eines Soldaten. Ich setzte mir zum Ziel, die Namen der hier Begrabenen herauszufinden. Viele wurden namenlos begraben, aber ich wollte nicht einfach unbekannter Soldat schreiben. Langsam wurden hier Alleen gebaut und alles wurde restauriert. Zwischen 1941 und 1945 gab es in Duschanbe 22 Evakuierungskrankenhäuser. Laut den offiziellen Daten starben rund 154 Menschen, die hier begraben wurden. Weißrussland, Kasachstan, Usbekistan, Gebiet Rjasan, Ukraine.
1: Udmurtien.
0: Ja. Aus allen Regionen der Sowjetunion. Tadschikische Soldaten liegen verteilt über Russland, Weißrussland, Polen und Deutschland. Ihre Gräber werden gepflegt. Und es ist unsere Pflicht, auch jene zu pflegen, die für immer in der Erde Tadschikistans liegen werden.
1: Im Großen Vaterländischen Krieg wurden in der tadschikischen Sowjetrepublik mehrere Kavalleriedivisionen aufgestellt. Die Männer aus den Bergregionen waren ausgezeichnete Reiter. Viele wurden rekrutiert.
0: Es war einfach unmöglich, sich einen Tadschiken ohne Pferd vorzustellen. So wie heute jeder ein Auto braucht, am besten ein schickes. Damals waren es Pferde, am besten ein Edelross. Welche Pferde hatte man? Natürlich aus der Lokai-Zucht. Starke, widerstandskräftige Pferde. Die tadschikischen Kavalleristen wuchsen im Sattel auf.
2: Allgemein herrscht der Eindruck, dass der Zweite Weltkrieg ein Krieg der Maschinen und Flugzeuge gewesen sei. Das stimmt auch, ja, aber es war auch ein Krieg der Pferde. Alle kriegsbeteiligten Nationen nutzten den Pferdetransport. Pferde wurden rekrutiert wie Menschen.
3: Zehn Leute brechen bei dir zu Hause ein und stellen dich an die Wand. Du bist wehrlos. Ich hielt all diese Leute für, ich weiß nicht, für Einbrecher?
4: Wir verstehen, dass die Trennung der Kinder von ihren Familien der letzte Ausweg ist. Zögern kann tödlich sein.
5: Ich hatte ein Treffen mit der Kinderschutzbeauftragten. Dann sagte sie, warum sollten wir sie ihnen umsonst geben? Als wäre ich in ein Geschäft gekommen, um sie zu kaufen.
6: Es ist ein großes Problem, dass die Sozialdienste keine Verantwortung für die unrechtmäßige Entfernung von Kindern aus Familien übernehmen.
7: Die Adoptivmutter rief mich an. Als sie erfuhr, dass wir vor Gericht gewonnen hatten, dass es für sie nicht funktioniert, sagte sie so etwas wie, wie bekomme ich mein Geld zurück? Sie geben es mir nicht zurück.
8: Ja. Angesichts der Besonderheiten des Krieges brachte die Rote Armee in weiten Teilen Kavallerie zum Einsatz. Daher gab es in der Roten Armee Kosakeneinheiten, die in den entsprechenden Regionen aufgestellt wurden, und Gebirgskavalleriedivisionen, die aus Zentralasien stammten und von dort an die Front verlegt wurden.
9: All das nahm ein Jahr in

0: Infanterie. Im Oktober 1941 wurde die 20. tadschikische Gebirgskavalleriedivision aus Tadschikistan zur Verteidigung Moskaus entsandt. Die Division führte eine Vielzahl von Angriffen tief hinter den feindlichen Linien durch. Sie zerschlugen die 78. Infanteriedivision der Deutschen und fügten der Division Totenkopf sowie der Division Großdeutschland erhebliche Verluste zu.
1: Nachdem die 20. tadschikische Gebirgskavalleriedivision loszog, begann man unverzüglich mit der Aufstellung der 61. Kavalleriedivision. Die Heldentaten dieser Division nahe Stalingrad bleiben unterbewertet. Als man die 6. Armee einkesselte, gab Hitler den Befehl an Manstein, sie herauszuhauen. Um dies zu ermöglichen, zog Hoth eine schlagkräftige Einheit zusammen, die einen Korridor aufbrechen sollte, um der 6. Armee unter Paulus den Ausbruch zu ermöglichen.
0: Im Dezember 1942 hielten die Kavalleristen die deutschen Panzer für 3 Tage auf, bis Verstärkung eintraf. Hierdurch konnte man den Kessel bei Stalingrad aufrechterhalten und den Ausbruch der 6. Armee unterbinden. Diese Schlacht an der Wolga markierte den Wendepunkt im Krieg. Tadschikistan wurde zu einer bedeutenden Basis im Hinterland, die aus dem Westen der UdSSR evakuierte Fabriken und Flüchtlinge aufnahm. Niemals zuvor hatte man dort so viele Neuankömmlinge gesehen. Unter den neu angesiedelten Gruppen befanden sich das Leningrader Komödientheater, Soyuz Dead Film, das Theater Voronesch und das Filmstudio Odessa. Mit dem Bau des berühmten Opern- und Balletthauses begann man im Jahr 1938 und selbst nach dem Ausbruch des Krieges wurden die Bauarbeiten nie ausgesetzt.
1: Am 17. Februar 1942 wurde das Theater mit einer großen Feier eröffnet. In meinen Händen halte ich ein beeindruckendes Programm. Leningrader Staatstheater, Saison 1942 bis 43. Dies ist ein erhalten gebliebenes Original. Schauen wir hinein. Hier sehen wir Lidia Sucharevskaya, Boris Tenin, Erast Garin, Faina Ranevskaya. Ja, Faina Ranevskaya kam nach Stalinabad, um in einem Film über den tapferen Soldaten Schwelg mitzuwirken, mit dem Titel Schwelgs neue Abenteuer.
2: Tante Adel, wenn du wüsstest, wie sehr ich im Gefängnis von unserer Badewanne träumte.
3: Die Wanne ist weg. Sie haben sie letzten Samstag mitgenommen. Du wirst dich in der Waschschüssel waschen müssen. Sieh nur, was dieser verdammte Hitler mir angetan hat. Du hast nur noch eine halbe Tante.
2: Tante Adel, wenn ich den Hitler in die Finger bekäme.
3: Was würdest du mit ihm anstellen?
2: Nichts Besonderes. Ich würde ihn mit Benzin übergießen und an allen 4 Enden anzünden. Nein, warte, nur an einem Ende, dann brennt er länger.
3: Nicht genug.
0: Anlässlich des 30. Gedenktags des Sieges wurde in Duschanbe ein großes Ehrenmal gebaut. Bis zum heutigen Tag finden dort Paraden statt.
1: Diese Treppen erinnern an die Veteranen, die in den 70er, 80er und 90er Jahren hier ankamen. Leider sind nur noch 2 der Veteranen des großen Vaterländischen Krieges hier in Duschanbe am Leben. Sie sind die einzigen. Selbstverständlich tragen die Leute, die Jungen, die hierher kommen, die Energie und die Stärke der Veteranen des großen Vaterländischen Krieges weiter. Bis heute finden hier jedes Jahr am 9. Mai Gedenkveranstaltungen statt. Wir versammeln uns hier und legen neben der ewigen Flamme Blumen nieder.
0: 1942 war nicht weniger brutal als das erste Jahr des Krieges. Zu dem Zeitpunkt war fast die Hälfte des europäischen Teils der UdSSR unter deutscher Besatzung. 3,5 Millionen sowjetische Soldaten waren in Gefangenschaft. Unter diesen Bedingungen war die Wiederaufstockung der Militärränge eine enorme Herausforderung.
4: Für die Deutschen war die Logik des Krieges klar. Sie dachten, dass das ihr Land werden würde. Sie erwarteten, dass die besetzten Gebiete ihren Kriegsaufwand tragen würden. Der Krieg sollte den Krieg versorgen. Das Ziel war es, dass das Deutsche Reich, also das deutsche Territorium, die besetzten östlichen Gebiete nicht unterstützen würde. Sie gingen vor wie eine Maschine, die die Ressourcen der besetzten Länder aufsog. Sie nahm alles, was es zu nehmen gab. In den Dokumenten der Deutschen findet sich der Begriff Territorium.

0: wo alles aufgegessen ist. Nichts mehr übrig. Das Jahr 1942 lastete auf den Schultern der Völker Russlands und Zentralasiens. Die russische sozialistische föderative Sowjetrepublik war die größte Republik der Sowjetunion, sowohl in Bezug auf die Landmasse als auch auf die Bevölkerungszahl. Insofern war es selbstverständlich, dass Russen den größten Anteil des Militärkontingents ausmachten.
1: Den größten Anteil hatten ethnische Russen mit 80%. 10% waren Zentralasiaten und weniger als 1% waren Südkaukasier. Beim Vorrücken unserer Truppen boten die befreiten Gebiete neue Ressourcen. Einheiten an der Front hatten die Befugnis, Leute ähnlich wie Rekrutierungsbüros einzuziehen. Nachschubtruppen unterstützten die Ränge und sorgten für den Ausgleich. Neue Rekruten ersetzten die Verluste.
2: 1943 war für die Rote Armee ein Jahr der Erfolge. An allen Fronten rückte man vor. Nach Stalingrad zerschlug man den Feind nahe Kursk und nahm die linke Flanke der Ukraine unter Kontrolle. Mit der Befreiung des Donbass holte Russland ein wichtiges Kohlebergbauzentrum zurück.
3: Die Deutschen bauten die schwer befestigte Mois-Front auf. Sie betrachteten dies als ihre neue Grenze. Hitler bestand darauf, dass der Donbass nicht aufgegeben werde. Auch nicht vorübergehend, da die dortigen Ressourcen für seine Kriegsindustrie unerlässlich waren. Ohne sie hätte das Nazi-Regime nicht fortbestehen können. Unser Militär benötigte gerade mal 25 Tage, um den Donbass zu befreien.
2: Die Rote Armee überquerte den Dnepr. Vor ihr lagen die Kämpfe um die rechte Flanke der Ukraine und die Krim.
3: Als die Kämpfe begannen, warfen unsere Flugzeuge Handzettel ab. Mit dem Text des Liedes »Mann aus Odessa«.
4: Du stammst aus Odessa, Micha. Deshalb fürchtest du kein Leid. Du bist ein Seemann, Micha. Ein Seemann niemals weint. Du verlierst nie den Mut.
3: Odessas Befreiung war Vaters schönste Erinnerung. Es war seine Heimatstadt. Es war ihm eine große Freude, das Gefühl eines großen Erfolgs. Er tat es nicht nur für sein Land, sondern auch für seine Heimat. Hier wuchs er auf und arbeitete als junger Mann.
2: Auf dem Rückzug wandten die Deutschen die Taktik der verbrannten Erde an. Sie machten Dörfer, Brücken und Kraftwerke dem Erdboden gleich. Hunderttausende Zivilisten wurden vertrieben oder hingerichtet. Infrastruktur wurde zerstört. Nach der Befreiung aus der Besatzung der Deutschen forderten viele Menschen Rache für die Verbrechen der Nazis.

0: Meine Mutter kommt aus dem Dorf Bogorodichnoe, unweit von Svetogorsk, Lavra. Fast alle unserer Marschälle, insbesondere jene aus der Ukraine und Weißrussland, bauten Schulen in den Gegenden, aus denen sie stammten, bevor sie ihre Datschen errichteten. Mit dem Geld, welches er zusammen mit seinen Orden erhalten hatte, baute auch mein Vater Schulen. Einschließlich einer Schule im Dorf Bogorodichnoe.
1: Von allen Republiken war die Weißrussische Sowjetrepublik am meisten vom großen Vaterländischen Krieg betroffen. Am 22. Juni 1941 waren sowjetische Grenzsoldaten die ersten, die gegen die deutschen Truppen kämpften. Danach folgten die lange Besatzung und der Völkermord, dem 3 Millionen Menschen zum Opfer fielen.
2: Tatsächlich hat wohl jeder Weißrusse in dem Krieg einen Verwandten verloren. Deshalb ist die Erinnerung in uns so gut erhalten. Es ist die Geschichte unserer Familien, unserer Großväter und Großmütter.
1: Es war ein weißrussischer Partisan, der 1944 die Offensive der Roten Armee in Gang brachte. Er operierte hinter den feindlichen Linien und setzte wichtige Kommunikationslinien und strategisch wichtige Anlagen außer Gefecht.
2: 374.000 Partisanen und 70.000 Untergrundarbeiter. In dem besetzten Gebiet kämpfte eine Armee von fast einer 500.000 Menschen. Während der Besatzung wurden mehr als 11.000 Züge in die Luft gesprengt. Mehr als 18.000 Fahrzeuge wurden zerstört und über 500.000 Nazis getötet. All dies war den weißrussischen Partisanen und Untergrundkämpfern zu verdanken. 88 weißrussische Partisanen wurden zu Helden der Sowjetunion. Es waren aber nicht nur Weißrussen, sondern auch Kämpfer anderer Nationen, die sich hier auszeichneten.
1: Zwei Fronten. Die vordere Frontlinie und eine zweite im Rücken des Feindes. Alle kämpften für den Sieg und gemeinsam besiegte man den Feind.
2: Nicht nur Weißrussland, sondern auch Teile des Baltikums und Ostpolens wurden befreit. Die Operation im Jahr 1944 sorgte für einen Zusammenbruch der faschistischen Idee und den Sieg über die mächtige Heeresgruppe Mitte, die über Weißrussland vorrückte.
1: Im Juli 1944 wurde in Minsk eine besondere Parade abgehalten.
2: Stellen Sie sich vor, mehr als 30.000 Partisanen und Untergrundkämpfer nahmen daran teil. Der Aufmarsch wurde von Iwan Danilowitsch Tscherniachowski organisiert und war einer Militärparade sehr ähnlich.

0: Во.
1: И вторую.
2: Wir freuen uns, Sie in unserem improvisierten Kino zu begrüßen. Wir sind im ganzen Donbass unterwegs, um Dokumentarfilme zu zeigen, die hier aufgenommen wurden.

0: Das war der große Vaterländische Krieg. Wir hatten ein Vaterland und das war die Sowjetunion.
1: Wir versuchen, die Erinnerung an den großen Vaterländischen Krieg zu erhalten und den Lügen und Desinformationen entgegenzuwirken, die über diesen Krieg und das russische Volk in den Medien ausgegossen werden. Warum wollen wir Freundschaft mit Russland? Die Russen sagen selbst, dass es ein großer Krieg war. Und obwohl die Russen beim Erringen des Sieges das größte Opfer brachten, sagen sie, wir seien alle gleich und hätten den Sieg gemeinsam errungen. Das sagen uns die Russen. Warum sollten wir also ihre Hand der Freundschaft ablehnen? Lasst uns auf der Tatsache aufbauen, dass unsere Vorfahren in denselben Gräben lagen und gegen denselben Feind kämpften. Darauf kommt es an.
2: Für die Völker Georgiens und des Kaukasus ist der Respekt vor den Älteren ein Gesetz des Lebens. Natürlich erinnern sich die Georgier. Sie ehren die Helden noch heute. Am 9. Mai legen sie an den Gedenkstätten Blumen nieder. Denn die Helden erbrachten viel größere Opfer auf dem Altar des Sieges.
3: Indem sie den Faschismus besiegte, ermöglichte uns die Sowjetunion ein Leben.

0: Frieden, Wohlstand und Entwicklung. Die Faschisten hatten mit ihrer Ideologie etwas komplett anderes vor Augen.
1: Während des Krieges versuchten die Ideologen des Dritten Reiches, die arischen Wurzeln der Völker Transkaukasiens offenzulegen, um dies politisch auszunutzen. Außerdem rekrutierten sie Einheimische, um an Hitlers Seite zu kämpfen.
2: Von Anfang an versuchten die Deutschen, ethnische Konflikte zu instrumentalisieren, um die Bevölkerung für ihre Interessen zu mobilisieren.
3: Die Deutschen hätten uns nicht verschont. Die Annahme, sie hätten die Slawen als Untermenschen betrachtet, während sie in uns Angehörige einer höheren Rasse gesehen hätten, ist falsch. Auch uns sahen sie als Untermenschen an, ebenso wie Russen und alle anderen. Basierend auf entsprechenden Dokumenten schreiben mehrere deutsche Forscher, dass, auch wenn die Deutschen nicht geplant hätten, uns zu verdrängen, sie uns niemals Autonomie oder einen eigenen Staat zugestanden hätten.
4: In Nürnberg wurden Dokumente gezeigt, die explizit belegten, dass sie die nächsten Kandidaten bei der Schaffung von Lebensraum gewesen wären. Sie wurden zu dem Glauben verleitet, sie seien Kumpane, aber man hat sie nicht darüber informiert, dass dies nur vorübergehend sein sollte. Die Deutschen hatten nicht die Absicht, die Menschen, deren sie sich vorübergehend bedienten, am Leben zu erhalten oder vom geplanten Völkermord auszunehmen.
3: Auch wenn Georgien kein Teil der Sowjetunion gewesen wäre, hätten es sich die Deutschen einverleibt. Wenn es nicht die Deutschen gewesen wären, dann eben die Türken. Und Georgien hätte nichts gehabt, mit dem es sich hätte wehren können. Also war dieser Krieg auch unser Krieg, weil die Interessen Georgiens mit denen der Sowjets und dem Rest der Welt übereinstimmten.
0: Sie werden hier keine Familie finden, aus der nicht ein Angehöriger an den Kämpfen beteiligt war. Es war der reale Faschismus. Ihn nicht zu zerschlagen, hätte die gesamte Welt ins Verderben gestürzt.
5: Mein Urgroßvater Nikolaus Mjavanadze kämpfte im Großen Vaterländischen Krieg und wurde mit Orden ausgezeichnet. Darauf bin ich sehr stolz und ich werde beim Marsch des Unsterblichen Regiments ein Foto von ihm in den Händen halten. Er kämpfte in Kertsch und Simferopol. Er machte den gesamten Krieg mit und kam verwundet nach Hause. Ich bin stolz. Alle Georgier sind stolz auf ihre Großväter, weil es ein beispielloser Krieg war.
6: Diese Männer hatten einen eisernen Willen. Es waren Männer aus Stahl. Sie machten eine Menge durch, verloren aber nie ihren Glauben. Ich erinnere mich, wie ich in ihre Gesichter schaute, als ich noch ein kleiner Junge war. Sie glaubten an die Zukunft, sie vertrauten auf die Zukunft und sie glaubten an den Wiederaufstieg ihres Landes.
0: Im Kaukasus tobten die Kämpfe. Die Deutschen nahmen Wladikawkas ein und bombardierten Suchumi. Sie rückten immer näher.
6: Der Feind wollte den Transkaukasus, weil es sich um eine strategisch wichtige Achse handelte. Und sie wollten die Ölförderanlagen in Baku.
4: Öl ist das Lebensblut des Krieges. Und Deutschland brauchte davon jährlich 1 Million Tonnen. Vielleicht mehr, um den Krieg und die Einnahme Europas erfolgreich fortsetzen zu können. Wenn die Deutschen die Ölfelder in Grozny erreicht hätten, hätten sie auch auf Maikop vorrücken und Baku unter Beschuss nehmen können. Für die Energieproduktion der Sowjetunion wäre dies ein Desaster geworden.
6: Stalin entsandte Beria persönlich, um die Verteidigung im Kaukasus zu stärken und den Feind aus dem Transkaukasus herauszuhalten. Es gab mehrere georgische Divisionen, die 242., die 392. und die 414. Division. Wenn man seine georgischen Landsleute neben sich kämpfen hat, will man sich beweisen. Unter den Bergvölkern wie den Georgiern und Kaukasiern sind Würde und Ehre das Wichtigste.
1: Eines der wichtigsten und längsten Gefechte im Großen Vaterländischen Krieg fand im Kaukasus statt. Im Oktober 1943 stoppten die sowjetischen Truppen das Vorrücken der Deutschen und verteidigten die Region, insbesondere deren strategisch wichtige Ölfelder und Transportrouten.
0: Das georgische Volk hat sein Land stets im Kampf verteidigt. Niemand konnte es bezwingen, denn der Kampfgeist war ungebrochen. Noch wichtiger aber war die Tatsache, dass Josef Stalin, der Kommandeur und Oberbefehlshaber in diesem Krieg, der auch der Vorsitzende des staatlichen Verteidigungskomitees war, aus der Stadt Gori stammte. Die Tatsache, dass ihr Oberkommandeur ein Georgier aus Gori war, bestärkte die Menschen sehr.
2: Wir werden immer über Stalin diskutieren. Er war eine sehr kontroverse Persönlichkeit. Es gibt eine Vielzahl von Dokumenten, unter denen auch einige unschöne sind. Niemand hat das Recht, Menschen im Rahmen außergerichtlicher Repression mit einem Federstrich in den Tod zu schicken. Ja, solche Dokumente existieren. Aber die Lage machte es erforderlich, über gewisse Dinge hinwegzublicken. Wir verneigen uns vor den Menschen, die unter dem Regime litten, die Verwandte verloren oder sogar in Gefangenenlager gesteckt wurden. Aber bemerkenswerterweise kehrten sie an die Front zurück, um zu kämpfen. Es ist bemerkenswert. Und es waren Menschen aller Nationalitäten.
3: Achtung, hier spricht Moskau. Alle sowjetischen Radiostationen sind auf Sendung.
5: Kameraden, Mitbürger, Brüder und Schwestern, Soldaten der Armee und der Marine, zu euch spreche ich. Dem heldenhaften Widerstand der Roten Armee zum Trotz rückt der Feind weiter vor und wirft neue Kräfte an die Front.
2: Er hat diese Rede selbst geschrieben und überarbeitet. Das wissen wir aus archivierten Dokumenten. Es hatte auch einen symbolischen Charakter, denn es war ein Appell an die Nation, nicht aus einer Klassenperspektive, sondern aus einer menschlichen.
7: Er sprach die Menschen als seine Brüder und Schwestern an, um ihnen zu zeigen, dass sie tatsächlich seine Brüder und Schwestern waren, dass sie das Land verkörperten und dass sie alle in Gefahr waren. Das hat die Menschen tatsächlich bewegt, als sie ihm im Radio zuhörten. Das Schlimmste war die Panik zu Kriegsbeginn. Aber am 3. Juli nahm Stalin den Menschen die Angst. Für ihn persönlich war es auch sehr schwer. Er übermittelte den Menschen seine Gefühle darüber, dass er seine eigenen Söhne an die Front geschickt hatte. Das war sehr bewegend.
1: Ende 1944 hatte die Rote Armee die gesamte Sowjetunion von den Eindringlingen befreit und die rasche Befreiung Europas begann. Als klar wurde, dass der Sieg unmittelbar bevorstand, machte Stalin im November 1944 erstmals den Vorschlag, die rote Fahne über der Hauptstadt des Deutschen Reiches zu hissen.
4: Die Geschichte der roten Siegesfahne begann im November 1944 mit einer Rede, die Genosse Stalin bei einer Feier zum Gedenken an den Jahrestag der Revolution hielt. Hierin hob er hervor, dass die Rote Armee fast gewonnen habe und dass man nun nur noch darauf warte, die rote Siegesflagge über der feindlichen Hauptstadt zu hissen. Bei den Vorbereitungen zur Berlin-Operation am 9. April 1945 wurde entschieden, dass die Flagge über dem Reichstag zu hissen sei. Soldaten der 150. und 171. Division rückten zuerst in die Stadtmitte ein. Der Reichstag war stark befestigt und von großen Gebäuden mit dicken Mauern umgeben. Rund 1000 deutsche Soldaten waren direkt im Reichstag stationiert, während die Garnison im Umfeld insgesamt 5000 Mann umfasste. Die Attacken begannen am 30. April und die ersten Versuche, den Reichstag zu erreichen, wurden zurückgeschlagen. Die entscheidende Attacke fand am Abend des 30. April
8: April statt. Unsere heldenhaften Soldaten Michail Egorov und Meliton Kantaria schlugen sich mit dem Banner, welches am Beobachtungsposten der 151. Division aufbewahrt wurde, bis zum Reichstag durch. Ihr Versuch, auf das Dach des Reichstages zu gelangen, scheiterte aber, weil die Männer in der Dunkelheit nicht den Weg finden konnten und zurückkehren mussten. Später stieß Leutnant Alexei Berest hinzu. Die drei Männer fanden einen Ausgang zum Dach des Reichstages und sicherten ihn.

0: Die Siegesfahne über dem Reichstag symbolisiert den Sieg des Guten über das Böse. Am 1. Mai 1945, nachdem die Hauptstadt von der Roten Armee eingenommen worden war, hissten Michail Egorow und Meliton Kantaria das Siegesbanner über Berlin. Unteroffizier Meliton Kantaria war ein einfacher sowjetischer Soldat, der für immer in die Geschichte Georgiens einging.
1: Hier spricht Moskau. Der 9. Mai ist ein nationaler Feiertag. Der Tag des Sieges.
2: Der Sieg wurde durch immense Leistungen errungen. Es war sehr schwer und forderte von den Menschen höchste geistliche und materielle Anstrengungen. Das ist ein Fakt.
3: Der 9. Mai ist der wichtigste Tag, vielleicht sogar für die gesamte Welt. Einen solchen Tag gab es nie zuvor und wird es nie wieder geben.
0: Zwölf Steinblöcke aus dunkeltrotem Porphyrgestein. In jedem davon ein Name einer Stadt eingraviert. Im Innern Kapseln mit Erde von den umkämpftesten Schlachtfeldern des großen Vaterländischen Krieges. Als ein Symbol für die Verbindung zwischen den Städten und den Menschen, die sich im Krieg bewährten. Für mehr als ein halbes Jahrhundert brennt im Alexandergarten nahe dem Kreml die ewige Flamme. Sie ist ein Symbol der Erinnerung und des Respekts für die Millionen von Menschen, die im großen Vaterländischen Krieg kämpften und starben.
2: Wir erlitten größere Verluste als alle anderen Nationen. Dies ist ein Zeichen der Empathie für diese großen Verluste.
0: Jedes Jahr am Gedenktag versammeln sich hier Menschen aus den ehemaligen Sowjetrepubliken, aus allen Ländern und Städten. Noch heute, Jahrzehnte danach, erinnern sich diese Länder der großen Taten ihrer Helden.
2: Ich hoffe, dass uns dies lange erhalten bleibt als ein wichtiges Symbol, nicht nur für die ältere Generation, sondern auch für die jüngere, aufstrebende Generation.

0: Ich bin hier, um zu versuchen, 70 Meter tief zu tauchen. Meine Freunde haben lange versucht, mich zum Tauchen unter dem Eis zu überreden. Ich mochte die Kälte nie. Ich beschloss, es auszuprobieren, nur um zu sehen, wie es sich anfühlt, im kalten Wasser zu tauchen, unter Eis. Ich will einen Meter tiefer tauchen als der Rekordhalter.
1: 3, 2, 1, los!

Schließlich sind wir doch noch in Grozny, der Hauptstadt Tschetscheniens, angekommen. Die Stadt blickt auf eine schwierige Geschichte zurück. Während des Krieges hat die Stadt all ihre historischen Sehenswürdigkeiten eingebüßt, konnte danach aber erneut aufblühen und zu neuem Leben erwachen. Grozny bedeutet auf Russisch so viel wie bedrohlich oder furchtgebietend. Die heutige Stadt ist jedoch das genaue Gegenteil. Grozny ist eine freundliche und einladende kleine Metropole und eine sehr grüne noch dazu.

0: Das war's.
1: Gehen wir Kaffee trinken?
0: Hierhin?
1: Macht erst um 1 Uhr auf. Dann können wir jetzt keinen Kaffee trinken. Warum gehen wir jetzt dahin?
0: Das kriege ich besser hin.
1: Margot, du musst erst noch eine Münze werfen. Und wir haben keine dabei.

0: Ist das Wasser warm?
1: Ja.
0: Aber nicht warm genug zum Schwimmen, oder?
1: Also das auf jeden Fall nicht.

0: Das ist wie ein russisches Dubai, fehlt nur noch das Meer.
1: Aber hier gibt es einen See.
0: Ist es der, wo wir noch hinfahren?
1: Einer davon.
0: Es fühlt sich so an, als wären wir irgendwo ganz weit im Süden.
1: Sind wir ja auch.
0: Ich meine, hier sollte es irgendwo ein Meer geben. Gibt's aber nicht.
2: Wegen der Sanktionen ist es für die Russen enorm schwierig geworden, ins Ausland zu reisen. Einerseits schade, andererseits kommt es dem Inlandstourismus natürlich mehr als zugute. Wir befinden uns jetzt in einer Region, die diese Chance nutzen und den Tourismus auf ein neues Niveau bringen will, obwohl sie für viele kein offensichtliches Reiseziel ist. Tschetschenien. Warum man hierher kommen sollte, das erzählt uns der Tourismusminister der Republik.
0: Der Kaukasus ist bei Touristen sehr beliebt. Aber wenn Leute sagen, sie machen im Kaukasus Urlaub, meinen sie damit meistens Sotschi und die Schwarzmeerküste. Was Dagestan angeht, gibt es viele Klischees. Aber mir kommt es so vor, dass das bei Tschetschenien noch stärker der Fall ist. Welche Klischees gibt es? Das Größte ist wohl, dass es hier gefährlich sei.
3: Nun, ehrlich gesagt, werden die ganzen Stereotypen und Klischees in den letzten Jahren immer weiter abgebaut. Auch wenn uns da noch viel Arbeit bevorsteht, um unsere Gesellschaft von solchen Vorurteilen zu befreien. Eine der häufigsten Fragen, die wir zu hören bekommen, ist: Braucht man einen Reisepass, um nach Tschetschenien zu fahren? Manchmal, zum Glück recht selten, fragen uns russische Staatsbürger sogar, welche Währung wir denn hier haben.
0: Um das klarzustellen, wir sind in Russland.
3: Ja, wir sind in Russland. Solche Besonderheiten müssen wir entsprechend berücksichtigen. Tatsächlich haben wir noch viel, woran wir arbeiten müssen. Laut Statistik ist die Tschetschenische Republik eine der sichersten Regionen Russlands.
0: Das muss irgendwie bei den Menschen ankommen.
3: Nun, mit Ihrer Hilfe schaffen wir das.
0: Ich denke, viele Russen wissen nichts über Tschetschenien als Reiseziel. Hier gibt es zum Beispiel kein Meer. Warum sollte man nach Tschetschenien reisen? Was zeichnet den Tourismus in Tschetschenien aus? Und warum sollte man Tschetschenien besuchen?
3: Wir haben in den letzten Jahren große Fortschritte gemacht. Für Ramzan Kadyrov hat der Tourismussektor hohe Priorität. Das sieht man, denke ich, auch an der Infrastruktur. Sie haben sich ja schon ein wenig in Grosny umgesehen. Wir haben hier die bisher einzigen 5-Sterne-Hotels des Kaukasus. In unserer Stadt haben wir 2 solche Hotels. In den Bergen und den naheliegenden Bergregionen kann man förmlich sehen, wie neue Hotels und Ferienanlagen wie Pilze aus dem Boden schießen. Ramzan Kadyrov ist es zu verdanken, dass wir jetzt jede Menge neuer Straßen in den Gebirgsregionen unserer Republik haben, die es so vorher nicht gab, weder zu Sowjetzeiten noch davor. In den letzten 20 Jahren konnte im Bereich der Straßen-, Gas- und Strominfrastruktur ein bisher nie dagewesenes Niveau erreicht werden. Diese Infrastruktur kurbelt die Wirtschaft an. Und darauf folgt dann auch automatisch der Tourismus. Neben dem Bau von Hotels ist es für uns sehr wichtig, das touristische Potenzial unserer Region im Hinblick auf die eigene Bevölkerung zu fördern.
0: Wie sieht das genau aus?
3: Was Tschetschenien angeht, so sind wir derzeit in der Lage, mehr Touristen aufzunehmen als jede andere Region des Nordkaukasus. Wir setzen auf die Touristen, die eine einzigartige Region zu sehen erwarten. Von unseren Touristen haben wir den Spitznamen Kleine Emirate erhalten. Wir haben hier tatsächlich eine sehr interessante und beeindruckende Architektur zu bieten, ebenso wie malerische Landschaften und Heilkurorte. Wir sind auch ein erstklassiges Touristenziel für Extremtourismus und Extremsportarten sowie für Öko- und Naturtourismus. Aber meiner Meinung nach ist die wichtigste Sehenswürdigkeit Tschetscheniens unser Volk und seine jahrhundertealten Traditionen, die man hier kennenlernen kann.
0: Was diese Traditionen angeht, hier gibt es einige Gepflogenheiten und Regeln, die für Touristen etwas gewöhnungsbedürftig sind. Zum Beispiel, dass man keine kurzen Shorts oder Röcke tragen und keinen Alkohol trinken darf. Ist Alkoholtrinken eigentlich komplett verboten oder wie sieht es damit aus?
3: An touristischen Orten und in Hotels gibt es keine Einschränkungen, was Alkohol und Ähnliches angeht. Die Touristen, die hierher kommen und in diese Atmosphäre eintauchen, können sich richtig entspannen und sich sowohl körperlich als auch seelisch erholen. Diese störende Lärmkulisse der Negativität gibt es hier nicht. Dadurch bekommt man seinen Kopf frei und kann sich auf eine Weise erholen, wie man das sonst nicht kann. Während Ihres Aufenthalts hier wird Ihnen auf der Straße kein einziges Schimpfwort zu Ohren kommen. Das kann ich Ihnen garantieren. Und sollten Sie doch so etwas hören, dann bestimmt von einem Touristen oder jemandem, der in unserer Region zu Besuch ist.
0: Gibt es irgendwelche Einschränkungen, die Touristen abschränken könnten?
3: Wir haben einige Regeln, aber in Wirklichkeit verlangen wir gar nicht viel. Es gibt Traditionen, die wir in Ehre halten. Würden wir das nicht tun, wären wir nicht, wer wir sind. Wir haben noch große Pläne für unseren Tourismussektor. Alle Bürger unseres Landes, die noch nie zuvor im Süden waren, und der Nordkaukasus ist Teil des Südens, haben die einzigartige Möglichkeit, die Schönheit unseres Landes zu entdecken. Diese Schönheit war vorher für sie verborgen. Wir wissen wirklich zu wenig übereinander. Das ist die traurige Wahrheit.
1: Unsere Aufklebersammlung wächst immer weiter. Der Tourismusminister hat uns neue Aufkleber geschenkt. Ich möchte diesen hier und diesen hier aufkleben. Direkt nebeneinander. Vielleicht sogar drei.
0: Und die Teppiche?
1: Die Teppiche klebe ich später drauf.
0: Gib her.
1: Den hier und die Frauen hier. Hopp, hopp, hopp. Cool, oder?
0: Ja. Ich würde noch den Teppichaufkleber dran machen. Sieht richtig gut aus.
1: Ich habe hier noch einen Aufkleber dran gemacht. Mir gefällt's. Margot, warum sind wir noch in Grozny?
0: Weil wir unbedingt irgendein Nationalgericht probieren müssen.
1: Irgendeines?
0: Irgendein sehr nationales Gericht.
1: Was zum Beispiel?
0: Man hat mir was erzählt, aber ich hab's wieder vergessen.
1: Du weißt also nicht, was du essen willst?
0: Nein. Keine Innereien. Was ist Shishir Galnash?
4: Shishir Galnash ist wie Galnash, nur das Fleisch ist klassisch zubereitetes Entrecote.
0: Das nehme ich. Was ist Shelagash?
4: Shelagash ist ein Gericht aus Fladenbrot mit Quark und Schnittlauch.
0: Wie soll man das essen?
1: Bist du mit der Menge an Nationalgerichten zufrieden? Das hier ist mein Nationalgericht. Ich habe auch ein Nationalgericht bestellt. In meinem Fall war die Nation Japan. Guten Appetit. Los, hau rein. Das kann ja lange dauern.
0: Grozny mit seinen Parks und unzähligen Cafés hat uns zwar sehr gut gefallen, aber uns zog es in die Berge, die legendären Berge des Kaukasus. Wir brachen gleich dorthin auf und fuhren zum Kasinoj am See, den wir unbedingt mit eigenen Augen sehen wollten.

0: Chișinău am See liegt hoch in den Bergen an der Grenze zwischen Tschetschenien und Dagestan. Chișinău am, der größte und tiefste See des Nordkaukasus, wird aufgrund seines erstaunlich türkisfarbenen Wassers oft einfach nur der Blaue See genannt. In dem See zu baden dürfte sich jedoch als schwierig erweisen, da das Wasser selbst im Hochsommer eiskalt ist und außerdem die örtlichen Gepflogenheiten übermäßige Nacktheit nicht gutheißen. Hier bietet es sich eher an, vom Ufer aus die Schönheit der Landschaft zu bewundern und den Legenden der Einheimischen zu lauschen. Abdullah, wir haben endlich den Aufstieg in die Berge geschafft. Hier ist es unbeschreiblich schön. Der See ist einfach atemberaubend. Sie kennen alle Legenden dieses Ortes. Bitte erzählen Sie uns, welche Mythen und Märchen ranken sich um diesen See.
1: Wir Heuzer leben schon sehr lange an den Ufern dieses Sees. Unsere gemeinsame Geschichte reicht etwa 2500 Jahre zurück. Seit jeher bezaubert dieser See die Menschen mit seiner Schönheit. Wir behüten ihn. Dieser See entstand durch den Zusammenfluss dieser beiden Flüsse, Harsum und Kaucha. Sie flossen weiter, aber es kam hier zu Bergrutschen. Der so entstandene Deich versperrte den Lauf der beiden Flüsse. So entstand im Laufe von Jahrtausenden dieser See. Er fasst 60, genauer gesagt, 62 Millionen Kubikmeter reinsten Frischwassers. Man kann sich einfach hinknien und daraus trinken. Hier am Ufer dieses Sees gab es einst eine Siedlung. Deren Bewohner waren reich, aber böse. Allen anderen gegenüber verhielten sie sich grausam. Nur ihr eigenes Hab und Gut vermochten sie zu verteidigen. Der Allmächtige schickte einen Engel in der Gestalt eines alten Mannes, eines bettelarmen Greises zu ihnen, um diese Menschen ein letztes Mal auf die Probe zu stellen und sie zu warnen. Doch sie hetzten ihre Hunde auf ihn und
0: sie benahmen sich schlecht.
1: Sie gaben ihm weder Nahrung noch Obdach. Nur eine Witwe nahm ihn bei sich auf. Als er genächtigt hatte, sagte er zu ihr, sie solle mit ihren Kindern fliehen, sobald das Wasser die Türschwelle erreicht habe. Der Allmächtige zürne diesem Dorf und seinen Bewohnern. Blicke nicht zurück. Und wie er es vorausgesagt hatte, näherte sich am nächsten Tag das Wasser der Türschwelle. Sie floh mit ihren beiden Kindern aus dem Haus, war aber nicht imstande, seinem Rat Folge zu leisten und drehte sich um, ob der Schreie und Schrecken hinter ihr. Sie drehte sich um und wurde zu Stein. Die Menschen sollten einander mit Güte und Herzlichkeit begegnen.
0: Gastfreundschaft ist hier im Kaukasus sehr wichtig. Kaukasische Gastfreundschaft.
1: Gastfreundschaft ist ein hohes Gut. Wenn ein Wanderer zu dir kommt, ob arm oder reich, musst du ihm Gastfreundschaft zeigen, wer immer er auch sei. Sei höflich zu ihm, gib ihm zu essen und zu trinken. Seit jeher steht bei uns Gastfreundschaft über allem. Die Menschen, die im Dorf Heu leben, gingen früher zum Dorfrand, um dort auf Gäste zu warten, damit sie diese als Erste zu sich einladen konnten. Sie ließen sie 3 Tage nicht ziehen, gaben ihnen zu essen und hörten sich an, welche Neuigkeiten die Gäste ihnen gebracht hatten und wo sie hergekommen waren. Diese Legende ist hier beispielhaft, könnte man sagen.
0: Beispielhaft für die kaukasische Gastfreundschaft.
1: Eine weitere Legende besagt, dass auf dem Grund des Sees sagenhafte Reichtümer vergraben sind.
0: Ja, über das Gold auf dem Grund des Sees haben wir gehört.
2: Ich habe mich sogar über die Tiefe des Sees erkundigt.
0: Willst du reintauchen?
2: Geht das?
1: In der Zeit des Hazaren-Kaganats haben sich deren Herrscher, als ihr Reich vernichtet wurde, in die Berge zurückgezogen und ihre Goldschätze mitgenommen. Als sie hier in den Bergen eingeholt wurden, haben sie ihr Gold auf dem Grund des Sees versteckt.
2: Versteckt?
1: Ja.
2: In 70 Metern Tiefe und unter 20 Meter Schlamm versteckt, um es später leicht wiederzufinden.
1: Und das Dorf, das vom See verschluckt wurde, war auch voller Reichtümer. All diese Schätze sind jetzt unter Wasser.
0: Schade, dass er so kalt ist.
2: Ist das das Einzige, was dich zurückhält?
1: Alle Herrscher, die hierher kamen, Tamerlan Alexander II., Naschmuddin Gosinski und Imam Schamil, sie alle haben
2: ihr Gold hier gelassen?
1: Sie alle haben dieses Gold gesucht. Sie bauten Flöße und Boote. Sie versuchten, die Schätze aus dem See zu fischen. Zu Sowjetzeiten kamen dann Taucher hierher.
2: Hat irgendjemand etwas finden können?
1: Bisher nicht.
2: Diese Legende lässt den Menschen also keine Ruhe.
1: Die Hoffnung besteht weiterhin.
2: Stereotype durchbrechen ist gerade sehr aktuell. Noch haben viele Touristen ja Angst, nach Tschetschenien zu fahren.
0: Sie halten das für gefährlich.
2: Klischees von bärtigen Männern mit Dolchen jagen den Leuten Angst ein.
1: Hier hoch in den Bergen kann ich das auch bei den Gästen beobachten. Wenn sie hier sind, sagen sie, das haben wir nicht erwartet. Was habt ihr nicht erwartet? So eine herzliche Gastfreundschaft. Wie ihr gesagt habt, sie denken, wir würden hier mit Dolchen herumlaufen. Ich kann mir nicht erklären, warum das so ist. In diesen 10 bis 15 Jahren, in denen wir uns ein neues Leben aufbauen, hat es nie einen Fall gegeben, dass wir jemanden unfreundlich empfangen hätten. Aber das Bild jener fernen Zeiten hält weiterhin an. Ihr könnt den Menschen zeigen, dass man gefahrlos hierher kommen kann. Diese Region zeichnet sich durch ihre unberührte Natur aus. Wenn ihr ein Stück rausfahrt, werdet ihr die Natur sehen, frische Bergluft einatmen, die Berge und die grünen Täler sehen. Das ist wie Balsam für die Seele. Es ist eine Wohltat für die geistige Gesundheit.
0: Aber hier kann man sich nicht nur erholen und etwas für seine Gesundheit tun. Hier kann man buchstäblich in die Geschichte eintauchen. Nicht weit vom See entfernt liegt das Bergdorf Hoi. Bereits 1944 war es eines der bevölkerungsreichsten Orte in der Gebirgsregion Tschetscheniens. Die Siedlung zählte 200 Häuser sowie über 100 Wach- und Wohntürme, in denen etwa 2000 Menschen lebten. Nach dem Krieg blieben davon nur Ruinen zurück, die vor kurzem originaltreu restauriert worden waren. Dank der Archive und den Berichten der Dorfältesten konnte die Siedlung Stein für Stein wieder aufgebaut werden. Jeder Stein kehrte wieder an seinen ursprünglichen Platz zurück und das Dorf erstrahlt nun wieder in seinem alten Glanz.
1: Dieses Dorf konnte nur durch diese beiden Einfahrten betreten werden. Diese hier im Osten und auf der anderen Seite beim Westturm. Hier lebten 200 Familien, etwa 2000 Menschen. Auf jedem Haus, auf jedem Turm waren Symbole und Petroglyphen angebracht.
2: Bei jedem Hausherrn?
1: Jeder Hausherr brachte an seinem Hauseingang irgendein Symbol an. Entweder sein Stammeswappen oder ein Symbol des Wohlstands. Das Sonnensymbol wurde besonders oft verwendet. In den Bergen braucht man sehr viel Sonne. Die Straße zu diesem Dorf führte durch diese Schluchten. All unsere Gebirgswege verlaufen seit Jahrtausenden durch Schluchten des Kaukasus. Von dieser Schlucht aus führt die Straße zum östlichen Eingang, wo ein Wehrturm steht. Auch der westliche Eingang wird von Wehrtürmen flankiert. An diesen Wehrtürmen ist an allen vier Seiten ein Symbol angebracht, ein umgedrehtes, durchbrochenes Schwert. Dieses Zeichen ist schon seit über 2500 Jahren ein Symbol der Sicherheit. Es heißt, dass man hier rasten und eine sichere Unterkunft bekommen kann. Wenn man diesen Ort betritt, kann man sich hier immer sicher fühlen, selbst wenn da draußen gerade Krieg herrscht. Dort, wo dieses Zeichen angebracht ist, wird man stets Schutz bekommen. Wer auch immer ihr seid, ob Freund oder Feind, wenn ihr dieses Dorf betretet, würdet ihr es sicher verlassen können. Was danach ist,
2: ist eure Sache.
1: Die Menschen hier haben sich etwas dazu verdient, indem sie Reisenden Geleitschutz anboten und reiche Händler hierher brachten.
2: Wir sorgen also für Ruhe und Sicherheit und ihr für unsere Verpflegung. So in etwa?
1: Ja, für die Weiterfahrt nach Derbent und durch den Gebirgspass.
2: Eine Transitstadt quasi.
1: Gegen eine gewisse Bezahlung natürlich. Das hier war der Hauptplatz dieses Dorfes. Im ganzen Dorf sind alle Fenster aller 200 Häuser, also auch aller 200 Familien, zu diesem Platz hier ausgerichtet. Früher gab es hier...
2: Hier wurden Feste abgehalten, oder?
1: Versammlungen, Feste und Hochzeiten fanden alle auf diesem Platz statt. Das Untergeschoss jedes dieser Häuser diente als Stall. Dort wurden die Schafherden im Winter untergebracht, die dann für Wärme in den oberen Stockwerken sorgten.
2: Mit ihrer Körperwärme.
1: Ja, sie wärmten die Häuser. Bäume gibt es in der Nähe keine, also auch kein Brennholz zum Heizen. Dieser kleine Wald, den wir hier haben, ist nur für Baumaterial bestimmt und nicht für Brennholz. Hier wurde alles benutzt, was es gab. Ein echter abfallfreier Betrieb. Der ganze Dung wurde eingesammelt. Auf den Feldern konnte man nie genug davon haben. Manche Tiere hielt man extra, damit sie mehr Dung produzierten.
2: Sie bekamen mehr zu fressen.
1: Man gab ihnen extra mehr zu fressen, damit sie mehr Dung produzierten. Sie sorgten gleichzeitig für Wärme und Nahrung.
2: Hier muss es ziemlich gestunken haben, oder?
1: Es stank ziemlich, ja. Diese kleinen Fenster waren nur zum Durchlüften da, weil...
2: Weil die Wärme entweicht.
1: Weil die Wärme sonst entweichen würde, ja. Hier in den Bergen ist es 9 Monate im Jahr kalt. Deswegen sind die Wände so dick, die Fenster und Türen dagegen klein und eng. Das war alles dazu gedacht, um sich vor der Kälte zu schützen. Aber trotzdem lebten die Menschen anständig. Sie konnten anständig leben.
0: Ja, das sieht man.
1: Sie legten viel Wert auf Ehre und Anstand, auch wenn sie manchmal Hunger leiden mussten. Entsprechend erzogen sie auch ihre Kinder, damit diese den Wert harter Arbeit wertschätzen lernten. Damit sie standhaft waren. Sie würden den Kindern auftragen, aus der 200 Meter tiefen Schlucht Steine herzuschleppen. Bring mir ein paar dieser Steine. Ich brauche sie gerade, sagt der Vater seinem Sohn, der gerade spielt. Der bringt sie ihm. Ein paar Tage später heißt es dann, bring diese Steine zurück. Wir haben sie doch nicht gebraucht. So treibt man dem Kind die Faulheit aus. Selbst wenn es gerade keine Arbeit gibt, schickt der Vater das Kind los. Er weckt das Kind mitten in der Nacht und sagt ihm, geh zu dem Bauernhof da und bring mir eine Sense mit. Ich werde sie morgen früh brauchen. Der Vater will herausfinden, ob der Jugendliche Angst vor der Aufgabe hat. Mit solchen Erziehungsmethoden wurde den Kindern beigebracht, standhaft zu sein und keine Arbeit zu scheuen, sodass sie unter diesen harten Bedingungen überleben konnten. Deswegen war es sehr wichtig, den Kindern Disziplin, Strenge und gegenseitigen Respekt beizubringen. Denn wenn jemand den anderen respektlos behandelt, will dieser Vergeltung üben. Das führt dann zu einer ganzen Kette, einem ganzen Kreislauf, bei dem Leute sich aneinander rächen. Blutrache wird das genannt. Zu der Zeit gab es ja keinen Staat, keine Regierung, keine Gesetze. Nur durch Blutrache konntest du dich schützen. Es hieß Auge um Auge, Zahn um Zahn. So haben die Älteren die Jüngeren erzogen. Das ermöglichte es den Menschen, 1000 Jahre hier zu leben, sich zu entwickeln und diese herrlichen Häuser zu errichten.
2: Das ist unser Auto.
0: Schmeckt gut.
2: Ja, essen wir etwas. Vor der sehr langen und schweren Fahrt.
0: Sehr gefährlich ist sie auch.
2: Nicht gefährlich, einfach nur schwer.
0: Wer weiß.

0: Das Handy hat einfach von selbst die Route geändert. Es will uns nach Machatschkala bringen. Aber wir müssen auf direktem Wege nach Kubatschi. Sie wissen nicht zufällig, wie wir nach Kubatschi kommen? Wir fahren nach Gefühl. Siehst du diese Gewitterwolke? Wir fahren gleich aus dieser Wolke heraus.
1: Ah, Ilja, sieh bitte nach vorn.
0: Dann wird der Regen wahrscheinlich aufhören. Margot,
1: schau nach vorn.
0: Ganz ruhig, ich habe alles unter Kontrolle.

0: Nach Кубачи haben wir es dann doch nicht geschafft.
1: Warum wohl?
0: Darum, hat einfach nicht geklappt.
1: Los, sag schon warum. Weil ein gewisser jemand seine Unterwäsche im Waschsalon vergessen hat. Wir sind ganze 1,5 Stunden durch die Berge gefahren und mussten dann umdrehen, um jemandes Unterhosen zu holen.
0: Wir haben beschlossen, kein Risiko einzugehen und nicht nachts durch die Berge nach Кубачи zu fahren. Stattdessen sind wir Richtung Махачкала gefahren. Und auf dem Weg haben wir diesen Rummelplatz hier entdeckt.
1: Schön! Juhu! Ein bisschen schwindig ist mir.

0: Der bedeutendste Gerichtsprozess der Weltgeschichte. Die Strafverfolgung der Kriegsverbrecher des Dritten Reiches.
1: Die sowjetische Anklage verfügt über umfangreiches Beweismaterial, das dem Gericht vorgelegt wird.
0: Innerhalb von 10 Monaten wurden genügend Beweise gesammelt, sodass heute, 80 Jahre später, niemand mehr daran zweifeln kann, dass Faschismus und Nationalsozialismus das größte Übel sind, das der menschliche Geist hervorbringen konnte. Die Hauptanklagepunkte lauteten Verbrechen gegen den Frieden, Verbrechen gegen die Menschlichkeit und Kriegsverbrechen.
2: Der Begriff Völkermord wurde nicht in das Urteil des Nürnberger Tribunals aufgenommen.
3: Im Rechtsspruch der Nürnberger Prozesse wird jedoch anerkannt, dass es einen Plan gab, die besetzten Gebiete der Sowjetunion von ihrer ursprünglichen Bevölkerung zu säubern, um sie anschließend durch Deutsche zu kolonisieren.
4: Der große Vaterländische Krieg war in der Tat ein Krieg, in dem die physische Vernichtung der Völker der UdSSR auf dem Spiel stand.

0: Wow. RT behaupten, Händewaschen sei wenig hilfreich gegen Covid-19.
1: Wirklich.
2: Leider löste diese falsche Meldung der Bild-Zeitung zwar Emotionen, aber keinen gesunden Menschenverstand aus. Doch es war Professor Bob Arnott, der gesagt hat, Sie können sich den ganzen Tag lang die Hände waschen, doch Sie werden trotzdem das Coronavirus bekommen, wenn jemand in Ihrer Nähe hustet. Lassen Sie sich von Fakten leiten, nicht von Emotionen.
1: RT.de. Kritisch bleiben.

Da kann ich Ihnen durchaus zustimmen. Aber die Hinrichtung nimmt dem Verbrecher lediglich die leidige Fähigkeit, ein neues Verbrechen zu begehen. Doch nach den Verbrechen, die während des Zweiten Weltkriegs begangen wurden, war das zu wenig. Es war sowohl eine moralische als auch eine rechtliche Notwendigkeit. Denn ich sage immer, dass der Nürnberger Prozess eine historische Notwendigkeit war. Er ist ein außergewöhnlicher Präzedenzfall, der zum Nachdenken darüber anregt, was passiert ist und was danach kam. Drittens ist es schließlich die Trauer darüber, dass die Geschichte uns, leider,

Prozess als Nürnberger Epilog bezeichnet. In Bezug auf die hingerichteten Anführer des Dritten Reiches und die als verbrecherisch anerkannten Organisationen ist diese Metapher durchaus passend. Poltorak hat sogar ein sehr gelungenes Buch geschrieben, eines der besten, wie ich finde. Es heißt »Der Nürnberger Epilog«. Doch das Böse erwies sich als sehr lebhaft, denn das Böse wurde nicht vernichtet, sondern nur entkräftet. So war das. Und es hat sich nicht nur als lebhaft erwiesen, sondern entwickelte sich auch zu anderen Formen des Neofaschismus weiter. Der Neofaschismus, der Faschismus, begann sehr schnell sich zu verschleiern und neue Formen anzunehmen. Und leider ist das passiert. Darüber könnte man sehr lange reden. Beispielsweise wird oft gefragt, wann hat diese Wiedergeburt angefangen? Gleich nach dem Krieg, sofort nach den Prozessen. Im Sommer 1945 fand ja die Berliner Konferenz statt, mit allen Siegermächten. Stalin ist da, Truman ist da, die Briten sind da. Das war die Potsdamer Konferenz. Und sie unterzeichneten ein Dokument, das den Besatzungstruppen, die auf deutschem Gebiet stationiert werden sollten, Anweisungen gibt, dass sie alles tun müssen, damit der Nationalsozialismus nicht wieder auflebt. Der Nürnberger Prozess hatte noch nicht begonnen. Die Satzung des Nürnberger Prozesses war noch nicht erstellt. 8 Tage vor der Unterzeichnung der Satzung des Nürnberger Prozesses haben sie diese Erklärung verabschiedet. Stalin und Truman haben diese Erklärung unterzeichnet. Und darin hieß es, dass auf keinen Fall zugelassen werden darf, dass die Industrie militarisiert wird und neue Waffen produzieren kann. Doch genau das ist passiert. Und wenn man zum Beispiel die Konferenz von Jalta betrachtet, bei der Konferenz von Jalta wurden 3, aber eigentlich waren es eher 4 Grundprinzipien vereinbart. Entmilitarisierung, Entnazifizierung, Demokratisierung der Gesellschaft und noch die Dekartellisierung, denn es hieß, dass keine großen Kartelle existieren dürfen, die Deutschland erneut militarisieren könnten. Und Morgenthau, der US-Wirtschaftsminister der letzten Kriegsjahre, sagte ganz offen, man müsse aus Deutschland ein einziges großes Kartoffelfeld machen, keine Industrie. Stalin war dagegen. Wir waren dagegen. Wir hielten das für sehr harte Maßnahmen. Denn das gesamte deutsche Volk, auch wenn vielleicht ein Teil davon, gelinde gesagt, nicht immer tolerant uns und anderen Völkern gegenüber war. Stalin zeigte aber dennoch ziemlich viel Humanismus und meinte, nein, das sind zu harte Maßnahmen. Obwohl Churchill darauf bestand. Er bestand darauf im Oktober 1944, als er hier in Moskau war. Das wird beim deutschen Volk große Verbitterung hervorrufen, sagte Stalin. Und zu Beginn des Krieges war Churchill sogar der Meinung, dass es überhaupt keinen Prozess brauche. Das sei eine politische und keine juristische Frage. Man müsse einfach nur wissen, wo man die Galgen aufstellt, die Länge der Seile berechnen und mit ihnen abrechnen. So war das. Und US-Präsident Roosevelt sagte am Ende des Krieges, die Deutschen hätten in diesem Jahrhundert zu viel Böses angerichtet, als sie den Zweiten Weltkrieg entfesselten. Deshalb müsse man sie entweder kastrieren oder vernichten. Und der Oberbefehlshaber der Armee, Eisenhower, meinte, man solle sie alle erschießen, wenn sie versuchen zu fliehen. Wir hingegen haben von Anbeginn des Krieges ein Gerichtsverfahren gefordert. Wir sagten 1941, dass Verbrechen bestraft werden müssen. Wir sagten auch 1942, dass diese Verbrechen bestraft und die Verantwortlichen zur Rechenschaft gezogen werden müssen. Wir haben eine staatliche Sonderkommission eingerichtet, die alle möglichen Fakten und Beweise sammelte, die beim Nürnberger Prozess eine enorme Rolle spielten. Es spricht für sich selbst, dass als am 19. Februar 1946 ein Film über die Gräueltaten der Nazi-Verbrecher gezeigt wurde, im ganzen Saal Stille herrschte. Ich habe mit Zeugen gesprochen, die damals im Saal anwesend waren. Josef Davidowitsch Goffmann hat mir davon erzählt, die Amerikaner, die dort waren, haben mir davon erzählt und auch Moritz Fuchs hat mir davon berichtet. Alle haben mir davon erzählt.

Der Saal schwieg. Sie wussten nicht, wie sie reagieren sollten. Nur Göring verlor nicht die Fassung und fing an zu schreien. Das ist alles gelogen. Die Russen haben ihre Leute in unsere Uniformen gesteckt, sagte er, und tun so, als hätten wir diese Verbrechen begangen. Deshalb spielte die staatliche Sonderkommission eine große Rolle, denn auf Grundlage ihres Materials entstand der gesamte dokumentarische Grundstock des Nürnberger Prozesses. Ein Verbrechen bleibt auch nach Erlass eines Befehls ein Verbrechen. Ein Befehl entbindet einen Menschen nicht von der Verantwortung für seine Taten. Und was geschah beim Nürnberger Prozess? Wie wir wissen, wurden 24 Personen vor Gericht gestellt. Krupp wurde von der Verantwortung freigesprochen. Er saß nicht auf der Anklagebank. Ley beging Selbstmord. Bormann wurde in Abwesenheit verurteilt. Das bedeutet also, dass es 21 Angeklagte gab. Für all ihre Taten schoben sie die Schuld stets nach oben. In der Rechtswissenschaft gibt es den Begriff der Schuldübertragung nach oben. Sie sagten, wir sind nur bescheidene Ausführende von Befehlen von oben. Sie wollten alles darauf beschränken. Hitler befahl, wir sagten, jawohl, wird erledigt, und gehorchten. Wir haben unsere Befehle ausgeführt. Und in Nürnberg wurde damals zum ersten Mal erklärt, das ist, was das Nürnberger Prinzip so wichtig macht, dass verbrecherische Befehle nicht ausgeführt werden dürfen. Und wissen Sie, dieses Echo von Nürnberg hallte im Grunde genommen sehr lange nach. Schließlich wurden darauf aufbauend zahlreiche Konventionen der Vereinten Nationen verabschiedet, die das Fundament für zukünftige internationale Beziehungen legten. Das sind unter anderem die Konvention zur Verhütung und Bestrafung des Völkermords von 1948, die Allgemeine Erklärung der Menschenrechte von 1948 und die Nürnberger Prinzipien. Und so weiter und so fort. Endgültig wurde dieser Grundsatz zementiert, als die Konvention der Vereinten Nationen verabschiedet wurde, die Kriegsverbrechen und Verbrechen gegen die Menschlichkeit verurteilt und die Unverjährbarkeit begangener Verbrechen etabliert. Und auch in dieser Konvention wurde erneut betont und darauf hingewiesen, dass verbrecherische Befehle nicht ausgeführt werden dürfen. Deshalb ist das ein sehr wichtiger Punkt. Ja, das ist wohl eines der grundlegenden Prinzipien von Nürnberg. Und es ist sehr wichtig, dass die Nürnberger Prinzipien, die im Dezember 1950 verabschiedet wurden, viele dieser Bestimmungen festgeschrieben haben. Sie besagen, dass selbst das höchste Amt einen Menschen vor den Augen des Völkerrechts nicht von seiner Verantwortung befreit und dass jeder Mensch für seine Taten zur Rechenschaft gezogen werden muss. Es gibt keine Freikarte. Wissen Sie, die Menschheit stand schon sehr lange vor dieser Frage und suchte lange nach einer Lösung. Ein erster Versuch wurde bereits 1919 nach Ende des Ersten Weltkriegs unternommen, als der Versailler Vertrag geschlossen wurde. Seine Artikel 227 und 228 legen fest, dass die fünf Siegermächte, Russland gehörte nicht dazu, das waren die USA, Frankreich, Italien, England und Japan, Kaiser Wilhelm vor Gericht stellen sollten. Er und noch tausend andere Menschen wurden angeklagt, weil sie ein kolossales Gemetzel entfesselt hatten. Sie haben die Menschheit in diesen großen Krieg gestürzt. Und natürlich sind viele Menschen dabei ums Leben gekommen. Und es hieß, ja, die Verantwortlichen müssen zur Rechenschaft gezogen werden. Schließlich haben sie diesen Krieg entfesselt. Aber was geschah, war, dass Kaiser Wilhelm in Holland untertauchte. Er wurde nicht zur Rechenschaft gezogen und niemand hat seine Auslieferung gefordert. Er lebte dort ungestört bis 1941. Er wohnte dort und niemand hat ihn gestört. Niemand hat ihn verhört oder festgenommen. In den sogenannten Leipziger Prozessen wurden etwa 1000 Menschen strafrechtlich verfolgt, aber verurteilt wurden dort, glaube ich, weniger als 10 Personen. Lassen Sie es mich anders sagen. Dort wurde eine verschwindend geringe Anzahl von Personen verurteilt, und zwar zu Bewährungsstrafen. Und erkannte Hitler dadurch, als er an die Macht kam, dass es für begangene Taten keine Rechenschaft gibt.
Das bedeutete einerseits, dass ihm das internationale Rechtssystem bei der Begehung dieser Verbrechen freie Hand ließ. Andererseits aber begannen die sogenannten friedliebenden Demokratien, in Anführungszeichen, das ist ein Ausdruck, der von einem französischen Ankläger beim Nürnberger Prozess stammt, geheime Mechanismen in Gang zu setzen und diese reichlich zu schmieren, indem sie kolossale Mittel in die deutsche Wirtschaft pumpten und diese militarisierten. Hitler sah das. Und gegen wen war das alles gerichtet? Natürlich gegen das Rote Russland, denn man wollte ja nicht, dass sich das Rote Rad weiterdrehen konnte. Und Harry Truman, der 33. Präsident der Vereinigten Staaten, ein Vertreter der Demokratischen Partei, sagte 1941, als der Krieg begann, ohne einen Hehl daraus zu machen: Wenn Deutschland anfängt zu gewinnen, helfen wir Russland. Wenn Russland anfängt zu gewinnen, helfen wir Deutschland. Er meinte dazu noch, dass er nicht wirklich wolle, dass Hitler den Krieg gewinnt. Doch er wollte auch nicht wirklich, dass wir ihn gewinnen. Deshalb ergänzte er seine Bemerkung folgendermaßen: Es wäre nicht schlecht, wenn sie sich gegenseitig vernichten würden. Das heißt, für die angelsächsische Welt wäre es ideal gewesen, wenn es weder Russland noch Hitler gäbe. Doch leider ist ihnen das nicht gelungen. Als dann der Nürnberger Prozess stattfand, wir werden auch an dieser Stelle über den Prozess sprechen, stellte sich die Frage nach der Verantwortung. Wir haben diese Frage gestellt und klargemacht, dass sie für ihre Verbrechen zur Rechenschaft gezogen werden müssen. Wir sagten sogar bereits in der Moskauer Erklärung, dass die Verbrecher, die diese Gräueltaten begangen haben, das war im Jahr 1943, für die Verbrechen, die sie begangen haben, zur Rechenschaft gezogen werden müssen. Und dass wir sie sogar am Ende der Welt finden müssen. Auch darüber wurde gesprochen. Deshalb darf der Staat, zu diesem Schluss kam der Nürnberger Prozess, nicht als Schutzschild vor der strafrechtlichen Verfolgung von Regierungschefs herhalten. Das ist ein sehr wichtiger Grundsatz. Und ein Mensch hört nicht auf, Verantwortung zu tragen, nur weil er im Namen des Staates handelt. Im Gegenteil, seine Verantwortung muss sogar noch größer sein, da er die Verantwortung dafür trägt, ob der Staat human oder inhuman handelt. Das ist also der Kerngedanke, der durch den Nürnberger Prozess verankert wurde, dass die persönliche Verantwortung nicht durch staatliche Ämter aufgehoben wird. Das ist einer der vielen Kerngedanken und eines der grundlegenden Prinzipien des Nürnberger Prozesses. Selbst wenn man sich das ansieht, was dem breiten Publikum präsentiert wird, also etwa auf der Kinoleinwand, dann sieht man, dass darin ausschließlich die Angelsachsen heroisiert werden. Ausschließlich Angelsachsen. Und die sowjetischen Ankläger und Richter werden selbst optisch nicht gerade im besten Licht dargestellt. Nehmen wir zum Beispiel Hollywood. Ich habe mir diese Filme angesehen, die sie gedreht haben. Gute Dramaturgie. Die Dramaturgie stimmt. Sehr professionell gemacht. Die Schauspieler sind hervorragend. Aber die sowjetischen Vertreter geben dort kein besonders gutes Bild ab, was nicht der Realität entspricht. Denn was die Professionalität angeht, nun, viele, die an den Nürnberger Prozessen teilgenommen haben, und ich meine nicht einmal am Hauptprozess, sondern an den Nebenprozessen, sie werden ziemlich stark glorifiziert, auch wenn sie nicht mehr unter uns sind, hier auf dieser Welt. Sie haben ihre Rolle hier erfüllt, jetzt sind sie im Jenseits und sie konnten unseren Juristen nicht das Wasser reichen. Nehmen wir zum Beispiel Benjamin Ferenc, ein aufrichtiger, wunderbarer Mensch. Mit 27 Jahren trat er als Ankläger gegen die Einsatzgruppen auf, und das sehr erfolgreich, mit 27 Jahren beim Nürnberger Prozess. Ich fragte ihn:
Wann haben Sie eigentlich Ihre juristische Karriere als Staatsanwalt begonnen? Er sagte, wissen Sie, ich habe erst 1943 mein Studium abgeschlossen und meinen Abschluss gemacht. Und als ich 1944

1944 zum Militär eingezogen wurde, konnte ich weder auf einer Schreibmaschine tippen noch schießen. Ich sagte, und was haben Sie dann gemacht? Zu meinen Aufgaben, sagt er, gehörte es Geschirr zu spülen, den Boden zu wischen und Toiletten zu schrubben. Verstehen Sie? So hat er den Krieg überstanden. So hat er den Krieg überstanden. Genau. Und ich fragte, und wann sind Sie nach Europa gekommen? Er sagte, 1945 wurde ich zu General Patton überwiesen. Und Patton war ein sehr bekannter Russophob. Im Grunde genommen ist er der einzige General der Vereinigten Staaten, der die Operation Unthinkable unterstützt hat, die sich gegen die Sowjetunion richtete und die Churchill im Mai 1945 ausgearbeitet hatte. Er sagte, ich kam zu ihm und dann landete ich bei Taylor, der sich damals sozusagen um den juristischen Teil der Strafverfolgung kümmerte. Damals gingen gerade die internationalen Nürnberger Prozesse zu Ende und es sollten nicht mehr die Führer des Dritten Reiches zur Rechenschaft gezogen werden, sondern die untergeordneten Bonzen, die Leiter der Einsatzgruppen, Richter und Staatsanwälte. Und da war er nun und trat als Ankläger beim sogenannten kleinen Nürnberger Prozess gegen die Einsatzgruppen auf. Aber das war sein erster Auftritt, verstehen Sie? Sein erster Auftritt. Wie kann man das nur mit dem Auftritt von Roman Andrejewitsch Rudenko vergleichen, der Staatsanwalt der Region Donetsk war, damals der Region Stalinsk? Ja, er war sogar Staatsanwalt in Mariupol bzw. in Zhdanov und Staatsanwalt in Makejewka. Da er ein sehr qualifizierter Mann war, wurde er bei der Zentralstaatsanwaltschaft der Sowjetunion als Leiter der Abteilung für die Aufsicht über die Organe der inneren Angelegenheiten eingestellt. Damals nannte man sie noch Milizorgane. Und er fing an zu arbeiten. Was machte Rudenko, als am 22. Juni der Krieg ausbricht? Er bittet buchstäblich schon eine Woche später, ich habe diesen Bericht, ich zitiere ihn in diesem Buch, das Original. Er schreibt, bitte schickt mich an die Front, an die vorderste Frontlinie. Als Militärjurist und Ermittler kann ich überall eingesetzt werden. Und nach einiger Zeit schicken sie ihn dorthin. Und schon 1941 ist er im Einsatz. Er beginnt sozusagen direkt an der Frontlinie zu arbeiten. Er fährt nach Lugansk, im damaligen Gebiet Woloschilowgrad. Er sammelt Beweise für eine zukünftige staatliche Sonderkommission, die damals noch nicht gebildet war. Eben dieser Roman, Andrejewitsch Rudenko, spielte eine große Rolle beim Sammeln der Beweise, die beim Harkower Prozess vorgelegt wurden. Das waren die ersten Prozesse, die bei uns damals nach dem bekannten Erlass Nummer 39 des Präsidiums des Obersten Sowjets, der UdSSR, vom 19. April 1943 stattfanden. Als sich unsere, wie wir sie nennen, ersten Nürnbergs bildeten. Denn im Grunde haben wir bei uns 21 Nürnbergs durchgeführt und 252 Personen zur Rechenschaft gezogen. Das war unter anderem unser erster Harkower Prozess. Aber der Harkower Prozess fand tatsächlich erst im Herbst statt. Davor gab es noch den Krasnodarer Prozess. Und wer trat beim Krasnodarer Prozess als Ankläger auf? Jatschenin, der Staatsanwalt der Ukraine. Er war Frontstaatsanwalt und wurde entsandt, um die Anklage zu unterstützen. Und Rudenko fuhr dorthin, um Beweise zu sammeln, wurde sein Stellvertreter und später selbst Staatsanwalt der Ukraine. Er begann dort, diese Beweise zu sammeln, während Jatschenin bereits auftrat. Das waren also Männer mit enormer Erfahrung. Und als der Krieg zu Ende ging, lud der damalige oberste Militärstaatsanwalt Afanasjew, der wusste, wie erfahren Roman Andrejewitsch Rudenko war, ihn als seinen stellvertretenden Assistenten in dem Fall ein, der in Bezug auf die Armia Krajowa verhandelt wurde. Und Rudenko hat sich bei diesem Prozess sehr gut geschlagen. Und als die Frage geklärt wurde, wen man denn zum Nürnberger Prozess entsenden sollte, natürlich träumte Wyszynski davon, dort dabei zu sein, aber selbst sein Hintergrund erlaubte ihm das nicht. Also traf Stalin auf Empfehlung von Afanasjew, also des obersten Militärstaatsanwalts, die Entscheidung, angesichts seiner Erfahrung, Rudenko dorthin zu schicken. Klar, Jackson hatte Erfahrung. Klar, Lawrence hatte Erfahrung. Die Franzosen hatten Erfahrung. Aber wie ich schon gesagt habe, das waren sozusagen gegensätzliche Fälle. Und ja, auch Ion Timofejewitsch Nikitschenko hatte enorme Erfahrung. Ion Timofejewitsch Nikitschenko war Vorsitzender des Militärkollegiums des Obersten Gerichtshofs. Er hat die gesamte Hierarchie durchlaufen. Rudenko hat auch die gesamte Hierarchie durchlaufen, von A bis Z. Vom Ermittler zum Assistenten, stellvertretenden Bezirksstaatsanwalt, Bezirksstaatsanwalt, Stadtstaatsanwalt und Regionalstaatsanwalt, verstehen Sie? Er war sogar Regionalstaatsanwalt von zwei Regionen.
Warum passiert das also? Weil es nach Beginn des Kalten Krieges und eigentlich auch schon davor unvorteilhaft war, die Professionalität und die menschlichen Qualitäten unserer Juristen, Staatsanwälte und Richter hervorzuheben. Schließlich wollen sie den Nürnberger Prozess bis heute so darstellen, als wäre das im Grunde ein Prozess gewesen, den die Angelsachsen organisiert haben. So stellen sie es dar, verstehen Sie? Obwohl, wie ich schon gesagt habe, der Weg zum Nürnberger Prozess sehr lang war und es nur dazu kam, weil wir im Grunde darauf bestanden haben, selbst als hier bereits im Oktober 1944 Churchill in Moskau, im Kreml, sagte: Na gut, dann lasst uns diesen Prozess durchführen, aber lasst ihn nicht allzu juristisch sein, lasst ihn uns politisch gestalten. Stalin erwiderte: Nein, der Prozess muss rein juristisch sein. Denn es werden Jahrzehnte vergehen. Und dann wird man sagen, dass Churchill, Stalin und Roosevelt einfach nur abgerechnet und sich an ihren Gegnern gerecht haben. Das ist noch eine wichtige Seite dieses Prozesses. Stalin war sehr vorausschauend. Aus diesem Grund sind die Urteile des Nürnberger Prozesses endgültig und können nicht mehr angefochten werden. Roosevelt wollte diesen Prozess ebenfalls schnell über die Bühne bringen. Und er wollte sogar, dass der Prozess geschlossen sein sollte, denn es war für sie ja nicht vorteilhaft, unsere Rolle in diesem Prozess zu zeigen, dass wir darauf gedrängt hatten. Und es war auch nicht vorteilhaft zu zeigen, welche Opfer wir während des Zweiten Weltkriegs erlitten haben. Aber wenn man unsere Opfer betrachtet, 27 Millionen Kriegstote, 15 Millionen 600.000 Tote, allein unter den Zivilisten. Und wenn man die demografischen Verluste mit einbezieht, belaufen sie sich auf 16%. Ich habe irgendwo gelesen, dass das noch einmal mehr als 50 Millionen Menschen sind. Verstehen Sie? Das ist doch eine kolossale Zahl. Wir haben 15 Millionen 600.000 friedliche Zivilisten verloren. Gerade jetzt untersucht ein Sonderausschuss die Strafverfahren und die Zahl der Opfer steigt und steigt und steigt. Es werden immer mehr. Was ist der Nürnberger Prozess? Der Nürnberger Prozess war eine Verschmelzung dreier Rechtssysteme, des angelsächsischen, des kontinentalen und unseres sowjetischen. Aber sie verstanden das nicht. Wir waren bereit, Kompromisse einzugehen und haben diese Kompromisse ausgearbeitet. Und genau zu dieser Zeit fand die Potsdamer Konferenz statt. Jackson flog nach London und beschloss, Bedingungen zu diktieren und durch die Autorität der USA Druck zu machen. Doch Trajanin und Nikitschenko blieben standhaft. Jackson hielt das nicht aus, war außer sich und flog nach Berlin, um sich mit dem Leiter der US-Delegation beim Nürnberger Prozess zu treffen, während Harry Truman sich unterdessen mit Stalin traf. Jackson sagte: Wir können uns mit den Russen nicht einigen. Wir wollen einen Prozess nach angelsächsischer Art, aber sie bestehen auf anderen Bedingungen. Daraufhin wurden ihm Trumans Empfehlungen überreicht, beziehungsweise die Anweisung, einen Kompromiss zu suchen. Aber warum wollte Truman das? Na, weil es das militaristische Japan gab. Und das militaristische Japan verfügte damals im Grunde über eine ziemlich starke Kwantung-Armee mit fast 1 Million Mann. Außerdem besaß es den weltweit größten Bestand an bakteriologischen Waffen. Deshalb bekam Truman entsprechende Ratschläge, dass es natürlich besser wäre, wenn die Russen sich mit den Japanern anlegen würden und man das Problem mit ihrer Hilfe lösen könnte. Das war im Grunde genommen der Rat, der schon Roosevelt im Februar zu Beginn der Konferenz von Yalta gegeben wurde, um die japanische Hydra zu bezwingen. Und Roosevelt bat Stalin sehr eindringlich, nach dem Ende des Krieges gegen Deutschland auch gegen Japan vorzugehen. Und Truman setzte diese Linie fort, denn Truman wurde gesagt, dass seine Experten und Militärs davon ausgehen, dass die Amerikaner in einem solchen Krieg mehr als 1 Million Menschen verlieren würden. Und Truman brauchte so ein Abenteuer nicht. Er war gerade erst Präsident geworden und er sollte über 2 Amtszeiten an der Macht bleiben, also 8 Jahre lang. Und er sagte im Grunde genommen: Nein, wir müssen die Russen dazu bringen, eine Entscheidung zu treffen, in den Krieg gegen Japan einzutreten. Die Deutschen haben sie ja schon besiegt. Sie haben die Kapitulation unterzeichnet. Jetzt sind die Japaner an der Reihe. Und er gab Jackson über seinen Delegationsleiter die Anweisung: Flieg nach London und einige dich mit den Russen.
Wir sind in dieser Frage standhaft geblieben und haben Jackson und damit auch die Engländer mit unseren Argumenten und unserer Rechtskenntnis davon überzeugt, die Charta des künftigen internationalen Prozesses zu unterzeichnen, der dann in Nürnberg stattfand. Deshalb haben wir dort die Universalität des Völkerrechts verankert, für die sich Trainin in seinen Werken ja generell eingesetzt hatte. Und wir sagten, wenn Nürnberg wirklich universell ist, dann müssen diese Grundsätze überall gelten. Das haben wir später dann in den Urteilen des Nürnberger Prozesses zum Ausdruck gebracht. Wir haben uns durchgesetzt und der Prozess war öffentlich. Denn es war uns extrem wichtig, darüber zu berichten, welche Gräueltaten die Deutschen in unserem Land begangen haben, welche Verluste wir erlitten haben und welchen Anteil wir an diesem Sieg hatten. Und fast ein Jahr lang, 11 Monate lang dauerte der Nürnberger Prozess und fast 11 Monate lang hing die ganze Welt am Radio und verfolgte den Nürnberger Prozess in den Zeitungen. Deshalb wollen sie jetzt nicht mehr so gerne darüber reden, denn im Moment findet wieder ein Generationswechsel statt. Und das historische Gedächtnis, es verblasst, es befindet sich gerade in der dritten Phase. Zuerst gab es die Zeitzeugen, die die Wahrheit kannten, und dann sind sie von uns gegangen. Dann kamen andere, die Bücher darüber gelesen haben, und dann wieder andere, die auch keine Bücher mehr darüber lesen. Aufgrund bestimmter Ereignisse entsteht gerade wieder Interesse daran und eine neue Generation wächst heran. Und wie diese Generation heranwachsen wird, welche Werte ihr vermittelt werden, davon hängen in vielerlei Hinsicht die Zukunft des Planeten und die Weltordnung ab. Denn im Grunde genommen tobt gerade ein kognitiver Krieg, ein Krieg der Bedeutungen. Es ist gewissermaßen ein Krieg der Zivilisationen, ein totaler, zivilisatorischer und kompromissloser Krieg. Er hat ganz andere Bedeutungen als andere Kriege, die beispielsweise militärische, politische oder wirtschaftliche Bedeutungen haben. Es ist ein Krieg um die Seelen der Menschen. Es ist ein Krieg um die moralischen Grundpfeiler. Denn welchen Nutzen können Gesetze der Gesellschaft bringen, wenn es in dieser Gesellschaft keine Moral gibt? Deshalb entwickelt die Gesellschaft zuerst moralische Grundwerte und verankert sie dann in Gesetzen. Was ist Recht? Letztendlich ist es der in Gesetze gegossene Wille der herrschenden Klasse. Deshalb ist das gerade jetzt so wichtig. Und wir dürfen nicht nachlassen, sondern müssen diese Fackel der Erinnerung auf jede erdenkliche Weise weitertragen, damit die Erinnerung an den Nürnberger Prozess wie ein ewiges Feuer brennt und wir diese Botschaften an alle weitergeben.

0: das erste staatliche Blasorchester der Sowjetunion, abgekürzt das Gosduch. Nur die besten Musiker durften dort spielen.
1: Die bloße Menge der Musik, die sie gespielt haben, ist selbst heute noch erstaunlich. Alle Traditionen unseres heutigen Blasorchesters haben ihre Wurzeln genau dort.
0: Juli 1941. Die Wehrmacht rückt unaufhaltsam auf Moskau vor. Als Reaktion darauf beginnen sich in der Stadt Volksmilizdivisionen zu bilden.
2: Ihnen war bewusst, dass das ganze Land in Lebensgefahr schwebte. Und ich glaube, das hat sie motiviert, sich freiwillig zu melden.
0: Das staatliche Blasorchester des Kremls bereitet sich auf einen ganz besonderen Auftritt vor. Ein Konzert ohne Publikum, zu Ehren der Gefallenen. Hier, nahe Wjasma, sind die meisten der Musiker ums Leben gekommen.
3: Es ist eine große Ehre für uns, nicht nur aufzutreten, sondern auch den Musikern Tribut zu zollen, die hier ihr Leben gaben, damit wir leben und ihre Arbeit fortsetzen können.

0: Jedi.
1: Mein Auto!
2: What now, we're
0: between. Auf die Aufräumarbeit. Oh.
3: Step by step.
2: We went to the North Korean.
3: Then I'm on the
0: circus.
3: Oh, you have to be
4: a good.
3: No!
5: Heckbrücke bereit?
6: Dieses Forschungsschiff wurde speziell für die Arktis und Antarktis gebaut und ist jetzt auf einer sehr ungewöhnlichen Mission. Es ist auf dem Weg zum 82. Grad nördlicher Breite, um eine dicke Eisscholle zu finden, sich festzumachen und ein Lager zu errichten. Es soll sich dann einen Monat lang mit dem Eis treiben lassen. Ziel der Expedition ist es, die Forschung fortzusetzen, die von driftenden Polarstationen vor der Eisschmelze durchgeführt wurde.
7: Akademik Treschnik auf Information bitte.
8: Schiff des Arktisch-Antarktischen Forschungsinstituts. 108 Personen an Bord.
7: Ziel?
8: Arktischer Ozean, Franz Josef Land.
7: Verstanden, gute Überfahrt.

0: Die Arktis. Jahrhundertelang blieb sie unentdeckt. Massiv, geheimnisvoll und still. Seit Jahrhunderten hat die Menschheit nach Norden, zum Pol und der Erdachse geschaut, wo das Weltwetter entsteht.
1: Severny Polyus, kurz SP, hießen die Polarstationen. Im Herbst wurde ein Expeditionstrupp auf einer alten, dicken Eisscholle ausgesetzt. Die Menschen lebten und arbeiteten dort ein ganzes Jahr und drifteten langsam über den Arktischen Ozean.
2: Die erste Driftstation wurde für Flugzeuglandungen und die Erfassung von Wetterdaten gebaut.
0: Durchschnittstemperatur minus 42 Grad Celsius, Windgeschwindigkeit 7,4 Meter pro Sekunde.
1: Ohne Daten aus diesen Breitengraden können Wettermodelle nicht richtig funktionieren. Viele Forscher arbeiten gern in der Arktis. Die Datenerfassung im Bereich der Ozeanologie, Hydrochemie, Hydrophysik, Bodenforschung und Meeresbiologie durch die Driftstation dauerte viele Jahre. Bis das arktische Eis zu schmelzen begann.
3: In der Regel werden alle SP-Stationen im Oktober aufgebaut, wenn das aktive Einfrieren beginnt. Sie versuchen, altes Eis zu finden, das bereits ziemlich dick ist, nicht erst kürzlich gebildetes Eis. Früher überlebte diese Eisscholle normalerweise mindestens ein Jahr. Aber auch diese Art von Eis hat in den letzten Jahren begonnen, sich rapide zu verschlechtern.
4: Eine Rettung, noch eine Rettung und eine dritte. Wir haben immer gerettet.
1: Unterwegs erforscht die Expedition die Geologie des Meeresbodens und die Ozeanhydrologie. Es werden Boden- und Wasserproben entnommen. Nikolai Fomichow war der Leiter der SP-40, der letzten Station auf einer driftenden Eisscholle.
5: Eigentlich bin ich schon Rentner. Aber meine Seele hat mich gerufen und so kam ich hierher. Es ist ein interessantes Experiment und eine Art Nostalgie für die driftenden SP-Stationen auf dem Eis. Es ist kurzfristig, aber...
1: Heute sind mehrere Polarforscher an Bord, die früher auf der SP-40 gearbeitet haben.
3: Ich habe Fotos, die sehen furchterregend aus. Direkt unter dem Zelt bildete sich ein Riss und dann brach die Kantine ein, einfach zusammengeknickt. Stell dir vor, plötzlich ist da eine Eiswand, höher als die Station. Du nimmst schnell alles raus, denn die Eiswand stößt gleich ans Haus.
6: Ich hatte keine Angst, weil ich nicht wusste, wovor. Gleichzeitig fühlte ich eine jugendliche Erregung. Ich sagte, warum können wir hier nicht bleiben? Es gibt hier noch drei Eisblöcke.
3: Auf der einen Seite waren Häuser und auf der anderen Seite die Pavillons. Wir forderten sofort einen atomgetriebenen Eisbrecher an und holten sie darunter. Das war wahrscheinlich der Hauptgrund, warum beschlossen wurde, keine Menschenleben mehr zu riskieren.

0: Es ist interessanter, auf dem Eis zu arbeiten. Wir versuchen, durch Eisöffnungen zu fahren, von einer zur anderen. Unser Schiff ist robust, aber wir wollen nicht unnötig am Eis anstoßen.
1: Die Akademik Troschnikow kann meterdickes Eis brechen. Wenn das Schiff an eine Eisbarriere stößt, fährt es eine halbe Länge zurück und rammt sie mit vollem Gewicht.
0: Na komm, Liebling.
1: Die Besatzung muss die richtige Balance finden. Einerseits braucht sie eine feste Eisscholle für die Station, damit sie nicht einer hohen Welle zum Opfer fällt. Andererseits soll das Schiff nicht so fest im Eis stecken, dass es nicht mehr allein herauskommt.
2: So viele Eishügel. Hier herrscht starker Druck. Wenn sich das Eis schließt, dann bleiben wir stecken.
1: Eisgefangenschaft ist, wenn ein Schiff so fest im Eis gefangen ist, dass es nicht entkommen kann.
0: 14 Monate von zu Hause weg. Mit Sergei. Er war erster Offizier und ich Wachoffizier. Wir beendeten unsere Arbeit, nahmen die Leute mit, wendeten, waren dabei rauszukommen. Und dann kam ein Zyklon und füllte die Bucht mit Eis. Wir kamen nur 4 bis 5 Meter pro Schicht voran. Dann rief der Kapitän ein Flugzeug. Eine 276 kam und holte die Leute. Wir blieben aber.
3: Die Somo-Crew wusste, dass sie sich auf eine lange Drift vorbereiten musste.
0: An dem Tag, als wir freikamen, hatten wir eine Geburtstagsparty. Wir prosteten uns geradezu, als der Matrose rief, dass Risse auftauchten. Zuerst sah ich nur einen Riss, doch riss das Eis bis zum Horizont auf. Ich rief, volle Kraft voraus, das ist kein Witz. Nach 6 Monaten hatten wir uns an Witze gewöhnt. Wir entkamen dem Eis. Koch, habt ihr einen Geburtstagskuchen gebacken? Bring ihn hoch.
1: Zweiundachtzigster Grad nördlicher Breite. Das Schiff stößt in eine 1,5 Meter dicke Eisscholle. Sie suchen hier nach einem geeigneten Standort für die Eisstation. Weiter nördlich könnte das Eis zu dick sein.
2: Es dauerte nachts lange, durch die Eisscholle zu kommen. Ich ging um 5 Uhr morgens raus und sah, dass das Eis sehr gut war. Aber wir brachen durch. Heute haben wir eine wichtige Aufgabe. Wir müssen eine Eisscholle finden, auf der die Leute arbeiten können.
1: Die Eisscholle wird per Satellitenbild ausgewählt und dann live von einem Hubschrauber.

0: Hubschrauber untersucht.
1: Hauptsache ist, dass sie hält. Das hängt von vielen Faktoren ab. Sie sollte rund sein. Das bedeutet, dass sie Kollisionen überstanden hat und ziemlich solide ist. Sie sollte einen Meter dick sein. Nicht mehr. Es gibt riesige Eisfelder, bis zu 70 Kilometer. Aber die brechen bald auseinander. Wir brauchen eine mit 3 bis 5 Kilometern Länge, mit wenigen Eishügeln, sodass man gut arbeiten kann.

0: Wir haben noch keine runden Eisschollen gefunden. Wir versuchen es hier. Unsere Forschung auf dem Eis. Wir haben Ozeanologen, Biologen, Geophysiker, Eisforscher und ein technisches Team.
1: Und die Ranger?
0: Nein, die Ranger sind Sicherheitsleute.
1: Habt ihr eigene Jäger?
2: Ja, wir mit Jagdschein.
0: Und, habt ihr ein Gewehr?
2: Nein.
0: Zeigt ihr den Bären euren Jagdschein?
3: Hier gibt es nichts. Keine Spur von Eisbären oder Polarfüchsen. Keine Vögel. Nichts. Niemand hier. Ich bleibe auf dem Schiff und mein Kollege vermisst mit den Deutschen das Eis.
4: Das Messen der Eistiefe ist immer ungenau. Nur manuelle Messungen sind korrekt. Deshalb gehen die Eisexperten zuerst auf die Eisscholle. Zwei Gruppen arbeiten parallel, ein russisches und ein deutsches Team. Insgesamt 15 verschiedene Institute haben Spezialisten bei dieser Expedition. 3 aus Europa.
3: Ich mache mir Sorgen um meinen Partner. Er fährt schon seit einer Stunde mit dieser Wanne rum. Er ist bestimmt schon steif gefroren.

0: Heute Morgen um 4 Uhr attackierten die deutschen Streitkräfte die Grenzen der Sowjetunion.
1: Der Krieg brach aus. Alle Jungs meldeten sich zum Dienst.
2: Ich sagte, ich muss an die Front. Ich habe 3 Brüder dort. Sie waren aber bereits ums Leben gekommen.
3: Wir versorgten nicht sehr viele Wunden, hauptsächlich Frostbeulen. Sie amputierten Arme und Beine.
1: Ich erreichte das andere Ufer. Plötzlich riefen sie, runter, runter, du bist in ein Minenfeld geraten.
2: Der Funker wurde getötet, der Ladekanonier wurde ebenfalls getötet. Und dann, bumm, das war's, ich wurde bewusstlos.
3: Sie sagten Dinge wie, Schwester, geben Sie mir eine Spritze, damit ich sterben kann. Man versuchte, sie zu beruhigen. Deine Familie wartet auf dich.
2: Kolja, aber du wurdest doch getötet. Du wurdest an der Front getötet. Ich sagte, Mutter, ich bin's, Kolja, dein Sohn. Ich lebe,

0: Erst wenn der Plan für die Eisscholle erstellt ist, kann man sie bewohnbar machen.
1: Wir arbeiten im Grunde an einer neuen Art von Station. Schiff?

0: Eis als kombiniertes Objekt. Es wird das erste schwimmende Labor der Welt, das ins Eis eingefroren wird, um solche Stationen einzurichten.
1: In einigen Jahren gibt es eine Plattform, die mit komfortablen Kabinen ausgestattet ist und man nicht mehr bei einem Eisbruch mit seinem Bett ins Meer fällt. Nur die Ausrüstung bleibt auf dem Eis. Diese Expedition ist eine Art Probelauf, um zu ermitteln, was künftige Plattformen brauchen. Traditionell gilt eine Polarstation als offen, sobald ihr erster Wetterbericht gesendet wird.
0: Trommelwirbel. Wer sendet die ersten Daten?
2: Vassili als Teamleiter? Ich schaue einfach zu.
0: Radio Meteo, komm.
3: Ich höre, Treschnikow.
0: Notiert euch die Daten.
3: Bereit.
0: 49°-945-57°-005-73°-830.

0: Das ist alles. Bis zum nächsten Mal.
1: Wer sagt es?
0: Hurra!
1: Hurra!
2: Hurra! Hurra.

Wir eröffnen eine neue Art von Station. Ein Schiff in einer Eisscholle. Unsere Drift ist ein Versuch. Bald kommt aus St. Petersburg ein neues Schiff, das zum Driften konzipiert ist. Eine Eisplattform mit Selbstantrieb. Wir entwickeln neue Techniken für die Arbeit als Team auf dieser neuen Art von Station. Das ist unser Zuhause für die nächsten Tage, vielleicht Monate. Also macht euch bereit für die Drift.

0: Die Routinedatenerfassung wird täglich durchgeführt. Dies ist jedoch eine einzigartige Situation, da die Eisscholle driftet, sich Wasser, Meeresboden und die umgebende Atmosphäre ständig ändern und im Frühjahr keine Daten aus dieser Region gesammelt werden können. Die Wissenschaftler versuchen, auf diesem Breitengrad so viele Frühlingsbeobachtungen wie möglich zu machen.
1: Meeresexpeditionen werden normalerweise nicht durchgeführt, wenn alles mit Eis bedeckt ist. Die SP-Stationen waren weiter östlich, damit sie dort länger arbeiten konnten. Daher gibt es fast keine Beobachtungsdaten aus dieser Region.
2: Wozu brauchen Sie so viel Schnee?
1: Um Cäsium 134 zu erfassen, braucht man viel Wasser. Wir sammeln 500 Liter.
3: Für Isotope brauchen wir nur 10 Gramm oder weniger.
4: Wir registrierten Temperatur, Salzgehalt, Druck, die Strömungsgeschwindigkeit und Richtung sowie hydrophysikalische Eigenschaften. Während wir driften, zeichnet das Gerät diese Parameter alle 10 Sekunden auf.
1: In Bezug auf den Breitengrad ist dies die höchste atmosphärische Station. Es fühlt sich so an, als wäre man wieder auf einer SP-Station, obwohl das Schiff in der Nähe ist. Mit Komfort, Wärme.

0: und gutem Essen. Wenn man so schnell die Stationen baut, ist das eine wahre Freude.
1: Unsere Station ist einzigartig, weil wir uns auf dem nördlichsten Breitengrad befinden und ständig ununterbrochen Daten aufzeichnen. Das erste Mal auf einer Eisscholle.
2: Das nördliche Magnetfeld ist ungewöhnlich. Es wird interessant, es zu messen. Kein anderes Magnetometer operiert auf diesem Breitengrad. Deshalb sind unsere Daten sehr wertvoll.
1: Ein Bär kommt vom Magnetologie-Pavillon hinter mir auf uns zu. Jetzt kehren wir alle ganz ruhig zurück an Bord.
3: Wo ist der Bösewicht, der uns nicht arbeiten lässt?
4: Die holen die Leiter ein, damit der Bär nicht raufklettert.

0: Нет, нет, только не растяжка. Эй, эй, эй, Миша, иди мимо.
1: Er schnüffelte herum und kaute am Seil, aber es schmeckte ihm nicht. Dann lehnte er sich an meine Antenne und brach sie ab. Er zerkaute außerdem etwas von meinem Kollegen.

0: Ich sah vom Heck aus, wie er da drüben lief.
1: Hier hat er ins Kabel gebissen.
2: Das Schiff stand hier 3 Tage lang. Gerüche breiteten sich aus und ein Bär tauchte auf.
1: Nicht viel, nur etwas durchgebissen. Das scheint alles zu sein. So ein Glück. Er kratzte sich daran, hat aber nichts beschädigt.
3: Die Eisgruppe installiert seismische Sensoren, die eine Art Eisschollenkardiogramm auf die Brücke der Akademik Troschnikow senden.
0: Wir können Prognosen über gefährliche Eisphänomene wie Eispressung oder Risse machen.
4: Ist das Ihre Erfindung?
0: Ja.
4: Die Ihrer Abteilung?
0: Unseres Labors.
5: Heute kann man vieles messen, aber nichts ersetzt Felddaten. Satelliten sehen nämlich nicht alles. In den letzten 5 Jahren hat man damit begonnen, die Eisdicke von Satelliten aus zu messen. Doch die Daten müssen verifiziert werden. Atmosphärentests der Erdoberflächenschicht, der Grenzschicht und die Ionosphäre unterscheiden sich stark in polaren und gemäßigten Breitengraden.

0: Täglich sammelt der Hubschrauber Wasserproben von verschiedenen Orten. Diesmal bemerkte die Besatzung einen Eisriss mehrere Kilometer vom Schiff entfernt. Vor 3 Tagen sagte Sergei Kowaljow, der Leiter der Eisgruppe, mit seinen seismischen Sensoren vorher, dass die Eisscholle sehr wahrscheinlich brechen würde.
1: Da ist er. Ich sehe ihn. Am liebsten würde ich herumlaufen und schreien. Das Eis ist gebrochen. Die Vorhersage, dass die Eisscholle einen Riss bekommt, das ist eindrucksvoll.
2: Kann ich hier vorbei?
1: Seitwärts. Roll rüber.
2: Verstanden.
1: Ich zeige es dir. So etwa.
2: Ich weiß, wie man rollt. Gut. Verstanden.
1: Mensch, du machst Sachen.
2: Es blubbert ein bisschen. Cool.
0: Die Station arbeitet noch eine Woche wie gewohnt. Dann erscheint ein neuer Riss.
1: Schaut aus dem Fenster. Man kann ihn gut sehen.
2: Da vor dem Haus? Wunderschön.
0: Der Riss verläuft direkt durch die Station und schneidet die Beobachtungsstelle vom Schiff ab.
3: Wir brauchen einen neuen Standort für die Wetterstation.
1: Warum die Panik? Es ist doch stabil hier. Ist es dort wirklich fester?
4: Auf einem Schiff muss man sich keine Sorgen machen, dass nachts Risse erscheinen. Auf den SPs musste man sein Haus retten. Aber hier nur die Ausrüstung.
0: Die Wetterwarte wurde an einem Tag umgebaut und sendete noch am selben Abend einen routinemäßigen Wetterbericht. Der Riss weitete sich am nächsten Morgen weiter aus, doch der Driftversuch ging weiter. Die schiffsbasierte Eisstation überlebte mehr als einen Monat. In dieser Zeit wurden einzigartige Daten gesammelt und Empfehlungen für den Bau einer neuen Art von Eisplattform ausgearbeitet, die voraussichtlich 2021 ausläuft.

0: Nimm dein Bein weg. Er trinkt nur, lass ihn.
1: In der Ecke liegt noch was. Da, schau, alles Müll. Du trägst kein Stroh?
2: Ich warte auf den Dünger.
1: Als ich erfuhr, dass meine Mutter gestorben war, sagte ich gleich, dass ich die Kinder nicht weggeben wollte.
2: Unter einem Dach mit Brüdern und Schwestern sind wir besser aufgehoben als in einem Waisenhaus.
3: Jenya nennt sie manchmal Mama. Manchmal rutscht es ihm raus und er nennt sie Mama.
1: Sie wissen, dass ich nicht ihre Mama bin, sondern ihre Schwester. Ein Kindermädchen.

0: vorgelegt wird. Innerhalb von 10 Monaten wurden genügend Beweise gesammelt, sodass heute, 80 Jahre später, niemand mehr daran zweifeln kann, dass Faschismus und Nationalsozialismus das größte Übel sind, das der menschliche Geist hervorbringen konnte.
1: Wir betrachten Nürnberg als einen Triumph der Gerechtigkeit, weil die Verbrechen der Nazis eindeutig bewiesen wurden.
0: Die Hauptanklagepunkte lauteten Verbrechen gegen den Frieden, Verbrechen gegen die Menschlichkeit und Kriegsverbrechen und Verschwörung zum Angriffskrieg.
2: Der Begriff Völkermord wurde nicht in das Urteil des Nürnberger Tribunals aufgenommen.
1: Im Rechtsspruch der Nürnberger Prozesse wird jedoch anerkannt, dass es einen Plan gab, die besetzten Gebiete der Sowjetunion von ihrer ursprünglichen Bevölkerung zu säubern, um sie anschließend durch Deutsche zu kolonisieren.
3: Der große Vaterländische Krieg war in der Tat ein Krieg, in dem die physische Vernichtung der Völker der UdSSR auf dem Spiel stand.
2: Eine endgültige Antwort auf die Frage, ob ein Völkermord stattgefunden hat oder nicht, ist nur möglich, wenn alle verfügbaren Beweise zusammengetragen werden.
0: Russische Historiker, Archivare und Suchgruppen haben eine Karte erstellt, auf der die Orte markiert sind, an denen die Nazis während des Großen Vaterländischen Krieges abscheuliche Gräueltaten begangen haben.
2: Genau das sollte uns das Ausmaß und die Art dieser Verbrechen vor Augen führen und jeden möglichen Zweifel ausräumen. Diese Karte ist dokumentarisch. Das Besondere daran ist, dass jeder auf dieser Karte markierte Punkt durch ein konkretes Dokument belegt ist. Hinter jedem dieser Punkte stehen Menschenleben.
0: Bereits im Jahr 1941, unmittelbar nach dem Einmarsch und der Besetzung der ersten Ortschaften, Dörfer und Städte, wurden einfache Zivilisten unglaublich grausam behandelt.
1: Die Naziführung hatte am Vorabend des Einmarsches in die Sowjetunion die recht klare Absicht, die Völker der UdSSR zu dezimieren. Und man hatte eine Vorstellung davon, wie dieses Ziel erreicht werden sollte. Das Einzige, was sie an den Slawen unmittelbar erschreckte, war ihre enorme Zahlenstärke. Und in der Naziführung wurde ständig darüber gesprochen, dass diese riesige biologische Masse über ihnen schwebte. Sie stellte allein schon durch ihre Größe eine Bedrohung dar, weshalb sie radikal dezimiert werden musste.
4: Die Berichte über die von den Nazis in den besetzten Gebieten begangenen Verbrechen trafen schon in den ersten Wochen nach Beginn der Invasion durch Hitler Deutschland bei der Regierung ein.
3: Der Dezember 1941 wurde entscheidend für das Verständnis der gezielten Völkermordpolitik durch die Landung auf der Krim, auf der Halbinsel Kertsch und die Entdeckung des Bagerowo-Grabens, wo Massenhinrichtungen stattfanden.
5: Das Umland der Stadt Kertsch. Die Ausgrabungen dieses Panzergrabens wurden am 31. Dezember 1941, einen Tag nach der Befreiung der Stadt, fotografiert. Auf diesem Gelände wurden 7000 Einwohner von Kertsch ermordet. Hier wurden die Leichen von 245 Kindern gefunden. Dieser Mann fand seine Tochter, seine Frau und seinen Sohn im Graben.
0: Die Liste der brutal ermordeten Menschen, darunter auch Kinder, umfasste 50 Seiten. Damals wurde erstmals in den Zeitungen eine Note des Außenministers Molotow veröffentlicht, die die schreckliche Wahrheit über die Kriegsführung auf sowjetischem Gebiet enthüllte. Eine Woche später erschien ein weiterer Artikel in den Zeitungen. Im befreiten Kalinin, dem heutigen Twer, wurde dieses Dokument unter den Unterlagen der Gestapo gefunden. Und die Menschen konnten den geheimen Befehl von General Reichenau mit eigenen Augen sehen.
3: Reichenau war der Befehlshaber der 6. Armee und ein Favorit des Führers. Er unterzeichnete Befehle, wonach man sich gegenüber der Bevölkerung auf eine bestimmte Art und Weise verhalten sollte. Man dürfe niemanden verschonen, denn dafür sei man nicht hierher gekommen. Das heißt, diese Gewalt wurde gezielt entfesselt und es war später unmöglich, sie wieder einzudämmen.
0: Deutschland hatte nicht die Absicht, auf sowjetischem Gebiet irgendwelche Regeln der Kriegsführung einzuhalten. Jegliches Leben wurde ausgelöscht. Die Faschisten eroberten blitzschnell riesige Gebiete.
3: Im Jahr 1941 war die Wehrmacht weltweit führend beim Aufbau eigenständiger, mechanisierter Verbände. Die Wehrmacht verfügte

0: über Panzerverbände mit einer Stärke von 150.000 bis 200.000 Mann. Und diese riesige Masse an Menschen und Technik war in der Lage, bis zu 100 Kilometer pro Tag zurückzulegen.
1: Bis Mitte des Jahres 1942 befand sich fast die Hälfte des europäischen Teils der UdSSR unter faschistischer Besatzung.
2: Juli bis August 1942. Das war die kritischste Phase des Großen Vaterländischen Krieges. Und dennoch wurde zu dieser Zeit der Vorschlag gemacht, eine Kommission zur Erfassung der Verbrechen in den besetzten Gebieten einzurichten. Wie stark müssen die Menschen in diesen Tagen an den Sieg geglaubt haben? Es wirkt einfach unfassbar.
1: Bis Mitte 1942 stand fast die Hälfte des europäischen Teils der UdSSR unter faschistischer Besatzung.
2: Nikolai Schwernik, erster Sekretär des allrussischen Zentralrats der Gewerkschaften, wurde zum Leiter der Kommission ernannt. Ihr gehörten außerdem Politbüromitglied Stanow, fünf Akademiker verschiedener Fachrichtungen, der Schriftsteller Alexei Tolstoi und als Kirchenvertreter der Metropolit von Kiew an.
1: Die Geschäftsordnung der Kommission war bis zum Frühjahr 1943 vollständig verabschiedet worden.
2: Im Laufe der Jahre haben die Regionen rund 54.000 Berichte zur Erfassung an die Zentrale übermittelt, basierend auf Zeugenaussagen und Aussagen der Opfer.
3: Die von der außerordentlichen Staatskommission gesammelten Beweise bedurften keiner Überprüfung und wurden später vor dem Nürnberger Tribunal zugelassen.
1: In den von der Kommission gesammelten Unterlagen war neben der Schadensberechnung auch die Ermittlung der Namen der Täter vorgeschrieben.
2: Die Namen bestimmter Komplizen, sei es unter unseren Bürgern oder unter den Deutschen bzw. deren Verbündeten, den Ungarn und Rumänen.
3: Gerade für Verbrecher dieser Art wurde die Todesstrafe durch Erhängen eingeführt. Und wenn wir uns an die Art der Hinrichtung erinnern, die beim Nürnberger Prozess angewandt wurde, war das auch Tod durch Erhängen. Diese Ähnlichkeit spricht dafür, dass in der Tat eine rechtliche und wissenschaftliche Grundlage vorhanden war. Daran haben unter anderem unsere ausgezeichneten Juristen mitgearbeitet.
1: Der erste Prozess gegen Nazis und ihre Komplizen fand Mitte Juli 1943 in Krasnodar statt.
4: Heute lässt das sowjetische Gesetz seine strafende Hand auf die Köpfe der faschistischen Söldner und Handlanger niedergehen. Morgen steht das historische Urteil bevor. Das Gericht der freiheitsliebenden Völker wird sein unerbittliches Urteil über die blutrünstigen Herrscher Hitler-Deutschlands und all ihrer Komplizen fällen. Diese Menschenfeinde, die die Welt in den blutigen Abgrund des gegenwärtigen Krieges gestürzt haben.
1: Der Prozess war öffentlich. Die Verbrecher wurden auf einem öffentlichen Platz erhängt. Etwa 50.000 Menschen kamen dorthin. Während des Krieges fanden drei solcher Prozesse statt. Später wurden sie als sowjetische Nürnberger Prozesse bezeichnet. Nach dem Krieg gingen die Prozesse weiter. Die Verbrecher wurden weltweit gesucht und vor Gericht gestellt.
5: Die damaligen Gerichtsverfahren dienten dem Zweck, die vor Gericht stehenden Angeklagten zu verurteilen und der Bevölkerung zu zeigen, dass Gerechtigkeit hergestellt worden war.
1: Heute, 80 Jahre nach dem Sieg über den Nazismus, finden erneut Prozesse statt. Dort werden erneut die Zeugenaussagen der Opfer des Nazismus verlesen. Denn neben der Verurteilung ist es notwendig, die Taten rechtlich zu bewerten. Auch wenn niemand mehr am Leben ist.
0: Leider wurde nicht alles aufgeklärt. Ein großes Problem im Zusammenhang mit dem Völkermord, gerade am sowjetischen Volk während des Großen Vaterländischen Krieges, ist, dass die Ermittlungen nicht zu Ende geführt wurden.
1: Der Batetzky-Bezirk in der Region Nowgorod. Vor dem Krieg lebten hier 29.000 Einwohner. Nach der Befreiung von der deutschen Besatzung waren es nur noch etwa 5.000.
6: 1944, unmittelbar nach der Befreiung, begann die ASK mit der Aufnahme von Zeugenaussagen. Überlebende wurden zu den Orten geführt, um zu zeigen, wo die Kriegsverbrechen begangen worden waren. Gräber wurden exhumiert, um das Vorhandensein von sterblichen Überresten von Zivilisten zu bestätigen, die anschließend wieder bestattet wurden. Diese Massenhinrichtungsstätten sind bis heute unverändert geblieben.
7: Die Gruben waren bis zum Rand mit Toten gefüllt. Da waren Fachleute, Militärchirurgen, die die Todesursache feststellen sollten. Es gab Schusswunden am Kopf und am Hals. Das heißt, es waren alles Erschießungen. Das wurde festgestellt. Es gab Stichwunden, außerdem viele zerhackte und gebrochene Knochen.
1: 1947 fand hier der Prozess gegen Nazis und ihre Kollaborateure statt. Sie hatten im nahegelegenen

0: anderen Dorf, Jestanaja Gorka, Massenerschießungen an unschuldigen Zivilisten verübt.
1: Ich habe mit den Bewohnern von Jestanaja Gorka gesprochen. Ich habe das noch gut in Erinnerung. Sie erzählten mir, dass man während des Krieges den Namen Jestanaja Gorka nur flüsternd und voller Angst aussprach. Und sie sagten, dass sie sich sogar davor fürchteten, ihn laut auszusprechen. Wenn jemand abgeholt wurde und man hörte, dass er nach Jestanaja Gorka gebracht wurde, wusste man, es gab kein Zurück.
2: Erschossen wurden sie von Kollaborateuren, das heißt von heimischen Verrätern, die zeigten, in diesem Haus wohnt der Vorsitzende des Dorfrats mit seiner Familie, hier leben Kommunisten, dort lebten Juden und so weiter.
3: Matwejew Wassili Jefimowitsch mit seiner Frau, Opa Wassi. Er wurde in den Untergrund versetzt. Er war Vorsitzender des Dorfrats des Nachbardorfes aus Mokritz. Wolkow hieß er und er hat sie verraten. Die alle und noch eine, Maslakova. Sie arbeitete auch im Dorfrat und er hat sie verraten und sie wurden erschossen. Genau, in Jestanaja Gorka dort. Es war hart.
2: »2019 entdeckte die Suchgruppe Novgorodets der Suchexpedition Dolina hier das erste Massengrab mit Zivilisten. Dort lagen 7 Menschen. Bei ihnen befanden sich zivile Kleidung, Knöpfe und irgendwelche Halsketten. Als wir dann begannen, das gesamte Gebiet zu untersuchen, fanden wir direkt entlang dieser Straße weitere Gruben mit Zivilisten und Kindern.« Insgesamt wurden die Überreste von mehr als 520 Menschen gefunden. Das Schlimmste ist natürlich, die Kinder zu bergen. Denn wenn man ein Kind heraushebt und dort einen von einer Kugel durchschossenen Schädel sieht, naja, wieso? Das Kind hatte diese Welt noch nicht einmal begreifen können und wurde bereits von den Henkern brutal ermordet.
0: Anlass für das aktuelle Gerichtsverfahren waren die furchtbaren Funde der Suchmannschaften. Gemeinsam mit dem Untersuchungsausschuss wurde festgestellt, dass die Zahl der getöteten Zivilisten höher ist als in den Archivunterlagen angegeben.
1: Es schalteten sich der Untersuchungsausschuss, die Staatsanwaltschaft und das Verteidigungsministerium ein. Beweise wurden gesammelt und im Oktober 2020 erkannte ein Prozess vor dem Soletzki-Bezirksgericht in Batetskaya die NS-Verbrechen hier als Völkermord an.
4: Die neu aufgedeckten Verbrechen, die in den Jahren 1942 und 1943 begangen wurden, sind als Völkermord an den nationalen und ethnischen Gruppen, aus denen sich die Bevölkerung der UdSSR zusammensetzte, sowie an den Völkern der Sowjetunion anzuerkennen, und zwar als Teil eines Plans, der in der Absicht Nazi-Deutschlands bestand, das befreite Gebiet mit Deutschen zu besiedeln.
0: Nach dem Prozess in der Region Nowgorod wurden ähnliche Ermittlungsmaßnahmen auch in anderen Regionen durchgeführt.
5: Der Nordwesten ist eines der Gebiete, die die Nazis als Versuchsfeld für die Umsetzung des Generalplans Ost nutzten.

0: Der Westen versucht, Russland zu canceln. Allerdings hat er nicht bedacht, dass genau das die Menschen zusammenschweißt und für russische Unternehmen ein wahres Geschenk ist.
1: Ich schlage dir ein Abenteuer vor. Wir nehmen ein Auto aus einheimischer Produktion und fahren nach Dagestan. Auf dem Weg dorthin schauen wir bei russischen Unternehmen aller Art vorbei, um zu sehen, wie es ihnen geht.
2: Interessant, aber auch ein bisschen beängstigend.
1: Bist du etwa eine Spaßbremse? Zweifelst du etwa an der russischen Autoindustrie? Wir werden sehen. Wir müssen etwa 6000 Kilometer damit fahren. Verschwende die Milch doch nicht. Stell doch was drunter oder trink direkt draus. Was ist das da vorne?
3: Das ist unser Käseschmierroboter.
1: Socken.
2: Übrigens, Russen machen sehr gute Socken, finde ich, mit Humor.
1: Und was machen Russen schlecht? Wir können sehr gute Raketen bauen.
2: Raketen, Socken.
4: Nazi-Deutschland zog nach Osten, um Lebensraum zu erringen. Und speziell für diejenigen, die diese kaum verschleierten Andeutungen vielleicht nicht verstanden hatten, schrieb Adolf Hitler, dass er unter Lebensraum Russland und die ihm unterstellten Randstaaten, also die Sowjetrepubliken, verstehe.
5: Wenn man unsere Regionen betrachtet, die unter Besatzung standen, Pskow, Nowgorod, Leningrad, gab

0: gab es praktisch in fast jedem Dorf Lager. Mal waren sie groß, mal klein, aber Lager gab es überall.
1: In den ersten Monaten des Krieges geriet fast die Hälfte der gesamten Roten Armee in deutsche Gefangenschaft.
2: 1941 gingen Schätzungen davon aus, unter anderem auf Basis von Daten, die unmittelbar nach den Ereignissen erhoben wurden, dass etwa 3,5 Millionen Menschen in Gefangenschaft geraten sein könnten. Das Problem war ja, dass diese Menschen als vermisst galten. Dabei kamen einige ums Leben, andere gerieten in Gefangenschaft und starben dort.
3: Unter uns ist jetzt Eis, macht das Fahren schwer.
1: Hier in der Region Pskow, 3 Kilometer von der Stadt Dno entfernt, befand sich eines der Lager für sowjetische Kriegsgefangene. Es erstreckte sich über mehr als 1500 Quadratmeter und war von 2 Reihen Stacheldraht umzäunt. Dieses Lager existierte während der gesamten Zeit der deutschen Besatzung bis 1944. Die Sterblichkeitsrate der Gefangenen lag bei 30 und mehr Menschen pro Tag.
3: Hier müssen wir von der Hauptstraße abbiegen. Wir fahren dorthin, wo sich die Baracken für Kriegsgefangene befanden. Es waren Sommerbaracken. Und die Menschen hier erfroren praktisch. Hier gibt es keine Straßen mehr. Als hier 1945 vor den Nürnberger Prozessen Ausgrabungen stattfanden, grub man jeweils ein Grab aus. Anhand der Anzahl der Gräber und der Leichen in jedem Einzelnen konnte man die ungefähre Zahl der an dieser Stelle begrabenen Kriegsgefangenen bestimmen.
1: Laut den Protokollen von 1945 liegen in 2 Massengräbern rund 25.000 Tote.
2: Der Umgang mit Kriegsgefangenen war Teil dieses Völkermordplans. Es gab Befehle über eine besondere Gerichtsbarkeit im Osten. Später, nach dem Krieg, versuchten einige deutsche Militärführer sich zu rechtfertigen, indem sie sagten, wir hatten nicht damit gerechnet, dass wir so viele Gefangene haben würden. Nun, erstens, warum nicht? Ihr habt damit gerechnet, dass die Rote Armee 150 Divisionen gegen die Wehrmacht aufstellen würde. Das hat sie auch und ihr habt sie gefangen genommen. Wieso wollt ihr nicht vorbereitet gewesen sein? Nein, das sind alles nutzlose Ausreden. Die Realität sah so aus, dass die Gefangenen gezielt gefoltert und ausgehungert wurden, indem man den Einheimischen verbot, sie zu versorgen. Es gab keinerlei organisatorische Hindernisse und die Einheimischen selbst erklärten sich bereit, für die Versorgung mit Lebensmitteln zu sorgen. Trotz der eigenen Lage, die in dieser Hinsicht recht schwierig war, waren sie bereit, die Gefangenen zu versorgen. Aber sie wurden davon abgehalten.
0: Hier ist alles mit Schnee bedeckt, aber hier sind persönliche Gegenstände, Stiefel. Alles liegt jetzt unter dem Schnee. Genau hier wurden bei den Arbeiten der letzten 2 Jahre in diesen Gruben am Rande des Lagers etwa 80 Erkennungsmarken gefunden. Davon konnten bisher 30 identifiziert werden. All diese Namen gehören Vermissten.
1: Ein weiterer Beleg dafür, dass auch die unmenschliche Behandlung von Kriegsgefangenen als Völkermord zu werten ist, liegt darin, dass Deutschland bereits 1929 die Konvention über die Behandlung von Kriegsgefangenen unterzeichnet hat.
2: Wer dieses Abkommen unterzeichnet, verpflichtet sich, die Gefangenen auf bestimmte Weise zu behandeln, unabhängig davon, ob der Gegner dieses Dokument unterzeichnet hat oder nicht. Dabei wurden natürlich Gefangene, die im Westen gefangen genommen wurden, darunter auch Piloten von Bombern, die deutsche Städte bombardiert hatten, ganz anders behandelt. Man befürchtete Maßnahmen, die die westlichen Alliierten nach dem Krieg ergreifen könnten.
0: Meine Verwandten waren Partisanen und Widerstandskämpfer. Mein Großonkel Fjodor Davidow kämpfte zusammen mit seinen Schwägern Kapustin und Skripowski. Ich habe 3 Jahre lang akribisch Informationen gesammelt und all das hat mich hierher geführt. Von November 1941 bis Februar 1942 verübten sie hier Sabotageakte. Sie bekamen Arbeit im örtlichen Depot und arbeiteten mit Anastasia Bissenyek, Heldin der Sowjetunion, zusammen, die sie mit Minen versorgte, die sie unter Zügen anbringen sollten. Dann, im Februar, verriet sie ein ehemaliger Kamerad aus ihrer Partisaneneinheit an die Deutschen. Sie wurden eine Woche lang im Büro des Kommandanten gefoltert, hinter das Kulturzentrum abgeführt und erschossen. Ihre Leichen wurden auf einen Karren geladen, zu diesen Gruben gebracht und dort abgeladen. Und das war's. Wir führen Suchaktionen durch, um gefallene Soldaten zu identifizieren. In letzter Zeit wurde viel Arbeit geleistet, um Zivilisten an den Orten zu identifizieren, an denen sie getötet wurden. Opfer der Verbrechen der Nazis und ihrer Kollaborateure. Das Thema der Lager und der Zivilisten war lange Zeit in Vergessenheit geraten. Aber auch sie waren Menschen, Opfer. Unsere Mitbürger, die es ebenso verdienen, gefunden und gemäß unseren Traditionen und unserem Glauben würdig bestattet zu werden.
1: Im Jahr 2021 wurden an ähnlichen Stätten in allen Bezirken der Region Pskow Daten erhoben. Die forensische Untersuchung der geborgenen Überreste führte zu einem weiteren Gerichtsverfahren, in dem festgestellt wurde, dass die Nazis vorsätzlich gehandelt hatten.
4: Bei der Zusammenstellung von Beweisen, um zu belegen, dass es sich um einen Völkermord handelte, stützten wir uns auf Archive, die nach der Befreiung der Region Pskow angelegt wurden. Jeder Bezirk dokumentierte die Gräueltaten der Nazis. Anhand dieser Aufzeichnungen konnten wir bestätigen, dass 75.000 Zivilisten getötet wurden, darunter 3.400 Kinder. 392.000 Kriegsgefangene wurden getötet und fast 200.000, genauer gesagt 192.000 sowjetische Bürger wurden im Baltikum und in Deutschland zur Zwangsarbeit gezwungen. Sobald der Völkermord in den einzelnen Regionen rechtlich anerkannt ist, wird der nächste Schritt wahrscheinlich Maßnahmen auf föderaler Ebene sein.
1: Für die heutigen Gerichte ist es zu einem entscheidenden Beweis geworden, dass der Völkermord am sowjetischen Volk das Ergebnis gezielter Pläne der Führung des Dritten Reiches war.
5: Zunächst wurde der militärische Plan unterzeichnet. Dann schalteten sich Wirtschaftswissenschaftler ein und erweiterten ihn erheblich.
1: Deutsche Wirtschaftswissenschaftler waren vor allem wegen einer drohenden Hungersnot besorgt, da dem Land ein katastrophaler Getreidemangel drohte. Infolgedessen begann das Dritte Reich, Pläne zu entwickeln, die die Sowjetunion als Nahrungsquelle betrachteten.
5: Der leitende Agrarexperte für die Kriegsplanung war Herbert Backe. Als gebürtiger Russlanddeutscher aus Batumi sprach er fließend Russisch. Der ausgebildete Agrarwissenschaftler hatte seine Dissertation über den russischen Getreideanbau verfasst. Backes Idee war einfach. Er zeigte Hitler, dass die Wirtschaft der UdSSR auf die fruchtbaren Schwarzerdeböden im Süden angewiesen war, um den industriellen Norden und Osten zu versorgen. Würde die Logistik unterbrochen und die Nahrungsmittel aus dem russischen Süden nach Deutschland abtransportiert, würden die Waldgebiete verhungern. Es käme zu einer Massenhungersnot. Backes Strategie wurde von allen Führungsspitzen des Dritten Reiches übernommen und befürwortet. Denn sie galt einerseits als Schlüssel zum Sieg im Krieg und andererseits zur Erreichung des langfristigen Ziels, den Lebensraum von sogenannten minderwertigen Rassen für eine künftige deutsche Kolonisierung zu räumen. Hermann Göring, Backes Vorgesetzter, leitete den Wirtschaftsbereich. Und natürlich kannte er alle Einzelheiten des Plans und sagte, in diesem neuen Krieg werden, wenn überhaupt, nicht die Deutschen hungern. In diesem Winter werden 20 bis 30 Millionen Russen sterben.
1: Die Pläne zur systematischen Auslöschung der sowjetischen Bevölkerung wurden als Hungerplan bezeichnet.
2: Um den Hungerplan vollständig umzusetzen, mussten die Nazis die Linie Archangelsk-Astrachan erreichen und fast das gesamte wichtige Agrarland der Sowjetunion einnehmen.
1: Rostow am Don litt während des Krieges zweimal unter der Besatzung durch die Nazis. Das erste Mal war im November 1941.

0: 1941. Die Einheimischen nannten es die blutige Woche. Der Roten Armee gelang es bald, die Invasoren zu vertreiben. Doch im Sommer 1942 kehrten die Nazis zurück, diesmal für ein halbes Jahr.
1: Die Region Rostow, reich an Weinbergen, Weizenfeldern und fruchtbarem Boden, musste von der einheimischen Bevölkerung gesäubert werden. Nicht nur von Erwachsenen und älteren Menschen, sondern auch von Kindern, was das Schrecklichste daran ist. Denn diese würden irgendwann versuchen, ihre Eltern zu rächen. Das war die mittelalterliche Logik der Nazis. Diese fruchtbaren Gebiete sollten mit Europäern neu besiedelt werden.
2: Diese Verbreitung von Angst und Schrecken sowie die Vernichtung fanden in riesigem Ausmaß statt. Die Menschen lebten in ständiger Todesangst.
0: Die Einsatzgruppe C war in der Region Rostow tätig. Unter dem Vorwand, Partisanen zu bekämpfen, vernichteten sie ganze Dörfer mitsamt ihren Bewohnern. Diese Einheiten wurden als Todesschwadronen bekannt.
3: Die Nazis erließen Befehle, wie vorzugehen sei. Die Strafbataillone handelten nach dem Prinzip der kollektiven Verantwortung. Sie löschten ganze Dörfer aus und vermieden den Kontakt mit Partisanenkämpfern. Hätten sie in den Wäldern gekämpft, hätten sie getötet werden können. Also brannten sie Dörfer unter dem Vorwand nieder, den Partisanen ihre Stützpunkte zu entziehen, was meist nicht der Fall war. Dies war gängige Praxis, gefördert durch das Nazi-Kommando, das diesen aus allen Teilen des Landes rekrutierten Strafbataillonen freie Hand ließ.
0: Nach dem Krieg, in den 1970er Jahren, wurde der Nazi-Kollaborateur Iwan Gwozdecki in der Region Rostow vor Gericht gestellt. Bei den Verhören schilderte er die Massenmorde in Salzk. Seine Aussage wurde kürzlich freigegeben und diente Suchteams als Grundlage für ihre Arbeit.
4: Nach dem Krieg machte er eine beachtliche Karriere, wurde sogar Vorsitzender einer Kolchose. Doch als sein Foto in der Zeitung erschien, erkannten ihn die Leute.
5: Einwohner berichteten, dass die Nazis während der Besetzung von Salzk in den Jahren 1942 bis 1943 eine Ziegelei in ein Konzentrationslager umwandelten. Sie brachten Zivilisten, Kriegsgefangene und alle, die als unerwünscht galten, dorthin.
1: Vor dem Reichstag stehen sowjetische Kriegsberichterstatter. Und hier steht mein Vater. Dass mein Vater der bedingungslosen Kapitulation beiwohnen konnte und dann Teil der Berichterstattung über die Nürnberger Prozesse war, ist der ganze Stolz unserer Familie.
6: Es waren die westlichen Mächte, die eine politische Verurteilung der Nazi-Kriegsverbrecher anstrebten. Sie wollten Erhängungen und Erschießungen hierfür und dafür beschließen und das ohne jeden Gerichtsprozess.
7: Stalin sagte, dass wenn wir sie nicht vor Gericht stellen, man uns das als Schwäche auslegen würde.
0: Am 20. November 1945 begann der Nürnberger Prozess. Noch nie hatte es in der Geschichte etwas dergleichen gegeben. Auf der Anklagebank saß die Spitze des NS-Staats.
7: Zum ersten Mal in der Menschheitsgeschichte mussten sich Verbrecher, die sich eines ganzen Staates bemächtigt und diesen als Instrument für ihre monströsen Verbrechen missbraucht hatten, vor Gericht verantworten.
8: Das war eine Verurteilung des Nationalsozialismus, die weit über den Rahmen eines einzelnen Staates hinausging.
6: Hier wurden die Kriegsverbrecher erstmals vor Gericht gestellt. Das war ein Prozess von fundamentalem Charakter.
4: Die Völker der Erde klagten den Faschismus an.
0: Historiker und Archivare erfuhren von dieser Ziegelei auch aus Berichten der Sonderkommission, die hier unmittelbar nach der Befreiung von Salzk durch die Rote Armee tätig war.
1: Diese Kleinstadt hatte während des Krieges 10.000 Einwohner. 3.500 von ihnen wurden hier in dieser Ziegelei ermordet.
8: Als das Suchteam diese Grube entdeckte, entfernte es die oberste Schicht und fand mehrere Skelette. Eindeutig keine rituelle Bestattung. Sofort wurden Ermittler hinzugezogen, um zu bestätigen, dass es sich um eine Massengrabstätte

0: behandelte. Also fuhren wir dorthin. Auf unsere Bitte hin wurden im Hangar, in dem wir arbeiteten, lange Gestelle aufgestellt, damit wir alle Skelette auslegen konnten. Knochen für Knochen rekonstruierten wir jedes einzelne, wie beim Auffädeln von Perlen, um uns ein vollständiges Bild zu verschaffen. Die zweite Grabstätte enthielt die Überreste von 91 Menschen. Darunter befanden sich etwa gleich viele Frauen und Kinder. Die meisten Kinder waren sehr jung, von Säuglingen bis zu Vorschulkindern.
1: Womöglich haben die Freiwilligen, die viele Jahrzehnte auf den Schlachtfeldern verbracht hatten, hier das Wesen und die Bedeutung des Krieges wirklich begriffen. Sie verstanden, warum unsere Truppen bis zum Ende kämpften, warum sie starben, als sie sich auf Bunker und Maschinengewehrnester stürzten. Sie taten das, damit Frauen, Kinder und Familien weiterleben konnten. Denn das, was ihnen bei der Befreiung der Städte begegnete, das, was sie in diesen Lehmgruben sahen, machte natürlich deutlich, gegen wen genau sie kämpften.
2: Eine Kommission aus Militärärzten berichtete über die Gräueltaten der Nazis. Viele Familien aus der Gegend wurden aus ihren Häusern vertrieben und hingerichtet. Eine Mutter fand die Leiche ihrer Tochter, die von den Deutschen erschossen worden war.
0: Berufsbedingte emotionale Distanz ist eine gute Sache. Nach jahrelanger Erfahrung haben sowohl meine Kollegen als auch ich sie entwickelt. Aber wenn man einen Knochen in der Hand hält, der kleiner ist als der eigene kleine Finger, und einem klar wird, wem er gehörte, und man dann ein Einschussloch in dem winzigen Schädel sieht, dann kommen einem die Tränen. Neben dem zerschmetterten Schädel liegt ein Kinderzopf mit einem Haargummi. Meine Töchter waren damals 5 und 7 Jahre alt. Ich habe 2 Mädchen. Und mir wurde klar, genauso binde ich meinen Mädchen jeden Morgen die Haare zusammen. Um ehrlich zu sein, ist das ganze Ausmaß dieses Grauens unfassbar.
1: Diese Arbeit ist unverzichtbar, weil das Leid unseres Volkes in Frage gestellt wurde. Deshalb arbeiten Ermittler und Forensiker mit uns zusammen, um den geringsten Zweifel auszuräumen, dass es sich um einen Völkermord handelte, den europäische Nationen während des großen Vaterländischen Krieges gegen uns verübt haben.
3: Diejenigen, die im großen Vaterländischen Krieg ums Leben kamen, hatten eine solche Brutalität nicht verdient. Es waren ganz normale Zivilisten, die arbeiteten und ihre Kinder großzogen. Sie stellten für keine Nation eine Bedrohung dar, schon gar nicht für Deutschland. Dennoch wurden sie auf grausame und ungerechtfertigte Weise getötet.
0: Wir haben unsere forensischen Gutachten fertiggestellt, jedes einzelne ordnungsgemäß dokumentiert und sie auf Ersuchen des Untersuchungsausschusses vorgelegt. Sie wurden anschließend den Strafakten beigefügt und dem Gericht übermittelt. Der Prozess war, ich würde sagen, sehr emotional. Selbst jetzt, während ich mit Ihnen spreche, bekomme ich Gänsehaut. Das Gericht hörte zu, ohne zu unterbrechen. Ich finde, das Ausmaß ist einfach erschütternd. So sah unser Verfahren aus. Auf Tisch 1 die Überreste von Erwachsenen. Auf Tisch 2 die Überreste von Erwachsenen. Die Tische sind mehr als 10 Meter lang. Und dies hier, auf Tisch 3, sind die Überreste von Kindern.
4: Das Gericht hat entschieden, dem Antrag des Staatsanwalts der Region Rostov stattzugeben, festgestellte und neu aufgedeckte Verbrechen anzuerkennen, die während des großen Vaterländischen Krieges in der Region Rostov von den Besatzungstruppen der Nazis und ihren Kollaborateuren an nicht weniger als 180.811 sowjetischen Bürgern, der

0: friedlichen einheimischen Bevölkerung sowie an nicht weniger als 200.000 Kriegsgefangenen, als Kriegsverbrechen und Verbrechen gegen die Menschlichkeit sowie als Völkermord an slawischen und anderen ethnischen Gruppen, die die Bevölkerung der UdSSR bildeten, anzuerkennen, begangen im Rahmen eines von Nazi-Deutschland verfolgten Plans zur Auslöschung der lokalen Bevölkerung durch Vertreibung und Vernichtung, um das Gebiet für die deutsche Kolonisierung freizumachen.
1: Die Region Rostow ist das Tor zum Kaukasus. Und im Sommer 1942 stand sie der vorrückenden deutschen Armee offen. Schon vor dem Krieg hatte das Dritte Reich ernsthafte Pläne für diese ölreiche sowjetische Region.
2: Als wir den Nichtangriffspakt unterzeichnet hatten, besuchten sie den Kaukasus. Sie erkundeten jeden Pfad, sie bereiteten sich vor. Sie waren logistisch und ausrüstungstechnisch gut vorbereitet und ihre Karten waren äußerst detailliert. Sowjetische Soldaten hatten nichts Vergleichbares.
3: Das Hauptziel der Nazis im Kaukasus war natürlich Öl. Ihre riesige Armee brauchte Treibstoff. Ihre gesamte Ausrüstung musste betankt werden. Statistiken zeigen, dass etwa 80% des gesamten in unserem Land geförderten Öls aus dem Kaukasus stammten. Hitlers Truppen rückten schnell vor. Ende Juli war Rostow eingenommen. Im August hatten sie unsere Republik erreicht.
1: Die SS-Division Viking war ebenfalls Teil der deutschen Armee. Sie bestand nicht nur aus Deutschen, sondern auch aus Freiwilligen aus anderen europäischen Ländern. Diese Division ging besonders brutal gegen die lokale Zivilbevölkerung vor.
4: Viking folgte den Spuren der Panzergruppe Kleist aus dem Jahr 1941 und zog durch Lemberg und Ternopil. Das sind Orte, an denen seit langem Juden ansässig waren. Viking entwickelte schnell eine Vorliebe für Massenerschießungen.
1: In dem Bergdorf Teberda stießen sie auf ein Kindersanatorium für Patienten mit Knochentuberkulose, von denen die meisten bettlägerig waren.
2: Als die Nazis Teberda besetzten, gelang es den Einheimischen, einige Kinder zu retten, indem sie sie irgendwie bei sich versteckten. Doch genau hier setzten die Nazis erstmals ihre berüchtigten Gaswagen ein.
1: Nachdem die Rote Armee Teberda befreit hatte, machte sich eine Kommission daran, die Fakten zu dokumentieren. Und die gesamte Sowjetunion erfuhr von diesen unmenschlichen Morden.
3: Das Personal des Sanatoriums verfasste ein Dokument, die Zeugenaussagen. Im Dezember 1942 holten die Nazis 54 Kinder aus dem Sanatorium. Wenn man dieses Dokument liest, ich weiß nicht, wie stark man sein muss, um all das laut vorzulesen. Die 54 Kinder waren zwischen 3 und 17 Jahre alt. Einige waren noch Babys. Sie wurden wie Holzscheite in diesen Transporter gestapelt. 54 kleine Menschen. Kinder. Im Laufe von 2 Stunden wurden die Kinder mit Abgasen erstickt. Dann wurden ihre Leichen in die Teberda-Schlucht geworfen. Sie wird auch Gonatschkir genannt. Wie kann man dieses Verbrechen anders bezeichnen als Völkermord?
1: Das ist nicht das einzige Verbrechen, das die Nazis in Karatschai-Tscherkessien begangen haben. Im Januar 1943 richtete eine Sonderkommission allein im Gebiet von Tscherkessk 19 Erschießungsgruben ein. Während der 5-monatigen Besatzungszeit töteten die Nazis brutal mehr als 7.500 Zivilisten und Kriegsgefangene. Einige der Unterlagen der Kommission wurden bei den Nürnberger Prozessen vorgelegt. Diese Nazi-Verbrechen sowie andere ähnliche Taten wurden als Verbrechen gegen die Menschlichkeit anerkannt. Im Januar 2025 wurden bei einem Prozess in der Republik Karatschai-Tscherkessien alle Dokumente erneut verlesen und der Völkermord rechtlich festgestellt.
5: Wie in der UN-Konvention von 1948 festgelegt, ist Völkermord eine Handlung, die mit der Absicht begangen wird, eine nationale, ethnische, rassische

0: ethnische oder religiöse Gruppe ganz oder teilweise zu vernichten. Was unsere Region betrifft, so wurde Völkermord an sowjetischen Bürgern durch Massenmorde in den Städten Tscherkessk und Teberda begangen. Diese Tatsache ist dokumentiert und es gibt Anhaltspunkte, die direkt auf Völkermord hindeuten.
1: Herbert Backes Plan zur Bekämpfung des Hungers in Deutschland und Europa umfasste mehr als nur wirtschaftliche Überlegungen, um die Auslöschung eines Großteils der sowjetischen Bevölkerung zu rechtfertigen. Er betonte auch die Notwendigkeit ethnischer Säuberungen.
2: Backe schrieb, diese Maßnahmen mussten nicht nur aus wirtschaftlichen Gründen ergriffen werden, sondern auch, weil die Großrussen der Hauptfeind Deutschlands und Europas waren. Backe stempelt also ein ganzes Volk als von Natur aus feindlich ab und folgert daraus, dass dessen Bevölkerung radikal dezimiert werden müsse. Dies ist ein klares Bekenntnis zu Völkermordplänen und ein eindeutiger Beweis für genau jene Absicht, die für die Feststellung eines Völkermords erforderlich ist. Es handelt sich möglicherweise um die schlimmsten Völkermordpläne der Geschichte, da sie 30 Millionen Menschen betreffen. Mir ist kein anderer Plan für Massenvernichtungen in einem solchen Ausmaß bekannt. Ich war als Sachverständiger in 5 Prozessen tätig. Am meisten bewegt hat mich meine Aussage in einem Prozess, in dem es darum ging, die Belagerung Leningrads als Völkermord anzuerkennen, denn Leningrad ist meine Heimatstadt. In diesem Prozess sprach ich über Backes Plan, da die Erwähnung Leningrads als Ort, der als erster von einer Hungersnot heimgesucht werden sollte, erstmals in einem Dokument von Backe vom 23. Mai 1941 auftauchte.

0: Grüße von OpenTX.
1: Versuchen wir es. Erstmal eine Runde.
2: Mit der militärischen Sonderoperation begann auch die FPV-Revolution. Leute bauten Drohnen in Garagen und verwendeten Komponenten, die sie bei AliExpress kauften.
3: Ohne vorherige Kontrolle und Testflug schicken wir keine Drohne an die Front. Durch die Erfahrung aus der Herstellung von Tausenden von Drohnen kann man meist schon hören, wenn etwas nicht stimmt. Wenn sie ein Paket von uns erhalten, müssen die Frontsoldaten die Geräte nur auspacken. Sie müssen den Akku nur noch einbauen. Das war's. Der Soldat schaltet die Drohne ein und los geht's.
1: Es ist eine gute Arbeitsdrohne, genau das, was wir momentan an der Front brauchen, weil dies eine völlig neue Art von Krieg ist. Drohnen sind die Zukunft.
4: Jegor Jakowlew gibt gelegentlich öffentliche Führungen zu den historischen Orten seiner Heimatstadt. Und die Belagerung bleibt für Einwohner und Besucher von Russlands nördlicher Hauptstadt ein wichtiges Thema.
3: Um die tiefere Bedeutung der Schlacht um unsere Stadt zu verstehen, muss man wissen, dass Leningrad mehr als nur sich selbst verteidigte. Leningrad hielt eine riesige Gruppe feindlicher Streitkräfte in Schach, die Heeresgruppe Nord. Wäre Leningrad gefallen, wäre diese Horde nach Moskau geschickt worden, um sich der Operation Taifun anzuschließen. Begeben wir uns zum Wasserloch der Blockade.
5: Die Deutschen hatten nie vor, in den Straßen Moskaus zu kämpfen. Die Stadt sollte umzingelt von den Versorgungslinien abgeschnitten und ausgehungert werden. Bei Leningrad schlug dies wegen der Straße des Lebens fehl. Doch die Eisenbahnlinien und Straßen wurden unterbrochen.
4: Bereits im Juli 1941 schrieb Franz Halder, Chef des Generalstabs der deutschen Landstreitkräfte, in sein Tagebuch: Der Führer betont nachdrücklich, dass er Moskau und Leningrad dem Erdboden gleichmachen will. Wenig später, am 8. August, erteilt er zudem den Befehl, den Blockadering zu schließen.
3: Und am 8. September 1941, als die Stadt Schlüsselburg eingenommen wurde, schloss sich der Ring der Landstreitkräfte, die die Stadt blockierten, endgültig. Wir verfügen über einige interessante Dokumente, wie das Tagebuch des Befehlshabers der Heeresgruppe Nord, Wilhelm Ritter von Leeb, der offen schrieb, dass er seiner Artillerie und den Piloten der 1. Luftflotte den Befehl erteilt hatte, die Stadt jederzeit und an jedem Ort wahllos zu beschießen. Den Nazis gelang es, das Wasserversorgungssystem von Leningrad lahmzulegen, sodass die Flüsse der Stadt die einzige Wasserquelle darstellten. Dann setzte ein äußerst strenger und harter Winter ein, mit einer Durchschnittstemperatur von minus 18 Grad Celsius. Zu diesem Zeitpunkt waren die einzigen Wasserquellen die Eislöcher in den Flüssen, von denen sich eines genau an dieser Stelle befand.
4: Nina Sigal war 1941 12 Jahre alt. Sie lebte während der gesamten Belagerung in der Stadt.
6: Die Kälte setzte schnell ein. Nicht nur draußen auf den Straßen, sondern auch in den Wohnungen. Meine Eltern waren nicht zu Hause. Meine Mutter arbeitete mit medizinischen Geräten in einem Labor. Manchmal war sie tagelang weg. Und dann kam sie plötzlich zurück und gab mir, ohne ihren Mantel auszuziehen, gab sie mir einen Rat und verschwand wieder. Im Winter half sie mir mehrmals, Wasser aus der Neva zu holen. Alles war mit Eis bedeckt. Es war unglaublich schwer, vom Ufer wieder hinaufzuklettern. Einmal fiel ich hin und mein Mantel wurde klatschnass. Ich wollte ihn nicht nass tragen, also legte ich ihn in die Küche, in der Hoffnung, er würde trocknen. Aber als ich am nächsten Tag kam, stand mein Mantel einfach da, steif wie ein Brett.
4: Dann brach in der Stadt eine Hungersnot aus. Deutsche Truppen eroberten Tichwin und die Lebensmittelversorgung kam fast vollständig zum Erliegen.
3: Die Zeit von November bis Januar 1942 war die tödlichste. Warum? Sie haben wahrscheinlich schon von den 125 Blockadegramm gehört, der Ration in diesen Monaten der Belagerung, die jedoch nur von kurzer Dauer war. Sie war so gering, weil damals nichts nach Leningrad geliefert werden konnte. Man konnte nur Fracht transportieren, die bereits an den Ufern des Ladogasees bereits stand. Und es war praktisch unmöglich, etwas Neues zum Ladoga zu bringen. Der Befehlshaber der Heeresgruppe Nord, Wilhelm Ritter von Leeb, war nach der Einnahme von Tichwin begeistert, da er glaubte, Leningrad würde sicherlich verhungern.
7: Ich war gerade 7 Jahre alt geworden, als uns im Dezember 1941 diese 125 Gramm Brotstücke ausgegeben wurden. Ich ging in einen Laden und stellte mich in die Schlange. Ich war noch sehr klein. Ich kaufte das Brot, machte mich auf den Heimweg und wurde umgestoßen. Ich weiß nicht, ob es eine Frau oder ein Mädchen war, das war schwer zu sagen. Sie fiel in den Schnee und fing an, mein Brot zu verschlingen. Ich fing an zu schreien. Ein Mann rettete mich. Da kam gerade ein Soldat vorbei. Er packte sie am Kragen, nahm ihr das weg, was von meinem Brot übrig war, gab es mir zurück und fragte, bist du alleine rausgegangen? Ich antwortete, ja, das solltest du nicht tun. Ich bringe dich nach Hause. Da sagte ich, ist schon gut, ich wohne in der Nähe.
6: Jeder hat seine eigene Blockade und man lebt sein ganzes Leben lang damit. Manchmal habe ich Träume, in denen es so ist, als wäre ich wieder in dieser Zeit. Vor allem, wenn man sich wegen etwas schuldig fühlt. Sie haben mir einen Axolotl gekauft. Das ist eine Art Amphibie. Es war fast durchsichtig und klein, dieses Axolotl. Mit süßen kleinen Händen. Ich war so hungrig, aber es lebte. Es zu töten, wäre man dazu in der Lage? Ich konnte es nicht. Aber dann hielt ich es nicht mehr aus. Ich war hin und her gerissen. Ich erinnere mich an diesen Zustand. Ich träume sogar davon. Ich hatte einen Topf auf dem Herd stehen und habe den Axolotl hineingeworfen. Aber als ich ihn wieder herausholen wollte, war er verschwunden. Er hatte sich einfach aufgelöst.
4: Um die Lebensmittelversorgung sicherzustellen und die Evakuierung hungernder Einwohner wieder aufzunehmen, beschloss die Belagerungsbehörde im November 1941, eine Straße auf dem zugefrorenen Ladogasee zu bauen.
3: Niemand wusste, wie dick das Eis auf dem Ladogasee war. Wissenschaftler hatten es nie untersucht. Würde das Eis einem Gas-Lkw standhalten? Wo und wie sollte die Straße verlegt werden? All dies musste möglichst schnell geklärt werden. Und die Wissenschaftler taten genau das. Die Versorgung der Stadt wurde 1942 wiederhergestellt. Doch leider waren bis dahin bereits viele Menschen ums Leben gekommen. Etwa 1 Million Leningrader starben infolge der Blockade.
4: Die Belagerung dauerte 872 lange Tage. Dank der heldenhaften Anstrengungen der Roten Armee wurde der Feind zurückgedrängt und die Einkreisung durchbrochen.
6: Ich wusste, dass sich etwas zusammenbraute. Mama sagte, wir gehen zum Angriff über. Zeit, die Faschisten zu vertreiben. Ich zog meine Stiefel ohne Strümpfe an und wir sprangen hinaus und rannten zum Ufer, wo die Schiffe lagen. Moskau hatte sein Feuerwerk gehabt und nun war Leningrad an der Reihe. Was für ein Gedröhne! Wir lachten, weinten und umarmten uns. Es war ein Gefühl, als wolle man einfach davonfliegen. Ich übertreibe nicht. Ich wollte abheben und fliegen, weil die Blockade vorbei war.
3: Es ist ein Tag der Erlösung. Unser Land stand buchstäblich einen Schritt vor der Vernichtung, schaffte es aber dennoch, dem Feind das Rückgrat zu brechen und eine Geschichte und Zukunft für künftige Generationen zu sichern. Aber natürlich gab es auch Tränen, denn viele mussten sich opfern, damit andere in diesem schrecklichen Kampf nicht umkommen mussten.
4: Der Prozess, der 2022 in St. Petersburg stattfand, trug dazu bei, die neue Zahl der Opfer der Belagerung zu ermitteln. die von früheren Schätzungen abwich. Das Nürnberger Tribunal bezifferte die Zahl auf 649.000.
8: Historiker haben bereits festgestellt, dass während der Belagerung deutlich mehr Menschen ums Leben kamen, als in offiziellen Dokumenten angegeben ist. Etwa 1.093.000 Menschen. In der Gerichtsentscheidung heißt es, nicht weniger als die auf dem Piskarowskoje-Friedhof beigesetzten Menschen, die während der Belagerung Leningrads starben, sind nicht die einzigen Opfer des Völkermords. Dazu gehören auch Menschen, die während der Blockade aus Leningrad evakuiert wurden, obwohl sie bereits nicht mehr zu retten waren, und die nach Jaroslawl oder Wologda geschickt wurden. Viele erreichten ihr Ziel nie und wurden aus den Zügen geholt. Oder sie starben in Krankenhäusern an völliger Erschöpfung.
9: Unsere Kollegen aus dem Gesundheitswesen haben einen verzögerten Belagerungseffekt dokumentiert. Bei den Menschen, die nicht unmittelbar während der Blockade starben, bis zu 3 Generationen später in Evakuierungszentren und anderen Regionen daran sterben. Infolgedessen erkranken ihre Kinder und Enkelkinder, sodass mindestens 3 Generationen der Blockade zum Opfer fielen.
7: Das enorme Ausmaß und der Grad dieser Qualen und Erniedrigungen waren einfach erschütternd. Diese Menschen haben nicht an ihre Seelen gedacht, würde ich sagen. Sie haben nicht bedacht, dass am Ende alles bezahlt werden muss. Schließlich siegt irgendwann die Gerechtigkeit.
4: Bislang gab es 34 Prozesse in der gesamten Russischen Föderation. In allen wurde entschieden, dass die Aktivitäten der Nazis während des Großen Vaterländischen Krieges als Völkermord am sowjetischen Volk anzuerkennen sind.
9: Der nächste Schritt könnte darin bestehen, die Schlussfolgerungen der Justizbehörden aller Regionen zusammenzufassen. Dies bietet die Gelegenheit, den Gesamtschaden für die UdSSR und für Russland als deren Rechtsnachfolger sowie die von den Gerichten festgestellte Gesamtzahl der Opfer zu erfassen. Anschließend sollten diese Fakten von den zuständigen internationalen Institutionen und Organisationen geprüft und einer angemessenen rechtlichen Bewertung unterzogen werden. Das ist bisher noch nie geschehen. Die Blockade wurde beiläufig erwähnt, aber es wurde keine Einschätzung dessen geliefert, was tatsächlich in der Stadt geschah. Wie lässt sich all dies rational in Worte fassen?
10: Unser Mitgefühl wird von Generation zu Generation weitergegeben. Es unterliegt keiner Verjährung, genauso wenig wie die Verbrechen von Hitlers Fanatikern und Komplizen, jenen, die den Völkermord am sowjetischen Volk kaltblütig geplant und brutal ausgeführt haben. Von den Gesamtverlusten, die die UdSSR während des Großen Vaterländischen Krieges erlitten hat, entfiel mehr als die Hälfte auf Zivilisten. Und dies ist ein unbestreitbarer Beweis dafür, dass die Nazis und ihre Satellitenstaaten keinen Krieg gegen ein politisches Regime oder eine Ideologie führten. Nein, ihr Ziel waren die reichen Bodenschätze und das Land unseres Landes sowie die Vernichtung der Mehrheit unserer Bürger.

0: Als ich in Libyen ankam, sperrte mich ein Vermittler in ein Zimmer, während ich zu Hause anrief. Mir wurde gesagt, er würde mich nicht freilassen, wenn ich kein Geld beschaffe.
1: Mitglieder der afrikanischen Mafia versprechen ihnen eine sichere und schnelle Überfahrt nach Europa. Aber sobald sie in Libyen ankommen, werden sie versklavt. Sie erreichen also nicht Europa.
0: Da es in Libyen keinen Schutz gibt, wollen wir nach Italien. Nur Italien kann uns schützen. Denn es ging um 5 Milliarden Euro öffentliche Gelder. Die Wirtschaftselite der Welt sorgt absichtlich dafür, dass diese Menschen importiert werden. Sie werden zu Sklaven des neuen Jahrtausends.

0: Der Tag des Sieges ist Russlands wichtigster und heiligster Nationalfeiertag. Jedes Jahr findet an dem Gedenktag auf dem Roten Platz eine große Parade statt. Sie ist ein Symbol für die Einheit und das Heldentum von Millionen von Menschen und eine ehrwürdige Erinnerung an den immensen Preis, der für den Sieg gezahlt wurde. Vor 80 Jahren, nach dem Sieg über Nazi-Deutschland, marschierten die Helden, die diesen historischen Sieg in 4 langen und brutalen Jahren errungen hatten, triumphierend über dieses Kopfsteinpflaster.
1: Kameraden der Roten Armee und der Roten Marine, Waffenbrüder, ich grüße euch und beglückwünsche euch zu eurem großen Sieg über den deutschen Imperialismus.
2: An der Parade nahmen die Soldaten von den 10 Fronten teil, an denen der große Vaterländische Krieg gewonnen wurde.
3: Mehr als 35.000 Soldaten wurden ausgewählt. Viele von ihnen waren als Helden der Sowjetunion ausgezeichnet, einige sogar 2 oder 3 Mal.
2: Fast alle der 100 Ethnien der Sowjetunion beteiligten sich am großen Vaterländischen Krieg. In der Roten Armee kämpften Angehörige aller Ethnien. Es war wichtig, die Einheit und den multinationalen Charakter des Landes hervorzuheben. Und genau das tat man.
3: Diesen großartigen Menschen, diesen Helden, gedenken wir heute.
0: Der Oktober 1941 sah einen frühen Frost. Am 7. November, als die Parade über den Roten Platz marschierte, bedeckte dichter Schneefall Russlands Hauptstadt. Vom Podium an

0: Slawen und weitere ethnische Gruppen in der Sowjetunion als minderwertige Rassen, die zu vernichten waren. Daher bedeutete dieser Krieg für jede der sowjetischen Nationen einen Krieg ums Überleben. Dies erklärt die bemerkenswerte Entschlossenheit von Anfang an, die Flut an Freiwilligen aus allen Republiken und die zahllosen Heldentaten an allen Fronten. Das umfangreichste Verzeichnis über Auszeichnungen befindet sich im Archiv des Verteidigungsministeriums in Podolsk. Im Großen Vaterländischen Krieg wurden rund 11,5 Millionen Orden und Medaillen an Menschen aller Ethnien verliehen. Russen, Ukrainer, Weißrussen, Balten, Zentralasiaten, Transkaukasier. Hier fand ich die Aufzeichnungen über meinen Urgroßvater Ilja Mironow. Er machte den gesamten Krieg mit und war im Mai 1945 dabei, als Berlin eingenommen wurde. Ihm wurden die Medaille für Verdienste im Kampf sowie der Orden des Vaterländischen Krieges erste und zweite Klasse verliehen. Zu diesem Zeitpunkt lag die Einnahme Berlins aber noch in weiter Ferne. Im November 1941 war die Sowjetunion an der Front mit einer bedrohlichen Lage konfrontiert. Der Feind hatte Weißrussland, die Ukraine sowie das gesamte Baltikum besetzt und stand vor den Toren Moskaus.
1: Als die Truppen der westlichen Reservekräfte nahe Wjasma und Bryansk nahezu eingekesselt waren, insgesamt waren 600.000 Männer festgesetzt, stand Moskau einer deutschen Panzeroffensive praktisch wehrlos gegenüber. Ein paar Kadettenregimenter konnten nur kleinere Abschnitte der Moschaisker Verteidigungslinie halten.
2: War das Oberkommando zuversichtlich, dass wir die Verteidigung bei Moschaisk halten und den Feind aufhalten würden? Ehrlich gesagt, natürlich waren wir uns dessen nicht absolut sicher.
1: Angesichts der Lage erwies sich die aus Leningrad verlegte 312. Division unter Naumow und die 316. Division unter Panfilow als entscheidend bei der Verstärkung der Front.
0: Im Juli begann man mit der Aufstellung einer Division, die Wehrpflichtige aus den Sowjetrepubliken Kasachstan und Kirgisistan umfasste. Das Kommando der 316. Schützendivision wurde Generalmajor Iwan Panfilow übergeben, der zuvor als Militärkommissar in Kirgisistan gedient hatte.
3: Panfilows Division bestand fast ausschließlich aus mobilisierten Einheimischen. Die Region war einst als Semirechje bekannt. Als aber die autonome Region Kara-Kirgisien geschaffen wurde, fiel ein Teil an Kasachstan und ein Teil an Kirgisien. Tatsächlich wurde die Region aber stets Semirechje genannt. Angesichts ihrer Zusammensetzung kann Panfilows Division zu Recht als kasachisch und kirgisisch bezeichnet werden.
0: In nur einem Monat wurde die Division zusammengestellt und durchlief intensives Training, bevor sie an der Front zum Einsatz kam.
4: Zhukov war der Erste, der Moskau erreichte. Danach Panfilow mit seiner Division. Sie gingen in Stellung. Panfilow wurde zum Kommandeur des Kampfabschnitts Wolokolamsk ernannt.
5: Das Durchschnittsalter in Panfilows Division lag bei ungefähr 30 Jahren. Warum? All die jungen Männer gingen der Division in der Zeit vom 22. Juni bis 12. Juli verloren. Die reiferen Männer waren gesund. Sie hatten 3 bis 5 Kinder und etwas zu verteidigen. Panfilow sagte, Sterben ist nicht beängstigend. Was aber folgt darauf? Eure Aufgabe ist es, zu überleben und zu siegen.
4: Die meisten Soldaten kamen aus den Kolchosen. Panfilow sagte, warum vor einem Panzer fürchten? Es ist nur ein Traktor mit einer Kanone. Gemäß der militärischen Vorgaben hätte er mit seiner Division eine Linie bilden sollen. Stattdessen schuf er Widerstandsnester. So etwas hatte es noch nie gegeben. So schrieb er die Regeln der Kriegsführung neu.
0: Später tauchte in den Büchern über militärische Strategie ein neuer Begriff auf, die Panfilow-Schleife.
4: Hübner schrieb an von Bock, wir haben es mit einer wilden Division zu tun. Und hier der interessanteste Teil. Sie trotzen allen bekannten Kriegstaktiken und militärischen Grundsätzen. Ihre Kämpfer sind extrem fanatisch, fürchten weder den Tod noch ergeben sie sich.
0: Die berühmteste Schlacht von Panfilows Division fand nahe Dubosekovo statt. Sie wird als die Heldentat von 28 Männern der Einheit in die Geschichte eingehen. Ab dem 16. November hielt die Division über Tage hinweg die in Richtung Moskau vorrückenden deutschen Panzer und Infanterie auf. Unter schweren Verlusten wehrten Panfilows Truppen den Vormarsch der Nazis auf die Hauptstadt ab. Valentina Panfilowa, die 18-jährige

0: Die 16-jährige Tochter des Kommandeurs kämpfte ebenfalls in der legendären 316. Division.
1: Meine Mutter war Sanitäterin in einem Sanitätsbataillon. Sie wurde mit der Medaille für Verdienste im Kampf sowie dem Orden Roter Stern ausgezeichnet. Ihre Heldentaten sind als ihre eigenen und nicht die als einer Tochter Banfilows aufgezeichnet. Sie holte 18 verwundete Soldaten vom Schlachtfeld. Sie spendete Blut. Das war meine Mutter. Vom Tod ihres Vaters erfuhr sie, als sie einen Verwundeten versorgte, der dort lag und weinte. Sie tröstete ihn und sagte: "Halte durch, ich helfe dir. Gleich geht's dir besser. Wir geben dir eine Spritze." Und er antwortete: "Schwester, warum denkst du, weine ich? Sie haben unseren Kommandeur getötet." So erfuhr meine Mutter davon.
0: Am 18. November 1941 wurde Panfilow durch eine Mörsergranate getötet.
1: Am 21. November wurde er bestattet. Der Feind stand noch immer vor den Toren Moskaus. Beim Trauerzug erhob eine Staffel die Schwerter zum Gruß. Die Prozession ging durch die gesamte Stadt zum Friedhof Novodevichy. Dieses Geleit war eine Ehrung nicht nur Panfilows, sondern aller Soldaten, die bei der Verteidigung Moskaus ihr Leben gaben. Schätzungen gehen davon aus, dass zwischen 120 und 150 Soldaten zu Helden der UdSSR wurden, 33 davon Panfilows Männer.
0: Die erste Statue der UdSSR zu Ehren von Generalmajor Panfilow wurde im November 1942 in der kirgisischen Hauptstadt errichtet. Heute trägt der Stadtpark in Almaty den Namen von Panfilows 28 Gardisten. Alljährlich wird eine Gedenkveranstaltung abgehalten.
1: Um zu verstehen, was den Kasachen die Erinnerung an den Krieg und den großartigen Sieg bedeutet, sollte man den Park am 9. Mai besuchen. Wir Kasachen müssen uns an die 7 Stämme erinnern, die gekämpft haben. Nicht nur namentlich, sondern auch, wer was beigetragen hat. Ich weiß, wer wo gekämpft hat. Wir alle wissen es.
0: In Kasachstan, beim Marsch zum Gedenken an die Helden, tragen die Menschen nicht nur Bilder von jenen, die in den Schlachten gefallen sind, sondern auch von jenen, die den Sieg errungen haben.
2: 220 Fabriken wurden nach Kasachstan evakuiert, weitere 140 dort gebaut. Bis Ende 1945 waren 360 Fabriken, Betriebe, große Werkstätten und weitere Anlagen hier angesiedelt und wurden dort belassen.
0: Industrieanlagen wurden von der Frontlinie in das Hinterland verlegt. Fabriken wurden eilends abgebaut und in den Ural, nach Sibirien und natürlich in die zentralasiatischen Republiken verbracht, wo die feindlichen Bombenangriffe die Produktion nicht beeinträchtigten. Facharbeiter begleiteten die Maschinen, bereit für den Wiederaufbau und den Produktionsstart, sobald die Maschinen ankamen, bisweilen direkt von den Zügen. Diese Betriebe bauten Panzer, Flugzeuge und Waffen. Alles, was an der Front gebraucht wurde. Alles für den Sieg.
3: In der Nachkriegszeit holte man die Betriebe aus den östlichen Regionen nicht wieder zurück, sondern baute an den alten Standorten neue Anlagen.
0: Die Evakuierung besetzter Territorien begann unter brutalen Bedingungen. Im Herbst 1941 beherbergte allein Kasachstan 24.000 Menschen. Im Januar 1924 waren es mehr als 400.000. Diese beispiellose Migration war eine grauenhafte Quälerei für die vor der Vernichtung durch die Nazis fliehenden Zivilisten.
1: Jeder, der ankam, wurde aufgenommen. Das ist die Mentalität der Kasachen. Es gibt zahllose dokumentierte Beispiele, sogar in meiner eigenen Familie. Einmal lief mein Vater an einem Mann vorbei, der auf dem Marktplatz Geige spielte. Er sprach ihn an und stellte fest, dass er kaum Russisch konnte. Vater erfuhr, dass es sich um einen chinesischen Komponisten handelte, der aus Moskau evakuiert worden war. Zu dem Zeitpunkt beherbergten wir aber schon die Familie von Professor Skorulski vom Kiewer Konservatorium. Großmutter sagte: Bachchan, wir haben keinen Platz mehr. Er antwortete aber: Stell dir vor, du wärst in seiner Lage.
0: Künstler aus Theatern, Konservatorien und Filmstudios fanden ebenfalls Zuflucht im gastfreundlichen Kasachstan.
2: Am 7. November präsentierte unser Opernhaus eine Aufführung mit Galina Ulanova in der Hauptrolle. Ulanova unterrichtete auch an der ortsansässigen Akademie für Choreografie.
0: Vor dem Krieg gab es in Kasachstan keine Filmstudios. Also wurde der städtische Kulturpalast für die Filmproduktion umfunktioniert. Heute beherbergt das Gebäude die staatliche Philharmonie. Die Stadt wurde für 3000 Filmemacher, Theatermitarbeiter und Schauspieler zur zweiten Heimat. Hier wurde das zentrale Vereinigte Filmstudio ZOKS gegründet. Es beherbergte Größen wie Lenfilm oder Mosfilm. 4 von 5 Filmen aus der Sowjetära wurden hier gedreht.
2: Im Dezember 1941 hatte der Film Sie trafen sich in Moskau Premiere. Hier wurde der Film fertiggestellt. Zu Sowjetzeiten wurde uns die Birkenallee gezeigt, die Kotowski in dem Film entlangritt. Ja, wir besuchten den Ort. Und ich denke, viele Menschen tun das noch heute.
4: Für den Schmerz und das unschuldig vergossene Blut schwören wir Rache. Wir werden ihnen den Atem, den Schlaf und das Leben nehmen.
5: Der Krieg hat Syrien kolossalen Schaden zugefügt. Militante profitierten enorm von dem Konflikt.
6: Sie beschossen die Städten, um das Ausmaß der Plünderungen zu vertuschen. Man schob alles auf den Krieg.
7: Die Gruppen begannen damit, alte Artefakte zu plündern.
6: Ich denke, eine Vase wie diese könnte auf dem Schwarzmarkt 12.000 bis 15.000 Dollar einbringen.
8: Es waren Europäer, sie sprachen Englisch.
9: Diese führen ihre Untergebenen exakt zu den Stellen der wichtigsten historischen Artefakte, die gestohlen werden sollen.
6: Der Löwenanteil dessen, was geplündert wurde, befindet sich heute entweder in Europa oder Nordamerika.
0: Viele Fundstücke aus Syrien werden auf eBay angeboten.
1: Sie trägt eine Museumsnummer. Vielleicht wurde sie aus einem Museum gestohlen.
2: Allgemein gilt der erste Teil von Ivan der Schreckliche als der wichtigste Film.
0: In den neu gebauten Studios wurde nur nachts gedreht, da der Strom tagsüber den Fabriken vorbehalten war. Nach Zentralasien verlegte Museen stellten Requisiten zur Verfügung und verliehen authentische Kostüme an die Schauspieler. So wurde ein außergewöhnlicher Film geschaffen, der maßgeblich zur Stärkung des Kampfgeists der Nation beitrug.
4: Siehe Gott! Wir wollten keine Feindseligkeit, aber die Zeiten, in denen ein Ausländer ungestraft in unser Land einfallen kann, sind vorbei. Dieser Dolch wird jene durchbohren, die Moskau herausfordern.
0: Die Nachbarrepublik Kirgisistan war ebenfalls ein Zufluchtsort für Menschen, die vor dem Krieg flohen. Noch heute, 80 Jahre später, erinnern sich hier die Menschen sehr lebhaft an die hunderte Kinder, die aus dem belagerten Leningrad gerettet wurden. Der Issyk-Kul-See, das Wahrzeichen Kirgisistans. Hunderte Kinder wurden aus dem besetzten Leningrad hierher gebracht. Erschöpft, hungrig, die Bombenangriffe knapp überlebt. Und nach langer Reise fanden sie hier Pflege, Wärme und Frieden.
10: Als wir die Nachricht erhielten, dass Kinder aus Leningrad zu uns kommen sollten, trafen wir alle nötigen Vorbereitungen. Viele Funktionäre schreckten aber vor der Verantwortung zurück. Sie fanden Ausreden, um die Kinder abzuweisen, da sie Bedenken hatten, dafür verantwortlich gemacht zu werden, falls eines der Kinder, Gott behüte, sterben sollte.
0: Die 18-jährige Toktogon Altibasarova aus dem kleinen Dorf Kurmenti schreckte vor dieser Verantwortung aber nicht zurück. Im Sommer 1942 kamen 150 Kinder aus Leningrad über den Issyk-Kul-See hier an und wurden bei ihr in Pflege gegeben.
10: Am 27. August fuhren die Leute mit Pferdewagen und Karren los, um die Kinder in Empfang zu nehmen.
0: Im Februar verließen die Kinder Leningrad und wurden in die Region Krasnodar gebracht. Dort befand sich aber bereits die Front, also wurden sie von den Behörden nach Kirgisistan weitergeleitet, um sie vor dem Krieg in Sicherheit zu bringen. Das Klima in Issyk-Kul war für seine heilende Wirkung bekannt und bot den armen Kindern, die dem Hunger und der Kälte entgangen waren, die beste Möglichkeit zur Erholung.
1: Im Dezember wurden der Hunger und die Kälte unerträglich. Wir waren sehr schwach. Meine Mutter

0: zog sich eine Unterkühlung zu und starb binnen einer Woche. Nun waren wir drei allein. Meine kleine Schwester war 3 Jahre alt. Mein Bruder wusste, dass Waisenhäuser elternlose Kinder aufnahmen. Also brachte er uns dorthin. Er war gerade 18 geworden und am nächsten Tag wurde er eingezogen. Im Februar begannen sie damit, uns über den zugefrorenen Ladogasee zu evakuieren. Meine Schwester konnte aber nicht laufen, also ließen sie sie zurück. Ich wollte nicht ohne sie gehen, aber die Pfleger sagten mir, es sei nur vorübergehend. Du wirst sie bald wiedersehen. Sie starb schon im Sommer.
1: Die geretteten Kinder waren zwischen 18 Monaten und 11 Jahren alt. Ihre beschwerliche Reise nach Kirgisistan dauerte 6 Monate. Bemerkenswerterweise wurden die 150 Kinder nur von 2 Pflegekräften eines Leningrader Waisenhauses begleitet.
2: Als sie am Kinderheim ankamen, kamen viele Leute, um sie sich anzusehen. Darunter auch Kinder. Die Erwachsenen konnten mit dem Anblick umgehen, die Kinder aber hatten Angst und liefen weg, denn die Neuankömmlinge waren nur Haut und Knochen. So schlimm war es. Die älteren Kinder wussten ihre Namen, viele der jüngeren aber nicht. Meine Mutter arbeitete mit den Ärzten zusammen, um deren Alter zu bestimmen und ihnen Nachnamen zu geben. Geburtsurkunden wurden herausgegeben. Das gesamte Dorf half mit. Die Menschen brachten, was sie bringen konnten, manchmal ihre letzten Reste. Kein Kind musste hungern. Alle wurden gesund gepflegt.
0: Wir hungerten bereits während der Belagerung und hatten ständig Hunger. Sie ernährten uns, so gut sie konnten. Auch die Kolchose half mit. Sie brachten Speisen, gute Mahlzeiten, Gemüse, Fleisch und andere Dinge.
1: Das Kinderheim war 10 Jahre in Betrieb.
3: Die Kinder wuchsen zu Erwachsenen heran und zogen fort. Sie schrieben ihr Briefe und nannten sie Mama Tonja. Sie reiste allein nach Leningrad, dem heutigen St. Petersburg, wo sie sich mit Überlebenden der Belagerung aus dem Kinderheim traf. Jenen, mit denen sie in Kontakt blieb, schickte sie Pakete, gefüllt mit Äpfeln aus Issyk-Kul.
1: Heute leben in Kirgisistan nur noch 12 Überlebende der Leningrad-Blockade. Marat Kutanov leitete den Bau des Denkmals, das den Überlebenden der Blockade gewidmet ist.
3: Meine Mutter, Anna Kutanova, geborene Ivanova, stammte aus Leningrad. Über die gesamte Blockade hinweg, von Anfang bis Ende, die gesamten 872 Tage, war sie in Leningrad. Sie machte ihren Schulabschluss und schrieb sich am Institut für Wirtschaft und Finanzen ein. Sie wurde entsandt, um die Wirtschaft wieder aufzubauen. Meine Mutter schlug vor, in Kirgisistan ein Denkmal zu bauen, da rund 30 ihrer Familienmitglieder bei der Belagerung Leningrads ums Leben gekommen waren. Wir brachten Erde vom Piskarevskoer Gedenkfriedhof. Das Monument zeigt eine kirgisische Frau mit einem russischen Kind im Arm. 800 Frauen adoptierten Kinder aus dem belagerten Leningrad und zogen sie auf. Es gab mehrere Kinderheime in ganz Kirgisistan. Die Menschen kümmerten sich selbstlos um diese Kinder. Hier ist die Inschrift, dem noblen Volk Kirgisistans gewidmet.
1: Kirgisistan bot den Kindern nicht nur eine neue Heimat, sondern schickte auch Lebensmittel nach Leningrad selbst. Die Heimatfront unterstützte die Kriegsanstrengungen auf jede mögliche Weise. Die Menschen sammelten Pakete für die Soldaten.
3: Sie gaben alles her, sammelten Gelder für Panzer. Sogar Kinder gaben ihre Münzen her. Bauern organisierten sich, man strickte Handschuhe und warme Socken und schickte sie an die Front.
4: Kirgisische Arbeiter sammelten warme Kleidung, Handschuhe und Socken. Geschenke an die Soldaten der Roten Armee. Kleopatra Tschernova bestickte ein Handtuch mit der Aufschrift »Sei ein Held«. Es war ihr dringender Aufruf an einen unbekannten und dennoch geliebten Verteidiger des Vaterlands.
1: Der Krieg erreichte jeden Winkel der Sowjetunion. Es gab nicht einen Fleck auf der Landkarte, aus dem sich nicht Freiwillige an die Front meldeten. Im Jahr 1941 lag Tadschikistan weit im Hinterland. Dennoch bildeten sich vom ersten Tag des Krieges

0: an, vor den Rekrutierungsbüros in Duschanbe lange Schlangen. 300.000 Menschen verließen die entlegene Zentralasiatische Republik, um sich den Kämpfen anzuschließen. Jeder Dritte kehrte nicht zurück.
1: Der Leiter der Kommunistischen Partei Tadschikistans schickte ein Telegramm an das zentrale Politbüro. Was sollen wir tun? In nur 2 Tagen meldeten sich hier in Stalinabad mehr als 5.000 Freiwillige an die Front. Allein in Stalinabad. Es gab auch Freiwillige aus Schutschand, Kulob und Kurgan Tübey, heute Buchta. Die Leute überrannten die Rekrutierungsstellen und verlangten, in den Kampf gegen den deutschen Faschismus entsandt zu werden. So war das damals. Der Krieg brachte nicht sofort Veränderungen. Der Krieg zeigte sich hier erst, als im Oktober 1941 die ersten Verwundeten ankamen. Man gab die Anordnung heraus, wonach in der tadschikischen Sowjetrepublik Evakuierungskrankenhäuser einzurichten seien. Und im Oktober kamen die ersten Verwundeten hier an.
0: Die 22 Schulen und Krankenhäuser in der Stadt wurden in Militärkrankenhäuser umgewandelt. Das subtropische Klima, die Stille, Ruhe und die professionelle Pflege der Mediziner halfen den Soldaten bei der Genesung.
1: Die Puschkin-Schule Nummer 20 in Stalinabad war eine der ersten Schulen in Duschanbe. Es gab eine Zeit, in der dort keine Häuser standen, aber die Schule wurde dort gebaut. Sie wurde vor dem Krieg gebaut, im Jahr 1938. Die ersten Schüler, die ersten Lehrer kamen, es begann so gut. Und plötzlich Krieg. Für 2 lange Jahre wurde die Schule in ein Krankenhaus umfunktioniert. Man pflegte die Verwundeten und Amputierten. Die größte Anerkennung gebührt unseren Ärzten, die aus der gesamten Sowjetunion hierher kamen. Viele blieben in Tadschikistan.
0: Jedes Grab auf dem russischen Friedhof in Duschanbe erzählt eine Geschichte. Die genaue Anzahl der Soldatengräber ist unbekannt. Aber bei einem Spaziergang an den Grabsteinen vorbei sieht man viele rote Sterne.
1: Man sieht den Grabstein eines Soldaten, dann den eines Zivilisten, dann wieder den eines Soldaten. Ich setzte mir zum Ziel, die Namen der hier Begrabenen herauszufinden. Viele wurden namenlos begraben, aber ich wollte nicht einfach unbekannter Soldat schreiben. Langsam wurden hier Alleen gebaut und alles wurde restauriert. Zwischen 1941 und 1945 gab es in Duschanbe 22 Evakuierungskrankenhäuser. Laut den offiziellen Daten starben rund 154 Menschen, die hier begraben wurden. Weißrussland, Kasachstan, Usbekistan, Gebiet Rjasan, Ukraine.
0: Udmurtien.
1: Ja. Aus allen Regionen der Sowjetunion. Tadschikische Soldaten liegen verteilt über Russland, Weißrussland, Polen und Deutschland. Ihre Gräber werden gepflegt. Und es ist unsere Pflicht, auch jene zu pflegen, die für immer in der Erde Tadschikistans liegen werden.
0: Im Großen Vaterländischen Krieg wurden in der tadschikischen Sowjetrepublik mehrere Kavalleriedivisionen aufgestellt. Die Männer aus den Bergregionen waren ausgezeichnete Reiter. Viele wurden rekrutiert.
1: Es war einfach unmöglich, sich einen Tadschiken ohne Pferd vorzustellen. So wie heute jeder ein Auto braucht, am besten ein schickes. Damals waren es Pferde, am besten ein Edelross. Welche Pferde hatte man? Natürlich aus der Lokai-Zucht. Starke, widerstandskräftige Pferde. Die tadschikischen Kavalleristen wuchsen im Sattel auf.
2: Allgemein herrscht der Eindruck, dass der Zweite Weltkrieg ein Krieg der Maschinen und Flugzeuge gewesen sei. Das stimmt auch, ja, aber es war auch ein Krieg der Pferde. Alle kriegsbeteiligten Nationen nutzten den Pferdetransport. Pferde wurden rekrutiert wie Menschen.

0: Dieses Forschungsschiff ist jetzt auf einer sehr ungewöhnlichen Mission. Es soll sich einen Monat lang mit dem Eis treiben lassen.
1: Wir arbeiten in einer neuen Art von Station. Schiff und Eis. Das ist unser Zuhause für die nächsten Tage, vielleicht Monate. Also macht euch bereit für die Drift.
2: Atmosphärentests der Erdoberflächenschicht, der Grenzschicht und die Ionosphäre.
0: Wir registrierten Temperatur, Salzgehalt, Druck, die Strömungsgeschwindigkeit und Richtung sowie hydrophysikalische Eigenschaften.
3: Am liebsten würde ich herumlaufen und schreien. Das Eis ist gebrochen. Da ist er. Ich sehe ihn.
4: Da vor dem Haus?
2: Auf der einen Seite waren Häuser und auf der anderen Seite die Pavillons.
0: Ich hatte keine Angst, weil ich nicht wusste, wovor.

0: Angesichts der Besonderheiten des Krieges brachte die Rote Armee in weiten Teilen Kavallerie zum Einsatz. Daher gab es in der Roten Armee Kosakeneinheiten, die in den entsprechenden Regionen aufgestellt wurden, und Gebirgskavalleriedivisionen, die aus Zentralasien stammten und von dort an die Front verlegt wurden.
1: All das nahm ein Jahr in Anspruch. Es war nicht so, dass die Männer eingezogen und sofort an die Front geschickt wurden. Nein, sie trainierten ein ganzes Jahr. Ein ganzes Jahr. Sie mussten gut schießen können, mit allerlei Waffen, wie dem Mosin Nagant, dem Infanteriemaschinengewehr DP oder dem Maxim-Maschinengewehr. Sie wurden zu Artilleristen ausgebildet, richtige Alleskönner. Das war die berittene Infanterie.
2: Im Oktober 1941 wurde die 20. tadschikische Gebirgskavalleriedivision aus Tadschikistan zur Verteidigung Moskaus entsandt. Die Division führte eine Vielzahl von Angriffen tief hinter den feindlichen Linien durch. Sie zerschlugen die 78. Infanteriedivision der Deutschen und fügten der Division Totenkopf sowie der Division Großdeutschland erhebliche Verluste zu.
1: Nachdem die 20. tadschikische Gebirgskavalleriedivision loszog, begann man unverzüglich mit der Aufstellung der 61. Kavalleriedivision. Die Heldentaten dieser Division nahe Stalingrad bleiben unterbewertet. Als man die 6. Armee einkesselte, gab Hitler den Befehl an Manstein, sie herauszuhauen. Um dies zu ermöglichen, zog Hoth eine schlagkräftige Einheit zusammen, die einen Korridor aufbrechen sollte, um der 6. Armee unter Paulus den Ausbruch zu ermöglichen.
2: Im Dezember 1942 hielten die Kavalleristen die deutschen Panzer für 3 Tage auf, bis Verstärkung eintraf. Hierdurch konnte man den Kessel bei Stalingrad aufrechterhalten und den Ausbruch der 6. Armee unterbinden. Diese Schlacht an der Wolga markierte den Wendepunkt im Krieg. Tadschikistan wurde zu einer bedeutenden Basis im Hinterland, die aus dem Westen der UdSSR evakuierte Fabriken und Flüchtlinge aufnahm. Niemals zuvor hatte man dort so viele Neuankömmlinge gesehen. Unter den neu angesiedelten Gruppen befanden sich das Leningrader Komödientheater Soyuz Dead Film, das Theater Voronesch und das Filmstudio Odessa. Mit dem Bau des berühmten Opern- und Balletthauses begann man im Jahr 1938 und selbst nach dem Ausbruch des Krieges wurden die Bauarbeiten nie ausgesetzt.
1: Am 17. Februar 1942 wurde das Theater mit einer großen Feier eröffnet. In meinen Händen halte ich ein beeindruckendes Programm. Leningrader Staatstheater, Saison 1942 bis 43. Dies ist ein erhalten gebliebenes Original. Schauen wir hinein. Hier sehen wir Lidia Sucharevskaya, Boris Tenin, Erast Garin, Faina Raniewskaya. Ja, Faina Raniewskaya kam nach Stalinabad, um in einem Film über den tapferen Soldaten Schwelg mitzuwirken, mit dem Titel Schwelgs neue Abenteuer.
3: Tante Adel, wenn du wüsstest, wie sehr ich im Gefängnis von unserer Badewanne träumte.
4: Die Wanne ist weg. Sie haben sie letzten Samstag mitgenommen. Du wirst dich in der Waschschüssel waschen müssen. Sieh nur, was dieser verdammte Hitler mir angetan hat. Du hast nur noch eine halbe Tante.
3: Tante Adel, wenn ich den Hitler in die Finger bekäme.
4: Was würdest du mit ihm anstellen?
3: Nichts Besonderes. Ich würde ihn mit Benzin übergießen und an allen 4 Enden anzünden. Nein, warte, nur an einem Ende, dann brennt er länger.
4: Nicht genug.
2: Anlässlich des 30. Gedenktags des Sieges wurde in Duschanbe ein großes Ehrenmal gebaut. Bis zum heutigen Tag finden dort Paraden statt.
1: Diese Treppen erinnern an die Veteranen, die in den 70er, 80er und 90er Jahren hier ankamen. Leider sind nur noch 2 der Veteranen des großen Vaterländischen Krieges hier in Duschanbe am Leben. Sie sind die einzigen, Selbstverständlich tragen die Leute, die Jungen, die hierher kommen, die Energie und die Stärke der Veteranen des großen Vaterländischen Krieges weiter. Bis heute finden hier jedes Jahr am 9. Mai Gedenkveranstaltungen statt. Wir versammeln uns hier und legen neben der ewigen Flamme Blumen nieder.
2: 1942 war nicht weniger brutal als das erste Jahr des Krieges. Zu dem Zeitpunkt war fast die Hälfte des europäischen Teils der UdSSR unter deutscher Besatzung. 3,5 Millionen sowjetische Soldaten waren in Gefangenschaft. Unter diesen Bedingungen war die Wiederaufstockung der Militärränge eine enorme Herausforderung.
5: Für die Deutschen war die Logik des Krieges klar. Sie dachten, dass das ihr Land werden würde. Sie erwarteten, dass die besetzten Gebiete ihren Kriegsaufwand tragen würden. Der Krieg sollte den Krieg versorgen. Das Ziel war es, dass das Deutsche Reich, also das deutsche Territorium, die besetzten östlichen Gebiete nicht unterstützen würde. Sie gingen vor wie eine Maschine, die die Ressourcen der besetzten Länder aufsog. Sie nahm alles, was es zu nehmen gab. In den Dokumenten der Deutschen findet sich der Begriff Territorium, wo alles aufgegessen ist. Nichts mehr übrig.
0: Das Jahr 1942 lastete auf den Schultern der Völker Russlands und Zentralasiens.
5: Die Russische Sozialistische Föderative Sowjetrepublik war die größte Republik der Sowjetunion, sowohl in Bezug auf die Landmasse als auch auf die Bevölkerungszahl. Insofern war es selbstverständlich, dass Russen den größten Anteil des Militärkontingents ausmachten.
0: Den größten Anteil hatten ethnische Russen mit 80%. 10% waren Zentralasiaten und weniger als 1% waren Südkaukasier. Beim Vorrücken unserer Truppen boten die befreiten Gebiete neue Ressourcen. Einheiten an der Front hatten die Befugnis, Leute ähnlich wie Rekrutierungsbüros einzuziehen. Nachschubtruppen unterstützten die Ränge und sorgten für den Ausgleich. Neue Rekruten ersetzten die Verluste.
2: 1943 war für die Rote Armee ein Jahr der Erfolge. An allen Fronten rückte man vor. Nach Stalingrad zerschlug man den Feind nahe Kursk und nahm die linke Flanke der Ukraine unter Kontrolle. Mit der Befreiung des Donbass holte Russland ein wichtiges Kohlebergbauzentrum zurück.
6: Die Deutschen bauten die schwer befestigte Mois-Front auf. Sie betrachteten dies als ihre neue Grenze. Hitler bestand darauf, dass der Donbass nicht aufgegeben werde. Auch nicht vorübergehend, da die dortigen Ressourcen für seine Kriegsindustrie unerlässlich waren. Ohne sie hätte das Nazi-Regime nicht fortbestehen können. Unser Militär benötigte gerade mal 25 Tage, um den Donbass zu befreien.
2: Die Rote Armee überquerte den Dnepr. Vor ihr lagen die Kämpfe um die rechte Flanke der Ukraine und die Krim.
6: Als die Kämpfe begannen, warfen unsere Flugzeuge Handzettel ab. Mit dem Text des Liedes »Mann aus Odessa«.
3: Du stammst aus Odessa, Micha. Deshalb fürchtest du kein Leid. Du bist ein Seemann, Micha. Ein Seemann niemals weint. Du verlierst nie den Mut.
6: Odessas Befreiung war Vaters schönste Erinnerung. Es war seine Heimatstadt. Es war ihm eine große Freude, das Gefühl eines großen Erfolgs. Er tat es nicht nur für sein Land, sondern auch für seine Heimat. Hier wuchs er auf und arbeitete als junger Mann.
2: Auf dem Rückzug wandten die Deutschen die Taktik der verbrannten Erde an. Sie machten Dörfer, Brücken und Kraftwerke dem Erdboden gleich. Hunderttausende Zivilisten wurden vertrieben oder hingerichtet. Infrastruktur wurde zerstört. Nach der Befreiung aus der Besatzung der Deutschen forderten viele Menschen Rache für die Verbrechen der Nazis.

0: Meine Mutter kommt aus dem Dorf Bogoroditschnoe, unweit von Svetogorsk, Lavra. Fast alle unserer Marschälle, insbesondere jene aus der Ukraine und Weißrussland, bauten Schulen in den Gegenden, aus denen sie stammten, bevor sie ihre Datschen errichteten. Mit dem Geld, welches er zusammen mit seinen Orden erhalten hatte, baute auch mein Vater Schulen. Einschließlich einer Schule im Dorf Bogoroditschnoe.
1: Von allen Republiken war die Weißrussische Sowjetrepublik am meisten vom Großen Vaterländischen Krieg betroffen. Am 22. Juni 1941 waren sowjetische Grenzsoldaten die ersten, die gegen die deutschen Truppen kämpften. Danach folgten die lange Besatzung und der Völkermord, dem 3 Millionen Menschen zum Opfer fielen.
2: Tatsächlich hat wohl jeder Weißrusse in dem Krieg einen Verwandten verloren. Deshalb ist die Erinnerung in uns so gut erhalten. Es ist die Geschichte unserer Familien, unserer Großväter und Großmütter.
1: Es war ein weißrussischer Partisan, der 1944 die Offensive der Roten Armee in Gang brachte. Er operierte hinter den feindlichen Linien und setzte wichtige Kommunikationslinien und strategisch wichtige Anlagen außer Gefecht.
2: 374.000 Partisanen und 70.000 Untergrundarbeiter. In dem besetzten Gebiet kämpfte eine Armee von fast einer 500.000 Menschen. Während der Besatzung wurden mehr als 11.000 Züge in die Luft gesprengt, mehr als 18.000 Fahrzeuge wurden zerstört und über 500.000 Nazis getötet. All dies war den weißrussischen Partisanen und Untergrundkämpfern zu verdanken. 88 weißrussische Partisanen wurden zu Helden der Sowjetunion. Es waren aber nicht nur Weißrussen, sondern auch Kämpfer anderer Nationen, die sich hier auszeichneten.
1: Zwei Fronten. Die vordere Frontlinie und eine zweite im Rücken des Feindes. Alle kämpften für den Sieg und gemeinsam besiegte man den Feind.
2: Nicht nur Weißrussland, sondern auch Teile des Baltikums und Ostpolens wurden befreit. Die Operation im Jahr 1944 sorgte für einen Zusammenbruch der faschistischen Idee und den Sieg über die mächtige Heeresgruppe Mitte, die über Weißrussland vorrückte.
1: Im Juli 1944 wurde in Minsk eine besondere Parade abgehalten.
2: Stellen Sie sich vor, mehr als 30.000 Partisanen und Untergrundkämpfer nahmen daran teil. Der Aufmarsch wurde von Iwan Danilowitsch Tscherniachowski organisiert und war einer Militärparade sehr ähnlich.

0: Bruder, ich sehe einen Banderiten auf 5.
1: Was macht er dort noch? Na, mach schon.
0: Werk meiner Großväter fort. Ich verteidige meine Familie, meine Geschichte und unsere Werte.
1: Jene, die momentan hier kämpfen, machen weiter dank ihrer Willensstärke.

0: Das war der große Vaterländische Krieg. Wir hatten ein Vaterland und das war die Sowjetunion.
1: Wir versuchen, die Erinnerung an den großen Vaterländischen Krieg zu erhalten und den Lügen und Desinformationen entgegenzuwirken, die über diesen Krieg und das russische Volk in den Medien ausgegossen werden. Warum wollen wir Freundschaft mit Russland? Die Russen sagen selbst, dass es ein großer Krieg war. Und obwohl die Russen beim Erringen des Sieges das größte Opfer brachten, sagen sie, wir seien alle gleich und hätten den Sieg gemeinsam errungen. Das sagen uns die Russen. Warum sollten wir also ihre Hand der Freundschaft ablehnen? Lasst uns auf der Tatsache aufbauen, dass unsere Vorfahren in denselben Gräben lagen und gegen denselben Feind kämpften. Darauf kommt es an.
2: Für die Völker Georgiens und des Kaukasus ist der Respekt vor den Älteren ein Gesetz des Lebens. Natürlich erinnern sich die Georgier. Sie ehren die Helden noch heute. Am 9. Mai legen sie an den Gedenkstätten Blumen nieder. Denn die Helden erbrachten viel größere Opfer auf dem Altar des Sieges.
3: Indem sie den Faschismus besiegte, ermöglichte uns die Sowjetunion ein Leben in Frieden, Wohlstand und Entwicklung. Die Faschisten hatten mit ihrer Ideologie etwas komplett anderes vor Augen.
4: Während des Krieges versuchten die Ideologen des Dritten Reiches, die arischen Wurzeln der Völker Transkaukasiens offenzulegen, um dies politisch auszunutzen. Außerdem rekrutierten sie Einheimische, um an Hitlers Seite zu kämpfen.
5: Von Anfang an versuchten die Deutschen, ethnische Konflikte zu instrumentalisieren, um die Bevölkerung für ihre Interessen zu mobilisieren.
1: Die Deutschen hätten uns nicht verschont. Die Annahme, sie hätten die Slawen als Untermenschen betrachtet, während sie in uns Angehörige einer höheren Rasse gesehen hätten, ist falsch. Auch uns sahen sie als Untermenschen an, ebenso wie Russen und alle anderen. Basierend auf entsprechenden Dokumenten schreiben mehrere deutsche Forscher, dass, auch wenn die Deutschen nicht geplant hätten, uns zu verdrängen, sie uns niemals Autonomie oder einen eigenen Staat zugestanden hätten.
6: In Nürnberg wurden Dokumente gezeigt, die explizit belegten, dass sie die nächsten Kandidaten bei der Schaffung von Lebensraum gewesen wären. Sie wurden zu dem Glauben verleitet, sie seien Kumpane, aber man hat sie nicht darüber informiert, dass dies nur vorübergehend sein sollte. Die Deutschen hatten nicht die Absicht, die Menschen, deren sie sich vorübergehend bedienten, am Leben zu erhalten oder vom geplanten Völkermord auszunehmen.
1: Auch wenn Georgien kein Teil der Sowjetunion gewesen wäre, hätten es sich die Deutschen einverleibt. Wenn es nicht die Deutschen gewesen wären, dann eben die Türken. Und Georgien hätte nichts gehabt, mit dem es sich hätte wehren können. Also war dieser Krieg auch unser Krieg, weil die Interessen Georgiens mit denen der Sowjets und dem Rest der Welt übereinstimmten.
3: Sie werden hier keine Familie finden, aus der nicht ein Angehöriger an den Kämpfen beteiligt war. Es war der reale Faschismus. Ihn nicht zu zerschlagen, hätte die gesamte Welt ins Verderben gestürzt.
7: Mein Urgroßvater Nikolaus Mjabanadze kämpfte im großen Vaterländischen Krieg und wurde mit Orden ausgezeichnet. Darauf bin ich sehr stolz und ich werde beim Marsch des Unsterblichen Regiments ein Foto von ihm in den Händen halten. Er kämpfte in Kertsch und Simferopol. Er machte den gesamten Krieg mit und kam verwundet nach Hause. Ich bin stolz. Alle Georgier sind stolz auf ihre Großväter, weil es ein beispielloser Krieg war.
2: Diese Männer hatten einen eisernen Willen. Es waren Männer aus Stahl. Sie machten eine Menge durch. verloren aber nie ihren Glauben. Ich erinnere mich, wie ich in ihre Gesichter schaute, als ich noch ein kleiner Junge war. Sie glaubten an die Zukunft, sie vertrauten auf die Zukunft und sie glaubten an den Wiederaufstieg ihres Landes.
3: Im Kaukasus tobten die Kämpfe. Die Deutschen nahmen Wladikawkas ein und bombardierten Suchumi. Sie rückten immer näher.
2: Der Feind wollte den Transkaukasus, weil es sich um eine strategisch wichtige Achse handelte. Und sie wollten die Ölförderanlagen in Baku.
6: Öl ist das Lebensblut des Krieges. Und Deutschland brauchte davon jährlich 1 Million Tonnen. Vielleicht mehr, um den Krieg und die Einnahme Europas erfolgreich fortsetzen zu können. Wenn die Deutschen die Ölfelder in Grozny erreicht hätten, hätten sie auch auf Maikop vorrücken und Baku unter Beschuss nehmen können. Für die Energieproduktion der Sowjetunion wäre dies ein Desaster geworden.
2: Stalin entsandte Beria persönlich, um die Verteidigung im Kaukasus zu stärken und den Feind aus dem Transkaukasus herauszuhalten. Es gab mehrere georgische Divisionen, die 242., die 392. und die 414. Division. Wenn man seine georgischen Landsleute neben sich kämpfen hat, will man sich beweisen. Unter den Bergvölkern wie den Georgiern und Kaukasiern sind Würde und Ehre das Wichtigste.
4: Eines der wichtigsten und längsten Gefechte im Großen Vaterländischen Krieg fand im Kaukasus statt. Im Oktober 1943 stoppten die sowjetischen Truppen das Vorrücken der Deutschen und verteidigten die Region, insbesondere deren strategisch wichtige Ölfelder und Transportrouten.
3: Das georgische Volk hat sein Land stets im Kampf verteidigt. Niemand konnte es bezwingen, denn der Kampfgeist war ungebrochen. Noch wichtiger aber war die Tatsache, dass Josef Stalin, der Kommandeur und Oberbefehlshaber in diesem Krieg, der auch der Vorsitzende des staatlichen Verteidigungskomitees war, aus der Stadt Gori stammte. Die Tatsache, dass ihr Oberkommandeur ein Georgier aus Gori war, bestärkte die Menschen sehr.
5: Wir werden immer über Stalin diskutieren. Er war eine sehr kontroverse Persönlichkeit. Es gibt eine Vielzahl von Dokumenten, unter denen auch einige unschöne sind. Niemand hat das Recht, Menschen im Rahmen außergerichtlicher Repressionen mit einem Federstrich in den Tod zu schicken. Ja, solche Dokumente existieren. Aber die Lage machte es erforderlich, über gewisse Dinge hinwegzublicken. Wir verneigen uns vor den Menschen, die unter dem Regime litten, die Verwandte verloren oder sogar in Gefangenenlager gesteckt wurden. Aber bemerkenswerterweise kehrten sie an die Front zurück, um zu kämpfen. Es ist bemerkenswert. Und es waren Menschen aller Nationalitäten.
8: Achtung, hier spricht Moskau. Alle sowjetischen Radiostationen sind auf Sendung.
7: Kameraden, Mitbürger, Brüder und Schwestern, Soldaten der Armee und der Marine, zu euch spreche ich. Dem heldenhaften Widerstand der Roten Armee zum Trotz rückt der Feind weiter vor und wirft neue Kräfte an die Front.
5: Er hat diese Rede selbst geschrieben und überarbeitet. Das wissen wir aus archivierten Dokumenten. Es hatte auch einen symbolischen Charakter, denn es war ein Appell an die Nation, nicht aus einer Klassenperspektive, sondern aus einer menschlichen.
9: Er sprach die Menschen als seine Brüder und Schwestern an, um ihnen zu zeigen, dass sie tatsächlich seine Brüder und Schwestern waren, dass sie das Land verkörperten und dass sie alle in Gefahr waren. Das hat die Menschen tatsächlich bewegt, als sie ihm im Radio zuhörten. Das Schlimmste war die Panik zu Kriegsbeginn. Aber am 3. Juli nahm Stalin den Menschen die Angst. Für ihn persönlich war es auch sehr schwer. Er übermittelte den Menschen seine Gefühle darüber, dass er seine eigenen Söhne an die Front geschickt hatte. Das war sehr bewegend.
4: Ende 1944 hatte die Rote Armee die gesamte Sowjetunion von den Eindringlingen befreit und die rasche Befreiung Europas begann. Als klar wurde, dass der Sieg unmittelbar bevorstand, machte Stalin im November 1944 erstmals den Vorschlag, die rote Fahne über der Hauptstadt des Deutschen Reiches zu hissen.
10: Die Geschichte der roten Siegesfahne begann im November 1944 mit einer Rede, die Genosse Stalin bei einer Feier zum Gedenken an den Jahrestag der Revolution hielt. Hierin hob er hervor, dass die Rote Armee fast gewonnen habe und dass man nun nur noch darauf warte, die rote Siegesflagge über der feindlichen Hauptstadt zu hissen. Bei den Vorbereitungen zur Berlin-Operation am 9. April 1945 wurde entschieden, dass die Flagge über dem Reichstag zu hissen sei. Soldaten der 150. und 171. Division rückten zuerst in die Stadtmitte ein. Der Reichstag war stark befestigt und von großen Gebäuden mit dicken Mauern umgeben. Rund 1000 deutsche Soldaten waren direkt im Reichstag stationiert, während die Garnison im Umfeld insgesamt 5000 Mann umfasste. Die Attacken begannen am 30. April und die ersten Versuche, den Reichstag zu erreichen, wurden zurückgeschlagen. Die entscheidende Attacke fand am Abend des 30. April statt. Unsere heldenhaften Soldaten Michail Egorov und Meliton Kantaria schlugen sich mit dem Banner, welches am Beobachtungsposten der 151. Division aufbewahrt wurde, bis zum Reichstag durch. Ihr Versuch, auf das Dach des Reichstages zu gelangen, scheiterte aber, weil die Männer in der Dunkelheit nicht den Weg finden konnten und zurückkehren mussten. Später stieß Leutnant Alexei Berest hinzu. Die drei Männer fanden einen Ausgang zum Dach des Reichstages und sicherten ihn. Центру здания.

0: Die Siegesfahne über dem Reichstag symbolisiert den Sieg des Guten über das Böse. Am 1. Mai 1945, nachdem die Hauptstadt von der Roten Armee eingenommen worden war, hissten Michail Egorow und Meliton Kantaria das Siegesbanner über Berlin. Unteroffizier Meliton Kantaria war ein einfacher sowjetischer Soldat, der für immer in die Geschichte Georgiens einging.
1: Hier spricht Moskau. Der 9. Mai ist ein nationaler Feiertag. Der Tag des Sieges.
2: Der Sieg wurde durch immense Leistungen errungen. Es war sehr schwer und forderte von den Menschen höchste geistliche und materielle Anstrengungen. Das ist ein Fakt.
3: Der 9. Mai ist der wichtigste Tag, vielleicht sogar für die gesamte Welt. Einen solchen Tag gab es nie zuvor und wird es nie wieder geben.
0: Zwölf Steinblöcke aus dunkeltrotem Porphyrgestein. In jedem davon ein Name einer Stadt eingraviert. Im Innern Kapseln mit Erde von den umkämpftesten Schlachtfeldern des großen Vaterländischen Krieges. Als ein Symbol für die Verbindung zwischen den Städten und den Menschen, die sich im Krieg bewährten. Für mehr als ein halbes Jahrhundert brennt im Alexandergarten nahe dem Kreml die ewige Flamme. Sie ist ein Symbol der Erinnerung und des Respekts für die Millionen von Menschen, die im großen Vaterländischen Krieg kämpften und starben.
2: Wir erlitten größere Verluste als alle anderen Nationen. Dies ist ein Zeichen der Empathie für diese großen Verluste.
0: Jedes Jahr am Gedenktag versammeln sich hier Menschen aus den ehemaligen Sowjetrepubliken, aus allen Ländern und Städten. Noch heute, Jahrzehnte danach, erinnern sich diese Länder der großen Taten ihrer Helden.
2: Ich hoffe, dass uns dies lange erhalten bleibt als ein wichtiges Symbol, nicht nur für die ältere Generation, sondern auch für die jüngere, aufstrebende Generation.

0: Stellen Sie sich vor, dass es hier so viele Menschen wie Bäume gibt und alle zur gleichen Zeit fallen. Plötzlich alles weg.
1: Es ist ein Schock, dass so viele Soldaten hier liegen, in den Wäldern und nicht zu Hause bei ihren Familien.
2: Ich war ein kleiner Junge, als meine Mutter mir sagte, dass wir einen Verwandten haben. Jewgeni Jakowlewitsch Osipov, der mit seinem Boot verschollen ist.
3: Dann kam eine Todesnachricht, im Einsatz vermisst. Zunächst warteten wir ab.
4: Wir glauben, es könnte ein sowjetischer Soldat sein, seinen Stiefel nachzuurteilen.
0: Und ich fühle mich verpflichtet, diesen Soldaten zu identifizieren oder irgendein Artefakt zu finden, eine Identifikationskapsel, eine Medaille oder etwas anderes.

alle 3000! Auf die Aufräumarbeit!

Da kann ich Ihnen durchaus zustimmen. Aber die Hinrichtung nimmt dem Verbrecher lediglich die leidige Fähigkeit, ein neues Verbrechen zu begehen. Doch nach den Verbrechen, die während des Zweiten Weltkriegs begangen wurden, war das zu wenig. Es war sowohl eine moralische als auch eine rechtliche Notwendigkeit. Denn ich sage immer, dass der Nürnberger Prozess eine historische Notwendigkeit war. Er ist ein außergewöhnlicher Präzedenzfall, der zum Nachdenken darüber anregt, was passiert ist und was danach kam. Drittens ist es schließlich die Trauer darüber, dass die Geschichte uns, leider, als Menschheit nur wenig lehrt. Das sage ich mit Blick auf die Gegenwart. Deshalb war der Nürnberger Prozess notwendig. Denn die Menschheit hat verstanden, dass diese blutigen Gräueltaten, die die Verbrecher begangen haben, es war nicht genug, sie dafür zu bestrafen oder Rache zu üben. Nein, es musste ein Rechtsdokument geschaffen werden, das in Zukunft ein friedliches Leben der Menschheit garantieren würde. Deshalb war der Nürnberger Prozess weniger auf die Vergangenheit als vielmehr auf die Zukunft ausgerichtet. Das ist ein sehr wichtiger Punkt. Manchmal wird der Nürnberger Prozess als Nürnberger Epilog bezeichnet. In Bezug auf die hingerichteten Anführer des Dritten Reiches und die als verbrecherisch anerkannten Organisationen ist diese Metapher durchaus passend. Poltorak hat sogar ein sehr gelungenes Buch geschrieben, eines der besten, wie ich finde. Es heißt »Der Nürnberger Epilog«. Doch das Böse erwies sich als sehr lebhaft, denn das Böse wurde nicht vernichtet, sondern nur entkräftet. So war das. Und es hat sich nicht nur als lebhaft erwiesen, sondern entwickelte sich auch zu anderen Formen des Neofaschismus weiter. Der Neofaschismus, der Faschismus, begann sehr schnell sich zu verschleiern und neue Formen anzunehmen. Und leider ist das passiert. Darüber könnte man sehr lange reden. Beispielsweise wird oft gefragt, wann hat diese Wiedergeburt angefangen? Gleich nach dem Krieg, sofort nach den Prozessen. Im Sommer 1945 fand ja die Berliner Konferenz statt, mit allen Siegermächten. Stalin ist da, Truman ist da, die Briten sind da. Das war die Potsdamer Konferenz. Und sie unterzeichneten ein Dokument, das den Besatzungstruppen, die auf deutschem Gebiet stationiert werden sollten, Anweisungen gibt, dass sie alles tun müssen, damit der Nationalsozialismus nicht wieder auflebt.

Doch genau das ist passiert. Und wenn man zum Beispiel die Konferenz von Jalta betrachtet, bei der Konferenz von Jalta wurden drei, aber eigentlich waren es eher vier Grundprinzipien vereinbart. Entmilitarisierung, Entnazifizierung, Demokratisierung der Gesellschaft und noch die Dekartellisierung. Denn es hieß, dass keine großen Kartelle existieren dürfen, die Deutschland erneut militarisieren könnten. Und Morgenthau, der US-Wirtschaftsminister der letzten Kriegsjahre, sagte ganz offen, man müsse aus Deutschland ein einziges großes Kartoffelfeld machen. Keine Industrie. Stalin war dagegen. Wir waren dagegen. Wir hielten das für sehr harte Maßnahmen. Denn das gesamte deutsche Volk, auch wenn vielleicht ein Teil davon, gelinde gesagt, nicht immer tolerant uns und anderen Völkern gegenüber war. Stalin zeigte aber dennoch ziemlich viel Humanismus und meinte, nein, das sind zu harte Maßnahmen. Obwohl Churchill darauf bestand. Er bestand darauf im Oktober 1944, als er hier in Moskau war. Das wird beim deutschen Volk große Verbitterung hervorrufen, sagte Stalin. Und zu Beginn des Krieges war Churchill sogar der Meinung, dass es überhaupt keinen Prozess brauche. Das sei eine politische und keine juristische Frage. Man müsse einfach nur wissen, wo man die Galgen aufstellt, die Länge der Seile berechnen und mit ihnen abrechnen. So war das. Und US-Präsident Roosevelt sagte am Ende des Krieges, die Deutschen hätten in diesem Jahrhundert zu viel Böses angerichtet, als sie den Zweiten Weltkrieg entfesselten. Deshalb müsse man sie entweder kastrieren oder vernichten. Und der Oberbefehlshaber der Armee, Eisenhower, meinte, man solle sie alle erschießen, wenn sie versuchen zu fliehen. Wir hingegen haben von Anbeginn des Krieges ein Gerichtsverfahren gefordert. Wir sagten 1941, dass Verbrechen bestraft werden müssen. Wir sagten auch 1942, dass diese Verbrechen bestraft und die Verantwortlichen zur Rechenschaft gezogen werden müssen. Wir haben eine staatliche Sonderkommission eingerichtet, die alle möglichen Fakten und Beweise sammelte, die beim Nürnberger Prozess eine enorme Rolle spielten. Es spricht für sich selbst, dass als am 19. Februar 1946 ein Film über die Gräueltaten der Nazi-Verbrecher gezeigt wurde, im ganzen Saal Stille herrschte. Ich habe mit Zeugen gesprochen, die damals im Saal anwesend waren. Josef Davidowitsch Goffmann hat mir davon erzählt, die Amerikaner, die dort waren, haben mir davon erzählt und auch Moritz Fuchs hat mir davon berichtet. Alle haben mir davon erzählt. Der Saal schwieg. Sie wussten nicht, wie sie reagieren sollten. Nur Göring verlor nicht die Fassung und fing an zu schreien. Das ist alles gelogen. Die Russen haben ihre Leute in unsere Uniformen gesteckt, sagte er, und tun so, als hätten wir diese Verbrechen begangen. Deshalb spielte die staatliche Sonderkommission eine große Rolle, denn auf Grundlage ihres Materials entstand der gesamte dokumentarische Grundstock des Nürnberger Prozesses. Ein Verbrechen bleibt auch nach Erlass eines Befehls ein Verbrechen. Ein Befehl entbindet einen Menschen nicht von der Verantwortung für seine Taten. Und was geschah beim Nürnberger Prozess? Wie wir wissen, wurden 24 Personen vor Gericht gestellt. Krupp wurde von der Verantwortung freigesprochen. Er saß nicht auf der Anklagebank. Ley beging Selbstmord. Bormann wurde in Abwesenheit verurteilt. Das bedeutet also, dass es 21 Angeklagte gab. Für all ihre Taten schoben sie die Schuld stets nach oben. In der Rechtswissenschaft gibt es den Begriff der Schuldübertragung nach oben. Sie sagten, wir sind nur bescheidene Ausführende von Befehlen von oben. Sie wollten alles darauf beschränken. Hitler befahl, wir sagten, jawohl, wird erledigt, und gehorchten. Wir haben unsere Befehle ausgeführt. Und in Nürnberg wurde damals zum ersten Mal erklärt, das ist, was das Nürnberger Prinzip so wichtig macht, dass verbrecherische Befehle nicht ausgeführt werden dürfen. Und wissen Sie, dieses Echo von Nürnberg hallte im Grunde genommen sehr lange nach. Schließlich wurden darauf aufbauend zahlreiche Konventionen der Vereinten Nationen verabschiedet, die das Fundament für zukünftige internationale Beziehungen legten.

Das sind unter anderem die Konvention zur Verhütung und Bestrafung des Völkermords von 1948, die Allgemeine Erklärung der Menschenrechte von 1948 und die Nürnberger Prinzipien und so weiter und so fort. Endgültig wurde dieser Grundsatz zementiert, als die Konvention der Vereinten Nationen verabschiedet wurde, die Kriegsverbrechen und Verbrechen gegen die Menschlichkeit verurteilt und die Unverjährbarkeit begangener Verbrechen etabliert. Und auch in dieser Konvention wurde erneut betont und darauf hingewiesen, dass verbrecherische Befehle nicht ausgeführt werden dürfen. Deshalb ist das ein sehr wichtiger Punkt. Ja, das ist wohl eines der grundlegenden Prinzipien von Nürnberg. Und es ist sehr wichtig, dass die Nürnberger Prinzipien, die im Dezember 1950 verabschiedet wurden, viele dieser Bestimmungen festgeschrieben haben. Sie besagen, dass selbst das höchste Amt einen Menschen vor den Augen des Völkerrechts nicht von seiner Verantwortung befreit und dass jeder Mensch für seine Taten zur Rechenschaft gezogen werden muss. Es gibt keine Freikarte. Wissen Sie, die Menschheit stand schon sehr lange vor dieser Frage und suchte lange nach einer Lösung. Ein erster Versuch wurde bereits 1919 nach Ende des Ersten Weltkriegs unternommen, als der Versailler Vertrag geschlossen wurde. Seine Artikel 227 und 228 legen fest, dass die fünf Siegermächte, Russland gehörte nicht dazu, das waren die USA, Frankreich, Italien, England und Japan, Kaiser Wilhelm vor Gericht stellen sollten. Er und noch tausend andere Menschen wurden angeklagt, weil sie ein kolossales Gemetzel entfesselt hatten. Sie haben die Menschheit in diesen großen Krieg gestürzt. Und natürlich sind viele Menschen dabei ums Leben gekommen. Und es hieß, ja, die Verantwortlichen müssen zur Rechenschaft gezogen werden. Schließlich haben sie diesen Krieg entfesselt. Aber was geschah, war, dass Kaiser Wilhelm in Holland untertauchte. Er wurde nicht zur Rechenschaft gezogen und niemand hat seine Auslieferung gefordert. Er lebte dort ungestört bis 1941. Er wohnte dort und niemand hat ihn gestört. Niemand hat ihn verhört oder festgenommen. In den sogenannten Leipziger Prozessen wurden etwa 1000 Menschen strafrechtlich verfolgt, aber verurteilt wurden dort, glaube ich, weniger als 10 Personen. Lassen Sie es mich anders sagen. Dort wurde eine verschwindend geringe Anzahl von Personen verurteilt, und zwar zu Bewährungsstrafen. Und erkannte Hitler dadurch, als er an die Macht kam, dass es für begangene Taten keine Rechenschaft gibt. Das bedeutete einerseits, dass ihm das internationale Rechtssystem bei der Begehung dieser Verbrechen freie Hand ließ. Andererseits aber begannen die sogenannten friedliebenden Demokratien, in Anführungszeichen, das ist ein Ausdruck, der von einem französischen Ankläger beim Nürnberger Prozess stammt, geheime Mechanismen in Gang zu setzen und diese reichlich zu schmieren, indem sie kolossale Mittel in die deutsche Wirtschaft pumpten und diese militarisierten. Hitler sah das. Und gegen wen war das alles gerichtet? Natürlich gegen das Rote Russland, denn man wollte ja nicht, dass sich das Rote Rad weiterdrehen konnte. Und Harry Truman, der 33. Präsident der Vereinigten Staaten, ein Vertreter der Demokratischen Partei, sagte 1941, als der Krieg begann, ohne einen Hehl daraus zu machen. Wenn Deutschland anfängt zu gewinnen, helfen wir Russland. Wenn Russland anfängt zu gewinnen, helfen wir Deutschland. Er meinte dazu noch, dass er nicht wirklich wolle, dass Hitler den Krieg gewinnt. Doch er wollte auch nicht wirklich, dass wir ihn gewinnen. Deshalb ergänzte er seine Bemerkung folgendermaßen: Es wäre nicht schlecht, wenn sie sich gegenseitig vernichten würden. Das heißt, für die angelsächsische Welt wäre es ideal gewesen, wenn es weder Russland noch Hitler gäbe. Doch leider ist ihnen das nicht gelungen. Als dann der Nürnberger Prozess stattfand, wir werden auch an dieser Stelle über den Prozess sprechen, stellte sich die Frage nach der Verantwortung. Wir haben diese Frage gestellt und klargemacht, dass sie für ihre Verbrechen zur Rechenschaft gezogen werden müssen. Wir sagten sogar bereits in der Moskauer Erklärung, dass die Verbrechen

Verbrecher, die diese Gräueltaten begangen haben, das war im Jahr 1943. Für die Verbrechen, die sie begangen haben, zur Rechenschaft gezogen werden müssen. Und dass wir sie sogar am Ende der Welt finden müssen. Auch darüber wurde gesprochen. Deshalb darf der Staat, zu diesem Schluss kam der Nürnberger Prozess, nicht als Schutzschild vor der strafrechtlichen Verfolgung von Regierungschefs herhalten. Das ist ein sehr wichtiger Grundsatz. Und ein Mensch hört nicht auf, Verantwortung zu tragen, nur weil er im Namen des Staates handelt. Im Gegenteil, seine Verantwortung muss sogar noch größer sein, da er die Verantwortung dafür trägt, ob der Staat human oder inhuman handelt. Das ist also der Kerngedanke, der durch den Nürnberger Prozess verankert wurde. Dass die persönliche Verantwortung nicht durch staatliche Ämter aufgehoben wird. Das ist einer der vielen Kerngedanken und eines der grundlegenden Prinzipien des Nürnberger Prozesses. Selbst wenn man sich das ansieht, was dem breiten Publikum präsentiert wird, also etwa auf der Kinoleinwand, dann sieht man, dass darin ausschließlich die Angelsachsen heroisiert werden. Ausschließlich Angelsachsen. Und die sowjetischen Ankläger und Richter werden selbst optisch nicht gerade im besten Licht dargestellt. Nehmen wir zum Beispiel Hollywood. Ich habe mir diese Filme angesehen, die sie gedreht haben. Gute Dramaturgie. Die Dramaturgie stimmt. Sehr professionell gemacht. Die Schauspieler sind hervorragend. Aber die sowjetischen Vertreter geben dort kein besonders gutes Bild ab, was nicht der Realität entspricht. Denn was die Professionalität angeht, nun, viele, die an den Nürnberger Prozessen teilgenommen haben, und ich meine nicht einmal am Hauptprozess, sondern an den Nebenprozessen, sie werden ziemlich stark glorifiziert, auch wenn sie nicht mehr unter uns sind, hier auf dieser Welt. Sie haben ihre Rolle hier erfüllt, jetzt sind sie im Jenseits und sie konnten unseren Juristen nicht das Wasser reichen. Nehmen wir zum Beispiel Benjamin Ferenc, ein aufrichtiger, wunderbarer Mensch. Mit 27 Jahren trat er als Ankläger gegen die Einsatzgruppen auf und das sehr erfolgreich, mit 27 Jahren beim Nürnberger Prozess. Ich fragte ihn, wann haben Sie eigentlich Ihre juristische Karriere als Staatsanwalt begonnen? Er sagte, wissen Sie, ich habe erst 1943 mein Studium abgeschlossen und meinen Abschluss gemacht. Und als ich 1944 zum Militär eingezogen wurde, konnte ich weder auf einer Schreibmaschine tippen noch schießen. Ich sagte, und was haben Sie dann gemacht? Zu meinen Aufgaben, sagt er, gehörte es Geschirr zu spülen, den Boden zu wischen und Toiletten zu schrubben. Verstehen Sie? So hat er den Krieg überstanden. So hat er den Krieg überstanden. Genau. Und ich fragte, und wann sind Sie nach Europa gekommen? Er sagte, 1945 wurde ich zu General Patton überwiesen. Und Patton war ein sehr bekannter Russophob. Im Grunde genommen ist er der einzige General der Vereinigten Staaten, der die Operation Unthinkable unterstützt hat, die sich gegen die Sowjetunion richtete und die Churchill im Mai 1945 ausgearbeitet hatte. Er sagte, ich kam zu ihm und dann landete ich bei Taylor, der sich damals sozusagen um den juristischen Teil der Strafverfolgung kümmerte. Damals gingen gerade die internationalen Nürnberger Prozesse zu Ende und es sollten nicht mehr die Führer des Dritten Reiches zur Rechenschaft gezogen werden, sondern die untergeordneten Bonzen, die Leiter der Einsatzgruppen, Richter und Staatsanwälte. Und da war er nun und trat als Ankläger beim sogenannten kleinen Nürnberger Prozess gegen die Einsatzgruppen auf. Aber das war sein erster Auftritt, verstehen Sie? Sein erster Auftritt. Wie kann man das nur mit dem Auftritt von Roman Andrejewitsch Rudenko vergleichen, der Staatsanwalt der Region Donetsk war, damals der Region Stalinsk? Ja, er war sogar Staatsanwalt in Mariupol bzw. in Zhdanov und Staatsanwalt in Makeyevka. Da er ein sehr qualifizierter Mann war, wurde er bei der Zentralstaatsanwaltschaft der Sowjetunion als Leiter der Abteilung für die Aufsicht über die Organe der inneren Angelegenheiten eingestellt. Damals nannte man sie noch Milizorgane. Und er fing an zu arbeiten. Was machte Rudenko, als am 22. Juni der Krieg ausbricht?
Er bittet buchstäblich schon eine Woche später: Ich habe diesen Bericht, ich zitiere ihn in diesem Buch, das Original. Er schreibt: Bitte schickt mich an die Front, an die vorderste Frontlinie. Als Militärjurist und Ermittler kann ich überall eingesetzt werden. Und nach einiger Zeit schicken sie ihn dorthin. Und schon 1941 ist er im Einsatz. Er beginnt sozusagen direkt an der Frontlinie zu arbeiten. Er fährt nach Lugansk, im damaligen Gebiet Woloschilowgrad. Er sammelt Beweise für eine zukünftige staatliche Sonderkommission, die damals noch nicht gebildet war. Eben dieser Roman, Andrejewitsch Rudenko, spielte eine große Rolle beim Sammeln der Beweise, die beim Harkower Prozess vorgelegt wurden. Das waren die ersten Prozesse, die bei uns damals nach dem bekannten Erlass Nummer 39 des Präsidiums des Obersten Sowjets, der UdSSR, vom 19. April 1943 stattfanden. Als sich unsere, wie wir sie nennen, ersten Nürnbergs bildeten. Denn im Grunde haben wir bei uns 21 Nürnbergs durchgeführt und 252 Personen zur Rechenschaft gezogen. Das war unter anderem unser erster Harkower Prozess. Aber der Harkower Prozess fand tatsächlich erst im Herbst statt. Davor gab es noch den Krasnodarer Prozess. Und wer trat beim Krasnodarer Prozess als Ankläger auf? Jatschenin, der Staatsanwalt der Ukraine. Er war Frontstaatsanwalt und wurde entsandt, um die Anklage zu unterstützen. Und Rudenko fuhr dorthin, um Beweise zu sammeln, wurde sein Stellvertreter und später selbst Staatsanwalt der Ukraine. Er begann dort, diese Beweise zu sammeln, während Jatschenin bereits auftrat. Das waren also Männer mit enormer Erfahrung. Und als der Krieg zu Ende ging, lud der damalige oberste Militärstaatsanwalt Afanasjew, der wusste, wie erfahren Roman Andrejewitsch Rudenko war, ihn als seinen stellvertretenden Assistenten in dem Fall ein, der in Bezug auf die Armia Krajowa verhandelt wurde. Und Rudenko hat sich bei diesem Prozess sehr gut geschlagen. Und als die Frage geklärt wurde, wen man denn zum Nürnberger Prozess entsenden sollte, natürlich träumte Wyszynski davon, dort dabei zu sein, aber selbst sein Hintergrund erlaubte ihm das nicht. Also traf Stalin auf Empfehlung von Afanasjew, also des obersten Militärstaatsanwalts, die Entscheidung, angesichts seiner Erfahrung, Rudenko dorthin zu schicken. Klar, Jackson hatte Erfahrung. Klar, Lawrence hatte Erfahrung. Die Franzosen hatten Erfahrung. Aber wie ich schon gesagt habe, das waren sozusagen gegensätzliche Fälle. Und ja, auch Ion Timofejewitsch Nikitschenko hatte enorme Erfahrung. Ion Timofejewitsch Nikitschenko war Vorsitzender des Militärkollegiums des Obersten Gerichtshofs. Er hat die gesamte Hierarchie durchlaufen. Rudenko hat auch die gesamte Hierarchie durchlaufen, von A bis Z. Vom Ermittler zum Assistenten, stellvertretenden Bezirksstaatsanwalt, Bezirksstaatsanwalt, Stadtstaatsanwalt und Regionalstaatsanwalt, verstehen Sie? Er war sogar Regionalstaatsanwalt von zwei Regionen. Warum passiert das also? Weil es nach Beginn des Kalten Krieges und eigentlich auch schon davor unvorteilhaft war, die Professionalität und die menschlichen Qualitäten unserer Juristen, Staatsanwälte und Richter hervorzuheben. Schließlich wollen sie den Nürnberger Prozess bis heute so darstellen, als wäre das im Grunde ein Prozess gewesen, den die Angelsachsen organisiert haben. So stellen sie es dar, verstehen Sie? Obwohl, wie ich schon gesagt habe, der Weg zum Nürnberger Prozess sehr lang war und es nur dazu kam, weil wir im Grunde darauf bestanden haben, selbst als hier bereits im Oktober 1944 Churchill in Moskau, im Kreml, sagte: Na gut, dann lasst uns diesen Prozess durchführen, aber lasst ihn nicht allzu juristisch sein, lasst ihn uns politisch gestalten. Stalin erwiderte: Nein, der Prozess muss rein juristisch sein. Denn es werden Jahrzehnte vergehen. Und dann wird man sagen, dass Churchill, Stalin und Roosevelt einfach nur abgerechnet und sich an ihren Gegnern gerecht haben. Das ist noch eine wichtige Seite dieses Prozesses. Stalin war sehr vorausschauend. Aus diesem Grund sind die Urteile des Nürnberger Prozesses endgültig und können nicht mehr angefochten werden. Roosevelt wollte diesen Prozess ebenfalls schnell über die Bühne bringen. Und er wollte sogar, dass der Prozess geschlossen sein sollte, denn es war für sie ja nicht vorteilhaft, unsere Rolle in diesem Prozess zu zeigen, dass wir darauf gedrängt hatten. Und es war auch nicht vorteilhaft zu zeigen, welche Opfer wir während des Zweiten Weltkriegs erlitten haben. Aber wenn man unsere Opfer betrachtet, 27 Millionen Kriegstote, 15.600.000 Tote, allein unter den Zivilisten. Und wenn man die demografischen Verluste mit einbezieht, belaufen sie sich auf 16%. Ich habe irgendwo gelesen, dass das noch einmal mehr als 50 Millionen Menschen sind.
Verstehen Sie? Das ist doch eine kolossale Zahl. Wir haben 15.600.000 friedliche Zivilisten verloren. Gerade jetzt untersucht ein Sonderausschuss die Strafverfahren und die Zahl der Opfer steigt und steigt und steigt. Es werden immer mehr. Was ist der Nürnberger Prozess? Der Nürnberger Prozess war eine Verschmelzung dreier Rechtssysteme, des angelsächsischen, des kontinentalen und unseres sowjetischen. Aber sie verstanden das nicht. Wir waren bereit, Kompromisse einzugehen und haben diese Kompromisse ausgearbeitet. Und genau zu dieser Zeit fand die Potsdamer Konferenz statt. Jackson flog nach London und beschloss, Bedingungen zu diktieren und durch die Autorität der USA Druck zu machen. Doch Trajnin und Nikitschenko blieben standhaft. Jackson hielt das nicht aus, war außer sich und flog nach Berlin, um sich mit dem Leiter der US-Delegation beim Nürnberger Prozess zu treffen, während Harry Truman sich unterdessen mit Stalin traf. Jackson sagte, wir können uns mit den Russen nicht einigen. Wir wollen einen Prozess nach angelsächsischer Art, aber sie bestehen auf anderen Bedingungen. Daraufhin wurden ihm Trumans Empfehlungen überreicht, beziehungsweise die Anweisung, einen Kompromiss zu suchen. Aber warum wollte Truman das? Na, weil es das militaristische Japan gab. Und das militaristische Japan verfügte damals im Grunde über eine ziemlich starke Kwantung-Armee mit fast 1 Million Mann. Außerdem besaß es den weltweit größten Bestand an bakteriologischen Waffen. Deshalb bekam Truman entsprechende Ratschläge, dass es natürlich besser wäre, wenn die Russen sich mit den Japanern anlegen würden und man das Problem mit ihrer Hilfe lösen könnte. Das war im Grunde genommen der Rat, der schon Roosevelt im Februar zu Beginn der Konferenz von Yalta gegeben wurde, um die japanische Hydra zu bezwingen. Und Roosevelt bat Stalin sehr eindringlich, nach dem Ende des Krieges gegen Deutschland auch gegen Japan vorzugehen. Und Truman setzte diese Linie fort, denn Truman wurde gesagt, dass seine Experten und Militärs davon ausgehen, dass die Amerikaner in einem solchen Krieg mehr als 1 Million Menschen verlieren würden. Und Truman brauchte so ein Abenteuer nicht. Er war gerade erst Präsident geworden und er sollte über 2 Amtszeiten an der Macht bleiben, also 8 Jahre lang. Und er sagte im Grunde genommen, nein, wir müssen die Russen dazu bringen, eine Entscheidung zu treffen, in den Krieg gegen Japan einzutreten. Die Deutschen haben sie ja schon besiegt, sie haben die Kapitulation unterzeichnet. Jetzt sind die Japaner an der Reihe. Und er gab Jackson über seinen Delegationsleiter die Anweisung. Flieg nach London und einige dich mit den Russen. Wir sind in dieser Frage standhaft geblieben und haben Jackson und damit auch die Engländer mit unseren Argumenten und unserer Rechtskenntnis davon überzeugt, die Charta des künftigen internationalen Prozesses zu unterzeichnen, der dann in Nürnberg stattfand. Deshalb haben wir dort die Universalität des Völkerrechts verankert, für die sich Trajnin in seinen Werken ja generell eingesetzt hatte. Und wir sagten, wenn Nürnberg wirklich universell ist, dann müssen diese Grundsätze überall gelten. Das haben wir später dann in den Urteilen des Nürnberger Prozesses zum Ausdruck gebracht. Wir haben uns durchgesetzt und der Prozess war öffentlich. Denn es war uns extrem wichtig, darüber zu berichten, welche Gräueltaten die Deutschen in unserem Land begangen haben, welche Verluste wir erlitten haben und welchen Anteil wir an diesem Sieg hatten. Und fast ein Jahr lang, 11 Monate lang dauerte der Nürnberger Prozess und fast 11 Monate lang hing die ganze Welt am Radio und verfolgte den Nürnberger Prozess in den Zeitungen. Deshalb wollen sie jetzt nicht mehr so gerne darüber reden, denn im Moment findet wieder ein Generationswechsel statt. Und das historische Gedächtnis, es verblasst, es befindet sich gerade in der dritten Phase. Zuerst gab es die Zeitzeugen, die die Wahrheit kannten, und dann sind sie von uns gegangen. Dann kamen andere, die Bücher darüber gelesen haben, und dann wieder andere, die auch keine Bücher mehr darüber lesen. Aufgrund bestimmter Ereignisse entsteht gerade wieder Interesse daran und eine neue Generation wächst heran. Und wie diese Generation heranwachsen wird, welche Werte ihr vermittelt werden, davon hängen in vielerlei Hinsicht die Zukunft des Planeten und die Weltordnung ab. Denn im Grunde genommen tobt gerade ein kognitiver Krieg, ein Krieg der Bedeutungen.
Es ist gewissermaßen ein Krieg der Zivilisationen, ein totaler zivilisatorischer und

kompromissloser Krieg. Er hat ganz andere Bedeutungen als andere Kriege, die beispielsweise militärische, politische oder wirtschaftliche Bedeutungen haben. Es ist ein Krieg um die Seelen der Menschen. Es ist ein Krieg um die moralischen Grundpfeiler. Denn welchen Nutzen können Gesetze der Gesellschaft bringen, wenn es in dieser Gesellschaft keine Moral gibt? Deshalb entwickelt die Gesellschaft zuerst moralische Grundwerte und verankert sie dann in Gesetzen. Was ist Recht? Letztendlich ist es der in Gesetze gegossene Wille der herrschenden Klasse. Deshalb ist das gerade jetzt so wichtig. Und wir dürfen nicht nachlassen, sondern müssen diese Fackel der Erinnerung auf jede erdenkliche Weise weitertragen, damit die Erinnerung an den Nürnberger Prozess wie ein ewiges Feuer brennt und wir diese Botschaften an alle weitergeben.

0: 10 Leute brechen bei dir zu Hause ein und stellen dich an die Wand. Du bist wehrlos. Ich hielt all diese Leute für, ich weiß nicht, für Einbrecher?
1: Wir verstehen, dass die Trennung der Kinder von ihren Familien der letzte Ausweg ist. Zögern kann tödlich sein.
2: Ich hatte ein Treffen mit der Kinderschutzbeauftragten. Dann sagte sie, warum sollten wir sie ihnen umsonst geben? Als wäre ich in ein Geschäft gekommen, um sie zu kaufen.
3: Es ist ein großes Problem, dass die Sozialdienste keine Verantwortung für die unrechtmäßige Entfernung von Kindern aus Familien übernehmen.
4: Die Adoptivmutter rief mich an. Als sie erfuhr, dass wir vor Gericht gewonnen hatten und dass es für sie nicht funktioniert, sagte sie so etwas wie, wie bekomme ich mein Geld zurück? Sie geben es mir nicht zurück.

Kanzler aus. Die Unzufriedenheit mit der derzeitigen Regierung und insbesondere mit Bundeskanzler Merz wächst immer mehr. Die Umfragewerte nehmen historische Ausmaße an. Fast jeder 9. Befragte ist mit der Bundesregierung unzufrieden. Pflege, weitere Belastung. Um erhebliche finanzielle Probleme zu bekämpfen, hat die Regierung eine neue Reform beschlossen. Allerdings hat dies selbst in den eigenen Reihen Unzufriedenheit ausgelöst. Indes herrscht unter den Regierungsparteien kein Einvernehmen hinsichtlich der Reformfragen. Die Reform wird auch von Fachleuten aus dem Pflegebereich kritisiert. Umfassende Einsparungen. Volkswagen verschärft seine Sparmaßnahmen. Im Rahmen von Einsparungen kündigt das Unternehmen 10 von 13 Tarifverträgen. Arbeitnehmervertreter haben das Vorgehen des Konzerns scharf kritisiert und Widerstand gegen die Maßnahmen der Unternehmensleitung angekündigt. Guten Abend, hier ist der TDE mit den 17 Uhr Nachrichten. Mein Name ist Svetlana Scherbakova. Die Unzufriedenheit mit der derzeitigen Regierung wächst in der deutschen Gesellschaft immer mehr, während die schlechten Umfragewerte des Kanzlers historische Ausmaße annehmen. Laut dem aktuellen ARD-Deutschland-Trend von Infratest DIMAP sind nur 10% der Deutschen mit der Arbeit der Bundesregierung zufrieden. Während 89%, fast 9 von 10 Befragten, entweder weniger oder gar nicht zufrieden sind. Auch die Zufriedenheit mit Bundeskanzler Friedrich Merz sinkt weiter und erreicht den niedrigsten Wert seit Beginn der Erhebungen im Jahr 1997. Über die Stimmung der deutschen Gesellschaft gegenüber der schwarz-roten Koalition

0: und insbesondere Bundeskanzler Merz sprechen wir jetzt live im Studio mit unserem Korrespondenten Ivan Medvedev. Hallo Ivan.
1: Hallo Svetlana.
0: Ivan, wie lässt sich diese geringe Zustimmung erklären? Ist sie eine Folge konkreter Entscheidungen der Bundesregierung oder einfach der Ausdruck einer tieferen Vertrauenskrise gegenüber der Koalition insgesamt?
1: Wenn wir uns die politische Großwetterlage in Deutschland, auch diese Umfrage anschauen, dann ergibt sich sehr klar, dass die Deutschen sowohl die Innen- als auch die Außenpolitik von Friedrich Merz und dem dazugehörigen Kabinett nicht billigen, also missbilligen. Diese Umfrage hier, da sehen wir auch die entsprechenden Titelseiten der deutschen leitenden Medien. Wir sehen, dass das Ganze sehr negativ bezeichnet wird und charakterisiert wird, weil es ist auch sehr bemerkenswert, dass die 90% der Deutschen im Grunde genommen die Arbeit des Regierungsoberhauptes und der dazugehörigen Regierung nicht billigen. Also nur 10% sagen, dass sie zufrieden oder sehr zufrieden sind mit dem Kanzler und seiner Regierung. Und was sehr interessant ist, sehr zufrieden ist nur 1%, nur 1% der Befragten. Normalerweise ist die Norm der gegenteilige Trend, wo ein relativ großer Anteil der Bevölkerung mit der Regierung zufrieden ist und dass dieser Anteil immer zunimmt und zunimmt. In diesem Fall gibt es aber eine klare Abweichung von der Norm, von der Normalität. Und das ist auch das neue Normal in der deutschen Politik auf der Spitzenebene. Das Problem liegt ganz offenbar in der Führung. Das Interessante ist, Friedrich Merz hatte ja eigentlich Entlastungen versprochen. Und nachdem das Waldebakel in Mecklenburg-Vorpommern bekannt wurde, wo die CDU aus der Regionalvertretung eigentlich rausgeflogen war mit 4,9%, der Bundeskanzler sagte am damaligen Abend, wir sollen Verantwortung übernehmen. Also er sprach von sich selbst und hatte klargemacht, dass er die Verantwortung übernehmen wollte. Da haben wohl alle erwartet, dass er zurücktreten würde, also den Hut nehmen, Konsequenzen ziehen. Aber er hat gesagt, die Verantwortung bestehe darin, die Reformen zeitnah auf den Weg zu bringen. Und anschließend gab es doch diese angeblichen Reformen, aber nach einem längeren, was die Kritiker als Gewürge bezeichneten, wurde der Dankrabatt 2.0 in die Wege geleitet und eingeführt. Aber laut der Umfrage von Infratest DEMAP, von der wir reden, meinen 77% der Deutschen, dass sie vielmehr immer neue Belastungen als Entlastungen spüren nach diesen neuen Entlastungsmaßnahmen, wie sie bezeichnet werden, angebliche Entlastungsmaßnahmen. Und daraus können wir ziemlich klar schließen. Die meisten Deutschen missbilligen die Innenpolitik des Kanzlers. Die Entlastungsmaßnahmen, die als solche propagiert werden, funktionieren nicht. Obwohl Erzweg eigentlich Entlastung ist, meinen die meisten Deutschen, dass es keinen Entlastungseffekt gibt. Und auf der anderen Seite ist ein rekordhaft überwiegender Teil der Deutschen der Meinung, dass die schwarz-rote Regierungskoalition und der Chef keine gute Arbeit leisten. Nur 10% billigen, was sie in der Politik machen. Aber es ist auch interessant, wie es mit der Außenpolitik und der Zustimmung des Volkes zu der Außenpolitik dieser Regierung aussieht. Man würde meinen, ein Kanzler, der als Außenkanzler bezeichnet wird. Das sollte doch die Außenpolitik seiner Stärke sein. Aber auch in diesem Fall gibt es eine Abweichung von der Norm. Gestern Abend wurde der Westfälische Friedenspreis verliehen. Das Komitee entschied sich, diesen Preis der NATO zuzuteilen. Der Verleiher war in diesem Fall Friedrich Merz. Und Friedrich Merz hatte da eine sehr interessante, sehr bemerkenswerte Begründung abgegeben.
2: Die NATO wurde relativ bald nach dem Zweiten Weltkrieg zu einer tragenden Säule dieser Ordnung. Und seit drei Generationen bürgt sie nun für Sicherheit und Frieden im euroatlantischen Raum. Sie ist bis heute vor allem, vor allem anderen, eine Allianz der Freiheit. Sie steht auch in der Tradition von Münster und Osnabrück. Sie schützt unsere Sicherheit und unseren Wohlstand. Sie dient dem Frieden. Das würdigt heute der Preis des Westfälischen Friedens. Die heutige Feier macht uns aber auch bewusst, wie wertvoll wahrer Frieden ist.
1: Also wir können das Gesagte analysieren. Friedrich Merz meint, dass die NATO denn die Freiheit in Europa gewährleistet. Aber auf welche Weise gewährleistet denn die NATO eigentlich die Freiheit von Europa? Das NATO-System hat Europa zu 100% von den Vereinigten Staaten abhängig gemacht in der Politik und vor allem mit der militärischen Bindung. Da gibt es im Grunde genommen keine Freiheit. Und zum Punkt Wohlstand, wo er von dem Wohlstand in Europa sprach, den angeblich die NATO garantiere. Der europäische Teil der NATO sieht sich gezwungen, zusätzliche Militärausgaben zu tätigen, um den Vereinigten Staaten einen Gefallen zu tun. Und das wirkt sich negativ auf den Wohlstand in Europa aus. Europa muss immer größeren und größeren Teil ihres Bruttoinlandsproduktes in die Aufrüstung investieren, die Europa im Grunde genommen gar nicht braucht, sondern sie machen das, weil es die Vereinigten Staaten, der Chef, gesagt hat. Und das wird auf Kosten der zivilen Investitionen in die Verbesserung des Lebensniveaus der Europäer gegenfinanziert. Und das wirkt sich dementsprechend negativ auf das Lebensniveau, auf den Lebensstandard der Europäer aus. Auf der anderen Seite sagt Friedrich Merz, dass die NATO Sicherheit in Europa garantiere. Diese Aufrüstung, die einerseits sich negativ auf den Wohlstand auswirkt, sie bewirkt, kombiniert mit der massiven Unterstützung der Ukraine, zusätzliche Risiken für Europa eher als Sicherheit. Also da gibt es einerseits diese Militärausgaben, die in Russland nicht sehr positiv wahrgenommen, andererseits diese ausufernde Unterstützung der Ukraine und andererseits zudem auch noch eine sehr, sehr kriegslüsterne Rhetorik Richtung Russland. Auf diese Weise entstehen vielmehr zusätzliche geostrategische Risiken für größeres Europa, als das Sicherheit garantiert würde. Und das sehen wir, dass, was Friedrich Merz von der NATO sagte, dass sie Frieden, Sicherheit, Freiheit garantiere, den Wohlstand sichere, das entspricht im Grunde genommen der Wirklichkeit überhaupt nicht. Und seine Außenpolitik findet keine Zustimmung im Volk. Es ist auch interessant, wie die Leute vor Ort massiv negativ auf diese Verleihung des Preises an die NATO reagiert haben.

0: Also wir haben gerade gehört, haut ab. Das hört sich als ein ziemlich klares Nein an die Außenpolitik von Friedrich Merz und Mark Rutte an. Und wir sehen, dass da eine sehr negative Tendenz sich für Schwarz-Rot und für die entsprechenden Parteien abzeichnet. Also einerseits sind 90% der Deutschen mit dem Regierungsstil von Friedrich Merz und seinen Koalitionären unzufrieden. Auf der anderen Seite empfinden 77% der Deutschen, dass die Entlastungsmaßnahmen, die da beschlossen wurden, eher wie Belastungsmaßnahmen aussehen. Und andererseits gibt es keine Unterstützung an diese gefährliche eskalatorische Außenpolitik von Friedrich Merz und dem schwarz-roten Regierungskabinett. Das Interessante ist, sie ziehen keine Konsequenzen. Sie bleiben weiterhin bei der Macht. Und das Problem ist für sie, nicht für Deutschland, sondern für sie, dass je länger sie keine Konsequenzen ziehen, keinen Hut nehmen, desto negativer werden die vor allem langfristigen Folgen für ihre Parteien sein, was zuallererst die Präsenz ihrer Parteien in den Volksvertretungen anbetrifft.
1: Danke für die Analyse, Ivan.
0: Sehr gerne.
1: Das war RTDE-Korrespondent Ivan Medvedev über die wachsende Unzufriedenheit mit der Bundesregierung. Im Thüringer Landtag hat eine Anhörung zu einem möglichen Verbotsverfahren gegen die AfD stattgefunden. Der Komiker und Autor Harper Kerkeling äußerte sich dabei zur Partei. Seine Aussage, bei der AfD sei sogar Buchenwald möglich.
2: Menschen, die mit dem Wahlslogan kommen, alles ist möglich. Bei einem Autohersteller verstehe ich das. Da geht es dann um Geschwindigkeitssteigerung, mehr Sitzplätze im Auto. Aber eine politische Partei, bei der alles möglich ist und die das zu ihrem Wahlslogan macht, bei denen ist unter Umständen auch Buchenwald möglich.
1: Die Linke in Thüringen hat eine Anhörung zu einem möglichen AfD-Verbotsverfahren angestoßen. Zugleich geriet die Berliner Linke-Spitzenkandidatin Elif Eralp in Kritik. Nach Recherchen der FAZ war sie bis zum vergangenen Jahr Mitglied der Roten Hilfe. Der Verfassungsschutz stuft die Rote Hilfe als größte Vereinigung im Umfeld der deutschen Linksextremisten ein. Ihr Schwerpunkt ist die Unterstützung linksextremer Straftäter. Damit schaffe sie nach Einschätzungen der Behörde eine Grundlage, Straftaten und Gewalt zu rechtfertigen. Verurteilte aus dem linken Spektrum können dort beantragen, dass ihnen Geldstrafen und Gerichtskosten erstattet werden. Nach Angaben der FAZ trat Elif Eralp dem Verein während ihres Jurastudiums bei. Im vergangenen Jahr sei sie wegen teilweise abweichender politischer Ansichten ausgetreten.
3: Elif Eralp war Mitglied der linksextremen Roten Hilfe. Die SPD will sie zur Bürgermeisterin von Berlin wählen. Aber gleichzeitig will die SPD uns als AfD verbieten, weil wir angeblich zu extrem seien. Fühlt sich hier keiner von dieser unfassbaren Doppelmoral betrogen?
1: Der Politikwissenschaftler und Historiker Alexander Kamkin bemerkt, der Kampf gegen den sogenannten Faschismus in Deutschland sei beliebt und lukrativ, wobei unter Faschismus alles verstanden wird, was etwas rechts von der linken Ideologie liegt.
4: Eigentlich der Kampf gegen Faschismus oder unter Faschismus nennt man eigentlich alles, was etwas rechter von der linken Ideologie ist, ist in Deutschland sehr populär und auch sehr lukrativ. Denn zum Beispiel die Aktivisten von verschiedenen ultralinken Organisationen wie die Antifa oder Marx 21, die beteiligen sich an zahlreichen Gegendemos. Wenn zum Beispiel AfD oder früher die NPD, jetzt die Heimat genannt, ihre Kundgebungen machen, so kommen Tausende von Antifanten mit Fresspaketen von Gewerkschaften bezahlt und machen gegen Demos, wobei sie randalieren, Autos verbrennen, Mülltonnen verbrennen und in die Straßenschlag gegen die Polizei gehen.
1: Nach tagelangem Ringen zwischen Union und SPD war die Pflegereform am Mittwoch im Bundeskabinett verabschiedet worden. Doch auch nach der Einigung zwischen Union und SPD hält die Kritik an der Pflegereform an. Beide Regierungsparteien sind mit den Einzelheiten der Reform unzufrieden.
3: Die Anhebung der Beitragsbemessungsgrenze in der Pflegeversicherung ist ein falsches Signal und gefährdet die wirtschaftliche Dynamik unseres Landes, belastet Arbeit und Beschäftigung und schwächt damit letztlich die Grundlage, auf der die Finanzierung unseres Sozialstaates fußt.
1: Der allgemeine Beitragssatz zur Pflegeversicherung soll zunächst nicht steigen. Er bleibt nach dem Gesetzesentwurf bei 3,6%. Stattdessen werden bestimmte Gruppen stärker belastet. Kinderlose zahlen ab 2027 einen Zuschlag von 0,9 statt 0,6%. Für Besserverdiener steigt die Beitragsbemessungsgrenze um 300 Euro pro Monat, sodass auch auf höhere Lohnanteile Pflegebeiträge fällt. Werden. Ab 2028 wird zudem für beitragsfrei mitversicherte Ehepartner ein Zuschlag von 0,52% eingeführt, allerdings mit Ausnahmen für Personen, die Kinder erziehen oder Angehörige pflegen. Vertreter verschiedener Verbände kritisierten die Herangehensweise der Bundesregierung, Probleme zu reduzieren, anstatt sie zu lösen.
5: Denn auch der jetzige Kompromiss belastet Arbeitgeber und Arbeitnehmer zusätzlich. Allein die Erhöhung der Beitragsbemessungsgrenze und die Einführung von Pflegebeiträgen bei den Minijobs macht Beschäftigung teurer. Die Erhöhung des Kinderlosenzuschlags wiederum lässt den betroffenen Arbeitnehmern netto weniger in der Tasche. Deutschland ist bei den Arbeitskosten längst an der Schmerzgrenze. Unsere Unternehmen brauchen endlich Entlastung statt höherer Sozialabgaben.
6: Das Einigungssignal zur kurzfristigen Stabilisierung der sozialen Pflegeversicherung sehen wir zwiespältig. Nach wie vor positiv sind einige Strukturverbesserungen zu bewerten, etwa bei der Pflegebegleitung, der Vereinfachung des Leistungsrechts oder bei der Stärkung von Prävention in der Pflege. Aber was jetzt auf der Finanzierungsseite vorgelegt wurde, ist nur ein Minimalkompromiss, der keine nachhaltige Lösung bietet. Ob dieser Kompromiss überhaupt bis zum Sommer 2027 trägt, ist fraglich.
5: Die Bundesregierung verzichtet weiterhin auf eine solide und solidarische Finanzierung der Pflegeversicherung. Stattdessen bleibt es bei der Aussetzung des Bundeszuschusses bis 2028, sodass der Bund selbst zur weiteren Verschärfung des Finanzdefizits beiträgt. Außerdem bleibt der Bund der Pflegeversicherung weiterhin Milliarden aus der Pandemiezeit schuldig.
1: Die nunmehr beschlossenen Maßnahmen lösen das Finanzproblem der Pflegeversicherung nicht endgültig und sind nur die Zwischenetappe. Nach dem Gesetzesentwurf würde die Pflegeversicherung nach geltendem Recht 2027 ein Defizit von rund 7,6 Milliarden Euro aufweisen. Für 2028 werden bereits rund 15,4 Milliarden Euro

0: im Minusbereich erwartet. Der neue Entwurf geriet sofort unter Kritik verschiedener Parteien. BSW-Gründerin Sarah Wagenknecht verurteilte aufs Schärfste das Bestreben der Regierung, überall zu sparen, um die Militärausgaben zu erhöhen.
1: Die Pflegereform ist ein reines Kürzungspaket. Auch bei diesem Pflegestreit der Koalition fragt man sich, wie dilettantisch wollen Union und SPD eigentlich noch regieren? Das BSW lehnt Kürzungen ab und fordert einen Pflegekostendeckel von 1.000 Euro. Die Eigenanteile grenzen immer mehr an Enteignung und machen das Pflegeheim zur Armutsfalle. Pflege statt Panzer. Anstatt Abermilliarden für Waffen auszugeben, sollten die Pflegebedürftigen endlich entlastet werden.
2: Die Ehepartner mit Versicherung wird künftig teurer. Kinderlose zahlen mehr und die Beitragsbemessungsgrenze steigt. All dies belastet die Leistungsträger unserer Gesellschaft. Es ist ein Armutszeugnis der Regierung von Kanzler Merz und Gesundheitsminister Linnemann, dass deren zentrales Handeln darauf beschränkt ist, immer mehr Geld von den Bürgern abzugreifen, um die grundlegend reformbedürftige Pflegeversicherung kurzfristig vor dem finanziellen Ruin zu bewahren.
3: Das heutige Ergebnis zur Pflege ist leider keine Reform. Wir brauchen eine echte Reform, die Familien entlastet und nicht weiter belastet. Herr Merz hat nichts aus den Wahlen gelernt und setzt leider auf ein Weiter-so.
0: Gunnar Lindemann, Mitglied des Berliner Abgeordnetenhauses, ist der Meinung, die neue Pflegereform sei keine Lösung des Problems, sondern eine unnötige Zwischenstufe. Dabei sei unklar, ob die Merz-Regierung zur Zeit des Inkrafttretens der Reform noch an der Macht bleibt, so der Abgeordnete.
4: Ja, auf der einen Seite ist es natürlich ein Sparpaket. Wir sehen das ja bei der Pflegestufe 1, wo massive Kürzungen den Pflegenden oder den Pflegebedürftigen belasten werden in Zukunft. Das ist natürlich ein Sparpaket, das soll nur eingespart werden. Und auf der anderen Seite natürlich die Belastungen für Kinderlose, für Besserverdienende, das soll natürlich mal wieder abgezockt werden, das soll abkassiert werden. In Kraft treten soll das Ganze erst im Sommer 2027. Und da ist natürlich die Frage, ob die Merz-Regierung überhaupt noch ein Jahr durchhält oder ob die Merz-Regierung vielleicht nicht vorher fertig hat und es zu Neuwahlen kommt in Deutschland. Das werden wir natürlich sehen müssen.
0: Die Unternehmensleitung von Volkswagen hat ein Programm zur Verschärfung der Sparmaßnahmen verabschiedet. Betroffen sind 10 von 13 Tarifverträgen. Und laut Angaben der Gewerkschaft IG Metall handelt es sich dabei um, Zitat, praktisch das gesamte Spektrum der betrieblichen Tarifverträge bei VW. Dazu gehören der Tarifvertrag über die Entlohnung, der Rahmentarifvertrag sowie der Tarifvertrag über die Ausbildung und der Rahmentarifvertrag für Mitarbeiter in Fach- und Führungspositionen. Der Rahmentarifvertrag regelt insbesondere die Arbeitszeit und den Urlaub. Nach Angaben der Gewerkschaft IG Metall enthält der Vertrag zudem Bestimmungen zum Schutz älterer Arbeitnehmer und von Menschen, die aus gesundheitlichen Gründen ihre bisherige Tätigkeit nicht mehr ausüben können. Darüber hinaus betreffen die gestrichenen Abschnitte des Ausbildungstarifvertrags die Einstellung von Auszubildenden und Studenten. Vertreter der Arbeitnehmer kündigten massiven Widerstand gegen das Vorgehen der Unternehmensleitung an.
2: Volkswagen versucht, die wirtschaftlichen Herausforderungen des Konzerns bei denen abzuladen, die das Unternehmen jeden Tag am Laufen halten. Während Gewinne privatisiert werden, sollen unternehmerische Kosten und Risiken nun auf die Belegschaft verlagert werden. Das werden wir nicht hinnehmen. Wer den Beschäftigten in die Tasche langen will, muss mit einer entsprechenden Auseinandersetzung rechnen.
5: Der Vorstand glaubt offenbar, uns erpressen zu können, einfach Werke mit dem Aus bedrohen und dann zusätzlich im nächsten Schritt die nächsten Tarifeinschnitte durchsetzen wollen. Aber diese Rechnung wird nicht aufgehen. Schon 2024 sind wir mit Verzicht über alle Beschäftigtengruppen an die Grenze des Vermittelbaren gegangen. Das wird sich nicht wiederholen. Dafür müssen aber wir alle in der Tarifrunde den Vorstand spüren lassen, dass er auf der falschen Spur unterwegs ist.
0: Paolo Tominelli, Professor für Designkonzepte, erklärte, dass die Personalsituation zwar angespannt, für das Unternehmen jedoch nicht neu sei. Angesichts der politischen Veränderungen habe sich die Situation nicht lange konstant halten können.
6: VW war immer wie irgendwie ein Wunder der Unternehmensnatur. Wie konnte man mit so vielen Beschäftigten so wenige Autos produzieren? Also VW hat einen Anteil der Belegschaft, also fast doppelt so viel Mitarbeiter wie zum Beispiel Toyota, das nunmehr genauso viele Autos produziert oder sogar mehr mittlerweile. Also die Kostensituation ist bei VW besonders problematisch, aber auch ein seit Jahrzehnten bekanntes Problem. Das aufrechtzuerhalten wird schwierig, muss schwierig sein, denn im globalen Markt kann man Sonderfälle nicht berücksichtigen, wie zum Beispiel die politische Situation in Deutschland, die auch eben dazu geführt, diese Energiewende sehr rasant zu beschleunigen, ohne dass es dazu die Marktbedingungen gegeben hätten, zumal auch nicht die Technologie, denn wie wir wissen, wird sämtliche Innovation in Europa mit chinesischer Technologie getrieben.
0: Paolo Tominelli ist auch der Ansicht, dass sich die europäische Automobilindustrie insgesamt wandeln und aufhören müsse, sich ständig an China zu orientieren.
6: Das europäische Auto muss sich verändern. Zu lange hat Europa nur nach China geschaut. Wenn wir jetzt wieder Volkswagen als Gruppe zum Beispiel nennen, sie haben mehr als 40% ihrer Produktion für China gemacht. Sie haben für ganz andere Menschen, für ganz andere Märkte entwickelt. Dabei hat Volkswagen ganz eindeutig die Führerschaft verloren. Europas meistverkauftes Automobil ist ein Dacia, das zweite ist ein Renault. Erst dann kommt VW, aber VW als Marke, also Volkswagen, hat eindeutig an Marktanteile verloren, wenn er zum Beispiel Skoda zugenommen hat. Also der Begriff Volkswagen, also das Auto für das Volk, trägt VW mittlerweile nicht mehr inne.
0: Das waren die TDI-Nachrichten. Mein Name ist Svetlana Schewakowa. Im Anschluss sehen Sie die Sendung Russland danach. Die nächsten Nachrichten folgen um 18 Uhr. Bis gleich.

0: Ja, es wird ein harter Weg.
1: Die schießen wieder den ganzen Tag. Schau nur. Ein Blitz, Rauch und Qualm. Schließlich ist ein Teil des Beins weg.
0: Das Gehirn sendet ein Signal, aber das Bein ist weg. Es ist schwer natürlich.
2: Langsam, langsam.
3: Ich dachte nur, ich schlage einfach mit der Faust zu, um sie vom Himmel zu holen.
0: Ja, es schmerzt. Es ist erschütternd. Eine Gliedmaße ist abgerissen.
4: Alias, bist du am Leben?
0: Ja.
1: Mir fehlt also ein Bein? Das ist nicht tödlich.
3: Ich bin sicher, dass ich meinen Platz im Leben finden werde und eine Möglichkeit von Nutzen zu sein.
1: Das Wichtigste ist, dass man weiterlebt.
0: Alle haben es geschafft.
5: Wow. RT behaupten, Händewaschen sei wenig hilfreich gegen Covid-19.
6: Wirklich.
7: Leider löste diese falsche Meldung der Bild-Zeitung zwar Emotionen, aber keinen gesunden Menschenverstand aus. Doch es war Professor Bob Arnett, der gesagt hat, Sie können sich den ganzen Tag lang die Hände waschen, doch Sie werden trotzdem das Coronavirus bekommen, wenn jemand in Ihrer Nähe hustet. Lassen Sie sich von Fakten leiten, nicht von Emotionen.
6: RT.de. Kritisch bleiben.
8: Vor dem Reichstag stehen sowjetische Kriegsberichterstatter. Und hier steht mein Vater. Dass mein Vater der bedingungslosen Kapitulation beiwohnen konnte und dann Teil der Berichterstattung über die Nürnberger Prozesse war, ist der ganze Stolz unserer Familie.
0: Es waren die westlichen Mächte, die eine politische Verurteilung der Nazi-Kriegsverbrecher anstrebten. Sie wollten Erhängungen und Erschießungen hierfür und dafür beschließen und das ohne jeden Gerichtsprozess.
9: Stalin sagte, dass wenn wir sie nicht vor Gericht stellen, man uns das als Schwäche auslegen würde.
10: Am 20. November 1945 begann der Nürnberger Prozess. Noch nie hatte es in der Geschichte etwas dergleichen gegeben. Auf der

0: Der Anklagebank saß die Spitze des NS-Staats.
1: Zum ersten Mal in der Menschheitsgeschichte mussten sich Verbrecher, die sich eines ganzen Staates bemächtigt und diesen als Instrument für ihre monströsen Verbrechen missbraucht hatten, vor Gericht verantworten.
2: Das war eine Verurteilung des Nationalsozialismus, die weit über den Rahmen eines einzelnen Staates hinausging.
3: Hier wurden die Kriegsverbrecher erstmals vor Gericht gestellt. Das war ein Prozess von fundamentalem Charakter.
4: Die Völker der Erde klagten den Faschismus an.

0: Hier ist meine kleine Enkelin. Hallo, meine Süße. Ich bin am Koschevnikow, dem Hügel, zu den Eisbären. Um sie zu zählen, um zu sehen, welche Bären es dort gibt.
1: Also, besuchen wir die Bären?
0: Ich habe 21 Bären gezählt. Volles Haus.
2: Schau, ein Bär.
1: Nachdem das Mädchen getötet wurde, flog ein Hubschrauber darüber und sah 50 hungrige Bären in Richtung Bankarem laufen. Sie versuchten, Wege zu finden, um die Bären daran zu hindern, in das Dorf zu gelangen.
2: Schau!
0: Sieh es dir an, es eilt jetzt. Bitte hab keine Angst vor uns.

Schließlich sind wir doch noch in Grozny, der Hauptstadt Tschetscheniens, angekommen. Die Stadt blickt auf eine schwierige Geschichte zurück. Während des Krieges hat die Stadt all ihre historischen Sehenswürdigkeiten eingebüßt, konnte danach aber erneut aufblühen und zu neuem Leben erwachen. Grozny bedeutet auf Russisch so viel wie bedrohlich oder furchtgebietend. Die heutige Stadt ist jedoch das genaue Gegenteil. Grozny ist eine freundliche und einladende kleine Metropole und eine sehr grüne noch dazu.

0: Das war's.
1: Gehen wir Kaffee trinken?
0: Hierhin?
1: Macht erst um 1 Uhr auf. Dann können wir jetzt keinen Kaffee trinken. Warum gehen wir jetzt dahin?
0: Das kriege ich besser hin.
1: Margot, du musst erst noch eine Münze werfen. Und wir haben keine dabei.

0: Ist das Wasser warm?
1: Ja.
0: Aber nicht warm genug zum Schwimmen, oder?
1: Also das auf jeden Fall nicht.

0: Das ist wie ein russisches Dubai, fehlt nur noch das Meer.
1: Aber hier gibt es einen See.
0: Ist es der, wo wir noch hinfahren?
1: Einer davon.
0: Es fühlt sich so an, als wäre

0: offensichtliches Reiseziel ist. Tschetschenien. Warum man hierher kommen sollte, das erzählt uns der Tourismusminister der Republik.
1: Der Kaukasus ist bei Touristen sehr beliebt. Aber wenn Leute sagen, sie machen im Kaukasus Urlaub, meinen sie damit meistens Sotschi und die Schwarzmeerküste. Was Dagestan angeht, gibt es viele Klischees. Aber mir kommt es so vor, dass das bei Tschetschenien noch stärker der Fall ist. Welche Klischees gibt es? Das Größte ist wohl, dass es hier gefährlich sei.
2: Nun, ehrlich gesagt, werden die ganzen Stereotypen und Klischees in den letzten Jahren immer weiter abgebaut. Auch wenn uns da noch viel Arbeit bevorsteht, um unsere Gesellschaft von solchen Vorurteilen zu befreien. Eine der häufigsten Fragen, die wir zu hören bekommen, ist: Braucht man einen Reisepass, um nach Tschetschenien zu fahren? Manchmal, zum Glück recht selten, fragen uns russische Staatsbürger sogar, welche Währung wir denn hier haben.
1: Um das klarzustellen, wir sind in Russland.
2: Ja, wir sind in Russland. Solche Besonderheiten müssen wir entsprechend berücksichtigen. Tatsächlich haben wir noch viel, woran wir arbeiten müssen. Laut Statistik ist die Tschetschenische Republik eine der sichersten Regionen Russlands.
1: Das muss irgendwie bei den Menschen ankommen.
2: Nun, mit Ihrer Hilfe schaffen wir das.
1: Ich denke, viele Russen wissen nichts über Tschetschenien als Reiseziel. Hier gibt es zum Beispiel kein Meer. Warum sollte man nach Tschetschenien reisen? Was zeichnet den Tourismus in Tschetschenien aus? Und warum sollte man Tschetschenien besuchen?
2: Wir haben in den letzten Jahren große Fortschritte gemacht. Für Ramzan Kadyrov hat der Tourismussektor hohe Priorität. Das sieht man, denke ich, auch an der Infrastruktur. Sie haben sich ja schon ein wenig in Grosny umgesehen. Wir haben hier die bisher einzigen 5-Sterne-Hotels des Kaukasus. In unserer Stadt haben wir 2 solche Hotels. In den Bergen und den naheliegenden Bergregionen kann man förmlich sehen, wie neue Hotels und Ferienanlagen wie Pilze aus dem Boden schießen. Ramzan Kadyrov ist es zu verdanken, dass wir jetzt jede Menge neuer Straßen in den Gebirgsregionen unserer Republik haben, die es so vorher nicht gab, weder zu Sowjetzeiten noch davor. In den letzten 20 Jahren konnte im Bereich der Straßen-, Gas- und Strominfrastruktur ein bisher nie dagewesenes Niveau erreicht werden. Diese Infrastruktur kurbelt die Wirtschaft an. Und darauf folgt dann auch automatisch der Tourismus. Neben dem Bau von Hotels ist es für uns sehr wichtig, das touristische Potenzial unserer Region im Hinblick auf die eigene Bevölkerung zu fördern.
1: Wie sieht das genau aus?
2: Was Tschetschenien angeht, so sind wir derzeit in der Lage, mehr Touristen aufzunehmen als jede andere Region des Nordkaukasus. Wir setzen auf die Touristen, die eine einzigartige Region zu sehen erwarten. Von unseren Touristen haben wir den Spitznamen Kleine Emirate erhalten. Wir haben hier tatsächlich eine sehr interessante und beeindruckende Architektur zu bieten, ebenso wie malerische Landschaften und Heilkurorte. Wir sind auch ein erstklassiges Touristenziel für Extremtourismus und Extremsportarten sowie für Öko- und Naturtourismus. Aber meiner Meinung nach ist die wichtigste Sehenswürdigkeit Tschetscheniens unser Volk und seine jahrhundertealten Traditionen, die man hier kennenlernen kann.
1: Was diese Traditionen angeht, hier gibt es einige Gepflogenheiten und Regeln, die für Touristen etwas gewöhnungsbedürftig sind. Zum Beispiel, dass man keine kurzen Shorts oder Röcke tragen und keinen Alkohol trinken darf. Ist Alkoholtrinken eigentlich komplett verboten oder wie sieht es damit aus?
2: An touristischen Orten und in Hotels gibt es keine Einschränkungen, was Alkohol und Ähnliches angeht. Die Touristen, die hierher kommen und in diese Atmosphäre eintauchen, können sich richtig entspannen und sich sowohl körperlich als auch seelisch erholen. Diese störende Lärmkulisse der Negativität gibt es hier nicht. Dadurch bekommt man seinen Kopf frei und kann sich auf eine Weise erholen, wie man das sonst nicht kann. Während Ihres Aufenthalts hier wird Ihnen auf der Straße kein einziges Schimpfwort zu Ohren kommen. Das kann ich Ihnen garantieren. Und sollten Sie doch so etwas hören, dann bestimmt von einem Touristen oder jemandem, der in unserer Region zu Besuch ist.
1: Gibt es irgendwelche Einschränkungen, die Touristen abschränken könnten?
2: Wir haben einige Regeln, aber in Wirklichkeit verlangen wir gar nicht viel. Es gibt Traditionen, die wir in Ehre halten. Würden wir das nicht tun, wären wir nicht, wer wir sind. Wir haben noch große Pläne für unseren Tourismussektor. Alle Bürger unseres Landes, die noch nie

0: zuvor im Süden waren, und der Nordkaukasus ist Teil des Südens, haben die einzigartige Möglichkeit, die Schönheit unseres Landes zu entdecken. Diese Schönheit war vorher für sie verborgen. Wir wissen wirklich zu wenig übereinander. Das ist die traurige Wahrheit.
1: Unsere Aufklebersammlung wächst immer weiter. Der Tourismusminister hat uns neue Aufkleber geschenkt. Ich möchte diesen hier aufkleben. Direkt nebeneinander. Vielleicht sogar drei.
2: Und die Teppiche?
1: Die Teppiche klebe ich später drauf.
2: Gib her.
1: Den hier und die Frauen hier. Hopp, hopp, hopp. Cool, oder?
2: Ja, ich würde noch den Teppichaufkleber dran machen. Sieht richtig gut aus.
1: Ich habe hier noch einen Aufkleber dran gemacht. Mir gefällt's. Margot, warum sind wir noch in Grozny?
2: Weil wir unbedingt irgendein Nationalgericht probieren müssen.
1: Irgendeines?
2: Irgendein sehr nationales Gericht.
1: Was zum Beispiel?
2: Man hat mir was erzählt, aber ich hab's wieder vergessen.
1: Du weißt also nicht, was du essen willst?
2: Nein. Keine Innereien. Was ist Shishir Galnash?
3: Shishir Galnash ist wie Galnash, nur das Fleisch ist klassisch zubereitetes Entrecote.
2: Das nehme ich. Was ist Chelagash?
3: Chelagash ist ein Gericht aus Fladenbrot mit Quark und Schnittlauch.
2: Wie soll man das essen?
1: Bist du mit der Menge an Nationalgerichten zufrieden? Das hier ist mein Nationalgericht. Ich habe auch ein Nationalgericht bestellt. In meinem Fall war die Nation Japan. Guten Appetit. Los, hau rein. Das kann ja lange dauern.
2: Grozny mit seinen Parks und unzähligen Cafés hat uns zwar sehr gut gefallen, aber uns zog es in die Berge, die legendären Berge des Kaukasus. Wir brachen gleich dorthin auf und fuhren zum Kasinoj am See, den wir unbedingt mit eigenen Augen sehen wollten.

0: Der Kisinoyam See liegt hoch in den Bergen an der Grenze zwischen Tschetschenien und Dagestan. Kisinoyam, der größte und tiefste See des Nordkaukasus, wird aufgrund seines erstaunlich türkisfarbenen Wassers oft einfach nur der Blaue See genannt. In dem See zu baden dürfte sich jedoch als schwierig erweisen, da das Wasser selbst im Hochsommer eiskalt ist und außerdem die örtlichen Gepflogenheiten übermäßige Nacktheit nicht gutheißen. Hier bietet es sich eher an, vom Ufer aus die Schönheit der Landschaft zu bewundern und den Legenden der Einheimischen zu lauschen. Abdullah, wir haben endlich den Aufstieg in die Berge geschafft. Hier ist es unbeschreiblich schön. Der See ist einfach atemberaubend. Sie kennen alle Legenden dieses Ortes. Bitte erzählen Sie uns, welche Mythen und Märchen ranken sich um diesen See.
1: Wir Häuzer leben schon sehr lange an den Ufern dieses Sees. Unsere gemeinsame Geschichte reicht etwa 2500 Jahre zurück. Seit jeher bezaubert dieser See die Menschen mit seiner Schönheit. Wir behüten ihn. Dieser See entstand durch den Zusammenfluss dieser beiden Flüsse, Harsum und Kaucha. Sie flossen weiter. Aber es kam hier zu Bergrutschen. Der so entstandene Deich versperrte den Lauf der beiden Flüsse. So entstand im Laufe von Jahrtausenden dieser See. Er fasst 60, genauer gesagt, 62 Millionen Kubikmeter reinsten Frischwassers. Man kann sich einfach hinknien und daraus trinken. Hier am Ufer dieses Sees gab es einst eine Siedlung. Deren Bewohner waren reich, aber böse. Allen anderen gegenüber verhielten sie sich grausam. Nur ihr eigenes Hab und Gut vermochten sie zu verteidigen. Der Allmächtige schickte einen Engel in der Gestalt eines alten Mannes, eines bettelarmen Greises zu ihnen, um diese Menschen ein letztes Mal auf die Probe zu stellen und sie zu warnen. Doch sie hetzten ihre Hunde auf ihn und
0: sie benahmen sich schlecht.
1: Sie gaben ihm weder Nahrung noch Obdach. Nur eine Witwe nahm ihn bei sich auf. Als er

0: beaufsichtigt hatte, sagte er zu ihr, sie solle mit ihren Kindern fliehen, sobald das Wasser die Türschwelle erreicht habe. Der Allmächtige zürne diesem Dorf und seinen Bewohnern. Blicke nicht zurück. Und wie er es vorausgesagt hatte, näherte sich am nächsten Tag das Wasser der Türschwelle. Sie floh mit ihren beiden Kindern aus dem Haus, war aber nicht imstande, seinem Rat Folge zu leisten und drehte sich um, ob der Schreie und Schrecken hinter ihr. Sie drehte sich um und wurde zu Stein. Die Menschen sollten einander mit Güte und Herzlichkeit begegnen.
1: Gastfreundschaft ist hier im Kaukasus sehr wichtig, kaukasische Gastfreundschaft.
0: Gastfreundschaft ist ein hohes Gut. Wenn ein Wanderer zu dir kommt, ob arm oder reich, musst du ihm Gastfreundschaft zeigen, wer immer er auch sei. Sei höflich zu ihm, gib ihm zu essen und zu trinken. Seit jeher steht bei uns Gastfreundschaft über allem. Die Menschen, die im Dorf Heu leben, gingen früher zum Dorfrand, um dort auf Gäste zu warten, damit sie diese als Erste zu sich einladen konnten. Sie ließen sie 3 Tage nicht ziehen, gaben ihnen zu essen und hörten sich an, welche Neuigkeiten die Gäste ihnen gebracht hatten und wo sie hergekommen waren. Diese Legende ist hier beispielhaft, könnte man sagen.
1: Beispielhaft für die kaukasische Gastfreundschaft.
0: Eine weitere Legende besagt, dass auf dem Grund des Sees sagenhafte Reichtümer vergraben sind.
1: Ja, über das Gold auf dem Grund des Sees haben wir gehört.
2: Ich habe mich sogar über die Tiefe des Sees erkundigt.
1: Willst du reintauchen?
2: Geht das?
0: In der Zeit des Hazaren-Kaganats haben sich deren Herrscher, als ihr Reich vernichtet wurde, in die Berge zurückgezogen und ihre Goldschätze mitgenommen. Als sie hier in den Bergen eingeholt wurden, haben sie ihr Gold auf dem Grund des Sees versteckt.
2: Versteckt?
0: Ja.
2: In 70 Metern Tiefe und unter 20 Meter Schlamm versteckt, um es später leicht wiederzufinden.
0: Und das Dorf, das vom See verschluckt wurde, war auch voller Reichtümer. All diese Schätze sind jetzt unter Wasser.
1: Schade, dass er so kalt ist.
2: Ist das das Einzige, was dich zurückhält?
0: Alle Herrscher, die hierher kamen, Tamerlan Alexander II., Naschmuddin Gosinski und Imam Shamil, sie alle haben
2: ihr Gold hier gelassen?
0: Sie alle haben dieses Gold gesucht. Sie bauten Flöße und Boote. Sie versuchten, die Schätze aus dem See zu fischen. Zu Sowjetzeiten kamen dann Taucher hierher.
2: Hat irgendjemand etwas finden können?
0: Bisher nicht.
2: Diese Legende lässt den Menschen also keine Ruhe.
0: Die Hoffnung besteht weiterhin.
2: Stereotype durchbrechen ist gerade sehr aktuell. Noch haben viele Touristen ja Angst, nach Tschetschenien zu fahren.
1: Sie halten das für gefährlich.
2: Klischees von bärtigen Männern mit Dolchen jagen den Leuten Angst ein.
0: Hier hoch in den Bergen kann ich das auch bei den Gästen beobachten. Wenn sie hier sind, sagen sie, das haben wir nicht erwartet. Was habt ihr nicht erwartet? So eine herzliche Gastfreundschaft. Wie ihr gesagt habt, sie denken, wir würden hier mit Dolchen herumlaufen. Ich kann mir nicht erklären, warum das so ist. In diesen 10 bis 15 Jahren, in denen wir uns ein neues Leben aufbauen, hat es nie einen Fall gegeben, dass wir jemanden unfreundlich empfangen hätten. Aber das Bild jener fernen Zeiten hält weiterhin an. Ihr könnt den Menschen zeigen, dass man gefahrlos hierher kommen kann. Diese Region zeichnet sich durch ihre unberührte Natur aus. Wenn ihr ein Stück rausfahrt, werdet ihr die Natur sehen, frische Bergluft einatmen, die Berge und die grünen Täler sehen. Das ist wie Balsam für die Seele. Es ist eine Wohltat für die geistige Gesundheit.
1: Aber hier kann man sich nicht nur erholen und etwas für seine Gesundheit tun. Hier kann man buchstäblich in die Geschichte eintauchen. Nicht weit vom See entfernt liegt das Bergdorf Heu. Bereits 1944 war es eines der bevölkerungsreichsten Orte in der Gebirgsregion Tschetscheniens. Die Siedlung zählte 200 Häuser sowie über 100 Wach- und Wohntürme, in denen etwa 2000 Menschen lebten. Nach dem Krieg blieben davon nur Ruinen zurück, die vor kurzem originaltreu restauriert worden waren. Dank der Archive und den Berichten der Dorfältesten konnte die Siedlung Stein für Stein wieder aufgebaut werden. Jeder Stein kehrte wieder an seinen ursprünglichen Platz zurück und das Dorf erstrahlt nun wieder in seinem alten Glanz.
0: Dieses Dorf konnte nur durch diese beiden Einfahrten betreten werden, die sich hier im Osten und auf der anderen Seite beim Westturm. Hier lebten 200 Familien, etwa 2000 Menschen. Auf jedem Haus, auf jedem Turm waren Symbole und Petroglyphen angebracht.
2: Bei jedem Hausherrn?
0: Jeder Hausherr brachte an seinem Hauseingang irgendein Symbol an. Entweder sein Stammeswappen oder ein Symbol des Wohlstands. Das Sonnensymbol wurde besonders oft verwendet. In den Bergen braucht man sehr viel Sonne. Die Straße zu diesem Dorf führte durch diese Schluchten. All unsere Gebirgswege verlaufen seit Jahrtausenden durch Schluchten des Kaukasus. Von dieser Schlucht aus führt die Straße zum östlichen Eingang, wo ein Wehrturm steht. Auch der westliche Eingang wird von Wehrtürmen flankiert. An diesen Wehrtürmen ist an allen vier Seiten ein Symbol angebracht, ein umgedrehtes, durchbrochenes Schwert. Dieses Zeichen ist schon seit über 2500 Jahren ein Symbol der Sicherheit. Es heißt, dass man hier rasten und eine sichere Unterkunft bekommen kann. Wenn man diesen Ort betritt, kann man sich hier immer sicher fühlen, selbst wenn da draußen gerade Krieg herrscht. Dort, wo dieses Zeichen angebracht ist, wird man stets Schutz bekommen. Wer auch immer ihr seid, ob Freund oder Feind, wenn ihr dieses Dorf betretet, würdet ihr es sicher verlassen können. Was danach ist,
2: ist eure Sache.
0: Die Menschen hier haben sich etwas dazu verdient, indem sie Reisenden Geleitschutz anboten und reiche Händler hierher brachten.
2: Wir sorgen also für Ruhe und Sicherheit und ihr für unsere Verpflegung, so in etwa?
0: Ja, für die Weiterfahrt nach Derbent und durch den Gebirgspass.
2: Eine Transitstadt quasi.
0: Gegen eine gewisse Bezahlung natürlich. Das hier war der Hauptplatz dieses Dorfes. Im ganzen Dorf sind alle Fenster aller 200 Häuser, also auch aller 200 Familien, zu diesem Platz hier ausgerichtet. Früher gab es hier...
2: Hier wurden Feste abgehalten, oder?
0: Versammlungen, Feste und Hochzeiten fanden alle auf diesem Platz statt. Das Untergeschoss jedes dieser Häuser diente als Stall. Dort wurden die Schafherden im Winter untergebracht, die dann für Wärme in den oberen Stockwerken sorgten.
2: Mit ihrer Körperwärme?
0: Ja, sie wärmten die Häuser. Bäume gibt es in der Nähe keine, also auch kein Brennholz zum Heizen. Dieser kleine Wald, den wir hier haben, ist nur für Baumaterial bestimmt und nicht für Brennholz. Hier wurde alles benutzt, was es gab. Ein echter abfallfreier Betrieb. Der ganze Dung wurde eingesammelt. Auf den Feldern konnte man nie genug davon haben. Manche Tiere hielt man extra, damit sie mehr Dung produzierten.
2: Sie bekamen mehr zu fressen.
0: Man gab ihnen extra mehr zu fressen, damit sie mehr Dung produzierten. Sie sorgten gleichzeitig für Wärme und Nahrung.
2: Hier muss es ziemlich gestunken haben, oder?
0: Es stank ziemlich, ja. Diese kleinen Fenster waren nur zum Durchlüften da, weil...
2: Weil die Wärme entweicht.
0: Weil die Wärme sonst entweichen würde, ja. Hier in den Bergen ist es 9 Monate im Jahr kalt. Deswegen sind die Wände so dick, die Fenster und Türen dagegen klein und eng. Das war alles dazu gedacht, um sich vor der Kälte zu schützen. Aber trotzdem lebten die Menschen anständig. Sie konnten anständig leben.
1: Ja, das sieht man.
0: Sie legten viel Wert auf Ehre und Anstand, auch wenn sie manchmal Hunger leiden mussten. Entsprechend erzogen sie auch ihre Kinder, damit diese den Wert harter Arbeit wertschätzen lernten. Damit sie standhaft waren. Sie würden den Kindern auftragen, aus der 200 Meter tiefen Schlucht Steine herzuschleppen. Bring mir ein paar dieser Steine. Ich brauche sie gerade, sagt der Vater seinem Sohn, der gerade spielt. Der bringt sie ihm. Ein paar Tage später heißt es dann, bring diese Steine zurück. Wir haben sie doch nicht gebraucht. So treibt man dem Kind die Faulheit aus. Selbst wenn es gerade keine Arbeit gibt, schickt der Vater das Kind los. Er weckt das Kind mitten in der Nacht und sagt ihm, geh zu dem Bauernhof da und bring mir eine Sense mit. Ich werde sie morgen früh brauchen. Der Vater will herausfinden, ob der Jugendliche Angst vor der Aufgabe hat. Mit solchen Erziehungsmethoden wurde den Kindern beigebracht, standhaft zu sein und keine Arbeit zu scheuen, sodass sie unter diesen harten Bedingungen überleben konnten. Deswegen war es sehr wichtig, den Kindern Disziplin, Strenge und gegenseitigen Respekt beizubringen. Denn wenn jemand den anderen respektlos behandelt, will dieser Vergeltung üben. Das führt dann zu einer ganzen Kette, einem ganzen Kreislauf, bei dem Leute sich aneinander rächen. Blutrache wird das genannt. Zu der Zeit gab es ja keinen Staat, keine Regierung, keine Gesetze. Nur durch Blutrache konntest du dich schützen. Es hieß Auge um Auge, Zahn um Zahn. So haben die Älteren die Jüngeren erzogen. Das ermöglichte es den Menschen, 1000 Jahre hier zu leben, sich zu entwickeln und diese herrlichen Häuser zu errichten.
2: Das ist unser Auto.
1: Schmeckt gut.
2: Ja, essen wir etwas. Vor der sehr langen und schweren Fahrt.
1: Sehr gefährlich ist sie auch.
2: Nicht gefährlich, einfach nur schwer.
1: Wer weiß.

0: Das Handy hat einfach von selbst die Route geändert. Es will uns nach Machatschkala bringen. Aber wir müssen auf direktem Wege nach Kubatschi. Sie wissen nicht zufällig, wie wir nach Kubatschi kommen? Wir fahren nach Gefühl. Siehst du diese Gewitterwolke? Wir fahren gleich aus dieser Wolke heraus.
1: Ah, Ilja, sieh bitte nach vorn.
0: Dann wird der Regen wahrscheinlich aufhören. Margot.
1: Schau nach vorn.
0: Ganz ruhig, ich habe alles unter Kontrolle.

0: Nach Kubatschi haben wir es dann doch nicht geschafft.
1: Warum wohl?
0: Darum, hat einfach nicht geklappt.
1: Los, sag schon warum. Weil ein gewisser jemand seine Unterwäsche im Waschsalon vergessen hat. Wir sind ganze 1,5 Stunden durch die Berge gefahren und mussten dann umdrehen, um jemandes Unterhosen zu holen.
0: Wir haben beschlossen, kein Risiko einzugehen und nicht nachts durch die Berge nach Kubatschi zu fahren. Stattdessen sind wir Richtung Machatschkala gefahren. Und auf dem Weg haben wir diesen Rummelplatz hier entdeckt.
1: Schön! Juhu! Ein bisschen schwindelig ist mir.

0: Ich hatte eine glückliche Kindheit in einem friedvollen Elternhaus. Ich erinnere mich deutlich an die Worte meines Großvaters. Kinder, der Krieg kommt.
1: Mit so vielen Serben war es unmöglich, einen größeren kroatischen Staat zu errichten. Daher war der Völkermord die einzige Möglichkeit, einen solchen Staat aufzubauen. Neben der Vernichtung von Juden und Roma waren die Serben das Hauptproblem für die Kroaten.
0: Es war ein großer, sehr großer Baum. Es war das erste Mal, dass ich Menschen sah, die an dieser Pappel, an ihren Beinen herunterhingen.
2: Meine Mutter drückte mich an ihre Brust. Wenn ich daran denke, wie sie mich umarmte, mit Tränen in ihren Augen, wie sie mich ihr wegnahm. Es rührt mich auch zum Weinen.
3: Man kann die Geschichte nicht zurückdrehen. Man muss sie kennen und sich daran erinnern. Sonst wird sich die Geschichte wiederholen und die Entfremdung zwischen den Menschen wird wieder zunehmen.

0: 10 Leute brechen bei dir zu Hause ein und stellen dich an die Wand. Du bist wehrlos. Ich hielt all diese Leute für, ich weiß nicht, für Einbrecher?
1: Wir verstehen, dass die Trennung der Kinder von ihren Familien der letzte Ausweg ist. Zögern kann tödlich sein.
2: Ich hatte ein Treffen mit der Kinderschutzbeauftragten. Dann sagte sie, warum sollten wir sie ihnen umsonst geben? Als wäre ich in ein Geschäft gekommen, um sie zu kaufen.
3: Es ist ein großes Problem, dass die Sozialdienste keine Verantwortung für die unrechtmäßige Entfernung von Kindern aus Familien übernehmen.
4: Die Adoptivmutter rief mich an. Als sie erfuhr, dass wir vor Gericht gewonnen hatten, dass es für sie nicht funktioniert, sagte sie so etwas wie, wie bekomme ich mein Geld zurück? Sie geben es mir nicht zurück.

0: Kanzler aus? Die Unzufriedenheit mit der derzeitigen Regierung und insbesondere mit Bundeskanzler Merz wächst immer mehr. Die Umfragewerte nehmen historische Ausmaße an. Fast jeder neunte Befragte ist mit der Bundesregierung unzufrieden. Pflege, weitere Belastung. Um erhebliche finanzielle Probleme zu bekämpfen, hat die Regierung eine neue Reform beschlossen. Allerdings hat dies selbst in den eigenen Reihen Unzufriedenheit ausgelöst. Indes herrscht unter den Regierungsparteien kein Einvernehmen hinsichtlich der Reformfragen. Die Reform wird auch von Fachleuten aus dem Pflegebereich kritisiert. Umfassende Einsparungen. Volkswagen verschärft seine Sparmaßnahmen. Im Rahmen von Einsparungen kündigt das Unternehmen 10 von 13 Tarifverträgen. Arbeitnehmervertreter haben das Vorgehen des Konzerns scharf kritisiert und Widerstand gegen die Maßnahmen der Unternehmensleitung angekündigt. Guten Abend, hier ist der TDE mit den 18 Uhr Nachrichten. Mein Name ist Svetlana Scherbakova. Die Unzufriedenheit mit der derzeitigen Regierung wächst in der deutschen Gesellschaft immer mehr, während die schlechten Umfragewerte des Kanzlers historische Ausmaße annehmen. Laut dem aktuellen ARD-Deutschland-Trend von Infratest DIMAP sind nur 10% der Deutschen mit der Arbeit der Bundesregierung zufrieden, während 89%, fast 9 von 10 Befragten, entweder weniger oder gar nicht zufrieden sind. Auch die Zufriedenheit mit Bundeskanzler Friedrich Merz sinkt weiter und erreicht den niedrigsten Wert seit Beginn der Erhebungen im Jahr 1997. Über die Stimmung der deutschen Gesellschaft gegenüber der schwarz-roten Koalition und insbesondere Bundeskanzler Merz sprechen wir jetzt live im Studio mit unserem Korrespondenten Ivan Medvedev. Hallo Ivan.
1: Hallo Svetlana.
0: Ivan, wie lässt sich diese geringe Zustimmung erklären? Ist sie eine Folge konkreter Entscheidungen der Bundesregierung oder Ausdruck einer tieferen Vertrauenskrise gegenüber der Koalition insgesamt?
1: Das ist natürlich zuallererst ein eher langläufiger Trend, weil Friedrich Merz hat sich sowohl in der Innen- als auch in der Außenpolitik ineffizient gezeigt. Wir sehen, dass die Bevölkerung weder seine Außen- noch seine Innenpolitik billigt. Also die Umfragewerte sprechen ja für sich selbst. 90% der Deutschen, 90% der wahlberechtigten Bürger meinen, dass Friedrich Merz und seine dazugehörige Regierung keine gute Leistungen machen in ihrer Amtsführung. Auf der anderen Seite sind nur 10% mit dem Regierungsstil von Friedrich Merz und seinen Koalitionären zufrieden. Das ist ein klares Nein an die Innenpolitik dieser Persönlichkeiten sowie im Grunde genommen an ihre Politik als Ganzes. Und es muss auch erwähnt werden, von mir aus gesehen, dass nur 1% der Befragten gesagt hat, dass sie die Politik von Friedrich Merz und seiner Regierung sehr gut finden, also sehr zufrieden haben sich nur 1% der Befragten gezeigt. Und es ist auch erwähnenswert, was Friedrich Merz gesagt hat, nachdem das Ergebnis in Mecklenburg-Vorpommern bekannt wurde im Laufe jenes Abendes. Also sagte er, dass er im Amt bleiben wolle und er wolle die Verantwortung übernehmen. Also da dachte man fast, Verantwortung übernehmen, das hieße in dieser Situation, das Amt niederzulegen. Aber er wollte nicht vom Amt abtreten, sondern er hat gesagt, er wolle die Verantwortung übernehmen, indem die Reformen schnell auf den Weg gebracht werden sollten. Und daraufhin kam es zu diesen angeblichen Reformen, die angeblichen Entlastungen, wie sie von dieser Regierung bezeichnet werden, zum Beispiel der Tankrabatt 2.0. Aber bei dieser Umfrage von Infratest DIMAP haben sich 77% unzufrieden mit diesen Entlastungsmaßnahmen gezeigt. Es gab eine Reihe von diesen Entlastungsmaßnahmen, die als solche natürlich propagiert, geschildert werden, so öffentlichkeitswirksam, zumindest möchte gern öffentlichkeitswirksam. 77% der Befragten meinen laut dieser Infratest-DIMAP-Umfrage, dass sie eher zusätzliche Belastungen als Entlastungen spüren in ihrem Alltag. Das ist wiederum ein klares Nein an die Sozialpolitik und an die Reformpolitik des Bundeskanzlers und seiner Komplizen, um es mal so auszudrücken. Auf der anderen Seite gibt es wiederum ein klares Nein an seine Außenpolitik, weil gestern zum Beispiel, da gab es diese Verleihung des Friedenspreises, des Westfälischen Internationalen Friedenspreises an die NATO, wie das entsprechende Komitee es entschlossen hatte. Das war nicht nur die Entscheidung von Friedrich Merz, aber er war offenbar daran beteiligt und auf jeden Fall verlieh er diesen Preis, diese Auszeichnung an eine militärische Organisation, also ein Friedenspreis, der an eine militärische Organisation verliehen wird. Das ist schon ein Ding an sich, das ist schon interessant. Und vor allem interessant war natürlich die Begründung, die Friedrich Merz dazu formuliert hat.
2: Die NATO wurde relativ bald nach dem Zweiten Weltkrieg zu einer tragenden Säule dieser Ordnung. Und seit drei Generationen bürgt sie nun für Sicherheit und Frieden im euroatlantischen Raum. Sie ist bis heute vor allem, vor allem anderen, eine Allianz der Freiheit. Sie steht auch in der Tradition von Münster und Osnabrück. Sie schützt unsere Sicherheit und unseren Wohlstand. Sie dient dem Frieden. Das würdigt heute der Preis des Westfälischen Friedens. Die heutige Feier macht uns aber auch bewusst, wie wertvoll wahrer Frieden ist.
1: Friedrich Merz hat da ziemlich explizit aufgezählt, was seiner Ansicht nach die NATO schütze bzw. garantiere. Und an erster Stelle war dabei die Freiheit. Aber auf welche Weise garantiert denn eigentlich die NATO die Freiheit? Weil die NATO als System hat Europa von den Vereinigten Staaten abhängig gemacht. Und im Rahmen dieser Abhängigkeit wird auch der Wohlstand nicht garantiert, weil um den Vereinigten Staaten Gefallen zu tun, als eine Art dem Herrn der Europäischen Union im Moment, müssen die Europäer zusätzliche Militärausgaben tätigen, auf Kosten natürlich der sozialen Reformen, auf Kosten der zivilen Investitionen in die Verbesserung des Lebensstandards in ihren jeweiligen Ländern. Auf Kosten der sozialen Ausgaben, auf Kosten der zivilen Ausgaben werden dann diese militärischen Ausgaben getätigt und auf diese Weise leidet natürlich der Wohlstand. Und auf der anderen Seite sagte Friedrich Merz, dass die NATO die Sicherheit garantiere. Dass die NATO die Sicherheit für Europa garantiert, ist wiederum fraglich. Also in Russland kommen diese zusätzlichen Militärausgaben und diese Aufrüstungspolitik gar nicht gut an. Zudem kommt diese massive, immense Unterstützung der Ukraine, die wiederum zusätzliche Eskalationsrisiken zwischen Europa und Russland schafft. Und im Großen und Ganzen schafft auch diese militaristische Rhetorik der europäischen NATO-Vertreter Richtung Russland, also gegen Russland, zusätzliche Risiken in Europa als einer geostrategischen Einheit. Das heißt, es werden neuartige Risiken erzeugt durch die NATO, statt dass die alten Risiken bzw.

Also überhaupt die militärischen Risiken ausgeräumt wurden. Und auf der anderen Seite wiederum der Wohlstand, da gibt es zusätzliche Ausgaben auf Kosten der sozialen Sphäre. Und dass NATO für Europa Frieden sichere. Wir sehen, dass Europa sich im Moment im Grunde genommen eher auf einen Krieg zubewegt. Und das ist eine Entscheidung, die ausschließlich auf Ideologie und politischem Willen der europäischen Vertreter basiert. Europa eskaliert offenbar bewusst gegen Russland, weil sie, wie zum Beispiel der Herr Putin gestern gesagt hat, einen äußeren Feind brauchen, weil im Landesinneren, weil in den jeweiligen europäischen Ländern die soziale Sphäre gelitten hat, der Lebensstandard leidet. Deshalb brauchen sie einen äußeren Feind, um die Bevölkerung dagegen aufzuhetzen. Aber das klappt offenbar nicht, weil bei dieser NATO-Verleihung, da hat sich das Volk gar nicht verständnisvoll für diese Außenpolitik von Kanzler Merz und seinen europäischen NATO-Partnern gezeigt.

0: Also das Volk meint, dass an den Händen der NATO-Vertreter und auch von Friedrich Merz unter ihnen Blut klebe und haut ab, das klingt von mir aus ziemlich klar als ein klares Nein an diese Außenpolitik von Friedrich Merz und seinen Partnern in anderen europäischen NATO-Ländern. Wir können aber zusammenfassend feststellen, dass aufgrund dieser Umfrage festzustellen ist, dass 90% der Deutschen den Regierungsstil und die Innen- und Außenpolitik der schwarz-roten Regierungskoalition und des dazugehörigen Kanzlers nicht billigen, also missbilligen. Auf der anderen Seite meinen 77%, also eine überwiegende Mehrheit, dass diese Entlastungsmaßnahmen im Grunde genommen eher wie Belastungsmaßnahmen funktionieren. Und auf der anderen Seite billigen die Menschen die Außenpolitik, die auf Eskalation ausläuft, wiederum nicht.
1: Vielen Dank für die Analyse, Ivan.
0: Sehr gerne.
1: Das war TDE-Korrespondent Ivan Medvedev über die wachsende Unzufriedenheit mit der Bundesregierung. Im Thüringer Landtag, nun das andere Thema, hat eine Anhörung zu einem möglichen Verbotsverfahren gegen die AfD stattgefunden. Der Komiker und Autor Harpe Kerkeling äußerte sich dabei zur Partei. Seine Aussage, bei der AfD sei sogar Buchenwald möglich.
2: Menschen, die mit dem Wahlslogan kommen, alles ist möglich. Bei einem Autohersteller verstehe ich das. Da geht es dann um Geschwindigkeitssteigerung, mehr Sitzplätze im Auto. Aber eine politische Partei, bei der alles möglich ist und die das zu ihrem Wahlslogan macht, bei denen ist unter Umständen auch Buchenwald möglich.
1: Die Linke in Thüringen hat eine Anhörung zu einem möglichen AfD-Verbotsverfahren angestoßen. Zugleich geriet die Berliner linke Spitzenkandidatin Elli Feralp in Kritik. Nach Recherchen der FAZ war sie bis zum vergangenen Jahr Mitglied der Roten Hilfe. Der Verfassungsschutz stuft die Rote Hilfe als größte Vereinigung im Umfeld der deutschen Linksextremisten ein. Ihr Schwerpunkt ist die Unterstützung linksextremer Straftäter. Damit schaffe sie nach Einschätzung der Behörde eine Grundlage, Straftaten und Gewalt zu rechtfertigen. Verurteilte aus dem linken Spektrum können dort beantragen, dass ihnen Geldstrafen und Gerichtskosten erstattet werden. Nach Angaben der FAZ trat Elli Feralp dem Verein während ihres Jurastudiums bei. Im vergangenen Jahr sei sie wegen teilweise abweichender politischer Ansichten ausgetreten.
3: Elli Feralp war Mitglied der linksextremen Roten Hilfe. Die SPD will sie zur Bürgermeisterin von Berlin wählen. Aber gleichzeitig will die SPD uns als AfD verbieten, weil wir angeblich zu extrem seien. Fühlt sich hier keiner von dieser unfassbaren Doppelmoral betrogen?
1: Der Politikwissenschaftler und Historiker Alexander Kamkin bemerkt, dass der Kampf gegen das, was man in Deutschland als Faschismus bezeichnet, für diejenigen, die sich damit beschäftigen, ein

0: sehr lukratives Geschäft sei.
1: Eigentlich der Kampf gegen Faschismus oder unter Faschismus nennt man eigentlich alles, was etwas rechter von der linken Ideologie ist, ist in Deutschland sehr populär und auch sehr lukrativ. Denn zum Beispiel die Aktivisten von verschiedenen ultralinken Organisationen wie die Antifa oder Marx 21, die beteiligen sich an zahlreichen Gegendemos, wenn zum Beispiel AfD oder früher die NPD, jetzt die Heimat genannt, ihre Kundgebungen machen, so kommen Tausende von Antifanten mit Fresspaketen von Gewerkschaften bezahlt und machen gegen Demos, wobei sie randalieren, Autos verbrennen, Mülltonnen verbrennen und in die Straßenschlag gegen die Polizei gehen.
0: Nach tagelangem Ringen zwischen Union und SPD war die Pflegereform am Mittwoch im Bundeskabinett verabschiedet worden. Doch auch nach der Einigung zwischen Union und SPD hält die Kritik an der Pflegereform an. Beide Regierungsparteien sind mit den Einzelheiten der Reform unzufrieden.
2: Die Anhebung der Beitragsbemessungsgrenze in der Pflegeversicherung ist ein falsches Signal und gefährdet die wirtschaftliche Dynamik unseres Landes, belastet Arbeit und Beschäftigung und schwächt damit letztlich die Grundlage, auf der die Finanzierung unseres Sozialstaates fußt.
0: Der allgemeine Beitragssatz zur Pflegeversicherung soll zunächst nicht steigen. Er bleibt nach dem Gesetzesentwurf bei 3,6%. Stattdessen werden bestimmte Gruppen stärker belastet. Kinderlose zahlen ab 2027 einen Zuschlag von 0,9 statt 0,6%. Für Besserverdiener steigt die Beitragsbemessungsgrenze um 300 Euro pro Monat, sodass auch auf höhere Lohnanteile Pflegebeiträge fällig werden. Ab 2028 wird zudem für beitragsfrei mitversicherte Ehepartner ein Zuschlag von 0,52% eingeführt, allerdings mit Ausnahmen für Personen, die Kinder erziehen oder Angehörige pflegen. Vertreter verschiedener Verbände kritisieren die Herangehensweise der Bundesregierung, Probleme zu reduzieren, anstatt sie zu lösen.
3: Denn auch der jetzige Kompromiss belastet Arbeitgeber und Arbeitnehmer zusätzlich. Allein die Erhöhung der Beitragsbemessungsgrenze und die Einführung von Pflegebeiträgen bei den Minijobs macht Beschäftigung teurer. Die Erhöhung des Kinderlosenzuschlags wiederum lässt den betroffenen Arbeitnehmern netto weniger in der Tasche. Deutschland ist bei den Arbeitskosten längst an der Schmerzgrenze. Unsere Unternehmen brauchen endlich Entlastung statt höherer Sozialabgaben.
4: Das Einigungssignal zur kurzfristigen Stabilisierung der sozialen Pflegeversicherung sehen wir zwiespältig. Nach wie vor positiv sind einige Strukturverbesserungen zu bewerten, etwa bei der Pflegebegleitung, der Vereinfachung des Leistungsrechts oder bei der Stärkung von Prävention in der Pflege. Aber was jetzt auf der Finanzierungsseite vorgelegt wurde, ist nur ein Minimalkompromiss, der keine nachhaltige Lösung bietet. Ob dieser Kompromiss überhaupt bis zum Sommer 2027 trägt, ist fraglich.
3: Die Bundesregierung verzichtet weiterhin auf eine solide und solidarische Finanzierung der Pflegeversicherung. Stattdessen bleibt es bei der Aussetzung des Bundeszuschusses bis 2028, sodass der Bund selbst zur weiteren Verschärfung des Finanzdefizits beiträgt. Außerdem bleibt der Bund der Pflegeversicherung weiterhin Milliarden aus der Pandemiezeit schuldig.
0: Die nunmehr beschlossenen Maßnahmen lösen das Finanzproblem der Pflegeversicherung nicht endgültig und sind nur die Zwischenetappe. Nach dem Gesetzesentwurf würde die Pflegeversicherung nach geltendem Recht 2027 ein Defizit von rund 7,6 Milliarden Euro aufweisen. Für 2028 werden bereits rund 15,4 Milliarden Euro im Minusbereich erwartet. Der neue Entwurf geriet sofort unter Kritik verschiedener Parteien. BSW-Gründerin Sarah Wagenknecht verurteilte aufs Schärfste das Bestreben der Regierung, überall zu sparen, um die Militärausgaben zu erhöhen.
5: Die Pflegereform ist ein reines Kürzungspaket. Auch bei diesem Pflegestreit der Koalition fragt man sich, wie dilettantisch wollen Union und SPD eigentlich noch regieren? Das BSW lehnt Kürzungen ab und fordert einen Pflegekostendeckel von 1.000 Euro. Die Eigenanteile grenzen immer mehr an Enteignung und machen das Pflegeheim zur Armutsfalle. Pflege statt Panzer. Anstatt Abermilliarden für Waffen auszugeben, sollten die Pflegebedürftigen endlich entlastet werden.

0: Ehepartner mit Versicherung wird künftig teurer. Kinderlose zahlen mehr und die Beitragsbemessungsgrenze steigt. All dies belastet die Leistungsträger unserer Gesellschaft. Es ist ein Armutszeugnis der Regierung von Kanzler Merz und Gesundheitsminister Linnemann, dass deren zentrales Handeln darauf beschränkt ist, immer mehr Geld von den Bürgern abzugreifen, um die grundlegend reformbedürftige Pflegeversicherung kurzfristig vor dem finanziellen Ruin zu bewahren.
1: Das heutige Ergebnis zur Pflege ist leider keine Reform. Wir brauchen eine echte Reform, die Familien entlastet und nicht weiter belastet. Herr Merz hat nichts aus den Wahlen gelernt und setzt leider auf ein Weiter-so.
2: Gunnar Lindemann, Mitglied des Berliner Abgeordnetenhauses, ist der Meinung, die neue Pflegereform sei keine Lösung des Problems, sondern eine unnötige Zwischenstufe. Dabei sei unklar, ob die Merz-Regierung zur Zeit des Inkrafttretens der Reform noch an der Macht bleibt, so der Abgeordnete.
3: Ja, auf der einen Seite ist es natürlich ein Sparpaket. Wir sehen das ja bei der Pflegestufe 1, wo massive Kürzungen den Pflegenden oder den Pflegebedürftigen belasten werden in Zukunft. Das ist natürlich ein Sparpaket, das soll nur eingespart werden. Und auf der anderen Seite natürlich die Belastungen für Kinderlose, für Besserverdienende, das soll natürlich mal wieder abgezockt werden, das soll abkassiert werden. In Kraft treten soll das Ganze erst im Sommer 2027. Und da ist natürlich die Frage, ob die Merz-Regierung überhaupt noch ein Jahr durchhält oder ob die Merz-Regierung vielleicht nicht vorher fertig hat und es zu Neuwahlen kommt in Deutschland. Das werden wir natürlich sehen müssen.
2: Die Unternehmensleitung von Volkswagen hat ein Programm zur Verschärfung der Sparmaßnahmen verabschiedet. Betroffen sind 10 von 13 Tarifverträgen und laut Angaben der Gewerkschaft IG Metall handelt es sich dabei um, Zitat, praktisch das gesamte Spektrum der betrieblichen Tarifverträge bei VW. Dazu gehören der Tarifvertrag über die Entlohnung, der Rahmentarifvertrag sowie der Tarifvertrag über die Ausbildung und der Rahmentarifvertrag für Mitarbeiter in Fach- und Führungspositionen. Der Rahmentarifvertrag regelt insbesondere die Arbeitszeit und den Urlaub. Nach Angaben der Gewerkschaft IG Metall enthält der Vertrag zudem Bestimmungen zum Schutz älterer Arbeitnehmer und von Menschen, die aus gesundheitlichen Gründen ihre bisherige Tätigkeit nicht mehr ausüben können. Darüber hinaus betreffen die gestrichenen Abschnitte des Ausbildungstarifvertrags die Einstellung von Auszubildenden und Studenten. Vertreter der Arbeitnehmer kündigten massiven Widerstand gegen das Vorgehen der Unternehmensleitung an.
0: Volkswagen versucht, die wirtschaftlichen Herausforderungen des Konzerns bei denen abzuladen, die das Unternehmen jeden Tag am Laufen halten. Während Gewinne privatisiert werden, sollen unternehmerische Kosten und Risiken nun auf die Belegschaft verlagert werden. Das werden wir nicht hinnehmen. Wer den Beschäftigten in die Tasche langen will, muss mit einer entsprechenden Auseinandersetzung rechnen.
4: Der Vorstand glaubt offenbar, uns erpressen zu können, einfach Werke mit dem Aus bedrohen und dann zusätzlich im nächsten Schritt die nächsten Tarifeinschnitte durchsetzen wollen. Aber diese Rechnung wird nicht aufgehen. Schon 2024 sind wir mit Verzicht über alle Beschäftigtengruppen an die Grenze des Vermittelbaren gegangen. Das wird sich nicht wiederholen. Dafür müssen aber wir alle in der Tarifrunde den Vorstand spüren lassen, dass er auf der falschen Spur unterwegs ist.
2: Paolo Tuminelli, Professor für Designkonzepte, erklärte, dass die Personalsituation zwar angespannt, für das Unternehmen jedoch nicht neu sei. Angesichts der politischen Veränderungen habe sich die Situation nicht lange konstant halten können.
5: VW war immer irgendwie ein Wunder der Unternehmensnatur. Wie konnte man mit so vielen Beschäftigten so wenige Autos produzieren? Also VW hat einen Anteil der Belegschaft, also fast doppelt so viel Mitarbeiter wie zum Beispiel Toyota, das nunmehr genauso viele Autos produziert oder sogar mehr mittlerweile. Also die Kostensituation ist bei VW besonders problematisch, aber auch ein seit Jahrzehnten bekanntes Problem. Das aufrechtzuerhalten wird schwierig, muss schwierig sein, denn im globalen Markt kann man Sonderfälle nicht berücksichtigen, wie zum Beispiel die politische Situation in Deutschland, die auch eben dazu geführt, diese Energiewende sehr rasant zu beschleunigen, ohne dass es dazu die Marktbedingungen gegeben hätten, zumal auch nicht die Technologie. Denn wie wir wissen, wird sämtliche Innovation in Europa mit chinesischer Technologie getrieben.
2: Paolo Tominelli ist auch der Ansicht, dass sich die europäische Automobilindustrie insgesamt wandeln und aufhören müsse, sich ständig an China zu orientieren.
5: Das europäische Auto muss sich verändern. Zu lange hat Europa nur nach China geschaut. Wenn wir jetzt wieder Volkswagen als Gruppe zum Beispiel nennen, sie haben mehr als 40% ihrer Produktion für China gemacht. Sie haben für ganz andere Menschen, für ganz andere Märkte entwickelt. Dabei hat Volkswagen ganz eindeutig die Führerschaft verloren. Europas meistverkauftes Automobil ist ein Dacia, das zweite ist ein Renault, erst dann kommt VW. Aber VW als Marke, also Volkswagen, hat eindeutig an Marktanteile verloren, wenn er zum Beispiel Skoda dazu genommen hat. Also der Begriff Volkswagen, also das Auto für das Volk, ist oder trägt VW mittlerweile nicht mehr.
2: Das waren die TDE-Nachrichten. Mein Name ist Svetlana Scherbakova. Im Anschluss sehen Sie die Dokumentation Driften mit dem Eisstrom. Die nächsten Nachrichten folgen um 19 Uhr. Bis gleich.

0: Fraport hat dir einen Gefallen getan und dich Taigan zugeteilt.
1: So sieht's aus, Leute. Da haben wir uns was eingebrockt, was? Ich bin ein Kosake. Mein Deckname ist Taigan. Ich habe ein halbes Jahr in diesem Bataillon gedient. Nur, dass es da noch Taurien hieß. Ein Sturmbataillon. Los, los, los. Weg vom Fenster, weg vom Fenster. Meine Söhne sind 16 Jahre alt. Nun, wenn ich nicht in den Krieg ziehe, werden sie es tun.
2: Wer sonst? Wir erziehen auch unsere Kinder zu echten Kosaken.
1: Man muss Soldat sein, ob man ein Kosake ist oder nicht. Man muss Soldat sein, von Kindesbeinen an.
3: Vor dem Reichstag stehen sowjetische Kriegsberichterstatter. Und hier steht mein Vater. Dass mein Vater der bedingungslosen Kapitulation beiwohnen konnte und dann Teil der Berichterstattung über die Nürnberger Prozesse war, ist der ganze Stolz unserer Familie.
0: Es waren die westlichen Mächte, die eine politische Verurteilung der Nazi-Kriegsverbrecher anstrebten. Sie wollten Erhängungen und Erschießungen hierfür und dafür beschließen und das ohne jeden Gerichtsprozess.
4: Stalin sagte, dass wenn wir sie nicht vor Gericht stellen, man uns das als Schwäche auslegen würde.
5: Am 20. November 1945 begann der Nürnberger Prozess. Noch nie hatte es in der Geschichte etwas dergleichen gegeben. Auf der Anklagebank saß die Spitze des NS-Staats.
4: Zum ersten Mal in der Menschheitsgeschichte mussten sich Verbrecher, die sich eines ganzen Staates bemächtigt und diesen als Instrument für ihre monströsen Verbrechen missbraucht hatten, vor Gericht verantworten.
6: Das war eine Verurteilung des Nationalsozialismus, die weit über den Rahmen eines einzelnen Staates hinausging.
0: Hier wurden die Kriegsverbrecher erstmals vor Gericht gestellt. Das war ein Prozess von fundamentalem Charakter.
2: Die Völker der Erde klagten den Faschismus an.
7: Der Krieg hat Syrien kolossalen Schaden zugefügt. Militante profitierten enorm von dem Konflikt.
0: Sie beschossen die Städten, um das Ausmaß der Plünderungen zu vertuschen. Man schob alles auf den Krieg.
5: Die Gruppen begannen damit, alte Artefakte zu plündern.
0: Ich denke, eine Vase wie diese könnte auf dem Schwarzmarkt 12.000 bis 15.000 Dollar einbringen.
8: Es waren Europäer, sie sprachen Englisch.
4: Diese führen ihre Untergebenen exakt zu den Stellen der wichtigsten historischen Artefakte, die gestohlen werden sollen.
0: Der Löwenanteil dessen, was geplündert wurde, befindet sich heute entweder in Europa oder Nordamerika.
5: Viele Fundstücke aus Syrien werden auf eBay angeboten.
6: Sie trägt

0: eine Museumsnummer. Vielleicht wurde sie aus einem Museum gestohlen.
1: Heckbrücke bereit?
2: Dieses Forschungsschiff wurde speziell für die Arktis und Antarktis gebaut und ist jetzt auf einer sehr ungewöhnlichen Mission. Es ist auf dem Weg zum 82. Grad nördlicher Breite, um eine dicke Eisscholle zu finden, sich festzumachen und ein Lager zu errichten. Es soll sich dann einen Monat lang mit dem Eis treiben lassen. Ziel der Expedition ist es, die Forschung fortzusetzen, die von driftenden Polarstationen vor der Eisschmelze durchgeführt wurde.
3: Akademik Treschnik auf Informationen bitte.
4: Chef des Arktisch-Antarktischen Forschungsinstituts. 108 Personen an Bord.
3: Ziel?
4: Arktischer Ozean, Franz-Josef-Land.
3: Verstanden, gute Überfahrt.

0: Die Arktis. Jahrhundertelang blieb sie unentdeckt. Massiv, geheimnisvoll und still. Seit Jahrhunderten hat die Menschheit nach Norden, zum Pol und der Erdachse geschaut, wo das Weltwetter entsteht.
1: Severny Polyus, kurz SP, hießen die Polarstationen. Im Herbst wurde ein Expeditionstrupp auf einer alten, dicken Eisscholle ausgesetzt. Die Menschen lebten und arbeiteten dort ein ganzes Jahr und drifteten langsam über den Arktischen Ozean.
2: Die erste Driftstation wurde für Flugzeuglandungen und die Erfassung von Wetterdaten gebaut.
0: Durchschnittstemperatur minus 42 Grad Celsius. Windgeschwindigkeit 7,4 Meter pro Sekunde.
1: Ohne Daten aus diesen Breitengraden können Wettermodelle nicht richtig funktionieren. Viele Forscher arbeiten gern in der Arktis. Die Datenerfassung im Bereich der Ozeanologie, Hydrochemie, Hydrophysik, Bodenforschung und Meeresbiologie durch die Driftstation dauerte viele Jahre. Bis das arktische Eis zu schmelzen begann.
3: In der Regel werden alle SP-Stationen im Oktober aufgebaut, wenn das aktive Einfrieren beginnt. Sie versuchen, altes Eis zu finden, das bereits ziemlich dick ist, nicht erst kürzlich gebildetes Eis. Früher überlebte diese Eisscholle normalerweise mindestens ein Jahr. Aber auch diese Art von Eis hat in den letzten Jahren begonnen, sich rapide zu verschlechtern.
4: Eine Rettung, noch eine Rettung und eine dritte. Wir haben immer gerettet.
1: Unterwegs erforscht die Expedition die Geologie des Meeresbodens und die Ozeanhydrologie. Es werden Boden- und Wasserproben entnommen. Nikolai Fomichow war der Leiter der SP-40, der letzten Station auf einer driftenden Eisscholle.
5: Eigentlich bin ich schon Rentner. Aber meine Seele hat mich gerufen und so kam ich hierher. Es ist ein interessantes Experiment und eine Art Nostalgie für die driftenden SP-Stationen auf dem Eis. Es ist kurzfristig, aber...
1: Heute sind mehrere Polarforscher an Bord, die früher auf der SP-40 gearbeitet haben.
3: Ich habe Fotos, die sehen furchterregend aus. Direkt unter dem Zelt bildete sich ein Riss und dann brach die Kantine ein, einfach zusammengeknickt. Stell dir vor, plötzlich ist da eine Eiswand, höher als die Station. Du nimmst schnell alles raus, denn die Eiswand stößt gleich ans Haus.
6: Ich hatte keine Angst.

0: Es ist interessanter, auf dem Eis zu arbeiten. Wir versuchen, durch Eisöffnungen zu fahren, von einer zur anderen. Unser Schiff ist robust, aber wir wollen nicht unnötig am Eis anstoßen.
1: Die Akademik Troschnikow kann meterdickes Eis brechen. Wenn das Schiff an eine Eisbarriere stößt, fährt es eine halbe Länge zurück und rammt sie mit vollem Gewicht.
0: Na komm, Liebling.
1: Die Besatzung muss die richtige Balance finden. Einerseits braucht sie eine feste Eisscholle für die Station, damit sie nicht einer hohen Welle zum Opfer fällt. Andererseits soll das Schiff nicht zu fest im Eis stecken, dass es nicht mehr allein herauskommt.
2: So viele Eishügel. Hier herrscht starker Druck. Wenn sich das Eis schließt, dann bleiben wir stecken.
1: Eisgefangenschaft ist, wenn ein Schiff so fest im Eis gefangen ist, dass es nicht entkommen kann.
0: 14 Monate von zu Hause weg. Mit Sergej. Er war erster Offizier und ich Wachoffizier. Wir beendeten unsere Arbeit, nahmen die Leute mit, wendeten, waren dabei rauszukommen. Und dann kam ein Zyklon und füllte die Bucht mit Eis. Wir kamen nur 4 bis 5 Meter pro Schicht voran. Dann rief der Kapitän ein Flugzeug. Eine 276 kam und holte die Leute. Wir blieben aber.
3: Die Somo-Crew wusste, dass sie sich auf eine lange Drift vorbereiten musste.
0: An dem Tag, als wir freikamen, hatten wir eine Geburtstagsparty. Wir prosteten uns geradezu, als der Matrose rief, dass Risse auftauchten. Zuerst sah ich nur einen Riss, doch riss das Eis bis zum Horizont auf. Ich rief, volle Kraft voraus, das ist kein Witz. Nach 6 Monaten hatten wir uns an Witze gewöhnt. Wir entkamen dem Eis. Koch, habt ihr einen Geburtstagskuchen gebacken? Bring ihn hoch.
1: Grad nördlicher Breite. Das Schiff stößt in eine 1,5 Meter dicke Eisscholle. Sie suchen hier nach einem geeigneten Standort für die Eisstation. Weiter nördlich könnte das Eis zu dick sein.
2: Es dauerte nachts lange, durch die Eisscholle zu kommen. Ich ging um 5 Uhr morgens raus und sah, dass das Eis sehr gut war. Aber wir brachen durch. Heute haben wir eine wichtige Aufgabe. Wir müssen eine Eisscholle finden, auf der die Leute arbeiten können.
1: Die Eisscholle wird per Satellitenbild ausgewählt und dann live von einem Hubschrauber untersucht.
2: Hauptsache ist, dass sie hält. Das hängt von vielen Faktoren ab. Sie sollte rund sein. Das bedeutet, dass sie Kollisionen überstanden hat und ziemlich solide ist. Sie sollte 1 Meter dick sein. Nicht mehr. Es gibt riesige Eisfelder, bis zu 70 Kilometern. Aber die brechen bald auseinander.

0: Wir haben noch keine runden Eisschollen gefunden. Wir versuchen es hier. Unsere Forschung auf dem Eis. Wir haben Ozeanologen, Biologen, Geophysiker, Eisforscher und ein technisches Team.
1: Und die Ranger?
0: Nein, die Ranger sind Sicherheitsleute.
1: Habt ihr eigene Jäger?
2: Ja, wir mit Jagdschein.
0: Und, habt ihr ein Gewehr?
2: Nein.
0: Zeigt ihr den Bären euren Jagdschein?
3: Hier gibt es nichts. Keine Spur von Eisbären oder Polarfüchsen. Keine Vögel. Nichts. Niemand hier. Ich bleibe auf dem Schiff und mein Kollege vermisst mit den Deutschen das Eis.
4: Das Messen der Eistiefe ist immer ungenau. Nur manuelle Messungen sind korrekt. Deshalb gehen die Eisexperten zuerst auf die Eisscholle. Zwei Gruppen arbeiten parallel, ein russisches und ein deutsches Team. Insgesamt 15 verschiedene Institute haben Spezialisten bei dieser Expedition. 3 aus Europa.
3: Ich mache mir Sorgen um meinen Partner. Er fährt schon seit einer Stunde mit dieser Wanne rum. Er ist bestimmt schon steif gefroren.

0: Ого.
1: И вторую. Ага.
2: Wir freuen uns, Sie in unserem improvisierten Kino zu begrüßen. Wir sind im ganzen Donbass unterwegs, um Dokumentarfilme zu zeigen, die hier aufgenommen wurden.

0: Bruder, ich sehe einen Banderiten auf 5.
1: Was macht er dort noch? Na, mach schon.
0: Ich führe das Werk meiner Großväter fort. Ich verteidige meine Familie, meine Geschichte und unsere Werte.
1: Jene, die momentan hier kämpfen, machen weiter dank ihrer Willensstärke.

0: Erst wenn der Plan für die Eisscholle erstellt ist, kann man sie bewohnbar machen.
1: Wir arbeiten im Grunde an einer neuen Art von Station. Schiff und Eis als kombiniertes Objekt. Es wird das erste schwimmende Labor der Welt, das ins Eis eingefroren wird, um solche Stationen einzurichten.
0: In einigen Jahren gibt es eine Plattform, die mit komfortablen Kabinen ausgestattet ist und man nicht mehr bei einem Eisbruch mit seinem Bett ins Meer fällt. Nur die Ausrüstung bleibt auf dem Eis. Diese Expedition ist eine Art Probelauf, um zu ermitteln, was künftige Plattformen brauchen. Traditionell gilt eine Polarstation als offen, sobald ihr erster Wetterbericht gesendet wird.
1: Trommelwirbel. Wer sendet die ersten Daten?
2: Vassili als Teamleiter? Ich schaue einfach zu.
1: Radio Meteo, komm.
3: Ich höre Tschechnikow.
1: Notiert euch die Daten.
3: Bereit.
1: 49 Grad strich 945 strich 57 Grad strich 005 strich 73 Grad strich 830.

0: Das ist alles. Bis zum nächsten Mal.
1: Wer sagt es?
0: Hurra!
1: Hurra!
2: Hurra!

Wir eröffnen eine neue Art von Station. Ein Schiff in einer Eisscholle. Unsere Drift ist ein Versuch. Bald kommt aus St. Petersburg ein neues Schiff, das zum Driften konzipiert ist. Eine Eisplattform mit Selbstantrieb. Wir entwickeln neue Techniken für die Arbeit als Team auf dieser neuen Art von Station. Das ist unser Zuhause für die nächsten Tage, vielleicht Monate. Also macht euch bereit für die Drift.

0: Die Routinedatenerfassung wird täglich durchgeführt. Dies ist jedoch eine einzigartige Situation, da die Eisscholle driftet, sich Wasser, Meeresboden und die umgebende Atmosphäre ständig ändern und im Frühjahr keine Daten aus dieser Region gesammelt werden können. Die Wissenschaftler versuchen, auf diesem Breitengrad so viele Frühlingsbeobachtungen wie möglich zu machen.
1: Meeresexpeditionen werden normalerweise nicht durchgeführt, wenn alles mit Eis bedeckt ist. Die SP-Stationen waren weiter östlich, damit sie dort länger arbeiten konnten. Daher gibt es fast keine Beobachtungsdaten aus dieser Region.
2: Wozu brauchen Sie so viel Schnee?
1: Um Cäsium 134 zu erfassen, braucht man viel Wasser. Wir sammeln 500 Liter.
3: Für Isotope brauchen wir nur 10 Gramm oder weniger.
4: Wir registrierten Temperatur, Salzgehalt, Druck, die Strömungsgeschwindigkeit und Richtung sowie hydrophysikalische Eigenschaften. Während wir driften, zeichnet das Gerät diese Parameter alle 10 Sekunden auf.
1: In Bezug auf den Breitengrad ist dies die höchste atmosphärische Station. Es fühlt sich so an, als wäre man wieder auf einer SP-Station, obwohl das Schiff in der Nähe ist. Mit Komfort, Wärme und gutem Essen. Wenn man so schnell die Stationen baut, ist das eine wahre Freude.
5: Unsere Station ist einzigartig, weil wir uns auf dem nördlichsten Breitengrad befinden und ständig ununterbrochen Daten aufzeichnen. Das erste Mal auf einer Eisscholle.
4: Das nördliche Magnetfeld ist ungewöhnlich. Es wird interessant, es zu messen. Kein anderes Magnetometer operiert auf diesem Breitengrad. Deshalb sind unsere Daten sehr wertvoll.
5: Ein Bär kommt vom Magnetologie-Pavillon hinter mir auf uns zu. Jetzt kehren wir alle ganz ruhig zurück an Bord.
3: Wo ist der Bösewicht, der uns nicht arbeiten lässt?
6: Wir holen die Leiter ein, damit der Bär nicht raufklettert.

0: Нет, нет, только не растяжка. Эй, эй, эй, Миша, иди мимо.
1: Er schnüffelte herum und kaute am Seil, aber es schmeckte ihm nicht. Dann lehnte er sich an meine Antenne und brach sie ab. Er zerkaute außerdem etwas von meinem Kollegen.

0: Ich sah vom Heck aus, wie er da drüben lief.
1: Hier hat er ins Kabel gebissen.
2: Das Schiff stand hier 3 Tage lang. Gerüche breiteten sich aus und ein Bär tauchte auf.
1: Nicht viel, nur etwas durchgebissen. Das scheint alles zu sein. So ein Glück. Er kratzte sich daran, hat aber nichts beschädigt.
3: Die Eisgruppe installiert seismische Sensoren, die eine Art Eisschollenkardiogramm auf die Brücke der Akademik Troschnikow senden.
0: Wir können Prognosen über gefährliche Eisphänomene wie Eispressung oder Risse machen.
4: Ist das Ihre Erfindung?
0: Ja.
4: Die Ihrer Abteilung?
0: Unseres Labors.
5: Heute kann man vieles messen, aber nichts ersetzt Felddaten. Satelliten sehen nämlich nicht alles. In den letzten 5 Jahren hat man damit begonnen, die Eisdicke von Satelliten aus zu messen. Doch die Daten müssen verifiziert werden. Atmosphärentests der Erdoberflächenschicht, der Grenzschicht und die Ionosphäre unterscheiden sich stark in polaren und gemäßigten Breitengraden.

0: Täglich sammelt der Hubschrauber Wasserproben von verschiedenen Orten. Diesmal bemerkte die Besatzung einen Eisriss mehrere Kilometer vom Schiff entfernt. Vor 3 Tagen sagte Sergei Kowaljow, der Leiter der Eisgruppe, mit seinen seismischen Sensoren vorher, dass die Eisscholle sehr wahrscheinlich brechen würde.
1: Da ist er. Ich sehe ihn. Am liebsten würde ich herumlaufen und schreien. Das Eis ist gebrochen. Die Vorhersage, dass die Eisscholle einen Riss bekommt, das ist eindrucksvoll.
2: Kann ich hier vorbei?
1: Seitwärts. Roll rüber.
2: Verstanden.
1: Ich zeige es dir. So etwa.
2: Ich weiß, wie man rollt. Gut. Verstanden.
1: Mensch, du machst Sachen.
2: Es blubbert ein bisschen. Cool.
0: Die Station arbeitet noch eine Woche wie gewohnt. Dann erscheint ein neuer Riss.
1: Schaut aus dem Fenster. Man kann ihn gut sehen.
2: Da vor dem Haus? Wunderschön.
0: Der Riss verläuft direkt durch die Station und schneidet die Beobachtungsstelle vom Schiff ab.
3: Wir brauchen einen neuen Standort für die Wetterstation.
1: Warum die Panik? Es ist doch stabil hier. Ist es dort wirklich fester?
4: Auf einem Schiff muss man sich keine Sorgen machen, dass nachts Risse erscheinen. Auf den SPs musste man sein Haus retten. Aber hier nur die Ausrüstung.
0: Die Wetterwarte wurde an einem Tag umgebaut und sendete noch am selben Abend einen routinemäßigen Wetterbericht. Der Riss weitete sich am nächsten Morgen weiter aus, doch der Driftversuch ging weiter. Die schiffsbasierte Eisstation überlebte mehr als einen Monat. In dieser Zeit wurden einzigartige Daten gesammelt und Empfehlungen für den Bau einer neuen Art von Eisplattform ausgearbeitet, die voraussichtlich 2021 ausläuft.

0: Ich bin hier, um zu versuchen, 70 Meter tief zu tauchen. Meine Freunde haben lange versucht, mich zum Tauchen unter dem Eis zu überreden. Ich mochte die Kälte nie. Ich beschloss, es auszuprobieren, nur um zu sehen, wie es sich anfühlt, im kalten Wasser zu tauchen, unter Eis. Ich will einen Meter tiefer tauchen als der Rekordhalter.
1: 3, 2, 1. Los!
2: Das erste staatliche Blasorchester der Sowjetunion, abgekürzt das Großduch. Nur die besten Musiker durften dort spielen.

0: Die bloße Menge der Musik, die sie gespielt haben, ist selbst heute noch erstaunlich. Alle Traditionen unseres heutigen Blasorchesters haben ihre Wurzeln genau dort.
1: Juli 1941. Die Wehrmacht rückt unaufhaltsam auf Moskau vor. Als Reaktion darauf beginnen sich in der Stadt Volksmilizdivisionen zu bilden.
2: Ihnen war bewusst, dass das ganze Land in Lebensgefahr schwebte. Und ich glaube, das hat sie motiviert, sich freiwillig zu melden.
1: Das staatliche Blasorchester des Kremls bereitet sich auf einen ganz besonderen Auftritt vor. Ein Konzert ohne Publikum, zu Ehren der Gefallenen. Hier, nahe Wjasma, sind die meisten der Musiker ums Leben gekommen.
3: Es ist eine große Ehre für uns, nicht nur aufzutreten, sondern auch den Musikern Tribut zu zollen, die hier ihr Leben gaben, damit wir leben und ihre Arbeit fortsetzen können.

0: Kanzler aus? Die Unzufriedenheit mit der derzeitigen Regierung und insbesondere mit Bundeskanzler Merz wächst immer mehr. Die Umfragewerte nehmen historische Ausmaße an. Fast jeder 9. Befragte ist mit der Bundesregierung unzufrieden. Pflege, weitere Belastung. Um erhebliche finanzielle Probleme zu bekämpfen, hat die Regierung eine neue Reform beschlossen. Allerdings hat dies selbst in den eigenen Reihen Unzufriedenheit aufgelöst. Indes herrscht unter den Regierungsparteien kein Einvernehmen hinsichtlich der Reformfragen. Die Reform wird auch von Fachleuten aus dem Pflegebereich kritisiert. Umfassende Einsparungen. Volkswagen verschärft seine Sparmaßnahmen. Im Rahmen von Einsparungen kündigt das Unternehmen 10 von 13 Tarifverträgen. Arbeitnehmervertreter haben das Vorgehen des Konzerns scharf kritisiert und Widerstand gegen die Maßnahmen der Unternehmensleitung angekündigt. Guten Abend, hier ist der TDE mit den 19 Uhr Nachrichten. Mein Name ist Svetlana Scherbakova. Die Unzufriedenheit mit der derzeitigen Regierung wächst in der deutschen Gesellschaft immer mehr. Während die schlechten Umfragewerte des Kanzlers historische Ausmaße annehmen. Laut dem aktuellen ARD-Deutschland-Trend von Infratest DIMAP sind nur 10% der Deutschen mit der Arbeit der Bundesregierung zufrieden. Während 89%, fast 9 von 10 Befragten, entweder weniger oder gar nicht zufrieden sind. Auch die Zufriedenheit mit Bundeskanzler Friedrich Merz sinkt weiter und erreicht den niedrigsten Wert seit Beginn der Erhebungen im Jahr 1997. Über die Stimmung der deutschen Gesellschaft gegenüber der schwarz-roten Koalition und insbesondere Bundeskanzler Merz sprechen wir jetzt live im Studio mit unserem Korrespondenten Ivan Medvedev. Hallo Ivan.
1: Hallo Sveta, guten Abend.
0: Ivan, wie lässt sich diese geringe Zustimmung erklären? Ist sie eine Folge konkreter Entscheidungen der Regierung oder Ausdruck einer tieferen Vertrauenskrise gegenüber der Koalition insgesamt?
1: Auf jeden Fall ist es ein klares Zeichen dessen und ein klares Signal, dass das Volk nicht zufrieden ist mit der langfristigen Politik der schwarz-roten Regierungskoalition. Das heißt, sie haben derartig die Innen- und auch Außenpolitik geführt, dass das Volk zu 90% unzufrieden ist. Wenn wir auf diese Umfrage von Infratest DIMAP schauen, 90% sagen ein klares Nein zu dem Regierungsstil von Friedrich Merz und seinen Koalitionären. Also 90%, eine absolut überwiegende, erdrückende Mehrheit der Deutschen meint, dass diese Regierung keine gute Arbeit leistet. Das ist doch ein klares Signal, die Konsequenzen zu ziehen. Das tun sie aber nicht. Nur 10% meinen, dass Friedrich Merz eine gute Arbeit leistet, genauso seine Koalitionäre. Das ist natürlich eine sehr schlechte Bilanz für eine politische Führung eines Landes. Das Interessanteste ist, sehr zufrieden haben sich nur 1% der Befragten geäußert. Das heißt, die wahlberechtigten Deutschen meinen zu 90%, dass Friedrich Merz im Grunde genommen gehen sollte. Aber das Interessante ist, als die Wahlergebnisse in Mecklenburg-Vorpommern bekannt wurden und als am Abend schon relativ fest war, dass die CDU nicht in den Landesparlament wieder einziehen würde. Da hat Friedrich Merz gesagt, das sei zwar ein Desaster, aber er wolle die Verantwortung übernehmen. Und Verantwortung übernahm er dabei nicht dadurch, dass er den Hut nahm, sondern er sagte, die Verantwortung übernehme ich dadurch, dass die Reformen sehr schnell auf den Weg im Rahmen dieser Regierung gebracht werden müssten. Und dann kam nach einer längeren Zeit, nach einem Prozess, der von Kritikern unter anderem als Gewürge bezeichnet wurde, der Tankrabatt 2.0, der wiederum sehr kurzfristig funktionieren wird. Das Problem ist ja mit der Energie strukturell. Es geht um unter anderem die Energiepartnerschaften und wie sie aussehen. Und es geht auch um die älteren, die alten Energiepartnerschaften, die sehr effizient waren, aber aufgegeben wurden aus Ideologie. Und es gibt auch interessante Umfragewerte bei dieser Umfrage von Infratest DIMAP. 77% meinen, dass die Maßnahmen, die die Regierung mit dem Ziel der Entlastung getroffen hatte, eher als Belastungen wirken. Also 77% laut dem ARD-Deutschland-Trend meinen, dass sie vielmehr immer neue Belastungen als Entlastungen in ihrem Alltag spüren. Das ist wiederum eine klare Mehrheit der Deutschen, die sagt, dass diese Reformen von Friedrich Merz, die eigentlich als Entlastungen gedacht waren, als Belastungen eher wirken. Und auf der anderen Seite steht natürlich die Außenpolitik des Kanzlers, die ziemlich konfrontativ und gefährlich aussieht. Man macht sich schon tatsächlich Sorgen, ob es nicht zu einem Krieg kommen könnte mit einer solchen starken Großmacht wie Russland. Und gestern gab es zum Beispiel eine Zeremonie, wo der Internationale Westfälische Friedenspreis an eine militärische Organisation verliehen wurde. Die Entscheidung kam ja natürlich nicht von Merz, sondern die Entscheidung, die NATO damit auszuzeichnen, kam ja von einem entsprechenden Ausschuss von entsprechenden politischen Persönlichkeiten. Aber Friedrich Merz war offenbar daran beteiligt, zumindest dadurch, dass er diesen Preis an die NATO verlieh. Da gab es eine Rede von ihm und in dieser begründete er auf eine sehr interessante Art und Weise, wieso eine militärische Organisation, ein militärisches Bündnis mit einem Friedenspreis ausgezeichnet werden darf.
2: Folgerichtig. Die NATO wurde relativ bald nach dem Zweiten Weltkrieg zu einer tragenden Säule dieser Ordnung. Und seit drei Generationen bürgt sie nun für Sicherheit und Frieden im euroatlantischen Raum. Sie ist bis heute vor allem anderen eine Allianz der Freiheit. Sie steht auch in der Tradition von Münster und Osnabrück. Sie schützt unsere Sicherheit und unseren Wohlstand. Sie dient dem Frieden. Das würdigt heute der Preis des Westfälischen Friedens. Die heutige Feier macht uns aber auch bewusst, wie wertvoll wahrer Frieden ist.
1: Also Merz meint, dass die NATO mit dieser Auszeichnung, mit diesem Preis ausgezeichnet werden darf, weil NATO unter anderem Freiheit garantiert. Und da hat er aufgezählt, was die NATO angeblich in Europa gewährleistet. Aber zuallererst erwähnte er die Freiheit. Auf welche Weise sichert denn die NATO als Organisation Freiheit für Europa und unter anderem für Deutschland, wenn die NATO als System Deutschland und Europa sehr abhängig und einseitig abhängig von den Vereinigten Staaten gemacht hat? Das sieht auf jeden Fall nicht wie eine Freiheit aus. Und daraus ergibt sich das Zweite, wovon er gesprochen hat, der Wohlstand. Friedrich Merz meint, dass NATO den Wohlstand der Europäer und der Deutschen garantiere. Da Europa im Rahmen der NATO nicht frei ist, sieht sich Europa gezwungen, diese zusätzlichen Militärausgaben zu tätigen, um den Vereinigten Staaten als eine Art Herren Gefallen zu tun. Und im Rahmen dieses Gefallens werden da Ausgaben getätigt, die überproportional groß sind. Und das wird gegenfinanziert, und zwar auf Kosten der zivilen Ausgaben, die in die Verbesserung des Lebensstandards getätigt werden könnten. Aufgrund dessen leidet auch der Wohlstand daran, dass Deutschland und Europa in der NATO sind. Friedrich Merz sprach auch davon, dass die NATO Respekt und eine solche Auszeichnung verdiene, weil NATO die Sicherheit in Europa garantiere. Aber der europäische Teil der NATO ist im Moment voll in einer Konfrontation mit Russland drin. Es gibt eine massive Unterstützung der Ukraine mit einer ganzen Anstrengung der europäischen NATO-Mitteln und Ressourcen. Das führt Deutschland und Europa natürlich auf eine größere und größere Konfrontation mit Russland zu. Hinzu kommt auch eine sehr, sehr kriegslüsterne und kriegsbereite Rhetorik unter anderem der deutschen Eliten gegenüber Russland. Und von daher kann man nicht sagen, dass NATO mit ihren Militärausgaben in Europa, mit der Konfrontation Richtung Russland tatsächlich dazu beiträgt, dass in Deutschland im Moment sicher ist. Im Gegenteil, die NATO, zumindest der europäische Teil der NATO in der Form, in der er im Moment existiert, schafft vielmehr zusätzliche Risiken einer größeren geostrategischen Eskalation in Europa. Und zuallererst schafft das natürlich Kriegsrisiken für Deutschland. Von daher garantiert die NATO keine Sicherheit, sondern im Gegenteil. Auf der anderen Seite war die Rede davon, dass die NATO Frieden garantiert. Das bezieht sich direkt, das steht unmittelbar im Zusammenhang mit dem, wovon ich gerade gesprochen habe. Die NATO garantiert wiederum keinen Frieden, sondern schafft in dessen aktuellen Form vielmehr zusätzliche Eskalations- und Konfrontationsrisiken. Interessant ist aber auf jeden Fall, wie das Volk dort vor Ort in Münster auf diese Ansprache von Friedrich Merz und auf diese Verleihung reagiert hat.

0: Also das, was wir gerade gehört haben, haut ab, Blut an euren Händen, das klingt nicht gerade danach, als würden die Deutschen dort vor Ort zumindest die Außenpolitik von Friedrich Merz und seinen NATO-Partnern wie immer Krüte unterstützen. Da sehen wir, dass der Widerstand inzwischen sogar auf die Straße gekommen ist. Die Deutschen sind sehr dagegen, wie im Moment die Außenpolitik gestaltet wird. Sie verstehen nicht den Sinn und Zweck dieser Militärausgaben, die auf Kosten der zivilen Ausgaben getätigt werden. Das heißt, statt in die Verbesserung des Lebensniveaus der Deutschen zu investieren, investiert man einerseits in die Unterstützung der Ukraine, andererseits in die Aufrüstung, die für einen sehr hypothetischen Fall gemacht wird. Und sogar dieser hypothetische Fall, der hängt damit zusammen, wie die deutschen Eliten, die europäischen NATO-Eliten die Außenpolitik gestalten werden. Das heißt, sie reden die ganze Zeit von einem möglichen Krieg mit Russland. Aber wenn sie sich gegenüber Russland diplomatisch übernehmen, ist dieses Risiko eigentlich aus der Welt. Und das sehen wir, dass das Volk diese Herangehensweise von Friedrich Merz und den aktuellen NATO-Eliten nicht unterstützt. Auf der anderen Seite sehen wir, dass die Innenpolitik gar nicht mitgetragen wird, wo 90% der Deutschen ein klares Nein zu dieser Politik sagen. Laut der jüngsten Umfrage von Infratest DEMAP sind ja nur 10% inzwischen mit Friedrich Merz und seiner Regierung zufrieden. Ein neuer Rekord für Schwarz-Rot. Und das Problem dabei ist, und das ist nicht das Problem der Deutschen oder von Deutschen, sondern das ist das Problem der schwarz-roten Regierung. Sie sehen, was die Umfragen sagen, aber sie ziehen keine Konsequenzen. Das heißt, sie nehmen nicht die Hüter, sondern sie bleiben im Amt. Und je länger sie das tun und je länger sie ihre Innen- und Außenpolitik in der Form weiter verfolgen, weiter verwirklichen, desto größer sind für sie die Risiken mit Blick auf langfristige Folgen für die politische Zukunft dieser Parteien von CDU und SPD. Weil je länger sie weiterhin im Amt bleiben und diese Politik machen, die dem Volk nicht gefällt, desto kleiner können sie in der Zukunft werden.
1: Danke für die Analyse, Ivan.
0: Sehr gerne.
1: Das war RT-Korrespondent Ivan Medvedev über die wachsende Unzufriedenheit mit der Bundesregierung. Im Thüringer Landtag hat eine Anhörung zu einem möglichen Verbotsverfahren gegen die AfD stattgefunden. Der Komiker und Autor Harper Kerkeling äußerte sich dabei zur Partei. Seine Aussage, bei der AfD sei sogar Buchenwald möglich.
2: Menschen, die mit dem Wahlslogan kommen, alles ist möglich. Bei einem Autohersteller verstehe ich das. Da geht es dann um Geschwindigkeitssteigerung, mehr Sitzplätze im Auto. Aber eine politische Partei, bei der alles möglich ist und die das zu ihrem Wahlslogan macht, bei denen ist unter Umständen auch Buchenwald möglich.
1: Die Linke in Thüringen hat eine Anhörung zu einem möglichen AfD-Verbotsverfahren angestoßen. Zugleich gerät die Berliner Linke Spitzenkandidatin Elif Eralp in die Kritik. Nach Recherchen der FAZ war sie bis zum vergangenen Jahr Mitglied der Roten Hilfe. Der Verfassungsschutz stuft die Rote Hilfe als größte Vereinigung im Umfeld der deutschen Linksextremisten ein. Ihr Schwerpunkt ist die Unterstützung linksextremer Straftäter. Damit schaffe sie nach Einschätzung der Behörde eine Grundlage, Straftaten und Gewalt zu rechtfertigen. Verurteilte aus dem linken Spektrum können dort beantragen,

0: Dass ihnen Geldstrafen und Gerichtskosten erstattet werden. Nach Angaben der FAZ trat Elif Eralp dem Verein während ihres Jurastudiums bei. Im vergangenen Jahr sei sie wegen teilweise abweichender politischer Ansichten ausgetreten.
1: Elif Eralp war Mitglied der linksextremen Roten Hilfe. Die SPD will sie zur Bürgermeisterin von Berlin wählen. Aber gleichzeitig will die SPD uns als AfD verbieten, weil wir angeblich zu extrem seien. Fühlt sich hier keiner von dieser unfassbaren Doppelmoral betrogen?
0: Der Politikwissenschaftler und Historiker Alexander Kamkin bemerkt, dass der Kampf gegen das, was man in Deutschland als Faschismus bezeichnet, für diejenigen, die sich damit beschäftigen, ein sehr lukratives Geschäft sei.
2: Eigentlich der Kampf gegen Faschismus oder unter Faschismus nennt man eigentlich alles, was etwas rechter von der linken Ideologie ist, ist in Deutschland sehr populär und auch sehr lukrativ. Denn zum Beispiel die Aktivisten von verschiedenen ultralinken Organisationen wie die Antifa oder Marx 21, die beteiligen sich an zahlreichen Gegendemos, wenn zum Beispiel AfD oder früher die NPD, jetzt die Heimat genannt, ihre Kundgebungen machen. So kommen Tausende von Antifanten mit Fresspaketen von Gewerkschaften bezahlt und machen gegen Demos, wobei sie randalieren, Autos verbrennen, Mülltonnen verbrennen und in die Straßenschlag gegen die Polizei gehen.
0: Nach tagelangem Ringen zwischen Union und SPD war die Pflegereform am Mittwoch im Bundeskabinett verabschiedet worden. Doch auch nach der Einigung zwischen Union und SPD hält die Kritik an der Pflegereform an. Beide Regierungsparteien sind mit den Einzelheiten der Reform unzufrieden.
1: Die Anhebung der Beitragsbemessungsgrenze in der Pflegeversicherung ist ein falsches Signal und gefährdet die wirtschaftliche Dynamik unseres Landes, belastet Arbeit und Beschäftigung und schwächt damit letztlich die Grundlage, auf der die Finanzierung unseres Sozialstaates fußt.
0: Der allgemeine Beitragssatz zur Pflegeversicherung soll zunächst nicht steigen. Er bleibt nach dem Gesetzesentwurf bei 3,6%. Stattdessen werden bestimmte Gruppen stärker belastet. Kinderlose zahlen ab 2027 einen Zuschlag von 0,9 statt 0,6%. Für Besserverdiener steigt die Beitragsbemessungsgrenze um 300 Euro pro Monat, sodass auch auf höhere Lohnanteile Pflegebeiträge fällig werden. Ab 2028 wird zudem für beitragsfrei mitversicherte Ehepartner ein Zuschlag von 0,52% eingeführt, allerdings mit Ausnahmen für Personen, die Kinder erziehen oder Angehörige pflegen. Vertreter verschiedener Verbände kritisierten die Herangehensweise der Bundesregierung, Probleme zu reduzieren, anstatt sie zu lösen.
3: Denn auch der jetzige Kompromiss belastet Arbeitgeber und Arbeitnehmer zusätzlich. Allein die Erhöhung der Beitragsbemessungsgrenze und die Einführung von Pflegebeiträgen bei den Minijobs macht Beschäftigung teurer. Die Erhöhung des Kinderlosenzuschlags wiederum lässt den betroffenen Arbeitnehmern netto weniger in der Tasche. Deutschland ist bei den Arbeitskosten längst an der Schmerzgrenze. Unsere Unternehmen brauchen endlich Entlastung statt höherer Sozialabgaben.
4: Das Einigungssignal zur kurzfristigen Stabilisierung der sozialen Pflegeversicherung sehen wir zwiespältig. Nach wie vor positiv sind einige Strukturverbesserungen zu bewerten, etwa bei der Pflegebegleitung, der Vereinfachung des Leistungsrechts oder bei der Stärkung von Prävention in der Pflege. Aber was jetzt auf der Finanzierungsseite vorgelegt wurde, ist nur ein Minimalkompromiss, der keine nachhaltige Lösung bietet. Ob dieser Kompromiss überhaupt bis zum Sommer 2027 trägt, ist fraglich.
3: Die Bundesregierung verzichtet weiterhin auf eine solide und solidarische Finanzierung der Pflegeversicherung. Stattdessen bleibt es bei der Aussetzung des Bundeszuschusses bis 2028, sodass der Bund selbst zur weiteren Verschärfung des Finanzdefizits beiträgt. Außerdem bleibt der Bund der Pflegeversicherung weiterhin Milliarden aus der Pandemiezeit schuldig.
0: Die nunmehr beschlossenen Maßnahmen lösen das Finanzproblem der Pflegeversicherung nicht endgültig und sind nur die Zwischenetappe. Nach dem Gesetzesentwurf würde die Pflegeversicherung nach geltendem Recht 2027 ein Defizit von rund 7,6 Milliarden Euro aufweisen. Für 2028 werden bereits rund 15,4 Milliarden Euro

0: Euro im Minusbereich erwartet. Der neue Entwurf geriet sofort unter Kritik verschiedener Parteien. BSW-Gründerin Sarah Wagenknecht verurteilte aufs Schärfste das Bestreben der Regierung, überall zu sparen, um die Militärausgaben zu erhöhen.
1: Die Pflegereform ist ein reines Kürzungspaket. Auch bei diesem Pflegestreit der Koalition fragt man sich, wie dilettantisch wollen Union und SPD eigentlich noch regieren? Das BSW lehnt Kürzungen ab und fordert einen Pflegekostendeckel von 1.000 Euro. Die Eigenanteile grenzen immer mehr an Enteignung und machen das Pflegeheim zur Armutsfalle. Pflege statt Panzer. Anstatt Abermilliarden für Waffen auszugeben, sollten die Pflegebedürftigen endlich entlastet werden.
2: Die Ehepartner mit Versicherung wird künftig teurer. Kinderlose zahlen mehr und die Beitragsbemessungsgrenze steigt. All dies belastet die Leistungsträger unserer Gesellschaft. Es ist ein Armutszeugnis der Regierung von Kanzler Merz und Gesundheitsminister Linnemann, dass deren zentrales Handeln darauf beschränkt ist, immer mehr Geld von den Bürgern abzugreifen, um die grundlegend reformbedürftige Pflegeversicherung kurzfristig vor dem finanziellen Ruin zu bewahren.
3: Das heutige Ergebnis zur Pflege ist leider keine Reform. Wir brauchen eine echte Reform, die Familien entlastet und nicht weiter belastet. Herr Merz hat nichts aus den Wahlen gelernt und setzt leider auf ein Weiter-so.
0: Gunnar Lindemann, Mitglied des Berliner Abgeordnetenhauses, ist der Meinung, die neue Pflegereform sei keine Lösung des Problems, sondern eine unnötige Zwischenstufe. Dabei sei unklar, ob die Merz-Regierung zur Zeit des Inkrafttretens der Reform noch an der Macht bleibt, so der Abgeordnete.
4: Ja, auf der einen Seite ist es natürlich ein Sparpaket. Wir sehen das ja bei der Pflegestufe 1, wo massive Kürzungen den Pflegenden oder den Pflegebedürftigen belasten werden in Zukunft. Das ist natürlich ein Sparpaket, das soll nur eingespart werden. Und auf der anderen Seite natürlich die Belastungen für Kinderlose, für besser Verdienende, das soll natürlich mal wieder abgezockt werden, das soll abkassiert werden. In Kraft treten soll das Ganze erst im Sommer 2027. Und da ist natürlich die Frage, ob die Merz-Regierung überhaupt noch ein Jahr durchhält oder ob die Merz-Regierung vielleicht nicht vorher fertig hat und es zu Neuwahlen kommt in Deutschland. Das werden wir natürlich sehen müssen.
0: Die Unternehmensleitung von Volkswagen hat ein Programm zur Verschärfung der Sparmaßnahmen verabschiedet. Betroffen sind 10 von 13 Tarifverträgen und laut Angaben der Gewerkschaft IG Metall handelt es sich dabei um, Zitat, praktisch das gesamte Spektrum der betrieblichen Tarifverträge bei VW. Dazu gehören der Tarifvertrag über die Entlohnung, der Rahmentarifvertrag sowie der Tarifvertrag über die Ausbildung und der Rahmentarifvertrag für Mitarbeiter in Fach- und Führungspositionen. Der Rahmentarifvertrag regelt insbesondere die Arbeitszeit und den Urlaub. Nach Angaben der Gewerkschaft IG Metall enthält der Vertrag zudem Bestimmungen zum Schutz älterer Arbeitnehmer und von Menschen, die aus gesundheitlichen Gründen ihre bisherige Tätigkeit nicht mehr ausüben können. Darüber hinaus betreffen die gestrichenen Abschnitte des Ausbildungstarifvertrags die Einstellung von Auszubildenden und Studenten. Vertreter der Arbeitnehmer kündigten massiven Widerstand gegen das Vorgehen der Unternehmensleitung an.
2: Volkswagen versucht, die wirtschaftlichen Herausforderungen des Konzerns bei denen abzuladen, die das Unternehmen jeden Tag am Laufen halten. Während Gewinne privatisiert werden, sollen unternehmerische Kosten und Risiken nun auf die Belegschaft verlagert werden. Das werden wir nicht hinnehmen. Wer den Beschäftigten in die Tasche langen will, muss mit einer entsprechenden Auseinandersetzung rechnen.
5: Der Vorstand glaubt offenbar, uns erpressen zu können, einfach Werke mit dem Aus bedrohen und dann zusätzlich im nächsten Schritt die nächsten Tarifeinschnitte durchsetzen wollen. Aber diese Rechnung wird nicht aufgehen. Schon 2024 sind wir mit Verzicht über alle Beschäftigtengruppen an die Grenze des Vermittelbaren gegangen. Das wird sich nicht wiederholen. Dafür müssen aber wir alle in der Tarifrunde den Vorstand spüren lassen, dass er auf der falschen Spur unterwegs ist.
0: Paolo Tominelli, Professor für Designkonzepte, erklärte, dass die Personalsituation zwar angespannt, für das Unternehmen jedoch nicht neu sei. Angesichts der politischen Veränderungen

0: Währungen habe sich die Situation nicht lange konstant halten können.
1: Roe war immer wie irgendwie ein Wunder der Unternehmensnatur. Wie konnte man mit so vielen Beschäftigten so wenige Autos produzieren? Also VW hat einen Anteil der Belegschaft, also fast doppelt so viel Mitarbeiter wie zum Beispiel Toyota, das nunmehr genauso viele Autos produziert oder sogar mehr mittlerweile. Also die Kostensituation ist bei VW besonders problematisch, aber auch ein seit Jahrzehnten bekanntes Problem. Das aufrechtzuerhalten wird schwierig, muss schwierig sein, denn im globalen Markt kann man Sonderfälle nicht berücksichtigen, wie zum Beispiel die politische Situation in Deutschland, die auch eben dazu geführt, diese Energiewende sehr rasant zu beschleunigen, ohne dass es dazu die Marktbedingungen gegeben hätten, zumal auch nicht die Technologie, denn wie wir wissen, wird sämtliche Innovation in Europa mit chinesischer Technologie getrieben.
0: Paolo Tominelli ist auch der Ansicht, dass sich die europäische Automobilindustrie insgesamt wandeln und aufhören müsse, sich ständig an China zu orientieren.
1: Das europäische Auto muss sich verändern. Zu lange hat Europa nur nach China geschaut. Wenn wir jetzt wieder Volkswagen als Gruppe zum Beispiel nennen, sie haben mehr als 40% ihrer Produktion für China gemacht. Sie haben für ganz andere Menschen, für ganz andere Märkte entwickelt. Dabei hat Volkswagen ganz eindeutig die Führerschaft verloren. Europas meistverkauftes Automobil ist ein Dacia, das zweite ist ein Renault, erst dann kommt VW. Aber VW als Marke, also Volkswagen, hat eindeutig an Marktanteile verloren, während zum Beispiel Skoda zugenommen hat. Also der Begriff Volkswagen, also das Auto für das Volk, ist oder trägt VW mittlerweile nicht mehr.
0: Das waren der TDI-Nachrichten. Mein Name ist Svetlana Schermakova. Im Anschluss sehen Sie das Interview mit Alexander Swjaginzew. Die nächsten Nachrichten folgen um 20 Uhr. Bis gleich.
2: Margo und Ilja machen sich wieder auf den Weg.
3: Du hast doch bestimmt irgendwas vor.
4: Ich schlage vor, wir fahren irgendwo hin. Wir waren im Sommer unterwegs, dann sollten wir auch im Winter reisen.
2: 5500 Kilometer mit dem Auto, von Moskau bis zum Baikalsee.
4: Augen zu, zwei, drei.
2: Auf dem Weg dorthin erwarten Sie neue Bekanntschaften, überraschende Erkenntnisse und Abenteuer.
5: Prima, ich mache euch heute zu Knödelfeen.
3: Oh, du bist heute eine Knödelfee.
2: Das ist das wahre Russland, wie Sie es mit eigenen Augen sehen sollten.
3: Hier fängt Sibirien an.
4: Hurra!
6: Stellen Sie sich vor, dass es hier so viele Menschen wie Bäume gibt und alle zur gleichen Zeit fallen. Plötzlich alles weg.
7: Es ist ein Schock, dass so viele Soldaten hier liegen, in den Wäldern und nicht zu Hause bei ihren Familien.
8: Ich war ein kleiner Junge, als meine Mutter mir sagte, dass wir einen Verwandten haben. Jewgeni Jakowlewitsch Osipov, der mit seinem Boot verschollen ist.
9: Dann kam eine Todesnachricht, im Einsatz vermisst. Zunächst warteten wir ab.
10: Wir glauben, es könnte ein sowjetischer Soldat sein, seinen Stiefeln nachzuurteilen.
6: Und ich fühle mich verpflichtet, diesen Soldaten zu identifizieren oder irgendein Artefakt zu finden, eine Identifikationskapsel, eine Medaille oder etwas anderes.

Jet 3000. Auch die Aufräumarbeiten. Go, go, go.

Da kann ich Ihnen durchaus zustimmen. Aber die Hinrichtung nimmt dem Verbrecher lediglich die leidige Fähigkeit, ein neues Verbrechen zu begehen. Doch nach den Verbrechen, die während des Zweiten Weltkriegs begangen wurden, war das zu wenig. Es war sowohl eine moralische als auch eine rechtliche Notwendigkeit. Denn ich sage immer, dass der Nürnberger Prozess eine historische Notwendigkeit war. Er ist ein außergewöhnlicher Präzedenzfall, der zum Nachdenken darüber anregt, was passiert ist und was danach kam. Drittens ist es schließlich die Trauer darüber, dass die Geschichte uns, leider, als Menschheit nur wenig lehrt. Das sage ich mit Blick auf die Gegenwart. Deshalb war der Nürnberger Prozess notwendig. Denn die Menschheit hat verstanden, dass diese blutigen Gräueltaten, die die Verbrecher begangen haben, es war nicht genug, sie dafür zu bestrafen oder Rache zu üben. Nein, es musste ein Rechtsdokument geschaffen werden, das in Zukunft ein friedliches Leben der Menschheit garantieren würde. Deshalb war der Nürnberger Prozess weniger auf die Vergangenheit als vielmehr auf die Zukunft ausgerichtet. Das ist ein sehr wichtiger Punkt. Manchmal wird der Nürnberger Prozess als Nürnberger Epilog bezeichnet. In Bezug auf die hingerichteten Anführer des Dritten Reiches und die als verbrecherisch anerkannten Organisationen ist diese Metapher durchaus passend. Poltorak hat sogar ein sehr gelungenes Buch geschrieben, eines der besten, wie ich finde. Es heißt »Der Nürnberger Epilog«. Doch das Böse erwies sich als sehr lebhaft, denn das Böse wurde nicht vernichtet, sondern nur entkräftet. So war das. Und es hat sich nicht nur als lebhaft erwiesen, sondern entwickelte sich auch zu anderen Formen des Neofaschismus weiter. Der Neofaschismus, der Faschismus, begann sehr schnell sich zu verschleiern und neue Formen anzunehmen. Und leider ist das passiert. Darüber könnte man sehr lange reden. Beispielsweise wird oft gefragt, wann hat diese Wiedergeburt angefangen? Gleich nach dem Krieg, sofort nach den Prozessen. Im Sommer 1945 fand ja die Berliner Konferenz statt, mit allen Siegermächten. Stalin ist da, Truman ist da, die Briten sind da. Das war die Potsdamer Konferenz. Und sie unterzeichneten ein Dokument, das den Besatzungstruppen, die auf deutschem Gebiet stationiert werden sollten, Anweisungen gibt, dass sie alles tun müssen, damit der Nationalsozialismus nicht wieder auflebt. Der Nürnberger Prozess hatte noch nicht begonnen. Die Satzung des Nürnberger Prozesses war noch nicht erstellt. 8 Tage vor der Unterzeichnung der Satzung des Nürnberger Prozesses haben sie diese Erklärung verabschiedet. Stalin und Truman haben diese Erklärung unterzeichnet. Und darin hieß es, dass auf keinen Fall zugelassen werden darf, dass die Industrie militarisiert wird und neue Waffen produzieren kann. Doch genau das ist passiert. Und wenn man zum Beispiel die Konferenz von Jalta betrachtet, bei der Konferenz von Jalta wurden 3, aber eigentlich waren es eher 4 Grundprinzipien vereinbart. Entmilitarisierung, Entnazifizierung, Demokratisierung der Gesellschaft und noch die Dekartellisierung. Denn es hieß, dass keine großen Kartelle existieren dürfen, die Deutschland erneut militarisieren könnten. Und Morgenthau, der US-Wirtschaftsminister der letzten Kriegsjahre, sagte ganz offen, man müsse aus Deutschland ein einziges großes Kartoffelfeld machen. Keine Industrie. Stalin war dagegen. Wir waren dagegen. Wir hielten das für sehr harte Maßnahmen. Denn das gesamte deutsche Volk, auch wenn vielleicht ein Teil davon, gelinde gesagt, nicht immer tolerant uns und anderen Völkern gegenüber war. Stalin zeigte aber dennoch ziemlich viel Humanismus und meinte, nein, das sind zu harte Maßnahmen. Obwohl Churchill darauf bestand. Er bestand darauf im Oktober 1944, als er hier in Moskau war. Das wird beim deutschen Volk große Verbitterung hervorrufen, sagte Stalin. Und zu Beginn des Krieges war Churchill sogar der Meinung, dass es überhaupt keinen Prozess brauche. Das sei eine politische und keine juristische Frage. Man müsse einfach nur wissen, wo man die

bestraft und die Verantwortlichen zur Rechenschaft gezogen werden müssen. Wir haben eine staatliche Sonderkommission eingerichtet, die alle möglichen Fakten und Beweise sammelte, die beim Nürnberger Prozess eine enorme Rolle spielten. Es spricht für sich selbst, dass als am 19. Februar 1946 ein Film über die Gräueltaten der Nazi-Verbrecher gezeigt wurde, im ganzen Saal Stille herrschte. Ich habe mit Zeugen gesprochen, die damals im Saal anwesend waren. Josef Davidowitsch Goffmann hat mir davon erzählt, die Amerikaner, die dort waren, haben mir davon erzählt und auch Moritz Fuchs hat mir davon berichtet. Alle haben mir davon erzählt. Der Saal schwieg. Sie wussten nicht, wie sie reagieren sollten. Nur Göring verlor nicht die Fassung und fing an zu schreien. Das ist alles gelogen. Die Russen haben ihre Leute in unsere Uniformen gesteckt, sagte er, und tun so, als hätten wir diese Verbrechen begangen. Deshalb spielte die staatliche Sonderkommission eine große Rolle, denn auf Grundlage ihres Materials entstand der gesamte dokumentarische Grundstock des Nürnberger Prozesses. Ein Verbrechen bleibt auch nach Erlass eines Befehls ein Verbrechen. Ein Befehl entbindet einen Menschen nicht von der Verantwortung für seine Taten. Und was geschah beim Nürnberger Prozess? Wie wir wissen, wurden 24 Personen vor Gericht gestellt. Krupp wurde von der Verantwortung freigesprochen. Er saß nicht auf der Anklagebank. Ley beging Selbstmord. Bormann wurde in Abwesenheit verurteilt. Das bedeutet also, dass es 21 Angeklagte gab. Für all ihre Taten schoben sie die Schuld stets nach oben. In der Rechtswissenschaft gibt es den Begriff der Schuldübertragung nach oben. Sie sagten, wir sind nur bescheidene Ausführende von Befehlen von oben. Sie wollten alles darauf beschränken. Hitler befahl, wir sagten, jawohl, wird erledigt, und gehorchten. Wir haben unsere Befehle ausgeführt. Und in Nürnberg wurde damals zum ersten Mal erklärt, das ist, was das Nürnberger Prinzip so wichtig macht, dass verbrecherische Befehle nicht ausgeführt werden dürfen. Und wissen Sie, dieses Echo von Nürnberg hallte im Grunde genommen sehr lange nach. Schließlich wurden darauf aufbauend zahlreiche Konventionen der Vereinten Nationen verabschiedet, die das Fundament für zukünftige internationale Beziehungen legten. Das sind unter anderem die Konvention zur Verhütung und Bestrafung des Völkermords von 1948, die Allgemeine Erklärung der Menschenrechte von 1948 und die Nürnberger Prinzipien. Und so weiter und so fort. Endgültig wurde dieser Grundsatz zementiert, als die Konvention der Vereinten Nationen verabschiedet wurde, die Kriegsverbrechen und Verbrechen gegen die Menschlichkeit verurteilt und die Unverjährbarkeit begangener Verbrechen etabliert. Und auch in dieser Konvention wurde erneut betont und darauf hingewiesen, dass verbrecherische Befehle nicht ausgeführt werden dürfen. Deshalb ist das ein sehr wichtiger Punkt. Ja, das ist wohl eines der grundlegenden Prinzipien von Nürnberg. Und es ist sehr wichtig, dass die Nürnberger Prinzipien, die im Dezember 1950 verabschiedet wurden, viele dieser Bestimmungen festgeschrieben haben. Sie besagen, dass selbst das höchste Amt einen Menschen vor den Augen des Völkerrechts nicht von seiner Verantwortung befreit und dass jeder Mensch für seine Taten zur Rechenschaft gezogen werden muss. Es gibt keine Freikarte. Wissen Sie, die Menschheit stand schon sehr lange vor dieser Frage und suchte lange nach einer Lösung. Ein erster Versuch wurde bereits 1919 nach Ende des Ersten Weltkriegs unternommen, als der Versailler Vertrag geschlossen wurde. Seine Artikel 227 und 228 legen fest, dass die fünf Siegermächte, Russland gehörte nicht dazu, das waren die USA, Frankreich, Italien, England und Japan, Kaiser Wilhelm vor Gericht stellen sollten. Er und noch tausend andere Menschen wurden angeklagt, weil sie ein kolossales Gemetzel entfesselt hatten. Sie haben die Menschheit in diesen großen Krieg gestürzt. Und natürlich sind viele Menschen dabei ums Leben gekommen. Und es hieß, ja, die Verantwortlichen müssen zur Rechenschaft gezogen werden. Schließlich haben sie diesen Krieg entfesselt. Aber was geschah, war, dass Kaiser Wilhelm in Holland untertauchte. Er wurde nicht zur Rechenschaft

Haft gezogen und niemand hat seine Auslieferung gefordert. Er lebte dort ungestört bis 1941. Er wohnte dort und niemand hat ihn gestört. Niemand hat ihn verhört oder festgenommen. In den sogenannten Leipziger Prozessen wurden etwa 1000 Menschen strafrechtlich verfolgt, aber verurteilt wurden dort, glaube ich, weniger als 10 Personen. Lassen Sie es mich anders sagen. Dort wurde eine verschwindend geringe Anzahl von Personen verurteilt, und zwar zu Bewährungsstrafen. Und erkannte Hitler dadurch, als er an die Macht kam, dass es für begangene Taten keine Rechenschaft gibt. Das bedeutete einerseits, dass ihm das internationale Rechtssystem bei der Begehung dieser Verbrechen freie Hand ließ. Andererseits aber begannen die sogenannten friedliebenden Demokratien, in Anführungszeichen, das ist ein Ausdruck, der von einem französischen Ankläger beim Nürnberger Prozess stammt, geheime Mechanismen in Gang zu setzen und diese reichlich zu schmieren, indem sie kolossale Mittel in die deutsche Wirtschaft pumpten und diese militarisierten. Hitler sah das. Und gegen wen war das alles gerichtet? Natürlich gegen das Rote Russland, denn man wollte ja nicht, dass sich das Rote Rad weiterdrehen konnte. Und Harry Truman, der 33. Präsident der Vereinigten Staaten, ein Vertreter der Demokratischen Partei, sagte 1941, als der Krieg begann, ohne einen Hehl daraus zu machen: Wenn Deutschland anfängt zu gewinnen, helfen wir Russland. Wenn Russland anfängt zu gewinnen, helfen wir Deutschland. Er meinte dazu noch, dass er nicht wirklich wolle, dass Hitler den Krieg gewinnt. Doch er wollte auch nicht wirklich, dass wir ihn gewinnen. Deshalb ergänzte er seine Bemerkung folgendermaßen: Es wäre nicht schlecht, wenn sie sich gegenseitig vernichten würden. Das heißt, für die angelsächsische Welt wäre es ideal gewesen, wenn es weder Russland noch Hitler gäbe. Doch leider ist ihnen das nicht gelungen. Als dann der Nürnberger Prozess stattfand, wir werden auch an dieser Stelle über den Prozess sprechen, stellte sich die Frage nach der Verantwortung. Wir haben diese Frage gestellt und klargemacht, dass sie für ihre Verbrechen zur Rechenschaft gezogen werden müssen. Wir sagten sogar bereits in der Moskauer Erklärung, dass die Verbrecher, die diese Gräueltaten begangen haben, das war im Jahr 1943, für die Verbrechen, die sie begangen haben, zur Rechenschaft gezogen werden müssen. Und dass wir sie sogar am Ende der Welt finden müssen. Auch darüber wurde gesprochen. Deshalb darf der Staat, zu diesem Schluss kam der Nürnberger Prozess, nicht als Schutzschild vor der strafrechtlichen Verfolgung von Regierungschefs herhalten. Das ist ein sehr wichtiger Grundsatz. Und ein Mensch hört nicht auf, Verantwortung zu tragen, nur weil er im Namen des Staates handelt. Im Gegenteil, seine Verantwortung muss sogar noch größer sein, da er die Verantwortung dafür trägt, ob der Staat human oder inhuman handelt. Das ist also der Kerngedanke, der durch den Nürnberger Prozess verankert wurde, dass die persönliche Verantwortung nicht durch staatliche Ämter aufgehoben wird. Das ist einer der vielen Kerngedanken und eines der grundlegenden Prinzipien des Nürnberger Prozesses. Selbst wenn man sich das ansieht, was dem breiten Publikum präsentiert wird, also etwa auf der Kinoleinwand, dann sieht man, dass darin ausschließlich die Angelsachsen heroisiert werden. Ausschließlich Angelsachsen. Und die sowjetischen Ankläger und Richter werden selbst optisch nicht gerade im besten Licht dargestellt. Nehmen wir zum Beispiel Hollywood. Ich habe mir diese Filme angesehen, die sie gedreht haben. Gute Dramaturgie. Die Dramaturgie stimmt. Sehr professionell gemacht. Die Schauspieler sind hervorragend. Aber die sowjetischen Vertreter geben dort kein besonders gutes Bild ab, was nicht der Realität entspricht.
Denn was die Professionalität angeht, nun, viele, die an den Nürnberger Prozessen teilgenommen haben, und ich meine nicht einmal am Hauptprozess, sondern an den Nebenprozessen, sie werden ziemlich stark glorifiziert, auch wenn sie nicht mehr unter uns sind, hier auf dieser Welt. Sie haben ihre Rolle hier erfüllt. Jetzt sind sie im Jenseits und sie konnten unseren Juristen nicht das Wasser reichen. Nehmen wir zum Beispiel Benjamin Ferenc, ein aufrichtiger, wunderbarer Mensch. Mit 27 Jahren trat er als Ankläger gegen die Einsatzgruppen auf und das sehr erfolgreich. Mit 27 Jahren beim Nürnberger Prozess. Ich fragte ihn, wann haben Sie eigentlich Ihre juristische Karriere als Staatsanwalt begonnen? Er sagte, wissen Sie, ich habe erst 1943 mein Studium abgeschlossen und meinen Abschluss gemacht. Und als ich 1944 zum Militär eingezogen wurde, konnte ich weder auf einer Schreibmaschine tippen noch schießen. Ich sagte, und was haben Sie dann gemacht? Zu meinen Aufgaben, sagt er, gehörte es Geschirr zu spülen, den Boden zu wischen und Toiletten zu schrubben. Verstehen Sie? So hat er den Krieg überstanden. So hat er den Krieg überstanden. Genau. Und ich fragte, und wann sind Sie nach Europa gekommen? Er sagte, 1945 wurde ich zu General Patton überwiesen. Und Patton war ein sehr bekannter Russophob. Im Grunde genommen ist er der einzige General der Vereinigten Staaten, der die Operation Unthinkable unterstützt hat, die sich gegen die Sowjetunion richtete und die Churchill im Mai 1945 ausgearbeitet hatte. Er sagte, ich kam zu ihm und dann landete ich bei Taylor, der sich damals sozusagen um den juristischen Teil der Strafverfolgung kümmerte. Damals gingen gerade die internationalen Nürnberger Prozesse zu Ende und es sollten nicht mehr die Führer des Dritten Reiches zur Rechenschaft gezogen werden, sondern die untergeordneten Bonzen, die Leiter der Einsatzgruppen, Richter und Staatsanwälte. Und da war er nun und trat als Ankläger beim sogenannten kleinen Nürnberger Prozess gegen die Einsatzgruppen auf. Aber das war sein erster Auftritt, verstehen Sie? Sein erster Auftritt. Wie kann man das nur mit dem Auftritt von Roman Andrejewitsch Rudenko vergleichen, der Staatsanwalt der Region Donetsk war, damals der Region Stalinsk? Ja, er war sogar Staatsanwalt in Mariupol bzw. in Zhdanov und Staatsanwalt in Makeyevka. Da er ein sehr qualifizierter Mann war, wurde er bei der Zentralstaatsanwaltschaft der Sowjetunion als Leiter der Abteilung für die Aufsicht über die Organe der inneren Angelegenheiten eingestellt. Damals nannte man sie noch Milizorgane. Und er fing an zu arbeiten. Was machte Rudenko, als am 22. Juni der Krieg ausbricht? Er bittet buchstäblich schon eine Woche später, ich habe diesen Bericht, ich zitiere ihn in diesem Buch, das Original. Er schreibt, bitte schickt mich an die Front, an die vorderste Frontlinie. Als Militärjurist und Ermittler kann ich überall eingesetzt werden. Und nach einiger Zeit schicken sie ihn dorthin. Und schon 1941 ist er im Einsatz. Er beginnt sozusagen direkt an der Frontlinie zu arbeiten. Er fährt nach Lugansk, im damaligen Gebiet Woloschilowgrad. Er sammelt Beweise für eine zukünftige staatliche Sonderkommission, die damals noch nicht gebildet war. Eben dieser Roman, Andrejewitsch Rudenko, spielte eine große Rolle beim Sammeln der Beweise, die beim Harkower Prozess vorgelegt wurden. Das waren die ersten Prozesse, die bei uns damals nach dem bekannten Erlass Nummer 39 des Präsidiums des Obersten Sowjets, der UdSSR, vom 19. April 1943 stattfanden. Als sich unsere, wie wir sie nennen, ersten Nürnbergs bildeten. Denn im Grunde haben wir bei uns 21 Nürnbergs durchgeführt und 252 Personen zur Rechenschaft gezogen. Das war unter anderem unser erster Harkower Prozess. Aber der Harkower Prozess fand tatsächlich erst im Herbst statt. Davor gab es noch den Krasnodarer Prozess. Und wer trat beim Krasnodarer Prozess als Ankläger auf? Jatschenin, der Staatsanwalt der Ukraine. Er war Frontstaatsanwalt und wurde entsandt, um die Anklage zu unterstützen. Und Rudenko fuhr dorthin, um Beweise zu sammeln, wurde sein Stellvertreter und später selbst Staatsanwalt der Ukraine. Er begann dort, diese Beweise zu sammeln, während Jatschenin bereits auftrat. Das waren also Männer mit enormer Erfahrung. Und als der Krieg zu Ende ging, lud der damalige oberste Militärstaatsanwalt Afanasjew, der wusste, wie erfahren Roman Andrejewitsch Rudenko war, ihn als seinen stellvertretenden Assistenten in dem Fall ein, der in Bezug auf die Armia Krajowa verhandelt wurde. Und Rudenko hat sich bei diesem Prozess sehr gut geschlagen.
Und als die Frage geklärt wurde, wen man denn zum Nürnberger Prozess entsenden sollte, natürlich träumte Wyszynski davon, dort dabei zu sein, aber selbst sein Hintergrund erlaubte ihm das nicht. Also traf Stalin auf Empfehlung von Afanasjew, also des

obersten Militärstaatsanwalts, die Entscheidung, angesichts seiner Erfahrung, Rudenko dorthin zu schicken. Klar, Jackson hatte Erfahrung. Klar, Lawrence hatte Erfahrung. Die Franzosen hatten Erfahrung. Aber wie ich schon gesagt habe, das waren sozusagen gegensätzliche Fälle. Und ja, auch Ion Timofejewitsch Nikitschenko hatte enorme Erfahrung. Ion Timofejewitsch Nikitschenko war Vorsitzender des Militärkollegiums des Obersten Gerichtshofs. Er hat die gesamte Hierarchie durchlaufen. Rudenko hat auch die gesamte Hierarchie durchlaufen, von A bis Z. Vom Ermittler zum Assistenten, stellvertretenden Bezirksstaatsanwalt, Bezirksstaatsanwalt, Stadtstaatsanwalt und Regionalstaatsanwalt, verstehen Sie? Er war sogar Regionalstaatsanwalt von zwei Regionen. Warum passiert das also? Weil es nach Beginn des Kalten Krieges und eigentlich auch schon davor unvorteilhaft war, die Professionalität und die menschlichen Qualitäten unserer Juristen, Staatsanwälte und Richter hervorzuheben. Schließlich wollen sie den Nürnberger Prozess bis heute so darstellen, als wäre das im Grunde ein Prozess gewesen, den die Angelsachsen organisiert haben. So stellen sie es dar, verstehen Sie? Obwohl, wie ich schon gesagt habe, der Weg zum Nürnberger Prozess sehr lang war und es nur dazu kam, weil wir im Grunde darauf bestanden haben, selbst als hier bereits im Oktober 1944 Churchill in Moskau, im Kreml, sagte, na gut, dann lasst uns diesen Prozess durchführen, aber lasst ihn nicht allzu juristisch sein, lasst ihn uns politisch gestalten. Stalin erwiderte, nein, der Prozess muss rein juristisch sein. Denn es werden Jahrzehnte vergehen. Und dann wird man sagen, dass Churchill, Stalin und Roosevelt einfach nur abgerechnet und sich an ihren Gegnern gerecht haben. Das ist noch eine wichtige Seite dieses Prozesses. Stalin war sehr vorausschauend. Aus diesem Grund sind die Urteile des Nürnberger Prozesses endgültig und können nicht mehr angefochten werden. Roosevelt wollte diesen Prozess ebenfalls schnell über die Bühne bringen. Und er wollte sogar, dass der Prozess geschlossen sein sollte, denn es war für sie ja nicht vorteilhaft, unsere Rolle in diesem Prozess zu zeigen, dass wir darauf gedrängt hatten. Und es war auch nicht vorteilhaft zu zeigen, welche Opfer wir während des Zweiten Weltkriegs erlitten haben. Aber wenn man unsere Opfer betrachtet, 27 Millionen Kriegstote, 15 Millionen 600.000 Tote, allein unter den Zivilisten. Und wenn man die demografischen Verluste mit einbezieht, belaufen sie sich auf 16%. Ich habe irgendwo gelesen, dass das noch einmal mehr als 50 Millionen Menschen sind. Verstehen Sie? Das ist doch eine kolossale Zahl. Wir haben 15 Millionen 600.000 friedliche Zivilisten verloren. Gerade jetzt untersucht ein Sonderausschuss die Strafverfahren und die Zahl der Opfer steigt und steigt und steigt. Es werden immer mehr. Was ist der Nürnberger Prozess? Der Nürnberger Prozess war eine Verschmelzung dreier Rechtssysteme, des angelsächsischen, des kontinentalen und unseres sowjetischen. Aber sie verstanden das nicht. Wir waren bereit, Kompromisse einzugehen und haben diese Kompromisse ausgearbeitet. Und genau zu dieser Zeit fand die Potsdamer Konferenz statt. Jackson flog nach London und beschloss, Bedingungen zu diktieren und durch die Autorität der USA Druck zu machen. Doch Trajnin und Nikitschenko blieben standhaft. Jackson hielt das nicht aus, war außer sich und flog nach Berlin, um sich mit dem Leiter der US-Delegation beim Nürnberger Prozess zu treffen, während Harry Truman sich unterdessen mit Stalin traf. Jackson sagte, wir können uns mit den Russen nicht einigen. Wir wollen einen Prozess nach angelsächsischer Art, aber sie bestehen auf anderen Bedingungen. Daraufhin wurden ihm Trumans Empfehlungen überreicht, beziehungsweise die Anweisung, einen Kompromiss zu suchen. Aber warum wollte Truman das? Na, weil es das militaristische Japan gab. Und das militaristische Japan verfügte damals im Grunde über eine ziemlich starke Kwantung-Armee mit fast 1 Million Mann. Außerdem besaß es den weltweit größten Bestand an bakteriologischen Waffen. Deshalb bekam Truman entsprechende Ratschläge, dass es natürlich besser wäre, wenn die Russen sich mit den Japanern anlegen würden und man das Problem mit ihrer Hilfe lösen könnte. Das war im Grunde genommen der Rat, der schon Roosevelt im Februar zu Beginn der Konferenz von Yalta gegeben wurde, um die japanische Hydra zu bezwingen. Und Roosevelt bat Stalin sehr eindringlich, nach dem Ende des Krieges gegen Deutschland auch gegen Japan vorzugehen.
Und Truman setzte diese Linie fort, denn Truman wurde gesagt, dass seine Experten und Militärs davon ausgehen, dass die Amerikaner in einem solchen Krieg mehr als 1 Million Menschen verlieren würden. Und Truman brauchte so ein Abenteuer nicht. Er war gerade erst Präsident geworden und er sollte über 2 Amtszeiten an der Macht bleiben, also 8 Jahre lang. Und er sagte im Grunde genommen, nein, wir müssen die Russen dazu bringen, eine Entscheidung zu treffen, in den Krieg gegen Japan einzutreten. Die Deutschen haben sie ja schon besiegt, sie haben die Kapitulation unterzeichnet. Jetzt sind die Japaner an der Reihe. Und er gab Jackson über seinen Delegationsleiter die Anweisung: Flieg nach London und einige dich mit den Russen. Wir sind in dieser Frage standhaft geblieben und haben Jackson und damit auch die Engländer mit unseren Argumenten und unserer Rechtskenntnis davon überzeugt, die Charta des künftigen internationalen Prozesses zu unterzeichnen, der dann in Nürnberg stattfand. Deshalb haben wir dort die Universalität des Völkerrechts verankert, für die sich Treinin in seinen Werken ja generell eingesetzt hatte. Und wir sagten, wenn Nürnberg wirklich universell ist, dann müssen diese Grundsätze überall gelten. Das haben wir später dann in den Urteilen des Nürnberger Prozesses zum Ausdruck gebracht. Wir haben uns durchgesetzt und der Prozess war öffentlich. Denn es war uns extrem wichtig, darüber zu berichten, welche Gräueltaten die Deutschen in unserem Land begangen haben, welche Verluste wir erlitten haben und welchen Anteil wir an diesem Sieg hatten. Und fast ein Jahr lang, 11 Monate lang dauerte der Nürnberger Prozess und fast 11 Monate lang hing die ganze Welt am Radio und verfolgte den Nürnberger Prozess in den Zeitungen. Deshalb wollen sie jetzt nicht mehr so gerne darüber reden, denn im Moment findet wieder ein Generationswechsel statt. Und das historische Gedächtnis, es verblasst, es befindet sich gerade in der dritten Phase. Zuerst gab es die Zeitzeugen, die die Wahrheit kannten, und dann sind sie von uns gegangen. Dann kamen andere, die Bücher darüber gelesen haben, und dann wieder andere, die auch keine Bücher mehr darüber lesen. Aufgrund bestimmter Ereignisse entsteht gerade wieder Interesse daran und eine neue Generation wächst heran. Und wie diese Generation heranwachsen wird, welche Werte ihr vermittelt werden, davon hängen in vielerlei Hinsicht die Zukunft des Planeten und die Weltordnung ab. Denn im Grunde genommen tobt gerade ein kognitiver Krieg, ein Krieg der Bedeutungen. Es ist gewissermaßen ein Krieg der Zivilisationen, ein totaler, zivilisatorischer und kompromissloser Krieg. Er hat ganz andere Bedeutungen als andere Kriege, die beispielsweise militärische, politische oder wirtschaftliche Bedeutungen haben. Es ist ein Krieg um die Seelen der Menschen. Es ist ein Krieg um die moralischen Grundpfeiler. Denn welchen Nutzen können Gesetze der Gesellschaft bringen, wenn es in dieser Gesellschaft keine Moral gibt? Deshalb entwickelt die Gesellschaft zuerst moralische Grundwerte und verankert sie dann in Gesetzen. Was ist Recht? Letztendlich ist es der in Gesetze gegossene Wille der herrschenden Klasse. Deshalb ist das gerade jetzt so wichtig. Und wir dürfen nicht nachlassen, sondern müssen diese Fackel der Erinnerung auf jede erdenkliche Weise weitertragen, damit die Erinnerung an den Nürnberger Prozess wie ein ewiges Feuer brennt und wir diese Botschaften an alle weitergeben.

0: 10 Leute brechen bei dir zu Hause ein und stellen dich an die Wand. Du bist wehrlos. Ich hielt all diese Leute für, ich weiß nicht, für Einbrecher?
1: Wir verstehen, dass die Trennung der Kinder von ihren Familien der letzte Ausweg ist. Zögern kann tödlich sein.
2: Ich hatte ein Treffen mit der Kinderschutzbeauftragten. Dann sagte sie, warum sollten wir sie ihnen umsonst geben? Als wäre ich in ein Geschäft gekommen, um sie zu kaufen.
3: Es ist ein großes Problem, dass die Sozialdienste keine Verantwortung für die unrechtmäßige Entfernung von Kindern aus Familien übernehmen.
4: Die Adoptivmutter rief mich an. Als sie erfuhr, dass wir vor Gericht gewonnen hatten, dass es für sie nicht funktioniert, sagte sie so etwas wie, wie bekomme ich mein Geld zurück? Sie geben es mir nicht zurück.

Kanzler aus. Die Unzufriedenheit mit der derzeitigen Regierung und insbesondere mit Bundeskanzler Merz wächst immer mehr. Die Umfragewerte nehmen historische Ausmaße an. Fast jeder neunte Befragte ist mit der Bundesregierung unzufrieden. Pflege, weitere Belastung. Um erhebliche finanzielle Probleme zu bekämpfen, hat die Regierung eine neue Reform beschlossen. Allerdings hat dies selbst in den eigenen Reihen Unzufriedenheit ausgelöst. Denn es herrscht unter den Regierungsparteien kein Einvernehmen hinsichtlich der Reformfragen. Die Reform wird auch von Fachleuten aus dem Pflegebereich kritisiert. Umfassende Einsparungen. Volkswagen verschärft seine Sparmaßnahmen. Im Rahmen von Einsparungen kündigt das Unternehmen 10 von 13 Tarifverträgen. Arbeitnehmervertreter haben das Vorgehen des Konzerns scharf kritisiert und Widerstand gegen die Maßnahmen der Unternehmensleitung angekündigt.

0: Schönen guten Abend und herzlich willkommen bei TDE. Mein Name ist Vadim Ivanov und wir beginnen diese Stunde mit unseren Nachrichten. Die Unzufriedenheit mit der derzeitigen Regierung wächst in der deutschen Gesellschaft immer mehr, während die schlechten Umfragewerte des Kanzlers historische Ausmaße annehmen. Laut dem aktuellen ARD-Deutschland-Trend von Infratest D-Map sind nur 10% der Deutschen mit der Arbeit der Bundesregierung zufrieden, während 89%, fast 9 von 10 Befragten, entweder weniger oder gar nicht zufrieden sind. Auch die Zufriedenheit mit Bundeskanzler Friedrich Merz sinkt weiter und erreicht den niedrigsten Wert seit Beginn der Erhebungen im Jahre 1997. Über die Stimmung der deutschen Gesellschaft gegenüber der schwarz-roten Koalition und insbesondere Bundeskanzler Merz sprachen wir mit unserem Korrespondenten Ivan Medvedev.
1: Auf jeden Fall ist es ein klares Zeichen dessen und ein klares Signal, dass das Volk nicht zufrieden ist mit der langfristigen Politik der schwarz-roten Regierungskoalition. Das heißt, sie haben derartig die Innen- und auch Außenpolitik geführt, dass das Volk zu 90% unzufrieden ist. Wenn wir auf diese Umfrage von Infratest DMAP schauen, 90% sagen ein klares Nein zu dem Regierungsstil von Friedrich Merz und seinen Koalitionären. Also 90%, eine absolut überwiegende, erdrückende Mehrheit der Deutschen meint, dass diese Regierung keine gute Arbeit leistet. Das ist doch ein klares Signal, die Konsequenzen zu ziehen. Das tun sie aber nicht. Nur 10% meinen, dass Friedrich Merz eine gute Arbeit leistet, genauso seine Koalitionäre. Das ist natürlich eine sehr schlechte Bilanz für eine politische Führung eines Landes. Das Interessanteste ist, sehr zufrieden haben sich nur 1% der Befragten geäußert. Das heißt, die wahlberechtigten Deutschen meinen zu 90%, dass Friedrich Merz im Grunde genommen gehen sollte. Aber das Interessante ist, als die Wahlergebnisse in Mecklenburg-Vorpommern bekannt wurden und als am Abend schon relativ fest war, dass die CDU nicht in den Landesparlament wieder einziehen würde. Da hat Friedrich Merz gesagt, das sei zwar ein Desaster, aber er wolle die Verantwortung übernehmen. Und Verantwortung übernahm er dabei nicht dadurch, dass er den Hut nahm, sondern er sagte, die Verantwortung übernehme ich dadurch, dass die Reformen sehr schnell auf den Weg im Rahmen dieser Regierung gebracht werden müssten. Und dann kam nach einer längeren Zeit, nach einem Prozess, der von Kritikern unter anderem als Gewürge bezeichnet wurde, der Tankrabatt 2.0, der wiederum sehr kurzfristig funktionieren wird. Das Problem ist ja mit der Energie strukturell. Es geht um unter anderem die Energiepartnerschaften und wie sie aussehen. Und es geht auch um die älteren, die alten Energiepartnerschaften, die sehr effizient waren, aber aufgegeben wurden aus Ideologie. Und es gibt auch interessante Umfragewerte bei dieser Umfrage von Infratest DMAP. 77% meinen, dass die Maßnahmen, die die Regierung mit dem Ziel der Entlastung getroffen hatte, eher als Belastungen wirken. Also 77% laut dem ARD-Deutschland-Trend meinen, dass sie vielmehr immer neue Belastungen als Entlastungen in ihrem Alltag spüren. Das ist wiederum eine klare Mehrheit der Deutschen, die sagt, dass diese Reformen von Friedrich Merz, die eigentlich als Entlastungen gedacht waren, als Belastungen eher wirken. Und auf der anderen Seite steht natürlich die Außenpolitik des Kanzlers, die ziemlich konfrontativ und gefährlich aussieht. Man macht sich schon tatsächlich Sorgen, ob es nicht zu einem Krieg kommen könnte mit einer solchen starken Großmacht wie Russland. Und gestern gab es zum Beispiel eine Zeremonie, wo der Westfälische Friedenspreis an eine militärische Organisation verliehen wurde. Die Entscheidung kam ja natürlich nicht von Merz, sondern die Entscheidung, die NATO damit auszuzeichnen, kam ja von einem entsprechenden Ausschuss, von entsprechenden politischen Persönlichkeiten. Aber Friedrich Merz war offenbar daran beteiligt, zumindest dadurch, dass er diesen Preis an die NATO verlieh. Da gab es eine Rede von ihm und in dieser begründete er auf eine sehr interessante Art und Weise, wieso eine militärische Organisation, ein militärisches Bündnis mit einem Friedenspreis ausgezeichnet werden darf.
2: Ist es folgerichtig?
3: Die NATO wurde relativ bald nach dem Zweiten Weltkrieg zu einer tragenden Säule dieser Ordnung. Und seit drei Generationen bürgt sie nun für Sicherheit und Frieden im euroatlantischen Raum. Sie ist bis heute vor allem, vor allem anderen, eine Allianz der Freiheit. Sie steht auch in der Tradition von Münster und Osnabrück. Sie schützt unsere Sicherheit und unseren Wohlstand. Sie dient dem Frieden. Das würdigt heute der Preis des Westfälischen Friedens. Die heutige Feier macht uns aber auch bewusst, wie wertvoll wahrer Frieden ist.
1: Also Merz meint, dass die NATO mit dieser Auszeichnung, mit diesem Preis ausgezeichnet werden darf, weil NATO unter anderem Freiheit garantieren. Da hat er aufgezählt, was die NATO angeblich in Europa gewährleiste. Aber zuallererst erwähnte er die Freiheit. Auf welche Weise sichert denn die NATO als Organisation Freiheit für Europa und unter anderem für Deutschland, wenn die NATO als System Deutschland und Europa sehr abhängig und einseitig abhängig von den Vereinigten Staaten gemacht hat? Das sieht auf jeden Fall nicht wie eine Freiheit aus. Und daraus ergibt sich das Zweite, wovon er gesprochen hat, der Wohlstand. Friedrich Merz meint, dass NATO den Wohlstand der Europäer und der Deutschen garantiere. Da Europa im Rahmen der NATO nicht frei ist, sieht sich Europa gezwungen, diese zusätzlichen Militärausgaben zu tätigen, um den Vereinigten Staaten als eine Art Herren Gefallen zu tun. Und im Rahmen dieses Gefallens werden da Ausgaben getätigt, die überproportional groß sind. Und das wird gegenfinanziert, und zwar auf Kosten der zivilen Ausgaben, die in die Verbesserung des Lebensstandards getätigt werden könnten. Aufgrund dessen leidet auch der Wohlstand daran, dass Deutschland und Europa in der NATO sind. Friedrich Merz sprach auch davon, dass die NATO Respekt und eine solche Auszeichnung verdiene, weil NATO die Sicherheit in Europa garantiere. Aber der europäische Teil der NATO ist im Moment voll in einer Konfrontation mit Russland drin. Es gibt eine massive Unterstützung der Ukraine mit einer ganzen Anstrengung der europäischen NATO-Mitteln und Ressourcen. Das führt Deutschland und Europa natürlich auf eine größere und größere Konfrontation mit Russland zu. Hinzu kommt auch eine sehr, sehr kriegslüsterne und kriegsbereite Rhetorik unter anderem der deutschen Eliten gegenüber Russland. Und von daher kann man nicht sagen, dass NATO mit ihren Militärausgaben in Europa, mit der Konfrontation Richtung Russland, tatsächlich dazu beiträgt, dass in Deutschland im Moment sicher ist. Im Gegenteil, die NATO, zumindest der europäische Teil der NATO in der Form, in der er im Moment existiert, schafft vielmehr zusätzliche Risiken einer größeren geostrategischen Eskalation in Europa. Und zuallererst schafft das natürlich Kriegsrisiken für Deutschland. Von daher garantiert die NATO keine Sicherheit, sondern im Gegenteil. Auf der anderen Seite war die Rede davon, dass die NATO Frieden garantiert. Das bezieht sich direkt, das steht unmittelbar im Zusammenhang mit dem, wovon ich gerade gesprochen habe. Die NATO garantiert wiederum keinen Frieden, sondern schafft in dessen aktuellen Form vielmehr zusätzliche Eskalations- und Konfrontationsrisiken. Interessant ist aber auf jeden Fall, wie das Volk dort vor Ort in Münster auf diese Ansprache von Friedrich Merz und auf diese Verleihung reagiert hat. Blut!

0: Also das, was wir gerade gehört haben, haut ab, Blut an euren Händen, das klingt nicht gerade danach, als würden die Deutschen dort vor Ort zumindest die Außenpolitik von Friedrich Merz und seinen NATO-Partnern wie immer Krüte unterstützen. Da sehen wir, dass der Widerstand inzwischen sogar auf die Straße gekommen ist. Die Deutschen sind sehr dagegen, wie im Moment die Außenpolitik gestaltet wird. Sie verstehen nicht den Sinn und Zweck dieser Militärausgaben, die auf Kosten der zivilen Ausgaben getätigt werden. Das heißt, statt in die Verbesserung des Lebensniveaus der Deutschen zu investieren, investiert man einerseits in die Unterstützung der Ukraine, andererseits in die Aufrüstung, die für einen sehr hypothetischen Fall gemacht wird. Und sogar dieser hypothetische Fall, der hängt damit zusammen, wie die deutschen Eliten, die europäischen NATO-Eliten, die Außenpolitik gestalten werden. Das heißt, sie reden die ganze Zeit von einem möglichen Krieg mit Russland. Aber wenn sie sich gegenüber Russland diplomatisch übernehmen, ist dieses Risiko eigentlich aus der Welt. Und das sehen wir, dass das Volk diese Herangehensweise von Friedrich Merz und den aktuellen NATO-Eliten nicht unterstützt. Auf der anderen Seite sehen wir, dass die Innenpolitik gar nicht mitgetragen wird, wo 90% der Deutschen ein klares Nein zu dieser Politik sagen. Laut der jüngsten Umfrage von Infratest DEMAP sind ja nur 10% inzwischen mit Friedrich Merz und seiner Regierung zufrieden. Ein neuer Rekord für Schwarz-Rot. Und das Problem dabei ist, und das ist nicht das Problem der Deutschen oder von Deutschen, sondern das ist das Problem der schwarz-roten Regierung. Sie sehen, was die Umfragen sagen, aber sie ziehen keine Konsequenzen. Das heißt, sie nehmen nicht die Hüter, sondern sie bleiben im Amt. Und je länger sie das tun und je länger sie ihre Innen- und Außenpolitik in der Form weiter verfolgen, weiter verwirklichen, desto größer sind für sie die Risiken mit Blick auf langfristige Folgen für die politische Zukunft dieser Parteien von CDU und SPD. Weil je länger sie weiterhin im Amt bleiben und diese Politik machen, die dem Volk nicht gefällt, desto kleiner können sie in der Zukunft werden.
1: Im Thüringer Landtag hat eine Anhörung zu einem möglichen Verbotsverfahren gegen die AfD stattgefunden. Der Komiker und Autor Harpe Kerkeling äußerte sich dabei zur Partei. Seine Aussage, bei der AfD sei sogar Buchenwald möglich.
2: Menschen, die mit dem Wahlslogan kommen, alles ist möglich. Bei einem Autohersteller verstehe ich das. Da geht es dann um Geschwindigkeitssteigerung, mehr Sitzplätze im Auto. Aber eine politische Partei, bei der alles möglich ist und die das zu ihrem Wahlslogan macht, bei denen ist unter Umständen auch Buchenwald möglich.
1: Die Linke in Thüringen hat eine Anhörung zu einem möglichen AfD-Verbotsverfahren angestoßen. Zugleich gerät die Berliner linke Spitzenkandidatin Elle Ferralp in die Kritik. Nach Recherchen der FAZ war sie bis zum vergangenen Jahr Mitglied der Roten Hilfe. Der Verfassungsschutz stuft die Rote Hilfe als größte Vereinigung im Umfeld der deutschen Linksextremisten ein. Ihr Schwerpunkt ist die Unterstützung linksextremer Straftäter. Damit schaffe sie nach Einschätzung der Behörde eine Grundlage, Straftaten und Gewalt zu rechtfertigen. Verurteilte aus dem linken Spektrum können dort beantragen, dass ihnen Geldstrafen und Gerichtskosten erstattet werden. Nach Angaben der FAZ trat Elle Ferralp dem Verein während ihres Jurastudiums. Im vergangenen Jahr sei sie wegen teilweise abweichender politischer Ansichten ausgetreten.
3: Elif Ehralp war Mitglied der linksextremen Roten Hilfe. Die SPD will sie zur Bürgermeisterin von Berlin wählen. Aber gleichzeitig will die SPD uns als AfD verbieten, weil wir angeblich zu extrem seien. Fühlt sich hier keiner von dieser unfassbaren Doppelmoral betrogen?
1: Der Politikwissenschaftler und Historiker Alexander Kamkin bemerkt, dass der Kampf gegen das, was man in Deutschland als Faschismus bezeichnet, für diejenigen, die sich damit beschäftigen, ein sehr lukratives Geschäft sei.
4: Eigentlich der Kampf gegen Faschismus oder unter Faschismus nennt man eigentlich alles, was etwas rechter von der linken Ideologie ist, ist in Deutschland sehr populär und auch sehr lukrativ. Denn zum Beispiel die Aktivisten von verschiedenen ultralinken Organisationen wie die Antifa oder Marx 21, die beteiligen sich an zahlreichen Gegendemos. Wenn zum Beispiel AfD oder früher die NPD, jetzt die Heimat genannt, ihre Kundgebungen machen, so kommen Tausende von Antifanten mit Fresspaketen von Gewerkschaften bezahlt und machen gegen Demos, wobei sie randalieren, Autos verbrennen, Mülltonnen verbrennen und in die Straßenschlag gegen die Polizei gehen.
1: Nach tagelangem Ringen zwischen Union und SPD war die Pflegereform am Mittwoch im Bundeskabinett verabschiedet.

0: verabschiedet worden. Doch auch nach der Einigung zwischen Union und SPD hält die Kritik an der Pflegereform an. Beide Regierungsparteien sind mit den Einzelheiten der Reform unzufrieden.
1: Die Anhebung der Beitragsbemessungsgrenze in der Pflegeversicherung ist ein falsches Signal und gefährdet die wirtschaftliche Dynamik unseres Landes, belastet Arbeit und Beschäftigung und schwächt damit letztlich die Grundlage, auf der die Finanzierung unseres Sozialstaates fußt.
0: Der allgemeine Beitragssatz zur Pflegeversicherung soll zunächst nicht steigen. Er bleibt nach dem Gesetzentwurf bei 3,6%. Stattdessen werden bestimmte Gruppen stärker belastet. Kinderlose zahlen ab 2027 einen Zuschlag von 0,9 statt 0,6%. Für Besserverdiener steigt die Beitragsbemessungsgrenze um 300 Euro pro Monat, sodass auch auf höhere Lohnanteile Pflegebeiträge fällig werden. Ab 2028 wird zudem für beitragsfreie mitversicherte Ehepartner ein Zuschlag von 0,52% eingeführt, allerdings mit Ausnahmen für Personen, die Kinder erziehen oder Angehörige pflegen. Vertreter verschiedener Verbände kritisierten die Herangehensweise der Bundesregierung, Probleme zu reduzieren, anstatt sie zu lösen.
2: Denn auch der jetzige Kompromiss belastet Arbeitgeber und Arbeitnehmer zusätzlich. Allein die Erhöhung der Beitragsbemessungsgrenze und die Einführung von Pflegebeiträgen bei den Minijobs macht Beschäftigung teurer. Die Erhöhung des Kinderlosenzuschlags wiederum lässt den betroffenen Arbeitnehmern netto weniger in der Tasche. Deutschland ist bei den Arbeitskosten längst an der Schmerzgrenze. Unsere Unternehmen brauchen endlich Entlastung statt höherer Sozialabgaben.
3: Das Einigungssignal zur kurzfristigen Stabilisierung der sozialen Pflegeversicherung sehen wir zwiespältig. Nach wie vor positiv sind einige Strukturverbesserungen zu bewerten, etwa bei der Pflegebegleitung, der Vereinfachung des Leistungsrechts oder bei der Stärkung von Prävention in der Pflege. Aber was jetzt auf der Finanzierungsseite vorgelegt wurde, ist nur ein Minimalkompromiss, der keine nachhaltige Lösung bietet. Ob dieser Kompromiss überhaupt bis zum Sommer 2027 trägt, ist fraglich.
2: Die Bundesregierung verzichtet weiterhin auf eine solide und solidarische Finanzierung der Pflegeversicherung. Stattdessen bleibt es bei der Aussetzung des Bundeszuschusses bis 2028, sodass der Bund selbst zur weiteren Verschärfung des Finanzdefizits beiträgt. Außerdem bleibt der Bund der Pflegeversicherung weiterhin Milliarden aus der Pandemiezeit schuldig.
0: Die nunmehr beschlossenen Maßnahmen lösen das Finanzproblem der Pflegeversicherung nicht endgültig und sind nur die Zwischenetappe. Nach dem Gesetzentwurf würde die Pflegeversicherung nach geltendem Recht 2027 ein Defizit von rund 7,6 Milliarden Euro aufweisen. Für 2028 werden bereits rund 15,4 Milliarden Euro im Minusbereich erwartet. Der neue Entwurf geriet sofort unter Kritik verschiedener Parteien. BSW-Gründerin Sarah Wagenknecht verurteilte aufs Schärfste das Bestreben der Regierung, überall zu sparen, um die Militärausgaben zu erhöhen.
4: Die Pflegereform ist ein reines Kürzungspaket. Auch bei diesem Pflegestreit der Koalition fragt man sich, wie dilettantisch wollen Union und SPD eigentlich noch regieren? Das BSW lehnt Kürzungen ab und fordert einen Pflegekostendeckel von 1.000 Euro. Die Eigenanteile grenzen immer mehr an Enteignung und machen das Pflegeheim zur Armutsfalle. Pflege statt Panzer. Anstatt Abermilliarden für Waffen auszugeben, sollten die Pflegebedürftigen endlich entlastet werden.
1: Die Ehepartner-Mitversicherung wird künftig teurer. Kinderlose zahlen mehr und die Beitragsbemessungsgrenze steigt. All dies belastet die Leistungsträger unserer Gesellschaft. Es ist ein Armutszeugnis der Regierung von Kanzler Merz und Gesundheitsminister Linnemann, dass deren zentrales Handeln darauf beschränkt ist, immer mehr Geld von den Bürgern abzugreifen, um die grundlegend reformbedürftige Pflegeversicherung kurzfristig vor dem finanziellen Ruin zu bewahren.
2: Das heutige Ergebnis zur Pflege ist leider keine Reform. Wir brauchen eine echte Reform, die Familien entlastet und nicht weiter belastet. Herr Merz hat nichts aus den Wahlen gelernt und setzt leider auf ein Weiter-so.
0: Gunnar Lindemann, Mitglied des Berliner Abgeordnetenhauses, ist der Meinung, die neue Pflegereform sei keine Lösung des Problems, sondern eine unnötige Zwischenstufe. Dabei sei unklar, ob die Merz-Regierung zur Zeit des Inkrafttretens der Reform noch an der Macht bleibt, so der Abgeordnete.
5: Ja, auf der einen Seite ist es natürlich ein Sparpaket. Wir sehen das ja bei der Pflegestufe 1, wo massive Kürzungen den Pflegenden oder den Pflegebedürftigen belasten werden in Zukunft. Das ist natürlich ein Sparpaket, das soll nur eingespart werden. Und auf der anderen Seite natürlich die Belastungen für Kinderlose, für Besserverdienende, das soll natürlich mal wieder abgezockt werden, das soll abkassiert werden. In Kraft treten soll das Ganze erst im Sommer 2027. Und da ist natürlich die Frage, ob die Merz-Regierung überhaupt noch ein Jahr durchhält oder ob die Merz-Regierung vielleicht nicht vorher fertig hat und es zu Neuwahlen kommt in Deutschland. Das werden wir natürlich sehen müssen.
0: Die Unternehmensleitung von Volkswagen hat ein Programm zur Verschärfung der Sparmaßnahmen verabschiedet. Betroffen sind 10 von 13 Tarifverträgen und laut Angaben der Gewerkschaft IG Metall handelt es sich dabei um, Zitat, praktisch das gesamte Spektrum der betrieblichen Tarifverträge bei VW. Dazu gehören der Tarifvertrag über die Entlohnung, der Rahmentarifvertrag sowie der Tarifvertrag über die Ausbildung und der Rahmentarifvertrag für Mitarbeiter in Fach- und Führungspositionen. Der Rahmentarifvertrag regelt insbesondere die Arbeitszeit und den Urlaub. Nach Angaben der Gewerkschaft IG Metall enthält der Vertrag zudem Bestimmungen zum Schutz älterer Arbeitnehmer und von Menschen, die aus gesundheitlichen Gründen ihre bisherige Tätigkeit nicht mehr ausüben können. Darüber hinaus betreffen die gestrichenen Abschnitte des Ausbildungstarifvertrags die Einstellung von Auszubildenden und Studenten. Vertreter der Arbeitnehmer kündigten massiven Widerstand gegen das Vorgehen der Unternehmensleitung an.
1: Volkswagen versucht, die wirtschaftlichen Herausforderungen des Konzerns bei denen abzuladen, die das Unternehmen jeden Tag am Laufen halten. Während Gewinne privatisiert werden, sollen unternehmerische Kosten und Risiken nun auf die Belegschaft verlagert werden. Das werden wir nicht hinnehmen. Wer den Beschäftigten in die Tasche langen will, muss mit einer entsprechenden Auseinandersetzung rechnen.
6: Der Vorstand glaubt offenbar, uns erpressen zu können, einfach Werke mit dem Aus bedrohen und dann zusätzlich im nächsten Schritt die nächsten Tarifeinschnitte durchsetzen wollen. Aber diese Rechnung wird nicht aufgehen. Schon 2024 sind wir mit Verzicht über alle Beschäftigtengruppen an die Grenze des Vermittelbaren gegangen. Das wird sich nicht wiederholen. Dafür müssen aber wir alle in der Tarifrunde den Vorstand spüren lassen, dass er auf der falschen Spur unterwegs ist.
0: Paolo Tuminelli, Professor für Designkonzepte, erklärte, dass die Personalsituation zwar angespannt, für das Unternehmen jedoch nicht neu sei. Angesichts der politischen Veränderungen habe sich die Situation nicht lange konstant halten können.
7: VW war immer wie irgendwie ein Wunder der Unternehmensnatur. Wie konnte man mit so vielen Beschäftigten so wenige Autos produzieren? Also VW hat einen Anteil der Belegschaft, also fast doppelt so viel Mitarbeiter wie zum Beispiel Toyota, das nunmehr genauso viele Autos produziert oder sogar mehr mittlerweile. Also die Kostensituation ist bei VW besonders problematisch, aber auch ein seit Jahrzehnten bekanntes Problem. Das aufrechtzuerhalten wird schwierig, muss schwierig sein, denn im globalen Markt kann man Sonderfälle nicht berücksichtigen, wie zum Beispiel die politische Situation in Deutschland, die auch eben dazu geführt, diese Energiewende sehr rasant zu beschleunigen, ohne dass es dazu die Marktbedingungen gegeben hätten, zumal auch nicht die Technologie, denn wie wir wissen, wird sämtliche Innovation in Europa mit chinesischer Technologie getrieben.
0: Tuminelli ist auch der Ansicht, dass sich die europäische Autoindustrie insgesamt wandeln und aufhören müsse, sich ständig an China zu orientieren.
7: Das europäische Auto muss sich verändern. Zu lange hat Europa nur nach China geschaut. Wenn wir jetzt wieder Volkswagen als Gruppe zum Beispiel nennen, sie haben mehr als 40% ihrer Produktion für China gemacht. Sie haben für ganz andere Menschen, für ganz andere Märkte entwickelt. Dabei hat Volkswagen ganz eindeutig die Führerschaft verloren. Europas meistverkauftes Automobil ist ein Dacia, das zweite ist ein Renault. Erst dann kommt VW, aber VW als Marke, also Volkswagen, hat eindeutig an Marktanteile verloren, wenn er zum Beispiel Skoda zugenommen hat. Also der Begriff Volkswagen, also das Auto für das Volk, ist oder trägt VW mittlerweile nicht mehr.
0: Das waren die TD-Nachrichten. Anschließend kommt hier die Dokumentation Völkermord, Gerechtigkeit ist unvermeidlich. Ich bin Vadim Ivanov und um 21 Uhr wieder hier für Sie da. Bleiben Sie dran.

0: Heute Morgen um 4 Uhr attackierten die deutschen Streitkräfte die Grenzen der Sowjetunion.
1: Der Krieg brach aus. Alle Jungs meldeten sich zum Dienst.
2: Ich sagte, ich muss an die Front. Ich habe 3 Brüder dort. Sie waren aber bereits ums Leben gekommen.
3: Wir versorgten nicht sehr viele Wunden, hauptsächlich Frostbeulen. Sie amputierten Arme und Beine.
1: Ich erreichte das andere Ufer. Plötzlich riefen sie, runter, runter, du bist in ein Minenfeld geraten.
2: Der Funker wurde getötet, der Ladekanonier wurde ebenfalls getötet. Und dann, bumm, das war's, ich wurde bewusstlos.
3: Sie sagten Dinge wie, Schwester, geben Sie mir eine Spritze, damit ich sterben kann. Man versuchte, sie zu beruhigen. Deine Familie wartet auf dich.
2: Kolja, aber du wurdest doch getötet. Du wurdest an der Front getötet. Ich sagte, Mutter, ich bin's, Kolja, dein Sohn, ich lebe.
4: Vor dem Reichstag stehen sowjetische Kriegsberichterstatter. Und hier steht mein Vater. Dass mein Vater der bedingungslosen Kapitulation beiwohnen konnte und dann Teil der Berichterstattung über die Nürnberger Prozesse war, ist der ganze Stolz unserer Familie.
1: Es waren die westlichen Mächte, die eine politische Verurteilung der Nazi-Kriegsverbrecher anstrebten. Sie wollten Erhängungen und Erschießungen hierfür und dafür beschließen und das ohne jeden Gerichtsprozess.
2: Stalin sagte, dass wenn wir sie nicht vor Gericht stellen, man uns das als Schwäche auslegen würde.
5: Am 20. November 1945 begann der Nürnberger Prozess. Noch nie hatte es in der Geschichte etwas dergleichen gegeben. Auf der Anklagebank saß die Spitze des NS-Staats.
2: Zum ersten Mal in der Menschheitsgeschichte mussten sich Verbrecher, die sich eines ganzen Staates bemächtigt und diesen als Instrument für ihre monströsen Verbrechen missbraucht hatten, vor Gericht verantworten.
6: Das war eine Verurteilung des Nationalsozialismus, die weit über den Rahmen eines einzelnen Staates hinausging.
1: Hier wurden die Kriegsverbrecher erstmals vor Gericht gestellt. Das war ein Prozess von fundamentalem Charakter.
0: Die Völker der Erde klagten den Faschismus an.
7: Stellen Sie sich vor, dass es hier so viele Menschen wie Bäume gibt und alle zur gleichen Zeit fallen. Plötzlich alles weg.
8: Es ist ein Schock, dass so viele Soldaten hier liegen, in den Wäldern und nicht zu Hause bei ihren Familien.
9: Ich war ein kleiner Junge, als meine Mutter mir sagte, dass wir einen Verwandten haben. Jewgeni Jakowlewitsch Osipow, der mit seinem Boot verschollen ist.
10: Dann kam eine Todesnachricht, im Einsatz vermisst. Zunächst warteten wir ab.
11: Wir glauben, es könnte ein sowjetischer Soldat sein, seinen Stiefeln nach zu urteilen.
7: Und ich fühle mich verpflichtet, diesen Soldaten zu identifizieren oder irgendein Artefakt zu finden, eine Identifikationskapsel, eine Medaille oder etwas anderes.

0: Der bedeutendste Gerichtsprozess der Weltgeschichte. Die Strafverfolgung der Kriegsverbrecher des Dritten Reiches.
1: Die sowjetische Anklage verfügt über umfangreiches Beweismaterial, das dem Gericht vorgelegt wird.
0: Innerhalb von 10 Monaten wurden genügend Beweise gesammelt, sodass heute, 80 Jahre später, niemand mehr daran zweifeln kann, dass Faschismus und Nationalsozialismus das größte Übel sind, das der menschliche Geist hervorbringen konnte.
2: Wir betrachten Nürnberg als einen Triumph der Gerechtigkeit, weil die Verbrechen der Nazis eindeutig bewiesen wurden.
0: Die Hauptanklagepunkte lauteten Verbrechen gegen den Frieden, Verbrechen gegen die Menschlichkeit und Kriegsverbrechen und Verschwörung zum Angriffskrieg.
3: Der Begriff

0: Völkermord wurde nicht in das Urteil des Nürnberger Tribunals aufgenommen.
1: Im Rechtsspruch der Nürnberger Prozesse wird jedoch anerkannt, dass es einen Plan gab, die besetzten Gebiete der Sowjetunion von ihrer ursprünglichen Bevölkerung zu säubern, um sie anschließend durch Deutsche zu kolonisieren.
2: Der große Vaterländische Krieg war in der Tat ein Krieg, in dem die physische Vernichtung der Völker der UdSSR auf dem Spiel stand.
0: Eine endgültige Antwort auf die Frage, ob ein Völkermord stattgefunden hat oder nicht, ist nur möglich, wenn alle verfügbaren Beweise zusammengetragen werden.
1: Russische Historiker, Archivare und Suchgruppen haben eine Karte erstellt, auf der die Orte markiert sind, an denen die Nazis während des großen Vaterländischen Krieges abscheuliche Gräueltaten begangen haben.
0: Genau das sollte uns das Ausmaß und die Art dieser Verbrechen vor Augen führen und jeden möglichen Zweifel ausräumen. Diese Karte ist dokumentarisch. Das Besondere daran ist, dass jeder auf dieser Karte markierte Punkt durch ein konkretes Dokument belegt ist. Hinter jedem dieser Punkte stehen Menschenleben.
1: Bereits im Jahr 1941, unmittelbar nach dem Einmarsch und der Besetzung der ersten Ortschaften, Dörfer und Städte, wurden einfache Zivilisten unglaublich grausam behandelt.
3: Die Nazi-Führung hatte am Vorabend des Einmarsches in die Sowjetunion die recht klare Absicht, die Völker der UdSSR zu dezimieren. Und man hatte eine Vorstellung davon, wie dieses Ziel erreicht werden sollte. Das Einzige, was sie an den Slawen unmittelbar erschreckte, war ihre enorme Zahlenstärke. Und in der Nazi-Führung wurde ständig darüber gesprochen, dass diese riesige biologische Masse über ihnen schwebte. Sie stellte allein schon durch ihre Größe eine Bedrohung dar, weshalb sie radikal dezimiert werden musste.
4: Die Berichte über die von den Nazis in den besetzten Gebieten begangenen Verbrechen trafen schon in den ersten Wochen nach Beginn der Invasion durch Hitler Deutschland bei der Regierung ein.
2: Der Dezember 1941 wurde entscheidend für das Verständnis der gezielten Völkermordpolitik durch die Landung auf der Krim, auf der Halbinsel Kertsch und die Entdeckung des Bagerowo-Grabens, wo Massenhinrichtungen stattfanden.
5: Das Umland der Stadt Kertsch. Die Ausgrabungen dieses Panzergrabens wurden am 31. Dezember 1941, einen Tag nach der Befreiung der Stadt, fotografiert. Auf diesem Gelände wurden 7000 Einwohner von Kertsch ermordet. Hier wurden die Leichen von 245 Kindern gefunden. Dieser Mann fand seine Tochter, seine Frau und seinen Sohn im Graben.
1: Die Liste der brutal ermordeten Menschen, darunter auch Kinder, umfasste 50 Seiten. Damals wurde erstmals in den Zeitungen eine Note des Außenministers Molotow veröffentlicht, die die schreckliche Wahrheit über die Kriegsführung auf sowjetischem Gebiet enthüllte. Eine Woche später erschien ein weiterer Artikel in den Zeitungen. Im befreiten Kalinin, dem heutigen Twer, wurde dieses Dokument unter den Unterlagen der Gestapo gefunden. Und die Menschen konnten den geheimen Befehl von General Reichenau mit eigenen Augen sehen.
2: Reichenau war der Befehlshaber der 6. Armee und ein Favorit des Führers. Er unterzeichnete Befehle, wonach man sich gegenüber der Bevölkerung auf eine bestimmte Art und Weise verhalten sollte. Man dürfe niemanden verschonen, denn dafür sei man nicht hierher gekommen. Das heißt, diese Gewalt wurde gezielt entfesselt und es war später unmöglich, sie wieder einzudämmen.
1: Deutschland hatte nicht die Absicht, auf sowjetischem Gebiet irgendwelche Regeln der Kriegsführung einzuhalten. Jegliches Leben wurde ausgelöscht. Die Faschisten eroberten blitzschnell riesige Gebiete.
2: Im Jahr 1941 war die Wehrmacht weltweit führend beim Aufbau eigenständiger mechanisierter Verbände. Die Wehrmacht verfügte über Panzerverbände mit einer Stärke von 150.000 bis 200.000 Mann. Und diese riesige Masse an Menschen und Technik war in der Lage, bis zu 100 Kilometer pro Tag zurückzulegen.
1: Bis Mitte des Jahres 1942 befand sich fast die Hälfte des europäischen Teils der UdSSR unter faschistischer Besatzung.
4: Juli bis August 1942. Das war die kritischste Phase des Großen Vaterländischen Krieges. Und dennoch wurde zu dieser Zeit der Vorschlag gemacht, eine Kommission zur Erfassung der Verbrechen in den besetzten Gebieten einzurichten. Wie stark müssen die Menschen in diesen Tagen an den Sieg geglaubt haben? Es wirkt einfach unfassbar.

0: Im Laufe der Jahre haben die Regionen rund 54.000 Berichte zur Erfassung an die Zentrale übermittelt, basierend auf Zeugenaussagen und Aussagen der Opfer.
1: Die von der außerordentlichen Staatskommission gesammelten Beweise bedurften keiner Überprüfung und wurden später vor dem Nürnberger Tribunal zugelassen.
2: In den von der Kommission gesammelten Unterlagen war neben der Schadensberechnung auch die Ermittlung der Namen der Täter vorgeschrieben.
0: Die Namen bestimmter Komplizen, sei es unter unseren Bürgern oder unter den Deutschen bzw. deren Verbündeten, den Ungarn und Rumänen.
1: Gerade für Verbrecher dieser Art wurde die Todesstrafe durch Erhängen eingeführt. Und wenn wir uns an die Art der Hinrichtung erinnern, die beim Nürnberger Prozess angewandt wurde, war das auch Tod durch Erhängen. Diese Ähnlichkeit spricht dafür, dass in der Tat eine rechtliche und wissenschaftlicher Grundlage vorhanden war. Daran haben unter anderem unsere ausgezeichneten Juristen mitgearbeitet.
2: Der erste Prozess gegen Nazis und ihre Komplizen fand Mitte Juli 1943 in Krasnodar statt.
3: Heute lässt das sowjetische Gesetz seine strafende Hand auf die Köpfe der faschistischen Söldner und Handlanger niedergehen. Morgen steht das historische Urteil bevor. Das Gericht der freiheitsliebenden Völker wird sein unerbittliches Urteil über die blutrünstigen Herrscher Hitler-Deutschlands und all ihrer Komplizen fällen. Diese Menschenfeinde, die die Welt in den blutigen Abgrund des gegenwärtigen Krieges gestürzt haben.
2: Der Prozess war öffentlich. Die Verbrecher wurden auf einem öffentlichen Platz erhängt. Etwa 50.000 Menschen kamen dorthin. Während des Krieges fanden drei solcher Prozesse statt. Später wurden sie als sowjetische Nürnberger Prozesse bezeichnet. Nach dem Krieg gingen die Prozesse weiter. Die Verbrecher wurden weltweit gesucht und vor Gericht gestellt.
4: Die damaligen Gerichtsverfahren dienten dem Zweck, die vor Gericht stehenden Angeklagten zu verurteilen und der Bevölkerung zu zeigen, dass Gerechtigkeit hergestellt worden war.
2: Heute, 80 Jahre nach dem Sieg über den Nazismus, finden erneut Prozesse statt. Dort werden erneut die Zeugenaussagen der Opfer des Nazismus verlesen. Denn neben der Verurteilung ist es notwendig, die Taten rechtlich zu bewerten. Auch wenn niemand mehr am Leben ist.
5: Leider wurde nicht alles aufgeklärt. Ein großes Problem im Zusammenhang mit dem Völkermord, gerade am sowjetischen Volk während des großen Vaterländischen Krieges, ist, dass die Ermittlungen nicht zu Ende geführt wurden.
2: Der Batetzky-Bezirk in der Region Nowgorod. Vor dem Krieg lebten hier 29.000 Einwohner. Nach der Befreiung von der deutschen Besatzung waren es nur noch etwa 5.000.
6: 1944, unmittelbar nach der Befreiung, begann die ASK mit der Aufnahme von Zeugenaussagen. Überlebende wurden zu den Orten geführt, um zu zeigen, wo die Kriegsverbrechen begangen worden waren. Gräber wurden exhumiert, um das Vorhandensein von sterblichen Überresten von Zivilisten zu bestätigen, die anschließend wieder bestattet wurden. Diese Massenhinrichtungsstätten sind bis heute unverändert geblieben.
7: Die Gruben waren bis zum Rand mit Toten gefüllt. Da waren Fachleute, Militärchirurgen, die die Todesursache feststellen sollten. Es gab Schusswunden am Kopf und am Hals. Das heißt, es waren alles Erschießungen. Das wurde festgestellt. Es gab Stichwunden, außerdem viele zerhackte und gebrochene Knochen.
2: 1947 fand hier der Prozess gegen Nazis und ihre Kollaborateure statt. Sie hatten im nahegelegenen Dorf Jestjanaja Gorka Massenerschießungen an unschuldigen Zivilisten verübt.
7: Ich habe mit den Bewohnern von Jestjanaja Gorka gesprochen. Ich habe das noch gut in Erinnerung. Sie erzählten mir, dass man während des Krieges den Namen Jestjanaja Gorka nur flüsternd und voller Angst aussprach. Und sie sagten, dass sie sich sogar davor fürchteten, ihn laut auszusprechen. Wenn jemand abgeholt wurde und man hörte, dass er nach Jestjanaja Gorka gebracht wurde, wusste man, es gab kein Zurück.
6: Erschossen wurden sie von Kollaborateuren, das heißt von heimischen Verrätern, die zeigten, in diesem Haus wohnt der Vorsitzende des Dorfrats mit seiner Familie, hier leben Kommunisten, dort lebten Juden und so weiter.
8: Matwejew Wassili Jefimowitsch mit seiner Frau, Opa Wassi. Er wurde in den Untergrund versetzt. Er war Vorsitzender des Dorfrats des Nachbardorfes aus Mokritz. Wolkow hieß er und er hat sie verraten. Die alle und noch eine, Maslakova. Sie arbeitete auch im Dorfrat und er hat sie verraten und sie wurden erschossen. Genau, in Jestjanaja Gorka.

0: Es war hart.
1: 2019 entdeckte die Suchgruppe Novgorodets der Suchexpedition Dolina hier das erste Massengrab mit Zivilisten. Dort lagen 7 Menschen. Bei ihnen befanden sich zivile Kleidung, Knöpfe und irgendwelche Halsketten. Als wir dann begannen, das gesamte Gebiet zu untersuchen, fanden wir direkt entlang dieser Straße weitere Gruben mit Zivilisten und Kindern. Insgesamt wurden die Überreste von mehr als 520 Menschen gefunden. Das Schlimmste ist natürlich, die Kinder zu bergen. Denn wenn man ein Kind heraushebt und dort einen von einer Kugel durchschossenen Schädel sieht, naja, wieso? Das Kind hatte diese Welt noch nicht einmal begreifen können und wurde bereits von den Henkern brutal ermordet.
2: Anlass für das aktuelle Gerichtsverfahren waren die furchtbaren Funde der Suchmannschaften. Gemeinsam mit dem Untersuchungsausschuss wurde festgestellt, dass die Zahl der getöteten Zivilisten höher ist als in den Archivunterlagen angegeben.
3: Es schalteten sich der Untersuchungsausschuss, die Staatsanwaltschaft und das Verteidigungsministerium ein. Beweise wurden gesammelt und im Oktober 2020 erkannte ein Prozess vor dem Soletzki-Bezirksgericht in Batetskaya die NS-Verbrechen hier als Völkermord an.
4: Die neu aufgedeckten Verbrechen, die in den Jahren 1942 und 1943 begangen wurden, sind als Völkermord an den nationalen und ethnischen Gruppen, aus denen sich die Bevölkerung der UdSSR zusammensetzte, sowie an den Völkern der Sowjetunion anzuerkennen, und zwar als Teil eines Plans, der in der Absicht Nazi-Deutschlands bestand, das befreite Gebiet mit Deutschen zu besiedeln.
2: Nach dem Prozess in der Region Nowgorod wurden ähnliche Ermittlungsmaßnahmen auch in anderen Regionen durchgeführt.
5: Der Nordwesten ist eines der Gebiete, die die Nazis als Versuchsfeld für die Umsetzung des Generalplans Ost nutzten.

0: Nimm dein Bein weg. Er trinkt nur, lass ihn.
1: In der Ecke liegt noch was. Da, schau, alles Müll. Du trägst kein Stroh?
2: Ich warte auf den Dünger.
1: Als ich erfuhr, dass meine Mutter gestorben war, sagte ich gleich, dass ich die Kinder nicht weggeben wollte.
2: Unter einem Dach mit Brüdern und Schwestern sind wir besser aufgehoben als in einem Waisenhaus.
3: Jenja nennt sie manchmal Mama. Manchmal rutscht es ihm raus und er nennt sie Mama.
1: Sie wissen, dass ich nicht ihre Mama bin, sondern ihre Schwester. Ein Kindermädchen.

0: Nazi-Deutschland zog nach Osten, um Lebensraum zu erringen. Und speziell für diejenigen, die diese kaum verschleierten Andeutungen vielleicht nicht verstanden hatten, schrieb Adolf Hitler, dass er unter Lebensraum Russland und die ihm unterstellten Randstaaten, also die Sowjetrepubliken, verstehe.
1: Wenn man unsere Regionen betrachtet, die unter Besatzung standen, Pskow, Nowgorod, Leningrad, gab es praktisch in fast jedem Dorf Lager. Mal waren sie groß, mal klein, aber Lager gab es überall.
2: In den ersten Monaten des Krieges geriet fast die Hälfte der gesamten Roten Armee in deutsche Gefangenschaft.
3: 1941 gingen Schätzungen davon aus, unter anderem auf Basis von Daten, die unmittelbar nach den Ereignissen erhoben wurden, dass etwa 3,5 Millionen Menschen in Gefangenschaft geraten sein könnten. Das Problem war ja, dass diese Menschen als vermisst galten. Dabei kamen einige ums Leben, andere gerieten in Gefangenschaft und starben dort.
4: Unter uns ist jetzt Eis, macht das Fahren schwer.
2: Hier in der Region Pskow, 3 Kilometer von der Stadt Dno entfernt, befand sich eines der Lager für sowjetische Kriegsgefangene. Es erstreckte sich über mehr als 1500 Quadratmeter und war von 2 Reihen Stacheldraht umzäunt. Dieses Lager existierte während der gesamten Zeit der deutschen Besatzung bis 1944. Die Sterblichkeitsrate der Gefangenen lag bei 30 und mehr Menschen pro Tag.
4: Hier müssen wir von der Hauptstraße abbiegen. Wir fahren dorthin, wo sich die Baracken für Kriegsgefangene befanden. Es waren Sommerbaracken. Und die Menschen hier erfroren praktisch. Hier gibt es keine Straßen mehr. Als hier 1945 vor den Nürnberger Prozessen Ausgrabungen stattfanden, grub man jeweils ein Grab aus. Anhand der Anzahl der Gräber und der Leichen in jedem Einzelnen konnte man die ungefähre Zahl der an dieser Stelle begrabenen Kriegsgefangenen bestimmen.
2: Laut den Protokollen von 1945 liegen in 2 Massengräbern rund 25.000 Tote.
3: Der Umgang mit Kriegsgefangenen war Teil dieses Völkermordplans. Es gab Befehle über eine besondere Gerichtsbarkeit im Osten. Später, nach dem Krieg, versuchten einige deutsche Militärführer sich zu rechtfertigen, indem sie sagten, wir hatten nicht damit gerechnet, dass wir so viele Gefangene haben würden. Nun, erstens, warum nicht? Ihr habt damit gerechnet, dass die Rote Armee 150 Divisionen gegen die Wehrmacht aufstellen würde. Das hat sie auch und ihr habt sie gefangen genommen. Wieso wollt ihr nicht vorbereitet gewesen sein? Nein, das sind alles nutzlose Ausreden. Die Realität sah so aus, dass die Gefangenen gezielt gefoltert und ausgehungert wurden, indem man den Einheimischen verbot, sie zu versorgen. Es gab keinerlei organisatorische Hindernisse und die Einheimischen selbst erklärten sich bereit, für die Versorgung mit Lebensmitteln zu sorgen. Trotz der eigenen Lage, die in dieser Hinsicht recht schwierig waren sie bereit, die Gefangenen zu versorgen. Aber sie wurden davon abgehalten.
1: Hier ist alles mit Schnee bedeckt, aber hier sind persönliche Gegenstände, Stiefel. Alles liegt jetzt unter dem Schnee. Genau hier wurden bei den Arbeiten der letzten 2 Jahre in diesen Gruben am Rande des Lagers etwa 80 Erkennungsmarken gefunden. Davon konnten bisher 30 identifiziert werden. All diese Namen gehören Vermissten.
2: Ein weiterer Beleg dafür, dass auch die unmenschliche Behandlung von Kriegsgefangenen als Völkermord zu werten ist, liegt darin, dass Deutschland bereits 1929 die Konvention über die Behandlung von Kriegsgefangenen unterzeichnet hat.
3: Wer dieses Abkommen unterzeichnet, verpflichtet sich, die Gefangenen auf bestimmte Weise zu behandeln, unabhängig davon, ob der Gegner dieses Dokument unterzeichnet hat oder nicht. Dabei wurden natürlich Gefangene, die im Westen gefangen genommen wurden, darunter auch Piloten von Bombern, die deutsche Städte bombardiert hatten, ganz anders behandelt. Man befürchtete Maßnahmen, die die westlichen Alliierten nach dem Krieg ergreifen könnten.
1: Meine Verwandten waren Partisanen und Widerstandskämpfer. Mein Großonkel Fjodor Davidow kämpfte zusammen mit seinen Schwägern Kapustin und Skripowski. Ich habe 3 Jahre lang akribisch Informationen gesammelt und all das hat mich hierher geführt. Von November 1941 bis Februar 1942 verübten sie hier Sabotageakte. Sie bekamen Arbeit im örtlichen Depot und arbeiteten mit Anastasia Bisenjek, Heldin der Sowjetunion, zusammen, die sie mit Minen versorgte, die sie unter Zügen anbringen sollten. Dann, im Februar, verriet sie ein ehemaliger Kamerad aus ihrer Partisaneneinheit an die Deutschen. Sie wurden eine Woche lang im Büro des Kommandanten gefoltert, hinter das Kulturzentrum abgeführt und erschossen. Ihre Leichen wurden auf einen Karren geladen, zu diesen Gruben gebracht und dort abgeladen. Und das war's. Wir führen Suchaktionen durch, um gefallene Soldaten zu identifizieren. In letzter Zeit wurde viel Arbeit geleistet, um Zivilisten an den Orten zu identifizieren, an denen sie getötet wurden. Opfer der Verbrechen der Nazis und ihrer Kollaborateure. Das Thema der Lager und der Zivilisten war lange Zeit in Vergessenheit geraten. Aber auch sie waren Menschen, Opfer. Unsere Mitbürger, die es ebenso verdienen, gefunden und gemäß unseren Traditionen und unserem Glauben würdig bestattet zu werden.
2: Im Jahr 2021 wurden an ähnlichen Stätten in allen Bezirken der Region Pskow Daten erhoben. Die forensische Untersuchung der geborgenen Überreste führte zu einem weiteren Gerichtsverfahren, in dem festgestellt wurde, dass die Nazis vorsätzlich gehandelt hatten.
5: Bei der Zusammenstellung von Beweisen, um zu belegen, dass es sich um einen Völkermord handelte, stützten wir uns auf Archive, die nach der Befreiung der Region Pskow angelegt wurden. Jeder Bezirk dokumentierte die Gräueltaten der Nazis. Anhand dieser Aufzeichnungen konnten wir bestätigen, dass 75.000 Zivilisten getötet wurden, darunter 3.400 Kinder. 392.000 Kriegsgefangene wurden getötet und fast 200.000, genauer gesagt 192.000 sowjetische Bürger wurden im Baltikum und in Deutschland zur Zwangsarbeit gezwungen. Sobald der Völkermord in den einzelnen Regionen rechtlich anerkannt ist, wird der nächste Schritt wahrscheinlich Maßnahmen auf föderaler Ebene sein.
2: Für die heutigen Gerichte ist es zu einem entscheidenden Beweis geworden, dass der Völkermord am sowjetischen Volk das Ergebnis gezielter Pläne der Führung des Dritten Reiches war.
6: Zunächst wurde der militärische Plan unterzeichnet. Dann schalteten sich Wirtschaftswissenschaftler ein und erweiterten ihn erheblich.
2: Deutsche Wirtschaftswissenschaftler waren vor allem wegen einer drohenden Hungersnot besorgt, da dem Land ein katastrophaler Getreidemangel drohte. Infolgedessen begann das Dritte Reich, Pläne zu entwickeln, die die Sowjetunion als Nahrungsquelle betrachteten.
6: Der leitende Agrarexperte für die Kriegsplanung war Herbert Backe. Als gebürtiger Russlanddeutscher aus Batumi sprach er fließend Russisch. Der ausgebildete Agrarwissenschaftler hatte seine Dissertation über den russischen Getreideanbau verfasst. Backes Idee war einfach. Er zeigte Hitler, dass die Wirtschaft der UdSSR auf die fruchtbaren Schwarzerdeböden im Süden angewiesen war, um den industriellen Norden und Osten zu versorgen. Würde die Logistik unterbrochen und die Nahrungsmittel aus dem russischen Süden nach Deutschland abtransportiert, würden die Waldgebiete verhungern. Es käme zu einer Massenhungersnot. Backes Strategie wurde von allen Führungsspitzen des Dritten Reiches übernommen und befürwortet. Denn sie galt einerseits als Schlüssel zum Sieg im Krieg und andererseits zur Erreichung des langfristigen Ziels, den Lebensraum von sogenannten minderwertigen Rassen für eine künftige deutsche Kolonisierung zu räumen. Hermann Göring, Backes Vorgesetzter, leitete den Wirtschaftsbereich. Und natürlich kannte er alle Einzelheiten des Plans und sagte, in diesem neuen Krieg werden, wenn überhaupt, nicht die Deutschen hungern. In diesem Winter werden 20 bis 30 Millionen Russen sterben.
2: Die Pläne zur systematischen Auslöschung der sowjetischen Bevölkerung wurden als Hungerplan bezeichnet.
3: Um den Hungerplan vollständig umzusetzen, mussten die Nazis die Linie Archangelsk-Astrachan erreichen und fast das gesamte wichtige Agrarland der Sowjetunion einnehmen.
2: Rostow am Don litt während des Krieges zweimal unter der Besatzung durch die Nazis. Das erste Mal war im November 1941. Die Einheimischen nannten es die Blutige Woche. Der Roten Armee gelang es bald, die Invasoren zu vertreiben. Doch im Sommer 1942 kehrten die Nazis zurück, diesmal für ein halbes Jahr.
7: Die Region Rostow, reich an Weinbergen, Weizenfeldern und fruchtbarem Boden, musste von der einheimischen Bevölkerung gesäubert werden. Nicht nur von Erwachsenen und älteren Menschen, sondern auch von Kindern, was das Schrecklichste daran ist. Denn diese würden irgendwann versuchen, ihre Eltern zu rächen. Das war die mittelalterliche Logik der Nazis. Diese fruchtbaren Gebiete sollten mit Europäern neu besiedelt werden.
8: Diese Verbreitung von Angst und Schrecken sowie die Vernichtung fanden in riesigem Ausmaß statt. Die Menschen lebten in ständiger Todesangst.
2: Die Einsatzgruppe C war in der Region Rostow tätig. Unter dem Vorwand, Partisanen zu bekämpfen, vernichteten sie ganze Dörfer mitsamt ihren Bewohnern. Diese Einheiten wurden als Todesschwadronen bekannt.
3: Die Nazis erließen Befehle, wie vorzugehen sei. Die Strafbataillone handelten nach dem Prinzip der kollektiven Verantwortung. Sie löschten ganze Dörfer aus und vermieden den Kontakt mit Partisanenkämpfern. Hätten sie in den Wäldern gekämpft, hätten sie getötet werden können. Also brannten sie Dörfer unter dem Vorwand nieder, den Partisanen ihre Stützpunkte zu entziehen, was meist nicht der Fall war. Dies war gängige Praxis, gefördert durch das Nazi-Kommando, das diesen aus allen Teilen des Landes rekrutierten Strafbataillonen freie Hand ließ.
2: Nach dem Krieg in den 1970er Jahren wurde der Nazi-Kollaborateur Iwan Gwozdecki in der Region Rostow vor Gericht gestellt. Bei den Verhören schilderte er die Massenmorde in Salzk. Seine Aussage wurde kürzlich freigegeben und diente Suchteams als Grundlage für ihre Arbeit.
4: Nach dem Krieg machte er eine beachtliche Karriere, wurde sogar Vorsitzender einer Kolchose. Doch als sein Foto in der Zeitung erschien, erkannten ihn die Leute.
9: Einwohner berichteten, dass die Nazis während der Besetzung von Salzk in den Jahren 1942 bis 1943 eine Ziegelei in ein Konzentrationslager umwandelten. Sie brachten Zivilisten, Kriegsgefangene und alle, die als unerwünscht galten, dorthin.
7: Vor dem Reichstag stehen sowjetische Kriegsberichterstatter. Und hier steht mein Vater. Dass mein Vater der bedingungslosen Kapitulation beiwohnen konnte und dann Teil der Berichterstattung über die Nürnberger Prozesse war, ist der ganze Stolz unserer Familie.
10: Es waren die westlichen Mächte, die eine politische Verurteilung der Nazi-Kriegsverbrecher anstrebten. Sie wollten Erhängungen und Erschießungen hierfür und dafür beschließen und das ohne jeden Gerichtsprozess.
11: Stalin sagte, dass wenn wir sie nicht vor Gericht stellen, man uns das als Schwäche auslegen würde.
2: Am 20. November 1945 begann der Nürnberger Prozess. Noch nie hatte es in der Geschichte etwas dergleichen gegeben. Auf der Anklagebank saß die Spitze des NS-Staats.
12: Zum ersten Mal in der Menschheitsgeschichte mussten sich Verbrecher, die sich eines ganzen Staates bemächtigt und diesen als Instrument für ihre monströsen Verbrechen missbraucht hatten, vor Gericht verantworten.
13: Das war eine Verurteilung des Nationalsozialismus, die weit über den Rahmen eines einzelnen Staates hinausging.
10: Hier wurden die Kriegsverbrecher erstmals vor Gericht gestellt. Das war ein Prozess von fundamentalem Charakter.
4: Die Völker der Erde klagten den Faschismus an.
14: Wow. 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

0: skeptisch bleiben.
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2: Kanzler aus. Die Unzufriedenheit mit der derzeitigen Regierung und insbesondere mit Bundeskanzler Friedrich Merz wächst immer mehr. Die Umfragewerte nehmen historische Ausmaße an. Fast jeder neunte Befragte ist mit der Bundesregierung unzufrieden. Pflege, weitere Belastungen. Um erhebliche finanzielle Probleme zu bekämpfen, hat die Regierung eine neue Reform beschlossen. Allerdings hat dies selbst in den eigenen Reihen Unzufriedenheit ausgelöst. Indes herrscht unter den Regierungsparteien kein Einvernehmen hinsichtlich der Reformfragen. Die Reform wird auch von Fachleuten aus dem Pflegebereich kritisiert. Umfassende Einsparungen. Volkswagen verschärft seine Sparmaßnahmen. Im Rahmen von Einsparungen kündigt das Unternehmen 10 von 13 Tarifverträgen. Arbeitnehmervertreter haben das Vorgehen des Konzerns scharf kritisiert und Widerstand gegen die Maßnahmen der Unternehmensleitung angekündigt. Guten Abend und herzlich willkommen bei TDE. Mein Name ist Vadim Ivanov und es geht wieder los. Die Unzufriedenheit mit der derzeitigen Regierung wächst in der deutschen Gesellschaft immer mehr, während die schlechten Umfragewerte des Kanzlers historische Ausmaße annehmen. Laut dem aktuellen ARD-Deutschland-Trend von Infratest DMAP sind nur 10% der Deutschen mit der Arbeit der Bundesregierung zufrieden, während 89%, fast 9 von 10 Befragten, entweder weniger oder gar nicht zufrieden sind. Auch die Zufriedenheit mit Bundeskanzler Friedrich Merz sinkt weiter und erreicht den niedrigsten Wert seit Beginn der Erhebungen im Jahr 1997. Über die Stimmung der deutschen Gesellschaft gegenüber der schwarz-roten Koalition und insbesondere Bundeskanzler Merz sprachen wir mit unserem Korrespondenten Ivan Medvedev.
3: Auf jeden Fall ist es ein klares Zeichen dessen und ein klares Signal, dass das Volk nicht zufrieden ist mit der langfristigen Politik der schwarz-roten Regierungskoalition. Das heißt, sie haben derartig die Innen- und auch Außenpolitik geführt, dass das Volk zu 90% unzufrieden ist. Wenn wir auf diese Umfrage von Infratest DMAP schauen, 90% sagen ein klares Nein zu dem Regierungsstil von Friedrich Merz und seinen Koalitionären. Also 90%, eine absolut überwiegende, erdrückende Mehrheit der Deutschen meint, dass diese Regierung keine gute Arbeit leistet. Das ist doch ein klares Signal, die Konsequenzen zu ziehen. Das tun sie aber nicht. Nur 10% meinen, dass Friedrich Merz eine gute Arbeit leistet, genauso seine Koalitionäre. Das ist natürlich eine sehr schlechte Bilanz für eine politische Führung eines Landes. Das Interessanteste ist, sehr zufrieden haben sich nur 1% der Befragten geäußert. Das heißt, die wahlberechtigten Deutschen meinen zu 90%, dass Friedrich Merz im Grunde genommen gehen sollte. Aber das Interessante ist, als die Wahlergebnisse in Mecklenburg-Vorpommern bekannt wurden und als am Abend schon relativ fest war, dass die CDU nicht in den Landesparlament wieder einziehen würde. Da hat Friedrich Merz gesagt, das sei zwar ein Desaster, aber er wolle die Verantwortung übernehmen. Und Verantwortung übernahm er dabei nicht dadurch, dass er den Hut nahm, sondern er sagte, die Verantwortung übernehme ich dadurch, dass die Reformen sehr schnell auf den Weg im Rahmen dieser Regierung gebracht werden müssten. Und dann kam nach einer längeren Zeit, nach einem Prozess, der von Kritikern unter anderem als Gewürge bezeichnet wurde, der Tankrabatt 2.0, der wiederum sehr kurzfristig funktionieren wird. Das Problem ist ja mit der Energie strukturell. Es geht um unter anderem die Energiepartnerschaften und wie sie aussehen. Und es geht auch um die älteren, die alten Energiepartnerschaften, die sehr effizient waren, aber aufgegeben wurden aus Ideologie. Und es gibt auch interessante Umfragewerte bei dieser Umfrage von Infratest DMAP. 77% meinen, dass die Maßnahmen, die die Regierung mit dem Ziel der Entlastung getroffen hatte, eher als Belastungen wirken. Also 77% laut dem ARD-Deutschland-Trend meinen, dass sie vielmehr immer neue Belastungen als Entlastungen in ihrem Alltag spüren. Das ist wiederum eine klare Mehrheit der Deutschen, die sagt, dass diese Reformen von Friedrich Merz, die eigentlich als Entlastungen gedacht waren, als Belastungen eher wirken. Und auf der anderen Seite steht natürlich die Außenpolitik des Kanzlers, die ziemlich konfrontativ und gefährlich aussieht. Man macht sich schon tatsächlich Sorgen, ob es nicht zu einem Krieg kommen könnte mit einer solchen starken Großmacht wie Russland. Und gestern gab es zum Beispiel eine Zeremonie, wo der Westfälische Internationale Westfälische Friedenspreis an eine militärische Organisation verliehen wurde. Die Entscheidung kam ja natürlich nicht von Merz, sondern die Entscheidung, die NATO damit auszuzeichnen, kam ja von einem entsprechenden Ausschuss von entsprechenden politischen Persönlichkeiten. Aber Friedrich Merz war offenbar daran beteiligt, zumindest dadurch, dass er diesen Preis an die NATO verlieh. Da gab es eine Rede von ihm und in dieser begründete er auf eine sehr interessante Art und Weise, wieso eine militärische Organisation, ein militärisches Bündnis mit einem Friedenspreis ausgezeichnet werden darf.
0: Ist es folgerichtig?
4: Die NATO wurde relativ bald nach dem Zweiten Weltkrieg zu einer tragenden Säule dieser Ordnung. Und seit drei Generationen bürgt sie nun für Sicherheit und Frieden im euroatlantischen Raum. Sie ist bis heute vor allem, vor allem anderen, eine Allianz der Freiheit. Sie steht auch in der Tradition von Münster und Osnabrück. Sie schützt unsere Sicherheit und unseren Wohlstand. Sie dient dem Frieden. Das würdigt heute der Preis des Westfälischen Friedens. Die heutige Feier macht uns aber auch bewusst, wie wertvoll wahrer Frieden ist.
3: Also Merz meint, dass die NATO mit dieser Auszeichnung, mit diesem Preis ausgezeichnet werden darf, weil NATO unter anderem Freiheit garantiert. Und da hat er aufgezählt, was die NATO angeblich in Europa gewährleiste. Aber zuallererst erwähnte er die Freiheit. Auf welche Weise sichert denn die NATO als Organisation Freiheit für Europa und unter anderem für Deutschland, wenn die NATO als System Deutschland und Europa sehr abhängig und einseitig abhängig von den Vereinigten Staaten gemacht hat? Das sieht auf jeden Fall nicht wie eine Freiheit aus. Und daraus ergibt sich das Zweite, wovon er gesprochen hat, der Wohlstand. Friedrich Merz meint, dass NATO den Wohlstand der Europäer und der Deutschen garantiere. Da Europa im Rahmen der NATO nicht frei ist, sieht sich Europa gezwungen, diese zusätzlichen Militärausgaben zu tätigen, um den Vereinigten Staaten als eine Art Herren Gefallen zu tun. Und im Rahmen dieses Gefallens werden da Ausgaben getätigt, die überproportional groß sind. Und das wird gegenfinanziert, und zwar auf Kosten der zivilen Ausgaben, die in die Verbesserung des Lebensstandards getätigt werden könnten. Aufgrund dessen leidet auch der Wohlstand daran, dass Deutschland und Europa in der NATO sind. Friedrich Merz sprach auch davon, dass die NATO Respekt und eine solche Auszeichnung verdiene, weil NATO die Sicherheit in Europa garantiere. Aber der europäische Teil der NATO ist im Moment voll in einer Konfrontation mit Russland drin. Es gibt eine massive Unterstützung der Ukraine mit einer ganzen Anstrengung der europäischen NATO-Mitteln und Ressourcen. Das führt Deutschland und Europa natürlich auf eine größere und größere Konfrontation mit Russland zu. Hinzu kommt auch eine sehr, sehr kriegslüsterne und kriegsbereite Rhetorik unter anderem der deutschen Eliten gegenüber Russland. Und von daher kann man nicht sagen, dass NATO mit ihren Militärausgaben in Europa, mit der Konfrontation Richtung Russland, tatsächlich dazu beiträgt, dass in Deutschland im Moment sicher ist. Im Gegenteil, die NATO, zumindest der europäische Teil der NATO in der Form, in der er im Moment existiert, schafft vielmehr zusätzliche Risiken einer größeren geostrategischen Eskalation in Europa. Und zuallererst schafft das natürlich Kriegsrisiken für Deutschland. Von daher garantiert die NATO keine Sicherheit, sondern im Gegenteil. Auf der anderen Seite war die Rede davon, dass die NATO Frieden garantiert. Das bezieht sich direkt, das steht unmittelbar im Zusammenhang mit dem, wovon ich gerade gesprochen habe. Die NATO garantiert wiederum keinen Frieden, sondern schafft in dessen aktuellen Form vielmehr zusätzliche Eskalations- und Konfrontationsrisiken. Interessant ist aber auf jeden Fall, wie das Volk dort vor Ort in Münster auf diese Ansprache von Friedrich Merz und auf diese Verleihung reagiert hat.
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Also das, was wir gerade gehört haben, haut ab, Blut an euren Händen, das klingt nicht gerade danach, als würden die Deutschen dort vor Ort zumindest die Außenpolitik von Friedrich Merz und seinen NATO-Partnern wie immer Krüte unterstützen. Da sehen wir, dass der Widerstand inzwischen sogar auf die Straße gekommen ist. Die Deutschen sind sehr dagegen, wie im Moment die Außenpolitik gestaltet wird. Sie verstehen nicht den Sinn und Zweck dieser Militärausgaben.

0: die auf Kosten der zivilen Ausgaben getätigt werden. Das heißt, statt in die Verbesserung des Lebensniveaus der Deutschen zu investieren, investiert man einerseits in die Unterstützung der Ukraine, andererseits in die Aufrüstung, die für einen sehr hypothetischen Fall gemacht wird. Und sogar dieser hypothetische Fall, der hängt damit zusammen, wie die deutschen Eliten, die europäischen NATO-Eliten die Außenpolitik gestalten werden. Das heißt, sie reden die ganze Zeit von einem möglichen Krieg mit Russland. Aber wenn sie sich gegenüber Russland diplomatisch übernehmen, ist dieses Risiko eigentlich aus der Welt. Und das sehen wir, dass das Volk diese Herangehensweise von Friedrich Merz und den aktuellen NATO-Eliten nicht unterstützt. Auf der anderen Seite sehen wir, dass die Innenpolitik gar nicht mitgetragen wird, wo 90% der Deutschen ein klares Nein zu dieser Politik sagen. Laut der jüngsten Umfrage von Infratest DEMAP sind ja nur 10% inzwischen mit Friedrich Merz und seiner Regierung zufrieden. Ein neuer Rekord für Schwarz-Rot. Und das Problem dabei ist, und das ist nicht das Problem der Deutschen oder von Deutschen, sondern das ist das Problem der schwarz-roten Regierung. Sie sehen, was die Umfragen sagen, aber sie ziehen keine Konsequenzen. Das heißt, sie nehmen nicht die Hüter, sondern sie bleiben im Amt. Und je länger sie das tun und je länger sie ihre Innen- und Außenpolitik in der Form weiter verfolgen, weiter verwirklichen, desto größer sind für sie die Risiken mit Blick auf langfristige Folgen für die politische Zukunft dieser Parteien von CDU und SPD. Weil je länger sie weiterhin im Amt bleiben und diese Politik machen, die dem Volk nicht gefällt, desto kleiner können sie in der Zukunft werden.
1: Im Thüringer Landtag hat eine Anhörung zu einem möglichen Verbotsverfahren gegen die AfD stattgefunden. Der Komiker und Autor Harpe Kerkeling äußerte sich dabei zur Partei. Seine Aussage, bei der AfD sei sogar Buchenwald möglich.
2: Menschen, die mit dem Wahlslogan kommen, alles ist möglich. Bei einem Autohersteller verstehe ich das. Da geht es dann um Geschwindigkeitssteigerung, mehr Sitzplätze im Auto. Aber eine politische Partei, bei der alles möglich ist und die das zu ihrem Wahlslogan macht, bei denen ist unter Umständen auch Buchenwald möglich.
1: Die Linke in Thüringen hat eine Anhörung zu einem möglichen AfD-Verbotsverfahren angestoßen. Zugleich gerät die Berliner linke Spitzenkandidatin Elli Ferralp in die Kritik. Nach Recherchen der FAZ war sie bis zum vergangenen Jahr Mitglied der Roten Hilfe. Der Verfassungsschutz stuft die Rote Hilfe als größte Vereinigung im Umfeld der deutschen Linksextremisten ein. Ihr Schwerpunkt ist die Unterstützung linksextremer Straftäter. Damit schaffe sie nach Einschätzung der Behörde eine Grundlage, Straftaten und Gewalt zu rechtfertigen. Verurteilte aus dem linken Spektrum können dort beantragen, dass ihnen Geldstrafen und Gerichtskosten erstattet werden. Nach Angaben der FAZ trat Elli Ferralp dem Verein während ihres Jurastudiums bei. Im vergangenen Jahr sei sie wegen teilweise abweichender politischer Ansichten ausgetreten.
3: Elli Ferralp war Mitglied der linksextremen Roten Hilfe. Die SPD will sie zur Bürgermeisterin von Berlin wählen. Aber gleichzeitig will die SPD uns als AfD verbieten, weil wir angeblich zu extrem seien. Fühlt sich hier keiner von dieser unfassbaren Doppelmoral betrogen?
1: Der Politikwissenschaftler und Historiker Alexander Kamkin bemerkt, dass der Kampf gegen das, was man in Deutschland als Faschismus bezeichnet, für diejenigen, die sich damit beschäftigen, ein sehr lukratives Geschäft sei.
4: Eigentlich der Kampf gegen Faschismus oder unter Faschismus nennt man eigentlich alles, was etwas rechter von der linken Ideologie ist, ist in Deutschland sehr populär und auch sehr lukrativ. Denn zum Beispiel die Aktivisten von verschiedenen ultralinken Organisationen wie die Antifa oder Marx 21, die beteiligen sich an zahlreichen Gegendemos, wenn zum Beispiel AfD oder früher die NPD, jetzt die Heimat genannt, ihre Kundgebungen machen. So kommen Tausende von Antifanten mit Fresspaketen von Gewerkschaften bezahlt und machen gegen Demos, wobei sie randalieren, Autos verbrennen, Mülltonnen verbrennen und in die Straßenschlag gegen die Polizei gehen.
1: Nach tagelangem Ringen zwischen Union und SPD war die Pflegereform am Mittwoch im Bundeskabinett verabschiedet worden. Doch auch nach der Einigung zwischen Union und SPD hält die Kritik an der Pflegereform an. Beide Regierungsparteien sind mit den Einzelheiten der Reform unzufrieden.
3: Die Anhebung der Beitragsbemessungsgrenze in der Pflegeversicherung ist ein falsches Signal und gefährdet die wirtschaftliche Dynamik unseres Landes, belastet Arbeit und Beschäftigung und schwächt damit letztlich die Grundlage, auf der die Finanzierung unseres Sozialstaates fußt.
1: Der allgemeine Beitragssatz zur Pflegeversicherung soll zunächst nicht steigen. Er bleibt nach dem Gesetzentwurf bei 3,6%.

0: Stattdessen werden bestimmte Gruppen stärker belastet. Kinderlose zahlen ab 2027 einen Zuschlag von 0,9 statt 0,6%. Für Besserverdiener steigt die Beitragsbemessungsgrenze um 300 Euro pro Monat, sodass auch auf höhere Lohnanteile Pflegebeiträge fällig werden. Ab 2028 wird zudem für beitragsfrei mitversicherte Ehepartner ein Zuschlag von 0,52% eingeführt, allerdings mit Ausnahmen für Personen, die Kinder erziehen oder Angehörige pflegen. Vertreter verschiedener Verbände kritisierten die Herangehensweise der Bundesregierung, Probleme zu reduzieren, anstatt sie zu lösen.
1: Denn auch der jetzige Kompromiss belastet Arbeitgeber und Arbeitnehmer zusätzlich. Allein die Erhöhung der Beitragsbemessungsgrenze und die Einführung von Pflegebeiträgen bei den Minijobs macht Beschäftigung teurer. Die Erhöhung des Kinderlosenzuschlags wiederum lässt den betroffenen Arbeitnehmern netto weniger in der Tasche. Deutschland ist bei den Arbeitskosten längst an der Schmerzgrenze. Unsere Unternehmen brauchen endlich Entlastung statt höherer Sozialabgaben.
2: Das Einigungssignal zur kurzfristigen Stabilisierung der sozialen Pflegeversicherung sehen wir zwiespältig. Nach wie vor positiv sind einige Strukturverbesserungen zu bewerten, etwa bei der Pflegebegleitung, der Vereinfachung des Leistungsrechts oder bei der Stärkung von Prävention in der Pflege. Aber was jetzt auf der Finanzierungsseite vorgelegt wurde, ist nur ein Minimalkompromiss, der keine nachhaltige Lösung bietet. Ob dieser Kompromiss überhaupt bis zum Sommer 2027 trägt, ist fraglich.
1: Die Bundesregierung verzichtet weiterhin auf eine solide und solidarische Finanzierung der Pflegeversicherung. Stattdessen bleibt es bei der Aussetzung des Bundeszuschusses bis 2028, sodass der Bund selbst zur weiteren Verschärfung des Finanzdefizits beiträgt. Außerdem bleibt der Bund der Pflegeversicherung weiterhin Milliarden aus der Pandemiezeit schuldig.
0: Die nunmehr beschlossenen Maßnahmen lösen das Finanzproblem der Pflegeversicherung nicht endgültig und sind nur die Zwischenetappe. Nach dem Gesetzentwurf würde die Pflegeversicherung nach geltendem Recht 2027 ein Defizit von rund 7,6 Milliarden Euro aufweisen. Für 2028 werden bereits rund 15,4 Milliarden im Minusbereich erwartet. Der neue Entwurf geriet sofort unter Kritik verschiedener Parteien. BSW-Gründerin Sarah Wagenknecht verurteilte aufs Schärfste das Bestreben der Regierung, überall zu sparen, um die Militärausgaben zu erhöhen.
3: Die Pflegereform ist ein reines Kürzungspaket. Auch bei diesem Pflegestreit der Koalition fragt man sich, wie dilettantisch wollen Union und SPD eigentlich noch regieren? Das BSW lehnt Kürzungen ab und fordert einen Pflegekostendeckel von 1.000 Euro. Die Eigenanteile grenzen immer mehr an Enteignung und machen das Pflegeheim zur Armutsfalle. Pflege statt Panzer. Anstatt Abermilliarden für Waffen auszugeben, sollten die Pflegebedürftigen endlich entlastet werden.
4: Die Ehepartner-Mitversicherung wird künftig teurer, Kinderlose zahlen mehr und die Beitragsbemessungsgrenze steigt. All dies belastet die Leistungsträger unserer Gesellschaft. Es ist ein Armutszeugnis der Regierung von Kanzler Merz und Gesundheitsminister Linnemann, dass deren zentrales Handeln darauf beschränkt ist, immer mehr Geld von den Bürgern abzugreifen, um die grundlegend reformbedürftige Pflegeversicherung kurzfristig vor dem finanziellen Ruin zu bewahren.
1: Das heutige Ergebnis zur Pflege ist leider keine Reform. Wir brauchen eine echte Reform, die Familien entlastet und nicht weiter belastet. Herr Merz hat nichts aus den Wahlen gelernt und setzt leider auf ein Weiter-so.
0: Gunnar Linnemann, Mitglied des Berliner Abgeordnetenhauses, ist der Meinung, die neue Pflegereform sei keine Lösung des Problems, sondern eine unnötige Zwischenstufe. Dabei sei unklar, ob die Merz-Regierung zur Zeit des Inkrafttretens der Reform noch an der Macht bleibt, so der Abgeordnete.
5: Ja, auf der einen Seite ist es natürlich ein Sparpaket. Wir sehen das ja bei der Pflegestufe 1, wo massive Kürzungen den Pflegenden oder den Pflegebedürftigen belasten werden in Zukunft. Das ist natürlich ein Sparpaket, das soll nur eingespart werden. Und auf der anderen Seite natürlich die Belastungen für Kinderlose, für Besserverdienende, das soll natürlich mal wieder abgezockt werden, das soll abkassiert werden. In Kraft treten soll das Ganze erst im Sommer 2027. Und da ist natürlich die Frage, ob die Merz-Regierung überhaupt noch ein Jahr durchhält oder ob die Merz-Regierung vielleicht nicht vorher fertig hat, und es zu Neuwahlen kommt in Deutschland, das werden wir natürlich sehen müssen.
0: Die Unternehmensleitung von Volkswagen hat ein Programm zur Verschärfung der Sparmaßnahmen verabschiedet. Betroffen sind 10 von 13 Tarifverträgen und laut Angaben der Gewerkschaft IG Metall handelt es sich dabei um, Zitat, praktisch das gesamte Spektrum der betrieblichen Tarifverträge bei VW. Dazu gehören der Tarifvertrag über die Entlohnung, der Rahmentarifvertrag sowie der Tarifvertrag über die Ausbildung und der Rahmentarifvertrag für Mitarbeiter in Fach- und Führungspositionen. Der Rahmentarifvertrag regelt insbesondere die Arbeitszeit und den Urlaub. Laut Angaben der Gewerkschaft IG Metall enthält der Vertrag zudem Bestimmungen zum Schutz älterer Arbeitnehmer und von Menschen, die aus gesundheitlichen Gründen ihre bisherige Tätigkeit nicht mehr ausüben können. Darüber hinaus betreffen die gestrichenen Abschnitte des Ausbildungstarifvertrags die Einstellung von Auszubildenden und Studenten. Vertreter der Arbeitnehmer kündigten massiven Widerstand gegen das Vorgehen der Unternehmensleitung an.
4: Volkswagen versucht, die wirtschaftlichen Herausforderungen des Konzerns bei denen abzuladen, die das Unternehmen jeden Tag am Laufen halten. Während Gewinne privatisiert werden, sollen unternehmerische Kosten und Risiken nun auf die Belegschaft verlagert werden. Das werden wir nicht hinnehmen. Wer den Beschäftigten in die Tasche langen will, muss mit einer entsprechenden Auseinandersetzung rechnen.
1: Der Vorstand glaubt offenbar, uns erpressen zu können, einfach Werke mit dem Aus bedrohen und dann zusätzlich im nächsten Schritt die nächsten Tarifeinschnitte durchsetzen wollen. Aber diese Rechnung wird nicht aufgehen. Schon 2024 sind wir mit Verzicht über alle Beschäftigtengruppen an die Grenze des Vermittelbaren gegangen. Das wird sich nicht wiederholen. Dafür müssen aber wir alle in der Tarifrunde den Vorstand spüren lassen, dass er auf der falschen Spur unterwegs ist.
0: Paolo Tominelli, Professor für Designkonzepte, erklärte, dass die Personalsituation zwar angespannt, für das Unternehmen jedoch nicht neu sei. Angesichts der politischen Veränderungen habe sich die Situation nicht lange konstant halten können.
6: VW war immer wie irgendwie ein Wunder der Unternehmensnatur. Wie konnte man mit so vielen Beschäftigten so wenige Autos produzieren? Also VW hat einen Anteil der Belegschaft, also fast doppelt so viel Mitarbeiter wie zum Beispiel Toyota, das nunmehr genauso viele Autos produziert oder sogar mehr mittlerweile. Also die Kostensituation ist bei VW besonders problematisch, aber auch ein seit Jahrzehnten bekanntes Problem. Das aufrechtzuerhalten wird schwierig, muss schwierig sein, denn im globalen Markt kann man Sonderfälle nicht berücksichtigen, wie zum Beispiel die politische Situation in Deutschland, die auch eben dazu geführt, diese Energiewende sehr rasant zu beschleunigen, ohne dass es dazu die Marktbedingungen gegeben hätten, zumal auch nicht die Technologie, denn wie wir wissen, wird sämtliche Innovation in Europa mit chinesischer Technologie getrieben.
0: Paolo Tominelli ist auch der Ansicht, dass sich die europäische Autoindustrie insgesamt wandeln und aufhören müsse, sich ständig an China zu orientieren.
6: Das europäische Auto muss sich verändern. Zu lange hat Europa nur nach China geschaut. Wenn wir jetzt wieder Volkswagen als Gruppe zum Beispiel nennen, sie haben mehr als 40% ihrer Produktion für China gemacht. Sie haben für ganz andere Menschen, für ganz andere Märkte entwickelt. Dabei hat Volkswagen ganz eindeutig die Führerschaft verloren. Europas meistverkauftes Automobil ist ein Dacia, das zweite ist ein Renault. Erst dann kommt VW, aber VW als Marke, also Volkswagen, hat eindeutig an Marktanteile verloren, wenn er zum Beispiel Skoda zugenommen hat. Also der Begriff Volkswagen, also das Auto für das Volk, ist oder trägt VW mittlerweile nicht mehr.
0: Soweit die DD-Nachrichten. Anschließend kommt hier die Fortsetzung der Dokumentation Völkermord, Gerechtigkeit ist unvermeidlich. Ich bin Vadim Ivanov und um 22 Uhr wieder für Sie da. Bleiben Sie dran.

0: Grüße von OpenTX.
1: Versuchen wir es. Erstmal eine Runde.
2: Mit der militärischen Sonderoperation begann auch die FPV-Revolution. Leute bauten Drohnen in Garagen und verwendeten Komponenten, die sie bei AliExpress kauften.
3: Ohne vorherige Kontrolle und Testflug schicken wir keine Drohne an die Front. Durch die Erfahrung aus der Herstellung von Tausenden von Drohnen kann man meist schon hören, wenn etwas nicht stimmt. Wenn sie ein Paket von uns erhalten, müssen die Frontsoldaten die Geräte nur auspacken. Sie müssen den Akku nur noch einbauen. Das war's. Der Soldat schaltet die Drohne ein und los geht's.
4: Es ist eine gute Arbeitsdrohne. Genau das, was wir momentan an der Front brauchen, weil dies eine völlig neue Art von Krieg ist. Drohnen sind die Zukunft.
5: Heute Morgen um 4 Uhr attackierten die deutschen Streitkräfte die Grenzen der Sowjetunion.
6: Der Krieg brach aus. Alle Jungs meldeten sich zum Dienst.
7: Ich sagte, ich muss an die Front. Ich habe 3 Brüder dort. Sie waren aber bereits ums Leben gekommen.
8: Wir versorgten nicht sehr viele Wunden, hauptsächlich Frostbeulen. Sie amputierten Arme und Beine.
6: Ich erreichte das andere Ufer. Plötzlich riefen sie, runter, runter, du bist in ein Minenfeld geraten.
7: Der Funker wurde getötet, der Ladekanonier wurde ebenfalls getötet. Und dann, bumm, das war's, ich wurde bewusstlos.
8: Sie sagten Dinge wie, Schwester, geben Sie mir eine Spritze, damit ich sterben kann. Man versuchte, sie zu beruhigen. Deine Familie wartet auf dich.
7: Kolja, aber du wurdest doch getötet. Du wurdest an der Front getötet. Ich sagte, Mutter, ich bin's, Kolja, dein Sohn, ich lebe.
2: Vor dem Reichstag stehen sowjetische Kriegsberichterstatter. Und hier steht mein Vater. Dass mein Vater der bedingungslosen Kapitulation beiwohnen konnte und dann Teil der Berichterstattung über die Nürnberger Prozesse war, ist der ganze Stolz unserer Familie.
6: Es waren die westlichen Mächte, die eine politische Verurteilung der Nazi-Kriegsverbrecher anstrebten. Sie wollten Erhängungen und Erschießungen hierfür und dafür beschließen und das ohne jeden Gerichtsprozess.
7: Stalin sagte, dass wenn wir sie nicht vor Gericht stellen, man uns das als Schwäche auslegen würde.
9: Am 20. November 1945 begann der Nürnberger Prozess. Noch nie hatte es in der Geschichte etwas dergleichen gegeben. Auf der Anklagebank saß die Spitze des NS-Staats.
7: Zum ersten Mal in der Menschheitsgeschichte mussten sich Verbrecher, die sich eines ganzen Staates bemächtigt und diesen als Instrument für ihre monströsen Verbrechen missbraucht hatten, vor Gericht verantworten.
10: Das war eine Verurteilung des Nationalsozialismus, die weit über den Rahmen eines einzelnen Staates hinausging.
6: Hier wurden die Kriegsverbrecher erstmals vor Gericht gestellt. Das war ein Prozess von fundamentalem Charakter.
5: Die Völker der Erde klagten den Faschismus an.
9: Historiker und Archivare erfuhren von dieser Ziegelei auch aus Berichten der Sonderkommission, die hier unmittelbar nach der Befreiung von Salzk durch die Rote Armee tätig war.
2: Diese Kleinstadt hatte während des Krieges 10.000 Einwohner. 3.500 von ihnen wurden hier in dieser Ziegelei ermordet.
10: Als das Suchteam diese Grube entdeckte, entfernte es die oberste Schicht und fand mehrere Skelette. Eindeutig keine rituelle Bestattung. Sofort wurden Ermittler hinzugezogen, um zu bestätigen, dass es sich um eine Massengrabstätte handelte. Also fuhren wir dorthin. Auf unsere Bitte hin wurden im Hangar, in dem wir arbeiteten, lange Gestelle aufgestellt, damit wir alle Skelette auslegen konnten. Knochen für Knochen rekonstruierten wir jedes einzelne, wie beim Auffädeln von Perlen, um uns ein vollständiges Bild zu verschaffen. Die zweite Grabstätte enthielt die Überreste von 91 Menschen. Darunter befanden sich etwa gleich viele Frauen und Kinder. Die meisten Kinder waren sehr jung, von Säuglingen bis zu Vorschulkindern.
2: Womöglich haben die Freiwilligen, die viele Jahrzehnte auf den Schlachtfeldern verbracht hatten, hier das Wesen und

0: und die Bedeutung des Krieges wirklich begriffen. Sie verstanden, warum unsere Truppen bis zum Ende kämpften, warum sie starben, als sie sich auf Bunker und Maschinengewehrnester stürzten. Sie taten das, damit Frauen, Kinder und Familien weiterleben konnten. Denn das, was ihnen bei der Befreiung der Städte begegnete, das, was sie in diesen Lehmgruben sahen, machte natürlich deutlich, gegen wen genau sie kämpften.
1: Eine Kommission aus Militärärzten berichtete über die Gräueltaten der Nazis. Viele Familien aus der Gegend wurden aus ihren Häusern vertrieben und hingerichtet. Eine Mutter fand die Leiche ihrer Tochter, die von den Deutschen erschossen worden war.
2: Berufsbedingte emotionale Distanz ist eine gute Sache. Nach jahrelanger Erfahrung haben sowohl meine Kollegen als auch ich sie entwickelt. Aber wenn man einen Knochen in der Hand hält, der kleiner ist als der eigene kleine Finger, und einem klar wird, wem er gehörte, und man dann ein Einschussloch in dem winzigen Schädel sieht, dann kommen einem die Tränen. Neben dem zerschmetterten Schädel liegt ein Kinderzopf mit einem Haargummi. Meine Töchter waren damals 5 und 7 Jahre alt. Ich habe 2 Mädchen. Und mir wurde klar, genauso binde ich meinen Mädchen jeden Morgen die Haare zusammen. Um ehrlich zu sein, ist das ganze Ausmaß dieses Grauens unfassbar.
0: Diese Arbeit ist unverzichtbar, weil das Leid unseres Volkes in Frage gestellt wurde. Deshalb arbeiten Ermittler und Forensiker mit uns zusammen, um den geringsten Zweifel auszuräumen, dass es sich um einen Völkermord handelte, den europäische Nationen während des großen Vaterländischen Krieges gegen uns verübt haben.
3: Diejenigen, die im großen Vaterländischen Krieg ums Leben kamen, hatten eine solche Brutalität nicht verdient. Es waren ganz normale Zivilisten, die arbeiteten und ihre Kinder großzogen. Sie stellten für keine Nation eine Bedrohung dar, schon gar nicht für Deutschland. Dennoch wurden sie auf grausame und ungerechtfertigte Weise getötet.
2: Wir haben unsere forensischen Gutachten fertiggestellt, jedes einzelne ordnungsgemäß dokumentiert und sie auf Ersuchen des Untersuchungsausschusses vorgelegt. Sie wurden anschließend den Strafakten beigefügt und dem Gericht übermittelt. Der Prozess war, ich würde sagen, sehr emotional. Selbst jetzt, während ich mit Ihnen spreche, bekomme ich Gänsehaut. Das Gericht hörte zu, ohne zu unterbrechen. Ich finde, das Ausmaß ist einfach erschütternd. So sah unser Verfahren aus. Auf Tisch 1 die Überreste von Erwachsenen. Auf Tisch 2 die Überreste von Erwachsenen. Die Tische sind mehr als 10 Meter lang. Und dies hier, auf Tisch 3, sind die Überreste von Kindern.
4: Das Gericht hat entschieden, dem Antrag des Staatsanwalts der Region Rostov stattzugeben, festgestellte und neu aufgedeckte Verbrechen anzuerkennen, die während des großen Vaterländischen Krieges in der Region Rostov von den Besatzungstruppen der Nazis und ihren Kollaborateuren an nicht weniger als 180.811 sowjetischen Bürgern, der friedlichen einheimischen Bevölkerung sowie an nicht weniger als 200.000 Kriegsgefangenen als Kriegsverbrechen und Verbrechen gegen die Menschlichkeit sowie als Völkermord an slawischen und anderen ethnischen Gruppen, die die Bevölkerung der UdSSR bildeten, anzuerkennen, begangen im Rahmen eines von Nazi-Deutschland verfolgten Plans zur Auslöschung der lokalen Bevölkerung durch Vertreibung und Vernichtung, um das Gebiet für die deutsche Kolonisierung freizumachen.
5: Die Region Rostov ist das Tor zum Kaukasus. Und im Sommer 1942 stand sie der vorrückenden deutschen Armee offen. Schon vor dem Krieg hatte das

0: 80% des gesamten in unserem Land geförderten Öls aus dem Kaukasus stammten. Hitlers Truppen rückten schnell vor. Ende Juli war Rostow eingenommen. Im August hatten sie unsere Republik erreicht.
1: Die SS-Division Viking war ebenfalls Teil der deutschen Armee. Sie bestand nicht nur aus Deutschen, sondern auch aus Freiwilligen aus anderen europäischen Ländern. Diese Division ging besonders brutal gegen die lokale Zivilbevölkerung vor.
2: Viking folgte den Spuren der Panzergruppe Kleist aus dem Jahr 1941 und zog durch Lemberg und Ternopil. Das sind Orte, an denen seit langem Juden ansässig waren. Viking entwickelte schnell eine Vorliebe für Massenerschießungen.
1: In dem Bergdorf Teberda stießen sie auf ein Kindersanatorium für Patienten mit Knochentuberkulose, von denen die meisten bettlägerig waren.
3: Als die Nazis Teberda besetzten, gelang es den Einheimischen, einige Kinder zu retten, indem sie sie irgendwie bei sich versteckten. Doch genau hier setzten die Nazis erstmals ihre berüchtigten Gaswagen ein.
1: Nachdem die Rote Armee Teberda befreit hatte, machte sich eine Kommission daran, die Fakten zu dokumentieren. Und die gesamte Sowjetunion erfuhr von diesen unmenschlichen Morden.
0: Das Personal des Sanatoriums verfasste ein Dokument, die Zeugenaussagen. Im Dezember 1942 holten die Nazis 54 Kinder aus dem Sanatorium. Wenn man dieses Dokument liest, ich weiß nicht, wie stark man sein muss, um all das laut vorzulesen. Die 54 Kinder waren zwischen 3 und 17 Jahre alt. Einige waren noch Babys. Sie wurden wie Holzscheite in diesen Transporter gestapelt. 54 kleine Menschen. Kinder. Im Laufe von 2 Stunden wurden die Kinder mit Abgasen erstickt. Dann wurden ihre Leichen in die Teberda-Schlucht geworfen. Sie wird auch Gonatschkir genannt. Wie kann man dieses Verbrechen anders bezeichnen als Völkermord?
1: Das ist nicht das einzige Verbrechen, das die Nazis in Karatschai-Tscherkessien begangen haben. Im Januar 1943 richtete eine Sonderkommission allein im Gebiet von Tscherkessk 19 Erschießungsgruben ein. Während der 5-monatigen Besatzungszeit töteten die Nazis brutal mehr als 7500 Zivilisten und Kriegsgefangene. Einige der Unterlagen der Kommission wurden bei den Nürnberger Prozessen vorgelegt. Diese Nazi-Verbrechen sowie andere ähnliche Taten wurden als Verbrechen gegen die Menschlichkeit anerkannt. Im Januar 2025 wurden bei einem Prozess in der Republik Karatschai-Tscherkessien alle Dokumente erneut verlesen und der Völkermord rechtlich festgestellt.
4: Wie in der UN-Konvention von 1948 festgelegt, ist Völkermord eine Handlung, die mit der Absicht begangen wird, eine nationale, ethnische, rassische oder religiöse Gruppe ganz oder teilweise zu vernichten. Was unsere Region betrifft, so wurde Völkermord an sowjetischen Bürgern durch Massenmorde in den Städten Tscherkessk und Teberda begangen. Diese Tatsache ist dokumentiert und es gibt Anhaltspunkte, die direkt auf Völkermord hindeuten.
1: Herbert Backes Plan zur Bekämpfung des Hungers in Deutschland und Europa umfasste mehr als nur wirtschaftliche Überlegungen, um die Auslöschung eines Großteils der sowjetischen Bevölkerung zu rechtfertigen. Er betonte auch die Notwendigkeit ethnischer Säuberungen.
5: Backe schrieb, diese Maßnahmen mussten nicht nur aus wirtschaftlichen Gründen ergriffen werden, sondern auch, weil die Großrussen der Hauptfeind Deutschlands und Europas waren. Backe stempelt also ein ganzes Volk als von Natur aus feindlich ab und folgert daraus, dass dessen Bevölkerung radikal dezimiert werden müsse. Dies ist ein klares Bekenntnis zu Völkermordplänen und ein eindeutiger Beweis für genau jene Absicht, die für die Feststellung eines Völkermords erforderlich ist. Es handelt sich möglicherweise um die schlimmsten Völkermordpläne der Geschichte, da sie 30 Millionen Menschen betreffen. Mir ist kein anderer Plan für Massenvernichtungen in einem solchen Ausmaß bekannt. Ich war als Sachverständiger in 5 Prozessen tätig. Am meisten bewegt hat mich meine Aussage in einem Prozess, in dem es darum ging, die Belagerung Leningrads als Völkermord anzuerkennen, denn Leningrad ist meine Heimatstadt. In diesem Prozess sprach ich über Backes Plan, da die Erwähnung Leningrads als Ort, der als erster

0: Als ich in Libyen ankam, sperrte mich ein Vermittler in ein Zimmer, während ich zu Hause anrief. Mir wurde gesagt, er würde mich nicht freilassen, wenn ich kein Geld beschaffe.
1: Mitglieder der afrikanischen Mafia versprechen ihnen eine sichere und schnelle Überfahrt nach Europa. Aber sobald sie in Libyen ankommen, werden sie versklavt. Sie erreichen also nicht Europa.
0: Da es in Libyen keinen Schutz gibt, wollen wir nach Italien. Nur Italien kann uns schützen. Denn es ging um 5 Milliarden Euro öffentliche Gelder. Die Wirtschaftselite der Welt sorgt absichtlich dafür, dass diese Menschen importiert werden. Und sie werden zu Sklaven des neuen Jahrtausends.
2: Ja, es wird ein harter Weg.
3: Die schießen wieder den ganzen Tag. Schau nur. Ein Blitz, Rauch und Qualm. Schließlich ist ein Teil des Beins weg.
2: Das Gehirn sendet ein Signal, aber das Bein ist weg. Es ist schwer natürlich.
4: Langsam, langsam.
5: Ich dachte nur, ich schlage einfach mit der Faust zu, um sie vom Himmel zu holen.
2: Ja, es schmerzt. Es ist erschütternd. Eine Gliedmaße ist abgerissen.
6: Alias, bist du am Leben?
2: Ja.
3: Mir fehlt also ein Bein? Das ist nicht tödlich.
5: Ich bin sicher, dass ich meinen Platz im Leben finden werde und eine Möglichkeit von Nutzen zu sein.
3: Das Wichtigste ist, dass man weiterlebt.
2: Alle haben es geschafft.
7: Stellen Sie sich vor, dass es hier so viele Menschen wie Bäume gibt und alle zur gleichen Zeit fallen. Plötzlich alles weg.
8: Es ist ein Schock, dass so viele Soldaten hier liegen, in den Wäldern und nicht zu Hause bei ihren Familien.
9: Ich war ein kleiner Junge, als meine Mutter mir sagte, dass wir einen Verwandten haben. Jewgeni Jakowlewitsch Osipov, der mit seinem Boot verschollen ist.
10: Dann kam eine Todesnachricht, im Einsatz vermisst. Zunächst warteten wir ab.
11: Wir glauben, es könnte ein sowjetischer Soldat sein, seinen Stiefel nachzuurteilen.
7: Und ich fühle mich verpflichtet, diesen Soldaten zu identifizieren oder irgendein Artefakt zu finden, eine Identifikationskapsel, eine Medaille oder etwas anderes.

0: Jegor Jakowlew gibt gelegentlich öffentliche Führungen zu den historischen Orten seiner Heimatstadt. Und die Belagerung bleibt für Einwohner und Besucher von Russlands nördlicher Hauptstadt ein wichtiges Thema.
1: Um die tiefere Bedeutung der Schlacht um unsere Stadt zu verstehen, muss man wissen, dass Leningrad mehr als nur sich selbst verteidigte. Leningrad hielt eine riesige Gruppe feindlicher Streitkräfte in Schach, die Heeresgruppe Nord. Wäre Leningrad gefallen, wäre diese Horde nach Moskau geschickt worden, um sich der Operation Taifun anzuschließen. Begeben wir uns zum Wasserloch der Blockade.
2: Die Deutschen hatten nie vor, in den Straßen Moskaus zu kämpfen. Die Stadt sollte umzingelt von den Versorgungslinien abgeschnitten und ausgehungert werden. Bei Leningrad schlug dies wegen der Straße des Lebens fehl. Doch die Eisenbahnlinien und Straßen wurden unterbrochen.
0: Bereits im Juli 1941 schrieb Franz Halder, Chef des Generalstabs der deutschen Landstreitkräfte, in sein Tagebuch: Der Führer betont nachdrücklich, dass er Moskau und Leningrad dem Erdboden gleichmachen will. Wenig später, am 8. August, erteilt er zudem den Befehl, den Blockadering zu schließen.
1: Und am 8. September 1941, als die Stadt Schlüsselburg eingenommen wurde, schloss sich der Ring der Landstreitkräfte, die die Stadt blockierten, endgültig. Wir verfügen über einige interessante Dokumente, wie das Tagebuch des Befehlshabers der Heeresgruppe Nord, Wilhelm Ritter von Leeb, der offen schrieb, dass er seiner Artillerie und den Piloten der 1. Luftflotte den Befehl erteilt hatte, die Stadt jederzeit und an jedem Ort wahllos zu beschießen. Den Nazis gelang es, das Wasserversorgungssystem von Leningrad lahmzulegen, sodass die Flüsse der Stadt die einzige Wasserquelle darstellten. Dann setzte ein äußerst strenger und harter Winter ein, mit einer Durchschnittstemperatur von minus 18 Grad Celsius. Zu diesem Zeitpunkt waren die einzigen Wasserquellen die Eislöcher in den Flüssen, von denen sich eines genau an dieser Stelle befand.
0: Nina Sigal war 1941 12 Jahre alt. Sie lebte während der gesamten Belagerung in der Stadt.
3: Die Kälte setzte schnell ein. Nicht nur draußen auf den Straßen, sondern auch in den Wohnungen. Meine Eltern waren nicht zu Hause. Meine Mutter arbeitete mit medizinischen Geräten in einem Labor. Manchmal war sie tagelang weg. Und dann kam sie plötzlich zurück und gab mir, ohne ihren Mantel auszuziehen, gab sie mir einen Rat und verschwand wieder. Im Winter half sie mir mehrmals, Wasser aus der Neva zu holen. Alles war mit Eis bedeckt. Es war unglaublich schwer, vom Ufer wieder hinaufzuklettern. Einmal fiel ich hin und mein Mantel wurde klatschnass. Ich wollte ihn nicht nass tragen, also legte ich ihn in die Küche, in der Hoffnung, er würde trocknen. Aber als ich am nächsten Tag kam, stand mein Mantel einfach da, steif wie ein Brett.
0: Dann brach in der Stadt eine Hungersnot aus. Deutsche Truppen eroberten Tichwin und die Lebensmittelversorgung kam fast vollständig zum Erliegen.
1: Die Zeit von November bis Januar 1942 war die tödlichste. Warum? Sie haben wahrscheinlich schon von den 125 Blockadegramm gehört, der Ration in diesen Monaten der Belagerung, die jedoch nur von kurzer Dauer war. Sie war so gering, weil damals nichts nach Leningrad geliefert werden konnte. Man konnte nur Fracht transportieren, die bereits an den Ufern des Ladogasees bereit stand. Und es war praktisch unmöglich, etwas Neues zum Ladoga zu bringen. Der Befehlshaber der Heeresgruppe Nord, Wilhelm Ritter von Leeb, war nach der Einnahme von Tichwin begeistert, da er glaubte, Leningrad würde sicherlich verhungern.
4: Ich war gerade 7 Jahre alt geworden, als uns im Dezember 1941 diese 125 Gramm Brotstücke ausgegeben wurden. Ich ging in einen Laden und stellte mich in die Schlange. Ich war noch sehr klein. Ich kaufte das Brot, machte mich auf den Heimweg und wurde umgestoßen. Ich weiß nicht, ob es eine Frau oder ein Mädchen war, das war schwer zu sagen. Sie fiel in den Schnee und fing an, mein Brot zu verschlingen. Ich fing an zu schreien. Ein Mann rettete mich. Da kam gerade ein Soldat vorbei. Er packte sie am Kragen, nahm ihr das weg, was von meinem Brot übrig war, gab es mir zurück und fragte, bist du alleine rausgegangen? Ich antwortete, ja, das solltest du nicht tun. Ich bringe dich nach Hause. Da sagte ich, ist schon gut, ich wohne in der Nähe.
3: Jeder hat seine eigene Blockade und man lebt sein ganzes Leben lang damit. Manchmal habe ich Träume, in denen es so ist, als wäre ich wieder in dieser Zeit. Vor allem, wenn man sich wegen etwas schuldig fühlt. Sie haben mir einen Axolotl gekauft. Das ist eine Art Amphibie. Es war fast durchsichtig und klein, dieses Axolotl. Mit süßen kleinen Händen. Ich war so hungrig, aber es lebte. Es zu töten, wäre man dazu in der Lage? Ich konnte es nicht. Aber dann hielt ich es nicht mehr aus. Ich war hin und her gerissen. Ich erinnere mich an diesen Zustand. Ich träume sogar davon. Ich hatte einen Topf auf dem Herd stehen und habe den Axolotl hineingeworfen. Aber als ich ihn wieder herausholen wollte, war er verschwunden. Er hatte sich einfach aufgelöst.
0: Um die Lebensmittelversorgung sicherzustellen und die Evakuierung hungernder Einwohner wieder aufzunehmen, beschloss die Belagerungsbehörde im November 1941, eine Straße auf dem zugefrorenen Ladogasee zu bauen.
1: Niemand wusste, wie dick das Eis auf dem Ladogasee war. Wissenschaftler hatten es nie untersucht. Würde das Eis einem Gas-LKW standhalten? Wo und wie sollte die Straße verlegt werden? All dies musste möglichst schnell geklärt werden. Und die Wissenschaftler taten genau das. Die Versorgung der Stadt wurde 1942 wiederhergestellt. Doch leider waren bis dahin bereits viele Menschen ums Leben gekommen. Etwa 1 Million Leningrader starben infolge der Blockade.
0: Die Belagerung dauerte 872 lange Tage. Dank der heldenhaften Anstrengungen der Roten Armee wurde der Feind zurückgedrängt und die Einkreisung durchbrochen.
3: Ich wusste, dass sich etwas zusammenbraute. Mama sagte, wir gehen zum Angriff über. Zeit, die Faschisten zu vertreiben. Ich zog meine Stiefel ohne Strümpfe an und wir sprangen hinaus und rannten zum Ufer, wo die Schiffe lagen. Moskau hatte sein Feuerwerk gehabt und nun war Leningrad an der Reihe. Was für ein Gedröhne! Wir lachten, weinten und umarmten uns. Es war ein Gefühl, als wolle man einfach davonfliegen. Ich übertreibe nicht. Ich wollte abheben und fliegen, weil die Blockade vorbei war.
1: Es ist ein Tag der Erlösung. Unser Land stand buchstäblich einen Schritt vor der Vernichtung, schaffte es aber dennoch, dem Feind das Rückgrat zu brechen und eine Geschichte und Zukunft für künftige Generationen zu sichern. Aber natürlich gab es auch Tränen, denn viele mussten sich opfern, damit andere in diesem schrecklichen Kampf nicht umkommen mussten.
0: Der Prozess, der 2022 in St. Petersburg stattfand, trug dazu bei, die neue Zahl der Opfer der Belagerung zu ermitteln, die von früheren Schätzungen abwich. Das Nürnberger Tribunal bezifferte die Zahl auf 649.000.
5: Historiker haben bereits festgestellt, dass während der Belagerung deutlich mehr Menschen ums Leben kamen, als in offiziellen Dokumenten angegeben ist. Etwa 1.093.000 Menschen. In der Gerichtsentscheidung heißt es, nicht weniger als die auf dem Piskarowskoje-Friedhof beigesetzten Menschen, die während der Belagerung Leningrads starben, sind nicht die einzigen Opfer des Völkermords. Dazu gehören auch Menschen, die während der Blockade aus Leningrad evakuiert wurden, obwohl sie bereits nicht mehr zu retten waren, und die nach Jaroslawl oder Wologda geschickt wurden. Viele erreichten ihr Ziel nie und wurden aus den Zügen geholt oder sie starben in Krankenhäusern an völliger Erschöpfung.
6: Unsere Kollegen aus dem Gesundheitswesen haben einen verzögerten Belagerungseffekt dokumentiert. Bei den Menschen, die nicht unmittelbar während der Blockade starben, bis zu 3 Generationen später in Evakuierungszentren und anderen Regionen daran sterben. Infolgedessen erkranken ihre Kinder und Enkelkinder sodass mindestens drei Generationen der Blockade zum Opfer fielen.
4: Das enorme Ausmaß und der Grad dieser Qualen und Erniedrigungen waren einfach erschütternd. Diese Menschen haben nicht an ihre Seelen gedacht, würde ich sagen. Sie haben nicht bedacht, dass am Ende alles bezahlt werden muss. Schließlich siegt irgendwann die Gerechtigkeit.
0: Bislang gab es 34 Prozesse in der gesamten Russischen Föderation. In allen wurde entschieden, dass die Aktivitäten der Nazis während des Großen Vaterländischen Krieges als Völkermord am sowjetischen Volk anzuerkennen sind.
6: Der nächste Schritt könnte darin bestehen, die Schlussfolgerungen der Justizbehörden aller Regionen zusammenzufassen. Dies bietet die Gelegenheit, den Gesamtschaden für die UdSSR und für Russland als deren Rechtsnachfolger sowie die von den Gerichten festgestellte Gesamtzahl der Opfer zu erfassen. Anschließend sollten diese Fakten von den zuständigen internationalen Institutionen und Organisationen geprüft und einer angemessenen rechtlichen Bewertung unterzogen werden. Das ist bisher noch nie geschehen. Die Blockade wurde beiläufig erwähnt, aber es wurde keine Einschätzung dessen geliefert, was tatsächlich in der Stadt geschah. Wie lässt sich all dies rational in Worte fassen?
7: Unser Mitgefühl wird von Generation zu Generation weitergegeben. Es unterliegt keiner Verjährung, genauso wenig wie die Verbrechen von Hitlers Fanatikern und Komplizen, jenen, die den Völkermord am sowjetischen Volk kaltblütig geplant und brutal ausgeführt haben. Von den Gesamtverlusten, die die UdSSR während des Großen Vaterländischen Krieges erlitten hat, entfiel mehr als die Hälfte auf Zivilisten. Und dies ist ein unbestreitbarer Beweis dafür, dass die Nazis und ihre Satellitenstaaten keinen Krieg gegen ein politisches Regime oder eine Ideologie führten. Nein, ihr Ziel waren die reichen Bodenschätze und das Land unseres Landes sowie die Vernichtung der Mehrheit unserer Bürger.

0: Der Krieg hat Syrien kolossalen Schaden zugefügt. Militante profitierten enorm von dem Konflikt.
1: Sie beschossen die Städten, um das Ausmaß der Plünderungen zu vertuschen. Man schob alles auf den Krieg.
2: Die Gruppen begannen damit, alte Artefakte zu plündern.
1: Ich denke, eine Vase wie diese könnte auf dem Schwarzmarkt 12.000 bis 15.000 Dollar einbringen.
3: Es waren Europäer, sie sprachen Englisch.
4: Diese führen ihre Untergebenen exakt zu den Stellen der wichtigsten historischen Artefakte, die gestohlen werden sollen.
1: Der Löwenanteil dessen, was geplündert wurde, befindet sich heute entweder in Europa oder Nordamerika.
2: Viele Fundstücke aus Syrien werden auf eBay angeboten.
5: Sie trägt eine Museumsnummer. Vielleicht wurde sie aus einem Museum gestohlen.
6: Bruder, ich sehe einen Banderiten auf 5.
7: Was macht er dort noch? Na, mach schon.
6: Meiner Großväter fort. Ich verteidige meine Familie, meine Geschichte und unsere Werte.
0: Jene, die momentan hier kämpfen, machen weiter dank ihrer Willensstärke.

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1: Kanzler aus. Die Unzufriedenheit mit der derzeitigen Regierung und insbesondere mit Bundeskanzler Friedrich Merz wächst immer mehr. Die Umfragewerte nehmen historische Ausmaße an. Fast jeder neunte Befragte ist mit der Bundesregierung unzufrieden. Pflege, weitere Belastung. Um erhebliche finanzielle Probleme zu bekämpfen, hat die Regierung eine neue Reform beschlossen. Allerdings hat dies selbst in den eigenen Reihen Unzufriedenheit ausgelöst. Indes herrscht unter den Regierungsparteien kein Einvernehmen hinsichtlich der Reformfragen. Die Reform wird auch von Fachleuten aus dem Pflegebereich kritisiert. Umfassende Einsparungen. Volkswagen verschärft seine Sparmaßnahmen. Im Rahmen von Einsparungen kündigt das Unternehmen 10 von 13 Tarifverträgen. Arbeitnehmervertreter haben das Vorgehen des Konzerns scharf kritisiert und Widerstand gegen die Maßnahmen der Unternehmensleitung angekündigt. Guten Abend und herzlich willkommen bei TDE. Mein Name ist Vladimir Ivanov und los geht's wieder. Die Unzufriedenheit mit der derzeitigen Regierung wächst in der deutschen Gesellschaft immer mehr, während die schlechten Umfragewerte des Kanzlers historische Ausmaße annehmen. Laut dem aktuellen ARD-Deutschland-Trend von Infratest DMAP sind nur 10% der Deutschen mit der Arbeit der Bundesregierung zufrieden, während 89%, fast 9 von 10 Befragten, entweder weniger oder gar nicht zufrieden sind. Auch die Zufriedenheit mit Bundeskanzler Friedrich Merz sinkt weiter und erreicht den niedrigsten Wert seit Beginn der Erhebungen im Jahr 1997. Über die Stimmung der deutschen Gesellschaft gegenüber der schwarz-roten Koalition und insbesondere Bundeskanzler Merz sprachen wir mit unserem Korrespondenten Ivan Medvedev.
2: Auf jeden Fall ist es ein klares Zeichen dessen und ein klares Signal, dass das Volk nicht zufrieden ist mit der langfristigen Politik der schwarz-roten Regierungskoalition. Das heißt, sie haben derartig die Innen- und auch Außenpolitik geführt, dass das Volk zu 90% unzufrieden ist. Wenn wir auf diese Umfrage von Infratest DMAP schauen, 90% sagen ein klares Nein zu dem Regierungsstil von Friedrich Merz und seinen Koalitionären. Also 90%, eine absolut überwiegende, erdrückende Mehrheit der Deutschen meint, dass diese Regierung keine gute Arbeit leistet. Das ist doch ein klares Signal, die Konsequenzen zu ziehen. Das tun sie aber nicht. Nur 10% meinen, dass Friedrich Merz eine gute Arbeit leistet, genauso seine Koalitionäre. Das ist natürlich eine sehr schlechte Bilanz für eine politische Führung eines Landes. Das Interessanteste ist, sehr zufrieden haben sich nur 1% der Befragten geäußert. Das heißt, die wahlberechtigten Deutschen meinen zu 90%, dass Friedrich Merz im Grunde genommen gehen sollte. Aber das Interessante ist, als die Wahlergebnisse in Mecklenburg-Vorpommern bekannt wurden und als am Abend schon relativ fest war, dass die CDU nicht in den Landesparlament wieder einziehen würde. Da hat Friedrich Merz gesagt, das sei zwar ein Desaster, aber er wolle die Verantwortung übernehmen. Und Verantwortung übernahm er dabei nicht dadurch, dass er den Hut nahm, sondern er sagte, die Verantwortung übernehme ich dadurch, dass die Reformen sehr schnell auf den Weg im Rahmen dieser Regierung gebracht werden müssten. Und dann kam nach einer längeren Zeit, nach einem Prozess, der von Kritikern unter anderem als Gewürge bezeichnet wurde, der Tankrabatt 2.0, der wiederum sehr kurzfristig funktionieren wird. Das Problem ist ja mit der Energie strukturell. Es geht um unter anderem die Energiepartnerschaften und wie sie aussehen. Und es geht auch um die älteren, die alten Energiepartnerschaften, die sehr effizient waren, aber aufgegeben wurden aus Ideologie. Und es gibt auch interessante Umfragewerte bei dieser Umfrage von Infratest DMAP. 77% meinen, dass die Maßnahmen, die die Regierung mit dem Ziel der Entlastung getroffen hatte, eher als Belastungen wirken. Also 77% laut dem ARD-Deutschland-Trend meinen, dass sie vielmehr immer neue Belastungen als Entlastungen in ihrem Alltag spüren. Das ist wiederum eine klare Mehrheit der Deutschen, die sagt, dass diese Reformen von Friedrich Merz, die eigentlich als Entlastungen gedacht waren, als Belastungen eher wirken. Und auf der anderen Seite steht natürlich die Außenpolitik des Kanzlers, die ziemlich konfrontativ und gefährlich aussieht. Man macht sich schon tatsächlich Sorgen, ob es nicht zu einem Krieg kommen könnte mit einer solchen starken Großmacht wie Russland. Und gestern gab es zum Beispiel eine Zeremonie, wo der Westfälische Internationale Westfälische Friedenspreis an eine militärische Organisation verliehen wurde. Die Entscheidung kam ja natürlich nicht von Merz, sondern die Entscheidung, die NATO damit auszuzeichnen, kam ja von einem entsprechenden Ausschuss von entsprechenden politischen Persönlichkeiten. Aber Friedrich Merz war offenbar daran beteiligt, zumindest dadurch, dass er diesen Preis an die NATO verlieh. Da gab es eine Rede von ihm und in dieser begründete er auf eine sehr interessante Art und Weise, wieso eine militärische Organisation, ein militärisches Bündnis mit einem Friedenspreis ausgezeichnet werden darf.
3: Ist es folgerichtig?
4: Die NATO wurde relativ bald nach dem Zweiten Weltkrieg zu einer tragenden Säule dieser Ordnung. Und seit drei Generationen bürgt sie nun für Sicherheit und Frieden im euroatlantischen Raum. Sie ist bis heute vor allem, vor allem anderen, eine Allianz der Freiheit. Sie steht auch in der Tradition von Münster und Osnabrück. Sie schützt unsere Sicherheit und unseren Wohlstand. Sie dient dem Frieden. Das würdigt heute der Preis des Westfälischen Friedens. Die heutige Feier macht uns aber auch bewusst, wie wertvoll wahrer Frieden ist.
2: Also Merz meint, dass die NATO mit dieser Auszeichnung, mit diesem Preis ausgezeichnet werden darf, weil NATO unter anderem Freiheit garantiert. Und da hat er aufgezählt, was die NATO angeblich in Europa gewährleistet. Aber zuallererst erwähnte er die Freiheit. Auf welche Weise sichert denn die NATO als Organisation Freiheit für Europa und unter anderem für Deutschland, wenn die NATO als System Deutschland und Europa sehr abhängig und einseitig abhängig von den Vereinigten Staaten gemacht hat? Das sieht auf jeden Fall nicht wie eine Freiheit aus. Und daraus ergibt sich das Zweite, wovon er gesprochen hat, der Wohlstand. Friedrich Merz meint, dass NATO den Wohlstand der Europäer und der Deutschen garantiere. Da Europa im Rahmen der NATO nicht frei ist, sieht sich Europa gezwungen, diese zusätzlichen Militärausgaben zu tätigen, um den Vereinigten Staaten als eine Art Herren Gefallen zu tun. Und im Rahmen dieses Gefallens werden da Ausgaben getätigt, die überproportional groß sind. Und das wird gegenfinanziert, und zwar auf Kosten der zivilen Ausgaben, die in die Verbesserung des Lebensstandards getätigt werden könnten. Aufgrund dessen leidet auch der Wohlstand daran, dass Deutschland und Europa in der NATO sind. Friedrich Merz sprach auch davon, dass die NATO Respekt und eine solche Auszeichnung verdiene, weil NATO die Sicherheit in Europa garantiere. Aber der europäische Teil der NATO ist im Moment voll in einer Konfrontation mit Russland drin. Es gibt eine massive Unterstützung der Ukraine mit einer ganzen Anstrengung der europäischen NATO-Mitteln und Ressourcen. Das führt Deutschland und Europa natürlich auf eine größere und größere Konfrontation mit Russland zu. Hinzu kommt auch eine sehr, sehr kriegslüsterne und kriegsbereite Rhetorik unter anderem der deutschen Eliten gegenüber Russland. Und von daher kann man nicht sagen, dass NATO mit ihren Militärausgaben in Europa, mit der Konfrontation Richtung Russland, tatsächlich dazu beiträgt, dass in Deutschland im Moment sicher ist. Im Gegenteil, die NATO, zumindest der europäische Teil der NATO in der Form, in der er im Moment existiert, schafft vielmehr zusätzliche Risiken einer größeren geostrategischen Eskalation in Europa. Und zuallererst schafft das natürlich Kriegsrisiken für Deutschland. Von daher garantiert die NATO keine Sicherheit, sondern im Gegenteil. Auf der anderen Seite war die Rede davon, dass die NATO Frieden garantiert. Das bezieht sich direkt, das steht unmittelbar im Zusammenhang mit dem, wovon ich gerade gesprochen habe. Die NATO garantiert wiederum keinen Frieden, sondern schafft in dessen aktuellen Form vielmehr zusätzliche Eskalations- und Konfrontationsrisiken. Interessant ist aber auf jeden Fall, wie das Volk dort vor Ort in Münster auf diese Ansprache von Friedrich Merz und auf diese Verleihung reagiert hat.
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Also das, was wir gerade gehört haben, haut ab, Blut an euren Händen, das klingt nicht gerade danach, als würden die Deutschen dort vor Ort zumindest die Außenpolitik von Friedrich Merz und seinen NATO-Partnern wie immer Krüte unterstützen. Da sehen wir, dass der Widerstand inzwischen sogar auf die Straße gekommen ist. Die Deutschen sind sehr dagegen, wie im Moment die Außenpolitik gestaltet wird. Sie verstehen nicht den Sinn und Zweck dieser Militärausgaben, die auf Kosten der zivilen Ausgaben getätigt werden. Das heißt, statt in die Verbesserung des Lebensniveaus der Deutschen zu investieren, investiert man einerseits in die Unterstützung der Ukraine, andererseits in die Aufrüstung, die für einen sehr hypothetischen Fall gemacht wird. Und sogar dieser hypothetische Fall, der hängt damit zusammen, wie die deutschen Eliten, die europäischen NATO-Eliten, die Außenpolitik gestalten werden. Das heißt, sie reden die ganze Zeit von einem möglichen Krieg mit Russland. Aber wenn sie sich gegenüber Russland diplomatisch übernehmen, ist dieses Risiko eigentlich aus der Welt. Und das sehen wir, dass das Volk diese Herangehensweise von Friedrich Merz und den aktuellen NATO-Eliten nicht unterstützt. Auf der anderen Seite sehen wir, dass die Innenpolitik gar nicht mitgetragen wird, wo 90% der Deutschen ein klares Nein zu dieser Politik sagen. Laut der

0: jüngsten Umfrage von Infratest DEMAP sind ja nur 10% inzwischen mit Friedrich Merz und seiner Regierung zufrieden. Ein neuer Rekord für Schwarz-Rot. Und das Problem dabei ist, und das ist nicht das Problem der Deutschen oder von Deutschen, sondern das ist das Problem der schwarz-roten Regierung. Sie sehen, was die Umfragen sagen, aber sie ziehen keine Konsequenzen. Das heißt, sie nehmen nicht die Hüter, sondern sie bleiben im Amt. Und je länger sie das tun und je länger sie ihre Innen- und Außenpolitik in der Form weiter verfolgen, weiter verwirklichen, desto größer sind für sie die Risiken mit Blick auf langfristige Folgen für die politische Zukunft dieser Parteien von CDU und SPD. Weil je länger sie weiterhin im Amt bleiben und diese Politik machen, die dem Volk nicht gefällt, desto kleiner können sie in der Zukunft werden.
1: Im Thüringer Landtag hat eine Anhörung zu einem möglichen Verbotsverfahren gegen die AfD stattgefunden. Der Komiker und Autor Harpe Kerkeling äußerte sich dabei zur Partei. Seine Aussage, bei der AfD sei sogar Buchenwald möglich.
2: Menschen, die mit dem Wahlslogan kommen, alles ist möglich. Bei einem Autohersteller verstehe ich das. Da geht es dann um Geschwindigkeitssteigerung, mehr Sitzplätze im Auto. Aber eine politische Partei, bei der alles möglich ist und die das zu ihrem Wahlslogan macht, bei denen ist unter Umständen auch Buchenwald möglich.
1: Die Linken in Thüringen hat eine Anhörung zu einem möglichen AfD-Verbotsverfahren angestoßen. Zugleich gerät die Berliner linke Spitzenkandidatin Elif Erhalp in die Kritik. Nach Recherchen der FAZ war sie bis zum vergangenen Jahr Mitglied der Roten Hilfe. Der Verfassungsschutz stuft die Rote Hilfe als größte Vereinigung im Umfeld der deutschen Linksextremisten ein. Ihr Schwerpunkt ist die Unterstützung linksextremer Straftäter. Damit schaffe sie nach Einschätzung der Behörde eine Grundlage, Straftaten und Gewalt zu rechtfertigen. Verurteilte aus dem linken Spektrum können dort beantragen, dass ihnen Geldstrafen und Gerichtskosten erstattet werden. Nach Angaben der FAZ trat Elif Erhalp dem Verein während ihres Jurastudiums bei. Im vergangenen Jahr sei sie wegen teilweise abweichender politischer Ansichten ausgetreten.
3: Elif Erhalp war Mitglied der linksextremen Roten Hilfe. Die SPD will sie zur Bürgermeisterin von Berlin wählen. Aber gleichzeitig will die SPD uns als AfD verbieten, weil wir angeblich zu extrem seien. Fühlt sich hier keiner von dieser unfassbaren Doppelmoral betrogen?
1: Der Politikwissenschaftler und Historiker Alexander Kamkin bemerkt, dass der Kampf gegen das, was man in Deutschland als Faschismus bezeichnet, für diejenigen, die sich damit beschäftigen, ein sehr lukratives Geschäft sei.
4: Eigentlich der Kampf gegen Faschismus oder unter Faschismus nennt man eigentlich alles, was etwas rechter von der linken Ideologie ist, ist in Deutschland sehr populär und auch sehr lukrativ. Denn zum Beispiel die Aktivisten von verschiedenen ultralinken Organisationen wie die Antifa oder Marx 21, die beteiligen sich an zahlreichen Gegendemos, wenn zum Beispiel AfD oder früher die NPD, jetzt die Heimat genannt, ihre Kundgebungen machen. So kommen Tausende von Antifanten mit Fresspaketen von Gewerkschaften bezahlt und machen gegen Demos, wobei sie randalieren, Autos verbrennen, Mülltonnen verbrennen und in die Straßenschlag gegen die Polizei gehen.
1: Nach tagelangem Ringen zwischen Union und SPD war die Pflegereform am Mittwoch im Bundeskabinett verabschiedet worden. Doch auch nach der Einigung zwischen Union und SPD hält die Kritik an der Pflegereform an. Beide Regierungsparteien sind mit den Einzelheiten der Reform unzufrieden.
3: Die Anhebung der Beitragsbemessungsgrenze in der Pflegeversicherung ist ein falsches Signal und gefährdet die wirtschaftliche Dynamik unseres Landes, belastet Arbeit und Beschäftigung und schwächt damit letztlich die Grundlage, auf der die Finanzierung unseres Sozialstaates fußt.
1: Der allgemeine Beitragssatz zur Pflegeversicherung soll zunächst nicht steigen. Er bleibt nach dem Gesetzentwurf bei 3,6%. Stattdessen werden bestimmte Gruppen stärker belastet. Kinderlose zahlen ab 2027 einen Zuschlag von 0,9 statt 0,6%. Für Besserverdiener steigt die Beitragsbemessungsgrenze um 300 Euro pro Monat, sodass auch auf höhere Lohnanteile Pflegebeiträge fällig werden. Ab 2028 wird zudem für beitragsfreie Mitversicherte Ehepartner ein Zuschlag von 0,52% eingeführt, allerdings mit Ausnahmen für Personen, die Kinder erziehen oder Angehörige pflegen. Vertreter verschiedener Verbände kritisierten die Herangehensweise der Bundesregierung, Probleme zu reduzieren, anstatt sie zu lösen.

0: Sie, Frau.
1: Denn auch der jetzige Kompromiss belastet Arbeitgeber und Arbeitnehmer zusätzlich. Allein die Erhöhung der Beitragsbemessungsgrenze und die Einführung von Pflegebeiträgen bei den Minijobs macht Beschäftigung teurer. Die Erhöhung des Kinderlosenzuschlags wiederum lässt den betroffenen Arbeitnehmern netto weniger in der Tasche. Deutschland ist bei den Arbeitskosten längst an der Schmerzgrenze. Unsere Unternehmen brauchen endlich Entlastung statt höherer Sozialabgaben.
2: Das Einigungssignal zur kurzfristigen Stabilisierung der sozialen Pflegeversicherung sehen wir zwiespältig. Nach wie vor positiv sind einige Strukturverbesserungen zu bewerten, etwa bei der Pflegebegleitung, der Vereinfachung des Leistungsrechts oder bei der Stärkung von Prävention in der Pflege. Aber was jetzt auf der Finanzierungsseite vorgelegt wurde, ist nur ein Minimalkompromiss, der keine nachhaltige Lösung bietet. Ob dieser Kompromiss überhaupt bis zum Sommer 2027 trägt, ist fraglich.
1: Die Bundesregierung verzichtet weiterhin auf eine solide und solidarische Finanzierung der Pflegeversicherung. Stattdessen bleibt es bei der Aussetzung des Bundeszuschusses bis 2028, sodass der Bund selbst zur weiteren Verschärfung des Finanzdefizits beiträgt. Außerdem bleibt der Bund der Pflegeversicherung weiterhin Milliarden aus der Pandemiezeit schuldig.
3: Die nunmehr beschlossenen Maßnahmen lösen das Finanzproblem der Pflegeversicherung nicht endgültig und sind nur die Zwischenphase. Nach dem Gesetzentwurf würde die Pflegeversicherung nach geltendem Recht 2027 ein Defizit von rund 7,6 Milliarden Euro aufweisen. Für 2028 werden bereits rund 15,4 Milliarden im Minusbereich erwartet. Der neue Entwurf geriet sofort unter Kritik verschiedener Parteien. BSW-Gründerin Sarah Wagenknecht verurteilte aufs Schärfste das Streben der Regierung, überall zu sparen, um die Militärausgaben zu erhöhen.
4: Die Pflegereform ist ein reines Kürzungspaket. Auch bei diesem Pflegestreit der Koalition fragt man sich, wie dilettantisch wollen Union und SPD eigentlich noch regieren? Das BSW lehnt Kürzungen ab und fordert einen Pflegekostendeckel von 1.000 Euro. Die Eigenanteile grenzen immer mehr an Enteignung und machen das Pflegeheim zur Armutsfalle. Pflege statt Panzer. Anstatt Abermilliarden für Waffen auszugeben, sollten die Pflegebedürftigen endlich entlastet werden.
5: Die Ehepartner-Mitversicherung wird künftig teurer. Kinderlose zahlen mehr und die Beitragsbemessungsgrenze steigt. All dies belastet die Leistungsträger unserer Gesellschaft. Es ist ein Armutszeugnis der Regierung von Kanzler Merz und Gesundheitsminister Linnemann, dass deren zentrales Handeln darauf beschränkt ist, immer mehr Geld von den Bürgern abzugreifen, um die grundlegend reformbedürftige Pflegeversicherung kurzfristig vor dem finanziellen Ruin zu bewahren.
1: Das heutige Ergebnis zur Pflege ist leider keine Reform. Wir brauchen eine echte Reform, die Familien entlastet und nicht weiter belastet. Herr Merz hat nichts aus den Wahlen gelernt und setzt leider auf ein Weiter-so.
3: Gunnar Lindemann, Mitglied des Berliner Abgeordnetenhauses, ist der Meinung, die neue Pflegereform sei keine Lösung des Problems, sondern eine unnötige Zwischenstufe. Dabei sei unklar, ob die Merz-Regierung zur Zeit des Inkrafttretens der Reform noch an der Macht bleibt, so der Abgeordnete.
6: Ja, auf der einen Seite ist es natürlich ein Sparpaket. Wir sehen das ja bei der Pflegestufe 1, wo massive Kürzungen den Pflegenden oder den Pflegebedürftigen belasten werden in Zukunft. Das ist natürlich ein Sparpaket, das soll nur eingespart werden. Und auf der anderen Seite natürlich die Belastungen für Kinderlose, für Besserverdienende, das soll natürlich mal wieder abgezockt werden, das soll abkassiert werden. In Kraft treten soll das Ganze erst im Sommer 2027. Und da ist natürlich die Frage, ob die Merz-Regierung überhaupt noch ein Jahr durchhält oder ob die Merz-Regierung vielleicht nicht vorher fertig hat und es zu Neuwahlen kommt in Deutschland. Das werden wir natürlich sehen müssen.
3: Die Unternehmensleitung von Volkswagen hat ein Programm zur Verschärfung der Sparmaßnahmen verabschiedet. Betroffen sind 10 von 13 Tarifverträgen und laut Angaben der Gewerkschaft IG Metall handelt es sich dabei um, Zitat, praktisch das gesamte Spektrum der betrieblichen Tarifverträge bei VW. Dazu gehören der Tarifvertrag über die Entlohnung, der Rahmentarifvertrag sowie der Tarifvertrag über die Ausbildung und der Rahmentarifvertrag für Mitarbeiter in Fach- und Führungspositionen. Der Rahmentarifvertrag regelt insbesondere die Arbeitszeit und den Urlaub. Nach Angaben der Gewerkschaft IG Metall enthält der Vertrag zudem Bestimmungen zum Schutz älterer Arbeitnehmer und von Menschen, die aus gesundheitlichen Gründen ihre bisherige Tätigkeit nicht mehr ausüben können. Darüber hinaus betreffen die gestrichenen Abschnitte des Ausbildungstarifvertrags die Einstellung von Auszubildenden und Studenten. Vertreter der Arbeitnehmer kündigten massiven Widerstand gegen das Vorgehen der Unternehmensleitung an.
5: Volkswagen versucht, die wirtschaftlichen Herausforderungen des Konzerns bei denen abzuladen, die das Unternehmen jeden Tag am Laufen halten. Während Gewinne privatisiert werden, sollen unternehmerische Kosten und Risiken nun auf die Belegschaft verlagert werden. Das werden wir nicht hinnehmen. Wer den Beschäftigten in die Tasche langen will, muss mit einer entsprechenden Auseinandersetzung rechnen.
0: Der Vorstand glaubt offenbar, uns erpressen zu können, einfach Werke mit dem Aus bedrohen und dann zusätzlich im nächsten Schritt die nächsten Tarifeinschnitte durchsetzen wollen. Aber diese Rechnung wird nicht aufgehen. Schon 2024 sind wir mit Verzicht über alle Beschäftigtengruppen an die Grenze des Vermittelbaren gegangen. Das wird sich nicht wiederholen. Dafür müssen aber wir alle in der Tarifrunde den Vorstand spüren lassen, dass er auf der falschen Spur unterwegs ist.
3: Paolo Tominelli, Professor für Designkonzepte, erklärte, dass die Personalsituation zwar angespannt, für das Unternehmen jedoch nicht neu sei. Angesichts der politischen Veränderungen habe sich die Situation nicht lange konstant halten können.
7: VW war immer irgendwie ein Wunder der Unternehmensnatur. Wie konnte man mit so vielen Beschäftigten so wenige Autos produzieren? Also VW hat einen Anteil der Belegschaft, also fast doppelt so viel Mitarbeiter wie zum Beispiel Toyota, das nunmehr genauso viele Autos produziert oder sogar mehr mittlerweile. Also die Kostensituation ist bei VW besonders problematisch, aber auch ein seit Jahrzehnten bekanntes Problem. Das aufrechtzuerhalten wird schwierig, muss schwierig sein, denn im globalen Markt kann man Sonderfälle nicht berücksichtigen, wie zum Beispiel die politische Situation in Deutschland, die auch eben dazu geführt, diese Energiewende sehr rasant zu beschleunigen, ohne dass es dazu die Marktbedingungen gegeben hätten, zumal auch nicht die Technologie, denn wie wir wissen, wird sämtliche Innovation in Europa mit chinesischer Technologie getrieben.
3: Paolo Tominelli ist auch der Ansicht, dass sich die europäische Automobilindustrie insgesamt wandeln und aufhören müsse, sich ständig an China zu orientieren.
7: Das europäische Auto muss sich verändern. Zu lange hat Europa nur nach China geschaut. Wenn wir jetzt wieder Volkswagen als Gruppe zum Beispiel nennen, sie haben mehr als 40% ihrer Produktion für China gemacht. Sie haben für ganz andere Menschen, für ganz andere Märkte entwickelt. Dabei hat Volkswagen ganz eindeutig die Führerschaft verloren. Europas meistverkauftes Automobil ist ein Dacia, das zweite ist ein Renault. Erst dann kommt VW, aber VW als Marke, also Volkswagen, hat eindeutig an Marktanteile verloren, wenn er zum Beispiel Skoda zugenommen hat. Also der Begriff Volkswagen, also das Auto für das Volk, ist oder trägt VW mittlerweile nicht mehr.
3: Das waren die TD-Nachrichten für heute. Mein Name ist Vadim Ivanov. Anschließend kommt hier das Interview mit Alexander Zwaginzew. Die nächsten Nachrichten folgen morgen um 17 Uhr. Schönen Abend wünsche ich noch.
8: Ja, es wird ein harter Weg.
9: Die schießen wieder den ganzen Tag. Schau nur. Ein Blitz, Rauch und Qualm. Schließlich ist ein Teil des Beins weg.
10: Das Gehirn sendet ein Signal, aber das Bein ist weg. Es ist schwer natürlich.
11: Langsam, langsam.
12: Ich dachte nur, ich schlage einfach mit der Faust zu, um sie vom Himmel zu holen.
10: Ja, es schmerzt. Es ist erschütternd. Eine Gliedmaße ist abgerissen.
13: Alias, bist du am Leben?
10: Ja.
9: Mir fehlt also ein Bein? Das ist nicht tödlich.
12: Ich bin sicher, dass ich meinen Platz im Leben finden werde und eine Möglichkeit von Nutzen zu sein.
9: Das Wichtigste ist, dass man weiterlebt.
14: Yeah.
10: alle haben es geschafft.

0: Prapor hat dir einen Gefallen getan und dich Taigan zugeteilt.
1: So sieht's aus, Leute. Da haben wir uns was eingebrockt, was? Ich bin ein Kosake. Mein Deckname ist Taigan. Ich habe ein halbes Jahr in diesem Bataillon gedient. Nur, dass es da noch Taurien hieß. Ein Sturmbataillon. Los, los, los. Weg vom Fenster, weg vom Fenster. Meine Söhne sind 16 Jahre alt. Nun, wenn ich nicht in den Krieg ziehe, werden sie es tun.
2: Wer sonst? Wir erziehen auch unsere Kinder zu echten Kosaken.
1: Man muss Soldat sein, ob man ein Kosake ist oder nicht. Man muss Soldat sein, von Kindesbeinen an.
3: Vor dem Reichstag stehen sowjetische Kriegsberichterstatter. Und hier steht mein Vater. Dass mein Vater der bedingungslosen Kapitulation beiwohnen konnte und dann Teil der Berichterstattung über die Nürnberger Prozesse war, ist der ganze Stolz unserer Familie.
0: Es waren die westlichen Mächte, die eine politische Verurteilung der Nazi-Kriegsverbrecher anstrebten. Sie wollten Erhängungen und Erschießungen hierfür und dafür beschließen und das ohne jeden Gerichtsprozess.
4: Stalin sagte, dass wenn wir sie nicht vor Gericht stellen, man uns das als Schwäche auslegen würde.
5: Am 20. November 1945 begann der Nürnberger Prozess. Noch nie hatte es in der Geschichte etwas dergleichen gegeben. Auf der Anklagebank saß die Spitze des NS-Staats.
4: Zum ersten Mal in der Menschheitsgeschichte mussten sich Verbrecher, die sich eines ganzen Staates bemächtigt und diesen als Instrument für ihre monströsen Verbrechen missbraucht hatten, vor Gericht verantworten.
6: Das war eine Verurteilung des Nationalsozialismus, die weit über den Rahmen eines einzelnen Staates hinausging.
0: Hier wurden die Kriegsverbrecher erstmals vor Gericht gestellt. Das war ein Prozess von fundamentalem Charakter.
2: Die Völker der Erde klagten den Faschismus an.
7: Ich bin hier, um zu versuchen, 70 Meter tief zu tauchen. Meine Freunde haben lange versucht, mich zum Tauchen unter dem Eis zu überreden. Ich mochte die Kälte nie. Ich beschloss, es auszuprobieren, nur um zu sehen, wie es sich anfühlt, im kalten Wasser zu tauchen, unter Eis. Ich will einen Meter tiefer tauchen als der Rekordhalter.
8: 3, 2, 1, los!

Da kann ich Ihnen durchaus zustimmen. Aber die Hinrichtung nimmt dem Verbrecher lediglich die leidige Fähigkeit, ein neues Verbrechen zu begehen. Doch nach den Verbrechen, die während des Zweiten Weltkriegs begangen wurden, war das zu wenig. Es war sowohl eine moralische als auch eine rechtliche Notwendigkeit. Denn ich sage immer, dass der Nürnberger Prozess eine historische Notwendigkeit war. Er ist ein außergewöhnlicher Präzedenzfall, der zum Nachdenken darüber anregt, was passiert ist und was danach kam. Drittens ist es schließlich die Trauer darüber, dass die Geschichte uns, leider, als Menschheit nur wenig lehrt. Das sage ich mit Blick auf die Gegenwart. Deshalb war der Nürnberger Prozess notwendig. Denn die Menschheit hat verstanden, dass diese blutigen Gräueltaten, die die Verbrecher begangen haben, es war nicht genug, sie dafür zu bestrafen oder Rache zu üben. Nein, es musste ein Rechtsdokument geschaffen werden, das in Zukunft ein friedliches Leben der Menschheit garantieren würde. Deshalb war der Nürnberger Prozess weniger auf die Vergangenheit als vielmehr auf die Zukunft ausgerichtet. Das ist ein sehr wichtiger Punkt. Manchmal wird der Nürnberger Prozess als Nürnberger Epilog bezeichnet. In Bezug auf die hingerichteten Anführer des Dritten Reiches und die als verbrecherisch anerkannten Organisationen ist diese Metapher durchaus passend. Poltorak hat sogar ein sehr gelungenes Buch geschrieben, eines der besten, wie ich finde. Es heißt »Der Nürnberger Epilog«. Doch das Böse erwies sich als sehr lebhaft, denn das Böse wurde nicht vernichtet, sondern nur entkräftet. So war das. Und es hat sich nicht nur als lebhaft erwiesen, sondern entwickelte sich auch zu anderen Formen des Neofaschismus weiter. Der Neofaschismus, der Faschismus, begann sehr schnell sich zu verschleiern und neue Formen anzunehmen. Und leider ist das passiert. Darüber könnte man sehr lange reden. Beispielsweise wird oft gefragt, wann hat diese Wiedergeburt angefangen? Gleich nach dem Krieg, sofort nach den Prozessen. Im Sommer 1945 fand ja die Berliner Konferenz statt, mit allen Siegermächten. Stalin ist da, Truman ist da, die Briten sind da. Das war die Potsdamer Konferenz. Und sie unterzeichneten ein Dokument, das den Besatzungstruppen, die auf deutschem Gebiet stationiert werden sollten, Anweisungen gibt, dass sie alles tun müssen, damit der Nationalsozialismus nicht wieder auflebt. Der Nürnberger Prozess hatte noch nicht begonnen. Die Satzung des Nürnberger Prozesses war noch nicht erstellt. 8 Tage vor der Unterzeichnung der Satzung des Nürnberger Prozesses haben sie diese Erklärung verabschiedet. Stalin und Truman haben diese Erklärung unterzeichnet. Und darin hieß es, dass auf keinen Fall zugelassen werden darf, dass die Industrie militarisiert wird und neue Waffen produzieren kann. Doch genau das ist passiert. Und wenn man zum Beispiel die Konferenz von Jalta betrachtet, bei der Konferenz von Jalta wurden 3, aber eigentlich waren es eher 4 Grundprinzipien vereinbart. Entmilitarisierung, Entnazifizierung, Demokratisierung der Gesellschaft und noch die Dekartellisierung. Denn es hieß, dass keine großen Kartelle existieren dürfen, die Deutschland erneut militarisieren könnten. Und Morgenthau, der US-Wirtschaftsminister der letzten Kriegsjahre, sagte ganz offen, man müsse aus Deutschland ein einziges großes Kartoffelfeld machen. Keine Industrie. Stalin war dagegen. Wir waren dagegen. Wir hielten das für sehr harte Maßnahmen. Denn das gesamte deutsche Volk, auch wenn vielleicht ein Teil davon, gelinde gesagt, nicht immer tolerant uns und anderen Völkern gegenüber war. Stalin zeigte aber dennoch ziemlich viel Humanismus und meinte, nein, das sind zu harte Maßnahmen. Obwohl Churchill darauf bestand. Er bestand darauf im Oktober 1944, als er hier in Moskau war. Das wird beim deutschen Volk große Verbitterung hervorrufen, sagte Stalin. Und zu Beginn des Krieges war Churchill sogar der Meinung, dass es überhaupt keinen Prozess brauche. Das sei eine politische und keine juristische Frage. Man müsse einfach nur wissen, wo man die Galgen aufstellt, die Länge der Seile berechnen und mit ihnen abrechnen.
So war das. Und US-Präsident Roosevelt sagte am Ende des Krieges, die Deutschen hätten in diesem Jahrhundert zu viel Böses angerichtet, als sie den Zweiten Weltkrieg entfesselten. Deshalb müsse man sie entweder kastrieren oder vernichten. Und der Oberbefehlshaber der Armee, Eisenhower, meinte, man solle sie alle erschießen, wenn sie versuchen zu fliehen. Wir hingegen haben von Anbeginn des Krieges ein Gerichtsverfahren gefordert. Wir sagten 1941, dass Verbrechen bestraft werden müssen. Wir sagten auch 1942, dass diese Verbrechen bestraft und die Verantwortlichen zur Rechenschaft gezogen werden müssen. Wir haben eine staatliche Sonderkommission eingerichtet, die alle möglichen Fakten und Beweise sammelte, die beim Nürnberger Prozess eine enorme Rolle spielten. Es spricht für sich selbst, dass als am 19. Februar 1946 ein Film über die Gräueltaten der Nazi-Verbrecher gezeigt wurde, im ganzen Saal Stille herrschte. Ich habe mit Zeugen gesprochen, die damals im Saal anwesend waren. Josef Davidowitsch Goffmann hat mir davon erzählt, die Amerikaner, die dort waren, haben mir davon erzählt und auch Moritz Fuchs hat mir davon berichtet. Alle haben mir davon erzählt. Der Saal schwieg. Sie wussten nicht, wie sie reagieren sollten. Nur Göring verlor nicht die Fassung und fing an zu schreien. Das ist alles gelogen. Die Russen haben ihre Leute in unsere Uniformen gesteckt, sagte er, und tun so, als hätten wir diese Verbrechen begangen. Deshalb spielte die staatliche Sonderkommission eine große Rolle, denn auf Grundlage ihres Materials entstand der gesamte dokumentarische Grundstock des Nürnberger Prozesses. Ein

Bank. Lai beging Selbstmord. Bormann wurde in Abwesenheit verurteilt. Das bedeutet also, dass es 21 Angeklagte gab. Für all ihre Taten schoben sie die Schuld stets nach oben. In der Rechtswissenschaft gibt es den Begriff der Schuldübertragung nach oben. Sie sagten, wir sind nur bescheidene Ausführende von Befehlen von oben. Sie wollten alles darauf beschränken. Hitler befahl, wir sagten, jawohl, wird erledigt, und gehorchten. Wir haben unsere Befehle ausgeführt. Und in Nürnberg wurde damals zum ersten Mal erklärt, das ist, was das Nürnberger Prinzip so wichtig macht, dass verbrecherische Befehle nicht ausgeführt werden dürfen. Und wissen Sie, dieses Echo von Nürnberg hallte im Grunde genommen sehr lange nach. Schließlich wurden darauf aufbauend zahlreiche Konventionen der Vereinten Nationen verabschiedet, die das Fundament für zukünftige internationale Beziehungen legten. Das sind unter anderem die Konvention zur Verhütung und Bestrafung des Völkermords von 1948, die Allgemeine Erklärung der Menschenrechte von 1948 und die Nürnberger Prinzipien. Und so weiter und so fort. Endgültig wurde dieser Grundsatz zementiert, als die Konvention der Vereinten Nationen verabschiedet wurde, die Kriegsverbrechen und Verbrechen gegen die Menschlichkeit verurteilt und die Unverjährbarkeit begangener Verbrechen etabliert. Und auch in dieser Konvention wurde erneut betont und darauf hingewiesen, dass verbrecherische Befehle nicht ausgeführt werden dürfen. Deshalb ist das ein sehr wichtiger Punkt. Ja, das ist wohl eines der grundlegenden Prinzipien von Nürnberg. Und es ist sehr wichtig, dass die Nürnberger Prinzipien, die im Dezember 1950 verabschiedet wurden, viele dieser Bestimmungen festgeschrieben haben. Sie besagen, dass selbst das höchste Amt einen Menschen vor den Augen des Völkerrechts nicht von seiner Verantwortung befreit und dass jeder Mensch für seine Taten zur Rechenschaft gezogen werden muss. Es gibt keine Freikarte. Wissen Sie, die Menschheit stand schon sehr lange vor dieser Frage und suchte lange nach einer Lösung. Ein erster Versuch wurde bereits 1919 nach Ende des Ersten Weltkriegs unternommen, als der Versailler Vertrag geschlossen wurde. Seine Artikel 227 und 228 legen fest, dass die fünf Siegermächte, Russland gehörte nicht dazu, das waren die USA, Frankreich, Italien, England und Japan, Kaiser Wilhelm vor Gericht stellen sollten. Er und noch tausend andere Menschen wurden angeklagt, weil sie ein kolossales Gemetzel entfesselt hatten. Sie haben die Menschheit in diesen großen Krieg gestürzt. Und natürlich sind viele Menschen dabei ums Leben gekommen. Und es hieß, ja, die Verantwortlichen müssen zur Rechenschaft gezogen werden. Schließlich haben sie diesen Krieg entfesselt. Aber was geschah, war, dass Kaiser Wilhelm in Holland untertauchte. Er wurde nicht zur Rechenschaft gezogen und niemand hat seine Auslieferung gefordert. Er lebte dort ungestört bis 1941. Er wohnte dort und niemand hat ihn gestört. Niemand hat ihn verhört oder festgenommen. In den sogenannten Leipziger Prozessen wurden etwa 1000 Menschen strafrechtlich verfolgt, aber verurteilt wurden dort, glaube ich, weniger als 10 Personen. Lassen Sie es mich anders sagen. Dort wurde eine verschwindend geringe Anzahl von Personen verurteilt, und zwar zu Bewährungsstrafen. Und erkannte Hitler dadurch, als er an die Macht kam, dass es für begangene Taten keine Rechenschaft gibt. Das bedeutete einerseits, dass ihm das internationale Rechtssystem bei der Begehung dieser Verbrechen freie Hand ließ. Andererseits aber begannen die sogenannten friedliebenden Demokratien, in Anführungszeichen, das ist ein Ausdruck, der von einem französischen Ankläger beim Nürnberger Prozess stammt, geheime Mechanismen in Gang zu setzen und diese reichlich zu schmieren, indem sie kolossale Mittel in die deutsche Wirtschaft pumpten und diese militarisierten. Hitler sah das. Und gegen wen war das alles gerichtet? Natürlich gegen das Rote Russland, denn man wollte ja nicht, dass sich das Rote Rad weiterdrehen konnte. Und Harry Truman, der 33. Präsident der Vereinigten Staaten, ein Vertreter der Demokratischen Partei, sagte 1941, als der Krieg begann, ohne einen Hehl daraus zu machen: Wenn Deutschland anfängt zu gewinnen, helfen

helfen wir Russland. Wenn Russland anfängt zu gewinnen, helfen wir Deutschland. Er meinte dazu noch, dass er nicht wirklich wolle, dass Hitler den Krieg gewinnt. Doch er wollte auch nicht wirklich, dass wir ihn gewinnen. Deshalb ergänzte er seine Bemerkung folgendermaßen: Es wäre nicht schlecht, wenn sie sich gegenseitig vernichten würden. Das heißt, für die angelsächsische Welt wäre es ideal gewesen, wenn es weder Russland noch Hitler gäbe. Doch leider ist ihnen das nicht gelungen. Als dann der Nürnberger Prozess stattfand, wir werden auch an dieser Stelle über den Prozess sprechen, stellte sich die Frage nach der Verantwortung. Wir haben diese Frage gestellt und klargemacht, dass sie für ihre Verbrechen zur Rechenschaft gezogen werden müssen. Wir sagten sogar bereits in der Moskauer Erklärung, dass die Verbrecher, die diese Gräueltaten begangen haben, das war im Jahr 1943, für die Verbrechen, die sie begangen haben, zur Rechenschaft gezogen werden müssen. Und dass wir sie sogar am Ende der Welt finden müssen. Auch darüber wurde gesprochen. Deshalb darf der Staat, zu diesem Schluss kam der Nürnberger Prozess, nicht als Schutzschild vor der strafrechtlichen Verfolgung von Regierungschefs herhalten. Das ist ein sehr wichtiger Grundsatz. Und ein Mensch hört nicht auf, Verantwortung zu tragen, nur weil er im Namen des Staates handelt. Im Gegenteil, seine Verantwortung muss sogar noch größer sein, da er die Verantwortung dafür trägt, ob der Staat human oder inhuman handelt. Das ist also der Kerngedanke, der durch den Nürnberger Prozess verankert wurde. Dass die persönliche Verantwortung nicht durch staatliche Ämter aufgehoben wird. Das ist einer der vielen Kerngedanken und eines der grundlegenden Prinzipien des Nürnberger Prozesses. Selbst wenn man sich das ansieht, was dem breiten Publikum präsentiert wird, also etwa auf der Kinoleinwand, dann sieht man, dass darin ausschließlich die Angelsachsen heroisiert werden. Ausschließlich Angelsachsen. Und die sowjetischen Ankläger und Richter werden selbst optisch nicht gerade im besten Licht dargestellt. Nehmen wir zum Beispiel Hollywood. Ich habe mir diese Filme angesehen, die sie gedreht haben. Gute Dramaturgie. Die Dramaturgie stimmt. Sehr professionell gemacht. Die Schauspieler sind hervorragend. Aber die sowjetischen Vertreter geben dort kein besonders gutes Bild ab, was nicht der Realität entspricht. Denn was die Professionalität angeht, nun, viele, die an den Nürnberger Prozessen teilgenommen haben, und ich meine nicht einmal am Hauptprozess, sondern an den Nebenprozessen, sie werden ziemlich stark glorifiziert, auch wenn sie nicht mehr unter uns sind, hier auf dieser Welt. Sie haben ihre Rolle hier erfüllt, jetzt sind sie im Jenseits und sie konnten unseren Juristen nicht das Wasser reichen. Nehmen wir zum Beispiel Benjamin Ferenc, ein aufrichtiger, wunderbarer Mensch. Mit 27 Jahren trat er als Ankläger gegen die Einsatzgruppen auf, und das sehr erfolgreich, mit 27 Jahren beim Nürnberger Prozess. Ich fragte ihn: Wann haben Sie eigentlich Ihre juristische Karriere als Staatsanwalt begonnen? Er sagte: Wissen Sie, ich habe erst 1943 mein Studium abgeschlossen und meinen Abschluss gemacht. Und als ich 1944 zum Militär eingezogen wurde, konnte ich weder auf einer Schreibmaschine tippen noch schießen. Ich sagte: Und was haben Sie dann gemacht? Zu meinen Aufgaben, sagt er, gehörte es, Geschirr zu spülen, den Boden zu wischen und Toiletten zu schrubben. Verstehen Sie? So hat er den Krieg überstanden. So hat er den Krieg überstanden. Genau. Und ich fragte: Und wann sind Sie nach Europa gekommen? Er sagte: 1945 wurde ich zu General Patton überwiesen. Und Patton war ein sehr bekannter Russophob. Im Grunde genommen ist er der einzige General der Vereinigten Staaten, der die Operation Unthinkable unterstützt hat, die sich gegen die Sowjetunion richtete und die Churchill im Mai 1945 ausgearbeitet hatte. Er sagte: Ich kam zu ihm und dann landete ich bei Taylor, der sich damals sozusagen um den juristischen Teil der Strafverfolgung kümmerte.
Damals gingen gerade die internationalen Nürnberger Prozesse zu Ende. Und es sollten nicht mehr die Führer des Dritten Reiches zur Rechenschaft gezogen werden, sondern die untergeordneten Bonzen, die Leiter der Einsatzgruppen, Richter und Staatsanwälte. Und da war er nun und trat als Ankläger beim sogenannten kleinen Nürnberger Prozess gegen die Einsatzgruppen auf. Aber das war sein erster Auftritt, verstehen Sie? Sein erster Auftritt. Wie kann man das nur mit dem Auftritt von Roman Andrejewitsch Rudenko vergleichen, der Staatsanwalt der Region Donetsk war, damals der Region Stalinsk? Ja, er war sogar Staatsanwalt in Mariupol bzw. in Zhdanov und Staatsanwalt in Makeyevka. Da er ein sehr qualifizierter Mann war, wurde er bei der Zentralstaatsanwaltschaft der Sowjetunion als Leiter der Abteilung für die Aufsicht über die Organe der inneren Angelegenheiten eingestellt. Damals nannte man sie noch Milizorgane. Und er fing an zu arbeiten. Was machte Rudenko, als am 22. Juni der Krieg ausbricht? Er bittet buchstäblich schon eine Woche später: Ich habe diesen Bericht, ich zitiere ihn in diesem Buch, das Original. Er schreibt: Bitte schickt mich an die Front, an die vorderste Frontlinie. Als Militärjurist und Ermittler kann ich überall eingesetzt werden. Und nach einiger Zeit schicken sie ihn dorthin. Und schon 1941 ist er im Einsatz. Er beginnt sozusagen direkt an der Frontlinie zu arbeiten. Er fährt nach Lugansk, im damaligen Gebiet Woloschilowgrad. Er sammelt Beweise für eine zukünftige staatliche Sonderkommission, die damals noch nicht gebildet war. Eben dieser Roman, Andrejewitsch Rudenko, spielte eine große Rolle beim Sammeln der Beweise, die beim Harkower Prozess vorgelegt wurden. Das waren die ersten Prozesse, die bei uns damals nach dem bekannten Erlass Nummer 39 des Präsidiums des Obersten Sowjets, der UdSSR, vom 19. April 1943 stattfanden. Als sich unsere, wie wir sie nennen, ersten Nürnbergs bildeten. Denn im Grunde haben wir bei uns 21 Nürnbergs durchgeführt und 252 Personen zur Rechenschaft gezogen. Das war unter anderem unser erster Harkower Prozess. Aber der Harkower Prozess fand tatsächlich erst im Herbst statt. Davor gab es noch den Krasnodarer Prozess. Und wer trat beim Krasnodarer Prozess als Ankläger auf? Jatschenin, der Staatsanwalt der Ukraine. Er war Frontstaatsanwalt und wurde entsandt, um die Anklage zu unterstützen. Und Rudenko fuhr dorthin, um Beweise zu sammeln, wurde sein Stellvertreter und später selbst Staatsanwalt der Ukraine. Er begann dort, diese Beweise zu sammeln, während Jatschenin bereits auftrat. Das waren also Männer mit enormer Erfahrung. Und als der Krieg zu Ende ging, lud der damalige oberste Militärstaatsanwalt Afanasjew, der wusste, wie erfahren Roman Andrejewitsch Rudenko war, ihn als seinen stellvertretenden Assistenten in dem Fall ein, der in Bezug auf die Armia Krajowa verhandelt wurde. Und Rudenko hat sich bei diesem Prozess sehr gut geschlagen. Und als die Frage geklärt wurde, wen man denn zum Nürnberger Prozess entsenden sollte, natürlich träumte Wyszynski davon, dort dabei zu sein, aber selbst sein Hintergrund erlaubte ihm das nicht. Also traf Stalin auf Empfehlung von Afanasjew, also des obersten Militärstaatsanwalts, die Entscheidung, angesichts seiner Erfahrung, Rudenko dorthin zu schicken. Klar, Jackson hatte Erfahrung. Klar, Lawrence hatte Erfahrung. Die Franzosen hatten Erfahrung. Aber wie ich schon gesagt habe, das waren sozusagen gegensätzliche Fälle. Und ja, auch Ion Timofejewitsch Nikitschenko hatte enorme Erfahrung. Ion Timofejewitsch Nikitschenko war Vorsitzender des Militärkollegiums des Obersten Gerichtshofs. Er hat die gesamte Hierarchie durchlaufen. Rudenko hat auch die gesamte Hierarchie durchlaufen, von A bis Z. Vom Ermittler zum Assistenten, stellvertretenden Bezirksstaatsanwalt, Bezirksstaatsanwalt, Stadtstaatsanwalt und Regionalstaatsanwalt, verstehen Sie? Er war sogar Regionalstaatsanwalt von zwei Regionen. Warum passiert das also? Weil es nach Beginn des Kalten Krieges und eigentlich auch schon davor unvorteilhaft war, die Professionalität und die menschlichen Qualitäten unserer Juristen, Staatsanwälte und Richter hervorzuheben. Schließlich wollen sie den Nürnberger Prozess bis heute so darstellen, als wäre das im Grunde ein Prozess gewesen, den die Angelsachsen organisiert haben. So stellen sie es dar, verstehen Sie? Obwohl, wie ich schon gesagt habe, der Weg zum Nürnberger Prozess sehr lang war und es nur dazu kam, weil wir im Grunde darauf bestanden haben, selbst als hier bereits im Oktober 1944 Churchill in Moskau, im Kreml, sagte: Na gut, dann lasst uns diesen Prozess durchführen, aber lasst ihn nicht allzu juristisch sein, lasst ihn uns politisch gestalten.
Stalin erwiderte: Nein, der Prozess muss rein juristisch sein, denn es werden Jahrzehnte vergehen. Und dann wird man sagen, dass Churchill, Stalin und Roosevelt einfach nur abgerechnet und sich an ihren Gegnern gerecht haben. Das ist noch eine wichtige Seite dieses Prozesses. Stalin war sehr vorausschauend. Aus diesem Grund sind die Urteile des Nürnberger Prozesses endgültig und können nicht mehr angefochten werden. Roosevelt wollte diesen Prozess ebenfalls schnell über die Bühne bringen. Und er wollte sogar, dass der Prozess geschlossen sein sollte. Denn es war für sie ja nicht vorteilhaft, unsere Rolle in diesem Prozess zu zeigen, dass wir darauf gedrängt hatten. Und es war auch nicht vorteilhaft zu zeigen, welche Opfer wir während des Zweiten Weltkriegs erlitten haben. Aber wenn man unsere Opfer betrachtet, 27 Millionen Kriegstote, 15 Millionen 600.000 Tote, allein unter den Zivilisten. Und wenn man die demografischen Verluste mit einbezieht, belaufen sie sich auf 16%. Ich habe irgendwo gelesen, dass das noch einmal mehr als 50 Millionen Menschen sind. Verstehen Sie? Das ist doch eine kolossale Zahl. Wir haben 15 Millionen 600.000 friedliche Zivilisten verloren. Gerade jetzt untersucht ein Sonderausschuss die Strafverfahren und die Zahl der Opfer steigt und steigt und steigt. Es werden immer mehr. Was ist der Nürnberger Prozess? Der Nürnberger Prozess war eine Verschmelzung dreier Rechtssysteme, des angelsächsischen, des kontinentalen und unseres sowjetischen. Aber sie verstanden das nicht. Wir waren bereit, Kompromisse einzugehen und haben diese Kompromisse ausgearbeitet. Und genau zu dieser Zeit fand die Potsdamer Konferenz statt. Jackson flog nach London und beschloss, Bedingungen zu diktieren und durch die Autorität der USA Druck zu machen. Doch Trajnin und Nikitschenko blieben standhaft. Jackson hielt das nicht aus, war außer sich und flog nach Berlin, um sich mit dem Leiter der US-Delegation beim Nürnberger Prozess zu treffen, während Harry Truman sich unterdessen mit Stalin traf. Jackson sagte: Wir können uns mit den Russen nicht einigen. Wir wollen einen Prozess nach angelsächsischer Art, aber sie bestehen auf anderen Bedingungen. Daraufhin wurden ihm Trumans Empfehlungen überreicht, beziehungsweise die Anweisung, einen Kompromiss zu suchen. Aber warum wollte Truman das? Na, weil es das militaristische Japan gab. Und das militaristische Japan verfügte damals im Grunde über eine ziemlich starke Kwantung-Armee mit fast 1 Million Mann. Außerdem besaß es den weltweit größten Bestand an bakteriologischen Waffen. Deshalb bekam Truman entsprechende Ratschläge, dass es natürlich besser wäre, wenn die Russen sich mit den Japanern anlegen würden und man das Problem mit ihrer Hilfe lösen könnte. Das war im Grunde genommen der Rat, der schon Roosevelt im Februar zu Beginn der Konferenz von Yalta gegeben wurde, um die japanische Hydra zu bezwingen. Und Roosevelt bat Stalin sehr eindringlich, nach dem Ende des Krieges gegen Deutschland auch gegen Japan vorzugehen. Und Truman setzte diese Linie fort, denn Truman wurde gesagt, dass seine Experten und Militärs davon ausgehen, dass die Amerikaner in einem solchen Krieg mehr als 1 Million Menschen verlieren würden. Und Truman brauchte so ein Abenteuer nicht. Er war gerade erst Präsident geworden und er sollte über 2 Amtszeiten an der Macht bleiben, also 8 Jahre lang. Und er sagte im Grunde genommen: Nein, wir müssen die Russen dazu bringen, eine Entscheidung zu treffen, in den Krieg gegen Japan einzutreten. Die Deutschen haben sie ja schon besiegt, sie haben die Kapitulation unterzeichnet. Jetzt sind die Japaner an der Reihe. Und er gab Jackson über seinen Delegationsleiter die Anweisung: Flieg nach London und einige dich mit den Russen. Wir sind in dieser Frage standhaft geblieben und haben Jackson und damit auch die Engländer mit unseren Argumenten und unserer Rechtskenntnis davon überzeugt, die Charta des künftigen internationalen Prozesses zu unterzeichnen, der dann in Nürnberg stattfand. Deshalb haben wir dort die Universalität des Völkerrechts verankert, für die sich Trajnin in seinen Werken ja generell eingesetzt hatte. Und wir sagten: Wenn Nürnberg wirklich universell ist, dann müssen diese Grundsätze überall gelten. Das haben wir später dann in den Urteilen des Nürnberger Prozesses zum Ausdruck gebracht.
Wir haben uns durchgesetzt und der Prozess war öffentlich. Denn es war uns extrem wichtig, darüber zu berichten, welche Gräueltaten die Deutschen in unserem Land begangen haben, welche Verluste wir erlitten haben und welchen Anteil wir an diesem Sieg hatten. Und fast ein Jahr lang, 11 Monate lang dauerte der Nürnberger Prozess und fast 11 Monate lang hing die ganze Welt am Radio und verfolgte den Nürnberger Prozess in den Zeitungen. Deshalb wollen sie jetzt nicht mehr so gerne darüber reden, denn im Moment findet wieder ein Generationswechsel statt. Und das historische Gedächtnis, es verblasst, es befindet sich gerade in der dritten Phase. Zuerst gab es die Zeitzeugen, die die Wahrheit kannten, und dann sind sie von uns gegangen. Dann kamen andere, die Bücher darüber gelesen haben, und dann wieder andere, die auch keine Bücher mehr darüber lesen. Aufgrund bestimmter Ereignisse entsteht gerade wieder Interesse daran und eine neue Generation wächst heran. Und wie diese Generation heranwachsen wird, welche Werte ihr vermittelt werden, davon hängen in vielerlei Hinsicht die Zukunft des Planeten und die Weltordnung ab. Denn im Grunde genommen tobt gerade ein kognitiver Krieg, ein Krieg der Bedeutungen. Es ist gewissermaßen ein Krieg der Zivilisationen, ein totaler, zivilisatorischer und kompromissloser Krieg. Er hat ganz andere Bedeutungen als andere Kriege, die beispielsweise militärische, politische oder wirtschaftliche Bedeutungen haben. Es ist ein Krieg um die Seelen der Menschen. Es ist ein Krieg um die moralischen Grundpfeiler. Denn welchen Nutzen können Gesetze der Gesellschaft bringen, wenn es in dieser Gesellschaft keine Moral gibt? Deshalb entwickelt die Gesellschaft zuerst moralische Grundwerte und verankert sie dann in Gesetzen. Was ist Recht? Letztendlich ist es der in Gesetze gegossene Wille der herrschenden Klasse. Deshalb ist das gerade jetzt so wichtig. Und wir dürfen nicht nachlassen, sondern müssen diese Fackel der Erinnerung auf jede erdenkliche Weise weitertragen, damit die Erinnerung an den Nürnberger Prozess wie ein ewiges Feuer brennt und wir diese Botschaften an alle weitergeben.

0: Rapor hat dir einen Gefallen getan und dich Taigan zugeteilt.
1: So sieht's aus, Leute. Da haben wir uns was eingebrockt, was? Ich bin ein Kosake. Mein Deckname ist Taigan. Ich habe ein halbes Jahr in diesem Bataillon gedient. Nur, dass es da noch Taurien hieß. Ein Sturmbataillon. Los, los, los. Weg vom Fenster, weg vom Fenster. Meine Söhne sind 16 Jahre alt. Nun, wenn ich nicht in den Krieg ziehe, werden sie es tun.
2: Wer sonst? Wir erziehen auch unsere Kinder zu echten Kosaken.
1: Man muss Soldat sein, ob man ein Kosake ist oder nicht. Man muss Soldat sein, von Kindesbeinen an.
3: Step by step.

0: Der Tag des Sieges ist Russlands wichtigster und heiligster Nationalfeiertag. Jedes Jahr findet an dem Gedenktag auf dem Roten Platz eine große Parade statt. Sie ist ein Symbol für die Einheit und das Heldentum von Millionen von Menschen und eine ehrwürdige Erinnerung an den immensen Preis, der für den Sieg gezahlt wurde. Vor 80 Jahren, nach dem Sieg über Nazi-Deutschland, marschierten die Helden, die diesen historischen Sieg in 4 langen und brutalen Jahren errungen hatten, triumphierend über dieses Kopfsteinpflaster.
1: Kameraden der Roten Armee und der Roten Marine, Waffenbrüder, ich grüße euch und beglückwünsche euch zu eurem großen Sieg über den deutschen Imperialismus.
2: An der Parade nahmen die Soldaten von den 10 Fronten teil, an denen der große Vaterländische Krieg gewonnen wurde.
3: Mehr als 35.000 Soldaten wurden ausgewählt.

0: Welt. Viele von ihnen waren als Helden der Sowjetunion ausgezeichnet, einige sogar zwei- oder dreimal.
1: Fast alle der 100 Ethnien der Sowjetunion beteiligten sich am großen Vaterländischen Krieg. In der Roten Armee kämpften Angehörige aller Ethnien. Es war wichtig, die Einheit und den multinationalen Charakter des Landes hervorzuheben. Und genau das tat man.
0: Diesen großartigen Menschen, diesen Helden, gedenken wir heute.
2: Der Oktober 1941 sah einen frühen Frost. Am 7. November, als die Parade über den Roten Platz marschierte, bedeckte dichter Schneefall Russlands Hauptstadt. Vom Podium an Lenins Mausoleum aus sprach Stalin zu den Soldaten. Es war das erste Mal, dass er eine Parade abnahm.
3: Ihr führt einen Befreiungskrieg. Einen gerechten Krieg, um die deutschen Invasoren zu vernichten. Lang lebe unser ruhmreiches Vaterland, seine Freiheit und seine Unabhängigkeit.
1: Damit sagte er, wir werden gewinnen. Somit war der Glaube des Oberbefehlshabers an den Sieg seines Landes klar übermittelt. Ich denke, dass das eine wichtige Rolle spielte. Heute noch hinterlässt der Anblick der Parade einen starken Eindruck. Damals gingen die Truppen auf dem Roten Platz nicht zurück in ihre Kasernen, sondern an die Front. Sie marschierten dem Tod entgegen, bereit für ihr Land zu sterben.
2: Das Naziregime betrachtete die Slawen und weitere ethnische Gruppen in der Sowjetunion als minderwertige Rassen, die zu vernichten waren. Daher bedeutete dieser Krieg für jede der sowjetischen Nationen einen Krieg ums Überleben. Dies erklärt die bemerkenswerte Entschlossenheit von Anfang an, die Flut an Freiwilligen aus allen Republiken und die zahllosen Heldentaten an allen Fronten. Das umfangreichste Verzeichnis über Auszeichnungen befindet sich im Archiv des Verteidigungsministeriums in Podolsk. Im Großen Vaterländischen Krieg wurden rund 11,5 Millionen Orden und Medaillen an Menschen aller Ethnien verliehen. Russen, Ukrainer, Weißrussen, Balten, Zentralasiaten, Transkaukasier. Hier fand ich die Aufzeichnungen über meinen Urgroßvater Ilja Mironow. Er machte den gesamten Krieg mit und war im Mai 1945 dabei, als Berlin eingenommen wurde. Ihm wurden die Medaille für Verdienste im Kampf sowie der Orden des Vaterländischen Krieges erste und zweite Klasse verliehen. Zu diesem Zeitpunkt lag die Einnahme Berlins aber noch in weiter Ferne. Im November 1941 war die Sowjetunion an der Front mit einer bedrohlichen Lage konfrontiert. Der Feind hatte Weißrussland, die Ukraine sowie das gesamte Baltikum besetzt und stand vor den Toren Moskaus.
4: Als die Truppen der westlichen Reservekräfte nahe Wjasma und Bryansk nahezu eingekesselt waren, insgesamt waren 600.000 Männer festgesetzt, stand Moskau einer deutschen Panzeroffensive praktisch wehrlos gegenüber. Ein paar Kadettenregimenter konnten nur kleinere Abschnitte der Moschaisker Verteidigungslinie halten.
5: War das Oberkommando zuversichtlich, dass wir die Verteidigung bei Moschaisk halten und den Feind aufhalten würden? Ehrlich gesagt, natürlich waren wir uns dessen nicht absolut sicher.
4: Angesichts der Lage erwies sich die aus Leningrad verlegte 312. Division unter Naumow und die 316. Division unter Panfilow als entscheidend bei der Verstärkung der Front.
2: Im Juli begann man mit der Aufstellung einer Division, die Wehrpflichtige aus den Sowjetrepubliken Kasachstan und Kirgisistan umfasste. Das Kommando der 316. Schützendivision wurde Generalmajor Iwan Panfilow übergeben, der zuvor als Militärkommissar in Kirgisistan gedient hatte.
6: Panfilows Division bestand fast ausschließlich aus mobilisierten Einheimischen. Die Region war einst als Semirechye bekannt. Als aber die autonome Region Kara-Kirgisien geschaffen wurde, fiel ein Teil an Kasachstan und ein Teil an Kirgisien. Tatsächlich wurde die Region aber stets Semirechye genannt. Angesichts ihrer Zusammensetzung kann Panfilows Division zu Recht als kasachisch und kirgisisch bezeichnet werden.
2: In nur einem Monat wurde die Division zusammengestellt und durchlief intensives Training, bevor sie an der Front zum Einsatz kam.
7: Zhukov war der Erste, der Moskau erreichte. Danach Panfilow mit seiner Division. Sie gingen in Stellung. Panfilow wurde zum Kommandeur des Kampfabschnitts Wolokolamsk ernannt.
8: Das Durchschnittsalter in Panfilow

0: Filovs Division lag bei ungefähr 30 Jahren. Warum? All die jungen Männer gingen der Division in der Zeit vom 22. Juni bis 12. Juli verloren. Die reiferen Männer waren gesund. Sie hatten 3 bis 5 Kinder und etwas zu verteidigen. Panfilov sagte, Sterben ist nicht beängstigend. Was aber folgt darauf? Eure Aufgabe ist es, zu überleben und zu siegen.
1: Die meisten Soldaten kamen aus den Kolchosen. Panfilov sagte, warum vor einem Panzer fürchten? Es ist nur ein Traktor mit einer Kanone. Gemäß der militärischen Vorgaben hätte er mit seiner Division eine Linie bilden sollen. Stattdessen schuf er Widerstandsnester. So etwas hatte es noch nie gegeben. So schrieb er die Regeln der Kriegsführung neu.
2: Später tauchte in den Büchern über militärische Strategie ein neuer Begriff auf, die Panfilov-Schleife.
1: Hübner schrieb an von Bock, wir haben es mit einer wilden Division zu tun. Und hier der interessanteste Teil. Sie trotzen allen bekannten Kriegstaktiken und militärischen Grundsätzen. Ihre Kämpfer sind extrem fanatisch, fürchten weder den Tod noch ergeben sie sich.
2: Die berühmteste Schlacht von Panfilovs Division fand nahe Dubosekovo statt. Sie wird als die Heldentat von 28 Männern der Einheit in die Geschichte eingehen. Ab dem 16. November hielt die Division über Tage hinweg die in Richtung Moskau vorrückenden deutschen Panzer und Infanterie auf. Unter schweren Verlusten wehrten Panfilovs Truppen den Vormarsch der Nazis auf die Hauptstadt ab. Valentina Panfilova, die 18-jährige Tochter des Kommandeurs, kämpfte ebenfalls in der legendären 316. Division.
1: Meine Mutter war Sanitäterin in einem Sanitätsbataillon. Sie wurde mit der Medaille für Verdienste im Kampf sowie dem Orden Roter Stern ausgezeichnet. Ihre Heldentaten sind als ihre eigenen und nicht die als einer Tochter Panfilovs aufgezeichnet. Sie holte 18 verwundete Soldaten vom Schlachtfeld. Sie spendete Blut. Das war meine Mutter. Vom Tod ihres Vaters erfuhr sie, als sie einen Verwundeten versorgte, der dort lag und weinte. Sie tröstete ihn und sagte, halte durch, ich helfe dir. Gleich geht's dir besser. Wir geben dir eine Spritze. Und er antwortete, Schwester, warum denkst du, weine ich? Sie haben unseren Kommandeur getötet. So erfuhr meine Mutter davon.
2: Am 18. November 1941 wurde Panfilov durch eine Mörsergranate getötet.
1: Am 21. November wurde er bestattet. Der Feind stand noch immer vor den Toren Moskaus. Beim Trauerzug erhob eine Staffel die Schwerter zum Gruß. Die Prozession ging durch die gesamte Stadt zum Friedhof Novodevichy. Dieses Geleit war eine Ehrung nicht nur Panfilovs, sondern aller Soldaten, die bei der Verteidigung Moskaus ihr Leben gaben. Schätzungen gehen davon aus, dass zwischen 120 und 150 Soldaten zu Helden der UdSSR wurden, 33 davon Panfilovs Männer.
2: Die erste Statue der UdSSR zu Ehren von Generalmajor Panfilov wurde im November 1942 in der kirgisischen Hauptstadt errichtet. Heute trägt der Stadtpark in Almaty den Namen von Panfilovs 28 Gardisten. Alljährlich wird eine Gedenkveranstaltung abgehalten.
1: Um zu verstehen, was den Kasachen die Erinnerung an den Krieg und den großartigen Sieg bedeutet, sollte man den Park am 9. Mai besuchen. Wir Kasachen müssen uns an die 7 Stämme erinnern, die gekämpft haben. Nicht nur namentlich, sondern auch, wer was beigetragen hat. Ich weiß, wer wo gekämpft hat. Wir alle wissen es.
2: In Kasachstan, beim Marsch zum Gedenken an die Helden, tragen die Menschen nicht nur Bilder von jenen, die in den Schlachten gefallen sind, sondern auch von jenen, die den Sieg errungen haben.
0: 220 Fabriken wurden nach Kasachstan evakuiert, weitere 140 dort gebaut. Bis Ende 1945 waren 360 Fabriken, Betriebe, große Werkstätten und weitere Anlagen hier angesiedelt und wurden dort belassen.
2: Industrieanlagen wurden von der Frontlinie in das Hinterland verlegt. Fabriken wurden eilends abgebaut und in den Ural, nach Sibirien und natürlich in die zentralasiatischen Republiken verbracht, wo die feindlichen Bombenangriffe die Produktion nicht beeinträchtigten. Facharbeiter begleiteten die Maschinen, bereit für den Wiederaufbau und den Produktionsstart, sobald die Maschinen ankamen, bisweilen direkt von den Zügen. Diese Betriebe bauten Panzer, Flugzeuge und Waffen. Alles, was an der Front gebraucht wurde. Alles für den Sieg.
3: In der Nachkriegszeit holte man die Betriebe aus den östlichen Regionen nicht wieder zurück, sondern baute an den alten Standorten neue Anlagen.
2: Die Evakuierung besetzter Territorien begann unter brutalen Bedingungen. Im Herbst 1941 beherbergte allein Kasachstan 24.000 Menschen. Im Januar 1924 waren es mehr als 400.000. Diese beispiellose Migration war eine grauenhafte Quälerei für die vor der Vernichtung durch die Nazis fliehenden Zivilisten.
1: Jeder, der ankam, wurde aufgenommen. Das ist die Mentalität der Kasachen. Es gibt zahllose dokumentierte Beispiele, sogar in meiner eigenen Familie. Einmal lief mein Vater an einem Mann vorbei, der auf dem Marktplatz Geige spielte. Er sprach ihn an und stellte fest, dass er kaum Russisch konnte. Vater erfuhr, dass es sich um einen chinesischen Komponisten handelte, der aus Moskau evakuiert worden war. Zu dem Zeitpunkt beherbergten wir aber schon die Familie von Professor Skorulski vom Kiewer Konservatorium. Großmutter sagte, Bachchan, wir haben keinen Platz mehr. Er antwortete aber, stell dir vor, du wärst in seiner Lage.
2: Künstler aus Theatern, Konservatorien und Filmstudios fanden ebenfalls Zuflucht im gastfreundlichen Kasachstan.
0: Am 7. November präsentierte unser Opernhaus eine Aufführung mit Galina Ulanova in der Hauptrolle. Ulanova unterrichtete auch an der ortsansässigen Akademie für Choreografie.
2: Vor dem Krieg gab es in Kasachstan keine Filmstudios. Also wurde der städtische Kulturpalast für die Filmproduktion umfunktioniert. Heute beherbergt das Gebäude die staatliche Philharmonie. Die Stadt wurde für 3000 Filmemacher, Theatermitarbeiter und Schauspieler zur zweiten Heimat. Hier wurde das zentrale Vereinigte Filmstudio ZOX gegründet. Es beherbergte Größen wie Lenfilm oder Mosfilm. 4 von 5 Filmen aus der Sowjetära wurden hier gedreht.
0: Im Dezember 1941 hatte der Film Sie trafen sich in Moskau Premiere. Hier wurde der Film fertiggestellt. Zu Sowjetzeiten wurde uns die Birkenallee gezeigt, die Kotowski in dem Film entlangritt. Ja, wir besuchten den Ort. Und ich denke, viele Menschen tun das noch heute.
4: Für den Schmerz und das unschuldig vergossene Blut schwören wir Rache. Wir werden ihnen den Atem, den Schlaf und das Leben nehmen.
5: Ja, es wird ein harter Weg.
6: Die schießen wieder den ganzen Tag. Schau nur. Ein Blitz, Rauch und Qualm. Schließlich ist ein Teil des Beins weg.
5: Das Gehirn sendet ein Signal, aber das Bein ist weg. Es ist schwer natürlich.
7: Langsam, langsam.
8: Ich dachte nur, ich schlage einfach mit der Faust zu, um sie vom Himmel zu holen.
5: Ja, es schmerzt. Es ist erschütternd. Eine Gliedmaße ist abgerissen.
9: Alias, bist du am Leben?
5: Ja.
6: Mir fehlt also ein Bein? Das ist nicht tödlich.
8: Ich bin sicher, dass ich meinen Platz im Leben finden werde und eine Möglichkeit von Nutzen zu sein.
6: Das Wichtigste ist, dass man weiterlebt.
5: Alle haben es geschafft.
0: Allgemein gilt der erste Teil von Ivan der Schreckliche als der wichtigste Film.
2: In den neu gebauten Studios wurde nur nachts gedreht, da der Strom tagsüber den Fabriken vorbehalten war. Nach Zentralasien verlegte Museen stellten Requisiten zur Verfügung und verliehen authentische Kostüme an die Schauspieler. So wurde ein außergewöhnlicher Film geschaffen, der maßgeblich zur Stärkung des Kampfgeists der Nation beitrug.
8: Siehe Gott! Wir wollten keine Feindseligkeit, aber die Zeiten, in denen ein Ausländer ungestraft in unser Land einfallen kann, sind vorbei. Dieser Dolch wird jene durchbohren, die Moskau herausfordern.
2: Die Nachbarrepublik Kirgisistan war ebenfalls ein Zufluchtsort für Menschen, die vor dem Krieg flohen. Noch heute, 80 Jahre später, erinnern sich hier die Menschen sehr lebhaft an die hunderte Kinder, die aus dem belagerten Leningrad gerettet wurden. Der Issyk-Kul-See, das Wahrzeichen Kirgisistans. Hunderte Kinder wurden aus dem besetzten Leningrad hierher gebracht. Erschöpft, hungrig, die Bombenangriffe knapp überlebt. Und nach langer Reise fanden sie hier Pflege, Wärme und Frieden.
10: Als wir die Nachricht erhielten, dass Kinder aus Leningrad zu uns kommen sollten, trafen wir alle nötigen Vorbereitungen. Viele Funktionäre schreckten aber vor der Verantwortung zurück. Sie fanden Ausreden, um die Kinder abzuweisen, da sie Bedenken hatten, dafür verantwortlich gemacht zu werden, falls eines der Kinder, Gott behüte, sterben sollte.
2: Die 18-jährige Toktogon Altibasarova aus dem kleinen Dorf Kurmenti schreckte vor dieser Verantwortung aber nicht zurück. Im Sommer 1942 kamen 150 Kinder aus Leningrad über den Issyk-Kul-See hier an und wurden bei ihr in Pflege gegeben.
10: Am 27. August fuhren die Leute mit Pferdewagen und Karren los, um die Kinder in Empfang zu nehmen.
2: Im Februar verließen die Kinder Leningrad und wurden in die Region Krasnodar gebracht. Dort befand sich aber bereits die Front, also wurden sie von den Behörden nach Kirgisistan weitergeleitet, um sie vor dem Krieg in Sicherheit zu bringen. Das Klima in Issyk-Kul war für seine heilende Wirkung bekannt und bot den armen Kindern, die dem Hunger und der Kälte entgangen waren, die beste Möglichkeit zur Erholung.
11: Im Dezember wurden der Hunger und die Kälte unerträglich. Wir waren sehr schwach. Meine Mutter zog sich eine Unterkühlung zu und starb binnen einer Woche. Nun waren wir drei allein. Meine kleine Schwester war 3 Jahre alt. Mein Bruder wusste, dass Waisenhäuser elternlose Kinder aufnahmen. Also brachte er uns dorthin. Er war gerade 18 geworden und am nächsten Tag wurde er eingezogen. Im Februar begannen sie damit, uns über den zugefrorenen Ladoga-See zu evakuieren. Meine Schwester konnte aber nicht laufen, also ließen sie sie zurück. Ich wollte nicht ohne sie gehen, aber die Pfleger sagten mir, es sei nur vorübergehend. Du wirst sie bald wiedersehen. Sie starb schon im Sommer.
2: Die geretteten Kinder waren zwischen 18 Monaten und 11 Jahren alt. Ihre beschwerliche Reise nach Kirgisistan dauerte 6 Monate. Bemerkenswerterweise wurden die 150 Kinder nur von 2 Pflegekräften eines Leningrader Waisenhauses begleitet.
10: Als sie am Kinderheim ankamen, kamen viele Leute, um sie sich anzusehen. Darunter auch Kinder. Die Erwachsenen konnten mit dem Anblick umgehen. Die Kinder aber hatten Angst und liefen weg, denn die Neuankömmlinge waren nur Haut und Knochen. So schlimm war es. Die älteren Kinder wussten ihre Namen, viele der Jüngeren aber nicht. Meine Mutter arbeitete mit den Ärzten zusammen, um deren Alter zu bestimmen und ihnen Nachnamen zu geben. Geburtsurkunden wurden herausgegeben. Das gesamte Dorf half mit. Die Menschen brachten, was sie bringen konnten, manchmal ihre letzten Reste. Kein Kind musste hungern. Alle wurden gesund gepflegt.
11: Wir hungerten bereits während der Belagerung und hatten ständig Hunger. Sie ernährten uns, so gut sie konnten. Auch die Kolchose half mit. Sie brachten Speisen, gute Mahlzeiten, Gemüse, Fleisch und andere Dinge.
2: Das Kinderheim war 10 Jahre in Betrieb.
12: Die Kinder wuchsen zu Erwachsenen heran und zogen fort. Sie schrieben ihr Briefe und nannten sie Mama Tonja. Sie reiste allein nach Leningrad, dem heutigen St. Petersburg, wo sie sich mit Überlebenden der Belagerung aus dem Kinderheim traf. Jenen, mit denen sie in Kontakt blieb, schickte sie Pakete, gefüllt mit Äpfeln aus Issyk-Kul.
2: Heute leben in Kirgisistan nur noch 12 Überlebende der Leningrad-Blockade. Marat Kutanov leitete den Bau des Denkmals, das den Überlebenden der Blockade gewidmet ist.
12: Meine Mutter, Anna Kutanova, geborene Ivanova, stammte aus Leningrad. Über die gesamte Blockade hinweg, von Anfang bis Ende, die gesamten 872 Tage, war sie in Leningrad. Sie machte ihren Schulabschluss und schrieb sich am Institut für Wirtschaft und Finanzen ein. Sie wurde entsandt, um die Wirtschaft wieder aufzubauen. Meine Mutter schlug vor, in Kirgisistan ein Denkmal zu bauen, da rund 30 ihrer Familienmitglieder bei der Belagerung Leningrads ums Leben gekommen waren. Wir brachten Erde vom Piskarevskoer Gedenkfriedhof. Das Monument zeigt eine kirgisische Frau mit einem russischen Kind im Arm. 800 Frauen adoptierten Kinder aus dem belagerten Leningrad und zogen sie auf. Es gab mehrere Kinderheime in ganz Kirgisistan. Die Menschen kümmerten sich selbstlos um diese Kinder. Hier ist die Inschrift, dem noblen Volk Kirgisistans gewidmet.
2: Kirgisistan bot den Kindern nicht nur eine neue Heimat, sondern schickte auch Lebensmittel nach Leningrad selbst. Die Heimatfront unterstützte die Kriegsanstrengungen auf jede mögliche Weise. Die Menschen sammelten Pakete für die Soldaten.
12: Sie gaben alles her, sammelten Gelder für Panzer, sogar Kinder gaben ihre Münzen her, Bauern organisierten sich, man strickte Handschuhe und warme Socken und schickte sie an die Front.
13: Kirgisische Arbeiter sammelten warme Kleidung, Handschuhe und Socken. Geschenke an die Soldaten der Roten Armee. Kleopatra Tschernova bestickte ein Handtuch mit der Aufschrift »Sei ein Held«. Es war ihr dringender Aufruf an einen unbekannten und dennoch geliebten Verteidiger des Vaterlands.
2: Der Krieg erreichte jeden Winkel der Sowjetunion. Es gab nicht einen Fleck auf der Landkarte, aus dem sich nicht Freiwillige an die Front meldeten. Im Jahr 1941 lag Tadschikistan weit im Hinterland. Dennoch bildeten sich vom ersten Tag des Krieges an vor den Rekrutierungsbüros in Duschanbe lange Schlangen. 300.000 Menschen verließen die entlegene Zentralasiatische Republik, um sich den Kämpfen anzuschließen. Jeder Dritte kehrte nicht zurück.
14: Der Leiter der Kommunistischen Partei Tadschikistans schickte ein Telegramm an das zentrale Politbüro. Was sollen wir tun? In nur 2 Tagen meldeten sich hier in Stalin mehr als 5000 Freiwillige an die Front. Allein in Stalinabad. Es gab auch Freiwillige aus Schutschand, Kulob und Kurgan-Tübe, heute Buchta. Die Leute überrannten die Rekrutierungsstellen und verlangten, in den Kampf gegen den deutschen Faschismus entsandt zu werden. So war das damals.
15: Der Krieg brachte nicht sofort Veränderungen. Der Krieg zeigte sich hier erst, als im Oktober 1941 die ersten Verwundeten ankamen. Man gab die Anordnung heraus, wonach in der tadschikischen Sowjetrepublik Evakuierungskrankenhäuser einzurichten seien. Und im Oktober kamen die ersten Verwundeten hier an.
2: Die 22 Schulen und Krankenhäuser in der Stadt wurden in Militärkrankenhäuser umgewandelt. Das subtropische Klima, die Stille, Ruhe und die professionelle Pflege der Mediziner halfen den Soldaten bei der Genesung.
15: Die Puschkin-Schule Nummer 20 in Stalinabad war eine der ersten Schulen in Duschanbe. Es gab eine Zeit, in der dort keine Häuser standen, aber die Schule wurde dort gebaut. Sie wurde vor dem Krieg gebaut, im Jahr 1938. Die ersten Schüler, die ersten Lehrer kamen, es begann so gut. Und plötzlich Krieg. Für 2 lange Jahre wurde die Schule in ein Krankenhaus umfunktioniert. Man pflegte die Verwundeten und Amputierten. Die größte Anerkennung gebührt unseren Ärzten, die aus der gesamten Sowjetunion hierher kamen. Viele blieben in Tadschikistan.
2: Jedes Grab auf dem russischen Friedhof in Duschanbe erzählt eine Geschichte. Die genaue Anzahl der Soldatengräber ist unbekannt. Aber bei einem Spaziergang an den Grabsteinen vorbei sieht man viele rote Sterne.
15: Man sieht den Grabstein eines Soldaten, dann den eines Zivilisten, dann wieder den eines Soldaten. Ich setzte mir zum Ziel, die Namen der hier Begrabenen herauszufinden. Viele wurden namenlos begraben, aber ich wollte nicht einfach unbekannter Soldat schreiben. Langsam wurden hier Alleen gebaut und alles wurde restauriert. Zwischen 1941 und 1945 gab es in Duschanbe 22 Evakuierungskrankenhäuser. Laut den offiziellen Daten starben rund 154 Menschen, die hier begraben wurden. Weißrussland, Kasachstan, Usbekistan, Gebiet Rjasan, Ukraine.
13: Udmurtien.
15: Ja.

0: Aus allen Regionen der Sowjetunion. Tadschikische Soldaten liegen verteilt über Russland, Weißrussland, Polen und Deutschland. Ihre Gräber werden gepflegt. Und es ist unsere Pflicht, auch jene zu pflegen, die für immer in der Erde Tadschikistans liegen werden.
1: Im Großen Vaterländischen Krieg wurden in der tadschikischen Sowjetrepublik mehrere Kavalleriedivisionen aufgestellt. Die Männer aus den Bergregionen waren ausgezeichnete Reiter. Viele wurden rekrutiert.
0: Es war einfach unmöglich, sich einen Tadschiken ohne Pferd vorzustellen. So wie heute jeder ein Auto braucht, am besten ein schickes. Damals waren es Pferde, am besten ein Edelross. Welche Pferde hatte man? Natürlich aus der Lokai-Zucht. Starke, widerstandskräftige Pferde. Die tadschikischen Kavalleristen wuchsen im Sattel auf.
2: Allgemein herrscht der Eindruck, dass der Zweite Weltkrieg ein Krieg der Maschinen und Flugzeuge gewesen sei. Das stimmt auch, ja, aber es war auch ein Krieg der Pferde. Alle kriegsbeteiligten Nationen nutzten den Pferdetransport. Pferde wurden rekrutiert wie Menschen.
3: Auf die Aufräumarbeit. Oh.

0: Hier ist meine kleine Enkelin. Hallo, meine Süße. Ich bin am Koschewnikow, dem Hügel, zu den Eisbären. Um sie zu zählen, um zu sehen, welche Bären es dort gibt.
1: Also, besuchen wir die Bären?
0: Ich habe 21 Bären gezählt. Volles Haus.
2: Schau, ein Bär.
1: Nachdem das Mädchen getötet wurde, flog ein Hubschrauber darüber und sah 50 hungrige Bären in Richtung Bankarem laufen. Sie versuchten, Wege zu finden, um die Bären daran zu hindern, in das Dorf zu gelangen.
2: Schau!
0: Sieh es dir an, es eilt jetzt. Bitte hab keine Angst vor uns.
3: Angesichts der Besonderheiten des Krieges brachte die Rote Armee in weiten Teilen Kavallerie zum Einsatz. Daher gab es in der Roten Armee Kosakeneinheiten, die in den entsprechenden Regionen aufgestellt wurden, und Gebirgskavalleriedivisionen, die aus Zentralasien stammten und von dort an die Front verlegt wurden.
4: All das nahm ein Jahr in Anspruch. Es war nicht so, dass die Männer eingezogen und sofort an die Front geschickt wurden. Nein, sie trainierten ein ganzes Jahr. Ein ganzes Jahr. Sie mussten gut schießen können, mit allerlei Waffen, wie dem Mosin Nagant, dem Infanteriemaschinengewehr DP oder dem Maxim-Maschinengewehr. Sie wurden zu Artilleristen ausgebildet, richtige Alleskönner. Das war die berittene Infanterie.
5: Im Oktober 1941 wurde die 20. tadschikische Gebirgskavalleriedivision aus Tadschikistan zur Verteidigung Moskaus entsandt. Die Division führte eine Vielzahl von Angriffen tief hinter den feindlichen Linien durch. Sie zerschlugen die 78. Infanteriedivision der Deutschen und fügten der Division Totenkopf sowie der Division Großdeutschland erhebliche Verluste zu.
4: Nachdem die 20. tadschikische Gebirgskavalleriedivision loszog, begann man unverzüglich mit

0: der Aufstellung der 61. Kavalleriedivision. Die Heldentaten dieser Division nahe Stalingrad bleiben unterbewertet. Als man die 6. Armee einkesselte, gab Hitler den Befehl an Manstein, sie herauszuhauen. Um dies zu ermöglichen, zog Hoth eine schlagkräftige Einheit zusammen, die einen Korridor aufbrechen sollte, um der 6. Armee unter Paulus den Ausbruch zu ermöglichen.
1: Im Dezember 1942 hielten die Kavalleristen die deutschen Panzer für 3 Tage auf, bis Verstärkung eintraf. Hierdurch konnte man den Kessel bei Stalingrad aufrechterhalten und den Ausbruch der 6. Armee unterbinden. Diese Schlacht an der Wolga markierte den Wendepunkt im Krieg. Tadschikistan wurde zu einer bedeutenden Basis im Hinterland, die aus dem Westen der UdSSR evakuierte Fabriken und Flüchtlinge aufnahm. Niemals zuvor hatte man dort so viele Neuankömmlinge gesehen. Unter den neu angesiedelten Gruppen befanden sich das Leningrader Komödientheater, Soyuz Dead Film, das Theater Voronesch und das Filmstudio Odessa. Mit dem Bau des berühmten Opern- und Balletthauses begann man im Jahr 1938 und selbst nach dem Ausbruch des Krieges wurden die Bauarbeiten nie ausgesetzt.
0: Am 17. Februar 1942 wurde das Theater mit einer großen Feier eröffnet. In meinen Händen halte ich ein beeindruckendes Programm. Leningrader Staatstheater, Saison 1942 bis 43. Dies ist ein erhalten gebliebenes Original. Schauen wir hinein. Hier sehen wir Lidia Sucharevskaya, Boris Tenin, Erast Garin, Faina Raniewskaya. Ja, Faina Raniewskaya kam nach Stalinabad, um in einem Film über den tapferen Soldaten Schwelg mitzuwirken, mit dem Titel Schwelgs neue Abenteuer.
2: Tante Adel, wenn du wüsstest, wie sehr ich im Gefängnis von unserer Badewanne träumte.
3: Die Wanne ist weg. Sie haben sie letzten Samstag mitgenommen. Du wirst dich in der Waschschüssel waschen müssen. Sieh nur, was dieser verdammte Hitler mir angetan hat. Du hast nur noch eine halbe Tante.
2: Tante Adel, wenn ich den Hitler in die Finger bekäme.
3: Was würdest du mit ihm anstellen?
2: Nichts Besonderes. Ich würde ihn mit Benzin übergießen und an allen 4 Enden anzünden. Nein, warte, nur an einem Ende, dann brennt er länger.
3: Nicht genug.
1: Anlässlich des 30. Gedenktags des Sieges wurde in Duschanbe ein großes Ehrenmal gebaut. Bis zum heutigen Tag finden dort Paraden statt.
0: Diese Treppen erinnern an die Veteranen, die in den 70er, 80er und 90er Jahren hier ankamen. Leider sind nur noch 2 der Veteranen des großen Vaterländischen Krieges hier in Duschanbe am Leben. Sie sind die einzigen. Selbstverständlich tragen die Leute, die Jungen, die hierher kommen, die Energie und die Stärke der Veteranen des großen Vaterländischen Krieges weiter. Bis heute finden hier jedes Jahr am 9. Mai Gedenkveranstaltungen statt. Wir versammeln uns hier und legen neben der ewigen Flamme Blumen nieder.
1: 1942 war nicht weniger brutal als das erste Jahr des Krieges. Zu dem Zeitpunkt war fast die Hälfte des europäischen Teils der UdSSR unter deutscher Besatzung. 3,5 Millionen sowjetische Soldaten waren in Gefangenschaft. Unter diesen Bedingungen war die Wiederaufstockung der Militärränge eine enorme Herausforderung.
4: Für die Deutschen war die Logik des Krieges klar. Sie dachten, dass das ihr Land werden würde. Sie erwarteten, dass die besetzten Gebiete ihren Kriegsaufwand tragen würden. Der Krieg sollte den Krieg versorgen. Das Ziel war es, dass das Deutsche Reich, also das deutsche Territorium, die besetzten östlichen Gebiete nicht unterstützen würde. Sie gingen vor wie eine Maschine, die die Ressourcen der besetzten Länder aufsog. Sie nahmen alles, was es zu nehmen gab. In den Dokumenten der Deutschen findet sich der Begriff Territorium, wo alles aufgegessen ist. Nichts mehr übrig. Das Jahr 1942 lastete auf den Schultern der Völker Russlands und Zentralasiens. Die Russische Sozialistische Föderative Sowjetrepublik war die größte Republik der Sowjetunion, sowohl in Bezug auf die Landmasse als auch auf die Bevölkerungszahl. Insofern war es selbstverständlich, dass Russen den größten Anteil des Militärkontingents ausmachten.
5: Den größten Anteil hatten ethnische Russen mit 80%. 10% waren Zentralasiaten und weniger als 1%.

0: und nahm die linke Flanke der Ukraine unter Kontrolle. Mit der Befreiung des Donbass holte Russland ein wichtiges Kohlebergbauzentrum zurück.
1: Die Deutschen bauten die schwer befestigte Mois-Front auf. Sie betrachteten dies als ihre neue Grenze. Hitler bestand darauf, dass der Donbass nicht aufgegeben werde. Auch nicht vorübergehend, da die dortigen Ressourcen für seine Kriegsindustrie unerlässlich waren. Ohne sie hätte das Nazi-Regime nicht fortbestehen können. Unser Militär benötigte gerade mal 25 Tage, um den Donbass zu befreien.
0: Die Rote Armee überquerte den Dnepr. Vor ihr lagen die Kämpfe um die rechte Flanke der Ukraine und die Krim.
1: Als die Kämpfe begannen, warfen unsere Flugzeuge Handzettel ab. Mit dem Text des Liedes »Mann aus Odessa«.
2: Du stammst aus Odessa, Micha. Deshalb fürchtest du kein Leid. Du bist ein Seemann, Micha. Ein Seemann niemals weint. Du verlierst nie den Mut.
1: Odessas Befreiung war Vaters schönste Erinnerung. Es war seine Heimatstadt. Es war ihm eine große Freude, das Gefühl eines großen Erfolgs. Er tat es nicht nur für sein Land, sondern auch für seine Heimat. Hier wuchs er auf und arbeitete als junger Mann.
0: Auf dem Rückzug wandten die Deutschen die Taktik der verbrannten Erde an. Sie machten Dörfer, Brücken und Kraftwerke dem Erdboden gleich. Hunderttausende Zivilisten wurden vertrieben oder hingerichtet. Infrastruktur wurde zerstört. Nach der Befreiung aus der Besatzung der Deutschen forderten viele Menschen Rache für die Verbrechen der Nazis.

0: Mama,
1: Meine Mutter kommt aus dem Dorf Bogorodichnoe, unweit von Svetogorsk, Lavra. Fast alle unserer Marschälle, insbesondere jene aus der Ukraine und Weißrussland, bauten Schulen in den Gegenden, aus denen sie stammten, bevor sie ihre Datschen errichteten. Mit dem Geld, welches er zusammen mit seinen Orden erhalten hatte, baute auch mein Vater Schulen. Einschließlich einer Schule im Dorf Bogorodichnoe.
2: Von allen Republiken war die Weißrussische Sowjetrepublik am meisten vom großen Vaterländischen Krieg betroffen. Am 22. Juni 1941 waren sowjetische Grenzsoldaten die ersten, die gegen die deutschen Truppen kämpften. Danach folgten die lange Besatzung und der Völkermord, dem 3 Millionen Menschen zum Opfer fielen.
3: Tatsächlich hat wohl jeder Weißrusse in dem Krieg einen Verwandten verloren. Deshalb ist die Erinnerung in uns so gut erhalten. Es ist die Geschichte unserer Familien, unserer Großväter und Großmütter.
2: Es war ein weißrussischer Partisan, der 1944 die Offensive der Roten Armee in Gang brachte. Er operierte hinter den feindlichen Linien und setzte wichtige Kommunikationslinien und strategisch wichtige Anlagen außer Gefecht.
3: 374.000 Partisanen und 70.000 Untergrundarbeiter. In dem besetzten Gebiet kämpfte eine Armee von fast einer 500.000 Menschen. Während der Besatzung wurden mehr als 11.000 Züge in die Luft gesprengt. Mehr als 18.000 Fahrzeuge wurden zerstört und über 500.000 Nazis getötet. All dies war den weißrussischen Partisanen und Untergrundkämpfern zu verdanken. 88 weißrussische Partisanen wurden zu Helden der Sowjetunion. Es waren aber nicht nur Weißrussen, sondern auch Kämpfer anderer Nationen, die sich hier auszeichneten.
2: Zwei Fronten. Die vordere Frontlinie und eine zweite im Rücken des Feindes. Alle kämpften für den Sieg und gemeinsam besiegte man den Feind.
3: Nicht nur Weißrussland, sondern auch Teile des Baltikums und Ostpolens wurden befreit.

0: Die Operation im Jahr 1944 sorgte für einen Zusammenbruch der faschistischen Idee und den Sieg über die mächtige Heeresgruppe Mitte, die über Weißrussland vorrückte.
1: Im Juli 1944 wurde in Minsk eine besondere Parade abgehalten.
0: Stellen Sie sich vor, mehr als 30.000 Partisanen und Untergrundkämpfer nahmen daran teil. Der Aufmarsch wurde von Iwan Danilowitsch Tscherniachowski organisiert und war einer Militärparade sehr ähnlich.

0: Der Westen versucht, Russland zu canceln. Allerdings hat er nicht bedacht, dass genau das die Menschen zusammenschweißt und für russische Unternehmen ein wahres Geschenk ist.
1: Ich schlage dir ein Abenteuer vor. Wir nehmen ein Auto aus einheimischer Produktion und fahren nach Dagestan. Auf dem Weg dorthin schauen wir bei russischen Unternehmen aller Art vorbei, um zu sehen, wie es ihnen geht.
2: Interessant, aber auch ein bisschen beängstigend.
1: Bist du etwa eine Spaßbremse? Zweifelst du etwa an der russischen Autoindustrie? Wir werden sehen. Wir müssen etwa 6000 Kilometer damit fahren. Verschwende die Milch doch nicht. Stell doch was drunter oder trink direkt draus. Was ist das da vorne?
3: Das ist unser Käseschmierroboter.
1: Socken.
2: Übrigens, Russen machen sehr gute Socken, finde ich, mit Humor.
1: Und was machen Russen schlecht? Wir können sehr gute Raketen bauen.
2: Raketen, Socken.
4: Das war der große Vaterländische Krieg. Wir hatten ein Vaterland und das war die Sowjetunion.
5: Wir versuchen, die Erinnerung an den großen Vaterländischen Krieg zu erhalten und den Lügen und Desinformationen entgegenzuwirken, die über diesen Krieg und das russische Volk in den Medien ausgegossen werden. Warum wollen wir Freundschaft mit Russland? Die Russen sagen selbst, dass es ein großer Krieg war. Und obwohl die Russen beim Erringen des Sieges das größte Opfer brachten, sagen sie, wir seien alle gleich und hätten den Sieg gemeinsam errungen. Das sagen uns die Russen. Warum sollten wir also ihre Hand der Freundschaft ablehnen? Lasst uns auf der Tatsache aufbauen, dass unsere Vorfahren in denselben Gräben lagen und gegen denselben Feind kämpften. Darauf kommt es an.
6: Für die Völker Georgiens und des Kaukasus ist der Respekt vor den Älteren ein Gesetz des Lebens. Natürlich erinnern sich die Georgier. Sie ehren die Helden noch heute. Am 9. Mai legen sie an den Gedenkstätten Blumen nieder. Denn die Helden erbrachten viel größere Opfer auf dem Altar des Sieges.
7: Indem sie den Faschismus besiegte, ermöglichte uns die Sowjetunion ein Leben in Frieden, Wohlstand und Entwicklung. Die Faschisten hatten mit ihrer Ideologie etwas komplett anderes vor Augen.
8: Während des Krieges versuchten die Ideologen des Dritten Reiches, die arischen Wurzeln der Völker Transkaukasiens offenzulegen, um dies politisch auszunutzen. Außerdem rekrutierten sie Einheimische, um an Hitlers Seite zu kämpfen.
9: Von Anfang an versuchten die Deutschen, ethnische Konflikte zu instrumentalisieren, um die Bevölkerung für ihre Interessen zu mobilisieren.
5: Die Deutschen hätten uns nicht verschont. Die Annahme, sie hätten die Slawen als Untermenschen betrachtet, während sie in uns Angehörige einer höheren Rasse gesehen hätten, ist falsch. Auch uns sahen sie als Untermenschen an, ebenso wie Russen und alle anderen. Basierend auf entsprechenden Dokumenten schreiben mehrere deutsche Forscher, dass, auch wenn die Deutschen nicht geplant hätten, uns zu verdrängen, sie uns niemals Autonomie oder einen eigenen Staat zugestanden hätten.
10: In Nürnberg wurden Dokumente gezeigt, die explizit belegten, dass sie die nächsten Kandidaten bei der Schaffung von Lebensraum gewesen wären. Sie wurden zu dem Glauben verleitet, sie seien Kumpane, aber man hat sie nicht darüber informiert, dass dies nur

0: vorübergehend sein sollte. Die Deutschen hatten nicht die Absicht, die Menschen, deren sie sich vorübergehend bedienten, am Leben zu erhalten oder vom geplanten Völkermord auszunehmen.
1: Auch wenn Georgien kein Teil der Sowjetunion gewesen wäre, hätten es sich die Deutschen einverleibt. Wenn es nicht die Deutschen gewesen wären, dann eben die Türken. Und Georgien hätte nichts gehabt, mit dem es sich hätte wehren können. Also war dieser Krieg auch unser Krieg, weil die Interessen Georgiens mit denen der Sowjets und dem Rest der Welt übereinstimmten.
2: Sie werden hier keine Familie finden, aus der nicht ein Angehöriger an den Kämpfen beteiligt war. Es war der reale Faschismus. Ihn nicht zu zerschlagen, hätte die gesamte Welt ins Verderben gestürzt.
3: Mein Urgroßvater Nikolaus Mjavanadze kämpfte im Großen Vaterländischen Krieg und wurde mit Orden ausgezeichnet. Darauf bin ich sehr stolz und ich werde beim Marsch des Unsterblichen Regiments ein Foto von ihm in den Händen halten. Er kämpfte in Kertsch und Simferopol. Er machte den gesamten Krieg mit und kam verwundet nach Hause. Ich bin stolz. Alle Georgier sind stolz auf ihre Großväter, weil es ein beispielloser Krieg war.
4: Diese Männer hatten einen eisernen Willen. Es waren Männer aus Stahl. Sie machten eine Menge durch, verloren aber nie ihren Glauben. Ich erinnere mich, wie ich in ihre Gesichter schaute, als ich noch ein kleiner Junge war. Sie glaubten an die Zukunft. Sie vertrauten auf die Zukunft und sie glaubten an den Wiederaufstieg ihres Landes.
2: Im Kaukasus tobten die Kämpfe. Die Deutschen nahmen Wladikawkas ein und bombardierten Suchumi. Sie rückten immer näher.
4: Der Feind wollte den Transkaukasus, weil es sich um eine strategisch wichtige Achse handelte. Und sie wollten die Ölförderanlagen in Baku.
0: Öl ist das Lebensblut des Krieges. Und Deutschland brauchte davon jährlich 1 Million Tonnen. Vielleicht mehr, um den Krieg und die Einnahme Europas erfolgreich fortsetzen zu können. Wenn die Deutschen die Ölfelder in Grozny erreicht hätten, hätten sie auch auf Maikop vorrücken und Baku unter Beschuss nehmen können. Für die Energieproduktion der Sowjetunion wäre dies ein Desaster geworden.
4: Stalin entsandte Beria persönlich, um die Verteidigung im Kaukasus zu stärken und den Feind aus dem Transkaukasus herauszuhalten. Es gab mehrere georgische Divisionen, die 242., die 392. und die 414. Division. Wenn man seine georgischen Landsleute neben sich kämpfen hat, will man sich beweisen. Unter den Bergvölkern wie den Georgiern und Kaukasiern sind Würde und Ehre das Wichtigste.
5: Eines der wichtigsten und längsten Gefechte im Großen Vaterländischen Krieg fand im Kaukasus statt. Im Oktober 1943 stoppten die sowjetischen Truppen das Vorrücken der Deutschen und verteidigten die Region, insbesondere deren strategisch wichtige Ölfelder und Transportrouten.
2: Das georgische Volk hat sein Land stets im Kampf verteidigt. Niemand konnte es bezwingen, denn der Kampfgeist war ungebrochen. Noch wichtiger aber war die Tatsache, dass Josef Stalin, der Kommandeur und Oberbefehlshaber in diesem Krieg, der auch der Vorsitzende des staatlichen Verteidigungskomitees war, aus der Stadt Gori stammte. Die Tatsache, dass ihr Oberkommandeur ein Georgier aus Gori war, bestärkte die Menschen sehr.
6: Wir werden immer über Stalin diskutieren. Er war eine sehr kontroverse Persönlichkeit. Es gibt eine Vielzahl von Dokumenten, unter denen auch einige unschöne sind. Niemand hat das Recht, Menschen im Rahmen außergerichtlicher Repressionen mit einem Federstrich in den Tod zu schicken. Ja, solche Dokumente existieren. Aber die Lage machte es erforderlich, über gewisse Dinge hinwegzublicken. Wir verneigen uns vor den Menschen, die unter dem Regime litten, die Verwandte verloren oder sogar in Gefangenenlager gesteckt wurden. Aber bemerkenswerterweise kehrten sie an die Front zurück, um zu kämpfen.

0: Es ist bemerkenswert. Und es waren Menschen aller Nationalitäten.
1: Achtung, hier spricht Moskau. Alle sowjetischen Radiostationen sind auf Sendung.
2: Kameraden, Mitbürger, Brüder und Schwestern, Soldaten der Armee und der Marine, zu euch spreche ich. Dem heldenhaften Widerstand der Roten Armee zum Trotz rückt der Feind weiter vor und wirft neue Kräfte an die Front.
0: Er hat diese Rede selbst geschrieben und überarbeitet. Das wissen wir aus archivierten Dokumenten. Es hatte auch einen symbolischen Charakter, denn es war ein Appell an die Nation, nicht aus einer Klassenperspektive, sondern aus einer menschlichen.
3: Er sprach die Menschen als seine Brüder und Schwestern an, um ihnen zu zeigen, dass sie tatsächlich seine Brüder und Schwestern waren, dass sie das Land verkörperten und dass sie alle in Gefahr waren. Das hat die Menschen tatsächlich bewegt, als sie ihm im Radio zuhörten. Das Schlimmste war die Panik zu Kriegsbeginn. Aber am 3. Juli nahm Stalin den Menschen die Angst. Für ihn persönlich war es auch sehr schwer. Er übermittelte den Menschen seine Gefühle darüber, dass er seine eigenen Söhne an die Front geschickt hatte. Das war sehr bewegend.
4: Ende 1944 hatte die Rote Armee die gesamte Sowjetunion von den Eindringlingen befreit und die rasche Befreiung Europas begann. Als klar wurde, dass der Sieg unmittelbar bevorstand, machte Stalin im November 1944 erstmals den Vorschlag, die rote Fahne über der Hauptstadt des Deutschen Reiches zu hissen.
5: Die Geschichte der roten Siegesfahne begann im November 1944 mit einer Rede, die Genosse Stalin bei einer Feier zum Gedenken an den Jahrestag der Revolution hielt. Hierin hob er hervor, dass die Rote Armee fast gewonnen habe und dass man nun nur noch darauf warte, die rote Siegesflagge über der feindlichen Hauptstadt zu hissen. Bei den Vorbereitungen zur Berlin-Operation am 9. April 1945 wurde entschieden, dass die Flagge über dem Reichstag zu hissen sei. Soldaten der 150. und 171. Division rückten zuerst in die Stadtmitte ein. Der Reichstag war stark befestigt und von großen Gebäuden mit dicken Mauern umgeben. Rund 1000 deutsche Soldaten waren direkt im Reichstag stationiert, während die Garnison im Umfeld insgesamt 5000 Mann umfasste. Die Attacken begannen am 30. April und die ersten Versuche, den Reichstag zu erreichen, wurden zurückgeschlagen. Die entscheidende Attacke fand am Abend des 30. April statt. Unsere heldenhaften Soldaten Michail Egorov und Meliton Kantaria schlugen sich mit dem Banner, welches am Beobachtungsposten der 151. Division aufbewahrt wurde, bis zum Reichstag durch. Ihr Versuch, auf das Dach des Reichstages zu gelangen, scheiterte aber, weil die Männer in der Dunkelheit nicht den Weg finden konnten und zurückkehren mussten. Später stieß Leutnant Alexei Berest hinzu. Die drei Männer fanden einen Ausgang zum Dach des Reichstages und sicherten ihn.

0: Die Siegesfahne über dem Reichstag symbolisiert den Sieg des Guten über das Böse. Am 1. Mai 1945, nachdem die Hauptstadt von der Roten Armee eingenommen worden war, hissten Michail Egorow und Meliton Kantaria das Siegesbanner über Berlin. Unteroffizier Meliton Kantaria war ein einfacher sowjetischer Soldat, der für immer in die Geschichte Georgiens einging.
1: Hier spricht Moskau. Der 9. Mai ist ein nationaler Feiertag. Der Tag des Sieges.
2: Der Sieg wurde durch immense Leistungen errungen. Es war sehr schwer und forderte von den Menschen höchste geistliche und materielle Anstrengungen. Das ist ein Fakt.
3: Der 9. Mai ist der wichtigste Tag, vielleicht sogar für die gesamte Welt. Einen solchen Tag gab es nie zuvor und wird es nie wieder geben.
0: Zwölf Steinblöcke aus dunkeltrotem Porphyrgestein. In jedem davon ein Name einer Stadt eingraviert. Im Innern Kapseln mit Erde von den umkämpftesten Schlachtfeldern des großen Vaterländischen Krieges. Als ein Symbol für die Verbindung zwischen den Städten und den Menschen, die sich im Krieg bewährten. Für mehr als ein halbes Jahrhundert brennt im Alexandergarten nahe dem Kreml die ewige Flamme. Sie ist ein Symbol der Erinnerung und des Respekts für die Millionen von Menschen, die im großen Vaterländischen Krieg kämpften und starben.
2: Wir erlitten größere Verluste als alle anderen Nationen. Dies ist ein Zeichen der Empathie für diese großen Verluste.
0: Jedes Jahr am Gedenktag versammeln sich hier Menschen aus den ehemaligen Sowjetrepubliken, aus allen Ländern und Städten. Noch heute, Jahrzehnte danach, erinnern sich diese Länder der großen Taten ihrer Helden.
2: Ich hoffe, dass uns dies lange erhalten bleibt als ein wichtiges Symbol, nicht nur für die ältere Generation, sondern auch für die jüngere, aufstrebende Generation.

0: Dieses Forschungsschiff ist jetzt auf einer sehr ungewöhnlichen Mission. Es soll sich einen Monat lang mit dem Eis treiben lassen.
1: Wir arbeiten in einer neuen Art von Station. Schiff und Eis. Das ist unser Zuhause für die nächsten Tage, vielleicht Monate. Also macht euch bereit für die Drift.
2: Atmosphärentests der Erdoberflächenschicht, der Grenzschicht und die Ionosphäre.
0: Wir registrierten Temperatur, Salzgehalt, Druck, die Strömungsgeschwindigkeit und Richtung sowie hydrophysikalische Eigenschaften.
3: Нет, только не растяжка.
4: Am liebsten würde ich herumlaufen und schreien. Das Eis ist gebrochen. Da ist er. Ich sehe ihn.
5: Da vor dem Haus?
2: Auf der einen Seite waren Häuser und auf der anderen Seite die Pavillons.
0: Ich hatte keine Angst, weil ich nicht wusste, wovor.
6: Bruder, ich sehe einen Banderiten auf 5.
7: Was macht er dort noch? Na, mach schon.
6: Meiner Großväter fort. Ich verteidige meine Familie, meine Geschichte und unsere Werte.
8: Jene, die momentan hier kämpfen, machen weiter dank ihrer Willensstärke.

Schließlich sind wir doch noch in Grozny, der Hauptstadt Tschetscheniens, angekommen. Die Stadt blickt auf eine schwierige Geschichte zurück. Während des Krieges hat die Stadt all ihre historischen Sehenswürdigkeiten eingebüßt, konnte danach aber erneut aufblühen und zu neuem Leben erwachen. Grozny bedeutet auf Russisch so viel wie bedrohlich oder furchtgebietend. Die heutige Stadt ist jedoch das genaue Gegenteil. Grozny ist eine freundliche und einladende kleine Metropole und eine sehr grüne noch dazu.

0: Das war's.
1: Gehen wir Kaffee trinken?
0: Hierhin?
1: Macht erst um 1 Uhr auf. Dann können wir jetzt keinen Kaffee trinken. Warum gehen wir jetzt dahin?
0: Das kriege ich besser hin.
1: Margot, du musst erst noch eine Münze werfen. Und wir haben keine dabei.

0: Ist das Wasser warm?
1: Ja.
0: Aber nicht warm genug zum Schwimmen, oder?
1: Also das auf jeden Fall nicht.

0: Das ist wie ein russisches Dubai, fehlt nur noch das Meer.
1: Aber hier gibt es einen See.
0: Ist es der, wo wir noch hinfahren?
1: Einer davon.
0: Es fühlt sich so an, als wären wir irgendwo ganz weit im Süden.
1: Sind wir ja auch.
0: Ich meine, hier sollte es irgendwo ein Meer geben. Gibt's aber nicht.
2: Wegen der Sanktionen ist es für die Russen enorm schwierig geworden, ins Ausland zu reisen. Einerseits schade, andererseits kommt es dem Inlandstourismus natürlich mehr als zugute. Wir befinden uns jetzt in einer Region, die diese Chance nutzen und den Tourismus auf ein neues Niveau bringen will, obwohl sie für viele kein offensichtliches Reiseziel ist. Tschetschenien. Warum man hierher kommen sollte, das erzählt uns der Tourismusminister der Republik.
0: Der Kaukasus ist bei Touristen sehr beliebt. Aber wenn Leute sagen, sie machen im Kaukasus Urlaub, meinen sie damit meistens Sotschi und die Schwarzmeerküste. Was Dagestan angeht, gibt es viele Klischees. Aber mir kommt es so vor, dass das bei Tschetschenien noch stärker der Fall ist. Welche Klischees gibt es? Das größte ist wohl, dass es hier gefährlich sei.
3: Nun, ehrlich gesagt, werden die ganzen Stereotypen und Klischees in den letzten Jahren immer weiter abgebaut. Auch wenn uns da noch viel Arbeit bevorsteht, um unsere Gesellschaft von solchen Vorurteilen zu befreien. Eine der häufigsten Fragen, die wir zu hören bekommen, ist: Braucht man einen Reisepass, um nach Tschetschenien zu fahren? Manchmal, zum Glück recht selten, fragen uns russische Staatsbürger sogar, welche Währung wir denn hier haben.
0: Um das klarzustellen, wir sind in Russland.
3: Ja, wir sind in Russland. Solche Besonderheiten müssen wir entsprechend berücksichtigen. Tatsächlich haben wir noch viel, woran wir arbeiten müssen. Laut Statistik ist die Tschetschenische Republik eine der sichersten Regionen Russlands.
0: Das muss irgendwie bei den Menschen ankommen.
3: Nun, mit Ihrer Hilfe schaffen wir das.
0: Ich denke, viele Russen wissen nichts über Tschetschenien als Reiseziel. Hier gibt es zum Beispiel kein Meer. Warum sollte man nach Tschetschenien reisen? Was zeichnet den Tourismus in Tschetschenien aus? Und warum sollte man Tschetschenien besuchen?
3: Wir haben in den letzten Jahren große Fortschritte gemacht. Für Ramzan Kadyrov hat der Tourismussektor hohe Priorität. Das sieht man, denke ich, auch an der Infrastruktur. Sie haben sich ja schon ein wenig in Grosny umgesehen. Wir haben hier die bisher einzigen 5-Sterne-Hotels des Kaukasus. In unserer Stadt haben wir 2 solche Hotels. In den Bergen und den naheliegenden Bergregionen kann man förmlich sehen, wie neue Hotels und Ferienanlagen wie Pilze aus dem Boden schießen. Ramzan Kadyrov ist es zu verdanken, dass wir jetzt jede Menge neuer Straßen in den Gebirgsregionen unserer Republik haben, die es so vorher nicht gab, weder zu Sowjetzeiten noch davor. In den letzten 20 Jahren konnte im Bereich der Straßen-, Gas- und Strominfrastruktur ein bisher nie dagewesenes Niveau erreicht werden. Diese Infrastruktur kurbelt die Wirtschaft an. Und darauf folgt dann auch automatisch der Tourismus. Neben dem Bau von Hotels ist es für uns sehr wichtig, das touristische Potenzial unserer Region im Hinblick auf die eigene Bevölkerung zu fördern.
0: Wie sieht das genau aus?
3: Was Tschetschenien angeht, so sind wir derzeit in der Lage, mehr Touristen aufzunehmen als jede andere Region des Nordkaukasus. Wir setzen auf die Touristen, die eine einzigartige Region zu sehen erwarten. Von unseren Touristen haben wir den Spitznamen Kleine Emirate erhalten. Wir haben hier tatsächlich eine sehr interessante und beeindruckende Architektur zu bieten, ebenso wie malerische Landschaften und Heilkurorte. Wir sind auch ein erstklassiges Touristenziel für Extremtourismus und Extremsportarten sowie für Öko- und Naturtourismus. Aber meiner Meinung nach ist die wichtigste Sehenswürdigkeit Tschetscheniens unser Volk und seine jahrhundertealten Traditionen, die man hier kennenlernen kann.
0: Was diese Traditionen angeht, hier gibt es einige Gepflogenheiten und Regeln, die für Touristen etwas gewöhnungsbedürftig sind. Zum Beispiel, dass man keine kurzen Shorts oder Röcke tragen und keinen Alkohol trinken darf. Ist Alkoholtrinken eigentlich komplett verboten oder wie sieht es damit aus?
3: An touristischen Orten und in Hotels gibt es keine Einschränkungen, was Alkohol und Ähnliches angeht. Die Touristen, die hierher kommen und in diese Atmosphäre eintauchen, können sich richtig entspannen und sich sowohl körperlich als auch seelisch erholen. Diese störende Lärmkulisse der Negativität gibt es hier nicht. Dadurch bekommt man seinen Kopf frei und kann sich auf eine Weise erholen, wie man das sonst nicht kann. Während Ihres Aufenthalts hier wird Ihnen auf der Straße kein einziges Schimpfwort zu Ohren kommen. Das kann ich Ihnen garantieren. Und sollten Sie doch so etwas hören, dann bestimmt von einem Touristen oder jemandem, der in unserer Region zu Besuch ist.
0: Gibt es irgendwelche Einschränkungen, die Touristen abschränken könnten?
3: Wir haben einige Regeln, aber in Wirklichkeit verlangen wir gar nicht viel. Es gibt Traditionen, die wir in Ehre halten. Würden wir das nicht tun, wären wir nicht, wer wir sind. Wir haben noch große Pläne für unseren Tourismussektor. Alle Bürger unseres Landes, die noch nie zuvor im Süden waren, und der Nordkaukasus ist Teil des Südens, haben die einzigartige Möglichkeit, die Schönheit unseres Landes zu entdecken. Diese Schönheit war vorher für sie verborgen. Wir wissen wirklich zu wenig übereinander. Das ist die traurige Wahrheit.
1: Unsere Aufklebersammlung wächst immer weiter. Der Tourismusminister hat uns neue Aufkleber geschenkt. Ich möchte diesen hier und diesen hier aufkleben. Direkt nebeneinander. Vielleicht sogar drei.
0: Und die Teppiche?
1: Die Teppiche klebe ich später drauf.
0: Gib her.
1: Den hier und die Frauen hier. Hopp, hopp, hopp. Cool, oder?
0: Ja. Ich würde noch den Teppichaufkleber dran machen. Sieht richtig gut aus.
1: Ich habe hier noch einen Aufkleber dran gemacht. Mir gefällt's. Margot, warum sind wir noch in Grozny?
0: Weil wir unbedingt irgendein Nationalgericht probieren müssen.
1: Irgendeines?
0: Irgendein sehr nationales Gericht.
1: Was zum Beispiel?
0: Man hat mir was erzählt, aber ich hab's wieder vergessen.
1: Du weißt also nicht, was du essen willst?
0: Nein. Keine Innereien. Was ist Shishir Galnash?
4: Shishir Galnash ist wie Galnash, nur das Fleisch ist klassisch zubereitetes Entrecote.
0: Das nehme ich. Was ist Chelagash?
4: Chelagash ist ein Gericht aus Fladenbrot mit Quark und Schnittlauch.
0: Wie soll man das essen?
1: Bist du mit der Menge an Nationalgerichten zufrieden? Das hier ist mein Nationalgericht. Ich habe auch ein Nationalgericht bestellt. In meinem Fall war die Nation Japan. Guten Appetit. Los, hau rein. Das kann ja lange dauern.
0: Grozny mit seinen Parks und unzähligen Cafés hat uns zwar sehr gut gefallen, aber uns zog es in die Berge, die legendären Berge des Kaukasus. Wir brachen gleich dorthin auf und fuhren zum Kasinoj am See, den wir unbedingt mit eigenen Augen sehen wollten.

der Kesinoam See liegt hoch in den Bergen an der Grenze zwischen Tschetschenien und Dagestan. Kesinoam, der größte und tiefste See des Nordkaukasus, wird aufgrund seines erstaunlich türkisfarbenen Wassers oft einfach nur der Blaue See genannt. In dem See zu baden dürfte sich jedoch als schwierig erweisen, da das Wasser selbst im Hochsommer eiskalt ist und außerdem die örtlichen Gepflogenheiten übermäßige Nacktheit nicht gutheißen. Hier bietet

0: bietet es sich eher an, vom Ufer aus die Schönheit der Landschaft zu bewundern und den Legenden der Einheimischen zu lauschen. Abdullah, wir haben endlich den Aufstieg in die Berge geschafft. Hier ist es unbeschreiblich schön. Der See ist einfach atemberaubend. Sie kennen alle Legenden dieses Ortes. Bitte erzählen Sie uns, welche Mythen und Märchen ranken sich um diesen See.
1: Wir Häuzer leben schon sehr lange an den Ufern dieses Sees. Unsere gemeinsame Geschichte reicht etwa 2500 Jahre zurück. Seit jeher bezaubert dieser See die Menschen mit seiner Schönheit. Wir behüten ihn. Dieser See entstand durch den Zusammenfluss dieser beiden Flüsse, Harsum und Kaucha. Sie flossen weiter. Aber es kam hier zu Bergrutschen. Der so entstandene Deich versperrte den Lauf der beiden Flüsse. So entstand im Laufe von Jahrtausenden dieser See. Er fasst 60, genauer gesagt 62 Millionen Kubikmeter reinsten Frischwassers. Man kann sich einfach hinknien und daraus trinken. Hier am Ufer dieses Sees gab es einst eine Siedlung. Deren Bewohner waren reich, aber böse. Allen anderen gegenüber verhielten sie sich grausam. Nur ihr eigenes Hab und Gut vermochten sie zu verteidigen. Der Allmächtige schickte einen Engel in der Gestalt eines alten Mannes, eines bettelarmen Greises zu ihnen, um diese Menschen ein letztes Mal auf die Probe zu stellen und sie zu warnen. Doch sie hetzten ihre Hunde auf ihn und
0: sie benahmen sich schlecht.
1: Sie gaben ihm weder Nahrung noch Obdach. Nur eine Witwe nahm ihn bei sich auf. Als er genächtigt hatte, sagte er zu ihr, sie solle mit ihren Kindern fliehen, sobald das Wasser die Türschwelle erreicht habe. Der Allmächtige zürne diesem Dorf und seinen Bewohnern. Blicke nicht zurück. Und wie er es vorausgesagt hatte, näherte sich am nächsten Tag das Wasser der Türschwelle. Sie floh mit ihren beiden Kindern aus dem Haus, war aber nicht imstande, seinem Rat Folge zu leisten und drehte sich um, ob der Schreie und Schrecken hinter ihr. Sie drehte sich um und wurde zu Stein. Die Menschen sollten einander mit Güte und Herzlichkeit begegnen.
0: Gastfreundschaft ist hier im Kaukasus sehr wichtig. Kaukasische Gastfreundschaft.
1: Gastfreundschaft ist ein hohes Gut. Wenn ein Wanderer zu dir kommt, ob arm oder reich, musst du ihm Gastfreundschaft zeigen, wer immer er auch sei. Sei höflich zu ihm, gib ihm zu essen und zu trinken. Seit jeher steht bei uns Gastfreundschaft über allem. Die Menschen, die im Dorf Heu leben, gingen früher zum Dorfrand, um dort auf Gäste zu warten, damit sie diese als Erste zu sich einladen konnten. Sie ließen sie 3 Tage nicht ziehen, gaben ihnen zu essen und hörten sich an, welche Neuigkeiten die Gäste ihnen gebracht hatten und wo sie hergekommen waren. Diese Legende ist hier beispielhaft, könnte man sagen.
0: Beispielhaft für die kaukasische Gastfreundschaft.
1: Eine weitere Legende besagt, dass auf dem Grund des Sees sagenhafte Reichtümer vergraben sind.
0: Ja, über das Gold auf dem Grund des Sees haben wir gehört.
2: Ich habe mich sogar über die Tiefe des Sees erkundigt.
0: Willst du reintauchen?
2: Geht das?
1: In der Zeit des Hazaren-Kaganats haben sich deren Herrscher, als ihr Reich vernichtet wurde, in die Berge zurückgezogen und ihre Goldschätze mitgenommen. Als sie hier in den Bergen eingeholt wurden, haben sie ihr Gold auf dem Grund des Sees versteckt.
2: Versteckt?
1: Ja.
2: In 70 Metern Tiefe und unter 20 Meter Schlamm versteckt, um es später leicht wiederzufinden.
1: Und das Dorf, das vom See verschluckt wurde, war auch voller Reichtümer. All diese Schätze sind jetzt unter Wasser.
0: Schade, dass er so kalt ist.
2: Ist das Einzige, was dich zurückhält?
1: Alle Herrscher, die hierher kamen, Tamerlan Alexander II., Naschmuddin Gosinski und Imam Shamil, sie alle haben
2: ihr Gold hier gelassen?
1: Sie alle haben dieses Gold gesucht. Sie bauten Flöße und Boote. Sie versuchten, die Schätze aus dem See zu fischen. Zu Sowjetzeiten kamen dann Taucher hierher.
2: Hat irgendjemand etwas finden können?
1: Bisher nicht.
2: Diese Legende lässt den Menschen also keine Ruhe.
1: Die Hoffnung besteht weiterhin.
2: Stereotype durchbrechen ist gerade sehr aktuell.

0: Noch haben viele Touristen ja Angst, nach Tschetschenien zu fahren.
1: Sie halten das für gefährlich.
0: Klischees von bärtigen Männern mit Dolchen jagen den Leuten Angst ein.
2: Hier hoch in den Bergen kann ich das auch bei den Gästen beobachten. Wenn sie hier sind, sagen sie, das haben wir nicht erwartet. Was habt ihr nicht erwartet? So eine herzliche Gastfreundschaft. Wie ihr gesagt habt, sie denken, wir würden hier mit Dolchen herumlaufen. Ich kann mir nicht erklären, warum das so ist. In diesen 10 bis 15 Jahren, in denen wir uns ein neues Leben aufbauen, hat es nie einen Fall gegeben, dass wir jemanden unfreundlich empfangen hätten. Aber das Bild jener fernen Zeiten hält weiterhin an. Ihr könnt den Menschen zeigen, dass man gefahrlos hierher kommen kann. Diese Region zeichnet sich durch ihre unberührte Natur aus. Wenn ihr ein Stück rausfahrt, werdet ihr die Natur sehen, frische Bergluft einatmen, die Berge und die grünen Täler sehen. Das ist wie Balsam für die Seele. Es ist eine Wohltat für die geistige Gesundheit.
1: Aber hier kann man sich nicht nur erholen und etwas für seine Gesundheit tun. Hier kann man buchstäblich in die Geschichte eintauchen. Nicht weit vom See entfernt liegt das Bergdorf Hoi. Bereits 1944 war es eines der bevölkerungsreichsten Orte in der Gebirgsregion Tschetscheniens. Die Siedlung zählte 200 Häuser sowie über 100 Wach- und Wohntürme, in denen etwa 2000 Menschen lebten. Nach dem Krieg blieben davon nur Ruinen zurück, die vor kurzem originaltreu restauriert worden waren. Dank der Archive und den Berichten der Dorfältesten konnte die Siedlung Stein für Stein wieder aufgebaut werden. Jeder Stein kehrte wieder an seinen ursprünglichen Platz zurück und das Dorf erstrahlt nun wieder in seinem alten Glanz.
2: Dieses Dorf konnte nur durch diese beiden Einfahrten betreten werden. Diese hier im Osten und auf der anderen Seite beim Westturm. Hier lebten 200 Familien, etwa 2000 Menschen. Auf jedem Haus, auf jedem Turm waren Symbole und Petroglyphen angebracht.
0: Bei jedem Hausherr?
2: Jeder Hausherr brachte an seinem Hauseingang irgendein Symbol an. Entweder sein Stammeswappen oder ein Symbol des Wohlstands. Das Sonnensymbol wurde besonders oft verwendet. In den Bergen braucht man sehr viel Sonne. Die Straße zu diesem Dorf führte durch diese Schluchten. All unsere Gebirgswege verlaufen seit Jahrtausenden durch Schluchten des Kaukasus. Von dieser Schlucht aus führt die Straße zum östlichen Eingang, wo ein Wehrturm steht. Auch der westliche Eingang wird von Wehrtürmen flankiert. An diesen Wehrtürmen ist an allen vier Seiten ein Symbol angebracht, ein umgedrehtes, durchbrochenes Schwert. Dieses Zeichen ist schon seit über 2500 Jahren ein Symbol der Sicherheit. Es heißt, dass man hier rasten und eine sichere Unterkunft bekommen kann. Wenn man diesen Ort betritt, kann man sich hier immer sicher fühlen, selbst wenn da draußen gerade Krieg herrscht. Dort, wo dieses Zeichen angebracht ist, wird man stets Schutz bekommen. Wer auch immer ihr seid, ob Freund oder Feind, wenn ihr dieses Dorf betretet, würdet ihr es sicher verlassen können. Was danach ist,
0: ist eure Sache.
2: Die Menschen hier haben sich etwas dazu verdient, indem sie Reisenden Geleitschutz anboten und reiche Händler hierher brachten.
0: Wir sorgen also für Ruhe und Sicherheit und ihr für unsere Verpflegung. So in etwa?
2: Ja, für die Weiterfahrt nach Derbent und durch den Gebirgspass.
0: Eine Transitstadt quasi.
2: Gegen eine gewisse Bezahlung natürlich. Das hier war der Hauptplatz dieses Dorfes. Im ganzen Dorf sind alle Fenster aller 200 Häuser, also auch aller 200 Familien, zu diesem Platz hier ausgerichtet. Früher gab es hier...
0: Hier wurden Feste abgehalten, oder?
2: Versammlungen, Feste und Hochzeiten fanden alle auf diesem Platz statt. Das Untergeschoss jedes dieser Häuser diente als Stall. Dort wurden die Schafherden im Winter untergebracht, die dann für Wärme in den oberen Stockwerken sorgten.
0: Mit ihrer Körperwärme?
2: Ja, sie wärmten die Häuser. Bäume gibt es in der Nähe keine, also auch kein Brennholz zum Heizen. Dieser kleine Wald, den wir hier haben, ist nur für Baumaterial bestimmt und nicht für Brennholz. Hier wurde alles benutzt, was es gab. Ein echter abfallfreier Betrieb. Der ganze Dung wurde eingesammelt. Auf den Feldern konnte man nie genug davon haben. Manche Tiere hielt man extra, damit sie mehr Dung produzierten.
0: Sie bekamen mehr zu fressen.
2: Man gab ihnen extra mehr zu fressen, damit sie mehr Dung produzierten. Sie sorgten gleichzeitig für Wärme und Nahrung.
0: Hier muss es ziemlich gestunken haben, oder?
2: Es stank ziemlich, ja. Diese kleinen Fenster waren nur zum Durchlüften da, weil
0: die Wärme entweicht.
2: Weil die Wärme sonst entweichen würde, ja. Hier in den Bergen ist es 9 Monate im Jahr kalt. Deswegen sind die Wände so dick, die Fenster und Türen dagegen klein und eng. Das war alles dazu gedacht, um sich vor der Kälte zu schützen. Aber trotzdem lebten die Menschen anständig. Sie konnten anständig leben.
1: Ja, das sieht man.
2: Sie legten viel Wert auf Ehre und Anstand, auch wenn sie manchmal Hunger leiden mussten. Entsprechend erzogen sie auch ihre Kinder, damit diese den Wert harter Arbeit wertschätzen lernten. Damit sie standhaft waren. Sie würden den Kindern auftragen, aus der 200 Meter tiefen Schlucht Steine herzuschleppen. Bring mir ein paar dieser Steine. Ich brauche sie gerade, sagt der Vater seinem Sohn, der gerade spielt. Der bringt sie ihm. Ein paar Tage später heißt es dann, bring diese Steine zurück. Wir haben sie doch nicht gebraucht. So treibt man dem Kind die Faulheit aus. Selbst wenn es gerade keine Arbeit gibt, schickt der Vater das Kind los. Er weckt das Kind mitten in der Nacht und sagt ihm, geh zu dem Bauernhof da und bring mir eine Sense mit. Ich werde sie morgen früh brauchen. Der Vater will herausfinden, ob der Jugendliche Angst vor der Aufgabe hat. Mit solchen Erziehungsmethoden wurde den Kindern beigebracht, standhaft zu sein und keine Arbeit zu scheuen, sodass sie unter diesen harten Bedingungen überleben konnten. Deswegen war es sehr wichtig, den Kindern Disziplin, Strenge und gegenseitigen Respekt beizubringen. Denn wenn jemand den anderen respektlos behandelt, will dieser Vergeltung üben. Das führt dann zu einer ganzen Kette, einem ganzen Kreislauf, bei dem Leute sich aneinander rächen. Blutrache wird das genannt. Zu der Zeit gab es ja keinen Staat, keine Regierung, keine Gesetze. Nur durch Blutrache konntest du dich schützen. Es hieß Auge um Auge, Zahn um Zahn. So haben die Älteren die Jüngeren erzogen. Das ermöglichte es den Menschen, 1000 Jahre hier zu leben, sich zu entwickeln und diese herrlichen Häuser zu errichten.
0: Das ist unser Auto.
1: Schmeckt gut.
0: Ja, essen wir etwas. Vor der sehr langen und schweren Fahrt.
1: Sehr gefährlich ist sie auch.
0: Nicht gefährlich, einfach nur schwer.
1: Wer weiß.

0: Das Handy hat einfach von selbst die Route geändert. Es will uns nach Machatschkala bringen. Aber wir müssen auf direktem Wege nach Kubatschi. Sie wissen nicht zufällig, wie wir nach Kubatschi kommen? Wir fahren nach Gefühl. Siehst du diese Gewitterwolke? Wir fahren gleich aus dieser Wolke heraus.
1: Ah, Ilja, sieh bitte nach vorn.
0: Dann wird der Regen wahrscheinlich aufhören. Margot,
1: schau nach vorn.
0: Ganz ruhig, ich habe alles unter Kontrolle.

0: Nach Gubachi haben wir es dann doch nicht geschafft.
1: Warum wohl?
0: Darum, hat einfach nicht geklappt.
1: Los, sag schon warum. Weil ein gewisser jemand sein

0: Meine Unterwäsche im Waschsalon vergessen hat. Wir sind ganze 1,5 Stunden durch die Berge gefahren und mussten dann umdrehen, um jemandes Unterhosen zu holen.
1: Wir haben beschlossen, kein Risiko einzugehen und nicht nachts durch die Berge nach Kubatschi zu fahren. Stattdessen sind wir Richtung Machatschkala gefahren. Und auf dem Weg haben wir diesen Rummelplatz hier entdeckt.
0: Schön! Juhu! Ein bisschen schwindig ist mir.

0: Vor dem Reichstag stehen sowjetische Kriegsberichterstatter. Und hier steht mein Vater. Dass mein Vater der bedingungslosen Kapitulation beiwohnen konnte und dann Teil der Berichterstattung über die Nürnberger Prozesse war, ist der ganze Stolz unserer Familie.
1: Es waren die westlichen Mächte, die eine politische Verurteilung der Nazi-Kriegsverbrecher anstrebten. Sie wollten Erhängungen und Erschießungen hierfür und dafür beschließen und das ohne jeden Gerichtsprozess.
2: Stalin sagte, dass wenn wir sie nicht vor Gericht stellen, man uns das als Schwäche auslegen würde.
3: Am 20. November 1945 begann der Nürnberger Prozess. Noch nie hatte es in der Geschichte etwas dergleichen gegeben. Auf der Anklagebank saß die Spitze des NS-Staats.
2: Zum ersten Mal in der Menschheitsgeschichte mussten sich Verbrecher, die sich eines ganzen Staates bemächtigt und diesen als Instrument für ihre monströsen Verbrechen missbraucht hatten, vor Gericht verantworten.
4: Das war eine Verurteilung des Nationalsozialismus, die weit über den Rahmen eines einzelnen Staates hinausging.
1: Hier wurden die Kriegsverbrecher erstmals vor Gericht gestellt. Das war ein Prozess von fundamentalem Charakter.
5: Die Völker der Erde klagten den Faschismus an.
6: Heckbrücke bereit?
7: Dieses Forschungsschiff wurde speziell für die Arktis und Antarktis gebaut und ist jetzt auf einer sehr ungewöhnlichen Mission. Es ist auf dem Weg zum 82. Grad nördlicher Breite, um eine dicke Eisscholle zu finden, sich festzumachen und ein Lager zu errichten. Es soll sich dann einen Monat lang mit dem Eis treiben lassen. Ziel der Expedition ist es, die Forschung fortzusetzen, die von driftenden Polarstationen vor der Eisschmelze durchgeführt wurde.
8: Akademik Treschnik auf Information bitte.
9: Chef des Arktisch-Antarktischen Forschungsinstituts. 108 Personen an Bord.
8: Ziel?
9: Arktischer Ozean, Franz Josef Land.
8: Verstanden, gute Überfahrt.

0: Die Arktis. Jahrhundertelang blieb sie unentdeckt. Massiv, geheimnisvoll und still. Seit Jahrhunderten hat die Menschheit nach Norden, zum Pol und der Erdachse geschaut, wo das Weltwetter entsteht.
1: Severny Polyus, kurz SP, hießen die Polarstationen. Im Herbst wurde ein Expeditionstrupp auf einer alten, dicken Eisscholle ausgesetzt. Die Menschen lebten und arbeiteten dort ein ganzes Jahr und drifteten langsam über den arktischen Ozean.
2: Die erste Driftstation wurde für Flugzeuglandungen und die Erfassung von Wetterdaten gebaut.
0: Durchschnittstemperatur minus 42 Grad Celsius, Windgeschwindigkeit 7,4 Meter pro Sekunde.
1: Ohne Daten aus diesen Breitengraden können Wettermodelle nicht richtig funktionieren. Viele Forscher arbeiten gern in der Arktis. Die Datenerfassung im Bereich der Ozeanologie, Hydrochemie, Hydrophysik, Bodenforschung und Meeresbiologie durch die Driftstation dauerte viele Jahre. Bis das arktische Eis zu schmelzen begann.
3: In der Regel werden alle SP-Stationen im Oktober aufgebaut, wenn das aktive Einfrieren beginnt. Sie versuchen, altes Eis zu finden, das bereits ziemlich dick ist, nicht erst kürzlich gebildetes Eis. Früher überlebte diese Eisscholle normalerweise mindestens ein Jahr. Aber auch diese Art von Eis hat in den letzten Jahren begonnen, sich rapide zu verschlechtern.
4: Eine Rettung, noch eine Rettung und eine dritte. Wir haben immer gerettet.
1: Unterwegs erforscht die Expedition die Geologie des Meeresbodens und die Ozeanhydrologie. Es werden Boden- und Wasserproben entnommen. Nikolai Fomichow war der Leiter der SP-40, der letzten Station auf einer driftenden Eisscholle.
5: Eigentlich bin ich schon Rentner. Aber meine Seele hat mich gerufen und so kam ich hierher. Es ist ein interessantes Experiment und eine Art Nostalgie für die driftenden SP-Stationen auf dem Eis. Es ist kurzfristig, aber...
1: Heute sind mehrere Polarforscher an Bord, die früher auf der SP-40 gearbeitet haben.
3: Ich habe Fotos, die sehen furchterregend aus. Direkt unter dem Zelt bildete sich ein Riss und dann brach die Kantine ein, einfach zusammengeknickt. Stell dir vor, plötzlich ist da eine Eiswand, höher als die Station. Du nimmst schnell alles raus, denn die Eiswand stößt gleich ans Haus.
6: Ich hatte keine Angst, weil ich nicht wusste, wovor. Gleichzeitig fühlte ich eine jugendliche Erregung. Ich sagte, warum können wir hier nicht bleiben? Es gibt hier noch drei Eisblöcke.
3: Auf der einen Seite waren Häuser und auf der anderen Seite die Pavillons. Wir forderten sofort einen atomgetriebenen Eisbrecher an und holten sie darunter. Das war wahrscheinlich der Hauptgrund, warum beschlossen wurde, keine Menschenleben mehr zu riskieren.

0: Es ist interessanter, auf dem Eis zu arbeiten. Wir versuchen, durch Eisöffnungen zu fahren, von einer zur anderen. Unser Schiff ist robust, aber wir wollen nicht unnötig am Eis anstoßen.
1: Die Akademik Troschnikow kann meterdickes Eis brechen. Wenn das Schiff an eine Eisbarriere stößt, fährt es eine halbe Länge zurück und rammt sie mit vollem Gewicht.
0: Na komm, Liebling.
1: Die Besatzung muss die richtige Balance finden. Einerseits braucht sie eine feste Eisscholle für die Station, damit sie nicht einer hohen Welle zum Opfer fällt. Andererseits soll das Schiff nicht so fest im Eis stecken, dass es nicht mehr allein herauskommt.
2: So viele Eishügel. Hier herrscht starker Druck. Wenn sich das Eis schließt, dann bleiben wir stecken.
1: Eisgefangenschaft ist, wenn ein Schiff so fest im Eis gefangen ist, dass es nicht entkommen kann.
0: 14 Monate von zu Hause weg. Mit Sergei. Er war erster Offizier und ich Wachoffizier.

0: Die Somo-Crew wusste, dass sie sich auf eine lange Trift vorbereiten musste.
1: An dem Tag, als wir freikamen, hatten wir eine Geburtstagsparty. Wir prosteten uns gerade zu, als der Matrose rief, dass Risse auftauchten. Zuerst sah ich nur einen Riss, doch riss das Eis bis zum Horizont auf. Ich rief, volle Kraft voraus, das ist kein Witz. Nach 6 Monaten hatten wir uns an Witze gewöhnt. Wir entkamen dem Eis. Koch, habt ihr einen Geburtstagskuchen gebacken? Bring ihn hoch.
2: Grad nördlicher Breite. Das Schiff stößt in eine 1,5 Meter dicke Eisscholle. Sie suchen hier nach einem geeigneten Standort für die Eisstation. Weiter nördlich könnte das Eis zu dick sein.
3: Es dauerte nachts lange, durch die Eisscholle zu kommen. Ich ging um 5 Uhr morgens raus und sah, dass das Eis sehr gut war. Aber wir brachen durch. Heute haben wir eine wichtige Aufgabe. Wir müssen eine Eisscholle finden, auf der die Leute arbeiten können.
2: Die Eisscholle wird per Satellitenbild ausgewählt und dann live von einem Hubschrauber untersucht.
3: Hauptsache ist, dass sie hält. Das hängt von vielen Faktoren ab. Sie sollte rund sein. Das bedeutet, dass sie Kollisionen überstanden hat und ziemlich solide ist. Sie sollte 1 Meter dick sein. Nicht mehr. Es gibt riesige Eisfelder, bis zu 70 Kilometer. Aber die brechen bald auseinander. Wir brauchen eine mit 3 bis 5 Kilometern Länge, mit wenigen Eishügeln, sodass man gut arbeiten kann.

0: Wir haben noch keine runden Eisschollen gefunden. Wir versuchen es hier. Unsere Forschung auf dem Eis. Wir haben Ozeanologen, Biologen, Geophysiker, Eisforscher und ein technisches Team.
1: Und die Ranger?
0: Nein, die Ranger sind Sicherheitsleute.
1: Habt ihr eigene Jäger?
2: Ja, wir mit Jagdschein.
0: Und, habt ihr ein Gewehr?
2: Nein.
0: Zeigt ihr den Bären euren Jagdschein?
3: Hier gibt es nichts. Keine Spur von Eisbären oder Polarfüchsen. Keine Vögel. Nichts. Niemand hier. Ich bleibe auf dem Schiff und mein Kollege vermisst mit den Deutschen das Eis.
4: Das Messen der Eistiefe ist immer ungenau. Nur manuelle Messungen sind korrekt. Deshalb gehen die Eisexperten zuerst auf die Eisscholle. Zwei Gruppen arbeiten parallel, ein russisches und ein deutsches Team. Insgesamt 15 verschiedene Institute haben Spezialisten bei dieser Expedition. 3 aus Europa.
3: Ich mache mir Sorgen um meinen Partner. Er fährt schon seit einer Stunde mit dieser Wanne rum. Er ist bestimmt schon steif gefroren.

0: Ich hatte eine glückliche Kindheit in einem friedvollen Elternhaus. Ich erinnere mich deutlich an die Worte meines Großvaters. Kinder, der Krieg kommt.
1: Mit so vielen Serben war es unmöglich, einen größeren kroatischen Staat zu errichten. Daher war der Völkermord die einzige Möglichkeit, einen solchen Staat aufzubauen. Neben der Vernichtung von Juden und Roma waren die Serben das Hauptproblem für die Kroaten.
0: Es war ein großer, sehr großer Baum. Es war das erste Mal, dass ich Menschen sah, die an dieser Pappel, an ihren Beinen herunterhingen.
2: Meine Mutter drückte mich an ihre Brust. Wenn ich daran denke, wie sie mich umarmte, mit Tränen in ihren Augen, wie sie mich ihr wegnahm. Es rührt mich auch zum Weinen.
3: Man kann die Geschichte nicht zurückdrehen. Man muss sie kennen und sich daran erinnern. Sonst wird sich die Geschichte wiederholen und die Entfremdung zwischen den Menschen wird wieder zunehmen.

0: Erst wenn der Plan für die Eisscholle erstellt ist, kann man sie bewohnbar machen.
1: Wir arbeiten im Grunde an einer neuen Art von Station. Schiff und Eis als kombiniertes Objekt. Es wird das erste schwimmende Labor der Welt, das ins Eis eingefroren wird, um solche Stationen einzurichten.
0: In einigen Jahren gibt es eine Plattform, die mit komfortablen Kabinen ausgestattet ist und man nicht mehr bei einem Eisbruch mit seinem Bett ins Meer fällt. Nur die Ausrüstung bleibt auf dem Eis. Diese Expedition ist eine Art Probelauf, um zu ermitteln, was künftige Plattformen brauchen. Traditionell gilt eine Polarstation als offen, sobald ihr erster Wetterbericht gesendet wird.
1: Trommelwirbel. Wer sendet die ersten Daten?
2: Vassili als Teamleiter? Ich schaue einfach zu.
1: Radio Meteo, komm.
3: Ich höre Teschnikow.
1: Notiert euch die Daten.
3: Bereit.
1: 49 Grad strich 945 strich 57 Grad strich 005 strich 73 Grad strich 830.

0: Das ist alles. Bis zum nächsten Mal.
1: Wer sagt es?
0: Hurra!
1: Hurra!
2: Hurra! Hurra.

Wir eröffnen eine neue Art von Station. Ein Schiff in einer Eisscholle. Unsere Drift ist ein Versuch. Bald kommt aus St. Petersburg ein neues Schiff, das zum Driften konzipiert ist. Eine Eisplattform mit Selbstantrieb. Wir entwickeln neue Techniken für die Arbeit als Team auf dieser neuen Art von Station. Das ist unser Zuhause für die nächsten Tage, vielleicht Monate. Also macht euch bereit für die Drift.

0: Routinedatenerfassung wird täglich durchgeführt. Dies ist jedoch eine einzigartige Situation, da die Eisscholle driftet, sich Wasser, Meeresboden und die umgebende Atmosphäre ständig ändern und im Frühjahr keine Daten aus dieser Region gesammelt werden können. Die Wissenschaftler versuchen, auf diesem Breitengrad so viele Frühlingsbeobachtungen wie möglich zu machen.
1: Meeresexpeditionen werden normalerweise nicht durchgeführt, wenn alles mit Eis bedeckt ist. Die SP-Stationen waren weiter östlich, damit sie dort länger arbeiten konnten. Daher gibt es fast keine Beobachtungsdaten aus dieser Region.
2: Wozu brauchen Sie so viel Schnee?
1: Um Cäsium 134 zu erfassen, braucht man viel Wasser. Wir sammeln 500 Liter.
3: Für Isotope brauchen wir nur 10 Gramm oder weniger.
4: Wir registrierten Temperatur, Salzgehalt, Druck, die Strömungsgeschwindigkeit und Richtung sowie hydrophysikalische Eigenschaften. Während wir driften, zeichnet das Gerät diese Parameter alle 10 Sekunden auf.
1: In Bezug auf den Breitengrad ist dies die höchste atmosphärische Station. Es fühlt sich so an, als wäre man wieder auf einer SP-Station, obwohl das Schiff in der Nähe ist. Mit Komfort, Wärme und gutem Essen. Wenn man so schnell die Stationen baut, ist das eine wahre Freude.
5: Unsere Station ist einzigartig, weil wir uns auf dem nördlichsten Breitengrad befinden und ständig ununterbrochen Daten aufzeichnen. Das erste Mal auf einer Eisscholle.
4: Das nördliche Magnetfeld ist ungewöhnlich. Es wird interessant, es zu messen. Kein anderes Magnetometer operiert auf diesem Breitengrad. Deshalb sind unsere Daten sehr wertvoll.
5: Ein Bär kommt vom Magnetologie-Pavillon hinter mir auf uns zu. Jetzt kehren wir alle ganz ruhig zurück an Bord.
3: Wo ist der Bösewicht, der uns nicht arbeiten lässt?
6: Wir holen die Leiter ein, damit der Bär nicht raufklettert.

0: Нет, нет, только не растяжка. Эй, эй, эй, Миша, иди мимо.
1: Er schnüffelte herum und kaute am Seil, aber es schmeckte ihm nicht. Dann lehnte er sich an meine Antenne und brach sie ab. Er zerkaute außerdem etwas von meinem Kollegen.

0: Ich sah vom Heck aus, wie er da drüben lief.
1: Hier hat er ins Kabel gebissen.
2: Das Schiff stand hier 3 Tage lang. Gerüche breiteten sich aus und ein Bär tauchte auf.
1: Nicht viel, nur etwas durchgebissen. Das scheint alles zu sein. So ein Glück. Er kratzte sich daran, hat aber nichts beschädigt.
3: Die Eisgruppe installiert seismische Sensoren, die eine Art Eisschollenkardiogramm auf die Brücke der Akademik Troschnikow senden.
0: Wir können Prognosen über gefährliche Eisphänomene wie Eispressung oder Risse machen.
4: Ist das Ihre Erfindung?
0: Ja.
4: Die Ihrer Abteilung?
0: Unseres Labors.
5: Heute kann man vieles messen, aber nichts ersetzt Felddaten. Satelliten sehen nämlich nicht alles. In den letzten 5 Jahren hat man damit begonnen, die Eisdicke von Satelliten aus zu messen. Doch die Daten müssen verifiziert werden. Atmosphärentests der Erdoberflächenschicht, der Grenzschicht und die Ionosphäre unterscheiden sich stark in polaren und gemäßigten Breitengraden.

0: Täglich sammelt der Hubschrauber Wasserproben von verschiedenen Orten. Diesmal bemerkte die Besatzung einen Eisriss mehrere Kilometer vom Schiff entfernt. Vor 3 Tagen sagte Sergei Kowaljow, der Leiter der Eisgruppe, mit seinen seismischen Sensoren vorher, dass die Eisscholle sehr wahrscheinlich brechen würde.
1: Da ist er. Ich sehe ihn. Am liebsten würde ich herumlaufen und schreien: Das Eis ist gebrochen. Die Vorhersage, dass die Eisscholle einen Riss bekommt, das ist eindrucksvoll.
2: Kann ich hier vorbei?
1: Seitwärts. Roll rüber.
2: Verstanden.
1: Ich zeige es dir. So etwa.
2: Ich weiß, wie man rollt. Gut. Verstanden.
1: Mensch, du machst Sachen.
2: Es blubbert ein bisschen. Cool.
0: Die Station arbeitet noch eine Woche wie gewohnt. Dann erscheint ein neuer Riss.
1: Schaut aus dem Fenster. Man kann ihn gut sehen.
2: Da vor dem Haus? Wunderschön.
0: Der Riss verläuft direkt durch die Station und schneidet die Beobachtungsstelle vom Schiff ab.
3: Wir brauchen einen neuen Standort für die Wetterstation.
1: Warum die Panik? Es ist doch stabil hier. Ist es dort wirklich fester?
4: Auf einem Schiff muss man sich keine Sorgen machen, dass nachts Risse erscheinen. Auf den SPs musste man sein Haus retten. Aber hier nur die Ausrüstung.
0: Die Wetterwarte wurde an einem Tag umgebaut und sendete noch am selben Abend einen routinemäßigen Wetterbericht. Der Riss weitete sich am nächsten Morgen weiter aus, doch der Driftversuch ging weiter. Die schiffsbasierte Eisstation überlebte mehr als einen Monat. In dieser Zeit wurden einzigartige Daten gesammelt und Empfehlungen für den Bau einer neuen Art von Eisplattform ausgearbeitet, die voraussichtlich 2021 ausläuft.

0: Der bedeutendste Gerichtsprozess der Weltgeschichte. Die Strafverfolgung der Kriegsverbrecher des Dritten Reiches.
1: Die sowjetische Anklage verfügt über umfangreiches Beweismaterial, das dem Gericht vorgelegt wird.
0: Innerhalb von 10 Monaten wurden genügend Beweise gesammelt, sodass heute, 80 Jahre später, niemand mehr daran zweifeln kann, dass Faschismus und Nationalsozialismus das größte Übel sind, das der menschliche Geist hervorbringen konnte. Die Hauptanklagepunkte lauteten Verbrechen gegen den Frieden, Verbrechen gegen die Menschlichkeit und Kriegsverbrechen.
2: Der Begriff Völkermord wurde nicht in das Urteil des Nürnberger Tribunals aufgenommen.
3: Im Rechtsspruch der Nürnberger Prozesse wird jedoch anerkannt, dass es einen Plan gab, die besetzten Gebiete der Sowjetunion von ihrer ursprünglichen Bevölkerung zu säubern, um sie anschließend durch Deutsche zu kolonisieren.
4: Der große Vaterländische Krieg war in der Tat ein Krieg, in dem die physische Vernichtung der Völker der UdSSR auf dem Spiel stand.

Da kann ich Ihnen durchaus zustimmen. Aber die Hinrichtung nimmt dem Verbrecher lediglich die leidige Fähigkeit, ein neues Verbrechen zu begehen. Doch nach den Verbrechen, die während des Zweiten Weltkriegs begangen wurden, war das zu wenig. Es war sowohl eine moralische als auch eine rechtliche Notwendigkeit. Denn ich sage immer, dass der Nürnberger Prozess eine historische Notwendigkeit war. Er ist ein außergewöhnlicher Präzedenzfall, der zum Nachdenken darüber anregt, was passiert ist und was danach kam. Drittens ist es schließlich die Trauer darüber, dass die Geschichte uns, leider, als Menschheit nur wenig lehrt. Das sage ich mit Blick auf die Gegenwart. Deshalb war der Nürnberger Prozess notwendig. Denn die Menschheit hat verstanden, dass diese blutigen Gräueltaten, die die Verbrecher begangen haben, es war nicht genug, sie dafür zu bestrafen oder Rache zu üben. Nein, es musste ein Rechtsdokument geschaffen werden, das in Zukunft ein friedliches Leben der Menschheit garantieren würde. Deshalb war der Nürnberger Prozess weniger auf die Vergangenheit als vielmehr auf die Zukunft ausgerichtet. Das ist ein sehr wichtiger Punkt. Manchmal wird der Nürnberger Prozess als Nürnberger Epilog bezeichnet. In Bezug auf die hingerichteten Anführer des Dritten Reiches und die als verbrecherisch anerkannten Organisationen ist diese Metapher durchaus passend. Poltorak hat sogar ein sehr gelungenes Buch geschrieben, eines der besten, wie ich finde. Es heißt »Der Nürnberger Epilog«. Doch das Böse erwies sich als sehr lebhaft, denn das Böse wurde nicht vernichtet, sondern nur entkräftet. So war das. Und es hat sich nicht nur als lebhaft erwiesen, sondern entwickelte sich auch zu anderen Formen des Neofaschismus weiter. Der Neofaschismus, der Faschismus, begann sehr schnell sich zu verschleiern und neue Formen anzunehmen. Und leider ist das passiert. Darüber könnte man sehr lange reden. Beispielsweise wird oft gefragt, wann hat diese Wiedergeburt angefangen? Gleich nach dem Krieg, sofort nach den Prozessen. Im Sommer 1945 fand ja die Berliner Konferenz statt, mit allen Siegermächten. Stalin ist da, Truman ist da, die Briten sind da. Das war die Potsdamer Konferenz. Und sie unterzeichneten ein Dokument, das den Besatzungstruppen, die auf deutschem Gebiet stationiert werden sollten, Anweisungen gibt, dass sie alles tun müssen, damit der Nationalsozialismus nicht wieder auflebt. Der Nürnberger Prozess hatte noch nicht begonnen. Die Satzung des Nürnberger Prozesses war noch nicht erstellt. 8 Tage vor der Unterzeichnung der Satzung des Nürnberger Prozesses haben sie diese Erklärung verabschiedet. Stalin und Truman haben diese Erklärung unterzeichnet. Und darin hieß es, dass auf keinen Fall zugelassen werden darf, dass die Industrie militarisiert wird und neue Waffen produzieren kann. Doch genau das ist passiert. Und wenn man zum Beispiel die Konferenz von Jalta betrachtet, bei der Konferenz von Jalta wurden 3, aber eigentlich waren es eher 4 Grundprinzipien vereinbart. Entmilitarisierung, Entnazifizierung, Demokratisierung der Gesellschaft und noch die Dekartellisierung, denn es hieß, dass keine großen Kartelle existieren dürfen, die Deutschland erneut militarisieren könnten. Und Morgenthau, der US-Wirtschaftsminister der letzten Kriegsjahre, sagte ganz offen, man müsse aus Deutschland ein einziges großes Kartoffelfeld machen, keine Industrie. Stalin war dagegen. Wir waren dagegen. Wir hielten das für sehr harte Maßnahmen. Denn das gesamte deutsche Volk, auch wenn vielleicht ein Teil davon, gelinde gesagt, nicht immer tolerant uns und anderen Völkern gegenüber war. Stalin zeigte aber dennoch ziemlich viel Humanismus und meinte, nein, das sind zu harte Maßnahmen. Obwohl Churchill darauf bestand. Er bestand darauf im Oktober 1944, als er hier in Moskau war. Das wird beim deutschen Volk große Verbitterung hervorrufen, sagte Stalin. Und zu Beginn des Krieges war Churchill sogar der Meinung, dass es überhaupt keinen Prozess brauche. Das sei eine politische und keine juristische Frage. Man müsse einfach nur wissen, wo man die Galgen aufstellt, die Länge der Seile berechnen und mit ihnen abrechnen.
So war das. Und US-Präsident Roosevelt sagte am Ende des Krieges, die Deutschen hätten in diesem Jahrhundert zu viel Böses angerichtet, als sie den Zweiten Weltkrieg entfesselten. Deshalb müsse man sie entweder kastrieren oder vernichten. Und der Oberbefehlshaber der Armee, Eisenhower, meinte, man solle sie alle erschießen, wenn sie versuchen zu fliehen. Wir hingegen haben von Anbeginn des Krieges ein Gerichtsverfahren gefordert. Wir sagten 1941, dass Verbrechen bestraft werden müssen. Wir sagten auch 1942, dass diese Verbrechen bestraft und die Verantwortlichen zur Rechenschaft gezogen werden müssen. Wir haben eine staatliche Sonderkommission eingerichtet, die alle möglichen Fakten und Beweise sammelte, die beim Nürnberger Prozess eine enorme Rolle spielten. Es spricht für sich selbst, dass als am 19. Februar 1946 ein Film über die Gräueltaten der Nazi-Verbrecher gezeigt wurde, im ganzen Saal Stille herrschte. Ich habe mit Zeugen gesprochen, die damals im Saal anwesend waren. Josef Davidowitsch Goffmann hat mir davon erzählt, die Amerikaner, die dort waren, haben mir davon erzählt und auch Moritz Fuchs hat mir davon berichtet. Alle haben mir davon erzählt. Der Saal schwieg. Sie wussten nicht, wie sie reagieren sollten. Nur Göring verlor nicht die Fassung und fing an zu schreien. Das ist alles gelogen. Die Russen haben ihre Leute in unsere Uniformen gesteckt, sagte er, und tun so, als hätten wir diese Verbrechen begangen. Deshalb spielte die staatliche Sonderkommission eine große Rolle, denn auf Grundlage ihres Materials entstand der gesamte dokumentarische Grundstock des Nürnberger Prozesses. Ein Verbrechen bleibt auch nach Erlass eines Befehls ein Verbrechen. Ein Befehl entbindet einen Menschen nicht von der Verantwortung für seine Taten. Und was geschah beim Nürnberger Prozess? Wie wir wissen, wurden 24 Personen vor Gericht gestellt. Krupp wurde von der Verantwortung freigesprochen. Er saß nicht auf der Anklagebank. Ley beging Selbstmord. Bormann wurde in Abwesenheit verurteilt. Das bedeutet also, dass es 21 Angeklagte gab. Für all ihre Taten schoben sie die Schuld stets nach oben. In der Rechtswissenschaft gibt es den Begriff der Schuldübertragung nach oben. Sie sagten, wir sind nur bescheidene Ausführende von Befehlen von oben. Sie wollten alles darauf beschränken. Hitler befahl, wir sagten, jawohl, wird erledigt, und gehorchten. Wir haben unsere Befehle ausgeführt. Und in Nürnberg wurde damals zum ersten Mal erklärt, das ist, was das Nürnberger Prinzip so wichtig macht, dass verbrecherische Befehle nicht ausgeführt werden dürfen. Und wissen Sie, dieses Echo von Nürnberg hallte im Grunde genommen sehr lange nach. Schließlich wurden darauf aufbauend zahlreiche Konventionen der Vereinten Nationen verabschiedet, die das Fundament für zukünftige internationale Beziehungen legten. Das sind unter anderem die Konvention zur Verhütung und Bestrafung des Völkermords von 1948, die Allgemeine Erklärung der Menschenrechte von 1948 und die Nürnberger Prinzipien. Und so weiter und so fort. Endgültig wurde dieser Grundsatz zementiert, als die Konvention der Vereinten Nationen verabschiedet wurde, die Kriegsverbrechen und Verbrechen gegen die Menschlichkeit verurteilt und die Unverjährbarkeit begangener Verbrechen etabliert. Und auch in dieser Konvention wurde erneut betont und darauf hingewiesen, dass verbrecherische Befehle nicht ausgeführt werden dürfen. Deshalb ist das ein sehr wichtiger Punkt. Ja, das ist wohl eines der grundlegenden Prinzipien von Nürnberg. Und es ist sehr wichtig, dass die Nürnberger Prinzipien, die im Dezember 1950 verabschiedet wurden, viele dieser Bestimmungen festgeschrieben haben. Sie besagen, dass selbst das höchste Amt einen Menschen vor den Augen des Völkerrechts nicht von seiner Verantwortung befreit und dass jeder Mensch für seine Taten zur Rechenschaft gezogen werden muss. Es gibt keine Freikarte. Wissen Sie? Die Menschheit stand schon sehr lange vor dieser Frage und suchte lange nach einer Lösung. Ein erster Versuch wurde bereits 1919 nach Ende des Ersten Weltkriegs unternommen, als der Versailler Vertrag geschlossen wurde. Seine Artikel 227 und 228 legen fest, dass die fünf Siegermächte, Russland gehörte nicht dazu, das waren die USA,
Frankreich, Italien, England und Japan Kaiser Wilhelm vor Gericht stellen sollten. Er und noch 1000 andere Menschen wurden angeklagt, weil sie ein kolossales Gemetzel entfesselt hatten. Sie haben die Menschheit in diesen großen Krieg gestürzt. Und natürlich sind viele Menschen dabei ums Leben gekommen. Und es hieß, ja, die Verantwortlichen müssen zur Rechenschaft gezogen werden. Schließlich haben sie diesen Krieg entfesselt. Aber was geschah, war, dass Kaiser Wilhelm in Holland untertauchte. Er wurde nicht zur Rechenschaft gezogen und niemand hat seine Auslieferung gefordert. Er lebte dort ungestört bis 1941. Er wohnte dort und niemand hat ihn gestört. Niemand hat ihn verhört oder festgenommen. In den sogenannten Leipziger Prozessen wurden etwa 1000 Menschen strafrechtlich verfolgt, aber verurteilt wurden dort, glaube ich, weniger als 10 Personen. Lassen Sie es mich anders sagen. Dort wurde eine verschwindend geringe Anzahl von Personen verurteilt, und zwar zu Bewährungsstrafen. Und erkannte Hitler dadurch, als er an die Macht kam, dass es für begangene Taten keine Rechenschaft gibt. Das bedeutete einerseits, dass ihm das internationale Rechtssystem bei der Begehung dieser Verbrechen freie Hand ließ. Andererseits aber begannen die sogenannten friedliebenden Demokratien, in Anführungszeichen, das ist ein Ausdruck, der von einem französischen Ankläger beim Nürnberger Prozess stammt, geheime Mechanismen in Gang zu setzen und diese reichlich zu schmieren, indem sie kolossale Mittel in die deutsche Wirtschaft pumpten und diese militarisierten. Hitler sah das. Und gegen wen war das alles gerichtet? Natürlich gegen das Rote Russland, denn man wollte ja nicht, dass sich das Rote Rad weiterdrehen konnte. Und Harry Truman, der 33. Präsident der Vereinigten Staaten, ein Vertreter der Demokratischen Partei, sagte 1941, als der Krieg begann, ohne einen Hehl daraus zu machen: Wenn Deutschland anfängt zu gewinnen, helfen wir Russland. Wenn Russland anfängt zu gewinnen,

Verhalten helfen wir Deutschland. Er meinte dazu noch, dass er nicht wirklich wolle, dass Hitler den Krieg gewinnt. Doch er wollte auch nicht wirklich, dass wir ihn gewinnen. Deshalb ergänzte er seine Bemerkung folgendermaßen: Es wäre nicht schlecht, wenn sie sich gegenseitig vernichten würden. Das heißt, für die angelsächsische Welt wäre es ideal gewesen, wenn es weder Russland noch Hitler gäbe. Doch leider ist ihnen das nicht gelungen. Als dann der Nürnberger Prozess stattfand, wir werden auch an dieser Stelle über den Prozess sprechen, stellte sich die Frage nach der Verantwortung. Wir haben diese Frage gestellt und klargemacht, dass sie für ihre Verbrechen zur Rechenschaft gezogen werden müssen. Wir sagten sogar bereits in der Moskauer Erklärung, dass die Verbrecher, die diese Gräueltaten begangen haben, das war im Jahr 1943, für die Verbrechen, die sie begangen haben, zur Rechenschaft gezogen werden müssen. Und dass wir sie sogar am Ende der Welt finden müssen. Auch darüber wurde gesprochen. Deshalb darf der Staat, zu diesem Schluss kam der Nürnberger Prozess, nicht als Schutzschild vor der strafrechtlichen Verfolgung von Regierungschefs herhalten. Das ist ein sehr wichtiger Grundsatz. Und ein Mensch hört nicht auf, Verantwortung zu tragen, nur weil er im Namen des Staates handelt. Im Gegenteil, seine Verantwortung muss sogar noch größer sein, da er die Verantwortung dafür trägt, ob der Staat human oder inhuman handelt. Das ist also der Kerngedanke, der durch den Nürnberger Prozess verankert wurde. Dass die persönliche Verantwortung nicht durch staatliche Ämter aufgehoben wird. Das ist einer der vielen Kerngedanken und eines der grundlegenden Prinzipien des Nürnberger Prozesses. Selbst wenn man sich das ansieht, was dem breiten Publikum präsentiert wird, also etwa auf der Kinoleinwand, dann sieht man, dass darin ausschließlich die Angelsachsen heroisiert werden. Ausschließlich Angelsachsen. Und die sowjetischen Ankläger und Richter werden selbst optisch nicht gerade im besten Licht dargestellt. Nehmen wir zum Beispiel Hollywood. Ich habe mir diese Filme angesehen, die sie gedreht haben. Gute Dramaturgie. Die Dramaturgie stimmt. Sehr professionell gemacht. Die Schauspieler sind hervorragend. Aber die sowjetischen Vertreter geben dort kein besonders gutes Bild ab, was nicht der Realität entspricht. Denn was die Professionalität angeht, nun, viele, die an den Nürnberger Prozessen teilgenommen haben, und ich meine nicht einmal am Hauptprozess, sondern an den Nebenprozessen, sie werden ziemlich stark glorifiziert, auch wenn sie nicht mehr unter uns sind, hier auf dieser Welt. Sie haben ihre Rolle hier erfüllt, jetzt sind sie im Jenseits und sie konnten unseren Juristen nicht das Wasser reichen. Nehmen wir zum Beispiel Benjamin Ferenc, ein aufrichtiger, wunderbarer Mensch. Mit 27 Jahren trat er als Ankläger gegen die Einsatzgruppen auf und das sehr erfolgreich, mit 27 Jahren beim Nürnberger Prozess. Ich fragte ihn: Wann haben Sie eigentlich Ihre juristische Karriere als Staatsanwalt begonnen? Er sagte: Wissen Sie, ich habe erst 1943 mein Studium abgeschlossen und meinen Abschluss gemacht. Und als ich 1944 zum Militär eingezogen wurde, konnte ich weder auf einer Schreibmaschine tippen noch schießen. Ich sagte: Und was haben Sie dann gemacht? Zu meinen Aufgaben, sagt er, gehörte es, Geschirr zu spülen, den Boden zu wischen und Toiletten zu schrubben. Verstehen Sie? So hat er den Krieg überstanden. So hat er den Krieg überstanden. Genau. Und ich fragte: Und wann sind Sie nach Europa gekommen? Er sagte: 1945 wurde ich zu General Patton überwiesen. Und Patton war ein sehr bekannter Russophob. Im Grunde genommen ist er der einzige General der Vereinigten Staaten, der die Operation Unthinkable unterstützt hat, die sich gegen die Sowjetunion richtete und die Churchill im Mai 1945 ausgearbeitet hatte. Er sagte: Ich kam zu ihm und dann landete ich bei Taylor, der sich damals sozusagen um den juristischen Teil der Strafverfolgung kümmerte. Damals gingen gerade die internationalen Nürnberger Prozesse zu Ende und es sollten nicht mehr die Führer des Dritten Reiches zur Rechenschaft gezogen werden, sondern die untergeordneten Bonzen,

die Leiter der Einsatzgruppen, Richter und Staatsanwälte. Und da war er nun und trat als Ankläger beim sogenannten kleinen Nürnberger Prozess gegen die Einsatzgruppen auf. Aber das war sein erster Auftritt, verstehen Sie? Sein erster Auftritt. Wie kann man das nur mit dem Auftritt von Roman Andrejewitsch Rudenko vergleichen, der Staatsanwalt der Region Donetsk war, damals der Region Stalinsk? Ja, er war sogar Staatsanwalt in Mariupol bzw. in Zhdanov und Staatsanwalt in Makejewka. Da er ein sehr qualifizierter Mann war, wurde er bei der Zentralstaatsanwaltschaft der Sowjetunion als Leiter der Abteilung für die Aufsicht über die Organe der inneren Angelegenheiten eingestellt. Damals nannte man sie noch Milizorgane. Und er fing an zu arbeiten. Was machte Rudenko, als am 22. Juni der Krieg ausbricht? Er bittet buchstäblich schon eine Woche später: Ich habe diesen Bericht, ich zitiere ihn in diesem Buch, das Original. Er schreibt: Bitte schickt mich an die Front, an die vorderste Frontlinie. Als Militärjurist und Ermittler kann ich überall eingesetzt werden. Und nach einiger Zeit schicken sie ihn dorthin. Und schon 1941 ist er im Einsatz. Er beginnt sozusagen direkt an der Frontlinie zu arbeiten. Er fährt nach Lugansk, im damaligen Gebiet Woloschilowgrad. Er sammelt Beweise für eine zukünftige staatliche Sonderkommission, die damals noch nicht gebildet war. Eben dieser Roman, Andrejewitsch Rudenko, spielte eine große Rolle beim Sammeln der Beweise, die beim Harkower Prozess vorgelegt wurden. Das waren die ersten Prozesse, die bei uns damals nach dem bekannten Erlass Nummer 39 des Präsidiums des Obersten Sowjets, der UdSSR, vom 19. April 1943 stattfanden. Als sich unsere, wie wir sie nennen, ersten Nürnbergs bildeten. Denn im Grunde haben wir bei uns 21 Nürnbergs durchgeführt und 252 Personen zur Rechenschaft gezogen. Das war unter anderem unser erster Harkower Prozess. Aber der Harkower Prozess fand tatsächlich erst im Herbst statt. Davor gab es noch den Krasnodarer Prozess. Und wer trat beim Krasnodarer Prozess als Ankläger auf? Jatschenin, der Staatsanwalt der Ukraine. Er war Frontstaatsanwalt und wurde entsandt, um die Anklage zu unterstützen. Und Rudenko fuhr dorthin, um Beweise zu sammeln, wurde sein Stellvertreter und später selbst Staatsanwalt der Ukraine. Er begann dort, diese Beweise zu sammeln, während Jatschenin bereits auftrat. Das waren also Männer mit enormer Erfahrung. Und als der Krieg zu Ende ging, lud der damalige oberste Militärstaatsanwalt Afanasjew, der wusste, wie erfahren Roman Andrejewitsch Rudenko war, ihn als seinen stellvertretenden Assistenten in dem Fall ein, der in Bezug auf die Armia Krajowa verhandelt wurde. Und Rudenko hat sich bei diesem Prozess sehr gut geschlagen. Und als die Frage geklärt wurde, wen man denn zum Nürnberger Prozess entsenden sollte, natürlich träumte Wyszynski davon, dort dabei zu sein, aber selbst sein Hintergrund erlaubte ihm das nicht. Also traf Stalin auf Empfehlung von Afanasjew, also des obersten Militärstaatsanwalts, die Entscheidung, angesichts seiner Erfahrung, Rudenko dorthin zu schicken. Klar, Jackson hatte Erfahrung. Klar, Lawrence hatte Erfahrung. Die Franzosen hatten Erfahrung. Aber wie ich schon gesagt habe, das waren sozusagen gegensätzliche Fälle. Und ja, auch Ion Timofejewitsch Nikitschenko hatte enorme Erfahrung. Ion Timofejewitsch Nikitschenko war Vorsitzender des Militärkollegiums des Obersten Gerichtshofs. Er hat die gesamte Hierarchie durchlaufen. Rudenko hat auch die gesamte Hierarchie durchlaufen, von A bis Z. Vom Ermittler zum Assistenten, stellvertretenden Bezirksstaatsanwalt, Bezirksstaatsanwalt, Stadtstaatsanwalt und Regionalstaatsanwalt, verstehen Sie? Er war sogar Regionalstaatsanwalt von zwei Regionen. Warum passiert das also? Weil es nach Beginn des Kalten Krieges und eigentlich auch schon davor unvorteilhaft war, die Professionalität und die menschlichen Qualitäten unserer Juristen, Staatsanwälte und Richter hervorzuheben. Schließlich wollen sie den Nürnberger Prozess bis heute so darstellen, als wäre das im Grunde ein Prozess gewesen, den die Angelsachsen organisiert haben. So stellen sie es dar, verstehen Sie? Obwohl, wie ich schon gesagt habe, der Weg zum Nürnberger Prozess sehr lang war und es nur dazu kam, weil wir im Grunde darauf bestanden haben, selbst als hier bereits im Oktober 1944 Churchill in Moskau, im Kreml, sagte: Na gut, dann lasst uns diesen Prozess durchführen, aber lasst ihn nicht allzu juristisch sein, lasst ihn uns politisch gestalten. Stalin erwiderte: Nein, der Prozess muss rein juristisch sein.
denn es werden Jahrzehnte vergehen. Und dann wird man sagen, dass Churchill, Stalin und Roosevelt einfach nur abgerechnet und sich an ihren Gegnern gerecht haben. Das ist noch eine wichtige Seite dieses Prozesses. Stalin war sehr vorausschauend. Aus diesem Grund sind die Urteile des Nürnberger Prozesses endgültig und können nicht mehr angefochten werden. Roosevelt wollte diesen Prozess ebenfalls schnell über die Bühne bringen. Und er wollte sogar, dass der Prozess geschlossen sein sollte, denn es war für sie ja nicht vorteilhaft, unsere Rolle in diesem Prozess zu zeigen, dass wir darauf gedrängt hatten. Und es war auch nicht vorteilhaft zu zeigen, welche Opfer wir während des Zweiten Weltkriegs erlitten haben. Aber wenn man unsere Opfer betrachtet, 27 Millionen Kriegstote, 15.600.000 Tote, allein unter den Zivilisten. Und wenn man die demografischen Verluste mit einbezieht, belaufen sie sich auf 16%. Ich habe irgendwo gelesen, dass das noch einmal mehr als 50 Millionen Menschen sind. Verstehen Sie? Das ist doch eine kolossale Zahl. Wir haben 15.600.000 friedliche Zivilisten verloren. Gerade jetzt untersucht ein Sonderausschuss die Strafverfahren und die Zahl der Opfer steigt und steigt und steigt. Es werden immer mehr. Was ist der Nürnberger Prozess? Der Nürnberger Prozess war eine Verschmelzung dreier Rechtssysteme, des angelsächsischen, des kontinentalen und unseres sowjetischen. Aber sie verstanden das nicht. Wir waren bereit, Kompromisse einzugehen und haben diese Kompromisse ausgearbeitet. Und genau zu dieser Zeit fand die Potsdamer Konferenz statt. Jackson flog nach London und beschloss, Bedingungen zu diktieren und durch die Autorität der USA Druck zu machen. Doch Trajanin und Nikitschenko blieben standhaft. Jackson hielt das nicht aus, war außer sich und flog nach Berlin, um sich mit dem Leiter der US-Delegation beim Nürnberger Prozess zu treffen, während Harry Truman sich unterdessen mit Stalin traf. Jackson sagte, wir können uns mit den Russen nicht einigen. Wir wollen einen Prozess nach angelsächsischer Art, aber sie bestehen auf anderen Bedingungen. Daraufhin wurden ihm Trumans Empfehlungen überreicht, beziehungsweise die Anweisung, einen Kompromiss zu suchen. Aber warum wollte Truman das? Na, weil es das militaristische Japan gab. Und das militaristische Japan verfügte damals im Grunde über eine ziemlich starke Kwantung-Armee mit fast 1 Million Mann. Außerdem besaß es den weltweit größten Bestand an bakteriologischen Waffen. Deshalb bekam Truman entsprechende Ratschläge, dass es natürlich besser wäre, wenn die Russen sich mit den Japanern anlegen würden und man das Problem mit ihrer Hilfe lösen könnte. Das war im Grunde genommen der Rat, der schon Roosevelt im Februar zu Beginn der Konferenz von Yalta gegeben wurde, um die japanische Hydra zu bezwingen. Und Roosevelt bat Stalin sehr eindringlich, nach dem Ende des Krieges gegen Deutschland auch gegen Japan vorzugehen. Und Truman setzte diese Linie fort, denn Truman wurde gesagt, dass seine Experten und Militärs davon ausgehen, dass die Amerikaner in einem solchen Krieg mehr als 1 Million Menschen verlieren würden. Und Truman brauchte so ein Abenteuer nicht. Er war gerade erst Präsident geworden und er sollte über 2 Amtszeiten an der Macht bleiben, also 8 Jahre lang. Und er sagte im Grunde genommen, nein, wir müssen die Russen dazu bringen, eine Entscheidung zu treffen, in den Krieg gegen Japan einzutreten. Die Deutschen haben sie ja schon besiegt, sie haben die Kapitulation unterzeichnet. Jetzt sind die Japaner an der Reihe. Und er gab Jackson über seinen Delegationsleiter die Anweisung. Flieg nach London und einige dich mit den Russen. Wir sind in dieser Frage standhaft geblieben und haben Jackson und damit auch die Engländer mit unseren Argumenten und unserer Rechtskenntnis davon überzeugt, die Charta des künftigen internationalen Prozesses zu unterzeichnen, der dann in Nürnberg stattfand. Deshalb haben wir dort die Universalität des Völkerrechts verankert, für die sich Trajanin in seinen Werken ja generell eingesetzt hatte. Und wir sagten, wenn Nürnberg wirklich universell ist, dann müssen diese Grundsätze überall gelten. Das haben wir später dann in den Urteilen des Nürnberger Prozesses zum Ausdruck gebracht.
Wir haben uns durchgesetzt und der Prozess war öffentlich. Denn es war uns extrem wichtig, darüber zu berichten, welche Gräueltaten die Deutschen in unserem Land begangen haben, welche Verluste wir erlitten haben und welchen Anteil wir an diesem Sieg hatten. Und fast ein Jahr lang, 11 Monate lang dauerte der Nürnberger Prozess und fast 11 Monate lang hing die ganze Welt am Radio und verfolgte den Nürnberger Prozess in den Zeitungen. Deshalb wollen sie jetzt nicht mehr so gerne darüber reden, denn im Moment findet wieder ein Generationswechsel statt. Und das historische Gedächtnis, es verblasst, es befindet sich gerade in der dritten Phase. Zuerst gab es die Zeitzeugen, die die Wahrheit kannten, und dann sind sie von uns gegangen. Dann kamen andere, die Bücher darüber gelesen haben, und dann wieder andere, die auch keine Bücher mehr darüber lesen. Aufgrund bestimmter Ereignisse entsteht gerade wieder Interesse daran und eine neue Generation wächst heran. Und wie diese Generation heranwachsen wird, welche Werte ihr vermittelt werden, davon hängen in vielerlei Hinsicht die Zukunft des Planeten und die Weltordnung ab. Denn im Grunde genommen tobt gerade ein kognitiver Krieg, ein Krieg der Bedeutungen. Es ist gewissermaßen ein Krieg der Zivilisationen, ein totaler, zivilisatorischer und kompromissloser Krieg. Er hat ganz andere Bedeutungen als andere Kriege, die beispielsweise militärische, politische oder wirtschaftliche Bedeutungen haben. Es ist ein Krieg um die Seelen der Menschen. Es ist ein Krieg um die moralischen Grundpfeiler. Denn welchen Nutzen können Gesetze der Gesellschaft bringen, wenn es in dieser Gesellschaft keine Moral gibt? Deshalb entwickelt die Gesellschaft zuerst moralische Grundwerte und verankert sie dann in Gesetzen. Was ist Recht? Letztendlich ist es der in Gesetze gegossene Wille der herrschenden Klasse. Deshalb ist das gerade jetzt so wichtig. Und wir dürfen nicht nachlassen, sondern müssen diese Fackel der Erinnerung auf jede erdenkliche Weise weitertragen, damit die Erinnerung an den Nürnberger Prozess wie ein ewiges Feuer brennt und wir diese Botschaften an alle weitergeben.

0: Der bedeutendste Gerichtsprozess der Weltgeschichte. Die Strafverfolgung der Kriegsverbrecher des Dritten Reiches.
1: Die sowjetische Anklage verfügt über umfangreiches Beweismaterial, das dem Gericht vorgelegt wird.
0: Innerhalb von 10 Monaten wurden genügend Beweise gesammelt, sodass heute, 80 Jahre später, niemand mehr daran zweifeln kann, dass Faschismus und Nationalsozialismus das größte Übel sind, das der menschliche Geist hervorbringen konnte.
2: Wir betrachten Nürnberg als einen Triumph der Gerechtigkeit, weil die Verbrechen der Nazis eindeutig bewiesen wurden.
0: Die Hauptanklagepunkte lauteten Verbrechen gegen den Frieden, Verbrechen gegen die Menschlichkeit und Kriegsverbrechen und Verschwörung zum Angriffskrieg.
3: Der Begriff Völkermord wurde nicht in das Urteil des Nürnberger Tribunals aufgenommen.
2: Im Rechtsspruch der Nürnberger Prozesse wird jedoch anerkannt, dass es einen Plan gab, die besetzten Gebiete der Sowjetunion von ihrer ursprünglichen Bevölkerung zu säubern, um sie anschließend durch Deutsche zu kolonisieren.
4: Der große Vaterländische Krieg war in der Tat ein Krieg, in dem die physische Vernichtung der Völker der UdSSR auf dem Spiel stand.
3: Eine endgültige Antwort auf die Frage, ob ein Völkermord stattgefunden hat oder nicht, ist nur möglich, wenn alle verfügbaren Beweise zusammengetragen werden.
0: Russische Historiker, Archivare und Suchgruppen haben eine Karte erstellt, auf der die Orte markiert sind, an denen die Nazis während des Großen Vaterländischen Krieges abscheuliche Gräueltaten begangen haben.
3: Genau das sollte uns das Ausmaß und die Art dieser Verbrechen vor Augen führen und jeden möglichen Zweifel ausräumen. Diese Karte ist dokumentarisch. Das Besondere daran ist, dass jeder auf dieser Karte markierte Punkt durch ein konkretes Dokument belegt ist. Hinter jedem dieser Punkte stehen Menschenleben.
0: Bereits im Jahr 1941, unmittelbar nach dem Einmarsch und der Besetzung der ersten Ortschaften, Dörfer und Städte, wurden einfache Zivilisten unglaublich grausam behandelt.
2: Die Naziführung hatte am Vorabend des Einmarsches in die Sowjetunion die recht klare Absicht, die Völker der UdSSR zu dezimieren. Und man hatte eine Vorstellung davon, wie dieses Ziel erreicht werden sollte. Das Einzige, was sie an den Slawen unmittelbar erschreckte, war ihre enorme Zahlenstärke. Und in der Naziführung wurde ständig darüber gesprochen, dass diese riesige biologische Masse über ihnen schwebte. Sie stellte allein schon durch ihre Größe eine Bedrohung dar, weshalb sie radikal dezimiert werden musste.
5: Die Berichte über die von den Nazis in den besetzten Gebieten begangenen Verbrechen trafen schon in den ersten Wochen nach Beginn der Invasion durch Hitler Deutschland bei der Regierung ein.
4: Der Dezember 1941 wurde entscheidend für das Verständnis der gezielten Völkermordpolitik durch die Landung auf der Krim, auf der Halbinsel Kertsch und die Entdeckung des Bagerowo-Grabens, wo Massenhinrichtungen stattfanden.
6: Das Umland der Stadt Kertsch. Die Ausgrabungen dieses Panzergrabens wurden am 31. Dezember 1941, einen Tag nach der Befreiung der Stadt, fotografiert. Auf diesem Gelände wurden 7000 Einwohner von Kertsch ermordet. Hier wurden die Leichen von 245 Kindern gefunden. Dieser Mann fand seine Tochter, seine Frau und seinen Sohn im Graben.
0: Die Liste der brutal ermordeten Menschen, darunter auch Kinder, umfasste 50 Seiten. Damals wurde erstmals in den Zeitungen eine Note des Außenministers Molotow veröffentlicht, die die schreckliche Wahrheit über die Kriegsführung auf sowjetischem Gebiet enthüllte. Eine Woche später erschien ein weiterer Artikel in den Zeitungen. Im befreiten Kalinin, dem heutigen Twer, wurde dieses Dokument unter den Unterlagen der Gestapo gefunden. Und die Menschen konnten den geheimen Befehl von General Reichenau mit eigenen Augen sehen.
4: Reichenau war der Befehlshaber der 6. Armee und ein Favorit des Führers. Er unterzeichnete Befehle, wonach man sich gegenüber der Bevölkerung auf eine bestimmte Art und Weise verhalten sollte. Man dürfe niemanden verschonen, denn dafür sei man nicht hierher gekommen. Das heißt, diese Gewalt wurde gezielt entfesselt und es war später unmöglich, sie wieder einzudämmen.
0: Deutschland hatte nicht die Absicht, auf sowjetischem Gebiet irgendwelche Regeln der Kriegsführung einzuhalten. Jegliches Leben wurde ausgelöscht. Die Faschisten eroberten blitzschnell riesige Gebiete.
4: Im Jahr 1941 war die Wehrmacht weltweit führend beim Aufbau eigenständiger mechanisierter Verbände. Die Wehrmacht verfügte über Panzerverbände mit einer Stärke von 150.000 bis 200.000 Mann. Und diese riesige Masse an Menschen und Technik war in der Lage, bis zu 100 Kilometer pro Tag zurückzulegen.
0: Bis Mitte des Jahres 1942 befand sich fast die Hälfte des europäischen Teils der UdSSR unter faschistischer Besatzung.
5: Juli bis August 1942. Das war die kritischste Phase des Großen Vaterländischen Krieges. Und dennoch wurde zu dieser Zeit der Vorschlag gemacht, eine Kommission zur Erfassung der Verbrechen in den besetzten Gebieten einzurichten. Wie stark müssen die Menschen in diesen Tagen an den Sieg geglaubt haben? Es wirkt einfach unfassbar.
0: Bis Mitte 1942 stand fast die Hälfte des europäischen Teils der UdSSR unter faschistischer Besatzung.
5: Nikolai Schwernik, erster Sekretär des allrussischen Zentralrats der Gewerkschaften, wurde zum Leiter der Kommission ernannt. Ihr gehörten außerdem Politbüromitglied Stanow, 5 Akademiker verschiedener Fachrichtungen, der Schriftsteller Alexei Tolstoi und als Kirchenvertreter der Metropolit von Kiew an.
0: Die Geschäftsordnung der Kommission war bis zum Frühjahr 1943 vollständig verabschiedet worden.
5: Im Laufe der Jahre haben die Regionen rund 54.000 Berichte zur Erfassung an die Zentrale übermittelt, basierend auf Zeugenaussagen und Aussagen der Opfer.
3: Die von der außerordentlichen Staatskommission gesammelten Beweise bedurften keiner Überprüfung und wurden später vor dem Nürnberger Tribunal zugelassen.
0: In den von der Kommission gesammelten Unterlagen war neben der Schadensberechnung auch die Ermittlung der Namen der Täter vorgeschrieben.
5: Die Namen bestimmter Komplizen, sei es unter unseren Bürgern oder unter den Deutschen bzw. deren Verbündeten, den Ungarn und Rumänen.
3: Gerade für Verbrecher dieser Art wurde die Todesstrafe durch Erhängen eingeführt. Und wenn wir uns an die Art der Hinrichtung erinnern, die beim Nürnberger Prozess angewandt wurde, war das auch Tod durch Erhängen. Diese Ähnlichkeit spricht dafür, dass in der Tat ein

0: all ihrer Komplizen fällen. Diese Menschenfeinde, die die Welt in den blutigen Abgrund des gegenwärtigen Krieges gestürzt haben.
1: Der Prozess war öffentlich. Die Verbrecher wurden auf einem öffentlichen Platz erhängt. Etwa 50.000 Menschen kamen dorthin. Während des Krieges fanden drei solcher Prozesse statt. Später wurden sie als sowjetische Nürnberger Prozesse bezeichnet. Nach dem Krieg gingen die Prozesse weiter. Die Verbrecher wurden weltweit gesucht und vor Gericht gestellt.
2: Die damaligen Gerichtsverfahren dienten dem Zweck, die vor Gericht stehenden Angeklagten zu verurteilen und der Bevölkerung zu zeigen, dass Gerechtigkeit hergestellt worden war.
1: Heute, 80 Jahre nach dem Sieg über den Nazismus, finden erneut Prozesse statt. Dort werden erneut die Zeugenaussagen der Opfer des Nazismus verlesen. Denn neben der Verurteilung ist es notwendig, die Taten rechtlich zu bewerten. Auch wenn niemand mehr am Leben ist.
3: Leider wurde nicht alles aufgeklärt. Ein großes Problem im Zusammenhang mit dem Völkermord, gerade am sowjetischen Volk während des großen Vaterländischen Krieges, ist, dass die Ermittlungen nicht zu Ende geführt wurden.
1: Der Batetsky-Bezirk in der Region Nowgorod. Vor dem Krieg lebten hier 29.000 Einwohner. Nach der Befreiung von der deutschen Besatzung waren es nur noch etwa 5.000.
4: 1944, unmittelbar nach der Befreiung, begann die ASK mit der Aufnahme von Zeugenaussagen. Überlebende wurden zu den Orten geführt, um zu zeigen, wo die Kriegsverbrechen begangen worden waren. Gräber wurden exhumiert, um das Vorhandensein von sterblichen Überresten von Zivilisten zu bestätigen, die anschließend wieder bestattet wurden. Diese Massenhinrichtungsstätten sind bis heute unverändert geblieben.
5: Die Gruben waren bis zum Rand mit Toten gefüllt. Da waren Fachleute, Militärchirurgen, die die Todesursache feststellen sollten. Es gab Schusswunden am Kopf und am Hals. Das heißt, es waren alles Erschießungen. Das wurde festgestellt. Es gab Stichwunden, außerdem viele zerhackte und gebrochene Knochen.
1: 1947 fand hier der Prozess gegen Nazis und ihre Kollaborateure statt. Sie hatten im nahegelegenen Dorf Jesternaja Gorka Massenerschießungen an unschuldigen Zivilisten verübt.
5: Ich habe mit den Bewohnern von Jesternaja Gorka gesprochen. Ich habe das noch gut in Erinnerung. Sie erzählten mir, dass man während des Krieges den Namen Jesternaja Gorka nur flüsternd und voller Angst aussprach. Und sie sagten, dass sie sich sogar davor fürchteten, ihn laut auszusprechen. Wenn jemand abgeholt wurde und man hörte, dass er nach Jesternaja Gorka gebracht wurde, wusste man, es gab kein Zurück.
4: Erschossen wurden sie von Kollaborateuren, das heißt von heimischen Verrätern, die zeigten, in diesem Haus wohnt der Vorsitzende des Dorfrats mit seiner Familie, hier leben Kommunisten, dort lebten Juden und so weiter.
6: Matwejew Wassili Jefimowitsch mit seiner Frau, Opa Wassi. Er wurde in den Untergrund versetzt. Er war Vorsitzender des Dorfrats des Nachbardorfes aus Mokritz. Wolkow hieß er und er hat sie verraten. Die alle und noch eine, Maslakova. Sie arbeitete auch im Dorfrat und er hat sie verraten und sie wurden erschossen. Genau, in Jesternaja Gorka dort. Es war hart.
4: 2019 entdeckte die Suchgruppe Nowgorodets der Suchexpedition Dolina hier das erste Massengrab mit Zivilisten. Dort lagen 7 Menschen. Bei ihnen befanden sich zivile Kleidung, Knöpfe und irgendwelche Halsketten. Als wir dann begannen, das gesamte Gebiet zu untersuchen, fanden wir direkt entlang dieser Straße weitere Gruben mit Zivilisten und Kindern. Insgesamt wurden die Überreste von mehr als 520 Menschen gefunden. Das Schlimmste ist natürlich, die Kinder zu bergen. Denn wenn man ein Kind heraushebt und dort einen von einer Kugel durchschossenen Schädel sieht, naja, wieso? Das Kind hatte diese Welt noch nicht einmal begreifen können und wurde bereits von den Henkern brutal ermordet.
1: Anlass für das aktuelle Gerichtsverfahren waren die furchtbaren Funde der Suchmannschaften. Gemeinsam mit dem Untersuchungsausschuss wurde festgestellt, dass die Zahl der getöteten Zivilisten höher ist als in den Archivunterlagen angegeben.
5: Es schalteten sich der Untersuchungsausschuss, die Staatsanwaltschaft und das Verteidigungsministerium ein. Beweise wurden gesammelt und im Oktober 2020 erkannte

0: erlebte ein Prozess, vor dem Soletzki-Bezirksgericht in Batetskaya die NS-Verbrechen hier als Völkermord an.
1: Die neu aufgedeckten Verbrechen, die in den Jahren 1942 und 1943 begangen wurden, sind als Völkermord an den nationalen und ethnischen Gruppen, aus denen sich die Bevölkerung der UdSSR zusammensetzte, sowie an den Völkern der Sowjetunion anzuerkennen, und zwar als Teil eines Plans, der in der Absicht Nazi-Deutschlands bestand, das befreite Gebiet mit Deutschen zu besiedeln.
2: Nach dem Prozess in der Region Nowgorod wurden ähnliche Ermittlungsmaßnahmen auch in anderen Regionen durchgeführt.
3: Der Nordwesten ist eines der Gebiete, die die Nazis als Versuchsfeld für die Umsetzung des Generalplans Ost nutzten.
4: Heute Morgen um 4 Uhr attackierten die deutschen Streitkräfte die Grenzen der Sowjetunion.
5: Der Krieg brach aus. Alle Jungs meldeten sich zum Dienst.
6: Ich sagte, ich muss an die Front. Ich habe 3 Brüder dort. Sie waren aber bereits ums Leben gekommen.
7: Wir versorgten nicht sehr viele Wunden, hauptsächlich Frostbeulen. Sie amputierten Arme und Beine.
5: Ich erreichte das andere Ufer. Plötzlich riefen sie, runter, runter, du bist in ein Minenfeld geraten.
6: Der Funker wurde getötet, der Ladekanonier wurde ebenfalls getötet. Und dann, bumm, das war's, ich wurde bewusstlos.
7: Sie sagten Dinge wie, Schwester, geben Sie mir eine Spritze, damit ich sterben kann. Man versuchte, sie zu beruhigen. Deine Familie wartet auf dich.
6: Kolja, aber du wurdest doch getötet. Du wurdest an der Front getötet. Ich sagte, Mutter, ich bin's. Kolja, dein Sohn. Ich lebe.
8: Nazi-Deutschland zog nach Osten, um Lebensraum zu erringen. Und speziell für diejenigen, die diese kaum verschleierten Andeutungen vielleicht nicht verstanden hatten, schrieb Adolf Hitler, dass er unter Lebensraum Russland und die ihm unterstellten Randstaaten, also die Sowjetrepubliken, verstehe.
3: Wenn man unsere Regionen betrachtet, die unter Besatzung standen, Pskow, Nowgorod, Leningrad, gab es praktisch in fast jedem Dorf Lager. Mal waren sie groß, mal klein, aber Lager gab es überall.
2: In den ersten Monaten des Krieges geriet fast die Hälfte der gesamten Roten Armee in deutsche Gefangenschaft.
9: 1941 gingen Schätzungen davon aus, unter anderem auf Basis von Daten, die unmittelbar nach den Ereignissen erhoben wurden, dass etwa 3,5 Millionen Menschen in Gefangenschaft geraten sein könnten. Das Problem war ja, dass diese Menschen als vermisst galten. Dabei kamen einige ums Leben, andere gerieten in Gefangenschaft und starben dort.
10: Unter uns ist jetzt Eis, macht das Fahren schwer.
2: Hier in der Region Pskow, 3 Kilometer von der Stadt Dno entfernt, befand sich eines der Lager für sowjetische Kriegsgefangene. Es erstreckte sich über mehr als 1500 Quadratmeter und war von 2 Reihen Stacheldraht umzäunt. Dieses Lager existierte während der gesamten Zeit der deutschen Besatzung bis 1944. Die Sterblichkeitsrate der Gefangenen lag bei 30 und mehr Menschen pro Tag.
10: Hier müssen wir von der Hauptstraße abbiegen. Wir fahren dorthin, wo sich die Baracken für Kriegsgefangene befanden. Es waren Sommerbaracken und die Menschen hier erfroren praktisch. Hier gibt es keine Straßen mehr. Als hier 1945 vor den Nürnberger Prozessen Ausgrabungen stattfanden, grub man jeweils ein Grab aus. Anhand der Anzahl der Gräber und der Leichen in jedem Einzelnen konnte man die ungefähre Zahl der an dieser Stelle begrabenen Kriegsgefangenen bestimmen.
2: Laut den Protokollen von 1945 liegen in 2 Massengräbern rund 25.000 Tote.
9: Der Umgang mit Kriegsgefangenen war Teil dieses Völkermordplans. Es gab Befehle über eine besondere Gerichtsbarkeit im Osten. Später, nach dem Krieg, versuchten einige deutsche Militärführer sich zu rechtfertigen, indem sie sagten, wir hatten nicht damit gerechnet, dass wir so viele Gefangene haben würden. Nun, erstens, warum nicht? Ihr habt damit gerechnet, dass die Rote Armee 150 Divisionen gegen die Wehrmacht aufstellen würde. Das hat sie auch. Und ihr habt sie gefangen genommen. Wieso wollt ihr nicht vorbereitet gewesen sein? Nein, das sind alles nutzlose Ausreden. Die Realität sah so aus, dass die Gefangenen gezielt gefoltert und ausgehungert wurden, indem man den Einheimischen verbot, sie zu versorgen. Es gab keinerlei organisatorische Hindernisse. Und die Einheimischen selbst erklärten sich bereit, für die Versorgung mit Lebensmitteln zu sorgen. Trotz der eigenen Lage, die in dieser Hinsicht recht schwierig war, waren sie bereit, die Gefangenen zu versorgen. Aber sie wurden davon abgehalten.
3: Hier ist alles mit Schnee bedeckt, aber hier sind persönliche Gegenstände, Stiefel. Alles liegt jetzt unter dem Schnee. Genau hier wurden bei den Arbeiten der letzten 2 Jahre in diesen Gruben am Rande des Lagers etwa 80 Erkennungsmarken gefunden. Davon konnten bisher 30 identifiziert werden. All diese Namen gehören Vermissten.
2: Ein weiterer Beleg dafür, dass auch die unmenschliche Behandlung von Kriegsgefangenen als Völkermord zu werten ist, liegt darin, dass Deutschland bereits 1929 die Konvention über die Behandlung von Kriegsgefangenen unterzeichnet hat.
9: Wer dieses Abkommen unterzeichnet, verpflichtet sich, die Gefangenen auf bestimmte Weise zu behandeln, unabhängig davon, ob der Gegner dieses Dokument unterzeichnet hat oder nicht. Dabei wurden natürlich Gefangene, die im Westen gefangen genommen wurden, darunter auch Piloten von Bombern, die deutsche Städte bombardiert hatten, ganz anders behandelt. Man befürchtete Maßnahmen, die die westlichen Alliierten nach dem Krieg ergreifen könnten.
3: Meine Verwandten waren Partisanen und Widerstandskämpfer. Mein Großonkel Fjodor Davidow kämpfte zusammen mit seinen Schwägern Kapustin und Skripowski. Ich habe 3 Jahre lang akribisch Informationen gesammelt und all das hat mich hierher geführt. Von November 1941 bis Februar 1942 verübten sie hier Sabotageakte. Sie bekamen Arbeit im örtlichen Depot und arbeiteten mit Anastasia Bisenjek, Heldin der Sowjetunion, zusammen, die sie mit Minen versorgte, die sie unter Zügen anbringen sollten. Dann, im Februar, verriet sie ein ehemaliger Kamerad aus ihrer Partisaneneinheit an die Deutschen. Sie wurden eine Woche lang im Büro des Kommandanten gefoltert, hinter das Kulturzentrum abgeführt und erschossen. Ihre Leichen wurden auf einen Karren geladen, zu diesen Gruben gebracht und dort abgeladen. Und das war's. Wir führen Suchaktionen durch, um gefallene Soldaten zu identifizieren. In letzter Zeit wurde viel Arbeit geleistet, um Zivilisten an den Orten zu identifizieren, an denen sie getötet wurden. Opfer der Verbrechen der Nazis und ihrer Kollaborateure. Das Thema der Lager und der Zivilisten war lange Zeit in Vergessenheit geraten. Aber auch sie waren Menschen, Opfer. Unsere Mitbürger, die es ebenso verdienen, gefunden und gemäß unseren Traditionen und unserem Glauben würdig bestattet zu werden.
2: Im Jahr 2021 wurden an ähnlichen Stätten in allen Bezirken der Region Pskow Daten erhoben. Die forensische Untersuchung der geborgenen Überreste führte zu einem weiteren Gerichtsverfahren, in dem festgestellt wurde, dass die Nazis vorsätzlich gehandelt hatten.
11: Bei der Zusammenstellung von Beweisen, um zu belegen, dass es sich um einen Völkermord handelte, stützten wir uns auf Archive, die nach der Befreiung der Region Pskow angelegt wurden. Jeder Bezirk dokumentierte die Gräueltaten der Nazis. Anhand dieser Aufzeichnungen konnten wir bestätigen, dass 75.000 Zivilisten getötet wurden, darunter 3.400 Kinder. 392.000 Kriegsgefangene wurden getötet und fast 200.000, genauer gesagt 192.000 sowjetische Bürger wurden im Baltikum und in Deutschland zur Zwangsarbeit gezwungen. Sobald der Völkermord in den einzelnen Regionen rechtlich anerkannt ist, wird der nächste Schritt wahrscheinlich Maßnahmen auf föderaler Ebene sein.
2: Für die heutigen Gerichte ist es zu einem entscheidenden Beweis geworden, dass der Völkermord am sowjetischen Volk das Ergebnis gezielter Pläne der Führung des Dritten Reiches war.
8: Zunächst wurde der militärische Plan unterzeichnet. Dann schalteten sich Wirtschaftswissenschaftler ein und

0: erweiterten ihn erheblich.
1: Deutsche Wirtschaftswissenschaftler waren vor allem wegen einer drohenden Hungersnot besorgt, da dem Land ein katastrophaler Getreidemangel drohte. Infolgedessen begann das Dritte Reich, Pläne zu entwickeln, die die Sowjetunion als Nahrungsquelle betrachteten.
0: Der leitende Agrarexperte für die Kriegsplanung war Herbert Backe. Als gebürtiger Russlanddeutscher aus Batumi sprach er fließend Russisch. Der ausgebildete Agrarwissenschaftler hatte seine Dissertation über den russischen Getreideanbau verfasst. Backes Idee war einfach. Er zeigte Hitler, dass die Wirtschaft der UdSSR auf die fruchtbaren Schwarzerde Böden im Süden angewiesen war, um den industriellen Norden und Osten zu versorgen. Würde die Logistik unterbrochen und die Nahrungsmittel aus dem russischen Süden nach Deutschland abtransportiert, würden die Waldgebiete verhungern. Es käme zu einer Massenhungersnot. Backes Strategie wurde von allen Führungsspitzen des Dritten Reiches übernommen und befürwortet. Denn sie galt einerseits als Schlüssel zum Sieg im Krieg und andererseits zur Erreichung des langfristigen Ziels, den Lebensraum von sogenannten minderwertigen Rassen für eine künftige deutsche Kolonisierung zu räumen. Hermann Göring, Backes Vorgesetzter, leitete den Wirtschaftsbereich. Und natürlich kannte er alle Einzelheiten des Plans und sagte, in diesem neuen Krieg werden, wenn überhaupt, nicht die Deutschen hungern. In diesem Winter werden 20 bis 30 Millionen Russen sterben.
1: Die Pläne zur systematischen Auslöschung der sowjetischen Bevölkerung wurden als Hungerplan bezeichnet.
2: Um den Hungerplan vollständig umzusetzen, mussten die Nazis die Linie Archangelsk-Astrachan erreichen und fast das gesamte wichtige Agrarland der Sowjetunion einnehmen.
1: Rostow am Don litt während des Krieges zweimal unter der Besatzung durch die Nazis. Das erste Mal war im November 1941. Die Einheimischen nannten es die Blutige Woche. Der Roten Armee gelang es bald, die Invasoren zu vertreiben. Doch im Sommer 1942 kehrten die Nazis zurück, diesmal für ein halbes Jahr.
3: Die Region Rostow, reich an Weinbergen, Weizenfeldern und fruchtbarem Boden, musste von der einheimischen Bevölkerung gesäubert werden. Nicht nur von Erwachsenen und älteren Menschen, sondern auch von Kindern, was das Schrecklichste daran ist. Denn diese würden irgendwann versuchen, ihre Eltern zu rächen. Das war die mittelalterliche Logik der Nazis. Diese fruchtbaren Gebiete sollten mit Europäern neu besiedelt werden.
4: Diese Verbreitung von Angst und Schrecken sowie die Vernichtung fanden in riesigem Ausmaß statt. Die Menschen lebten in ständiger Todesangst.
1: Die Einsatzgruppe C war in der Region Rostow tätig. Unter dem Vorwand, Partisanen zu bekämpfen, vernichteten sie ganze Dörfer mitsamt ihren Bewohnern. Diese Einheiten wurden als Todesschwadronen bekannt.
2: Die Nazis erließen Befehle, wie vorzugehen sei. Die Strafbataillone handelten nach dem Prinzip der kollektiven Verantwortung. Sie löschten ganze Dörfer aus und vermieden den Kontakt mit Partisanenkämpfern. Hätten sie in den Wäldern gekämpft, hätten sie getötet werden können. Also brannten sie Dörfer unter dem Vorwand nieder, den Partisanen ihre Stützpunkte zu entziehen, was meist nicht der Fall war. Dies war gängige Praxis, gefördert durch das Nazi-Kommando, das diesen aus allen Teilen des Landes rekrutierten Strafbataillonen freie Hand ließ.
1: Nach dem Krieg in den 1970er Jahren wurde der Nazi-Kollaborateur Iwan Gwozdecki in der Region Rostow vor Gericht gestellt. Bei den Verhören schilderte er die Massenmorde in Salzk. Seine Aussage wurde kürzlich freigegeben und diente Suchteams als Grundlage für ihre Arbeit.
5: Nach dem Krieg machte er eine beachtliche Karriere, wurde sogar Vorsitzender einer Kolchose. Doch als sein Foto in der Zeitung erschien, erkannten ihn die Leute.
6: Einwohner berichteten, dass die Nazis während der Besetzung von Salzk in den Jahren 1942 bis 1943 eine Ziegelei

0: Ei in ein Konzentrationslager umwandelten. Sie brachten Zivilisten, Kriegsgefangene und alle, die als unerwünscht galten, dorthin.
1: Grüße von OpenTX.
2: Versuchen wir es. Erstmal eine Runde.
3: Mit der militärischen Sonderoperation begann auch die FPV-Revolution. Leute bauten Drohnen in Garagen und verwendeten Komponenten, die sie bei AliExpress kauften.
4: Ohne vorherige Kontrolle und Testflug schicken wir keine Drohne an die Front.
5: Durch die Erfahrung aus der Herstellung von Tausenden von Drohnen kann man meist schon hören, wenn etwas nicht stimmt.
4: Wenn Sie ein Paket von uns erhalten, müssen die Frontsoldaten die Geräte nur auspacken. Sie müssen den Akku nur noch einbauen. Das war's. Der Soldat schaltet die Drohne ein und los geht's.
6: Es ist eine gute Arbeitsdrohne, genau das, was wir momentan an der Front brauchen, weil dies eine völlig neue Art von Krieg ist. Drohnen sind die Zukunft.
7: Historiker und Archivare erfuhren von dieser Ziegelei auch aus Berichten der Sonderkommission, die hier unmittelbar nach der Befreiung von Salzk durch die Rote Armee tätig war.
8: Diese Kleinstadt hatte während des Krieges 10.000 Einwohner. 3.500 von ihnen wurden hier in dieser Ziegelei ermordet.
9: Als das Suchteam diese Grube entdeckte, entfernte es die oberste Schicht und fand mehrere Skelette. Eindeutig keine rituelle Bestattung. Sofort wurden Ermittler hinzugezogen, um zu bestätigen, dass es sich um eine Massengrabstätte handelte. Also fuhren wir dorthin. Auf unsere Bitte hin wurden im Hangar, in dem wir arbeiteten, lange Gestelle aufgestellt, damit wir alle Skelette auslegen konnten. Knochen für Knochen rekonstruierten wir jedes einzelne, wie beim Auffädeln von Perlen, um uns ein vollständiges Bild zu verschaffen. Die zweite Grabstätte enthielt die Überreste von 91 Menschen. Darunter befanden sich etwa gleich viele Frauen und Kinder. Die meisten Kinder waren sehr jung, von Säuglingen bis zu Vorschulkindern.
8: Womöglich haben die Freiwilligen, die viele Jahrzehnte auf den Schlachtfeldern verbracht hatten, hier das Wesen und die Bedeutung des Krieges wirklich begriffen. Sie verstanden, warum unsere Truppen bis zum Ende kämpften, warum sie starben, als sie sich auf Bunker und Maschinengewehrnester stürzten. Sie taten das, damit Frauen, Kinder und Familien weiterleben konnten. Denn das, was ihnen bei der Befreiung der Städte begegnete, das, was sie in diesen Lehmgruben sahen, machte natürlich deutlich, gegen wen genau sie kämpften.
10: Eine Kommission aus Militärärzten berichtete über die Gräueltaten der Nazis. Viele Familien aus der Gegend wurden aus ihren Häusern vertrieben und hingerichtet. Eine Mutter fand die Leiche ihrer Tochter, die von den Deutschen erschossen worden war.
9: Berufsbedingte emotionale Distanz ist eine gute Sache. Nach jahrelanger Erfahrung haben sowohl meine Kollegen als auch ich sie entwickelt. Aber wenn man einen Knochen in der Hand hält, der kleiner ist als der eigene kleine Finger und einem klar wird, wem er gehörte, und man dann ein Einschussloch in dem winzigen Schädel sieht, dann kommen einem die Tränen. Neben dem zerschmetterten Schädel liegt ein Kinderzopf mit einem Haargummi. Meine Töchter waren damals 5 und 7 Jahre alt. Ich habe 2 Mädchen. Und mir wurde klar, genauso binde ich meinen Mädchen jeden Morgen die Haare zusammen. Um ehrlich zu sein, ist das ganze Ausmaß dieses Grauens unfassbar.